0: Das nach Tschaplikin benannte Sibirische Forschungsinstitut für Luftfahrt ist eines der größten Forschungs- und Testzentren der russischen Luft- und Raumfahrtindustrie. Am Institut werden die Flugzeuge SSJ-100 und MS-21 getestet, Fluglabore produziert, Demoflugzeuge, Flugtechnologien, Navigationsmittel und Landetechnologien entwickelt. Außerdem rekonstruiert und testet das Institut die legendären Flugzeuge des Zweiten Weltkriegs.
1: Вадим Евгеньевич, erzählen Sie uns mehr über das Institut. Unsere Sendung richtet sich nicht nur an ein russisches, sondern auch an ein deutsches Publikum. Können Sie unseren ausländischen Zuschauern erzählen, was das für ein Institut ist? Was Sie hier machen und ob es im Westen oder in Deutschland irgendwelche ähnlichen Einrichtungen gibt?
2: Die Abkürzung SFIL steht für Sibirisches Forschungsinstitut für Luftfahrt. Wir verfügen hier über den gesamten Testkomplex, der für die Entwicklung und Produktion von Luftfahrttechnologien erforderlich ist. Wer mit einer Idee an unser Institut kommt, kann hier ein ganzes Flugzeug projektieren, herstellen und erproben. Am Ende kommt dabei im Grunde ein fertiger Flugapparat heraus.
1: Dmitri, wo befinden wir uns hier? Was ist das für ein Flugzeug?
3: Das hier ist das Belastungsgelände für Luftfahrzeuge. Der Teil des Testgeländes, auf dem wir uns befinden, ist das Belastungs- und Statistik-Testgelände für den Sukhoi Superjet. Auf diesem Gelände befindet sich das SSJ-100 Passagierflugzeug, das wir bereits 2007 erhalten haben, um erste Belastungstests durchzuführen. Seitdem wird dieses Flugzeug in unserem Labor durchgehend auf Robustheit getestet. Direkt hinter uns steht gerade das Modell SSG New. Das ist die Importersatzversion des Flugzeuges, die wir seit etwas mehr als einem Monat testen. Wir werden Statistiktests an diesem Flugzeug durchführen.
0: New ist also die Version, in der mehr Komponenten, Teile, Aggregate und Knoten aus russischer Produktion stecken.
3: Ja, das Flugzeug ist praktisch vollständig importersetzt. Der Großteil der Aggregate des Flugwerks wurde ersetzt, unter anderem das Fahrwerk, das aus russischer Produktion kommen wird. Ein unverzichtbarer Teil des Flugzeugs ist natürlich auch der Motor, und der SSG New wird mit dem PD-8-Motor ausgestattet sein.
0: Und welchen hatte es vorher?
3: Vorher hatte es einen SAM-146-Motor, das war eine gemeinsame russisch-französische Entwicklung, und unser gesamter aktueller Park an SSG-100-Flugzeugen ist mit diesen Motoren ausgestattet.
1: Und die neuen sind komplett russisch?
3: Ja, das sind PD-8-Motoren, und unsere Aufgabe ist,
1: ein gutes Flugzeug herzustellen.
3: Nein, wir stellen sie nicht her, wir testen sie, und wir haben...
1: Damit sie nicht abstürzen.
3: Ja, unser Sibirisches Forschungsinstitut für Luftfahrt hat ein Flugzeug erhalten, und unsere Aufgabe ist es, seine Robustheit zu testen. Das ist ein Teil der Zertifizierung des Flugzeugs. Anhand der Ergebnisse der Tests zertifizieren wir, dass das Flugzeug sicher ist und nicht durch Phänomene zerstört werden kann, die in seinem Regelbetrieb und im Flug auftreten können. Und wir werden diese Tests genau hier durchführen, in dieser Anlage. Sobald in etwa einem Monat die Montagearbeiten am Flugzeug abgeschlossen sind, werden wir einen Teststand um es herum aufbauen. An diesem Stand kommen verschiedene Belastungstestgeräte zum Einsatz.
1: Wie passiert das?
3: Unter anderem werden wir spezielle Riemen am Flugzeug anbringen und Untersetzer konstruieren, über die wir das Flugzeug belasten werden.
1: Wird das Flugzeug dabei geschüttelt?
3: Nicht ganz. Es wird nicht geschüttelt, aber wir wenden mithilfe spezieller

0: Hydraulischer Zylinder Belastungen darauf an. Wenn wir ein Flugzeug testen und sehen, dass irgendwo Brüche, Risse oder undichte Stellen auftreten, dann teilen wir das dem Entwickler des Flugzeugs mit. Er entscheidet dann, wie er vorgehen soll. Manchmal beobachten wir auch, wie der Riss sich verhält und wächst. Wir versuchen, ihn zu vergrößern, oder wir bzw. der Auftraggeber entscheiden uns, ihn zu reparieren. Dann warten wir, bis der Riss abgedeckt und die entsprechende Stelle verstärkt wird. Diese Tests beeinflussen natürlich Entscheidungen, die für Flugzeuge getroffen werden, die bereits im Betrieb sind, damit solche Probleme bei ihnen auf keinen Fall auftreten. Das ist im Grunde auch das Hauptziel dieser Tests. Und hier auf unserem Gelände, nun in Laborbedingungen, können wir für viele Jahre im Voraus feststellen, was mit einer Konstruktion infolge von Zehntausenden Belastungen und regulären Flügen passieren wird. Das bedeutet, dass wir entsprechende korrektive Maßnahmen ergreifen, damit Flugzeuge im Betrieb nicht beschädigt werden.
1: Das Flugzeug wird bei den Tests also deformiert?
0: Ja, natürlich. Im Laufe des Tests kann man beobachten, wie das Konstrukt deformiert wird. Man kann hören, wie es knarrt und knirscht. Das ist ein ganz gewöhnliches Phänomen, vor allem bei metallischen Flugzeugen. Wenn wir als Passagiere in einem Flugzeug sitzen, passiert das in Wirklichkeit auch, aber wir hören es nicht wegen der Betriebsgeräusche des Flugzeugs.
1: Ja, aber wir sehen, wie die Flügel schwanken.
0: Ja, sowas kann man sehen, vor allem früher, als die Flugzeuge noch zwei Triebwerke am Flügel hatten. Bei der IL-86 sah man bei Turbulenz besonders stark, wie die Flügel schwankten.
1: Viele bekommen dabei Angst.
0: Ja, die Vibration ist schon ziemlich stark, aber das ist alles eingerechnet und Flugzeuge sind auf extrem starke Turbulenzen ausgelegt, die trotz allem problemlos überwunden werden können. Ihre Belastungsgrenzen lassen sehr viel Platz nach oben.
1: Dmitri, ich habe ein paar allgemeine Fragen. Das ist ein Superjet 100, richtig?
0: Ein SSG New.
1: Ah, also nicht mehr 100, sondern einfach nur New.
0: SSG New ist der richtigere Name.
1: So heißen sie jetzt also.
0: Das ist ein Mittelstreckenpassagierflugzeug mit etwa 100 Sitzen.
1: Was sind die Vorteile dieses Flugzeugs?
2: Heißt was?
1: Also natürlich gegenüber der Konkurrenz. Sein Hauptvorteil ist natürlich, dass es russisch ist.
0: Nun, ich kann zum Beispiel sagen, dass unsere Aerodynamik die beste ist.
1: Unsere Flugwerke?
0: Ja, unsere Flugwerke. Das ist ein sehr effizientes Flugzeug, was den Treibstoffverbrauch und die Flugsicherheit angeht. Beim Großteil des Flugwerks des SSG-Passagierflugzeugs wurden traditionelle Aluminiumlegierungen verwendet, die von der Luftfahrtindustrie sehr gut erforscht sind. Wir wissen also, wie sich dieses Metall in allen Situationen und Zyklen und bei jeder Gebrauchsdauer verhält.
2: Und wie sieht es mit anderen Flugzeugen aus, die noch kommen werden? Du machst dir doch immer Sorgen, dass wir keine Langstreckenflugzeuge haben, um aus Moskau nach Chabarowsk zu fliegen.
1: Also wir können das natürlich fragen, aber ich weiß nicht, ob Dmitri uns dazu...
2: Gibt es sowas?
0: Unsere nationale Luftfahrtindustrie hat einige entsprechende Projekte, unter anderem die CR-929, die zusammen mit China entwickelt wird.
1: Das sagt mir leider nichts.
2: Siehst du?
0: Ja, das ist ein Projekt, an dem schon seit 3 oder 4 Jahren gearbeitet wird. Von der Größe her entspricht es etwa einer Boeing 767. Das ist also ein Großraumflugzeug.
1: Wir arbeiten da also mit den Chinesen zusammen? Aber wir stellen ja inzwischen eigene Motoren her. Ich vermute, dass China wohl ursprünglich für die Motoren zuständig war. Aber jetzt, da wir unsere eigenen Motoren haben... Wessen Motoren werden am Ende bei diesem Projekt verwendet werden?
0: Also das CR-929-Design sieht vor, dass...
1: Wer arbeitet daran von unserer Seite?
0: Die Irkut Corporation. Sie ist für dieses Projekt zuständig. Der Motor hätte, soweit ich weiß, von Anfang an ein russischer Motor sein sollen.
1: Aha, sehr gut. Und wie schneiden unsere neuen Motoren im Vergleich zu ausländischen ab?
0: Diese Motoren befinden sich im Teststadium, aber die Zielparameter, die im Projekt vorgegeben sind, stehen den ausländischen Konkurrenten in nichts nach.
1: Weder beim Verbrauch noch bei der Verlässlichkeit?
0: Genau. Das Projekt gab vor, dass der Motor identische Charakteristiken zu vergleichbaren ausländischen Modellen haben soll.
3: Die Industrie entwickelt sich heute in einem solchen Tempo, dass sie schnell alles aufholt, was früher vernachlässigt wurde. wurde. Aufgrund all dieser Ereignisse ist uns jetzt wirklich klar geworden, dass es keine Alternative zum Importersatz gibt.
2: Komplexe Dinge zu bestaunen ist immer ein aufregendes Erlebnis. Und die Luftfahrt ist eine beeindruckende und komplexe Industrie, die nur wenige Länder gemeistert haben. Während die Ingenieure weiter an ihren Entwürfen und Tests arbeiten werden, widmen wir uns aber erstmal irdischeren Dingen.

Wir hatten heute nichts mehr zu tun und noch reichlich Freizeit. Wir wussten nicht, was wir damit anstellen sollten, bis unser Kollege aus dem Kamerateam vorgeschlagen hat, ein Tattoo-Studio aufzusuchen. Wir hielten das zuerst für einen Witz, aber nein. Also leisteten wir ihm Gesellschaft. Schließlich klang das nach Spaß.

0: Ich bin definitiv für das hier.
1: Ja, ich auch. Das sieht viel lustiger aus. Und wo kommt der Hund hin? Oh, und nicht irgendein Hund, sondern...
0: Dein Hund.
1: Mein Hund kommt auf sein Bein.

0: Wie, soll ich jetzt ans Steuer?
1: Musste das sein?
0: Ja, schau dir das an.
1: Als wäre ein Bär da durchgelaufen.
0: Ein Bär? Das wäre nicht passiert, wenn du nicht hier angehalten hättest.
1: Mach das weg.
0: Ich versinke.
1: Du stehst gleich bis zu den Knien im Schlamm.
0: Hoffentlich nicht. Siehst du, wo du angehalten hast?
1: Ich habe da angehalten, wo du wolltest.
0: Du hast mitten im Schlamm angehalten. Ich will nicht einmal... ich stecke das einfach da rein und fertig.
1: Und jetzt mach den Kofferraum zu.
0: Gleich, wenn meine Füße trocken sind, ziehe ich saubere Schuhe an und gehe den Kofferraum zumachen. Bereit?
1: Los, komm schon, bevor dich jemand umfährt.

0: Ha. Alle haben gesagt, der Niva würde nie im Leben schneller als 80, 90 km/h fahren können.
1: Sie haben alle gelacht. Willst du dich wirklich mit 90 km/h durchquälen? Aber wir rasen.
0: Wie kommt das?
1: Ah, der Niva will einfach selbstständig ankommen.

0: Am nächsten Tag hatten wir in Kemerovo ein paar kleine, aber wichtige Aufgaben. Wir haben Kaffee mit Kollegen vom örtlichen Fernsehen getrunken.
1: Und einen neuen chinesischen Geländewagen getestet.
0: Und es hat uns gefallen.
1: Ja, das Auto hat alle Erwartungen erfüllt.
0: Hier sehe ich harmonischer aus als dort.
1: Wir sind jetzt in einem Laden, um uns sibirische Klamotten anzusehen. Vor allem ich als Modefan.

0: Und? Alles sauber? Jetzt sieht er wieder schön aus. Bei der Abreise aus Kemerovo wurde uns klar, dass lange Strecken uns absolut nicht erschöpfen.
1: Sagte Margot, während sie ihre Augen schloss und sich zurücklehnte. Nein, sie erschöpfen uns nicht. Aber Schlaf muss auch sein.
0: Nur manchmal.

Krasnojarsk ist eine der Städte, in denen wir noch nicht waren, aber die wir unbedingt sehen wollten. Also fuhren wir schnell zum Hotel, um morgen unsere Entdeckung Sibiriens mit neuer Kraft fortzusetzen.

0: Es heißt, die Eisinsel sei voller Geheimnisse und Rätsel. Alle, die versucht haben, diese Rätsel zu lösen, seien verschwunden. Als ich das erfahren habe, war es bereits zu spät, umzukehren.
1: Die Amerikaner haben Angst. Nicht nur Trump. Es wäre besser, Grönland jetzt von Dänemark wegzunehmen.
2: Du spürst diese Macht, die sich anschleicht. All diese Gletscher, diese Eisberge. Wie ein großer Eisbrocken abbricht.
3: Man hat sie nicht nach ihrer Meinung gefragt. Deswegen sind die Grönländer der Ansicht, dass die USA sie missachten.
4: Nehmen Sie an, dass es zu einer Art militärischer Konfrontation innerhalb der NATO kommen könnte, zum Beispiel zwischen Dänemark und den USA.
5: Wissen Sie, ich vermute es.
6: Propeller frei.
7: Man muss nur so schnell und so tief wie möglich zwischen zwei Pylonen hindurchfliegen.
8: Nur anfangs fühlte es sich ziemlich extrem an. Es ging schnell, rein und raus und wieder raus. Es ist hart, härter als letztes Jahr, aber aufregend.
9: Man braucht wirklich schnelle und präzise Rollen, um die Tore zu schaffen.
7: Russische Luftrennen sind extreme Wettkämpfe. Wer es schafft, auf einer bestimmten Strecke zwischen den Pylonen in der schnellsten Zeit durchzufliegen, gewinnt.
10: Heute ist alles virtuell. Wir holen die Leute in die Realität zurück, wenigstens ein bisschen. Zu fühlen, die Geräusche zu hören, es mit eigenen Augen zu sehen.

0: Ihr werdet mir später danken. Glaubt mir, sowohl euren Füßen als auch euren Ausbildern. Ja, es wird ein harter Weg.
1: Wund?
0: Nein, es geht mir gut. Ich habe doch vor 2 Tagen gesagt, dass alles gut verlaufen ist. Jetzt ist AC/DC-Zeit.

0: das Wasserkraftwerk Kachowka am Dnjepr. Am 6. Juni 2023 wurde es von der Ukraine angegriffen und zerstört. Oberleutnant Vadim Goncharov, der Kommandant der Sicherungseinheit des Kraftwerks, stellte sich einer Kamikaze-Drohne der Neonazis entgegen.
1: Wir bezogen Verteidigungspositionen. Dann kam eine Kamikaze-Drohne mit einer VOG-17-Granate aus dem Schilf. Eine zweite Drohne filmte das Ganze von oben. Sie zog Kreise über mir, um mir zu zeigen, dass sie mich sehen konnten, um mich einzuschüchtern. Ich hatte keine andere Wahl. Ich dachte nur, ich schlage einfach mit der Faust zu, um sie vom Himmel zu holen. Natürlich wusste ich, dass mich das nicht retten würde. Ich hatte keine Zeit, meinen Arm zurückzuziehen. Durch den Aufprall wurde er abgerissen und in den Dnjepr geschleudert. Ich hatte Glück, denn die Jungs waren buchstäblich nur 7 Meter von mir entfernt am Ufer. Ich rief um Hilfe und sie kamen angerannt. Ich habe das Video auch gesehen, die letzten Bilder, in denen ich die Drohne zum Angriff herausfordere und dann mit der bloßen Hand herunterhole, fehlen. Die Bilder, die sie nicht brauchten, haben sie herausgeschnitten.
2: Kannst du dir vorstellen, wie lange ich hier schon herkomme?
3: Das kann ich.
2: Jemand ist schon da. Wahrscheinlich Dima. Wir sind da. Lass uns hier parken. Die Jungs sind da. Sie essen. Hallo,

0: Der erste, Tschetschenienfeldzug, Bergkarabach. Entweder ich suche den Krieg oder er sucht mich. Ich denke, das ist normal. Als ich meine Uniform anzog und zur Militärschule ging, tat ich das ganz bewusst. Mir war klar, dass Soldaten für Kriege gebraucht werden. Also bereitete ich mich vor, sowohl physisch als auch mental. Und als die militärische Sonderoperation begonnen wurde, meldete ich mich natürlich sofort freiwillig. Mit meinem Wissen und meinen Fähigkeiten habe ich natürlich die größten Chancen, etwas zu bewirken, das Leben meiner Kameraden zu schützen. Gut, Nadja. Vielen Dank.
1: Und manche werten noch immer unsere Autoindustrie ab. Hier passt doch mehr als ein Trupp rein. Wenn man von einer Rotation zurückkehrt, immer daran denken, es ist egal wie, oben, unten, übereinander.
2: Lieber schlecht fahren als gut laufen.
1: Oh ja.
3: Alias Avizbar ist ein abchasischer Freiwilliger. Seit Beginn der militärischen Sonderoperation kämpft er im Donbass. Sein Rufname lautet Highlander. Das erklärt und definiert seinen Charakter, seine Aktionen und seinen Weg.
1: Ich bin eher ein Mensch des Friedens als des Krieges. Aber die Umstände. Ich bin in Abchasien geboren und aufgewachsen, habe dort die Schule abgeschlossen und studiert. Am 14. August 1992 kam der Krieg in mein Leben, in das Leben aller Menschen in Abchasien. An diese Organisationen erinnere ich mich noch sehr gut. Die UPA und die UNAUNSO. Sie sind tief in meinem Gedächtnis eingebrannt, in meinem Unterbewusstsein. Denn sie haben uns getötet. Sie haben abchasische Frauen und Kinder getötet. Los geht's, aber geht die Sache ruhig an. Los! Ich erinnere mich an die Jungs. Ganz normale russische Jungs, die alles aufgaben und loszogen, um für das kleine abchasische Volk zu kämpfen. Feuer! Feuer! Dreh dich weg so. Bumm. Zurück und weiter. Feuer! Lauf! Nun, 2022 kam ich nach Donetsk. Hinlegen. Ich hatte das Gefühl, ich müsste es tun. Aus Respekt und im Andenken an die Jungs, die in Abchasien ihr Leben gaben. Vielleicht auch aus Dankbarkeit. Ich bin ihnen verpflichtet, denn sie retteten meine Kindheit. Und ich habe selbst drei Kinder. Ich habe Menschen das Leben geschenkt. Der Umgang mit der Waffe darf für die Kameraden keine Gefahr darstellen. Nehmt den Finger vom Abzug. Es kommt oft zu Vorfällen. Jemand wird geschubst oder fällt hin. Peng. Ein Schuss. Vorbei.
4: Eine Ration pro Haushalt. Los geht's. Ich liefere Brot.
0: Eine Ration für jeden Haushalt.
4: Wenn wir Benzin haben, dann immer so schnell wie möglich.
3: Sergej Pavlov. Seit vielen Jahren schon ist er Verwaltungsleiter mehrerer Dörfer an der Front der militärischen Sonderoperation nahe Avdijewka.
4: Du wolltest es? Ich hab's gebracht.
3: Es ist eine lebensgefährliche Arbeit. Sergej riskiert aber weiterhin sein Leben.
4: Die schießen wieder den ganzen Tag. Schau nur,

0: Wir werden nicht ewig im Dreck sitzen, oder? Jetzt ist es etwas wärmer, deshalb ist es matschig. Am Samstag kommen Helfer. Wir bereiten uns auf den 9. Mai vor. Und auf Ostern. Wie heißt es so schön? Unter härtesten Bedingungen. Aber es geht.
1: Hier wird ein Meer von Pfingstrosen und Tulpen sein. Meine Lieblingsblumen. Wunderschön. Alle möglichen Sorten. Das wird wunderschön. Wenn doch nur alles lebendig wäre, nicht wahr? Wenn doch nur alles lebendig wäre.
0: Es schien ein ganz normaler Arbeitstag zu sein, wie geplant. Zuerst verteilten wir Benzin im Dorf. Ich war mit meinem Stellvertreter unterwegs, als eine Drohne in unser Auto einschlug. Ein Blitz, Rauch, Sott und Qualm. Die Tür klemmte und ich kletterte über die Motorhaube aus dem UAZ heraus und sprang auf den Boden. Ich konnte nicht verstehen, warum. Warum ich auf einem Bein stand, während das andere, wie ich dachte, in einem Loch zu stecken schien. Als ich es anhob, sah ich, dass es abgerissen war. Ich stopfte meine Finger in das Loch, um die Blutung zu stoppen. Als dann die Soldaten kamen, gaben sie mir Schmerzmittel und legten eine Aderpresse an. Dann hörten wir eine weitere Drohne summen. Ich sagte, haut ab, solange noch Zeit ist, sonst töten sie uns alle drei statt nur einen. Also rannten sie zu einem Haus in der Nähe. Ich stellte mich tot. Die Drohne kreiste über mir, schwenkte um und griff das Auto ein zweites Mal an. Die Männer riefen, was ist? Bist du am Leben? Sie kamen, packten mich an den Händen und zerrten mich in das Haus. Dann begann die Evakuierung. Zu dem Zeitpunkt war ich bereits bewusstlos und wachte auf der Intensivstation wieder auf.
2: Автомат забираем это в сторону противника или просто откидываем. Раненая нога с этой стороны, не с этой. Потому что мы прикрываем свою голову. Вот, зажгутовали. На противника.
3: Unser Kamerad wurde verwundet. Einer unserer treuen Diener. Erstens, die Blutung stoppen. Zweitens, Schmerzmittel. Keine Panik, nicht schreien, Mama, Papa oder ähnliches. Es geht um Zeit, unnötige Aufregung und Blutverlust. Es gibt die sogenannte goldene Stunde. Es kommt darauf an, was man in dieser Stunde tut. Abbinden allein hilft bei einer Blutung nicht. Zum richtigen Zeitpunkt muss die Aderpresse gelockert werden, sonst kommt es zu einer Nekrose, dem Gewebetod.
4: Das ist die erste Verteidigungslinie der nationalen Bataillone. Die haben unsere Jungs tatsächlich gestern eingenommen.
3: Wir sind den Pfad dreimal auf und ab gegangen. Zuerst unser Angriff, dann haben wir gesäubert und alles erledigt. Wir sind mit Trophäen zurückgekehrt, im Galopp wie die Indianer.
4: Alias, bist du am Leben?
3: Ja. Und beim dritten Mal trat ich auf eine Mine. Gib mir was. Die Antipersonenmine explodiert. Es gibt viel Rauch und die Ukrainer verfolgen ihn. Sie lokalisieren die Stelle und die Artillerie eröffnet das Feuer auf den Ort der Explosion.
4: Wir leisten bereits erste Hilfe.
3: Keine Panik, keine Emotionen. Ja, es schmerzt, es ist erschütternd. Eine Gliedmaße ist abgerissen. Ich habe versucht, so gut wie möglich damit klarzukommen, um die Jungs nicht zu beunruhigen. Es ist so, dein Freund hat Schmerzen, er ist in Not. Du wirst immer ängstlicher und willst immer schneller helfen. Wenn man

schneller agiert, übersieht man Details, Kleinigkeiten. Man übersieht vielleicht einen herannahenden Feind oder tritt auf eine andere Mine. Also, was dir die Ärzte erklären, bitte, bitte, lerne es wie das Vaterunser.

0: Der Krieg hat Syrien kolossalen Schaden zugefügt. Militante profitierten enorm von dem Konflikt.
1: Sie beschossen die Städten, um das Ausmaß der Plünderungen zu vertuschen. Man schob alles auf den Krieg.
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1: Ich denke, eine Vase wie diese könnte auf dem Schwarzmarkt 12.000 bis 15.000 Dollar einbringen.
3: Es waren Europäer, sie sprachen Englisch.
4: Diese führen ihre Untergebenen exakt zu den Stellen der wichtigsten historischen Artefakte, die gestohlen werden sollen.
1: Der Löwenanteil dessen, was geplündert wurde, befindet sich heute entweder in Europa oder Nordamerika.
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5: 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Vielleicht wurde sie aus einem Museum gestohlen.
6: Lautes Spielen. Der Balalaika ist ein offizieller Bestandteil der russischen Militärdoktrin.

0: das absurd? Ans Absurde grenzt auch die Aussage Angela Merkels, dass hybride Kriegsführung offiziell Teil der russischen Militärdoktrin sei, was ebenfalls viele Leute wütend machte. Die Doktrin wird im Internet veröffentlicht und es findet sich kein Wort davon im Netz. Lassen Sie sich von Fakten leiten, nicht von Emotionen.
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Nach meiner Verwundung gab man mir natürlich Schmerzmittel. Als ich in der Nacht schließlich wieder zu Bewusstsein kam, kam der Chirurg, der mich erst versorgt hatte, zu mir und sagte: Vadim, mach dir keine Sorgen, alles wird gut. Ich antwortete ihm: Es wird nicht wieder gut, es wird anders sein. Die Chirurgen an der Militärmedizinischen Akademie vollbringen wahre Wunder. Ich dachte, dass mein linker Arm, der komplett zertrümmert war, amputiert werden müsste, dass er nie wieder funktionieren würde.

In meinem Arm und Gesicht befinden sich noch immer Splitter. Es sind aber so viele und sie sind so klein, dass ein operatives Entfernen keinen Sinn ergibt. Hinter meinem Auge befinden sich zwei Metallsplitter. Um sie zu entfernen, wäre eine aufwendige Operation nötig, bei der das Auge vorübergehend herausgenommen werden müsste. Daher sagen sie mir, wenn es nicht stört, lassen wir es besser in Ruhe. Ich hatte 6 Operationen an beiden Armen, 4 weitere sind noch nötig. Sehnentransplantationen, Wiederherstellung der Nerven und so weiter, damit wenigstens der eine Arm funktioniert. Wunderbar, da könnte ich ja gleich noch einmal heiraten. Es mag etwas langsam und umständlich sein, aber es funktioniert. Ein wenig drücken, ein wenig ziehen, so sehr praktisch.

Im Krankenhaus vor 3,5 Monaten konnte ich meine Arme nicht höher heben als so. Da ich im Bett lag, verkümmerten meine Muskeln, besonders in den Schultern. Sogar das Anheben schmerzte. Ich schaffte es nicht. Viel Mühe und Schmerzen. Die Therapeuten im Krankenhaus haben mit mir gearbeitet und jetzt kann ich meine Arme wenigstens wieder anheben. Davor tat es schon weh, einen Löffel zum Mund zu führen.

0: So viele von euch. Wo kommt ihr her? Wo geht's hin?
1: Los geht's.
2: Nach meiner Entlassung aus dem Krankenhaus kehrte ich zu meiner Einheit zurück. Ich wurde zum Kommandeur des 1. Bataillons des 87. Selbstständigen Schützenregiments ernannt und begann mit der Rekrutierung, um das Bataillon von Grund auf zu erneuern. Das mit Erfolg. Die Jungs sind die Besten. Gott segne sie. Jene, die am Leben sind. Einige sind leider nicht mehr unter uns. Ja, mein Leben hat sich rasant entwickelt. Volodya, geh zurück zur ersten Position, zum Anfang.
0: Von hier aus, von der Kreuzung, zu Fuß. Der Schützenpanzer bringt euch dort nicht hin.
2: Das geht nicht, oder?
0: Geht nicht.
1: Wie weit ist es?
3: Etwa 7 Kilometer.
0: 7 Kilometer. Geh besser nicht geradeaus. Halte dich ein wenig links.
1: Richtung Eisenbahnlinie.
0: Ja, Richtung Eisenbahnlinie. Nähere dich von links.
1: Hier ist der Graben.
0: Abassa, hier kannst du ordentlich zur Sache gehen. Sperr das Feuer aus diesem Waldgürtel, wo du die Ausgänge sehen kannst. Du wirst ihn nicht eliminieren, aber zumindest wird er sich nicht mehr blicken lassen.
2: Verscheuch ihn.
0: Ihn verscheuchen reicht schon.
1: Dort gibt es Süßigkeiten. Die Schokolade haben sie schon mitgenommen.
0: Nimm die Süßigkeiten.
3: Hier sind Süßigkeiten.
2: Ich verstehe, dass der Plan nicht perfekt ist. Unter uns gesagt. Aber das ändert nichts an unserer Zielsetzung oder unserer Beteiligung daran.
0: Wir müssen Bublik finden.
2: Verdammt. Das ist es, was mich am meisten ärgert. Die Tatsache, dass die Leute bei der Ankunft bereits erschöpft und vollkommen am Ende ihrer Kräfte sind. Nach dem Gewaltmarsch mit dem schweren Gepäck kommen sie völlig fertig an.
3: Gestern bin ich losgefahren. Vorgestern am Mittag. Und wir sind erst heute Morgen hier angekommen.
2: Das ist schlimm. Nein, das ist die schlechteste Logistik, die wir je hatten, in den ganzen 2 Jahren. Wenn die Jungs sich bereit machen und man sie verabschiedet, ihnen Anweisungen gibt und so weiter, das ist der schwierigste Teil. Natürlich beten wir für sie, für jeden Einzelnen. Wenn man selbst geht, ist es kein Problem. Man macht sich bereit und los geht's. Wenn man aber zurückbleibt und die Männer losziehen, es gibt nichts Schlimmeres. Aber was soll's? Wir haben eine Aufgabe und die werden wir erfüllen.
3: Los, los!
2: Bis bald, Jungs.
1: Bis bald.
2: Kommt zurück, ihr alle.
1: Ich komm wieder.
2: Darauf kannst du wetten.
0: Machen wir ihnen Feuer unterm Hintern. Los geht's.
3: Los, machen wir sie fertig.
2: Genauso, Jungs.
4: Mach einen Becher bereit.
5: Was für einen Becher?
4: Wir brauchen eine Urinprobe. Hast du gestern nicht zugehört? Pass auf die Tasche. Bin gleich.
5: Schmerzen? Natürlich habe ich Schmerzen. Schließlich ist ein Teil des Beins weg. Aber das geht vorbei. Ich hatte Phantomschmerzen. Nun, das ist unvermeidlich. Die Ärzte sagten, dass es so kommen würde. Damit habe ich mich abgefunden. Guten Tag.
6: Nehmen Sie Platz. Zum Thema. Es geht um die Beantragung Ihrer Erwerbsminderungsrente. Wir stellen gerade die Unterlagen zusammen. Haben Sie alle Tests durchlaufen?
5: Blutentnahme hatte ich.
6: Blut, aber noch keine Urinprobe. Zwei Blutproben, richtig?
5: Ja.
6: Wir müssen die Ergebnisse abwarten. Haben Sie Fragen?
5: Nein, keine.
6: Tragen Sie Salben auf?
5: Nur diese. Die Sache ist, gestern bin ich hingefallen. Es ist aber nichts Schlimmes.
6: Soll ich es mir mal anschauen? Schauen wir uns den Stumpf mal an. Manchmal kommt es zu Stürzen, meist ohne schlimme Folgen. Es ist nichts passiert, genau, Gott sei Dank.
3: Setz dich. Setz dich.
7: Da sind Splitter.
3: Ich brauche mehr Licht auf dieser Seite. Was ist dein Regiment?
8: 299.
3: Du kannst sie so nicht ausziehen.
8: Doch, das werde ich.
7: Von Schrapnell getroffen?
8: Ja, eine Splitterbombe. 4 Kassetten.
3: Ich werde wohl neue Socken brauchen.
7: Wir geben dir neue Socken.
3: Wie lautet dein Rufname?
8: Schnell.
3: Ich kümmere mich darum. Es ist nichts Ernstes.
8: Ein Splitter.
2: Moskowit und ich haben ein Foto aufgenommen im Mai 2022. Im Mai. Auf dem Foto sind wir ungefähr 15 Leute. Von den 15 Leuten sind nur noch Moskowit, ich und Stari am Leben. Stari und ich verloren Beine. Moskowit verlor ein Auge und hat Granatsplitter im Hals. Die anderen sind gefallen. Sie waren gute Kerle. Die Besten der Besten.
6: Hast du eine Prothese?
2: Ja, ich laufe herum.
6: Du kannst laufen, ja?
2: Anfangs fiel es schwer. Ich dachte, das wird nichts.
6: Trägst du die Prothese jetzt? Wirklich? Das habe ich nicht bemerkt.
8: Ich habe es geschafft, mit diesem Fuß 4 Kilometer zu laufen. Ein Albtraum. Wir wurden von Splitterbomben und Mörsern getroffen. Hier ist ein kleiner Splitter, eine kleine Wunde. Aber ich sehe, es blutet stark.
3: Langsam, langsam, immer ruhig.
8: Ja, aber es ist kalt.
3: Normal. Keine Sorge, du wirst leben. Es ist eine Fleischwunde. Hier ist es eingedrungen und dort wieder raus. Es hat nicht einmal geblutet. Die Kniescheibe hat ziemlich was abbekommen.
6: Kannst du dein Knie beugen?
2: Ja, aber das Problem ist, dass sie nur wenig Knochen retten konnten. Deshalb schmerzt jetzt das Kniegelenk sehr. Es fehlt der Halt, die Hebelwirkung. Das gesamte Gewicht lastet auf dem Kniegelenk.
6: Auf dem Kniegelenk?
2: Ja. Das ist schon meine 4. Prothese. Die 4. Die 3 vorherigen habe ich an der Front verschlissen. Es passiert immer im ungünstigsten Augenblick. Ich habe die Dinger schon mit Klebeband zusammengeflickt, mit Schrauben. Man muss sich immer etwas einfallen lassen.
6: Verstehe, das ist die Lage, in der du dich befindest.
3: Durchhalten.
8: Ist gut, es geht schon.
7: Die Blutung,
8: ich verstehe.
3: Eine Aderpresse ist nicht nötig. Um die Blutung zu stoppen, machen wir einen Druckverband.
8: Verstehe.
3: Ein enger Verband. Das war's. Problem gelöst. Bleib sitzen. Rauchst du?
8: Ja.
3: Hier, nimm eine.
2: Ich habe mich nicht daran gewöhnt, dass es fehlt. Phantomschmerzen plagen mich.

0: Es ist. Manchmal juckt es, manchmal schmerzt es. Aber wie kann es schmerzen? Da ist doch nichts. Es juckt, der Fuß schmerzt, Schmerzen überall. Naja, nachts ist mein Kopf, mein Gehirn verwirrt. Das Gehirn sendet ein Signal, aber das Bein ist weg. Es ist schwer natürlich. Aber ich lebe, Gott sei Dank. Ich lebe, Gott sei Dank. Und ich wünschte mir, dass alle getöteten Jungs nur ein Bein verloren hätten.
1: Wenn ich Abgeordneter wäre, würde ich ein Gesetz durchsetzen, das die Großschreibung des russischen Wortes Freund vorschreibt. Denn ein Freund ist mehr als ein Verwandter, so scheint es mir.
2: Vadim, mein Freund, herzlichen Glückwunsch zum Geburtstag.
3: Mein junger Freund.
1: Mein Bruder.
4: Hallo, mein Bruder. Herzlichen Glückwunsch zum Geburtstag.
1: Danke.
4: Du bist ein zäher Brocken.
1: Danke, Bruder. Silbernes Haar. Stahl in der Hose und Geld im Beutel. Ein echter Mann.
2: Wir befinden uns an diesem heiligen Ort. Wir sind unterwegs. Wir sind Reisende. Möge Gott es geben, dass unsere Reise unter der großen Macht des großen Führers Uasturchi steht.
4: Der heilige Georg.
1: Schönes Wetter, blauer Himmel, Freunde und ein heiliger Ort. Was braucht man noch zum Glücklichsein? Frieden, sonst nichts. Der Sieg wird kommen.
4: An diesem heiligen Ort, dem heiligen Ort des heiligen Georg, hänge dieses Gemälde zu Hause auf. Es hat dir in deinem Leben schon einmal geholfen. Diesem Bild solltest du stets Beachtung schenken und beten.
3: Amen.
1: Vielen Dank, Jungs. Ich werde emotional. Beachtet mich einfach nicht.
3: Ist gut.
1: Vielen Dank. Schluss, Mädchen, streitet euch nicht. Oft werde ich gefragt, ob ich irgendetwas bereue. Ich bin nicht verbittert, habe mir meinen Sinn für Humor bewahrt und ich weiß, dass man mit Freunden wie euch das Leben in vollen Zügen genießen kann. Sogar besser als zuvor, auch ohne Arme und Beine. Nun, ich halte mich kurz, will euch Freunden nur Gutes wünschen und mit euch anstoßen. Gott segne euch.
4: In dem Satz soll es aber heißen, nicht genießen kann, sondern genießen muss.
1: Genießen wird, da hat Onkel Magomed recht. Das ist die berühmte Straße nach Chinbal. Ich habe sehr gute Freunde in Nordossetien, in Wladikawkas. Und sehr gute Freunde, Kameraden aus der Armee in Südossetien, in Chinbal. Diese Straße verbindet meine Freunde. Ich besuche Freunde entlang dieser Straße und sie besuchen mich. Wenn ich diese Straße entlang fahre, schlägt mein Herz höher, denn ich werde meine engsten Freunde treffen, meine Waffenbrüder. Die Ereignisse von 2008 hier in Südossetien, in Chinbal, haben mein Schicksal und mein Leben unauslöschlich geprägt. Gemeinsam haben wir Bombenangriffe und Explosionen durchgestanden. Als es kein Wasser und kein Essen gab, haben wir alles geteilt und uns gegenseitig geholfen. Für mich ist das ein Ort der Kraft. Dies ist das Land, das ich Heimat nenne, wo ich wie ein Bruder aufgenommen werde. Natürlich empfinde ich dasselbe für Sie.
3: Hauptmann der russischen Armee, Fallschirmjäger, Krieger. Du wirst in diesem Land sehr geliebt.
5: Amen.
1: Einen solchen Geburtstag habe ich wohl noch nie erlebt. So viele liebe Worte, so viele Geschenke. Der Präsident von Südossetien kam, um mir zu gratulieren. Fast alle meine Freunde sind hier. Zu sagen, dass ich mich freue, wäre eine Untertreibung.
4: Wo ist der Schlüssel zum Verwaltungsgebäude?
6: Hier bei den Süßigkeiten. Es ist bestimmt schon jemand da. Also los. Bis später.
4: Bis später. Die Frau lassen nicht locker. Irgendwo haben sie ein Kabel beschädigt und jetzt gibt's kein Internet mehr. Hauptsache, es gibt wenigstens Strom. Guten Morgen.
6: Hallo.
4: Wie war die Nacht? Gut?
6: Gut, wir sind es gewohnt.
4: Was war im Zentrum?
6: Ein Auto ist ausgebrannt.
7: Drüben bei dem Haus.
4: Sind Ihre Fenster intakt?
8: Wo sollen wir Glas herbekommen?
4: Plastikfolie vielleicht?
8: Haben wir nicht. Können Sie uns welche geben?
4: Ja. Falls etwas passiert, kommen Sie vorbei, ja?
8: Ja.
4: Gut.
9: Ist das kürzlich passiert?
4: Ja, vergangene Nacht. Sie haben das Privatfahrzeug getroffen, etwas darauf abgeworfen. Drohnen. Ungefähr 8 Stück. Baba Yagas mit Mehrfachbestückung. Unsere Fenster wurden zerstört, also die Plastikfolie. Fenster ist ja kaum das richtige Wort. Wir haben sie mit Folie ausgekleidet. So sieht es hier aus. Jeder Tag bringt neue Ängste. Aber heute sind die irgendwie durchgedreht. Nadezhda Nikolaevna? Hier ist sie. Ich rufe und rufe, aber es kommt keine Antwort.
10: Ich schaue mich gerade etwas um.
4: Wie steht es nach dem Angriff um die Schule?
10: Diese Seite habe ich bereits angeschaut. Hier ist nichts passiert. Jetzt schaue ich mir die andere Seite an.
4: Wann die Reparaturen gemacht werden, hängt von unserer Armee ab. Nach der vergangenen Nacht sehe ich darin keinen Sinn. Sie haben die halbe Nacht lang gefeuert. Unablässiges Bombardement.
11: Guten Tag.
4: Hallo, wie geht es Ihnen?
11: Noch am Leben.
4: Gott sei Dank.
7: Guten Morgen.
4: Hallo, wie war die Nacht?
7: Gut soweit. Ich gehe die Arbeit beständig an.
4: Ich weiß, Sie sind fleißig wie eine Biene.
7: Jetzt hole ich Sveta. Man hat sich beschwert, wir hätten die Rosen falsch geschnitten.
4: Wirklich?
7: Ja.
4: Wer sind diese Hobbygärtner?
7: Wir haben welche, aber wir hören auch zu. Es gibt viel zu tun. Auf dieser Seite schaffen wir es nicht ohne die Hilfe der Männer.
4: Gehen Sie dort noch nicht hin. Sie wissen ja, was los ist.
7: Es war furchtbar. Ich wachte auf und konnte nicht mehr einschlafen.
4: Passen Sie auf sich auf.

0: Erinnerst du dich an die leeren Straßen zu Beginn der militärischen Sonderoperation? Kein einziges Auto, außer vielleicht ein Militärfahrzeug alle 30 Minuten. Davon abgesehen war die Straße leer. Und heute haben wir Staus. Was sagt uns das? Es bedeutet, dass der Frieden kommt. Die Menschen kehren zurück. Das Leben geht weiter. Kaiman! Oh mein Gott, oh mein Gott! Ganz ruhig, Junge. Was ist los? Was ist mit dir? Das ist mein Wolfshund. Wo hast du gesteckt? Trink ein bisschen. Ja, ja. Okay, okay, das war's erstmal. Ich komme später wieder. Komm, nimm die Gitarre. Lass uns gemeinsam jammen.
1: Ich bin zu schüchtern.
0: Na komm schon, los geht's.
1: Ich bin wirklich schüchtern.
0: Nur keine Scheu. Hier verbringen wir eigentlich die meiste Zeit, wenn wir nicht im Kampfeinsatz oder irgendwo unterwegs sind. Es finden stets irgendwelche Planungen oder andere Dinge statt. Und wir halten unsere Treffen im engsten Kreis ab. Ich komme aus einer kreativen Familie. Im Grunde genommen singt oder tanzt jeder von uns. Gib mir den ersten Ton. In der Schule haben wir Aufführungen gemacht, in denen ich ständig Krieger oder Soldaten spielte, Gedichte aufsagte oder Lieder sang. Später schrieb ich mich durch einen Zufall in der Schauspielschule ein. Offenbar war es so vorbestimmt. Und so wurde das Theater zu meiner spirituellen Heimat, einem Ort, wo ich meine Stimme erheben konnte. Und mir wurde klar, dass das meine Berufung war. Bereits während meiner Studienzeit boten mir Regisseure Rollen an, eine nach der anderen. Diese Verbindung zwischen der Energie des Publikums und deiner eigenen Energie, wenn das Publikum sofort erkennt, ob du aufrichtig, unecht oder gekünstelt bist. Auf der Bühne kann man offen über alles sprechen.

0: über die Schulter. Die Ärzte sagen, dies sei momentan die fortschrittlichste Prothese und dass ich mich nur daran gewöhnen müsse. Nehmen wir an, ich will etwas anheben und irgendwo abstellen. So, bewegen von hier nach dort. All das kann ich mit der anderen Hand viel schneller tun. Was kann man in dieser Winkelposition machen? Mein Gesicht kann ich damit nicht erreichen.
1: Ja, du kannst dir nicht einmal die Zähne putzen.
0: Genau, das geht nicht. Die Prothese soll nicht mit Wasser in Berührung kommen. Sie sagen, ich soll Geschirr spülen und solche Dinge vermeiden. Das ist das Problem für all jene mit einer Amputation über dem Ellenbogen. Ohne Ellenbogen kann man den Arm nicht bewegen. Naja, ohne Ellenbogen ist es so oder so schwer. Die Prothese wurde vor 4 Monaten angepasst. Jetzt fühlt sie sich zu eng an. Ein Arm verändert seine Form, er kann dicker oder dünner werden. Natürlich wird niemand seine Prothese alle 2 bis 3 Monate neu anpassen. Ehrlich gesagt ist es auch kein Problem. Die Sensoren sitzen eng und die Muskulatur ist nicht mehr so kräftig wie zuvor. Man kann es nicht mehr so sehr belasten. Eine solche Wunde hatte ich nie zuvor gehabt. Die Schmerzen hielten 1,5 Monate an, nicht weniger. Es gab Schmerzmittel, natürlich. Und als es immer schmerzhafter wurde, unerträglich und sich immer weiter steigerte, dachte ich, nur ein kleiner Schritt und all dein Leiden hört auf. Warum überhaupt leiden? Aber dann dachte ich an meine Freunde, wie sie bei meiner Beerdigung zu meinen Söhnen kommen und sagen würden, wir haben euren Vater unterstützt, wir dachten, er sei ein starker Mann, aber er entpuppte sich als ein Schwächling. Dieser Gedanke hielt mich aufrecht. Ich lag da, biss die Zähne zusammen und hielt durch.

0: Ich denke, das chinesische und das russische Eiskunstlaufsystem sind völlig unterschiedlich. Bei uns wird das sehr ernst genommen, auch wenn es nur ein Hobby ist. Wenn man nichts aufzwingt, sondern etwas Gutes hinzufügt, entsteht eine sehr gute Mischung.
1: Anfangs hatte sie sogar Angst, einfach nur zu springen. In dieser Sportart kann man erst nach Hunderten oder sogar Tausenden erfolgloser Versuche, eine bestimmte Bewegung auszuführen, Erfolg haben.
2: Ich habe sogar einen Beitrag in den sozialen Netzwerken geteilt und geschrieben. Sie hat es geschafft.
3: Das ist unsere erste Auslandsreise. Wir fahren nach Moskau und St. Petersburg. Wir freuen uns schon sehr darauf.
0: Für mich ist das eine Verantwortung, denn sie lernen bereits Russisch. Ich versuche, den chinesischen Kindern einen Teil unserer grenzenlosen russischen Denkweise näher zu bringen.

0: Es ist in Ordnung. Ein Bein sind keine zwei, aber immerhin. Immer langsam, wie man so schön sagt. Ich habe viel Fahrpraxis. Es hat auch Vorteile, denke ich. Ich fahre schon seit 33 Jahren. Und wie viele Soldaten fahren mit Prothesen an der Front? Ja, ich denke, alles wird besser und einfacher, wenn ich erst einmal meine Prothese habe. Es ist gefährlich, denn dort gibt es Drohnen- und Granatenbeschuss. Es gibt nur eine Straße zu den Dörfern zwischen Gorlovka und Jasinovata. Wir sind schon bei Partisan. Wir sind zu Hause, ohne Zwischenfall durchgeflogen. Sehr gut. Wir können aufatmen. Dieses Heulen, da drüben ist die Front. Unsere Jungs feuern. Sie kämpfen weiter. Natürlich sind Renovierungsarbeiten am Haus auf zwei Beinen einfacher. Aber ich habe die Lösung gefunden. Ich setze mich auf die Leiter mit Rollen und meine Frau bugsiert mich herum. So werden wir tapezieren.
1: Legst du die Abdeckplane aus?
0: Ja.
1: Ich bin gleich bei dir.
0: Seit 33 Jahren sind wir verheiratet, aber wir kennen uns seit der dritten Klasse. Wir waren Freunde, haben mit 17 geheiratet und sind es bis heute. Sie ist meine einzige Unterstützung. Sie bedeutet mir alles. Ich muss nur arbeiten. Um die Finanzen und alles andere kümmert sie sich. Wir müssen das erledigen, solange ich noch im Krankenstand bin. Wenn ich wieder arbeiten gehe, wird die Renovierung eingestellt. Wenn man das Haus um 6 Uhr verlässt und um 22 Uhr heimkommt, was kann man da noch machen? Manchen geht es schlechter als mir. Keine Arme und keine Beine. Man sieht Athleten, die rennen. Ich sah einen schwarzen Sprinter ohne Beine. Hast du gesehen, wie er auf seinen Händen rennt? Er gewinnt immer den ersten Platz. Mir fehlt also ein Bein? Das ist nicht tödlich. Das Wichtigste ist, dass ich am Leben bin. Und gesund. Gerade jetzt, wo es all die Prothesen gibt.
1: Die Tapete passt nicht so, wie du es eingezeichnet hast. Es ist doch keine Farbe, die man aufträgt.
0: Die Sache ist, wenn du es jetzt so machst.
1: Die erste Bahn wird passen. Wir werden den Rest da drüben einpassen.
0: Wie viel brauchen wir dort drüben?
1: Ungefähr 2,70 Meter.
0: Ist gut. Knick die Enden ein.
1: Ja.

0: Na gut, gehen wir?
1: Gehen wir. Lassen wir es trocknen. Schluss damit.
2: Warte, ich mach das. Gut so?
3: Ja, gut.
2: Du siehst hervorragend aus.
3: Das ist das erste Mal, dass ich die Schulterklappen eines Hauptmanns trage, seit ich nach meinem Krankenhausaufenthalt in den Rang befördert wurde. Wie fühlt es sich an? Nun, interessant, ja. Gestern hat der Quartiermeister die Uniform schnell zusammengestellt, nachdem meine alte an der Front schwer beschädigt wurde. Es handelte sich um einen Tarnanzug. Es ist das erste Mal seit 30 Jahren, dass ich eine Offiziersuniform trage. Heute wurde ich zudem aus gesundheitlichen Gründen aus dem Dienst entlassen.
2: Wie viele Jahre haben Sie gedient?
3: In dieser Brigade war ich seit der Mobilisierung. Davor habe ich in der Sowjetarmee in der Ukraine gedient.
2: Das haben viele.
3: Ja,

0: Augen rechts. Achtung! Grüße, Kameraden. In unserer Brigade dient ein Held. Für seinen Mut und seine Tapferkeit, die er im Rahmen der militärischen Sonderoperation bewiesen hat, wird Hauptmann Vadim Viktorowitsch Gontscharow die Tapferkeitsmedaille verliehen. Herr Major, Hauptmann Gontscharow ist gekommen, um seinen Orden in Empfang zu nehmen.
1: Ein rein.
0: Jawohl, Herr Major. Ich diene Russland.

0: Wir marschieren. Es wird ein 8,5 Kilometer langer Marsch. Und dann nehmen wir die Schlackenhalde ein. Die Einnahme der Schlackenhalde wird schwieriger werden als der 8,5 Kilometer lange Marsch. Denn dort draußen, viele sind gescheitert. Aber unsere Kämpfer werden es schaffen. Schaut euch die Jungs an, wie sie dort herumspringen und hochklettern. Alle Ereignisse. Während ich im Krankenhaus war, traf eine Granate unsere Stellung. Es kam zu Kämpfen, mehrere unserer Jungs starben. Meine Emotionen und Gefühle sagten mir, dass ich nicht mehr derselbe sein würde, dass ich Einschränkungen haben würde, dass ich nicht mehr... Mein ganzes Leben lang war ich aktiv. Auf der Bühne, beim Tanzen, in den Bergen, beim Sport, bei der Jagd. Und hier ist der Krieg. Und ich bin in diesem Krieg, mit einem fehlenden Körperteil. Ich weiß nicht. Wahrscheinlich hatte ich größere Angst vor einem psychischen Zusammenbruch. Wir nähern uns an. Ich sage es dir ganz ehrlich. Ich weiß zwar nicht wie, aber an einem gewissen Punkt sagte ich mir, dass ich wieder auf die Füße kommen würde. Und dass ich nicht nur wieder laufen würde, sondern dass ich zurückkehren und die Waffe wieder in die Hand nehmen würde, um gemeinsam mit den Jungs den Sieg näher zu bringen, für den so viele Menschen starben. Soldaten wie Zivilisten. Dieser Gedanke inspirierte mich und nach den ersten Übungen wusste ich, dass ich es schaffen würde. Wie oft bezwingt ihr die Schlackenhalde?
1: Regelmäßig.
0: Okay, übertreibe nicht.
2: Im Trainingslager täglich.
1: Regelmäßig.
0: Regelmäßig, das glaube ich dir, aber nicht täglich.
1: Im Trainingslager haben wir das Gelände 2 Wochen lang jeden Tag bezwungen.
0: Das glaube ich dir. Ihr werdet mir später danken. Glaubt mir. Sowohl euren Füßen als auch euren Ausbildern. Ja, es wird ein harter Weg.
3: Wund?
0: Nein, alles gut. Ich habe doch vor 2 Tagen gesagt, dass alles gut verlaufen ist. Jetzt ist AC-DC-Zeit. Hat jeder seine Flossen an? Sitzen die Hufe richtig?

0: Highlander.
1: Nein, Bruder. Nein, es ist alles gut. Es ist eine Frage des Prinzips. Auf den letzten Metern muss ich wohl durch den Dreck kriechen, aber...
0: Wir lassen niemanden von uns zurück.
1: Das weiß ich, Bruder. Deine Worte helfen mir schon. Vertrau mir. Ich werde es schaffen. Danke.
2: Komm auf die Spitze. Hier oben ist das Gold. Traditionen hochhalten.
1: Hör auf. Es ist nur so, dass mir die Prothese beim letzten Mal abgefallen ist.
0: Diesmal nicht. Gib mir deine Hand.
1: Alle haben es geschafft. Sehr gut.

0: Aus einem bestimmten Grund hat der Herr mich gerettet. Und dass er mich gerettet hat, bedeutet, dass ich zuvor anderen Menschen geholfen habe. Ich denke, das ist wohl der Grund, warum er mich gerettet hat. Jetzt warte ich nur noch auf meine Prothese. Sobald ich sie habe, fange ich neu an. Das Wichtigste ist, dass man weiterlebt.
1: Lasst uns versuchen, unserem Land, unseren Freunden, unserer Familie und unseren Lieben nützlich zu sein, für unsere Freunde und Verwandten. Ich bin sicher, dass ich meinen Platz im Leben finden werde und eine Möglichkeit von Nutzen zu sein. Und alles wird gut sein. Was gibt es da noch zu überlegen? Wir müssen einfach leben und wir werden leben.
2: Wenn der Herr dein Herz nicht angehalten hat und du atmest und weißt, dass du weiterleben sollst, du lebst weiter, all dem Bösen und den Feinden zum Trotz, für jene, die dich wertschätzen und lieben, die dich immer lieben werden. Du musst leben, unbedingt.

0: Zuerst die Decke damit streichen. Komm schon, mehr.
1: Ruslan, was zum Teufel? Alle sind schon nervös.
0: Genau, das Archivvideo.
2: Der Film wird so anfangen.
0: Das wird Blasen geben.
3: Egal, jetzt wird das alles aufsaugen.
0: Wie kommst du darauf?
2: Sergej.
0: Willst du die Tapete damit glatt ziehen?
2: Was willst du da, Sergej?
1: Brauchst du Hilfe?
0: Nein, es geht schon.
4: Ich wurde 2008 in Lugansk geboren. Damals war es noch eine ukrainische Stadt.
5: Was ist für dich das größte Böse?
4: Wahrscheinlich Kriege.
5: Weißt du noch, wie dieser Krieg angefangen hat?
4: Ja.
5: Wie alt warst du?
4: Ich war 5.
6: Faina ist auf der Mirot-Voretz-Abschussliste. Dort wurden ursprünglich Kopfgelder auf Leute ausgesetzt. Ich habe vorausgesagt, dass diese Seite gegen Journalisten eingesetzt werden würde.

0: Sie sagen, dass sie ein Feind der Ukraine sei und dass sie Propaganda gegen die Ukraine betreibt. Sie hat nur gesagt, die Ukraine bombardiert Zivilisten. Sie hat einfach die Wahrheit gesagt.
1: Ich möchte, dass die Vereinten Nationen nicht vergessen, dass auch wir, die Kinder des Donbass, das Recht auf eine Kindheit und ein friedliches Leben haben.
2: Wow. RT behaupten, Händewaschen sei wenig hilfreich gegen Covid-19.
3: Wirklich.
4: Leider löste diese falsche Meldung der Bild-Zeitung zwar Emotionen, aber keinen gesunden Menschenverstand aus. Doch es war Professor Bob Arnett, der gesagt hat, Sie können sich den ganzen Tag lang die Hände waschen, doch Sie werden trotzdem das Coronavirus bekommen, wenn jemand in Ihrer Nähe hustet. Lassen Sie sich von Fakten leiten, nicht von Emotionen.
3: RT.de. Kritisch bleiben.

0: Es heißt, die Eisinsel sei voller Geheimnisse und Rätsel. Alle, die versucht haben, diese Rätsel zu lösen, seien verschwunden. Als ich das erfahren habe, war es bereits zu spät, umzukehren.
1: Die Amerikaner haben Angst. Nicht nur Trump. Es wäre besser, Grönland jetzt von Dänemark wegzunehmen.
2: Man spürt diese Macht, die sich anschleicht. All diese Gletscher, diese Eisberge. Wie ein großer Eisbrocken abbricht.
3: Sie wurden nicht nach ihrer Meinung gefragt. Deswegen sind die Grönländer der Ansicht, dass die USA sie missachten.
4: Nehmen Sie an, dass es zu einer Art militärischer Konfrontation innerhalb der NATO kommen könnte, zum Beispiel zwischen Dänemark und den USA.
5: Wissen Sie, ich vermute es.
6: Wie mühsam es doch ist, sich durch den Nebel und das Eis zu bewegen. Wir hätten in jedem Augenblick auf einen Eisberg stoßen oder uns zwischen zwei Eisblöcken wiederfinden können. Sie hätten unser Schiff problemlos zerquetschen und zerschmettern können. Wir hatten die ganze Zeit das Gefühl, als würden wir mit einem gewaltigen Ungeheuer Verstecken spielen.
0: Grönland mit Kites zu überqueren, war für uns eine Art Pioniererfahrung. Es war das erste Mal, niemand wusste, wie das ablaufen würde. Die Reise dauerte insgesamt 20 Tage. Davon waren 10 Tage für die Logistik erforderlich, also einfach nur, um zum Startpunkt zu gelangen. Auf geht's, unser Flug. Los geht's.
7: Valera, komm schon, unser Flug. Los geht's.
0: Diese Jungs können alles. Sogar Grönland auf Kites durchqueren.
7: Toll. Jetzt haben wir einen Computer.
0: Aljoscha Timoschenkov hat das alles organisiert. Dann gab es noch Dima Tschischik und mich, Valera Semjonov.
4: Was können Sie mir über Grönland erzählen? Haben Sie die Insel überhaupt kennengelernt? Oder ist sie an Ihnen nur vorbeigezogen, während Ihnen der Wind um die Ohren pfiff?
0: Das Interessanteste an Grönland ist seine Küste. Auf der einen Seite laufen Rentiere, auf der anderen Moschusochsen. Es gibt eine Menge Tiere. Sie haben kaum Angst vor Menschen. Auch Eisbären sind dort zu finden. An der Ostküste gibt es keine, an der Westküste sind sie jedoch keine Seltenheit. Wir hatten natürlich kein Gewehr dabei und wussten auch nichts darüber. Während wir auf das passende Wetter warteten, damit der Hubschrauber uns zum Startpunkt bringen konnte, reichte uns der Hotelbesitzer seine Schrotflinte. Er sagte, hier, nehmt meine Schrotflinte. Wenn ihr an der Westküste ankommt, schickt sie mir einfach per Post zurück. Wir haben nie einen Bären gesehen. Aber wenn man dort in den Lebensmittelladen geht, werden Munition und Schrotflinten direkt neben dem Brot verkauft.
6: Der Frost drückte mir die Augen zu und der Wind drang in jede Falte meiner Kleidung. Der Wind wehte 2 Tage lang. Er vertrieb zwar die Wolken, aber die Sonne war längst vom Horizont verschwunden. Wir hatten keine Chance, sie vor Februar

0: Februar wiederzusehen.
1: Ich fragte künstliche Intelligenz, was ist Grönland? Die KI antwortete, Grönland ist mit einer Fläche von 2.166.000 Quadratkilometern die größte Insel der Welt. Etwa 81% der Fläche sind von bis zu 3 Kilometer dickem Eis bedeckt, das 10% der weltweiten Süßwasservorräte ausmacht. Was ist an Grönland für die Vereinigten Staaten eigentlich interessant? Fangen wir mit Ihnen an. Was interessiert Donald Trump an diesem riesigen Eisklumpen?
2: Donald Trump hat auch während seiner ersten Amtszeit im Jahr 2019 den Wunsch geäußert, Grönland zu einem Teil der USA zu machen.
1: Es gab bereits 2 Versuche, Grönland zu kaufen.
2: Ja.
1: Glauben Sie, dass es beim 3. Mal klappen wird?
2: Das ist nicht ausgeschlossen. Es könnte funktionieren. Warum nicht? Die Insel ist von strategischer Bedeutung. Erstens liegt sie sehr günstig. Die Nordwestpassage neben Kanada ist nach dem nördlichen Seeweg die zweitwichtigste Route in der Arktis.
3: Das ist keine Schnapsidee von Trump. Er setzt die Arktis-Strategie der Vereinigten Staaten um. Wer die Arktis besitzt, wird auch generell weltweiten geoökonomischen Einfluss haben.
2: Zweitens sind da die Bodenschätze. Berichten zufolge könnte Grönland über die größten Reserven an Seltenerdmetallen, einschließlich Uran und Titan, verfügen. Außerdem soll es dort Öl- und Gasvorkommen geben.
1: Was reizt die USA so sehr an Grönland? Soweit ich weiß, ist auch China sehr an dieser Insel interessiert. Was ist der größte Reichtum Grönlands?
4: Für die USA ist Grönland vor allem im Hinblick auf die Raketenabwehr in der Arktis von Bedeutung. Der US-Militärstützpunkt auf der Insel ist ein wesentliches Glied im Frühwarnsystem der Vereinigten Staaten. Für die Großmacht China ist es wichtig, ihre Präsenz in allen strategisch wichtigen Gebieten der Welt, einschließlich der Arktis, sicherzustellen.
0: Die eisigen Berge spiegelten sich im Wasser auf eine magisch schöne Weise. Während ein Teil des Himmels in den Flammen des Sonnenuntergangs aufleuchtete, schwelte der Nebel auf der anderen Seite des Horizonts wieder. Die Farben begannen zu verblassen und bald bedeckte der graue Dunst wieder die Berge und legte sich über das Blau des Meeres.
5: Warum ist die Titanic gesunken? Weil sie mit einer sehr hohen Geschwindigkeit von 23 Knoten unterwegs war. Das ist verrückt. Außerdem hatten sie kein Radar. Heute verwenden wir Radare und können alle Eisberge sehen, egal ob groß oder klein. Ich war schon mehr als 10 Mal in Grönland. Es gibt immer wieder etwas Neues zu entdecken, denn jede Reise ist anders. Außerdem kommt es sehr auf die Zeit an. Die Hochsaison ist sehr kurz. In Ostgrönland beginnt die Saison beispielsweise erst Mitte Juli. Erst ab Mitte Juli ist es möglich, in die Fjorde zu gelangen. Und bereits Anfang September, also nach nur 2 Monaten, endet die Saison. Es wird wieder sehr ungemütlich. Besonders gut gefallen mir die bläulich geformten Eisberge. Das sind jene Eisberge, die umgekippt sind. Wale sind erstaunlich intelligente Tiere. Wenn beispielsweise jemand auf dem Deck Gitarre spielt, kommen sie näher, denn sie sind neugierig. Sie beobachten uns und schwimmen in unserer Nähe. Ich erinnere mich daran, dass letztes Jahr im August etwa 20 bis 25 Wale gleichzeitig ankamen. Es waren Muttertiere mit ihren Kälbern. Wahrscheinlich haben sie ihre Kälber zur Musikschule gebracht. Dort, wo wir nicht mit einem großen Schoner passieren können, lassen wir kleine Boote zu Wasser und fahren zwischen den Eisbergen hindurch.
1: Wir können nur raten, was und wie viel es davon gibt. Denn es gibt keine genauen Daten. Noch nicht.
3: Genau das ist das Problem. Es hat keine Vermessung als solche gegeben. Die Aufgabe besteht genau darin, auch für Trumps Team, das aus 13 Milliardären besteht. Die Aufgabe besteht darin, mit diesen Vermessungen zu beginnen. Aber erst, nachdem Grönland Teil der USA geworden ist.
2: Sie halten ein Referendum ab. Und Dänemark sagt am Ende, was können wir dagegen tun? Nichts. Die US-Truppen landen dort und setzen eine neue Regierung ein. Den lokalen Kollaborateuren wird eine riesige Menge Geld angeboten. Noch mehr Geld, als Dänemark ihnen zahlt. So könnte das ablaufen. Das wäre der Algorithmus für die Angliederung Grönlands durch die Vereinigten Staaten.
1: Wie haben die Einwohner Grönlands diese Nachricht aufgenommen, die eine Zeit lang weltweit in den Schlagzeilen war, dass die USA das Land angliedern bzw. kaufen wollen?
4: Die Vereinigten Staaten gaben Erklärungen ab, dass sie Grönland entweder besitzen bzw. kontrollieren wollten, ohne die Grönländer selbst zu fragen. Man hat sie nicht nach ihrer Meinung gefragt. Deswegen sind die Grönländer der Ansicht, dass die USA sie missachten. Die Grönländer behaupten, dass sie weder zu den Vereinigten Staaten noch zu Dänemark gehören wollen. Grönland stehe nicht zum Verkauf.
6: Sehr geehrter Präsident Trump, hören Sie gut zu. Grönland war seit 800 Jahren Teil des Königreichs Dänemark. Es ist ein integraler Bestandteil unseres Landes. Es steht nicht zum Verkauf. Lassen Sie mich das in einer Weise sagen, die Sie wahrscheinlich verstehen. Herr Trump, f*** off.
0: Was für ein seltsames Schicksal Grönland hat. Noch lange vor der Entdeckung Amerikas und vor etwa 1000 Jahren entdeckte ein gewisser isländischer Exilant, Erik, der aus seiner Heimat ausgesandt wurde, ein neues Land und nannte es Grönland, was so viel bedeutet wie grünes Land. Er meinte, die Leute würden eher dorthin ziehen, wenn das Land einen schönen Namen trägt.
5: Geophysikalisch gesehen liegt Grönland auf dem amerikanischen Kontinent. Es liegt näher an Kanada. Die Tatsache, dass Grönland zu Dänemark gehört, ist: Grönland war früher eine norwegische Kolonie. Norwegen hat diese Gebiete erschlossen. Dann waren Dänemark und Norwegen in einer Union. Als diese Union aufgelöst wurde, stellte sich heraus, dass Dänemark ein Protektorat über Grönland hatte. Grönland ist nicht Teil der EU. Das ist interessant. Dänemark ist dabei, aber Grönland nicht. Sie sind ausgetreten. Sie schauen die Nachrichten. Jeder trägt ein Ronaldo-Trikot und spielt Fußball. Es gibt gute Sportanlagen in diesen Dörfern, aber es herrscht trotzdem eine ländliche Lebensweise. Sie lösen ihre Probleme auf einer Generalversammlung. Es gibt Vorsteher in den Dörfern. Die Behörden sind natürlich auch vertreten. Aber um einen Polizisten zu finden, wir haben einmal einen Polizisten gebraucht. Wir mussten unser Schiff registrieren. Wir brauchten eine Bestätigung, dass das Schiff angekommen war. Wir haben 2 Tage lang nach diesem Polizisten gesucht. Er war zuerst fischen, dann war er jagen.
7: Es ist leer. Außer einem Horizont voller Schnee gibt es hier absolut nichts. Wir sind ganz allein. Hunderte Kilometer weit um uns herum ist niemand. Das ist eine ziemliche Belastung, vor allem für den Körper. Du bist eigentlich eine Yacht. Deine Skier sind eine Yacht und du auch. Um den richtigen Kurs zu halten, drückst du dich mit den Skiern, mit deinem Körpergewicht, mit deinen Muskeln auf die Oberfläche. Das erfordert eine gewisse körperliche Anstrengung. Wenn man die Augen nicht offen hält, wenn man einen Fehler macht, wird man in die Luft gehoben und man kann sich ganz schön verletzen. Die Oberfläche ist hart wie Beton und mit einem Relief wie ein Waschbrett. Du fährst darüber, arbeitest mit deinen Füßen, wirst vom Wind gezogen, wirst vom Kite gezogen.

0: Der Westen versucht, Russland zu canceln. Allerdings hat er nicht bedacht, dass genau das die Menschen zusammenschweißt und für russische Unternehmen ein wahres Geschenk ist.
1: Ich schlage dir ein Abenteuer vor. Wir nehmen ein Auto aus einheimischer Produktion und fahren nach Dagestan. Auf dem Weg dorthin schauen wir bei russischen Unternehmen aller Art vorbei, um zu sehen, wie es ihnen geht.
2: Interessant, aber auch ein bisschen beängstigend.
1: Bist du etwa eine Spaßbremse? Zweifelst du etwa an der russischen Autoindustrie? Wir werden sehen. Wir müssen etwa 6000 Kilometer damit fahren. Verschwende die Milch doch nicht. Stell doch was drunter oder trink direkt raus. Was ist das da vorne?
3: Das ist unser Käseschmierroboter.
1: Socken.
2: Übrigens, Russen machen sehr gute Socken, finde ich, mit Humor.
1: Und was machen Russen schlecht? Wir können sehr gute Raketen bauen.
2: Raketen, Socken.
4: Ja, es wird ein harter Weg.
5: Die schießen wieder den ganzen Tag. Schau nur. Ein Blitz, Rauch und Qualm. Schließlich ist ein Teil des Beins weg.
4: Das Gehirn sendet ein Signal, aber das Bein ist weg. Es ist schwer natürlich.
5: Langsam, langsam.
6: Ich dachte nur, ich schlage einfach mit der Faust zu, um sie vom Himmel zu holen.
4: Ja, es schmerzt. Es ist erschütternd. Eine Gliedmaße ist abgerissen.
7: Alias, bist du am Leben?
4: Ja.
5: Mir fehlt also ein Bein? Das ist nicht tödlich.
6: Ich bin sicher, dass ich meinen Platz im Leben finden werde und eine Möglichkeit von Nutzen zu sein.
5: Das Wichtigste ist, dass man weiterlebt.
4: Alle haben es geschafft.

0: Der grönländische Eisschild ist praktisch ein leerer Raum. Auf 600 Kilometern gibt es nichts. Sobald du oben bist, bist du umgeben von einem vollkommenen weißen Schweigen. Und dann rast du da drüber, nach links, nach rechts, nach hinten, überall nur Horizont. Oder wenn das Wetter schlecht ist, dann ist da nur so eine Art Nebel, so dicht, dass du kaum die nächsten 5 bis 10 Meter siehst. Wenn du dich nur ein kleines Stück von deinem Partner entfernst, zack, ist er weg, einfach im weißen Milchmeer verschwunden. Die Wahrscheinlichkeit, dass man sich in dieser riesigen Weite verliert, ist ziemlich hoch.
1: Was ist das Geheimnis von Grönland? Ist Ihnen auf der Reise etwas Mystisches passiert?
0: Grönland ist ein eisiges Land, in dem sich einheimische Geister tummeln. Als wir die Spitze des grönländischen Eisschildes erreichten, wahrscheinlich in der Mitte der Reise, tauchten plötzlich Vögel auf. Da war weit und breit nichts zu sehen, 300 Kilometer in die eine Richtung, 300 Kilometer in die andere. Doch plötzlich kam ein Vogel, nicht am Horizont, sondern direkt neben uns. Ich meine, was machte er dort? Wie ist er dorthin gekommen? Wonach suchte er?
1: Der Vogel, der sie begleitet hat, könnte das ein Geist des grönländischen Eisschildes gewesen sein?
0: Rund 150 Kilometer von der Küste entfernt auf dem grönländischen Eisschild gibt es eine Station namens Dai 2. Sie ist verlassen. Die Amerikaner haben sie damals verlassen. Relativ kurz vor unserer Ankunft hatte jemand, wahrscheinlich Touristen, den Eingang aufgebrochen. Drinnen war vieles praktisch unberührt, nichts geplündert. Es war kein Gefühl von Rätselhaftigkeit, aber die innere Ehrfurcht war definitiv da. Ich kann immer noch keine Antwort darauf finden, warum Menschen sterben, die die Geheimnisse von Grönland entschlüsseln wollen.
2: Während des Zweiten Weltkrieges besetzte Hitler Dänemark. Daraufhin schloss die dänische Exilregierung ein Bündnis mit den Vereinigten Staaten zur Verteidigung Grönlands. Dort wurden US-Militärstützpunkte eingerichtet. Nach dem Zweiten Weltkrieg wurde alles vernichtet. Alle diese Geräte wurden einfach zurückgelassen. Es ist erstaunlich, dass all diese Hangars, diese Unmengen an Autos, diese Fässer zurückgelassen wurden.
3: Nur jene Länder, die Zugang zum Polarschelf haben, dürfen Ressourcen abbauen. Aber da war noch die Sache mit China. Sie forderten die Internationalisierung dieser Seewege. Aber als der Ukraine-Krieg kam, änderte sich all dies dramatisch. Die Aktivitäten des Arktischen Rates wurden praktisch blockiert. Und es stellte sich heraus, dass Russland, das im Polarkreis allein gegen die NATO ist, sich an China wenden musste, um etwas Unterstützung zu bekommen. Russland nimmt China als einen gewissen Verbündeten wahr, selbst im Norden. Natürlich wollen die Vereinigten Staaten zumindest im westlichen Teil des arktischen Raums hegemonial werden und Kanada unter ihre Kontrolle bringen.
4: Schauen Sie sich an, wo Grönland und Alaska liegen. Alaska liegt viel weiter südlich. Grönland liegt näher am Pol.
1: Es sind 1500 Kilometer.
4: Ja.
1: Von Grönland bis zum Nordpol.
4: Dieser Abschnitt schafft die Voraussetzungen für einen Durchbruch zum Nordpol, für eine bessere Kontrolle der Arktis selbst und damit für einen militärischen Druck auf unseren nördlichen Seeweg. Hier geht es darum, Interkontinentalraketen zu stationieren. Und wie Sie sehen können, sind die Distanzen für solche Raketen ziemlich klein. Im Wesentlichen geht es darum, militärischen Druck auf unsere nördlichen Grenzen auszuüben. Schließlich werden wir gezwungen sein, auch hier ein Raketenabwehr- und Luftabwehrsystem aufzubauen. Falls Grönland Teil der Vereinigten Staaten von Amerika wird, werden sich die Probleme im Zusammenhang mit dem Kampf um das Gebiet, das direkt mit dem Nordpol verbunden ist, natürlich erheblich verschärfen.
3: Grönland hat ein Interesse daran, dass die Arktis unter den derzeitigen Bedingungen eine möglichst spannungsfreie Region bleibt. Im Jahr 2008 wurde die Ilulissat-Deklaration unterzeichnet. Dies ist ein sehr wichtiges Dokument,
5: in dem sich alle arktischen Staaten darauf geeinigt haben, dass sie eventuell entstehende Streitigkeiten in der Arktis auf geordnete Weise lösen werden. Also diplomatisch und auf der Grundlage des Völkerrechts.
6: Die Eskimos belagerten uns in Gruppen, boten uns aufdringlich ihre Hunde an und jeder unterbrach den anderen, indem er die Vorzüge seines Hundes anpries. Es war amüsant und unterhaltsam, diesen einfachen Menschen zuzuhören, die wir kaum verstanden haben.
2: Wir waren in einer Siedlung, deren Name sich nur schwer aussprechen lässt. Tini Tekilak. Dort züchtet man Hunde, die später einmal Schlitten ziehen sollen. Dafür müssen die Hunde den Rudelführer respektieren. Die Hunde werden auf eine steinerne Insel gebracht, auf der es nichts gibt, überhaupt nichts. Sie werden dorthin gebracht und die Menschen beobachten die Hunde, bis sich ein klarer Anführer in diesem Rudel herauskristallisiert. Die Hunde werden nicht gefüttert, das Wasser ist salzig. Es ist eine sehr raue Umgebung, aber so erfolgt eben die Ausbildung. Man darf keine Hunde nach Grönland bringen, überhaupt keine Hunde, um diese Rasse nicht zu verderben. Die Grönlandhunde sind sehr wertvoll. Die Inuit sind ein indigenes Volk und gehören zu den Eskimos. Die grönländische Sprache ähnelt der Eskimos sehr. Die Menschen bewegen sich mit Booten fort. Das Boot ist ihr wichtigstes Transportmittel. Sie werden dort kein Auto finden. Nun, ich meine, es gibt das Dorf Tassi-Ilak, in das die Fracht geliefert wird. Dort arbeiten die Verlader und es gibt einige Lagerhäuser. Eine Art Autobahn werden sie dort jedoch nicht finden. Die Leute fahren mit dem Fahrrad durchs Dorf. Das ist jedoch alles andere als einfach. Die Dörfer sind hügelig. Es gibt weder Motorräder noch Roller. Sie fangen alle möglichen Arten von Robben. Ich habe das schon oft gesehen, wenn einheimische Jungs, einheimische Inuit auf ihre Motorboote springen, davonfahren und dann mit der Beute zurückkommen. Sie fischen mit Netzen. Aber ich habe noch nie gesehen, dass sie Wale jagen.
4: Wenn diese politische Praxis fortgesetzt wird, denke ich, dass Volksabstimmungen zu einem Dominoeffekt führen könnten. Das wäre eine Art Büchse der Pandora, wie und wo das als nächstes passieren könnte.
7: Wer könnte der Nächste sein?
4: Nun denken wir zum Beispiel an Schottland. Auch sie könnten dafür stimmen, Großbritannien zu verlassen.
8: Nordirland.
4: Nun, Nordirland besteht aus ziemlich vielen Teilen. Denken wir an Spanien, da gibt es die Basken. Kanada und Quebec ist auch so ein Thema.
7: Wovon Sie sprechen, passt zu einem isländischen und grönländischen Sprichwort. Oft veltir litil tufa tungu hlasi. Was so viel bedeutet wie, oft bringt ein kleiner Hügel eine schwere Last ins Rollen. Wir haben gerade darüber gesprochen. Eine Insel mit 57.000 Einwohnern, 18 Städten und 60 Dörfern, zwischen denen keine Straßen verlaufen, könnte der Katalysator für große Veränderungen sein. Es bleibt spannend, was passieren wird.
3: Die Bildung eines neuen Staates ist möglich. Die Bildung eines unabhängigen Staates ist der nationale Traum und die nationale Idee des indigenen Volkes Grönlands, der Inuit. Der Weg dorthin wird jedoch nicht einfach und wahrscheinlich nicht schnell sein.
6: Früher haben wir es genossen, ein Zelt aufzustellen und in unsere warmen Schlafsäcke zu klettern, aber jetzt sind sie zu Folterinstrumenten geworden. Sie sind am Abend mittlerweile so kalt, dass wir uns kaum noch hineinzwängen können.
0: Man wacht morgens in seinem Schlafsack auf, steckt den Kopf raus und alles rundherum, das ganze Zelt, ist mit Frost und Schnee bedeckt. Man fängt an, sich in diesem Schnee zu bewegen. Man will gar nicht aus seinem Schlafsack raus. Alles wird ziemlich schnell nass. Und in dieser Kälte, manchmal waren es bis zu minus 30 Grad, musste man irgendwie den Kocher in Gang bringen, Schnee hineinschaufeln, Frühstück zubereiten. Und der Alltag sieht so aus, man fährt etwa 1 bis 2 Stunden lang, dann hat man 15 Minuten Pause, um das GPS zu checken und zu kontrollieren, ob man auf dem richtigen Weg ist und die Koordinaten stimmen. Und bei Sonnenuntergang schlägt man das Lager wieder auf. Das dauert etwa 3, manchmal sogar 4 Stunden. Bevor man das Zelt aufstellt, muss man allerdings noch eine etwa halb so hohe Wand aus Schneeziegeln bauen, da der Wind so stark sein kann, dass er das Zelt sonst zerreißen könnte.
7: Ihre Reise hat etwas von Jack London. 3 Leute in der Wüste. Habt ihr die Reise gut überstanden?
0: In dieser Hinsicht hatten wir alle dieselbe Vorerfahrung. Wir sind Touristen, Bergsteiger, Skifahrer. Wir haben ähnliche Ansichten. In dem Dorf Isartok gibt es viele leere Häuser. Es sind rote, gelbe, schöne Häuser, aber sie stehen alle leer. Wir fragten, warum sie leer stehen. Die Antwort war, weil es viele Selbstmorde gibt. Für sie ist das ein weit verbreitetes Phänomen, wegen dieser schwierigen natürlichen Bedingungen, obwohl es in Grönland sehr sonnig ist. Ich und sie haben gerade Grönland durchquert. Im Jahr 1889 durchquerte Nansen als erster Grönland. Dafür benötigte er 48 Tage. Heute, 126 Jahre später, haben wir es geschafft, die gleiche Strecke in nur 10 Tagen zurückzulegen. Doch die Reise ist immer noch genauso gefährlich und unberechenbar wie vor 100 Jahren. Grönland ist einer jener Orte, zu denen man immer wieder zurückkehren möchte. Mit dem Segelboot, mit der Yacht oder wie ein Bergsteiger. Grönland übt eine seltsame Anziehungskraft aus.

Wir sind Papa und Mama für sie. Sie sehen uns als Rudel. Meine Schöne. Soho sieht Sergej als Mutter an. Er spuckte sie heulend aus. Er wollte nur Mama. Marussia, hier, nimm das. Was ist das für ein Schwarm? Igor, verschwinde von hier.

0: Syrien hat einen Reichtum an archäologischen Stätten. Das Land ist eines der ältesten Schmelztiegel der Kulturen. An dieser Stätte haben wir fast 40 Vasen ausgegraben und 4 Gräber entdeckt. Ich denke, eine Vase wie diese könnte auf dem Schwarzmarkt 12.000 bis 15.000 Dollar einbringen. Es ist eine bekannte Tatsache, dass ISIS ihre eigene archäologische Abteilung hatte. Diese stellte Genehmigungen aus. Der Löwenanteil dessen, was hier während der Herrschaft dieses militanten Pseudostaates im ganzen Land ausgegraben und geplündert wurde, befindet sich heute entweder in Europa oder Nordamerika.
1: Im Jahr 2011 brach in Syrien ein Krieg aus. Was als Bürgerkrieg begann, eskalierte schnell in Auseinandersetzungen zwischen der syrischen Armee und ausländischen Kämpfern sowie Terrorgruppen wie ISIS, die vom Westen unterstützt wurden. Der Krieg hat Syrien kolossalen Schaden zugefügt. Millionen Menschen mussten aus dem Land fliehen. Militante profitierten enorm von dem Konflikt. Unter der Anleitung ihrer Drahtzieher im Westen plünderten sie das geschichtliche und kulturelle Erbe dieser antiken Nation. Kurz vor Bashar al-Assads Sturz im Dezember 2024 waren wir in der Lage, in Syrien eine Untersuchung durchzuführen. Wir verfolgten kulturelle Artefakte, die im Land geplündert und gestohlen worden waren. Wir durchquerten Minenfelder und betraten unterirdische Tunnel. Was wir entdeckten, schockierte uns. Wir stellten fest, dass einige dieser gestohlenen kulturellen Schätze auf Märkten im Westen offen verkauft werden. Außerdem fanden wir heraus, wer diese Artefakte stiehlt, wie sie es machen und wer sie für den Verkauf auf den Märkten nach Europa und in die USA schmuggelt. Hinter mir befinden sich der internationale Flughafen Latakia sowie der Luftwaffenstützpunkt Chmeimim der russischen Streitkräfte.
2: Seit 2015 sind russische Streitkräfte in Syrien stationiert. Die neue Regierung des Landes beabsichtigt, die Kooperation mit Russland fortzusetzen sowie die Militärbasen in Chmeimim und Tartus zu erhalten. Diese Stützpunkte könnten als Kanäle für russische Wirtschaftshilfe nach Syrien dienen. Darüber hinaus könnte Russland der neuen Regierung beim Kampf gegen die Terroristen des Islamischen Staates helfen, dessen Kämpfer in Syrien weiterhin, im wahrsten Sinne des Wortes, plündern und brandschatzen.
3: Anfangs gab es bewaffnete Gruppen, die in den Bereichen jenseits der Kontrolle der syrischen Regierung in Erscheinung traten. Die Gruppen begannen damit, alte Artefakte zu plündern. Das sahen wir im Nordosten Syriens, in Ebla sowie an den Ausgrabungsstätten Mari und Apameia. Daher ergriff das Ministerium Maßnahmen, um das Museum in Palmyra und dessen Umgebung zu schützen. In den südöstlichen Begräbnisstätten gab es 3 restaurierte Gräber. Auch Denkmäler, die den Touristen präsentiert wurden. Touristen, die Palmyra besuchten, gingen auch zu den südöstlichen Begräbnisstätten zu einem Grab, in dem diese Figuren vorzufinden waren. Um sie vor Diebstahl zu schützen, bedeckten wir sie mit Erde. Aber im Jahr 2013 drangen Kriminelle in diese Grabstätte ein, gruben einen Gang zu den Figuren und stahlen sie.
1: Wir befinden uns hier in den Ruinen des Baal-Tempels. Baal war die höchste Gottheit im Mittleren Osten, ein sehr bedeutender und verehrter Gott. Wie Sie sehen, war der Tempel von kolossaler Größe, ein wahrlich majestätisches Bauwerk. Leider plünderten die Barbaren der ISIS den Tempel bei ihrer Ankunft. Danach, um die Spuren des Verbrechens zu verwischen und die gestohlenen Kunstgegenstände problemlos verkaufen zu können, sprengten sie den Tempel in die Luft. Hier befinden wir uns im Nationalmuseum von Palmyra. Diese Exponate sind vielleicht alles, was von der einst reichen Sammlung historischer Schätze übrig geblieben ist.

0: Schauen Sie hier, dieses antike Flachrelief stammt aus der Zeit von Königin Zenobia, der Herrscherin von Palmyra. Wie Sie sehen, sind alle Köpfe und Gesichter mutwillig zerstört worden. Dies ist die Handschrift der ISIS-Kämpfer. Dieses Porträt ist das einzige, was an den ehemaligen Direktor des Museums, Herrn Khaled al-Assad, erinnert. Er wurde von den ISIS-Kämpfern ermordet, als er versuchte, die Dschihadisten an der Plünderung der Kulturschätze Palmyras zu hindern.
1: Als die ISIS-Terroristen ankamen, weigerte er sich, Palmyra zu verlassen. Er sagte, wenn ich gehe, hat Palmyra niemanden mehr. Also werde ich nicht weggehen. Ich werde in Palmyra sterben. Wie die Palmen von Palmyra, ich werde stehend sterben. Er wurde 27 Tage lang festgehalten. Sie schlugen und folterten ihn, verlangten von ihm die Herausgabe versteckter Antiquitäten. Doch seine Antwort war immer die gleiche. Nein, nein, nein.

0: Im März 2017, nach Palmyras Befreiung, betrachteten wir den Krieg gegen den Islamischen Staat als beendet. Es war ein überragender Sieg. Unterdessen gaben die USA ihren Sieg über ISIS bekannt und verbanden diesen mit der Befreiung Rakkas. Aber anders als die russische Armee hatten die US-Streitkräfte mit ISIS einen Deal ausgehandelt. Die Kämpfer zogen sich ungehindert zurück und verschwanden in den Sanden- und Felswüsten des Nahen und Mittleren Ostens.
1: Ich habe am Barth-Institut des Bildungsministeriums in Homs studiert. Ich lebe in Palmyra. Dort bin ich geboren und aufgewachsen.
0: Hier, wo wir stehen, hat ISIS Geiseln hingerichtet. Stimmt das?
1: Ja, das stimmt. Die Kinder von ISIS-Kämpfern haben es getan. Genau hier haben sie die Geiseln erschossen.
0: Sie haben erwähnt, dass ISIS kulturelle Artefakte geplündert hat. Wissen Sie, wie man Syriens Kulturerbe aus dem Land geschmuggelt hat?
1: Ja, hier waren Europäer. Sie haben mit den ISIS-Archäologen zusammengearbeitet und die wertvollsten Antiquitäten mitgenommen. Es waren Europäer, sie sprachen Englisch.
2: Nach der Ankunft im Jahr 2014 begann ISIS nicht sofort mit explorativen Ausgrabungen. Stattdessen erteilte man Genehmigungen. Diese Genehmigungen existieren und die ausstellenden Obrigkeiten sind bekannt. Die Dokumente wurden als Säulen der Archäologie bezeichnet. Sie genehmigten illegale Ausgrabungen und Plünderungen von Artefakten. Anschließend wurden diese Artefakte mittels ISIS in verschiedene Regionen der Welt geschmuggelt.
3: Der ISIS besteht aus ungebildeten Terroristen. Aber man hat eine Agenda und rekrutiert Leute aus Europa, Frankreich, den USA und anderen Ländern der Welt. Unter ihnen gibt es Spezialisten in Archäologie, Architektur und Geschichte. Diese führen ihre Untergebenen exakt zu den Stellen der wichtigsten historischen Artefakte, die gestohlen werden sollen. Genauso erging es auch den Statuen von Ishtar, Baal und vielen anderen unschätzbaren Skulpturen.
0: Wir befinden uns nahe der syrischen Stadt Sarakib, genauer gesagt an der Stätte der antiken Stadt Ebla. Diese Stadt ist so alt wie Babylon oder Jerusalem. In Ebla stand der größte Tempel des antiken Gottes Dagon bzw. Dagan. Vor dem Krieg nahm Syrien gemeinsam mit internationalen Teams Ausgrabungen vor. Angesichts heftiger Kämpfe, die hier stattfanden, wurden diese Ausgrabungen ausgesetzt. Noch heute ist das Areal mit Blindgängern und Granaten übersät. Man muss sich mit äußerster Vorsicht bewegen. Im Jahr 2012 erreichte der Krieg auch Aleppo. 4 Jahre lang war die antike Stadt Schauplatz von Kämpfen. Der einheimische Dokumentarfilmer Antione Magdis berichtet, wie antike Schätze im Laufe dieser Zeit geplündert wurden. Unter der Führung ausländischer Kräfte suchten Terroristen nach alten Meisterwerken, oft infolge von Hinweisen.
4: Schau hier, ein Seidengeschäft, eine Karawanserei sozusagen.
0: Wie auf der Seidenstraße?
4: Ja. Das hier ist die wichtigste Straße für den Seidenhandel, der Seidenmarkt. Vassili, das ist die Moschee Al-Halawija Madrasa, ehemals die Kirche der heiligen Helena bzw. die Kathedrale von Aleppo genannt. Man kann die Spuren der Ausgrabungen deutlich sehen. Nun versuchen Experten, die Stätte zu restaurieren und alles zu verfüllen. Hier war ein Loch. Ein großes. All die Erde stammt von dort. Genau hier haben sie gegraben, unter dieser Säule. Niemand kennt die Geschichte dieser Säule. Dies hier sind originale Säulen. Sie sind mindestens 1000 Jahre alt. Viele dieser Gegenstände kann man finden, auch online. Viele Fundstücke aus Syrien werden auf eBay angeboten. Das muss man verstanden haben. Man weiß zum Beispiel, dass, nun, in Russland findet man überall Wasser und in Syrien findet man überall archäologische Gegenstände.
5: Diese Lampe soll $75 kosten. Sie trägt eine Museumsnummer, vielleicht wurde sie aus einem Museum gestohlen. Sie ist ein Klassiker. Ich habe keine Ahnung, woher sie stammt. Hier ist eine Markierung Syria M oder Syria N. Wahrscheinlich Syria M. Es ist unmöglich, den Wert zu schätzen. Ich kann nicht sagen, was sie wert ist. Dieses Siegel wurde von Fischern im Euphrat gefunden. Während des Dammbaus ab 1969 kündigte die Regierung Notgrabungen an.
4: Das ist ein Siegel. Eine Geschichte für sich, die sich vor tausenden Jahren abgespielt hat. Tausende Jahre. Aus den Anfängen der Zivilisation. Und es wird verkauft von einem, ich habe dafür tatsächlich kein besseres Wort, von einem Kultur- und Zivilisationsverräter. Für lächerliche $200. Wenn du mit der Familie essen gehen möchtest, kostet dich das mehr als $200. Sie verkaufen ihre Identität, ihr Erbe, für $200. So wird ein 3000 Jahre alter Gegenstand bewertet.

0: Als ich 13 Jahre alt war, begann ich mit meinem Vater zusammenzuarbeiten.
1: Ich habe noch nicht erreicht, was ich erreichen will. Wenn ich mein Ziel erreicht habe, werde ich vielleicht meine Leidenschaft für das Handwerk verlieren.
2: Jeder omanische Dolch repräsentiert den sozialen Status des Trägers und die Beziehungen der Menschen zueinander.
3: Diese Dolche, die in der Omanhalle im Nationalmuseum ausgestellt sind, sind in der Tat einzigartig.
4: Auktionshäuser sind an diesen Verbrechen natürlich beteiligt. Ob wir nun von Christie's oder anderen reden. Sie sind Komplizen jener, die diese Antiquitäten stehlen. Denn sie wissen, dass es gestohlene Artefakte sind, statten sie aber trotzdem mit neuen Identitäten und Dokumenten aus und stellen sie zur Auktion. Wenn enge politische Beziehungen bestehen, ist der Prozess der Rückgabe meist einfach. Aber angesichts der momentanen Lage in Syrien will niemand die Artefakte zurückgeben. Das einzige Land, das Artefakte zurückgegeben hat, ist der Libanon. Gleichzeitig stellen wir fest, dass einige Artefakte in Frankreich und Belgien aufgetaucht sind, sowie in Deutschland, Italien, den USA und der Schweiz.
5: Das ist die Bibel, das Heilige Buch. Teil 2. Erschien um 1800. Druckerei Beirut, 1800. Diese Methode wird Steindruck genannt. Eine sehr seltene und alte Druckart.
0: Ala al-Sajed ist einer meiner guten, engen Freunde. Er hat sein Leben dem Schutz persönlicher Archivdokumente mehrerer Familien gewidmet. Fotos, Magazine, Tagebücher, Bücher. Er digitalisiert sie als PDF und stellt sie online.
5: Hier sammle ich alte Schallplatten. Das ist eine Zeitung von 1940, der Zeit des Zweiten Weltkrieges. Dieses Dokument wurde an Leute ausgestellt, die Jerusalem besuchten, bevor es Israel gab. Dieses Papier bestätigt den Status eines christlichen Pilgers auf dem Weg nach Jerusalem. Wer nach Jerusalem reiste, erhielt ein solches Dokument. Ich hatte das Gefühl, dass alles in dieser Stadt in Gefahr war, niedergebrannt zu werden. Die Stadt erlitt schweren Beschuss und große Zerstörung. Und ich spürte, dass viele der Erinnerungen wie Dokumente, Register und Fotografien, die die Leute in ihren Häusern aufbewahrten oder die in öffentlichen Institutionen wie der Nationalbibliothek lagerten, in Gefahr waren, abgefackelt zu werden und für immer zu verschwinden. Die größte Sorge während des Krieges war, dass Militante im Zuge der Kämpfe in die Umayyaden-Moschee eingedrungen waren. Die Bibliothek brannte nieder. Dort war ein Feuer ausgebrochen. Sie beherbergte rund 35.000 sehr wichtige Bücher. Ich sah, dass alles in Asche verwandelt worden war. Hier befand sich eine unterirdische Bibliothek mit etwa 35.000 Büchern, die alle verbrannten. Aus einem Bereich der Bibliothek wurden Baupläne gestohlen und gingen für immer verloren.
6: Womöglich standen bestimmte Organisationen hinter jenen, die unsere Schätze stahlen und deren Ziel die materielle Bereicherung war. Aber sie wussten nicht, wie sie an die benötigten Bücher herankommen sollten. Somit wurden die Militanten zu einem Werkzeug bei der Beschaffung der Bücher.
0: Es ist eine große Bibliothek. Bis heute wissen wir nicht, wie viele Bücher hier gelagert waren. Wir haben das größte Archiv des Islam verloren. Es wurde komplett geplündert. Die Moschee wurde gesprengt. Es gab keine Ausgrabungen. Nichts ist geschehen. Wenn der Krieg vielleicht noch ein Jahr weitergegangen wäre, wäre die Moschee wohl spurlos zerstört worden.
2: Das war gängige Praxis. Sie beschossen die Städten, um das Ausmaß der Plünderungen zu vertuschen. Man schob alles auf den Krieg. Niemand untersuchte, wer die Krater verursacht hatte.

0: الأخضر 13-4. Später tauchen die Sachen auf den Märkten auf. Erst kürzlich gab es einen Skandal, als ein aus Afrin gestohlenes Mosaik in, ich erinnere mich nicht, in welchem US-Bundesstaat es war, aber es tauchte in irgendeinem Keller auf. Ein Mann wollte es verkaufen. Es ist unklar, wie er es bekommen hatte. Nun, soweit sind das die Fakten.
1: Könnten es US-Soldaten gewesen sein?
0: Solche Fakten gibt es auch, ja.
2: Ghassan Ward ist einer der führenden griechisch-orthodoxen Priester in Aleppo. Während des Krieges und auch schon davor engagierte er sich für die Restaurierung der alten griechisch-orthodoxen Maria-Entschlafenskirche, die auch Notre-Dame von Aleppo genannt wird. Es ist eine sehr alte Kirche aus dem 15. Jahrhundert. Sie beherbergt die größte Ikonensammlung der Aleppo-Schule. Zu Kriegsbeginn hatte er eine Art Vision, dass diese Sammlung in Gefahr sei. Daraufhin brachte er die Ikonen eigenhändig aus dem Kriegsgebiet in Sicherheit und versteckte sie.
3: Das ist die Jungfrau Maria mit einer Rose und einem Apfel. Sehen Sie ihre Schönheit, ihre längliche Nase, die zarten Hände, die Hände einer Dame, das Antlitz Jesu, der zugleich Kind und Mann ist. Das Gemälde entstand im Jahr 1726. Dies sind Kopien der Originale. Circa 160 Ikonen. Lassen Sie mich Ihnen eine Geschichte erzählen. Vor dem Krieg ging ich zu einer Versicherung, um schätzen zu lassen, was es kosten würde, nicht das Gebäude selbst, sondern den Besitz darin zu versichern. Man konnte die Ikonen nicht versichern, da die Summen exorbitant waren. Die Situation hier im Viertel wie auch in anderen alten Stadtteilen Aleppos war katastrophal. Im Krieg lag dieses Areal an der Frontlinie. Ich brachte diese Kisten, die ich wie Särge aussehen ließ, so, als würden wir Tote transportieren. Ich sammelte alle Ikonen ein und wir verstauten sie in diesen Kisten. Anfang 2013 brachten wir sie an einen sicheren Ort, wo sie sich noch heute befinden. Gott sei Dank konnten wir die Schätze retten. Wir hielten einen großen Trauerzug ab. Örtliche Bestattungsunternehmen halfen uns, mit ihren Leichenwagen die Schätze aus unserer Kirche zu holen und an einen sicheren Ort zu bringen. Wir halten sie noch immer versteckt. Wenn Friede und Sicherheit in das Land zurückkehren, werden wir sie mit Stolz an ihre rechtmäßigen Plätze zurückbringen.
1: Im Laufe unserer Ermittlungen konnten wir mit Augenzeugen dieser Geschehnisse sprechen. Mehrere von ihnen fürchten um ihr Leben und waren nur unter der Zusage der Anonymität zu Gesprächen bereit. Sie sagten aus, dass die Vereinigten Staaten das ultimative Ziel beim Schmuggel von Museumsgegenständen seien.
4: Ich komme aus Manbij. Zuerst lebte ich in Manbij und ließ mich später in Aleppo nieder. Die illegalen Suchaktionen und Ausgrabungen finden nicht nur in Manbij direkt, sondern auch in den archäologischen Städten in der Umgebung und in anderen Gegenden statt. In den meisten Fällen werden die

0: Fundstücke per Hubschrauber in Richtung Türkei verbracht. Von den Militärbasen in der Türkei aus können die Gegenstände in die USA, nach Großbritannien und in andere Länder des Westens verschifft werden.
1: Die Quellen erklärten, dass US-amerikanisches Militärpersonal gemeinsam mit Experten und Archäologen im Umland von Manbij weiterhin gezielte Ausgrabungen vornehme, um an weitere Antiquitäten aus dieser Gegend heranzukommen. Darüber hinaus teilten die Quellen mit, dass die von den US-amerikanischen Experten durchgeführten Ausgrabungen unter dem bewaffneten Schutz der demokratischen Kräfte Syriens und von Personal der US-Armee stünden. Sämtliche Fundstücke würden umgehend zu deren Militärbasen gebracht.
2: Es ist uns gelungen, mehrere Flüge von US-Militärflugzeugen von Stützpunkten in Syrien zu verfolgen. Zum Beispiel fand ein interessanter Flug am 23. Dezember 2022 vom Luftwaffenstützpunkt Remilan zum US-Militärflughafen in Ramstein in Deutschland statt. Nur 10 Kilometer vom Stützpunkt Remilan entfernt befindet sich ein riesiges Lager von Kulturschätzen. Die Vereinigung zum Schutz des syrischen Kulturgutes und die Alif-Stiftung haben berichtet, dass dort mehr als 20.000 Artefakte gelagert sind. Diese Gegenstände werden unter anderem von US-kontrollierten bewaffneten kurdischen Gruppen gesammelt. Es fällt nicht schwer, das Schicksal dieser Schätze vorherzusehen.
3: Sie wollen die Verbindung zwischen zukünftigen Generationen und unserer ehemals großen Zivilisation, auf die wir in dieser Region stolz sind, durchtrennen. Die Zivilisation unserer Vorfahren, die vor Hunderten von Jahren geschaffen wurde. In dieser Region liegen unsere Wurzeln. Sie wollen die Wurzeln der Ureinwohner herausreißen.
4: Das ist in Europa seit Jahrhunderten gängige Praxis. Aber während es in der Kolonialzeit noch möglich war, all diese Güter gefahrlos zu plündern und außer Landes zu schaffen, so müssen sie heute Diebe anheuern, insbesondere in instabilen Gebieten, um die Situationen und Konflikte ausnutzen zu können. Die US-Amerikaner sind hier, hier und hier. Auf dem Territorium befinden sich jetzt, ich weiß nicht, wie viele es sind. Es sind wohl einige tausend Leute. Anfangs waren dort 800, aber jetzt haben sie ihr Kontingent erhöht. Und so kontrollieren sie die wichtigsten Stellen.
2: Was bringt diese neuzeitlichen Kreuzritter in den Mittleren Osten, außer Geld, Öl und territorialer Kontrolle?
4: Man muss verstehen, dass sie, wie sie es sagen, die Ursprünge der Zivilisation für sich beanspruchen. Nun, Sie haben die Kreuzfahrer erwähnt, nicht wahr? Erinnern wir uns aber auch an Napoleon, der Italien und Ägypten ausgeraubt hat. Und dasselbe geschieht genau jetzt.

0: Unser Film widmet sich den Ereignissen vor 50 Jahren, als der zerstörerische Wirbelsturm Gervaise über die ferne Insel Mauritius hereinbrach.
1: Nach dem Wirbelsturm herrschte auf Mauritius völliges Chaos. Es gab weder Strom noch Wasser. Alle Telefonleitungen und alles andere waren beschädigt.
2: Die sowjetische Regierung kam zu dem Schluss, dass es einfach unmöglich sei, Menschen in einer Notlage keine Hilfe zu leisten.
3: Aus Moskau kam der Befehl, dem Staat Mauritius Hilfe zu leisten. Also machten wir uns auf den Weg dorthin.
0: 14. Februar 1975. Die Russen kommen.
2: Zwei Wochen lang waren unsere Matrosen und Offiziere damit beschäftigt, Dutzende Kilometer Straßen, Strom- und Kommunikationsleitungen wiederherzustellen. Man erinnert sich auf Mauritius bis heute daran.
4: In Russland sind die Leute bereit, jederzeit und bei allen Belangen zu helfen, ohne dafür eine Gegenleistung zu verlangen.
5: Selbstlose Hilfe,

0: На улице снег.
1: Draußen schneit es. In Omsk ist Winter. Beste Zeit für ein Distelgetränk.
2: Ich mag das nicht. Es ist viel zu süß.
1: Distel. Das Getränk für wahre Männer.
2: Ja, ein Zuckerschock für wahre Männer.

Hey, na, was tust du denn hier? Du siehst doch wie ein netter Kerl aus. Wie heißt du? Ah, klar. 254-1183. Hör zu, 254-1183. Du hast ein gutes Auge und nutzt es, um Leuten Geldstrafen zu geben. Lass das doch lieber sein. Ja, mach's gut. Und benimm dich. Wie oft muss ich noch mit diesen Leuten reden, bis sie es verstehen?

Und was ist, wenn ich dich aufnehme? Gefällt dir das etwa? Eben. Hier, du kommst auf YouTube. Ich werde dir Strafen senden und nicht umgekehrt. Was habt ihr nur für ein Problem?

Unser Weg führte weiter nach Novosibirsk, in die drittgrößte Stadt des Landes. Das war keine kurze Strecke, mehr als 700 Kilometer. Deshalb haben wir eine Übernachtungspause in der kleinen Stadt Barabinsk eingelegt. Auf dem Weg haben wir uns einfach zurückgelehnt und den Ausblick genossen.

Das nach Tschaplikin benannte Sibirische Forschungsinstitut für Luftfahrt ist eines der größten Forschungs- und Testzentren der russischen Luft- und Raumfahrtindustrie. Am Institut werden die Flugzeuge SSJ-100 und MS-21 getestet, Fluglabore produziert, Demoflugzeuge, Flugtechnologien, Navigationsmittel und Landetechnologien entwickelt.

0: Außerdem rekonstruiert und testet das Institut die legendären Flugzeuge des Zweiten Weltkriegs.
1: Вадим Евгеньевич, erzählen Sie uns mehr über das Institut. Unsere Sendung richtet sich nicht nur an ein russisches, sondern auch an ein deutsches Publikum. Können Sie unseren ausländischen Zuschauern erzählen, was das für ein Institut ist? Was Sie hier machen und ob es im Westen oder in Deutschland irgendwelche ähnlichen Einrichtungen gibt?
2: Die Abkürzung SFIL steht für Sibirisches Forschungsinstitut für Luftfahrt. Wir verfügen hier über den gesamten Testkomplex, der für die Entwicklung und Produktion von Luftfahrttechnologien erforderlich ist. Wer mit einer Idee an unser Institut kommt, kann hier ein ganzes Flugzeug projektieren, herstellen und erproben. Am Ende kommt dabei im Grunde ein fertiger Flugapparat heraus.
1: Dmitri, wo befinden wir uns hier? Was ist das für ein Flugzeug?
3: Das hier ist das Belastungsgelände für Luftfahrzeuge. Der Teil des Testgeländes, auf dem wir uns befinden, ist das Belastungs- und Statistik-Testgelände für den Sukhoi Superjet. Auf diesem Gelände befindet sich das SSJ-100-Passagierflugzeug, das wir bereits 2007 erhalten haben, um erste Belastungstests durchzuführen. Seitdem wird dieses Flugzeug in unserem Labor durchgehend auf Robustheit getestet. Direkt hinter uns steht gerade das Modell SSG New. Das ist die Importersatzversion des Flugzeuges, die wir seit etwas mehr als einem Monat testen. Wir werden Statistiktests an diesem Flugzeug durchführen.
0: New ist also die Version, in der mehr Komponenten, Teile, Aggregate und Knoten aus russischer Produktion stecken.
3: Ja, das Flugzeug ist praktisch vollständig importersetzt. Der Großteil der Aggregate des Flugwerks wurde ersetzt, unter anderem das Fahrwerk, das aus russischer Produktion kommen wird. Ein unverzichtbarer Teil des Flugzeugs ist natürlich auch der Motor und der SSG New wird mit dem PD-8-Motor ausgestattet sein.
0: Und welchen hatte es vorher?
3: Vorher hatte es einen 146 Motor. Das war eine gemeinsame russisch-französische Entwicklung und unser gesamter aktueller Park an SSG-100 Flugzeugen ist mit diesen Motoren ausgestattet.
1: Und die neuen sind komplett russisch?
3: Ja, das sind PD-8 Motoren und unsere Aufgabe ist,
1: ein gutes Flugzeug herzustellen.
3: Nein, wir stellen sie nicht her, wir testen sie und wir haben...
1: Damit sie nicht abstürzen.
3: Ja, unser Sibirisches Forschungsinstitut für Luftfahrt hat ein Flugzeug erhalten und unsere Aufgabe ist es, seine Robustheit zu testen. Das ist ein Teil der Zertifizierung des Flugzeugs. Anhand der Ergebnisse der Tests zertifizieren wir, dass das Flugzeug sicher ist und nicht durch Phänomene zerstört werden kann, die in seinem Regelbetrieb und im Flug auftreten können. Und wir werden diese Tests genau hier durchführen, in dieser Anlage. Sobald in etwa einem Monat die Montagearbeiten am Flugzeug abgeschlossen sind, werden wir einen Teststand um es herum aufbauen. An diesem Stand kommen verschiedene Belastungstestgeräte zum Einsatz.
1: Wie passiert das?
3: Unter anderem werden wir spezielle Riemen am Flugzeug anbringen und Untersetzer konstruieren, über die wir das Flugzeug belasten werden.
1: Wird das Flugzeug dabei geschüttelt?
3: Nicht ganz. Es wird nicht geschüttelt, aber wir wenden mit Hilfe spezieller hydraulischer Zylinder Belastungen darauf an. Wenn wir ein Flugzeug testen und sehen, dass irgendwo Brüche, Risse oder undichte Stellen auftreten, dann teilen wir das dem Entwickler des Flugzeugs mit. Er entscheidet dann, wie er vorgehen soll. Manchmal beobachten wir auch, wie der Riss sich verhält und wächst. Wir versuchen, ihn zu vergrößern, oder wir bzw. der Auftraggeber entscheiden uns, ihn zu reparieren. Dann warten wir, bis der Riss abgedeckt und die entsprechende Stelle verstärkt wird. Diese Tests beeinflussen natürlich Entscheidungen, die für Flugzeuge getroffen werden, die bereits im Betrieb sind, damit solche Probleme bei ihnen auf keinen Fall auftreten. Das ist im Grunde auch das Hauptziel dieser Tests. Und hier auf unserem Gelände, nun in Laborbedingungen, können wir für viele Jahre im Voraus feststellen, was mit einer Konstruktion infolge von Zehntausenden Belastungen und regulären Flügen passieren wird. Das bedeutet, dass wir entsprechende korrektive Maßnahmen ergreifen, damit Flugzeuge im Betrieb nicht beschädigt werden.
0: Das Flugzeug wird bei den Tests also deformiert?
3: Ja, natürlich. Im Laufe des Tests kann man beobachten, wie das Konstrukt deformiert wird. Man kann hören, wie es knarrt und knirscht. Das ist ein ganz gewöhnliches Phänomen, vor allem bei metallischen Flugzeugen. Wenn wir als Passagiere in einem Flugzeug sitzen, passiert das in Wirklichkeit auch, aber wir hören es nicht wegen der Betriebsgeräusche des Flugzeugs.
0: Ja, aber wir sehen, wie die Flügel schwanken.
3: Ja, sowas kann man sehen, vor allem früher, als die Flugzeuge noch zwei Triebwerke am Flügel hatten. Bei der IL-86 sah man bei Turbulenz besonders stark, wie die Flügel schwankten.
0: Viele bekommen dabei Angst.
3: Ja, die Vibration ist schon ziemlich stark, aber das ist alles eingerechnet und Flugzeuge sind auf extrem starke Turbulenzen ausgelegt, die trotz allem problemlos überwunden werden können. Ihre Belastungsgrenzen lassen sehr viel Platz nach oben.
0: Dmitri, ich habe ein paar allgemeine Fragen. Das ist ein Superjet 100, richtig?
3: Ein SSG New.
0: Ah, also nicht mehr 100, sondern einfach nur New.
3: SSG New ist der richtigere Name.
0: So heißen sie jetzt also?
3: Das ist ein Mittelstreckenpassagierflugzeug mit etwa 100 Sitzen.
0: Was sind die Vorteile dieses Flugzeugs?
1: Heißt was?
0: Also natürlich gegenüber der Konkurrenz. Sein Hauptvorteil ist natürlich, dass es russisch ist.
3: Nun, ich kann zum Beispiel sagen, dass unsere Aerodynamik die beste ist.
0: Unsere Flugwerke?
3: Ja, unsere Flugwerke. Das ist ein sehr effizientes Flugzeug, was den Treibstoffverbrauch und die Flugsicherheit angeht. Beim Großteil des Flugwerks des SSG-Passagierflugzeugs wurden traditionelle Aluminiumlegierungen verwendet, die von der Luftfahrtindustrie sehr gut erforscht sind. Wir wissen also, wie sich dieses Metall in allen Situationen und Zyklen und bei jeder Gebrauchsdauer verhält.
1: Und wie sieht es mit anderen Flugzeugen aus, die noch kommen werden? Du machst dir doch immer Sorgen, dass wir keine Langstreckenflugzeuge haben, um aus Moskau nach Chabarowsk zu fliegen.
0: Also wir können das natürlich fragen, aber ich weiß nicht, ob Dmitri uns dazu...
1: Gibt es sowas?
3: Unsere nationale Luftfahrtindustrie hat einige entsprechende Projekte, unter anderem die CR-929, die zusammen mit China entwickelt wird.
0: Das sagt mir leider nichts.
1: Siehst du?
3: Ja, das ist ein Projekt, an dem schon seit 3 oder 4 Jahren gearbeitet wird. Von der Größe her entspricht es etwa einer Boeing 767. Das ist also ein Großraumflugzeug.
0: Wir arbeiten da also mit den Chinesen zusammen? Aber wir stellen ja inzwischen eigene Motoren her. Ich vermute, dass China wohl ursprünglich für die Motoren zuständig war. Aber jetzt, da wir unsere eigenen Motoren haben... Wessen Motoren werden am Ende bei diesem Projekt verwendet werden?
3: Also das CR-929-Design sieht vor, dass...
0: Wer arbeitet daran von unserer Seite?
3: Die Irkut Corporation. Sie ist für dieses Projekt zuständig. Der Motor hätte, soweit ich weiß, von Anfang an ein russischer Motor sein sollen.
0: Aha, sehr gut. Und wie schneiden unsere neuen Motoren im Vergleich zu ausländischen ab?
3: Diese Motoren befinden sich im Teststadium, aber die Zielparameter, die im Projekt vorgegeben sind, stehen den ausländischen Konkurrenten in nichts nach.
0: Weder beim Verbrauch noch bei der Verlässlichkeit?
3: Genau. Das Projekt gab vor, dass der Motor identische Charakteristiken zu vergleichbaren ausländischen Modellen haben soll.
2: Die Industrie entwickelt sich heute in einem solchen Tempo, dass sie schnell alles aufholt, was früher vernachlässigt wurde. Aufgrund all dieser Ereignisse ist uns jetzt wirklich klar geworden, dass es keine Alternative zum Importersatz gibt.
1: Komplexe Dinge zu bestaunen ist immer ein aufregendes Erlebnis. Und die Luftfahrt ist eine beeindruckende und komplexe Industrie, die nur wenige Länder gemeistert haben. Während die Ingenieure weiter an ihren Entwürfen und Tests arbeiten werden, widmen wir uns aber erstmal irdischeren Dingen.

Wir hatten heute nichts mehr zu tun und noch reichlich Freizeit. Wir wussten nicht, was wir damit anstellen sollten, bis unser Kollege aus dem Kamerateam vorgeschlagen hat, ein Tattoo-Studio aufzusuchen. Wir hielten das zuerst für einen Witz, aber nein. Also leisteten wir ihm Gesellschaft. Schließlich klang das nach Spaß.

0: Wie, soll ich jetzt ans Steuer?
1: Musste das sein?
0: Ja, schau dir das an.
1: Als wäre ein Bär da durchgelaufen.
0: Ein Bär? Das wäre nicht passiert, wenn du nicht hier angehalten hättest.
1: Mach das weg.
0: Ich versinke.
1: Du stehst gleich bis zu den Knien im Schlamm.
0: Hoffentlich nicht. Siehst du, wo du angehalten hast?
1: Ich habe da angehalten, wo du wolltest.
0: Du hast mitten im Schlamm angehalten. Ich will nicht einmal... ich stecke das einfach da rein und fertig.
1: Und jetzt mach den Kofferraum zu.
0: Gleich, wenn meine Füße trocken sind, ziehe ich saubere Schuhe an und gehe den Kofferraum zumachen. Bereit?
1: Los, komm schon, bevor dich jemand umfährt.

0: Ha. Alle haben gesagt, der Niva würde nie im Leben schneller als 80, 90 km/h fahren können.
1: Sie haben alle gelacht. Willst du dich wirklich mit 90 km/h durchquälen? Aber wir rasen.
0: Wie kommt das?
1: Ah, der Niva will einfach selbstständig ankommen.

0: Am nächsten Tag hatten wir in Kemerovo ein paar kleine, aber wichtige Aufgaben. Wir haben Kaffee mit Kollegen vom örtlichen Fernsehen getrunken.
1: Und einen neuen chinesischen Geländewagen getestet.

0: Und es hat uns gefallen.
1: Ja, das Auto hat alle Erwartungen erfüllt.
0: Hier sehe ich harmonischer aus als dort.
1: Wir sind jetzt in einem Laden, um uns sibirische Klamotten anzusehen. Vor allem ich als Modefan.

0: Und? Alles sauber? Jetzt sieht er wieder schön aus. Bei der Abreise aus Kemerovo wurde uns klar, dass lange Strecken uns absolut nicht erschöpfen.
1: Sagte Margot, während sie ihre Augen schloss und sich zurücklehnte. Nein, sie erschöpfen uns nicht. Aber Schlaf muss auch sein.
0: Nur manchmal.

Krasnojarsk ist eine der Städte, in denen wir noch nicht waren, aber die wir unbedingt sehen wollten. Also fuhren wir schnell zum Hotel, um morgen unsere Entdeckung Sibiriens mit neuer Kraft fortzusetzen.

0: Ich hatte eine glückliche Kindheit in einem friedvollen Elternhaus. Ich erinnere mich deutlich an die Worte meines Großvaters. Kinder, der Krieg kommt.
1: Mit so vielen Serben war es unmöglich, einen größeren kroatischen Staat zu errichten. Daher war der Völkermord die einzige Möglichkeit, einen solchen Staat aufzubauen. Neben der Vernichtung von Juden und Roma waren die Serben das Hauptproblem für die Kroaten.
0: Es war ein großer, sehr großer Baum. Es war das erste Mal, dass ich Menschen sah, die an dieser Pappel, an ihren Beinen herunterhingen.
2: Meine Mutter drückte mich an ihre Brust. Wenn ich daran denke, wie sie mich umarmte, mit Tränen in ihren Augen, wie sie mich ihr wegnahm. Es rührt mich auch zum Weinen.
3: Man kann die Geschichte nicht zurückdrehen. Man muss sie kennen und sich daran erinnern. Sonst wird sich die Geschichte wiederholen und die Entfremdung zwischen den Menschen wird wieder zunehmen.

0: Ihr werdet mir später danken. Glaubt mir, sowohl euren Füßen als auch euren Ausbildern. Ja, es wird ein harter Weg.
1: Wund?
0: Nein, es geht mir gut. Ich habe doch vor 2 Tagen gesagt, dass alles gut verlaufen ist. Jetzt ist AC/DC-Zeit.

0: Das Wasserkraftwerk Kachowka am Dnieper. Am 6. Juni 2023 wurde es von der Ukraine angegriffen und zerstört. Oberleutnant Vadim Goncharov, der Kommandant der Sicherungseinheit des Kraftwerks, stellte sich einer Kamikaze-Drohne der Neonazis entgegen.
1: Wir bezogen Verteidigungspositionen. Dann kam eine Kamikaze-Drohne mit einer VUG-17-Granate aus dem Schilf. Eine zweite Drohne filmte das Ganze von oben. Sie zog Kreise über mir, um mir zu zeigen, dass sie mich sehen konnten, um mich einzuschüchtern. Ich hatte keine andere Wahl. Ich dachte nur, ich schlage einfach mit der Faust zu, um sie vom Himmel zu holen. Natürlich wusste ich, dass mich das nicht retten würde. Ich hatte keine Zeit, meinen Arm zurückzuziehen. Durch den Aufprall wurde er abgerissen und in den Dnieper geschleudert. Ich hatte Glück, denn die Jungs waren buchstäblich nur 7 Meter von mir entfernt am Ufer. Ich rief um Hilfe und sie kamen angerannt. Ich habe das Video auch gesehen, die letzten Bilder, in denen ich die Drohne zum Angriff herausfordere und dann mit der bloßen Hand herunterhole, fehlen. Die Bilder, die sie nicht brauchten, haben sie herausgeschnitten.
2: Kannst du dir vorstellen, wie lange ich hier schon herkomme?
3: Das kann ich.
2: Jemand ist schon da. Wahrscheinlich Dima. Wir sind da. Lass uns hier parken. Die Jungs sind da. Sie essen. Hallo.
1: Hallo, komm rein.
2: Hallo, du Hübscher.
1: Hallo, komm rein, Bruder. Willkommen.
3: Vadim.
1: Nadja.
4: Ja?
1: Wenn du schon hier bist, könntest du mein Lieblings-T-Shirt bügeln.
4: Natürlich.
1: Ich komme mit dem Bügeleisen nicht zurecht. Der erste Tschetschenien-Feldzug, Bergkarabach. Entweder ich suche den Krieg oder er sucht mich. Ich denke, das ist normal. Als ich meine Uniform anzog und zur Militärschule ging, tat ich das ganz bewusst. Mir war klar, dass Soldaten für Kriege gebraucht werden. Also bereitete ich mich vor, sowohl physisch als auch mental. Und als die militärische Sonderoperation begonnen wurde, meldete ich mich natürlich sofort freiwillig. Mit meinem Wissen und meinen Fähigkeiten habe ich natürlich

0: natürlich die größten Chancen, etwas zu bewirken und das Leben meiner Kameraden zu schützen. Gut, Nadja. Vielen Dank.
1: Und manche werten noch immer unsere Autoindustrie ab. Hier passt doch mehr als ein Trupp rein. Wenn man von einer Rotation zurückkehrt, immer daran denken, es ist egal wie, oben, unten, übereinander.
2: Lieber schlecht fahren als gut laufen.
1: Oh ja.
3: Alias Avizba ist ein abchasischer Freiwilliger. Seit Beginn der militärischen Sonderoperation kämpft er im Donbass. Sein Rufname lautet Highlander. Das erklärt und definiert seinen Charakter, seine Aktionen und seinen Weg.
1: Ich bin eher ein Mensch des Friedens als des Krieges. Aber die Umstände. Ich bin in Abchasien geboren und aufgewachsen, habe dort die Schule abgeschlossen und studiert. Am 14. August 1992 kam der Krieg in mein Leben, in das Leben aller Menschen in Abchasien. An diese Organisationen erinnere ich mich noch sehr gut. Die UPA und die UNAUNSO. Sie sind tief in meinem Gedächtnis eingebrannt, in meinem Unterbewusstsein. Denn sie haben uns getötet. Sie haben abchasische Frauen und Kinder getötet. Los geht's, aber geht die Sache ruhig an. Los! Ich erinnere mich an die Jungs. Ganz normale russische Jungs, die alles aufgaben und loszogen, um für das kleine abchasische Volk zu kämpfen. Feuer! Feuer! Dreh dich weg so. Bumm. Zurück und weiter. Feuer! Lauf! Nun, 2022 kam ich nach Donetsk. Hinlegen. Ich hatte das Gefühl, ich müsste es tun. Aus Respekt und im Andenken an die Jungs, die in Abchasien ihr Leben gaben. Vielleicht auch aus Dankbarkeit. Ich bin ihnen verpflichtet, denn sie retteten meine Kindheit. Und ich habe selbst 3 Kinder. Ich habe Menschen das Leben geschenkt. Der Umgang mit der Waffe darf für die Kameraden keine Gefahr darstellen. Nehmt den Finger vom Abzug. Es kommt oft zu Vorfällen. Jemand wird geschubst oder fällt hin. Peng. Ein Schuss. Vorbei.
4: Eine Ration pro Haushalt. Los geht's. Ich liefere Brot.
0: Eine Ration für jeden Haushalt.
4: Benzin. Wenn wir Benzin haben, dann immer so schnell wie möglich.
3: Sergej Pavlov. Seit vielen Jahren schon ist er Verwaltungsleiter mehrerer Dörfer an der Front der militärischen Sonderoperation nahe Avdijewka.
4: Du wolltest es? Ich hab's gebracht.
3: Es ist eine lebensgefährliche Arbeit. Sergej riskiert aber weiterhin sein Leben.
4: Die schießen wieder den ganzen Tag. Schau nur. Na gut, gehen wir.

0: Wir werden nicht ewig im Dreck sitzen, oder? Jetzt ist es etwas wärmer, deshalb ist es matschig. Am Samstag kommen Helfer. Wir bereiten uns auf den 9. Mai vor. Und auf Ostern. Wie heißt es so schön? Unter härtesten Bedingungen. Aber es geht.
1: Hier wird ein Meer von Pfingstrosen und Tulpen.

0: Blüten sein. Meine Lieblingsblumen. Wunderschön. Alle möglichen Sorten. Das wird wunderschön. Wenn doch nur alles lebendig wäre, nicht wahr? Wenn doch nur alles lebendig wäre.
1: Es schien ein ganz normaler Arbeitstag zu sein, wie geplant. Zuerst verteilten wir Benzin im Dorf. Ich war mit meinem Stellvertreter unterwegs, als eine Drohne in unser Auto einschlug. Ein Blitz, Rauch, Sott und Qualm. Die Tür klemmte und ich kletterte über die Motorhaube aus dem UAZ heraus und sprang auf den Boden. Ich konnte nicht verstehen, warum. Warum ich auf einem Bein stand, während das andere, wie ich dachte, in einem Loch zu stecken schien. Als ich es anhob, sah ich, dass es abgerissen war. Ich stopfte meine Finger in das Loch, um die Blutung zu stoppen. Als dann die Soldaten kamen, gaben sie mir Schmerzmittel und legten eine Aderpresse an. Dann hörten wir eine weitere Drohne summen. Ich sagte, haut ab, solange noch Zeit ist, sonst töten sie uns alle drei statt nur einen. Also rannten sie zu einem Haus in der Nähe. Ich stellte mich tot. Die Drohne kreiste über mir, schwenkte um und griff das Auto ein zweites Mal an. Die Männer riefen, was ist? Bist du am Leben? Sie kamen, packten mich an den Händen und zerrten mich in das Haus. Dann begann die Evakuierung. Zu dem Zeitpunkt war ich bereits bewusstlos und wachte auf der Intensivstation wieder auf.
2: Автомат забираем это в сторону противника или просто откидываем. Раненая нога с этой стороны, не с этой. Потому что мы прикрываем свою голову. Вот, зажгутовали на противника.
3: Unser Kamerad wurde verwundet. Einer unserer treuen Diener. Erstens, die Blutung stoppen. Zweitens, Schmerzmittel. Keine Panik, nicht schreien, Mama, Papa oder ähnliches. Es geht um Zeit, unnötige Aufregung und Blutverlust. Es gibt die sogenannte goldene Stunde. Es kommt darauf an, was man in dieser Stunde tut. Abbinden allein hilft bei einer Blutung nicht. Zum richtigen Zeitpunkt muss die Aderpresse gelockert werden, sonst kommt es zu einer Nekrose, dem Gewebetod.
4: Das ist die erste Verteidigungslinie der nationalen Bataillone. Die haben unsere Jungs tatsächlich gestern eingenommen.
3: Wir sind den Pfad dreimal auf und ab gegangen. Zuerst unser Angriff, dann haben wir gesäubert und alles erledigt. Wir sind mit Trophäen zurückgekehrt, im Galopp wie die Indianer.
4: Alias, bist du am Leben?
3: Ja. Und beim dritten Mal trat ich auf eine Mine. Gib mir was. Die Antipersonenmine explodiert. Es gibt viel Rauch und die Ukrainer verfolgen ihn. Sie lokalisieren die Stelle und die Artillerie eröffnet das Feuer auf den Ort der Explosion.
4: Wir leisten bereits erste Hilfe.
3: Keine Panik, keine Emotionen. Ja, es schmerzt, es ist erschütternd. Eine Gliedmaße ist abgerissen. Ich habe versucht, so gut wie möglich damit klarzukommen, um die Jungs nicht zu beunruhigen. Es ist so, dein Freund hat Schmerzen, er ist in Not. Du wirst immer ängstlicher und willst immer schneller helfen. Wenn man schneller agiert, übersieht man Details, Kleinigkeiten. Man übersieht vielleicht einen herannahenden Feind oder tritt auf eine andere Mine. Also, was dir die Ärzte erklären, bitte, bitte, lerne es wie das Vaterunser.

0: Fraport hat dir einen Gefallen getan und dich Taigan zugeteilt.
1: So sieht's aus, Leute. Da haben wir uns was eingebrockt, was? Ich bin ein Kosake. Mein Deckname ist Taigan. Ich habe ein halbes Jahr in diesem

0: Bataillon gedient, nur dass es da noch Taurinen hieß. Ein Sturmbataillon. Los, los, los. Weg vom Fenster, weg vom Fenster. Meine Söhne sind 16 Jahre alt. Nun, wenn ich nicht in den Krieg ziehe, werden sie es tun.
1: Wer sonst? Wir erziehen auch unsere Kinder zu echten Kosaken.
0: Man muss Soldat sein, ob man ein Kosake ist oder nicht. Man muss Soldat sein, von Kindesbeinen an.

Nach meiner Verwundung gab man mir natürlich Schmerzmittel. Als ich in der Nacht schließlich wieder zu Bewusstsein kam, kam der Chirurg, der mich erst versorgt hatte, zu mir und sagte: Vadim, mach dir keine Sorgen, alles wird gut. Ich antwortete ihm: Es wird nicht wieder gut, es wird anders sein. Die Chirurgen an der Militärmedizinischen Akademie vollbringen wahre Wunder. Ich dachte, dass mein linker Arm, der komplett zertrümmert war, amputiert werden müsste, dass er nie wieder funktionieren würde.

In meinem Arm und Gesicht befinden sich noch immer Splitter. Es sind aber so viele und sie sind so klein, dass ein operatives Entfernen keinen Sinn ergibt. Hinter meinem Auge befinden sich zwei Metallsplitter. Um sie zu entfernen, wäre eine aufwendige Operation nötig, bei der das Auge vorübergehend herausgenommen werden müsste. Daher sagen sie mir, wenn es nicht stört, lassen wir es besser in Ruhe. Ich hatte 6 Operationen an beiden Armen, 4 weitere sind noch nötig. Sehnentransplantationen, Wiederherstellung der Nerven und so weiter, damit wenigstens der eine Arm funktioniert. Wunderbar, da könnte ich ja gleich noch einmal heiraten. Es mag etwas langsam und umständlich sein, aber es funktioniert. Ein wenig drücken, ein wenig ziehen, so sehr praktisch.

Im Krankenhaus vor 3,5 Monaten konnte ich meine Arme nicht höher heben als so. Da ich im Bett lag, verkümmerten meine Muskeln, besonders in den Schultern. Sogar das Anheben schmerzte. Ich schaffte es nicht. Viel Mühe und Schmerzen. Die Therapeuten im Krankenhaus haben mit mir gearbeitet und jetzt kann ich meine Arme wenigstens wieder anheben. Davor tat es schon weh, einen Löffel zum Mund zu führen.

0: So viele von euch. Wo kommt ihr her? Wo geht's hin?
1: Los geht's.
2: Nach meiner Entlassung aus dem Krankenhaus kehrte ich zu meiner Einheit zurück. Ich wurde zum Kommandeur des 1. Bataillons des 87. Selbstständigen Schützenregiments ernannt und begann mit der Rekrutierung, um das Bataillon von Grund auf zu erneuern. Das mit Erfolg. Die Jungs sind die Besten. Gott segne sie. Jene, die am Leben sind. Einige sind leider nicht mehr unter uns. Ja, mein Leben hat sich rasant entwickelt. Volodya, geh zurück zur ersten Position, zum Anfang.
0: Von hier aus, von der Kreuzung, zu Fuß. Der Schützenpanzer bringt euch dort nicht hin.
2: Das geht nicht, oder?
0: Geht nicht.
1: Wie weit ist es?
3: Etwa 7 Kilometer.
0: 7 Kilometer. Geh besser nicht geradeaus. Halte dich ein wenig links.
1: Richtung Eisenbahnlinie.
0: Ja, Richtung Eisenbahnlinie. Nähere dich von links.
1: Hier ist der Graben.
0: Abassa, hier kannst du ordentlich zur Sache gehen. Sperr das Feuer aus diesem Waldgürtel, wo du die Ausgänge sehen kannst. Du wirst ihn nicht eliminieren, aber zumindest wird er sich nicht mehr blicken lassen.
2: Verscheuch ihn.
0: Ihn verscheuchen reicht schon.
1: Dort gibt es Süßigkeiten. Die Schokolade haben Sie schon mitgenommen.
0: Nimm die Süßigkeiten.
3: Hier sind Süßigkeiten.
2: Ich verstehe, dass der Plan nicht perfekt ist. Unter uns gesagt. Aber das ändert nichts an unserer Zielsetzung oder unserer Beteiligung daran.
0: Wir müssen Bublik finden.
2: Verdammt. Das ist es, was mich am meisten ärgert. Die Tatsache, dass die Leute bei der Ankunft bereits erschöpft und vollkommen am Ende ihrer Kräfte sind. Nach dem Gewaltmarsch mit dem schweren Gepäck kommen sie völlig fertig an.
3: Gestern bin ich losgefahren. Vorgestern am Mittag und wir sind erst heute Morgen hier angekommen.
2: Das ist schlimm. Nein, das ist die schlechteste Logistik, die wir je hatten, in den ganzen 2 Jahren. Wenn die Jungs sich bereit machen und man sie verabschiedet, ihnen Anweisungen gibt und so weiter, das ist der schwierigste Teil. Natürlich beten wir für sie, für jeden Einzelnen. Wenn man selbst geht, ist es kein Problem. Man macht sich bereit und los geht's. Wenn man aber zurückbleibt und die Männer losziehen, es gibt nichts Schlimmeres. Aber was soll's? Wir haben eine Aufgabe und die werden wir erfüllen.
3: Los, los!
2: Bis bald, Jungs.
1: Bis bald.
2: Kommt zurück, ihr alle.
1: Ich komm wieder.
2: Darauf kannst du wetten.
0: Machen wir ihnen Feuer unterm Hintern. Los geht's.
3: Los, machen wir sie fertig.
2: Genauso, Jungs.
4: Mach einen Becher bereit.
5: Was für einen Becher?
4: Wir brauchen eine Urinprobe. Hast du gestern nicht zugehört? Pass auf die Tasche. Bin gleich.
5: Schmerzen? Natürlich habe ich Schmerzen. Schließlich ist ein Teil des Beins weg. Aber das geht vorbei. Ich hatte Phantomschmerzen. Nun, das ist unvermeidlich. Die Ärzte sagten, dass es so kommen würde. Damit habe ich mich abgefunden. Guten Tag.

0: Nehmen Sie Platz. Zum Thema. Es geht um die Beantragung Ihrer Erwerbsminderungsrente. Wir stellen gerade die Unterlagen zusammen. Haben Sie alle Tests durchlaufen?
1: Blutentnahme hatte ich.
0: Blut, aber noch keine Urinprobe. Zwei Blutproben, richtig?
1: Ja.
0: Wir müssen die Ergebnisse abwarten. Haben Sie Fragen?
1: Nein, keine.
0: Tragen Sie Salben auf?
1: Nur diese. Die Sache ist, gestern bin ich hingefallen. Es ist aber nichts Schlimmes.
0: Soll ich es mir mal anschauen? Schauen wir uns den Stumpf mal an. Manchmal kommt es zu Stürzen, meist ohne schlimme Folgen. Es ist nichts passiert, genau, Gott sei Dank.
2: Setz dich. Setz dich.
3: Da sind Splitter.
2: Ich brauche mehr Licht auf dieser Seite. Was ist dein Regiment?
3: 299.
2: Du kannst sie so nicht ausziehen.
3: Doch, das werde ich.
4: Von Schrapnell getroffen?
3: Ja, eine Splitterbombe. 4 Kassetten.
2: Ich werde wohl neue Socken brauchen.
4: Wir geben dir neue Socken.
2: Wie lautet dein Rufname?
3: Schnell.
2: Ich kümmere mich darum. Es ist nichts Ernstes.
3: Ein Splitter.
5: Moskowit und ich haben ein Foto aufgenommen im Mai 2022. Im Mai. Auf dem Foto sind wir ungefähr 15 Leute. Von den 15 Leuten sind nur noch Moskowit, ich und Stari am Leben. Stari und ich verloren Beine. Moskowit verlor ein Auge und hat Granatsplitter im Hals. Die anderen sind gefallen. Sie waren gute Kerle. Die Besten der Besten.
0: Hast du eine Prothese?
5: Ja, ich laufe herum.
0: Du kannst laufen, ja?
5: Anfangs fiel es schwer. Ich dachte, das wird nichts.
0: Trägst du die Prothese jetzt? Wirklich? Das habe ich nicht bemerkt.
3: Ich habe es geschafft, mit diesem Fuß 4 Kilometer zu laufen. Ein Albtraum. Wir wurden von Splitterbomben und Mörsern getroffen. Hier ist ein kleiner Splitter, eine kleine Wunde. Aber ich sehe, es blutet stark.
2: Langsam, langsam, immer ruhig.
3: Ja, aber es ist kalt.
2: Normal. Keine Sorge, du wirst leben. Es ist eine Fleischwunde. Hier ist es eingedrungen und dort wieder raus. Es hat nicht einmal geblutet. Die Kniescheibe hat ziemlich was abbekommen.
0: Kannst du dein Knie beugen?
5: Ja, aber das Problem ist, dass sie nur wenig Knochen retten konnten. Deshalb schmerzt jetzt das Kniegelenk sehr. Es fehlt der Halt, die Hebelwirkung. Das gesamte Gewicht lastet auf dem Kniegelenk.
0: Auf dem Kniegelenk?
5: Ja, das ist schon meine 4. Prothese. Die 3 vorherigen habe ich an der Front verschlissen. Es passiert immer im ungünstigsten Augenblick. Ich habe die Dinger schon mit Klebeband zusammengeflickt, mit Schrauben. Man muss sich immer etwas einfallen lassen.
0: Verstehe, das ist die Lage, in der du dich befindest.
2: Durchhalten.
3: Ist gut, es geht schon.
4: Die Blutung,
3: ich verstehe.
2: Eine Aderpresse ist nicht nötig. Um die Blutung zu stoppen, machen wir einen Druckverband.
3: Verstehe.
2: Ein enger Verband. Das war's. Problem gelöst. Bleib sitzen. Rauchst du?
3: Ja.
2: Hier, nimm eine.
5: Ich habe mich nicht daran gewöhnt, dass es fehlt. Phantomschmerzen plagen mich.

0: Propeller frei. Man muss nur so schnell und so tief wie möglich zwischen zwei Pylonen hindurchfliegen.
1: Nur anfangs fühlte es sich ziemlich extrem an. Es ging schnell, rein und raus und wieder raus. Es ist hart, härter als letztes Jahr, aber aufregend.
2: Man braucht wirklich schnelle und präzise Rollen, um die Tore zu schaffen.
0: Russische Luftrennen sind extreme Wettkämpfe. Wer es schafft, auf einer bestimmten Strecke zwischen den Pylonen in der schnellsten Zeit durchzufliegen, gewinnt.
3: Heute ist alles virtuell. Wir holen die Leute in die Realität zurück, wenigstens ein bisschen. Zu fühlen, die Geräusche zu hören, es mit eigenen Augen zu sehen.

0: Es ist, manchmal juckt es, manchmal schmerzt es. Aber wie kann es schmerzen? Da ist doch nichts. Es juckt, der Fuß schmerzt, Schmerzen überall. Naja, nachts ist mein Kopf, mein Gehirn verwirrt. Das Gehirn sendet ein Signal, aber das Bein ist weg. Es ist schwer natürlich. Aber ich lebe, Gott sei Dank. Ich lebe, Gott sei Dank. Und ich wünschte mir, dass alle getöteten Jungs nur ein Bein verloren hätten.
1: Wenn ich Abgeordneter wäre, würde ich ein Gesetz durchsetzen, das die Großschreibung des russischen Wortes Freund vorschreibt. Denn ein Freund ist mehr als ein Verwandter, so scheint es mir.
2: Vadim, mein Freund, herzlichen Glückwunsch zum Geburtstag.
3: Mein junger Freund.
1: Mein Bruder.
4: Hallo, mein Bruder. Herzlichen Glückwunsch zum Geburtstag.
1: Danke.
4: Du bist ein zäher Brocken.
1: Danke, Bruder. Silbernes Haar. Stahl in der Hose und Geld im Beutel. Ein echter Mann.
2: Wir befinden uns an diesem heiligen Ort. Wir sind unterwegs. Wir sind Reisende. Möge Gott es geben, dass unsere Reise unter der großen Macht des großen Führers Uasturchi steht.
4: Der heilige Georg.
1: Schönes Wetter, blauer Himmel, Freunde und ein heiliger Ort. Was braucht man noch zum Glücklichsein? Frieden, sonst nichts. Der Sieg wird kommen.
4: An diesem heiligen Ort, dem heiligen Ort des heiligen Georg, hänge dieses Gemälde zu Hause auf. Es hat dir in deinem Leben schon einmal geholfen. Diesem Bild solltest du stets Beachtung schenken und beten.
3: Amen.
1: Vielen Dank, Jungs. Ich werde emotional. Beachtet mich einfach nicht.
3: Ist gut.
1: Vielen Dank. Schluss, Mädchen, streitet euch nicht. Oft werde ich gefragt, ob ich irgendetwas bereue. Ich bin nicht verbittert, habe mir meinen Sinn für Humor bewahrt und ich weiß, dass man mit Freunden wie euch das Leben in vollen Zügen genießen kann. Sogar besser als zuvor, auch ohne Arme und Beine. Nun, ich halte mich kurz, will euch Freunden nur Gutes wünschen und mit euch anstoßen. Gott segne euch.
4: In dem Satz soll es aber heißen, nicht genießen kann, sondern genießen muss.
1: Genießen wird, da hat Onkel Magomed recht. Das ist die berühmte Straße nach Chinbal. Ich habe sehr gute Freunde in Nordossetien, in Wladikawkas. Und sehr gute Freunde, Kameraden aus der Armee in Südossetien, in Chinbal. Diese Straße verbindet meine Freunde. Ich besuche Freunde.

0: Gemeinsam haben wir Bombenangriffe und Explosionen durchgestanden. Als es kein Wasser und kein Essen gab, haben wir alles geteilt und uns gegenseitig geholfen. Für mich ist das ein Ort der Kraft. Dies ist das Land, das ich Heimat nenne, wo ich wie ein Bruder aufgenommen werde. Natürlich empfinde ich dasselbe für Sie.
1: Hauptmann der russischen Armee, Fallschirmjäger, Krieger. Du wirst in diesem Land sehr geliebt.
2: Amen.
0: Einen solchen Geburtstag habe ich wohl noch nie erlebt. So viele liebe Worte, so viele Geschenke. Der Präsident von Südossetien kam, um mir zu gratulieren. Fast alle meine Freunde sind hier. Zu sagen, dass ich mich freue, wäre eine Untertreibung.
1: Wo ist der Schlüssel zum Verwaltungsgebäude?
3: Hier bei den Süßigkeiten. Es ist bestimmt schon jemand da. Also los. Bis später.
2: Bis später.
1: Die lassen nicht locker. Irgendwo haben sie ein Kabel beschädigt und jetzt gibt's kein Internet mehr. Hauptsache, es gibt wenigstens Strom. Guten Morgen.
3: Hallo.
1: Wie war die Nacht? Gut?
3: Gut, wir sind es gewohnt.
1: Was war im Zentrum?
3: Ein Auto ist ausgebrannt.
4: Drüben bei dem Haus.
1: Sind Ihre Fenster intakt?
5: Wo sollen wir Glas herbekommen?
1: Plastikfolie vielleicht?
5: Haben wir nicht. Können Sie uns welche geben?
1: Ja. Falls etwas passiert, kommen Sie vorbei, ja?
5: Ja.
1: Gut.
6: Ist das kürzlich passiert?
1: Ja, vergangene Nacht. Sie haben das Privatfahrzeug getroffen, etwas darauf abgeworfen. Drohnen. Ungefähr 8 Stück. Baba Yagas mit Mehrfachbestückung. Unsere Fenster wurden zerstört, also die Plastikfolie. Fenster ist ja kaum das richtige Wort. Wir haben sie mit Folie ausgekleidet. So sieht es hier aus. Jeder Tag bringt neue Ängste. Aber heute sind die irgendwie durchgedreht. Nadezhda Nikolaevna? Hier ist sie. Ich rufe und rufe, aber es kommt keine Antwort.
7: Ich schaue mich gerade etwas um.
1: Wie steht es nach dem Angriff um die Schule?
7: Diese Seite habe ich bereits angeschaut. Hier ist nichts passiert. Jetzt schaue ich mir die andere Seite an.
1: Wann die Reparaturen gemacht werden, hängt von unserer Armee ab. Nach der vergangenen Nacht sehe ich darin keinen Sinn. Sie haben die halbe Nacht lang gefeuert. Unablässiges Bombardement.
8: Guten Tag.
1: Hallo, wie geht es Ihnen?
8: Noch am Leben.
1: Gott sei Dank.
4: Guten Morgen.
1: Hallo, wie war die Nacht?
4: Gut soweit. Ich gehe die Arbeit beständig an.
1: Ich weiß, Sie sind fleißig wie eine Biene.
4: Jetzt hole ich Sveta. Man hat sich beschwert, wir hätten die Rosen falsch geschnitten.
1: Wirklich?
4: Ja.
1: Wer sind diese Hobbygärtner?
4: Wir haben welche, aber wir hören auch zu. Es gibt viel zu tun. Auf dieser Seite schaffen wir es nicht ohne die Hilfe der Männer.
1: Gehen Sie dort noch nicht hin. Sie wissen ja, was los ist.
4: Es war furchtbar. Ich wachte auf und konnte nicht mehr einschlafen.
1: Passen Sie auf sich auf.

0: Straßen zu Beginn der militärischen Sonderoperation kein einziges Auto, außer vielleicht ein Militärfahrzeug alle 30 Minuten. Davon abgesehen war die Straße leer. Und heute haben wir Staus. Was sagt uns das? Es bedeutet, dass der Frieden kommt. Die Menschen kehren zurück. Das Leben geht weiter. Kaiman! Oh mein Gott, oh mein Gott! Ganz ruhig, Junge. Was ist los? Was ist mit dir? Das ist mein Wolfshund. Wo hast du gesteckt? Trink ein bisschen. Ja, ja. Okay, okay, das war's erstmal. Ich komme später wieder. Komm, nimm die Gitarre. Lass uns gemeinsam jammen.
1: Ich bin zu schüchtern.
0: Na komm schon, los geht's.
1: Ich bin wirklich schüchtern.
0: Nur keine Scheu. Hier verbringen wir eigentlich die meiste Zeit, wenn wir nicht im Kampfeinsatz oder irgendwo unterwegs sind. Es finden stets irgendwelche Planungen oder andere Dinge statt. Und wir halten unsere Treffen im engsten Kreis ab. Ich komme aus einer kreativen Familie. Im Grunde genommen singt oder tanzt jeder von uns. Gib mir den ersten Ton. In der Schule haben wir Aufführungen gemacht, in denen ich ständig Krieger oder Soldaten spielte, Gedichte aufsagte oder Lieder sang. Später schrieb ich mich durch einen Zufall in der Schauspielschule ein. Offenbar war es so vorbestimmt. Und so wurde das Theater zu meiner spirituellen Heimat, einem Ort, wo ich meine Stimme erheben konnte. Und mir wurde klar, dass das meine Berufung war. Bereits während meiner Studienzeit boten mir Regisseure Rollen an, eine nach der anderen. Diese Verbindung zwischen der Energie des Publikums und deiner eigenen Energie, wenn das Publikum sofort erkennt, ob du aufrichtig, unecht oder gekünstelt bist. Auf der Bühne kann man offen über alles sprechen.

0: Über die Schulter. Die Ärzte sagen, dies sei momentan die fortschrittlichste Prothese und dass ich mich nur daran gewöhnen müsse. Nehmen wir an, ich will etwas anheben und irgendwo abstellen. So, bewegen von hier nach dort. All das kann ich mit der anderen Hand viel schneller tun. Was kann man in dieser Winkelposition machen? Mein Gesicht kann ich damit nicht erreichen.
1: Ja, du kannst dir nicht einmal die Zähne putzen.
0: Genau, das geht nicht. Die Prothese soll nicht mit Wasser in Berührung kommen. Sie sagen, ich soll Geschirr spülen und solche Dinge vermeiden. Das ist das Problem für all jene mit einer Amputation über dem Ellenbogen. Ohne Ellenbogen kann man den Arm nicht bewegen. Naja, ohne Ellenbogen ist es so oder so schwer. Die Prothese wurde vor 4 Monaten angepasst. Jetzt fühlt sie sich zu eng an. Ein Arm verändert seine Form, er kann dicker oder dünner werden. Natürlich wird niemand seine Prothese alle 2 bis 3 Monate neu anpassen. Ehrlich gesagt ist es auch kein Problem. Die Sensoren sitzen eng und die Muskulatur ist nicht mehr so kräftig wie zuvor. Man kann es nicht mehr so sehr belasten. Eine solche Wunde hatte ich nie zuvor gehabt. Die Schmerzen hielten 1,5 Monate an, nicht weniger. Es gab Schmerzmittel, natürlich. Und als es immer schmerzhafter wurde, unerträglich und sich immer weiter steigerte, dachte ich, nur ein kleiner Schritt und all dein Leiden hört auf. Warum überhaupt leiden? Aber dann dachte ich an meine Freunde, wie sie bei meiner Beerdigung zu meinen Söhnen kommen und sagen würden, wir haben euren Vater unterstützt, wir dachten, er sei ein starker Mann, aber er entpuppte sich als ein Schwächling. Dieser Gedanke hielt mich aufrecht. Ich lag da, biss die Zähne zusammen und hielt durch.

0: Marco und Ilja machen sich wieder auf den Weg.
1: Du hast doch bestimmt irgendwas vor.
2: Ich schlage vor, wir fahren irgendwo hin. Wir waren im Sommer unterwegs, dann sollten wir auch im Winter reisen.
0: 5500 Kilometer mit dem Auto, von Moskau bis zum Baikalsee.
2: Augen zu, 2, 3.
0: Auf dem Weg dorthin erwarten sie neue Bekanntschaften, überraschende Erkenntnisse und Abenteuer.
3: Prima, ich mache euch heute zu Knödelfeen.
1: Oh, du bist heute eine Knödelfee.
0: Das ist das wahre Russland, wie sie es mit eigenen Augen sehen sollten.
1: Hier fängt Sibirien an.
2: Hurra!

0: Es ist in Ordnung. Ein Bein sind keine zwei, aber immerhin. Immer langsam, wie man so schön sagt. Ich habe viel Fahrpraxis. Es hat auch Vorteile, denke ich. Ich fahre schon seit 33 Jahren. Und wie viele Soldaten fahren mit Prothesen an der Front? Ja, ich denke, alles wird besser und einfacher, wenn ich erst einmal meine Prothese habe. Es ist gefährlich, denn dort gibt es Drohnen- und Granatenbeschuss. Es gibt nur eine Straße zu den Dörfern zwischen Gorlovka und Jasinovata. Wir sind schon bei Partisan. Wir sind zu Hause, ohne Zwischenfall durchgeflogen. Sehr gut. Wir können aufatmen. Dieses Heulen, da drüben ist die Front. Unsere Jungs feuern. Sie kämpfen weiter. Natürlich sind Renovierungsarbeiten am Haus auf zwei Beinen einfacher. Aber ich habe die Lösung gefunden. Ich setze mich auf die Leiter mit Rollen und meine Frau buxiert mich herum. So werden wir tapezieren.
1: Legst du die Abdeckplane aus?
0: Ja.
1: Ich bin gleich bei dir.
0: Seit 33 Jahren sind wir verheiratet, aber wir kennen uns seit der dritten Klasse. Wir waren Freunde, haben mit 17 geheiratet und sind es bis heute. Sie ist meine einzige Unterstützung. Sie bedeutet mir alles. Ich muss nur arbeiten. Um die Finanzen und alles andere kümmert sie sich. Wir müssen das erledigen, solange ich noch im Krankenstand bin. Wenn ich wieder arbeiten gehe, wird die Renovierung eingestellt. Wenn man das Haus um 6 Uhr verlässt und um 22 Uhr heimkommt, was kann man da noch machen?

0: Manchen geht es schlechter als mir. Keine Arme und keine Beine. Man sieht Athleten, die rennen. Ich sah einen schwarzen Sprinter ohne Beine. Hast du gesehen, wie er auf seinen Händen rennt? Er gewinnt immer den ersten Platz. Mir fehlt also ein Bein? Das ist nicht tödlich. Das Wichtigste ist, dass ich am Leben bin. Und gesund. Gerade jetzt, wo es all die Prothesen gibt.
1: Die Tapete passt nicht so, wie du es eingezeichnet hast. Es ist doch keine Farbe, die man aufträgt.
0: Die Sache ist, wenn du es jetzt so machst.
1: Die erste Bahn wird passen. Wir werden den Rest da drüben einpassen.
0: Wie viel brauchen wir dort drüben?
1: Ungefähr 2,70 Meter.
0: Ist gut. Knick die Enden ein.
1: Ja.

0: Na gut, gehen wir?
1: Gehen wir. Lassen wir es trocknen. Schluss damit.
2: Warte, ich mach das. Gut so?
3: Ja, gut.
2: Du siehst hervorragend aus.
3: Das ist das erste Mal, dass ich die Schulterklappen eines Hauptmanns trage, seit ich nach meinem Krankenhausaufenthalt in den Rang befördert wurde. Wie fühlt es sich an? Nun, interessant, ja. Gestern hat der Quartiermeister die Uniform schnell zusammengestellt, nachdem meine alte an der Front schwer beschädigt wurde. Es handelte sich um einen Tarnanzug. Es ist das erste Mal seit 30 Jahren, dass ich eine Offiziersuniform trage. Heute wurde ich zudem aus gesundheitlichen Gründen aus dem Dienst entlassen.
2: Wie viele Jahre haben Sie gedient?
3: In dieser Brigade war ich seit der Mobilisierung. Davor habe ich in der Sowjetarmee in der Ukraine gedient.
2: Das haben viele.
3: Ja,

0: Augen rechts. Achtung! Grüße, Kameraden. In unserer Brigade dient ein Held. Für seinen Mut und seine Tapferkeit, die er im Rahmen der militärischen Sonderoperation bewiesen hat, wird Hauptmann Vadim Viktorowitsch Gontscharow die Tapferkeitsmedaille verliehen.
1: Herr Major, Hauptmann Gontscharow ist gekommen, um seinen Orden in Empfang zu nehmen.
0: Ein rein.
1: Jawohl, Herr Major. Ich diene Russland.

0: Wir marschieren. Es wird ein 8,5 Kilometer langer Marsch. Und dann nehmen wir die Schlackenhalde ein. Die Einnahme der Schlackenhalde wird schwieriger werden als der 8,5 Kilometer lange Marsch. Denn dort draußen, viele sind gescheitert. Aber unsere Kämpfer werden es schaffen. Schaut euch die Jungs an, wie sie dort herumspringen und hochklettern. Alle Ereignisse. Während ich im Krankenhaus war, traf eine Granate unsere Stellung. Es kam zu Kämpfen, mehrere unserer Jungs starben. Meine Emotionen und Gefühle sagten mir, dass ich nicht mehr derselbe sein würde, dass ich Einschränkungen haben würde, dass ich nicht mehr... Mein ganzes Leben lang war ich aktiv. Auf der Bühne, beim Tanzen, in den Bergen, beim Sport, bei der Jagd. Und hier ist der Krieg. Und ich bin in diesem Krieg, mit einem fehlenden Körperteil. Ich weiß nicht. Wahrscheinlich hatte ich größere Angst vor einem psychischen Zusammenbruch. Wir nähern uns an. Ich sage es dir ganz ehrlich. Ich weiß zwar nicht wie, aber an einem gewissen Punkt sagte ich mir, dass ich wieder auf die Füße kommen würde. Und dass ich nicht nur wieder laufen würde, sondern dass ich zurückkehren und die Waffe wieder in die Hand nehmen würde, um gemeinsam mit den Jungs den Sieg näher zu bringen, für den so viele Menschen starben. Soldaten wie Zivilisten. Dieser Gedanke inspirierte mich und nach den ersten Übungen wusste ich, dass ich es schaffen würde. Wie oft bezwingt ihr die Schlackenhalde?
1: Regelmäßig.
0: Okay, übertreibe nicht.
2: Im Trainingslager täglich.
1: Regelmäßig.
0: Regelmäßig, das glaube ich dir, aber nicht täglich.
1: Im Trainingslager haben wir das Gelände 2 Wochen lang jeden Tag bezwungen.
0: Das glaube ich dir. Ihr werdet mir später danken, glaubt mir. Sowohl euren Füßen als auch euren Ausbildern. Ja, es wird ein harter Weg.
3: Wund?
0: Nein, alles gut. Ich habe doch vor 2 Tagen gesagt, dass alles gut verlaufen ist. Jetzt ist AC-DC-Zeit. Hat jeder seine Flossen an? Sitzen die Hufe richtig?

0: Highlander.
1: Nein, Bruder. Nein, es ist alles gut. Es ist eine Frage des Prinzips. Auf den letzten Metern muss ich wohl durch den Dreck kriechen, aber...
0: Wir lassen niemanden von uns zurück.
1: Das weiß ich, Bruder. Deine Worte helfen mir schon. Vertrau mir. Ich werde es schaffen. Danke.
2: Komm auf die Spitze. Hier oben ist das Gold. Traditionen hochhalten.
1: Hör auf. Es ist nur so, dass mir die Prothese beim letzten Mal abgefallen ist.
0: Diesmal nicht. Gib mir deine Hand.
1: Alle haben es geschafft. Sehr gut.

0: Aus einem bestimmten Grund hat der Herr mich gerettet. Und dass er mich gerettet hat, bedeutet, dass ich zuvor anderen Menschen geholfen habe. Ich denke, das ist wohl der Grund, warum er mich gerettet hat. Jetzt warte ich nur noch auf meine Prothese. Sobald ich sie habe, fange ich neu an. Das Wichtigste ist, dass man weiterlebt.
1: Lasst uns versuchen, unserem Land, unseren Freunden, unserer Familie und unseren Lieben nützlich zu sein, für unsere Freunde und Verwandten. Ich bin sicher, dass ich meinen Platz im Leben finden werde und eine Möglichkeit, von Nutzen zu sein. Und alles wird gut sein. Was gibt es da noch zu überlegen? Wir müssen einfach leben und wir werden leben.
2: Wenn der Herr dein Herz nicht angehalten hat und du atmest und weißt, dass du weiterleben sollst, du lebst weiter, all dem Bösen und den Feinden zum Trotz, für jene, die dich wertschätzen und lieben, die dich immer lieben werden. Du musst leben, unbedingt.

0: Zuerst die Decke damit streichen. Komm schon, mehr.
1: Ruslan, was zum Teufel? Alle sind schon nervös.
0: Genau, das Archivvideo.
2: Der Film wird so anfangen.
0: Das wird Blasen geben.
3: Egal, jetzt wird es alles aufsaugen.
0: Wie kommst du darauf?
2: Sergej.
0: Willst du die Tapete damit glattziehen?
2: Was willst du da, Sergej?
1: Brauchst du Hilfe?
0: Nein, es geht schon.
4: Der Libanon wurde die Schweiz des Nahen Ostens genannt.
5: Das Land war stabil, die Bedingungen waren gut.
6: Der Libanon war ein multireligiöses Land, in dem Christen und Muslime in Frieden zusammenlebten. Nachdem aber zehntausende palästinensische Flüchtlinge in dem Land angekommen waren, wurden die maronitischen Christen zur Minderheit und unterdrückt.
7: Einige syrische Flüchtlinge sagen, sie seien nicht bereit, nach Syrien zurückzukehren. Der Syrien-Konflikt hat die Infrastruktur sehr belastet.
8: Die Explosion im Hafen von Beirut im Jahr 2020 verursachte schwere Schäden an der Infrastruktur.
9: Libanons Wirtschaft befindet sich im Niedergang.
10: Banken brachen zusammen und gaben den Menschen ihr Geld nicht.
11: Früher war die Landwirtschaft profitabel, aber jetzt verlieren wir unsere Erträge.
7: Das libanesische politische System und die Regierung befinden sich seit mindestens 20 Jahren in einer Krise.

0: Es heißt, die Eisinsel sei voller Geheimnisse und Rätsel. Alle, die versucht haben, diese Rätsel zu lösen, seien verschwunden. Als ich das erfahren habe, war es bereits zu spät, umzukehren.
1: Die Amerikaner haben Angst. Nicht nur Trump. Es wäre besser, Grönland jetzt von Dänemark wegzunehmen.
2: Man spürt diese Macht, die sich anschleicht. All diese Gletscher, diese Eisberge. Wie ein großer Eisbrocken abbricht.
3: Sie wurden nicht nach ihrer Meinung gefragt. Deswegen sind die Grönländer der Ansicht, dass die USA sie missachten.
4: Nehmen Sie an, dass es zu einer Art militärischer Konfrontation innerhalb der NATO kommen könnte, zum Beispiel zwischen Dänemark und den USA.
5: Wissen Sie, ich vermute es.
6: Wie mühsam es doch ist, sich durch den Nebel und das Eis zu bewegen. Wir hätten in jedem Augenblick auf einen Eisberg stoßen oder uns zwischen zwei Eisblöcken wiederfinden können. Sie hätten unser Schiff problemlos zerquetschen und zerschmettern können. Wir hatten die ganze Zeit das Gefühl, als würden wir mit einem gewaltigen Ungeheuer Verstecken spielen.
0: Grönland mit Kites zu überqueren, war für uns eine Art Pioniererfahrung. Es war das erste Mal, niemand wusste, wie das ablaufen würde. Die Reise dauerte insgesamt 20 Tage. Davon waren 10 Tage für die Logistik erforderlich, also einfach nur, um zum Startpunkt zu gelangen. Auf geht's, unser Flug. Los geht's.
7: Valera, komm schon, unser Flug. Los geht's.
0: Diese Jungs können alles. Sogar Grönland auf Kites durchqueren.
7: Toll. Jetzt haben wir einen Computer.
0: Aljoscha Timoschenkov hat das alles organisiert. Dann gab es noch Dima Tschischik und mich, Valera Semjonov.
4: Was können Sie mir über Grönland erzählen? Haben Sie die Insel überhaupt kennengelernt? Oder ist sie an Ihnen nur vorbeigezogen, während Ihnen der Wind um die Ohren pfiff?
0: Das Interessanteste an Grönland ist seine Küste. Auf der einen Seite laufen Rentiere, auf der anderen Moschusochsen. Es gibt eine Menge Tiere. Sie haben kaum Angst vor Menschen. Auch Eisbären sind dort zu finden. An der Ostküste gibt es keine, an der Westküste sind sie jedoch keine Seltenheit. Wir hatten natürlich kein Gewehr dabei und wussten auch nichts darüber. Während wir auf das passende Wetter warteten, damit der Hubschrauber uns zum Startpunkt bringen konnte, reichte uns der Hotelbesitzer seine Schrotflinte. Er sagte, hier, nehmt meine Schrotflinte. Wenn ihr an der Westküste ankommt, schickt sie mir einfach per Post zurück. Wir haben nie einen Bären gesehen. Aber wenn man dort in den Lebensmittelladen geht, werden Munition und Schrotflinten direkt neben dem Brot verkauft.
6: Der Frost drückte mir die Augen zu und der Wind drang in jede Falte meiner Kleidung. Der Wind wehte 2 Tage lang. Er vertrieb zwar die Wolken, aber die Sonne war längst vom Horizont verschwunden. Wir hatten keine Chance, sie vor Februar wiederzusehen.
4: Ich fragte künstliche Intelligenz, was ist Grönland? Die KI antwortete, Grönland ist mit einer Fläche von 2.166.000 Quadratkilometern die größte Insel der Welt. Etwa 81% der Fläche sind von bis zu 3 Kilometer dickem Eis bedeckt, das 10% der weltweiten Süßwasservorräte ausmacht. Was ist an Grönland für die Vereinigten Staaten eigentlich interessant? Fangen wir mit Ihnen an. Was interessiert Donald Trump an diesem riesigen Eisklumpen?
1: Donald Trump hat auch während seiner ersten Amtszeit im Jahr 2019 den Wunsch geäußert, Grönland zu einem Teil der USA zu machen.
4: Es gab bereits 2 Versuche, Grönland zu kaufen.
1: Ja.
4: Glauben Sie, dass es beim 3. Mal klappen wird?
1: Das ist nicht ausgeschlossen. Es könnte funktionieren. Warum nicht? Die Insel ist von strategischer Bedeutung. Erstens liegt sie sehr günstig. Die Nordwestpassage neben Kanada ist nach dem nördlichen Seeweg die zweitwichtigste Route in der Arktis.
5: Das ist keine Schnapsidee von Trump. Er setzt die Arktis-Strategie der Vereinigten Staaten um. Wer die Arktis besitzt, wird auch generell weltweiten geoökonomischen Einfluss haben.
1: Zweitens,

0: sind da die Bodenschätze. Berichten zufolge könnte Grönland über die größten Reserven an Seltenerdmetallen, einschließlich Uran und Titan, verfügen. Außerdem soll es dort Öl- und Gasvorkommen geben.
1: Was reizt die USA so sehr an Grönland? Soweit ich weiß, ist auch China sehr an dieser Insel interessiert. Was ist der größte Reichtum Grönlands?
2: Für die USA ist Grönland vor allem im Hinblick auf die Raketenabwehr in der Arktis von Bedeutung. Der US-Militärstützpunkt auf der Insel ist ein wesentliches Glied im Frühwarnsystem der Vereinigten Staaten. Für die Großmacht China ist es wichtig, ihre Präsenz in allen strategisch wichtigen Gebieten der Welt, einschließlich der Arktis, sicherzustellen.
3: Die eisigen Berge spiegelten sich im Wasser auf eine magisch schöne Weise. Während ein Teil des Himmels in den Flammen des Sonnenuntergangs aufleuchtete, schwelte der Nebel auf der anderen Seite des Horizonts wieder. Die Farben begannen zu verblassen und bald bedeckte der graue Dunst wieder die Berge und legte sich über das Blau des Meeres.
4: Warum ist die Titanic gesunken? Weil sie mit einer sehr hohen Geschwindigkeit von 23 Knoten unterwegs war. Das ist verrückt. Außerdem hatten sie kein Radar. Heute verwenden wir Radare und können alle Eisberge sehen, egal ob groß oder klein. Ich war schon mehr als 10 Mal in Grönland. Es gibt immer wieder etwas Neues zu entdecken, denn jede Reise ist anders. Außerdem kommt es sehr auf die Zeit an. Die Hochsaison ist sehr kurz. In Ostgrönland beginnt die Saison beispielsweise erst Mitte Juli. Erst ab Mitte Juli ist es möglich, in die Fjorde zu gelangen. Und bereits Anfang September, also nach nur 2 Monaten, endet die Saison. Es wird wieder sehr ungemütlich. Besonders gut gefallen mir die bläulich geformten Eisberge. Das sind jene Eisberge, die umgekippt sind. Wale sind erstaunlich intelligente Tiere. Wenn beispielsweise jemand auf dem Deck Gitarre spielt, kommen sie näher, denn sie sind neugierig. Sie beobachten uns und schwimmen in unserer Nähe. Ich erinnere mich daran, dass letztes Jahr im August etwa 20 bis 25 Wale gleichzeitig ankamen. Es waren Muttertiere mit ihren Kälbern. Wahrscheinlich haben sie ihre Kälber zur Musikschule gebracht. Dort, wo wir nicht mit einem großen Schoner passieren können, lassen wir kleine Boote zu Wasser und fahren zwischen den Eisbergen hindurch.
1: Wir können nur raten, was und wie viel es davon gibt. Denn es gibt keine genauen Daten. Noch nicht.
5: Genau das ist das Problem. Es hat keine Vermessung als solche gegeben. Die Aufgabe besteht genau darin, auch für Trumps Team, das aus 13 Milliardären besteht. Die Aufgabe besteht darin, mit diesen Vermessungen zu beginnen. Aber erst, nachdem Grönland Teil der USA geworden ist.
0: Sie halten ein Referendum ab und Dänemark sagt am Ende, was können wir dagegen tun? Nichts. Die US-Truppen landen dort und setzen eine neue Regierung ein. Den lokalen Kollaborateuren wird eine riesige Menge Geld angeboten, noch mehr Geld, als Dänemark ihnen zahlt. So könnte das ablaufen. Das wäre der Algorithmus für die Angliederung Grönlands durch die Vereinigten Staaten.
1: Wie haben die Einwohner Grönlands diese Nachricht aufgenommen, die eine Zeit lang weltweit in den Schlagzeilen war, dass die USA das Land angliedern bzw. kaufen wollen?
2: Die Vereinigten Staaten gaben Erklärungen ab, dass sie Grönland entweder besitzen bzw. kontrollieren wollten, ohne die Grönländer selbst zu fragen. Man hat sie nicht nach ihrer Meinung gefragt. Deswegen sind die Grönländer der Ansicht, dass die USA sie missachten. Die Grönländer behaupten, dass sie weder zu den Vereinigten Staaten noch zu Dänemark gehören wollen. Grönland stehe nicht zum Verkauf.
6: Sehr geehrter Präsident Trump, hören Sie gut zu.

0: Grönland war seit 800 Jahren Teil des Königreichs Dänemark. Es ist ein integraler Bestandteil unseres Landes. Es steht nicht zum Verkauf. Lassen Sie mich das in einer Weise sagen, die Sie wahrscheinlich verstehen. Herr Trump, f*** off.
1: Was für ein seltsames Schicksal Grönland hat. Noch lange vor der Entdeckung Amerikas und vor etwa 1000 Jahren entdeckte ein gewisser isländischer Exilant, Erik, der aus seiner Heimat ausgesandt wurde, ein neues Land und nannte es Grönland, was so viel bedeutet wie grünes Land. Er meinte, die Leute würden eher dorthin ziehen, wenn das Land einen schönen Namen trägt.
2: Geophysikalisch gesehen liegt Grönland auf dem amerikanischen Kontinent. Es liegt näher an Kanada. Die Tatsache, dass Grönland zu Dänemark gehört ist, Grönland war früher eine norwegische Kolonie. Norwegen hat diese Gebiete erschlossen. Dann waren Dänemark und Norwegen in einer Union. Als diese Union aufgelöst wurde, stellte sich heraus, dass Dänemark ein Protektorat über Grönland hatte. Grönland ist nicht Teil der EU. Das ist interessant. Dänemark ist dabei, aber Grönland nicht. Sie sind ausgetreten. Sie schauen die Nachrichten. Jeder trägt ein Ronaldo-Trikot und spielt Fußball. Es gibt gute Sportanlagen in diesen Dörfern, aber es herrscht trotzdem eine ländliche Lebensweise. Sie lösen ihre Probleme auf einer Generalversammlung. Es gibt Vorsteher in den Dörfern. Die Behörden sind natürlich auch vertreten. Aber um einen Polizisten zu finden, wir haben einmal einen Polizisten gebraucht. Wir mussten unser Schiff registrieren. Wir brauchten eine Bestätigung, dass das Schiff angekommen war. Wir haben 2 Tage lang nach diesem Polizisten gesucht. Er war zuerst fischen, dann war er jagen.
3: Es ist leer. Außer einem Horizont voller Schnee gibt es hier absolut nichts. Wir sind ganz allein. Hunderte Kilometer weit um uns herum ist niemand. Das ist eine ziemliche Belastung, vor allem für den Körper. Du bist eigentlich eine Yacht. Deine Skier sind eine Yacht und du auch. Um den richtigen Kurs zu halten, drückst du dich mit den Skiern, mit deinem Körpergewicht, mit deinen Muskeln auf die Oberfläche. Das erfordert eine gewisse körperliche Anstrengung. Wenn man die Augen nicht offen hält, wenn man einen Fehler macht, wird man in die Luft gehoben und man kann sich ganz schön verletzen. Die Oberfläche ist hart wie Beton und mit einem Relief wie ein Waschbrett. Du fährst darüber, arbeitest mit deinen Füßen, wirst vom Wind gezogen, wirst vom Kite gezogen.

0: Die Tatsache, dass unser Kloster direkt an der Frontlinie lag und 3 Jahre lang durchgehalten hat, ist sehr symbolisch.
1: Wir wissen, was Rapiers, was Minen und was Granaten sind. Wir wissen, wie sich ein Cäsar anhört, weil wir auch mit Cäsars beschossen wurden.
2: Hier ist der erste HIMARS gelandet. Das ist ein leerer HIMARS-Sprengkopf.
3: Serge, das ist ein Attribut unserer Zeit. Der Tod kann uns jederzeit einholen.
4: Wir haben nachts die Gräber ausgehoben und sie bestattet. In der Nacht war es sicherer.
5: Es ist wie ein Peitschenhieb, tut einem das Herz danach weh.
6: Mein Gott, wir hatten nicht einmal Brot.
1: Ihre Sache ist es zu zerstören, unsere zu erschaffen. Also werden wir erschaffen.

0: Der grönländische Eisschild ist praktisch ein leerer Raum. Auf 600 Kilometern gibt es nichts. Sobald du oben bist, bist du umgeben von einem vollkommenen weißen Schweigen. Und dann rast du da drüber, nach links, nach rechts, nach hinten, überall nur Horizont. Oder wenn das Wetter schlecht ist, dann ist da nur so eine Art Nebel, so dicht, dass du kaum die nächsten 5 bis 10 Meter siehst. Wenn du dich nur ein kleines Stück von deinem Partner entfernst, zack, ist er weg, einfach im weißen Milchmeer verschwunden. Die Wahrscheinlichkeit, dass man sich in dieser riesigen Weite verliert, ist ziemlich hoch.
1: Was ist das Geheimnis von Grönland? Ist Ihnen auf der Reise etwas Mystisches passiert?
0: Grönland ist ein eisiges Land, in dem sich einheimische Geister tummeln. Als wir die Spitze des grönländischen Eisschildes erreichten, wahrscheinlich in der Mitte der Reise, tauchten plötzlich Vögel auf. Da war weit und breit nichts zu sehen, 300 Kilometer in die eine Richtung, 300 Kilometer in die andere. Doch plötzlich kam ein Vogel, nicht am Horizont, sondern direkt neben uns. Ich meine, was machte er dort? Wie ist er dorthin gekommen? Wonach suchte er?
1: Der Vogel, der sie begleitet hat, könnte das ein Geist des grönländischen Eisschildes gewesen sein?
0: Rund 150 Kilometer von der Küste entfernt auf dem grönländischen Eisschild gibt es eine Station namens Dai 2. Sie ist verlassen. Die Amerikaner haben sie damals verlassen. Relativ kurz vor unserer Ankunft hatte jemand, wahrscheinlich Touristen, den Eingang aufgebrochen. Drinnen war vieles praktisch unberührt, nichts geplündert. Es war kein Gefühl von Rätselhaftigkeit, aber die innere Ehrfurcht war definitiv da. Ich kann immer noch keine Antwort darauf finden, warum Menschen sterben, die die Geheimnisse von Grönland entschlüsseln wollen.
2: Während des Zweiten Weltkrieges besetzte Hitler Dänemark. Daraufhin schloss die dänische Exilregierung ein Bündnis mit den Vereinigten Staaten zur Verteidigung Grönlands. Dort wurden US-Militärstützpunkte eingerichtet. Nach dem Zweiten Weltkrieg wurde alles vernichtet. Alle diese Geräte wurden einfach zurückgelassen. Es ist erstaunlich, dass all diese Hangars, diese Unmengen an Autos, diese Fässer zurückgelassen wurden.
3: Nur jene Länder, die Zugang zum Polarschelf haben, dürfen Ressourcen abbauen. Aber da war noch die Sache mit China. Sie forderten die Internationalisierung dieser Seewege. Aber als der Ukraine-Krieg kam, änderte sich all dies dramatisch. Die Aktivitäten des Arktischen Rates wurden praktisch blockiert. Und es stellte sich heraus, dass Russland, das im Polarkreis allein gegen die NATO ist, sich an China wenden musste, um etwas Unterstützung zu bekommen. Russland nimmt China als einen gewissen Verbündeten wahr, selbst im Norden. Natürlich wollen die Vereinigten Staaten zumindest im westlichen Teil des arktischen Raums hegemonial werden und Kanada unter ihre Kontrolle bringen.
4: Schauen Sie sich an, wo Grönland und Alaska liegen. Alaska liegt viel weiter südlich. Grönland liegt näher am Pol.
1: Es sind 1500 Kilometer.
4: Ja.
1: Von Grönland bis zum Nordpol.
4: Dieser Abschnitt schafft die Voraussetzungen für einen Durchbruch zum Nordpol, für eine bessere Kontrolle der Arktis selbst und damit für einen militärischen Druck auf unseren nördlichen Seeweg. Hier geht es darum, Interkontinentalraketen zu stationieren. Und wie Sie sehen können, sind die Distanzen für solche Raketen ziemlich klein. Im Wesentlichen geht es darum, militärischen Druck auf unsere nördlichen Grenzen auszuüben. Schließlich werden wir gezwungen sein, auch hier ein Raketenabwehr- und Luftabwehrsystem aufzubauen. Falls Grönland Teil der Vereinigten Staaten von Amerika wird, werden sich die Probleme im Zusammenhang mit dem Kampf um das Gebiet, das direkt mit dem Nordpol verbunden ist, natürlich erheblich verschärfen.
5: Grönland hat ein Interesse daran, dass die Arktis unter den derzeitigen Bedingungen eine möglichst spannungsfreie Region bleibt. Im Jahr 2008 wurde die Ilulissat-Deklaration unterzeichnet. Dies ist ein sehr wichtiges Dokument, in dem sich alle arktischen Staaten darauf geeinigt haben, dass sie eventuell entstehende Streitigkeiten in der Arktis auf geordnete Weise lösen werden. Also diplomatisch und auf der Grundlage des Völkerrechts.
6: Die Eskimos belagerten uns in Gruppen, boten uns aufdringlich ihre Hunde an und jeder unterbrach den anderen, indem er die Vorzüge seines Hundes anpries. Es war amüsant und unterhaltsam, diesen einfachen Menschen zuzuhören, die wir kaum verstanden haben.
2: Wir waren in einer Siedlung, deren Name sich nur schwer aussprechen lässt. Tini Tekilak. Dort züchtet man Hunde, die später einmal Schlitten ziehen sollen. Dafür müssen die Hunde den Rudelführer respektieren. Die Hunde werden auf eine steinerne Insel gebracht, auf der es nichts gibt, überhaupt nichts. Sie werden dorthin gebracht und die Menschen beobachten die Hunde, bis sich ein klarer Anführer in diesem Rudel herauskristallisiert. Die Hunde werden nicht gefüttert, das Wasser ist salzig. Es ist eine sehr raue Umgebung, aber so erfolgt eben die Ausbildung. Man darf keine Hunde nach Grönland bringen. Überhaupt keine Hunde, um diese Rasse nicht zu verderben. Die Grönlandhunde sind sehr wertvoll. Die Inuit sind ein indigenes Volk und gehören zu den Eskimos. Die grönländische Sprache ähnelt der Eskimos sehr. Die Menschen bewegen sich mit Booten fort. Das Boot ist ihr wichtigstes Transportmittel. Sie werden dort kein Auto finden. Nun, ich meine, es gibt das Dorf Tassi-Ilak, in das die Fracht geliefert wird. Dort arbeiten die Verlader und es gibt einige Lagerhäuser. Eine Art Autobahn werden sie dort jedoch nicht finden. Die Leute fahren mit dem Fahrrad durchs Dorf. Das ist jedoch alles andere als einfach. Die Dörfer sind hügelig. Es gibt weder Motorräder noch Roller. Sie fangen alle möglichen Arten von Robben. Ich habe das schon oft gesehen, wenn einheimische Jungs, einheimische Inuit auf ihre Motorboote springen, davonfahren und dann mit der Beute zurückkommen. Sie fischen mit Netzen, aber ich habe noch nie gesehen, dass sie Wale jagen.
4: Wenn diese politische Praxis fortgesetzt wird, denke ich, dass Volksabstimmungen zu einem Dominoeffekt führen könnten. Das wäre eine Art Büchse der Pandora, wie und wo das als nächstes passieren könnte.
1: Wer könnte der Nächste sein?
4: Nun denken wir zum Beispiel an Schottland. Auch sie könnten dafür stimmen, Großbritannien zu verlassen.
7: Nordirland.
4: Nun, Nordirland besteht aus ziemlich vielen Teilen. Denken wir an Spanien, da gibt es die Basken. Kanada und Quebec ist auch so ein Thema.
1: Wovon Sie sprechen, passt zu einem isländischen und grönländischen Sprichwort. Oft veltir litil tufa tungu hlasi. Was so viel bedeutet wie, oft bringt ein kleiner Hügel eine schwere Last ins Rollen. Wir haben gerade darüber gesprochen. Eine Insel mit 57.000 Einwohnern, 18 Städten und 60 Dörfern, zwischen denen keine Straßen verlaufen, könnte der Katalysator für große Veränderungen sein. Es bleibt spannend, was passieren wird.
5: Die Bildung eines neuen Staates ist möglich. Die Bildung eines unabhängigen Staates ist der nationale Traum und die nationale Idee des indigenen Volkes Grönlands, der Inuit. Der Weg dorthin wird jedoch nicht einfach und wahrscheinlich nicht schnell sein.
6: Früher haben wir es genossen, ein Zelt aufzustellen und in unsere warmen Schlafsäcke zu klettern, aber jetzt sind sie zu Folterinstrumenten geworden. Sie sind am Abend mittlerweile so kalt, dass wir uns kaum noch hineinzwängen können.
0: Man wacht morgens in seinem Schlafsack auf, steckt den Kopf raus und alles rundherum, das ganze Zelt, ist mit Frost und Schnee bedeckt. Man fängt an, sich in diesem Schnee zu bewegen. Man will gar nicht aus seinem Schlafsack raus. Alles wird ziemlich schnell nass. Und in dieser Kälte, manchmal waren es bis zu minus 30 Grad, musste man irgendwie den Kocher in Gang bringen, Schnee hineinschaufeln, Frühstück zubereiten. Und der Alltag sieht so aus, man fährt etwa 1 bis 2 Stunden lang, dann hat man 15 Minuten Pause, um das GPS zu checken und zu kontrollieren, ob man auf dem richtigen Weg ist und die Koordinaten stimmen. Und bei Sonnenuntergang schlägt man das Lager wieder auf. Das dauert etwa 3, manchmal sogar 4 Stunden. Bevor man das Zelt aufstellt, muss man allerdings noch eine etwa halb so hohe Wand aus Schneeziegeln bauen, da der Wind so stark sein kann, dass er das Zelt sonst zerreißen könnte.
1: Ihre Reise hat etwas von Jack London. 3 Leute in der Wüste. Habt ihr die Reise gut überstanden?
0: In dieser Hinsicht hatten wir alle dieselbe Vorerfahrung. Wir sind Touristen, Bergsteiger, Skifahrer. Wir haben ähnliche Ansichten. In dem Dorf Isartok gibt es viele leere Häuser. Es sind rote, gelbe, schöne Häuser, aber sie stehen alle leer. Wir fragten, warum sie leer stehen. Die Antwort war, weil es viele Selbstmorde gibt. Für sie ist das ein weit verbreitetes Phänomen, wegen dieser schwierigen natürlichen Bedingungen, obwohl es in Grönland sehr sonnig ist. Ich und sie haben gerade Grönland durchquert. Im Jahr 1889 durchquerte Nansen als erster Grönland. Dafür benötigte er 48 Tage. Heute, 126 Jahre später, haben wir es geschafft, die gleiche Strecke in nur 10 Tagen zurückzulegen. Doch die Reise ist immer noch genauso gefährlich und unberechenbar wie vor 100 Jahren. Grönland ist einer jener Orte, zu denen man immer wieder zurückkehren möchte. Mit dem Segelboot, mit der Yacht oder wie ein Bergsteiger. Grönland übt eine seltsame Anziehungskraft aus.

0: da in Russland angestellt haben und wie die Russen sich hier aufgeführt haben. Also völlig konträr. Und der Russe kam denn praktisch, der hat als erstes Gulaschkanonen aufgestellt und hat an die Bevölkerung Essen verteilt.
1: Wir haben uns nie verständigen in dem Sinn, aber sie hatten uns eingeladen zu Suppe und Brot. Und da braucht man keine Worte.
2: Wir haben gesehen, das waren ganz andere Menschen, als wie die da auf dem Plakat da gewesen sind. Weißt du, das ist das.
3: Kann das heute nicht nachverfolgen, wenn man wieder zur Kriegstüchtigkeit aufruft.
4: Ich wollte einfach der russischen Bevölkerung sagen, wir haben es nicht vergessen und wir möchten eigentlich in Frieden leben. Und Frieden ist das Einzige, was zählt, ist Frieden. Да. Спасибо вам большое.

In der Bibliothek werden alle Zeitungen aufbewahrt. Es sind etwa 240 Titel, die auf Mauritius gedruckt und veröffentlicht wurden. Und zwar von 1777 bis heute. Dies ist eine Wochenzeitung, die über den Wirbelsturm berichtete, der am Donnerstag, dem 6. Februar 1975, über die Insel Mauritius hereinbrach. Es war eine echte Katastrophe, da viele Häuser beschädigt wurden. Die Ernte wurde vernichtet, 9 Menschen kamen ums Leben.

0: Die kleine Insel Mauritius im Herzen des Indischen Ozeans wird regelmäßig von tropischen Wirbelstürmen heimgesucht. Dabei erreicht der Wind Geschwindigkeiten von bis zu 280 Kilometer pro Stunde und zerstört alles, was ihm in die Quere kommt.
1: Nach dem Wirbelsturm herrschte auf Mauritius völliges Chaos. Es gab weder Strom noch Wasser. Alle Telefonleitungen und alles andere waren beschädigt.
0: Gervais war eine nationale Tragödie. Diese Fotos zeigen das Ausmaß der Zerstörung. Oh, auch die Straßen wurden durch den Wirbelsturm zerstört. Umgestürzte Bäume, Strommasten und so weiter.
1: Ich weiß noch, dass wir einen sehr großen Hof mit Garten hatten. Aber das Haus war aus Beton und alles wurde überflutet. Es gab sehr viel Schlamm wegen des starken Regens. Ich erinnere mich gut daran, obwohl ich erst 8 Jahre alt war.

0: In der Nacht setzte ein starker Regen ein und es wehte ein starker Wind. Wir hatten Angst. Mit 10 Jahren fühlt man sich einfach hilflos, wenn es dunkel ist. Die Insel erstarrte. Ja, die Insel erstarrte. Wir hörten nur noch das Pfeifen des Windes und das Prasseln des Regens. Auf tropischen Inseln gibt es oft kleine und große Wirbelstürme. Es gibt hier von Zeit zu Zeit Wirbelstürme, aber nicht solche wie den ich erlebt habe. Es gibt zwar starke Wirbelstürme, die Zerstörungen anrichten, aber nicht solche wie diesen.
1: Man hat uns im Radio mitgeteilt, dass sich der Wirbelsturm Gervais nähert. Wir waren besorgt, deckten uns mit allem Nötigen ein und blieben zu Hause. Unser Haus stand nicht auf Pfählen. Es lag nicht hoch genug und wurde komplett überflutet. Wir haben Kisten gefunden und stellten das Bett darauf. Wir setzten uns alle darauf. Aber das Wasser ging erst nach 2 Tagen zurück. Viele Sachen waren kaputt. Im Hof blieb das Wasser noch länger stehen, ganze 5 Tage lang. An einigen Stellen stieg das Wasser bis zu 1 Meter hoch, vielleicht sogar noch höher. Die Bäume wurden umgeworfen, Plantagen überflutet. Im Hof gab es nichts, was unbeschädigt geblieben ist.
2: Als wir hinausgingen, um uns umzusehen, waren viele Bäume umgestürzt. Fast alle Strommasten lagen auf dem Boden, auch die Telefonmasten. Es gab kein Wasser. Es gab kein Wasser, da es aus beschädigten Wasserbehältern auf den Boden ausgelaufen war. Viele Holzhäuser wurden vollständig zerstört. Ja, sie wurden zerstört. Einige Schulen, insbesondere die aus Holz, wurden ebenfalls beschädigt. Die Lage war wirklich katastrophal. Zu dieser Zeit war Zuckerrohr die Haupteinnahmequelle auf Mauritius. Auch er wurde vollständig zerstört. Wenn man zurückblickt, wird einem klar, dass der Schaden enorm hoch war. Er war enorm hoch. Zum Glück liefen damals mehrere Schiffe im Hafen ein. Unter den Ankommenden waren Amerikaner, Franzosen, Inder und Menschen aus der Sowjetunion. Sie kamen und leisteten uns große Hilfe.
3: Wussten Sie, dass Russen, Amerikaner und Franzosen Ihnen zu Hilfe kommen würden?
2: Nein, das wussten wir nicht.
3: Damals war der indische

0: Indische Ozean Schauplatz des Kalten Krieges. Deshalb waren dort Kriegsschiffe der 7. US-Flotte und des 8. Pazifikgeschwaders der sowjetischen Flotte unterwegs. Dazu gehörten auch leichte Kreuzer des Projekts 68 bis, die nach dem Zweiten Weltkrieg gebaut worden waren.
1: Die Amerikaner reagierten als Erste auf den Vorfall. Sie näherten sich der Insel und starteten eine humanitäre Mission. Dann kamen die Franzosen hinzu. Auch die Franzosen schlossen sich an. Die sowjetische Regierung kam zu dem Schluss, dass es einfach unmöglich sei, Menschen in einer Notlage keine Hilfe zu leisten.
0: Zum Zeitpunkt des Wirbelsturms befanden Sie sich, wenn ich richtig liege, irgendwo hier?
1: Ja, Sie befanden sich in diesem Gebiet. Im Grunde genommen war es womöglich die erste oder eine der ersten gemeinsamen humanitären Missionen, bei der alle getrennt voneinander arbeiteten. Die Franzosen, die Amerikaner, wir, alle getrennt voneinander, aber mit dem gemeinsamen Ziel, den Betroffenen zu helfen, unabhängig von unseren politischen Vorlieben.
2: Neun Tote, 59 Verletzte, 11.320 zerstörte Häuser. 1.500 Menschen wurden obdachlos. Die Windgeschwindigkeit erreichte laut Angaben des Nationalen Wetterdienstes 128 Kilometer pro Stunde. Nach Angaben eines anderen Dienstes waren es 165 Kilometer pro Stunde. Die Pfähle, die Schiffe, alles war zerstört.
0: Die Russen kommen morgen. Die Russen sollen morgen kommen. Es wird ein sowjetischer Kreuzer erwartet. Dmitri Pozharsky. Er soll morgen kommen. An Bord sollen sich Techniker befinden, die dabei helfen werden, die Verbindung wiederherzustellen.
2: Sie haben uns sehr dabei geholfen, die Telefonleitungen wiederherzustellen. Das war äußerst wichtig.
0: 14. Februar 1975. Die Russen kommen. Hier steht, dass das russische Schiff Dmitri Pozharsky in Mauritius eintreffen wird.
3: Aus Moskau kam der Befehl, dem Staat Mauritius Hilfe zu leisten. Dort hatte ein Wirbelsturm gewütet und wir mussten helfen. Unser Schiff war von allen sowjetischen Schiffen das nächstgelegene, also machten wir uns auf den Weg dorthin. Ich glaube, wir waren 3 Tage lang mit einer Geschwindigkeit von 30 Knoten unterwegs.

0: Der leichte Artilleriekreuzer Dmitri Pozharsky war damals Teil der Pazifikflotte. Er unternahm lange Reisen nach China, in den Irak, nach Somalia, Indien und Pakistan. Ende 1974 brach er von Wladiwostok aus in den Indischen Ozean auf, um dort seinen Kampfeinsatz zu absolvieren. Im Februar 1975 befand er sich vor der Küste der fernen Insel Mauritius.
1: Wir hatten es eilig, denn jede Stunde war für die Bevölkerung, die sich in großen Schwierigkeiten befand, kostbar. Unterwegs stellten wir bereits Notfall- und Rettungsteams zusammen, um sofort vom Wasser aus an Land zu gehen und mit dem Einsatz zu beginnen.
0: In der Stadt Gatchina wird das Marinearchiv aufbewahrt. Hier sind das Wachbuch, die Befehle und alle Unterlagen aus dem Jahr 1975 zu finden. Kreuzer Dmitri Pozharsky aus dem Wachbuch vom Februar 1975. Einsatzalarm. Das Schiff ist umgehend für den Kampf und den Einsatz vorzubereiten. Mittwoch, der 12. Februar. Unterwegs vom Golf von Aden nach Port-Louis. Äquatorüberquerung, Betreten der südlichen Hemisphäre. 15. Februar, Samstag, 15.49 Uhr. Betreten der Hoheitsgewässer der Republik Mauritius. Vor Port-Louis vor Anker gegangen.

0: In den USA ist unser bekanntestes Lied Cucacacha mit einer 500.000 Aufrufen. In Mexiko ist es Legend. Wir singen nicht nur. Wir repräsentieren unser Land und teilen unsere Lieder mit der Welt.
1: Kennt das neuronale Netz Handen und Mansen?
2: Heute werden zum ersten Mal Models aus der digitalen Welt in die reale Welt eintreten.
1: Wir zeigen, was uns inspiriert hat und was wir mittels KI geschaffen haben.
3: Dies hier heißt Glasgemälde mit Folie. Einzigartig aus Tatarstan. Diese Künstler malen ihr Volk aber nicht realistisch, sondern in einem avantgardistischen, modernen Stil.
1: Fast alle jungen Frauen träumen davon, in einer Tracht zu heiraten. Jetzt erleben wir eine komplette Neuauflage dieser Art Kleidung. Diese Mode steht in Opposition zur Globalisierung.

0: lautes Spielen. Der Balalaika ist ein offizieller Bestandteil der russischen Militärdoktrin.
1: Ans Absurde grenzt auch die Aussage Angela Merkels, dass hybride Kriegsführung offiziell Teil der russischen Militärdoktrin sei, was ebenfalls viele Leute wütend machte. Die Doktrin wird im Internet veröffentlicht und es findet sich kein Wort davon im Netz. Lassen Sie sich von Fakten leiten, nicht von Emotionen.
2: 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Kritisch bleiben.
3: Die sowjetischen Seeleute mussten aus dem nördlichen Teil des Indischen Ozeans 2500 Seemeilen zurücklegen, um Mitte Februar 1975 die Küste von Mauritius zu erreichen. Port Louis ist die Hauptstadt und größte Stadt der Insel. Hier legte der Kreuzer Dmitri Pozharsky vor Anker. Die Russen sind bereits vor Ort. Der sowjetische Kreuzer Dmitri Pozharsky ist am Samstagabend eingetroffen. Seit den Morgenstunden sind mehrere Gruppen russischer Seeleute im Einsatz.
4: Sie helfen den Arbeitern beim Wiederaufbau des Zivilkrankenhauses in Port Louis.
3: Beim Wiederaufbau des Zivilkrankenhauses?
4: Ja, es befindet sich in Port Louis.
3: Der Wiederaufbau von Mauritius. Tag für Tag. Die russischen Seeleute haben am Sonntag in mehreren Teilen der Hauptstadt mit der Arbeit begonnen. Sie helfen beim Wiederaufbau der Strom-, Wasser- und Telefonleitungen. Wir haben in Russland einen Seemann gefunden, der 1975 hier war. Er diente als Matrose auf dem Kreuzer Dmitri Pozharsky und gehörte zu denjenigen, die beim Wiederaufbau der Stromversorgung halfen.
5: Es galt, die Stromversorgung und die Telefonleitungen wiederherzustellen. Überall lagen Kabel und Masten herum. Wir wurden zu den Stromleitungen geschickt, um die Kabel zu verlegen. In nur 2 Wochen haben wir so viel erreicht, wofür sie nach eigenen Angaben 6 bis 8 Monate gebraucht hätten.
3: Insgesamt wurden 4.358 Manntage gearbeitet. Es wurden 106,5 Kilometer Stromleitungen und 127 Kilometer Telefonverbindungen wiederhergestellt. 423 Wohnhäuser wurden an die Stromversorgung angeschlossen. 544 Masten wurden transportiert. Der Generator der Pumpstation sowie der Kühlschrank des Ministeriums für Fischerei wurden repariert.

0: sowie 430 Quadratmeter Dachfläche des Krankenhauses in Port-Louis. Und auch noch weitere Objekte. In zwei Wochen haben sie wirklich viel geschafft.
1: Wir sind auf die Masten geklettert, um die Stromleitungen zu verlegen.
0: So haben sie gearbeitet, ja?
1: Ja, wir sind auf die Masten geklettert und haben die Kabel gezogen. Und die Affen haben uns zugeschaut. Kaum waren wir weg, ist das Kabel wieder runtergefallen. Es waren die Affen. Auch haben wir angefangen, mit Stöcken und Steinen nach ihnen zu werfen. Die Affen haben mit Bananen und Kokosnüssen zurückgeworfen. Das ist meine Matrosenmütze. Oder besser gesagt, das, was von ihr übrig geblieben ist. Nur das Abzeichen für die Fernwanderung ist noch da. Das Einzige, das die Zeit unversehrt überdauert hat.
0: Wollen Sie sie anprobieren?
1: Das ist meine geliebte Matrosenmütze. Der Bus hatte eine Panne. Einige Leute kamen, um zu helfen. Sie brachten einen Büffel mit und spannten ihn ein, um uns herauszuziehen.
0: Mit solchen Bussen hat man sie
1: zur Arbeit transportiert.
0: Vom Hafen bis?
1: Bis zum Arbeitsort. Wir fuhren zum Polizeirevier und wurden von dort aus mit solchen Bussen weiter befördert.
0: Wir haben beschlossen, nach Novorossiysk zu fahren, wo der letzte Kreuzer des Projekts 68 bis erhalten geblieben ist, der an der humanitären Mission auf Mauritius teilgenommen hatte. Was seine Kampfeigenschaften betrifft, übertraf der Kreuzer des Projekts 68 bis die entsprechenden Schiffe ausländischer Flotten. Bis Mitte der 1960er Jahre waren diese Kreuzer die wichtigsten Schiffe der sowjetischen Marine. US-Experten verglichen sie damals mit den Kreuzern des Typs Baltimore. Dies ist der letzte erhaltene Kreuzer der Serie 68 bis und sieht genauso aus wie die Dmitri Bojarski. Hier ist der Bug, wo sich die beiden Türme des Hauptkalibers befinden. Es handelt sich um die gefährlichste Waffe des Schiffes, dessen Schussreichweite bis zu 32 Kilometer beträgt. Doch neben den Kampfaufgaben standen der Besatzung viele Jahre lang andere, nicht weniger wichtige Aufgaben bevor, darunter auch humanitäre. Die Kreuzer des Projekts 68 bis leisteten anspruchsvollen Dienst, indem sie viele Monate lang auf See waren und nur für planmäßige Reparaturen zum Auffüllen der Vorräte und zur kurzen Erholung zur Basis zurückkehrten. Die Besatzung umfasste 1270 Personen. Eine der wichtigsten Aufgaben der Konstrukteure war es daher, für eine komfortable Unterbringung zu sorgen. Hier haben Sie geschlafen, nicht wahr?
2: Ja, dieser Schlafraum war für 27 Matrosen vorgesehen. Wie wir sehen können, sind die Betten über zwei Etagen angeordnet. Das ist der Stauraum. Vielleicht wissen Sie bereits, dass die Matrosen dort ihre persönlichen Gegenstände aufbewahrten. Auf dem Stauraum lag eine Matratze, die als improvisiertes Bett diente. Insgesamt gab es also drei Etagen. In der Regel erfolgte die Unterbringung auf drei Etagen. Der kleinste Schlafraum war für 12 Matrosen ausgelegt, der größte für 70 Matrosen.
0: Hier haben wir die Kartei des usbekischen Matrosen Tursunov Muhiddin Pulatovic. Er wurde 1955 in Angren im Gebiet Taschkent geboren. 1973 wurde er einberufen und zur Besatzung des Kreuzers Dmitri Pozharsky zugeteilt. Im Jahr 1975 war er zusammen mit der Schiffsbesatzung auf Mauritius und half, die Folgen des verheerenden Tsunamis zu beseitigen.
3: Es hat sich so ergeben, dass ich seit meiner Kindheit davon geträumt habe, zur Marine zu gehen. Und dann bin ich tatsächlich dort gelandet. Von den insgesamt 1200 Matrosen waren 400 aus Usbekistan. Aus Andijan, Fergana, Taschkent. Als wir auf der Insel Sokotra standen, erhielten wir eine Nachricht vom Festland aus der Sowjetunion, dass auf der Insel Mauritius ein Wirbelsturm vorbeigezogen sei und wir sofort helfen müssten. Wir mussten sofort hin. Das ist der Steuerraum. Das bin ich.
0: Das war auf der Dmitri Pozharsky, richtig?
3: Ja, das ist der Steuerraum.
0: Also eigentlich Ihr Arbeitsplatz?
3: Genau, mein Arbeitsplatz.

Wir hatten sehr viele Leute aus Usbekistan. Das ist mein Kommandant, Herr Gromov. Hier sitze ich. Das ist mein Zimmer. Mein Arbeitsplatz, der Ruderraum,

Die erste Notiz stammt vom 16. Februar, dem Tag, an dem die Matrosen begannen, auf der Insel zu arbeiten. 8 Uhr morgens, 290 Personen sind zur Arbeit an Land gegangen. Am nächsten Tag gab es eine ähnliche Notiz über 308 Personen. Jeden Tag wurden rund 300 Seeleute an Land geschickt. In der Früh begibt sich die Besatzung auf die Insel und arbeitet den ganzen Tag lang an der Wiederherstellung der Infrastruktur. Am Abend kehrt das Team zum Schiff zurück.

0: Der Westen versucht, Russland zu canceln. Allerdings hat er nicht bedacht, dass genau das die Menschen zusammenschweißt und für russische Unternehmen ein wahres Geschenk ist.
1: Ich schlage dir ein Abenteuer vor. Wir nehmen ein Auto aus einheimischer Produktion und fahren nach Dagestan. Auf dem Weg dorthin schauen wir bei russischen Unternehmen aller Art vorbei, um zu sehen, wie es ihnen geht.
2: Interessant, aber auch ein bisschen beängstigend.
1: Bist du etwa eine Spaßbremse? Zweifelst du etwa an der russischen Autoindustrie? Wir werden sehen. Wir müssen etwa 6000 Kilometer damit fahren. Verschwende die Milch doch nicht. Stell doch was drunter oder trink direkt draus. Was ist das da vorne?
3: Das ist unser Käseschmierroboter.
1: Socken.
2: Übrigens, Russen machen sehr gute Socken, finde ich, mit Humor.
1: Und was machen Russen schlecht? Wir können sehr gute Raketen bauen.
2: Raketen, Socken.
4: Gehen wir. Das sind unschuldige Zivilisten. Prozent von ihnen wurden durch die Kämpfe getötet.
5: Die Leute schrien, was tut ihr? Wir sind Ukrainer. Und sie sagten, Ukrainer, einen Dreck seid ihr. Und das war alles.
6: Haben sie das beim Rückzug getan?
5: Ja, beim Rückzug.
6: Was ist der Sinn?
5: Ich weiß es nicht.
4: Zaporozhetz. Das ist das älteste Grab vom 27. Oktober.
7: Ich bin früh morgens aufgestanden, ging nach draußen und da hörte ich einen Schrei. Raus aus dem Haus und sowas. Sie haben alle an die Wand gestellt und angefangen zu schießen. Meine Schwiegertochter schrie, was tut ihr? Wir sind doch... Aber er hat einfach losgeschossen und das war's.
8: Wow. RT behaupten, Händewaschen sei wenig hilfreich gegen Covid-19.
9: Wirklich.
10: Leider löste diese falsche Meldung der Bild-Zeitung zwar Emotionen, aber keinen gesunden Menschenverstand aus. Doch es war Professor Bob Arnett, der gesagt hat, Sie können sich den ganzen Tag lang die Hände waschen, doch Sie werden trotzdem das Coronavirus bekommen, wenn jemand in Ihrer Nähe hustet. Lassen Sie sich von Fakten leiten, nicht von Emotionen.
9: 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Kritisch bleiben.

0: Ein Polizeiauto hat mich hierher gebracht. Hier habe ich das zuständige Team getroffen.
1: Sie meinen die sowjetischen Seeleute?
0: Ja, sowjetische Seeleute. Sie waren hier, sie haben gearbeitet. Ich habe sie hier getroffen. Wir haben uns unterhalten. Meine Aufgabe war es zu helfen, zu dolmetschen. Ich wusste gar nicht, dass die Russen schon auf Mauritius waren. Eines Tages sah ich, wie ein Polizeiauto direkt vor der Tür hielt. Ein Polizist stieg aus und fragte, sind Sie Herr Todda? Ich antwortete, ja, ich bin Herr Todda. Er sagte, wir haben einen Anruf aus dem Büro des Premierministers erhalten. Wir brauchen morgen Ihre Hilfe. Ich fragte, wie kann ich dem Büro des Premierministers helfen? Er antwortete, nein, nicht ihm. Es gibt hier sowjetische Spezialisten, Russen, die auf Mauritius mithelfen, die Stromversorgung wiederherzustellen. Aber wir können uns nicht verständigen. Da Sie in Russland studiert haben und die Sprache gut beherrschen, brauchen wir Sie, um Ihnen zu helfen. Ich sagte, gut, kein Problem. Am nächsten Tag holten Sie mich in der Früh ab. Die Leitung verlief genau hier, um andere Orte mit Strom zu versorgen. Sie verlief zunächst durch zwei Hotels und dann in andere Bezirke. Deshalb hat man wohl genau hier mit der Wiederherstellung der Masten begonnen. Wir kamen hierher und setzten unsere Arbeit in dieser Richtung fort. Wie ich bereits sagte, lagen die meisten Masten, wenn nicht sogar 99%, auf dem Boden.
1: Und das ist die Straße in Richtung Hauptstadt?
0: Ja, das ist die Straße, die in Richtung Hauptstadt führt.

0: Wir befinden uns in Vallée des Prêtres. Wir haben hier gearbeitet. Es ist eine ziemlich große Gegend. Wenn man weitergeht, gelangt man bis zu diesem Berg. Wie ich bereits gesagt habe, war der Schaden enorm. Da alle Pfosten aus Metall waren, waren sie verbogen und mitsamt den Wurzeln aus dem Boden gerissen worden. Sie lagen einfach auf dem Boden herum.
1: Wie reagierten die Einheimischen, als sie auf der Straße sowjetische Seeleute sahen und dass diese ihnen halfen? Waren sie überrascht?
0: Damals noch nicht, denn niemand wusste, dass es Russen waren. Verstehen Sie? Niemand wusste es, denn es gab hier auch andere Freiwillige, etwa Europäer, die ebenfalls hierher gekommen waren, um zu arbeiten. Aber selbst wenn sie es gewusst hätten, wenn jemand kommt und dir unentgeltlich hilft, schwere Arbeit verrichtet, ist es dann nicht Grund genug, Danke zu sagen? Der Strom war wirklich immens wichtig. Die Wiederherstellung der Stromversorgung kann man mit der Wiederbelebung des Landes vergleichen.
2: 2 Wochen lang waren unsere Matrosen und Offiziere damit beschäftigt, Dutzende Kilometer Straßen, Strom- und Kommunikationsleitungen sowie Kühlschränke und Krankenhäuser wiederherzustellen. In der Gegend gab es wohl Industrieunternehmen. Man erinnert sich auf Mauritius bis heute daran.

0: Anfangs hatten wir keine Ahnung. Wir wussten nicht, wer die Russen sind. Aber sie kamen sehr schnell im Hafen an. Sie brachten Tonnen von Material. Kilometer an Kabeln und alles, was wir benötigten. Und sie haben sofort mit der Arbeit in Port-Louis begonnen. Sie haben uns ihre freundschaftliche Hilfe sehr schnell angeboten. Seitdem haben wir verstanden, dass unsere Freundschaft mit diesem Land wirklich sehr stark ist. Und die Beziehungen bleiben weiterhin stark. Unsere Freundschaft ist erhalten geblieben und lebt weiter. Vielleicht kommunizieren wir nicht oft und haben nicht immer etwas zu teilen, aber unsere Freundschaft ist weiterhin präsent.
1: Nein, wirklich. Wie ich bereits gesagt habe, ich kenne die genauen Zahlen nicht, aber vielleicht kann man sie in der Botschaft finden. Jedenfalls war es eine ziemlich große Anzahl von Fachkräften,
0: von Mauritiern,
1: die ihre Ausbildung in Russland abgeschlossen haben und nach Mauritius zurückgekehrt sind, um hier zu arbeiten. Es gibt auch viele russische Frauen auf Mauritius. Auch russische Touristen kommen regelmäßig hierher. Jetzt ist alles anders, ganz anders.
2: Ich war gestern angenehm überrascht, als wir in Port-Louis drehten, sahen wir die Gagarin-Allee sowie ein Denkmal für Puschkin und eines für Lenin.
1: Lenin, ja genau.
0: Und die Juri-Gagarin-Allee.
2: Drei Denkmäler.
1: An einem Ort.
0: Ja, Juri Gagarin war auf Mauritius.
1: Ja, wir kennen sie.
2: Das heißt, die Menschen auf Mauritius kennen diese Persönlichkeiten und erinnern sich an sie.
0: Ja,

0: Die Gagarin-Allee, das Puschkin-Denkmal und die Büste des Anführers des Weltproletariats Lenin. Das sind historische Persönlichkeiten, die in Russland jeder Schüler kennt. Sie hier zu sehen, vor dem Hintergrund einer tropischen Landschaft, ist jedoch sehr ungewöhnlich. Mauritius ist ein Land, dessen Unabhängigkeit die Sowjetunion als eines der ersten Länder anerkannt hat. Das hat man hier nicht vergessen. Dieses Denkmal ist ein weiterer Beweis dafür.
1: Außerdem bin ich sehr dankbar für die Möglichkeit, in Russland studiert zu haben. Vor allem dank der Ausbildung, die ich dort erhalten habe, bin ich heute der Mensch, der ich bin. Ich habe von 1966 bis 1972 in Russland studiert und bin nach dem Abschluss zurückgekehrt. Es ist ganz einfach. Auf Mauritius gab es die sogenannte Lenin-Jugendorganisation. Dort habe ich einiges über die Sowjetunion, Lenin und andere Themen gelernt. Irgendwann hat die Sowjetunion dann Stipendien an Mauritier vergeben. Ich war einer von ihnen. Ich bin ein Vertreter der 6. oder 7. Generation, die nach Russland gegangen ist, um dort zu studieren. Für mich sind Russen also keine Fremden. Ich habe ganze 6 Jahre in Russland gelebt und mich mit Menschen unterhalten, die nur Russisch sprachen. Deshalb bin ich mit ihrer Kultur, ihrer Sprache und anderen Dingen gut vertraut.

28. Februar, Freitag. Um 10.50 Uhr kamen 8 Mauritier an Bord, um der Besatzung Blut abzunehmen. Die Besatzung baute nicht nur die Infrastruktur der Insel wieder auf, sondern spendete auch Blut für die Betroffenen. Und hier die nächste Notiz einige Stunden später. Die ehrenamtliche Blutspende für den Staat Mauritius durch sowjetische Matrosen des Kreuzers Dmitri Pozharsky ist beendet. Insgesamt haben 127 Personen Blut gespendet. Eine Notiz vom 1. März. Um 16.22 Uhr haben wir die Hoheitsgewässer des Staates Mauritius verlassen. Genau 2 Wochen lang, vom 15. Februar bis zum 1. März, hielt sich die Besatzung auf Mauritius auf.

0: Als mein Vater Kommandant des Kreuzers Dmitri Pozharsky war, war ich 11 Jahre alt. Ich erinnere mich, wie mein Vater erzählte, dass es eine Menge Vorbereitungsarbeit gab. Während der Kreuzer noch in Richtung der Insel fuhr, versuchten sie bereits, die Wiederaufbauarbeiten zu organisieren. Sie wussten bereits, dass es um Stromleitungen und die Beseitigung von Trümmern ging. Außerdem um die Wiederherstellung der Straße und um medizinische Einrichtungen. Das waren ihre Kernaufgaben und sie versuchten herauszufinden, wer aus dem Team welche Fähigkeiten in dieser Hinsicht hatte.
1: Ein Befehl vom 3. März, 2 Tage nachdem Dmitri Pozharsky Mauritius verlassen hatte, über die Auszeichnung der Besatzung, die an den Wiederaufbauarbeiten im Staat Mauritius beteiligt waren. Während der Arbeiten zeigten die Offiziere, fähnriche Bootsmänner und Matrosen politische Reife sowie Verständnis für die Bedeutung der Lösung einer internationalen Aufgabe. Sie bewiesen Fleiß, Initiative und Können. Hier gibt es eine Liste mit Namen, denen ein besonderer Dank ausgesprochen wurde. Übrigens steht Kapitän des 2. Ranges Felix Gromov als erster auf der Liste. Er war damals Kapitän und wurde später Flottenadmiral.

Ich sage Ihnen Folgendes über die Russen. Ich habe die Bedeutung und den Wert der Arbeit in Russland verstanden. In Russland ist die Arbeit für sie heilig.

0: In Russland sind die Leute bereit, jederzeit und bei allen Belangen zu helfen, ohne dafür eine Gegenleistung zu verlangen.
1: Und das sage ich nicht, weil ich 6 Jahre dort gelebt habe. Das russische Volk ist objektiv gesehen sehr freundlich und hilft einem immer. Wie man so schön sagt, leisten sie selbstlose Hilfe. Das ist wahr. Sie tun das wirklich. Und selbst jetzt habe ich das Gefühl, dass trotz des Regimewechsels dort der Geist der Hilfe für die Schwachen unverändert geblieben ist.

Für Russland war der Begriff Freundschaft nie eine leere Worthülse. Unser Land hat sich stets vom Prinzip nicht nehmen, sondern geben leiten lassen. Russland hat Krankenhäuser und Schulen gebaut. Es hat Fachleute entsandt. In schwierigen Zeiten hat es stets selbstlos Hilfe geleistet. So war es auch auf Mauritius im Jahr 1975. Und hier erinnert man sich noch heute gut daran.

0: Das Ermittlungszentrum UKR Leaks, dessen Leiter ich bin, führt journalistische Ermittlungen durch, um die Kriegsverbrechen des Kiewer Regimes aufzudecken. Einer meiner Schwerpunkte sind die Operationen der ukrainischen Geheimdienste. Ich kenne ihre Methoden in- und auswendig. Ich weiß, wie sie vorgehen. Als ich von den Aktivitäten des sogenannten russischen Freiwilligenkorps hörte, weckte das meine Neugier. Was ist das für eine Organisation? Wer leitet sie? Wer finanziert sie? Und was für Ziele verfolgt sie?
1: Eine perforierende Schusswunde. Ich tue alles dafür, dass die Menschen sicher sind und am Leben bleiben.
2: Zielen! Feuer!
3: 2014 wurde ein Bus mit Flüchtlingen aus Gorlovka beschossen und brannte aus. Meine Kinder haben wie durch ein Wunder überlebt. Jeder an meiner Stelle hätte also wahrscheinlich dasselbe getan.
1: Schussposition einnehmen. Bereit zum Zielen? Los geht's! Mir macht das immer Spaß, denn jeder Schuss bringt uns dem Sieg näher.
4: Auf geht's! Natürlich habe ich Angst, aber ich habe meine Entscheidung getroffen. Ich bin hier. Manchmal spielen meine Nerven verrückt. Ich möchte weinen, aber ich kann es nicht zeigen. Ich möchte, dass die Jungs mit guter Laune in die Schlacht ziehen. Ja, ich setze mein Leben aufs Spiel. Aber ich habe ein Ziel. Wenn wir es jetzt nicht beenden, wird es noch schlimmer werden. Wir müssen siegen.

0: Propeller frei.
1: Man muss nur so schnell und so tief wie möglich zwischen zwei Pylonen hindurchfliegen.

0: Früher als Kinder träumten sie vom Himmel. Aber diese Träume schienen zu unrealistisch, um jemals wahr zu werden. Deshalb wurden sie Geschäftsleute, Manager, Programmierer. Doch eines Tages gingen sie auf einen Flugplatz.
1: Ich war noch nie geflogen, nicht einmal als Passagier. Also gingen wir zu einem Fliegerclub.
2: Du warst noch nie geflogen?
1: Noch nie.
3: Seit meiner Kindheit träumte ich vom Fliegen, aber daraus wurde nichts. Meine Eltern waren dagegen. Ich machte eine Ausbildung, aber ich träumte weiter.
4: Ich wollte in eine Flugschule gehen. Ich habe mich sogar beworben. Es hat einfach nicht geklappt. In den 90ern, verschiedene Geschäfte. Ich habe seit 1988 so einige geführt. Und dann, an einem Zeitpunkt im Leben, sagte ich, hey, ich kann das.
0: Jetzt sind sie alle Piloten, Kunstflugmeister und Sieger von Flugwettbewerben. Sie verbringen jedes Wochenende auf dem Flugplatz. Im Familienbudget ist ein neuer Posten aufgetaucht. Kauf und Wartung von Flugzeugen. Fast jedes Flugzeug auf dem Flugplatz ist ein Privatflugzeug.
5: Unsere Firma hat es letztes Jahr aus Amerika nach Russland gebracht. Es ist eine Exportversion. Sukhoi belieferte den Weltmarkt mit diesen Flugzeugen. Dieses Flugzeug verbrachte sein halbes Leben in Amerika, wo es von lokalen Sportlern geflogen wurde. Jetzt kam es nach Hause und wir fliegen es.
2: Können Sie zu Ihrer Datscha fliegen?
6: Nein, nicht zur Datscha.
2: Warum?
6: Naja, könnte ich mir vorstellen, mit einem Formel-1-Auto zu einem Sommerhaus zu fahren? Wahrscheinlich schon. Sollte ich das machen? Wahrscheinlich nicht.
0: Der Wettbewerb findet bereits zum dritten Mal statt. Und selbst für erfahrene Kunstflugpiloten ist er eine große Herausforderung.
7: Ich versuche es. Ich sehe mal, wie es aussieht und dann entscheide ich. Das ist, als ob man Eiskunstlauf mit Eisschnelllauf vergleicht.
0: Es gibt nur einen Trainingstag vor dem Wettbewerb. Die Strecke besteht aus Paaren von Pylonen, zwischen denen die Flugzeuge hindurchfliegen müssen.
5: Der Wasserstand ist um 2 Meter gestiegen. Sie haben den Riaseyn-Stausee teilweise entleert, sodass sowohl der Fluss als auch die umliegenden Gewässer. Der Pegel stieg an. Es ist wirklich so plötzlich passiert. Ich kam an und musste mir überlegen, wie ich aus dieser Situation herauskomme.
0: Der Pylon wurde auf eine Plattform gestellt. Der erste Pilot rollte auf die Startbahn, musste aber wieder umkehren.
1: Eine Kunstflugmaschine im Regen zu fliegen ist nicht empfehlenswert, aus mehreren Gründen. Wenn das Flugzeug aus Kunststoff ist, ist die Aerodynamik, sie ist viel schlechter, wenn es nass wird.
6: Es besteht die Hoffnung, dass es bald aufhört zu regnen. Setzt eure Wetten, hört es auf oder nicht? In der Zwischenzeit warten wir.
1: Wir haben noch Zeit. Wenn es sehr stark regnen würde und es klar wäre, dass wir nicht fliegen können, dann okay.

0: Wie ist es?
1: Keine Ahnung. Fliegst du? So etwas haben wir noch nie erlebt. Man hebt ab und macht einen Wingover direkt über dem Wasser. Es ist nicht wie früher, eine kleine Rolle, dann eine halbe Rolle. Hier gibt es nur Wingovers. Ja, bei niedriger Geschwindigkeit ist es viel einfacher. Aber bei hoher Geschwindigkeit ist es total verrückt.

Die anderen können mehr dazu sagen. Wir haben erfahrene Piloten, Sascha zum Beispiel. Er fliegt sehr gut. Er sagt vielleicht, dass die Strecke leicht ist, aber ich verfluche sie.

0: scheint in Ordnung zu sein.
1: Okay.
0: Bist du sehr schnell geflogen?
1: Ich weiß nicht. Die Tore 3 und 4 waren in Ordnung?
0: Ja, die Kurven waren okay.
2: Es ist hart. Härter als letztes Jahr. Aber aufregend.
3: Man braucht wirklich schnelle und präzise Rollen, um die Tore zu schaffen.
2: Und? Wie war's?
0: Nun ja, so einfach ist das nicht.
2: Du hast es geschafft?
0: Es ist vorbei, bevor es beginnt. Ich glaube, ich war auf dem Weg dahin, mit und ohne Rollen, absteigend.
2: Anfangs fühlte es sich ziemlich extrem an. Es ging schnell, rein und raus und wieder raus. Ich suche immer noch die richtige Strategie, welches Manöver wann wohin führt. Es ist sein erster Flug. Im Grunde genommen seine erste Flugstunde. Sie sind erfahrene Kunstflieger, aber mit diesem Ding... Versuche, horizontal durch die Tore zu kommen. So, das war's.
4: Heute war mein erstes Mal. Ich hatte nicht erwartet, so schnell drehen zu müssen. Ich dachte immer, die Kontrolle ist der aktivste Teil. Hier fliegt man tief, daran muss man sich gewöhnen. Und dazu muss man sein Flugzeug spüren, damit man nicht überbremst oder es abwürgt. Naja, eigentlich ist es aufregend.

0: Direkt durch, nicht eine Sekunde zwischen den Swings. Nochmal, wieder glatt. Ein bisschen tiefer, aber immer noch schnell.
1: Eine Minute und vier. Ein tolles Ergebnis für Oleg Larionov.
2: Wenn man bedenkt, dass ich das Flugzeug noch nicht lange fliege oder erst gestern so tief, denke ich mir, gut gemacht.
0: Ein Extra, 330, Pilot Wladimir Jakuschew. Nicht schlecht. Das sind alle Tore bis auf eines. Und er wendet die Kurve.
1: Das ist die gelbe Linie. Er zielt, hält die Richtung und durch. Die Stoppuhr.
0: Eine Minute acht.
1: Und was für eine Fassrolle das ist.
3: Ein bisschen besser als gestern, ja. Aber immer noch ein bisschen schief. Zu viel Bewegung. Ich brauche auch mehr Tempo, aber insgesamt habe ich mich entschieden, vorsichtiger zu sein.
0: Also Sergei ist schon ein paar Runden geflogen, aber er ist noch nicht an der Startlinie. Leute, da ist... Bitte die Drohne entfernen. Drohnen dürfen nicht auf der Strecke sein.
1: Mitten durch die Starttore.
0: Was für ein Tempo. Das zweite Tor und die Kurve. Tor 4. Geschafft. Meisterhaft. Hochziehen, drosseln, durch. Und da ist es. Wieder eine Minute. Knapp über 28 Millisekunden.
4: Der Pilot lebt, der Flug war okay. Sie ließen mich natürlich warten. Sogar mein Motor begann abzukühlen.
5: Was war das, eine Drohne?
4: Stellen Sie sich vor, man stößt in einem Tor bei 350 Stundenkilometern mit einer Drohne zusammen.
6: Wir kommen nicht oft zum Zuschauen. Ich mache mir Sorgen. Ich kann einfach nicht zusehen. Selbst wenn ich dieses Mal dabei bin, ich kann nicht hinsehen. Ich fange an zu zittern. Das blöde Ding ging hoch. So ein Durcheinander. Irgendein Idiot hat es geflogen.
4: Hast du es gesehen?
6: Na klar.
4: Ich habe es nicht gesehen. Wenn ich es gesehen hätte, dann hätte ich... Okay, setz dich.
7: Also, wie steuerst du dieses Ding?
4: Zieh den rechten Steuerknüppel zu dir, dann geht es hoch. Wenn du ihn wegdrückst, geht es nach unten.
7: Und eine Fassrolle?
4: Fassrolle, rechts, genau rechts. Hand auf rechts und das Pedal da.
7: Aha, ich verstehe. Die Höhe?
8: Heute ist alles virtuell. Wir holen die Leute in die Realität zurück, wenigstens ein bisschen.
5: Um es in der Hand zu spüren?
8: Ja, zu fühlen, anzufassen, zu fliegen. Ich weiß nicht. Es ist interessanter, die Geräusche zu hören, es mit eigenen Augen zu sehen.
9: Die acht Besten stehen an der Startlinie. Jetzt geht es nicht mehr um Sekunden, sondern um Millisekunden.

0: Und hier ist Sergei Sacharow. Er hat den Rauchgenerator eingeschaltet. Seine Absicht ist klar. Und wie der Blitz schießt er durchs erste Tor.
1: Sergei Sacharow belegt den dritten Platz.
0: Wladimir Ilinski, er schafft die Kurve ohne zu steigen. Ilinski nähert sich dem letzten Tor und wir prüfen seine Zeit. 58:48.
1: Wladimir Ilinski ist Zweiter.
0: Alexander Wasiljew beginnt seine Rennrunde. Er legt ein gutes Tempo vor.
2: Schneller, schneller, Sascha, schneller, yeah!
0: Mach weiter und ja!
1: Und der Gewinner des 2020 Russian Air Race ist Alexander Wasiljew.

0: Jeden Frühling und Sommer gibt die Schneeschmelze in der Arktis zurückgelassene Maschinen, Millionen rostiger Tonnen und sonstige Überbleibsel der menschlichen Expansion in eines der unzugänglichsten Territorien preis.
1: Ich war geschockt. Wie kann jemand ein solches Schlamassel anrichten? Es war ein trauriger Anblick.
0: Freiwillige des Projektes Saubere Arktis reisen zur Hayes-Insel, auf der sich die größte Polarstation im Franz-Josef-Land befindet.
1: Alles grau in grau, Ozeane aus Schlamm. Oh mein Gott, ich werde einen ganzen Monat hier sein.
2: Mein erster Gedanke war, dass wir getäuscht wurden, dass es die schlimmste Insel des Archipels sei.
3: Ich weiß, dass es sich um einen der nördlichsten Orte auf unserem Planeten handelt, ungefähr 1000 Kilometer vom Nordpol entfernt.
0: Das Hauptziel der Arktis-Pioniere war es, die schroffen Landmassen zu bezwingen und zu erforschen. Man hatte keine Zeit, um über Müllentsorgung nachzudenken.
1: Die Menschheit gibt ein nicht wirklich schmeichelhaftes Bild ab. Es sieht so aus, als würden wir den Planeten zerstören, nur um dann woanders hinzugehen und wieder das Gleiche zu tun.
2: Ein sauberer Norden, eine saubere Arktis. Hurra!

0: lehrt uns.
1: Ich schlafe hier. Ich ziehe meine Schuhe an, gehe spazieren, esse. Ich spiele.
2: Es gab eine riesige Explosion, als ich in Donetsk auf dem Weg zum Tanzkurs war.
3: Warum haben Sie Ihre Tochter versteckt?
2: Damit sie nicht gewaltsam weggebracht werden würde.

0: ukrainische Freiwillige. Sie konnten Kinder zwingen, mit ihnen zu gehen, mit Gewalt.
1: Ich weiß nicht, wo meine Eltern sind. Ich habe sie schon lange nicht gesehen.
2: Ich bin gegangen, weil ich die Kinder retten wollte.
3: Man weiß nicht, ob man überlebt oder nicht.

0: Jeder Baum in diesem Wald zeugt von einer großen Tragödie, die sich hier einst abgespielt hat. Die meisten, die gesehen haben und wussten, was an diesem Ort passiert ist, leben nicht mehr. Aber der Wald selbst lebt weiter. Er wächst und erinnert an alles.
1: Es war eine riesige Pappel. Das war das erste Mal, dass ich Menschen sah, die daran an den Beinen herunterhingen.
2: Es war Nacht, um 2 Uhr morgens. Sie drückte mich an ihre Brust und ich weinte zum ersten Mal.
3: Viele wurden in die Safe geworfen. Ihre Leichen erreichten Belgrad. Sie suchten nach wahrhaft unvorstellbaren Wegen, um Serben, Juden und Roma zu vernichten. Geistig und körperlich.
4: Ich kann einfach nicht akzeptieren, dass Menschen anderen Menschen so etwas antaten, nur weil sie einer anderen Religion oder Nationalität angehörten.

Jasenovac hatte nicht nur ein oder zwei Lager, sondern viele. Dieses hier zum Beispiel lag am anderen Ufer der Save im heutigen Kroatien. Und das hier ist Donja Gradina in Bosnien und Herzegowina. Es war der Hauptort für die Hinrichtung von Serben, Juden und Roma.

0: Dobrila Kukul. Sie war gerade mal 10 Jahre alt, als Jugoslawien besetzt wurde. Noch ein kleines Mädchen. Jetzt ist sie 94 Jahre alt und über all die Jahre hinweg erinnert sie sich täglich an diese Geschehnisse. Im Zweiten Weltkrieg verlor sie mehr als 30 Familienmitglieder.
1: Ich hatte eine

glückliche Kindheit in einem friedvollen Elternhaus. Im Sommer aßen wir unser Mittagessen auf der Veranda. Im Winter, wenn es

0: Erst bombardieren, dann einmarschieren. Der Aprilkrieg, wie er in Serbien genannt wird, war in nur 11 Tagen vorüber.
1: 800.000 Soldaten marschierten in Jugoslawien ein und die dortige Front brach schnell zusammen. Der Widerstand der jugoslawischen Streitkräfte wurde durch den schnellen und gezielten Verrat kroatischer Einheiten in den Reihen der Armee zusätzlich geschwächt.
0: Die Vorstellung eines geeinten südslawischen Staates scheiterte mit einem Ruck in den ersten Kriegstagen. Auf diesen Bildern ist zu sehen, wie ein Soldat seinem serbischen Gefangenen erklärt, was er zu tun hat und wie er es zu tun hat. Das hier waren die Gesichter der neuen Herren Jugoslawiens. So wurden die Deutschen in Maribor, Slowenien, begrüßt. Und das ist Zagreb, die Hauptstadt Kroatiens, wo die Straßen zur Begrüßung der Deutschen mit Blumen übersät wurden. Als erstes rissen sie das Wappen Jugoslawiens mit dem serbischen Adler herunter. Sehen Sie nur, wie sich alle dem neuen Regime andienten. Mit deutscher Unterstützung verkündeten sie dann den unabhängigen Staat Kroatien, der innerhalb weniger Tage große Gebiete seiner Nachbarn einnahm und fast bis zum Stadtrand Belgrads vordrang. Welch ein toller kleiner Spaziergang. Das ist Ante Pavelić, der Führer des neuen Staates. Hier spricht er vom Balkon zu den Massen, verkündet Kroatiens Herrschaft über andere Nationen. Das Publikum ist begeistert. Und das sind die Ustascha, kroatische Nationalisten. Ihre Parole lautet Gott und die Kroaten. Die Ustascha wurden sofort zu Nazi-Kollaborateuren. Die Herren des neuen Staates begannen sofort mit dem Bau von Konzentrationslagern. Sogar für Kinder. Kinder wurden von ihren Eltern gewaltsam getrennt, in Ustascha-Uniformen gesteckt und gezwungen, kroatische Lieder zu singen.
2: Wir kamen ohne unseren Vater im Lager an. Sie brauchten keine Männer. Mutter begleitete mich, meine Schwester Jagoda und den Sohn meines Onkels. Neben uns lief eine Frau mit einem Kind im Arm. Das Kleinkind war ungefähr 1 Jahr alt, vielleicht etwas älter. Ein ustascher Soldat entriss es ihr. Sie schrie und weinte und wehrte sich. Aber er gab ihr das Baby nicht zurück. Wissen Sie, was er getan hat? Er spießte das Kind mit seinem Säbel auf und warf es den hungrigen Hunden zum Fraß vor. Die arme Mutter rannte auf ihn zu ihrem Baby. Aber er erstach auch sie. Das alles sah ich. Ich war sehr schockiert und zitterte am ganzen Körper.

Es gibt eine Liste von etwa 20.000 Kindern unter 14 Jahren, die während des Zweiten Weltkrieges allein in Jasenovac ermordet wurden.

Eines Tages kam meine Mutter mit einer Frau, vielleicht einer Freundin, die sie dort kennengelernt hatte. Die beiden unterhielten sich sehr intensiv. Diese Frau sah

sagte zu meiner Mutter, ich kann nicht mehr. Ich halte es nicht mehr aus. Ich werde mich umbringen. Sie begann zu schluchzen und zu schreien. Mutter sagte ihr, leise. Du weißt, was passiert, wenn sie dich hören. Natürlich hörten sie. Sie kamen und brachten sie an das Ufer der Save. Dort war ein Baumstumpf. Nach dem Krieg ging ich dorthin und sah den Stumpf. Sie drückten ihren Kopf auf den Stumpf. Ich sah das alles. Dann schlug er ihr den Kopf ab und warf ihn in die Save. Das war's für sie. Man ließ sie dort liegen, ohne Kopf.

0: Sie folgten weitgehend dem deutschen Modell. Neben der Vernichtung von Juden und Roma waren die Serben das Hauptproblem für die Kroaten, da sie eine eigene Nation bildeten, über ein Drittel der Bevölkerung stellten und eine starke nationale Identität besaßen. Und schließlich hatten sie einen eigenen orthodoxen Glauben, der sich von dem der Kroaten unterschied. Mit so vielen Serben war es unmöglich, einen größeren kroatischen Staat zu errichten. Daher war der Völkermord die einzige Möglichkeit, einen solchen Staat aufzubauen.
1: Dies sind Archivaufnahmen vom Bau des neuen Staates und von den Ergebnissen. Dieser lächelnde Mann ist kein geringerer als Vjekoslav Lubrić, einer der Kommandanten im Konzentrationslager Jasenovac. Der Mord an den Serben wurde von den kroatischen Katholiken an jeder Ecke unablässig gesegnet.
2: Die Franziskanerpater waren die bösartigsten und zahlreichsten. Es gab mehrere von ihnen, etwa 20. Im Grunde war dies ein Religionskrieg.
1: Die Kirchenväter besuchten den Führer des unabhängigen Staates Kroatien und fühlten sich wie zu Hause.
3: Für den kroatischen Staat war es wichtig, seine Zugehörigkeit zur westlichen Kultur zu demonstrieren und sich vom Osten, dem orthodoxen und byzantinischen barbarischen Osten, abzugrenzen.
1: Schauen Sie sich dieses Foto an. Auffallend daran sind nicht der kalte Blick oder die breiten Wangenknochen, sondern die Tatsache, dass dieser Mann eingewilligt hatte, mit dem abgeschlagenen Kopf eines Serben zu posieren. Der Henker war der Franziskaner Peter Brazica. Dieser Mann nahm an den Mordwettbewerben im Lager Jasenovac teil. Dabei nutzte er eine spezielle Waffe, den sogenannten Serbenschlitzer. Brazica stellte einen Rekord auf, indem er in einer Nacht 1360 Menschen tötete.
4: Es handelte sich um einen Lederhandschuh mit einer speziellen gebogenen Klinge, die für diese Art von Arbeit angefertigt worden war. Mit dieser Waffe war es möglich, eine große Anzahl von Menschen innerhalb kürzester Zeit zu töten. Das war ihr Ziel. Beim Schaffen neuer Hinrichtungsmethoden waren die Ustascha sehr erfindungsreich. Eine Kugel kostete 5 Kuna. Sie sagten, dass es zu teuer sei, so viele Serben, Juden und Roma zu erschießen. Das Geld wollten sie sparen. Sie führten auch medizinische Experimente an Frauen durch. Zum Beispiel schnitten sie einer schwangeren Frau den Leib auf und übertrugen das Baby in den Leib einer anderen Frau.

0: Oktober 2023. Der unerwartete Angriff der Hamas auf Israel schockierte die Welt. Zu dieser Zeit rechnete niemand damit, dass die palästinensischen Extremisten so viele moderne Waffen haben würden. Schon kurze Zeit nach dem Angriff bedankten sich die Hamas-Kämpfer fast hämisch bei den USA und der Ukraine für die Feuerkraft, mit der sie Israels Städte überzogen haben.
1: Wir bedanken uns bei der ukrainischen Regierung für diese Waffen. Wir werden sie gegen Israel richten.
0: Wie kommt es, dass im Nahen Osten ständig Waffen aus einem Land auftauchen, dessen Vertreter sich andauernd über mangelnde Munition und militärische Ausrüstung beschweren?
2: Waffen für die Ukraine, Munition für die Ukraine, neue Verteidigungssysteme für die Ukraine.
0: Die Militärhilfen der USA und der Europäischen Union belaufen sich auf Dutzende Milliarden US-Dollar. Aber wo landen diese Lieferungen? Und wer hat überhaupt entschieden, einem Land Waffen zu liefern, das seit fast 30 Jahren einer der größten Knotenpunkte für den illegalen Waffenhandel ist?

0: Und in diesen Bottichen kochten sie Menschen, um aus ihnen Seife zu machen.
1: Die Ustascha hatten die Idee, aus den Leichen der Häftlinge, aus ihren Überresten Seife herzustellen. Dem Beispiel der Deutschen folgend, die Seife aus Rinderkadavern machten, entschied sich die Ustascha, Seife aus Menschenleichen zu machen.

0: Eines Tages luden sie uns in Boote und auf Flüsse und brachten uns zu der Pappel. Wenn sie in Gradina sind, werden sie sehen, wo die Pappel stand. Es war ein großer, sehr großer Baum. Es war das erste Mal, dass ich Menschen sah, die an dieser Pappel an ihren Beinen herunterhingen.
1: Sie wird auch die Pappel des Todes genannt. Und das ist alles, was heute davon übrig ist.
0: Sie pferchten uns in Boote und auf Flöße. Die auf den Flößen litten am meisten. Ihre Flöße kenterten und die Menschen ertranken. Die Leute in den Booten fühlten sich sicherer. Es war der Zusammenfluss von Save und Una, der tiefste Punkt. Es war die gefährlichste Stelle. Niemand konnte überleben. Aber das Boot mit mir, meiner Mutter, meiner Schwester, meiner Tante und 4 Kindern entkam und wir überlebten. Auf halbem Wege über der Save mussten wir hilflos zuschauen, wie viele Menschen ertranken. Meine Tante Maria sagte zu meiner Mutter: Savka, lass uns die Kinder ins Wasser werfen und ihnen nachfolgen. Die schicken uns direkt in den Ofen. Ich bin müde. Kann ich bitte etwas Wasser haben? Ja, Wasser. Bis auf den heutigen Tag weiß ich nicht, wie ich so alt werden konnte. Ich weiß es wirklich nicht.

0: Wir befinden uns jetzt auf dem Gelände des Lagers Saimishta. Vor dem Zweiten Weltkrieg war es das Schaufenster für zukünftige wirtschaftliche und technologische Entwicklungen. Hier bauten die Stadt Belgrad und ihre Unternehmer ein großartiges internationales Messegelände. Es war ein komplett neuer internationaler Komplex mit modernster Technologie und bemerkenswerter Architektur.
1: Und nur 4 Jahre später verwandelte sich dieses Messegelände in ein Konzentrationslager.

Ich weiß nichts über meinen Vater. Und was ich über meine Mutter weiß, weiß ich von meiner Großmutter, die mich nach Saimiste gebracht hat. Sie erzählte mir, dass meine Mutter und alle anderen hier gestorben sind. Sie sagte, es sei ein sehr kalter Winter gewesen. Alle seien aufgestanden, als bei Mutter die Wehen eingesetzt hätten. Sie gaben ihr ihre Bekleidung, damit ihr nicht kalt war. Nach der Geburt war sie froh, dass sie ein Mädchen bekommen hatte.

0: Es war Nacht, 2 Uhr am Morgen. Sie drückte mich an ihre Brust und ich weinte das erste Mal. Wenn ich daran denke, wie sie mich umarmte, mit Tränen in ihren Augen und wie sie mich ihr wegnahm. Es rührt mich auch zum Weinen. Es war beängstigend und schrecklich dort. Was mit uns geschah, sollte mit niemandem in der Welt geschehen.
1: Man kann die Geschichte nicht zurückdrehen. Man muss sie kennen und daran erinnern. Sonst wird sich die Geschichte wiederholen und die Entfremdung zwischen den Menschen wird wieder zunehmen.

0: Die Deutschen haben Gefangene in mehrere Kategorien unterteilt. Die erste Kategorie bestand aus Geiseln. Es handelte sich um unschuldige Leute, die unter der Regel 100 für 1, die seit Oktober 1941 in Serbien galt, verhaftet wurden. Für jeden getöteten deutschen Soldaten sollten 100 Serben oder Juden erschossen werden. Für einen verwundeten Soldaten sollten 50 erschossen werden. Die zweite Kategorie umfasste Juden, deren einzige Schuld es war, Juden zu sein.
1: Diese Wände erinnern an die Geschichte. Mehr als 30.000 Menschen waren an diesem schrecklichen Ort eingesperrt. Es gab mehrere Fluchtversuche. Einer war erfolgreich und 100 Menschen gelangten in die Freiheit. Danach wurden die Wachen, Gestapo-Leute, durch andere ersetzt.
0: Vor dem Krieg waren diese Leute Schuhmacher und Bäcker. Sie waren keine richtigen Soldaten. Aber hier im Lager hatten sie das Gefühl, sie hätten uneingeschränkte Macht über die Gefangenen. Und sie begingen die größten Verbrechen.

Ich träume noch immer davon. Ich denke noch immer, dass es eine Art Spiel war, wenn sie uns folterten, um zu sehen, wie lange wir den Hunger ertragen konnten. Ich erinnere mich deutlich an den Morgen, an dem ein großes Fahrzeug mit Gummireifen, wie ich es noch nie gesehen hatte, heranfuhr. Sie luden ein paar Kinder ein, pferchten sich hinein. Einige von ihnen brachten sie zum Ofen, andere warfen sie in die Save. Das Schicksal meines Bruders Boschka traf mich tief. Sie wurden den ganzen Tag in der Sonne gehalten. Seine komplette Haut war verbrannt. Einige zogen die Haut ab und aßen sie.

Dann wurden einige nach Jiangxi gebracht. Sie wurden in die Gaskammer geschickt. Auch er wurde dorthin geschickt und starb unter schrecklichen Qualen. Oh Gott. Oh mein Gott.

0: Ich habe ihnen so viel erzählt, wie ich konnte. Sehen Sie, wie viel Kraft es kostet. Vor allem mag ich, woher Sie kommen. All das war nicht umsonst. Blut ist dicker als Wasser. Sollen Sie sagen, was Sie wollen, aber Sie können uns nicht trennen. Sie können es nicht. Ich grüße alle, die Jungen und die Alten. Seid vorsichtig, gutherzig und wachsam. Denkt nicht an diese Schurken. Man muss ihnen nur eine Falle stellen. Dann fressen sie sich gegenseitig. Und vergebt ihnen nicht. Denn wir verzeihen ihnen, aber sie verzeihen uns nicht. Bleibt gesund und glücklich.
1: Dies ist das einzige Vorkriegsfoto von der Klasse, die Dubrila Kukol besuchte. Für diese Kinder wird sich alles sehr schnell ändern. Sie wissen es noch nicht, aber die Linien der Sperrzone, in der sie sich wiederfinden,

0: Natürlich glauben viele Menschen an den American Dream, der uns so lang eingeredet wurde. Die Menschen glauben, dass die Vereinigten Staaten sie beschützen und ihnen ein besseres Leben ermöglichen können als in ihrer Heimat.
1: Präsident Trump verspricht, viele Menschen abzuschieben.
2: Wie lange hast du in den USA gelebt?
3: 12 Jahre. Ich bin 40 Jahre alt. Ich hatte mit 17 Jahren die Grenze überquert. Illegal.
4: Aus anderen Ländern wird man nicht abgeschoben. Nur aus den USA, die schon immer rassistisch waren.
5: Allein die Tatsache, dass man sich illegal in diesem Land aufhält, macht einen bereits zu einem Kriminellen.
6: Es geht darum, dass die Menschen eine falsche Vorstellung von den USA haben. Dort könne man glücklich, wohlhabend und ohne Sorgen leben.
7: Jetzt, da Donald Trump den Einwanderungsprozess eingestellt hat, ist unser Traum geplatzt.
8: Step by step.

0: Das war hier. Am ersten Tag, als wir hier ankamen, wurden wir hier beschossen. Man hat uns ziemlich hart in die Mangel genommen. Das war genau in dieser Straße.
1: Ich sagte, ich erschieße dich, wenn du weiter so langsam herumläufst.
2: Nein, ich kann einfach nicht.
1: Warum glaubst du, bist du hier? Um auf dem Boulevard spazieren zu gehen? Du hast nicht mal irgendwelche Ausrüstung mitgebracht. Machst einfach eine Leerfahrt, was?
0: Ein Scharfschütze hat hierhin geschossen.
1: Ja, genau hierhin.
0: Wir saßen zusammen dort.
1: Sieba saß da am Rand und der Scharfschütze hat auf ihn geschossen.
0: Die Kugel hat ihn um Haaresbreite verfehlt.
1: Und ausgeruht.
2: Ja.
1: Gehen wir. Wärst du am 19. bei uns gewesen, wärst du wahrscheinlich nicht mehr hier.
2: Danke, Chef.

0: Wir haben Terek und Kuban-Kosaken hier. Unsere Brüder kommen und kämpfen. Ja, viele kommen.
1: Es gab vorher das Kosakensturmbataillon Taurien, das sich aus Krim-Kosaken rekrutierte. Dann kamen immer mehr Kosaken aus ganz Russland. Einer kam aus Kamitschin, einer aus Gelenschik. Jetzt haben sie ein weiteres Bataillon geschaffen, das auf Taurien basiert, das Bataillon Krim.
0: Krim-Kosaken bilden den Kern des Bataillons. Es gibt noch Terek-Kosaken aus der Region Stavropol und aus dem Kuban-Gebiet der Region Krasnodar. Es gibt auch Kosaken aus Wolgograd. Sie alle kämpfen tapfer.
1: Der Krim-Frühling ist zu Ende. Wird es ernst im Donbass? Wir sind dort. Gibt es Probleme in Syrien? Wir sind zur Stelle. Braucht man uns hier? Sind wir hier.

0: Das ist es, was einen Kosaken ausmacht.
1: Ja, ich sehe, wie er losrennt. Ja. Ich sehe ihn. Jep. Nimm. Ja. Ich habe die Ohrstöpsel vergessen.

0: Gehen wir. Los, los, los. Weg vom Fenster, weg vom Fenster. Das war schon ihre Antwort für uns. Gefällt mir. Die Jungs haben es mit angesehen. Gleich sagen sie uns, was wir getroffen haben. Na, hast du das gesehen? So geht das. So kämpfen wir. Mal feuern sie auf uns, mal wir auf sie. Ich bin ein Kosake. Mein Deckname ist Taigan. Ich habe ein halbes Jahr in diesem Bataillon gedient, nur dass es da noch Taurien hieß. Ein Sturmbataillon. Jetzt habe ich meinen zweiten Vertrag unterzeichnet und schon die Hälfte davon abgedient. Vorher war ich nie im Kriegseinsatz. Ich war Fallschirmspringer. Ich brauche keine Ukraine oder die NATO auf der Krim. Damals, 2005, habe ich den NATO-Truppen nicht erlaubt, den Stari Krim-Schießplatz zu nutzen. Wir haben ihnen das nicht gestattet und sie konnte nichts dagegen machen. Wir haben sie aus Feodosia vertrieben. Ich brauche keinen anderen Staat dort. Deshalb bin ich hier.
1: Warum werden aus Kosaken so gute Krieger? Weil sie schon mit 4 Jahren lernen, auf Pferden zu reiten. Sie werden ab 4 Jahren zu Kosaken erzogen. Und mit 17 sind sie dann schon ausgebildete Krieger. Deshalb tragen Kosaken im Kampf immer den Sieg davon.

0: Bei ihnen kannst du Kosake werden, so Gott es will. Unsere Jungs arbeiten gerade. Der Glaube an Gott, das ist das Wichtigste. Auch die Aufnahme findet in der Kirche statt.
1: Ein Kosake ohne Glauben ist kein Kosake. Du kannst den Kubanka-Hut, das Schaschka-Schwert und einen Dolch haben. Aber ohne den Glauben siehst du nur aus wie ein Kosake. Aber ist dein Glaube stark, dann bist du ein Kosake. Doch ohne Glauben ist man kein echter Kosake. Mit dem Glauben an Gott fürchtet man weder Tod noch Teufel.
2: Vieles hat sich jetzt verändert. Tut mir leid, aber das Kosakentum ist nicht mehr das, was es mal war. Früher lebten die Kosaken auf dem Land, das ihnen gehörte. Sie lebten in ihren eigenen Siedlungen und Farmen. Man musste sie nicht extra mobilisieren.

0: Wenn Gefahr drohte, waren sie die Ersten, die sich erhoben, um ihrem Vaterland zu dienen.
1: Die Kosaken haben schon immer Russlands Grenzen bewacht. Deswegen sind wir jetzt hier. Unser Vaterland hat uns gerufen und jetzt sind wir hier, um es zu beschützen.
2: Wir haben letzte Nacht einen Panzer entdeckt.
3: Schick mir alles rüber.
2: Ich habe dir die Koordinaten geschickt.
3: Okay, verstanden.
2: Ich schick dir gleich alles.
0: Weißt du, ich bin letzte Nacht rausgegangen und da schoss einfach so ein Scharfschütze um sich. Und ich musste auf die andere Straßenseite. Ich ging also raus und wollte warten, bis sich meine Augen an die Dunkelheit gewöhnt hatten. Tja, das konnte ich vergessen. Ich konnte nicht mal meine Füße sehen oder wo ich hin sollte. Ich wusste, da war ein Krater, wo ein Geschoss drin lag. Ich dachte also, jetzt krieche ich da rein, mit der Nase voraus.

0: Ich habe sie gestern mit dem Utyos Maschinengewehr verdammt hart erwischt. Ich habe die ganze Zielvorrichtung neu justiert, aber die verdammten Kugeln hatten immer noch einen Linksdrall. Gestern habe ich das alles noch einmal gecheckt und nochmal neu justiert. Und dann mit dem ersten Schuss aus 800 Metern, rums, mit einer API, habe ich dann die Haustür getroffen und ihnen eingeheizt. Die Wände sind eingestürzt. Da war überall Staub. Man sah also überhaupt nichts, nicht mal die Hand vor Augen. Ich musste warten, bis der Staub sich legt. Die Jungs haben gestern Abend eine Granate auf das Scharfschützennest abgefeuert. Seit heute Morgen schießt ein Panzer zurück.
1: Echt?
0: Müssten schon 10 Schüsse oder so gewesen sein. Ja.
2: So, Brei. Buchweizen, Brei, Konserven. Nimm die hier, 1. Und 2. Das ist humanitäre Hilfe. So schicken sie uns die Konserven. Das
1: von einer Schule.
2: Ist, so wie ich das sehe, von der Moskauer Schule Nummer 2037. Oder 2073?
1: 2073.
2: 2073, genau. Weiter geht's. Fisch.

Ein Soldat muss seine Waffe immer griffbereit haben. Deswegen ist mein Waffenbruder immer direkt bei mir. Leute sagen, du bist Koch, warum die Schutzweste? Warum? Es herrscht Krieg. Deswegen trage ich die Schutzweste und halte meine Waffe immer griffbereit. Hier sind die Magazine mit den Patronen. Hier muss man auf alles vorbereitet sein. Vielleicht müssen wir angreifen oder wir müssen einen Angriff abwehren und in die Offensive gehen. Tja, es finden eben Kampfhandlungen statt. Was gibt's da noch zu sagen? Granaten? Wir haben Granaten. So Gott will, werde ich sie nie benutzen müssen, aber ein paar habe ich. Eine habe ich extra für mich aufgehoben. Die bewahre ich hier auf. Wenn die Möglichkeit besteht, einer Gefangennahme zu entgehen, dann sollte man sie ergreifen. Deswegen habe ich euch dieses Geschenk gezeigt. Ein Kamerad hat es mir geschenkt. Es war quasi ein Geschenk zum 45. Geburtstag. Ich spare es für mich auf. Es ist ein kostbares Geschenk, um nicht gefangen genommen zu werden. Ich habe keine Angst vor der Gefangenschaft. Das ist es nicht. Ein Gefangener zu sein, ist Schwäche. Das hier ist Stärke. Es ist für mich, damit ich der Gefangennahme entgehen kann,

Wir freuen uns, Sie in unserem improvisierten Kino zu begrüßen. Wir sind im ganzen Donbass unterwegs, um Dokumentarfilme zu zeigen, die hier aufgenommen wurden.

0: API B32. Okay, gebt mir die Panzerbrechenden.
1: Wie viele?
0: Eine Box reicht erst mal.

0: Er ist ein Krim-Kosacke vom Schwarzmeer. Kosakenheer.
1: Ich habe den Ataman-Posten in der Siedlung abgegeben und wurde erster Stellvertreter. In der Position bin ich auch hierher gekommen.
0: Und dein Rang?
1: Unter Jesaul.
2: Taigan war der Ataman unserer Vorhut aus Novorossiysk, aus Myschako. Als alles vorbei war, sind wir auf seine Bitte hinhergekommen und haben ihm geholfen, die Krim-Kosakenarmee aufzustellen.
1: Okay, fahren wir weiter. Wir holen Sjeva ab und fahren dann weiter. Wir tun, was wir tun müssen und fahren zu unseren Stellungen, um zu kämpfen. Wohin wir fahren? In den Krieg. Sjeva und ich haben zurückgeschossen. Die haben Granaten auf uns abgefeuert und wir haben mit unserem Granatwerfer zurückgeschossen. Ich habe gefeuert und Sjeva gab mir Rückendeckung. Ein Splitter flog an meinem Kopf vorbei und hat ihn an der Seite getroffen. Dieses Auto wird immer wieder getroffen. Es wurde schon von allem getroffen, was es nur gibt. Sogar eine Explosion einer Mine hat es schon überlebt. Es wurde mit Granatwerfern und allen möglichen Geschossen getroffen. Kann man alles gar nicht aufzählen, wie viele Reifen wir da wechseln mussten. Diesen Cheburashka hat mir unser gefallener Kamerad geschenkt. Buchstäblich 3 Stunden, bevor er starb. Er saß genau da, wo jetzt Sergei sitzt. Er sagte, Taigan, lass Cheburashka nicht zurück. Und ich sagte, Tourist, was soll das denn nun wieder? Und 3 Stunden später war er tot. Wie er gestorben ist? Eine Kugel im Kopf. Und jetzt fährt Cheburashka immer bei mir mit. Wie immer sind die Tode irgendwie ziemlich absurd. Tourist starb Anfang September. Das war 3 oder 4 Wochen, bevor wir weggingen.
3: Weniger?
1: Ja, sogar noch weniger.
3: 1,5 Wochen? Vielleicht auch 2?
1: Ja, es war schon September, bevor wir weggingen, als Vanya starb. Vanya, der Tourist. Tja, jetzt ist er nicht mehr. Was gibt's da noch zu sagen? Er war ein guter Kerl, fröhlich, lebensfroh. Angst ist natürlich immer ein Faktor. Nur ein Idiot hat nie Angst. Aber wenn man seine Angst bezwingt, wird daraus nur kalte Berechnung. Wenn du verstehst, was um dich herum geschieht, handelst du einfach aus kalter Berechnung heraus. Ein Geschoss fliegt heran, also kann man noch laufen, solange man sein Pfeifen hört. Feuert ein Maschinengewehr auf dich, fragst du deinen Kameraden um Hilfe, der nicht in der Schusslinie ist, damit er in Richtung des MGs schießt. Ist das Maschinengewehr verstummt, läufst du los. Alles wird nur noch eine Sache von kalter Berechnung.
3: Die Sicht war schlecht, also versuchten wir es über den Feldweg.
1: Wir haben uns hinter einem Haus versteckt und die Garagentür aufgemacht. Dann schlüpften wir rein und zerstreuten uns von der Garage aus. Hätte man uns entdeckt, wie wir in die Garage reinfuhren, dann wäre es das gewesen. Für das Auto und für alle, die sich noch nicht versteckt hatten.
3: Ich frage mich immer noch, wie ich es rechtzeitig aus dem Zimmer rausgeschafft habe.
4: Eine Panzerabwehrlenkwaffe ist schon ein mächtiges Teil.
1: Es hat eine Wand durchbrochen und die Wand dahinter auch. Das war eine tragende Wand und ist dann auf der anderen Seite aus dem Fenster wieder rausgeflogen. Die Sache ist also, da war ein großes Loch in einer Wand, ein kleineres dort und ein Loch von der Größe einer Kaffeetasse beim Ausgang. Und das Geschoss flog raus. Ich habe gestern die Wand eingerissen, durch die das Geschoss geflogen ist. Habe dort ein Utyos-Maschinengewehr aufgestellt und damit aus dem Fenster geschossen. Da war so viel Staub, dass man kaum etwas sehen konnte. Wir mussten Wasser auf den Staub gießen, um überhaupt schießen zu können. Wir schossen 5 bis 10 Mal und mussten dann erst einmal warten, bis sich der Staub legt. Andernfalls konnte man überhaupt nichts sehen.
3: Was meinst du, sollten wir Ahorn bitten, mit den Bossen zu reden? Sie könnten zumindest ein paar Geschosse abfeuern, während wir unterwegs sind.
4: Damit die Ruhe geben.
1: Wir können es versuchen, aber du weißt ja, gestern saß ich mit unseren AGS-Jungs zusammen. Es war so dunkel, dass man die Hand vor Augen nicht sehen konnte, aber ich musste auf die andere Straßenseite rennen. Und das unter Scharfschützenfeuer. Ich habe hinter dem Haus gewartet und es mal so versucht, während sie weiter ihren AGS aufgebaut haben. Das Wichtigste haben wir, um den Rest kümmern wir uns, wenn es soweit ist. Wir gehen los, dort stehen schon die MTBs und was nicht alles. Anziehen, ausrüsten und dann geht's los, direkt an die vorderste Front. Kurz gesagt, keine rosigen Aussichten. Das war's, das sollte gehen, perfekt.
5: Hast du das Öl?
1: Ja, ich habe es.
5: Du hast es.
1: Hier ist das Öl.
5: Aha.
3: Und jetzt? Schutzwesten anziehen und losfahren?
1: Die kriechen gleich da raus, klopfen sich den Staub ab und feuern irgend so ein f***tes Geschoss auf uns ab. Aber wir kommen gleich an und dann, so Gott will, heizen wir den nochmal ein, aber so richtig. Stimmt doch. Sergej?
3: Aber klar doch.
5: Er hat sogar eine Kamera angeschnallt.
1: Wir haben ein geladenes Utyos. Das nehmen wir gleich und sorgen für etwas böses Blut. Wenn wir nur den verdammten Scharfschützen ausschalten könnten.

0: das war's, Jungs.
1: Die Zeit der Witze ist vorbei.
0: Hast du das gesehen? Jemand ist auf eine Mine draufgefahren. Jemand hat echt Glück gehabt.

0: Ich verwische unsere Spuren. Hier hat uns ein Hubschrauber beschossen. Genau hier war das. Von hier auf dem Sand habe ich mit dem UTIOS und dem AGS geschossen. Der Hubschrauber hat das Feld hier erwischt, hat uns um Haaresbreite verfehlt.
1: Oha, da vorne ist es. Da ist was eingeschlagen.
2: Splitter.
0: Sollten wir aussteigen?
3: Von wo schießt der RPG?
4: Jetzt raus?
2: Hier anhalten.
0: Alle aussteigen, los.
2: Das war ein RPG.
0: Aha.
1: Beim ersten Rascheln sofort runter.
0: Es ist genau da reingeflogen und hat die verdammte Tür erwischt. Na ganz toll. Der Hurensohn wartet da auf uns. Wartet, bis wir im Stacheldraht feststecken.
4: Wer wartet auf uns?
2: Ein Scharfschütze.
0: Taigan an Bagdad. Da müssen wir hin.
1: Aha.
0: Boah. Heilige Scheiße. Bagdad, siehst du diesen verdammten Schützen?
5: Nein.
0: Kannst du mir Deckung geben, damit ich da rein kann? Denn ich kann da verdammt nochmal nicht reinfahren. Kannst du mit dem AGS draufhalten?
5: Wir haben keine Munition mehr.
0: Verstanden. Geht nicht. Siehste. Und er schießt genau dorthin, wo wir hin müssen. Hast du den Splitter gesehen?
2: Ja, da liegt er.
0: Hörst du, wie er loslegt? Genau da. Sicher, dass das ein RPG ist, Sergei. Der knallt irgendwie echt laut.

0: Genau hier.
1: Hörst du das Geklapper hinter uns?
0: Yep.
1: Splitter.
2: Die haben dort Schützengräben im Wald.
0: Verstehe.
2: Die versuchen sie zu treffen.

0: Unser Film widmet sich den Ereignissen vor 50 Jahren, als der zerstörerische Wirbelsturm Gervais über die ferne Insel Mauritius hereinbrach.
1: Nach dem Wirbelsturm herrschte auf Mauritius völliges Chaos. Es gab weder Strom noch Wasser. Alle Telefonleitungen und alles andere waren beschädigt.
2: Die sowjetische Regierung kam zu dem Schluss, dass es einfach unmöglich sei, Menschen in einer Notlage keine Hilfe zu leisten.
3: Aus Moskau kam der Befehl, dem Staat Mauritius Hilfe zu leisten. Also machten wir uns auf den Weg dorthin.
0: 14. Februar 1975. Die Russen kommen.
2: Zwei Wochen lang waren unsere Matrosen und Offiziere damit beschäftigt, Dutzende Kilometer Straßen, Strom- und Kommunikationsleitungen wiederherzustellen. Man erinnert sich auf Mauritius bis heute daran.
4: In Russland sind die Leute bereit, jederzeit und bei allen Belangen zu helfen, ohne dafür eine Gegenleistung zu verlangen.
5: Selbstlose Hilfe,

0: Schauen wir uns beim Tor um.
1: Ich kann es auch von hier sehen.
0: Das war schon für uns bestimmt.
2: Ja, da lichtet sich der Rauch. Da fliegen auch schon die Splitter.
1: Lass zurückgehen und Deckung suchen.
3: Wohin?
1: Ins Auto und hinter den Hügel. Lauf hier nicht rum.
0: Ja.
1: Los, hinter den Hügel.

0: Alle zur Garage.
1: Wohin jetzt, Taigan?
2: Er kommt.
1: Geh weiter, tiefer rein.
0: Ja, wir gehen rein. Hier ist kein Loch, aber im Prinzip brauchen wir das jetzt auch nicht. Und, Misha, zufrieden?
2: Du wolltest echt hier rein, was?
1: Ich habe doch gesagt, dass das nicht unsere Drohne war. Die haben uns entdeckt.
0: Hast du gesehen, wie die auf uns geschossen haben? Wir sind da gerade noch rechtzeitig rausgekommen. Jetzt raus. Was ein Hundesohn.
1: Los, hier rein. Das hört sich nicht an wie ein RPG.
0: Ja, es ist zu laut. Vielleicht ein Panzer. Der F***er will unseren Wagen f***en.
2: Hurensohn. Der zieht genau hierher.
1: Er weiß, wo wir sind.
0: Laufen wir zu dem Haus da. Ja, warten wir, aber bis ihm langweilig wird. Es ist 2 Uhr. Bis er keinen Bock hat, dauert es. Das war aber ein echt guter Schuss. Das ist bestimmt kein RPG. Nicht mal annähernd. Schau mal.
2: Siehst du die Wand?
0: Ich habe doch gesagt, ihr sollt weiter hinabsteigen. Hast du das Loch da gesehen? Glatter Durchschuss. Das, meine Freunde, ist... Ich weiß nicht. Vielleicht ein Panzer. Hat einen echt großen Krater, 15 Meter von hier hinterlassen. Direkt im Asphalt.
1: Das war einer von uns.
0: Hat uns trotzdem aufgeschreckt.
1: Mein Arsch ist ja nicht aus Stahl.

0: Verdammt nochmal. Das ist absolut... So, vorwärts.
1: Gehen wir.
0: Mir nach. Der hat den Keller getroffen, wo wir hinlaufen wollten.
2: Gehen wir zurück?
3: Scheiße.
0: Rückzug.
1: Passt auf die Zweige auf. Dreckiger

0: Hört mich jemand? Hier ist Taigan. Sieht irgendjemand, von wo dieser Bastard auf uns feuert? Er hat uns hier festgesetzt und macht Kleinholz aus uns. Der ging daneben. Der will echt nicht aufhören.
1: Ja.
0: Der könnte uns hier festsetzen, bis es dunkel wird.
2: Diese Kammer hält das nicht lange durch.
0: Vielleicht sollten wir gehen.
1: Gehen wir, schnell.
2: Los, los, los.
0: Siehst du, was er hier getroffen hat? Gehen wir, schnell.
1: Vorwärts.

0: In den Keller. Rein da, bleibt auf der Seite des Raums.
1: Bleib nicht im Gang stehen. Was für ein Bastard, was?
0: Warten wir auf den nächsten Schuss.
1: Und dann?
0: Dann gehen wir hinter das Haus da. Hier. Wir rennen hinter das Haus, dann links an der Straße entlang. Dort wird uns niemand mehr sehen können. Wie viele Schüsse hat er abgegeben?
1: Bestimmt schon 15. Mindestens 3, 4, 5, 6, 7. 4 waren für uns bestimmt. Das sind dann schon 11. Das waren gerade noch 2. Waren also etwa 15. Das hier ist Nummer 16.
0: Siehst du? Hier hört es sich sogar anders an.
2: Er lädt schnell nach.
0: Wenn das ein Panzer ist, lädt er sogar langsam nach. So oder so, er hat uns entdeckt und weiß, wo wir sind. Also schießt er auf uns. Soweit keine große Überraschung. Er weiß, dass wir von hier nirgendwo hin können. Also hält er weiter auf uns drauf. Aber in diesem Keller kriegt er uns nicht.
1: Genau.
0: Ich sag ja, hier hört sich das ganz anders an.
1: Hier fällt nicht mal der Verputz von der Decke.
0: Ja, dieser Keller wird nicht mal durchgeschüttelt.
1: Brauchte nicht lange, um seine Schusslinie zu ändern, was?
0: Hörst du das? Er schießt immer weiter.
1: Da stimmt was nicht.

0: unsere Unterkünfte da auseinandernehmen. Ich bezweifle echt, ob wir überhaupt mit unserem Wagen dorthin fahren sollten.
1: Wir sollten die Leute dort rausholen.
0: Wir müssen versuchen, die Menschen zu beschützen. Deswegen bemühen wir uns, unser Bestes zu tun.
2: Ich habe an der Universität Tjumen studiert. Erdölfakultät. Danach habe ich natürlich als Erdölarbeiter gearbeitet.
1: Ich habe mich freiwillig gemeldet und bin gleich hierher gekommen, weil ich wusste, dass meine Kameraden schon hier sind.
0: Alle haben sich gemeldet, genauso wie ich. Und jetzt bin ich hier.
2: Ich habe mich auch gemeldet. Ich will nicht, dass dieser Abschaum auf die Krim gelangt.
0: So sieht's aus, Leute. Da haben wir uns was eingebrockt, was?
2: Sie's.
0: Ich bin ein echter Narr. Was zum Teufel mache ich überhaupt?
2: Du bist 55?
0: Nun, ich werde am 19. Februar 55.

Gott steht uns im Krieg bei. Ein Gebet, ob nun vor, während oder nach dem Kampf, wann auch immer, nur so überlebt man. Bete, wie du kannst, so wie es für dich am besten ist.

0: Siehst du, dieses kleine Loch? Womit hat er das gemacht? Es war nicht da, bevor wir rübergelaufen sind. Oder doch? Wir haben nicht darauf geachtet.
1: Er schießt jetzt da drüben.
2: Du trägst Kopfhörer. Damit hast du ein besseres Ohr für die ganzen Geräusche. Versuch zu hören, ob eine Drohne im Anflug ist, damit sie nicht über uns kreist.
3: Verstanden.
1: Ja, wenn die was auf uns abwirft, wird's echt unangenehm.
0: Ja.
2: Und wir stehen hier alle dicht beisammen. Still. Luftalarm.
0: Leute, es ist ein Flugzeug.
2: Eines von unseren? Von der Seite.
0: Es kommt von dort.
1: Da sind sie.
2: Da kommen sie.
3: Sind das unsere?
2: Ja.
1: Sie drehen um.
2: Die sind fertig.
3: Hauptsache, die schießen nicht auf uns.
1: Nee.
2: Nein. Sie haben's getroffen. Na, also.
0: Na, geht doch, ein Treffer.
2: Ihr habt darum gebeten, hier habt ihr's.
0: Ja, das ist ein Granatwerfer.
1: Das ist gut.
2: Gehen wir lieber in den Keller.
0: In den Keller.
2: Ich kenne Taigan noch nicht sehr lange. Aber er weiß, was er tut. Er passt immer auf seine Männer auf. Das ist schon sein zweiter Vertrag. Also sein zweiter Einsatz. Er war einer der Ersten, die sich gemeldet haben. Er ist von Anfang an hier. Wenn es also irgendwo Schwierigkeiten gibt, kümmern sich Taigan und unsere Gruppe darum. Er ist ein großartiger Mann. Der Führungsstab bräuchte Leute wie ihn, um die Strategie auszuarbeiten und sie mit den anderen Einheiten zu koordinieren. Er ist jeder Aufgabe gewachsen und dem Feind immer einen Schritt voraus.
4: Ich hatte eine glückliche Kindheit in einem friedvollen Elternhaus. Ich erinnere mich deutlich an die Worte meines Großvaters. Kinder, der Krieg kommt.
2: Mit so vielen Serben war es unmöglich, einen größeren kroatischen Staat zu errichten. Daher war der Völkermord die einzige Möglichkeit, einen solchen Staat aufzubauen. Neben der Vernichtung von Juden und Roma waren die Serben das Hauptproblem für die Kroaten.
4: Es war ein großer, sehr großer Baum. Es war das erste Mal, dass ich Menschen sah, die an dieser Pappel, an ihren Beinen herunterhingen.
5: Meine Mutter drückte mich an ihre Brust. Wenn ich daran denke, wie sie mich umarmte, mit Tränen in ihren Augen, wie sie mich ihr wegnahm. Es rührt mich auch zum Weinen.
6: Man kann die Geschichte nicht zurückdrehen. Man muss sie kennen und sich daran erinnern. Sonst wird sich die Geschichte wiederholen und die Entfremdung zwischen den Menschen wird wieder zunehmen.

0: Ich heiße Ilya Kasakov. Ich bin Teilnehmer der speziellen Militäroperation. Mein Buch heißt genauso wie mein Blog, Der eiserne Mann, weil ich Beine aus Stahl habe. Das Schicksal, das Universum hat mir eine zweite Chance gegeben.
1: Er ist ein Kämpfer. Er war immer bereit zu kämpfen und sein Ergebnis ist hervorragend.
0: Die Medizin hat für mich alles getan, was sie konnte. Es liegt nun an meiner Willenskraft.
2: Es sind Militärangehörige. Der Befehl wird angenommen und erfüllt.
0: Ich will mit meinem Buch zeigen, dass es darin nicht nur um den Krieg geht, sondern auch um die Rehabilitation und die Liebe zum Leben.

0: Sieh dir das Teil mal an. Womit schießen die auf uns? Von hier aus können wir nirgendwo hin, Sergej.
1: Ich hab dir doch gleich gesagt, dass der Hang hier zu steil ist.
0: Ja. Der... Der Graben ist zu steil. Ihr müsst jetzt da raus.
2: Da raus?
0: Ja, dort, wo wir reingefahren sind. Tirem, hier Taigan.
3: Fahr rein, fahr rein.
0: Verstanden, warte. Da fliegt irgendwo eine Drohne über uns, über euch, über uns, hier, irgendwo.
3: Ich weiß, ich höre sie.
0: Ich fahr los, sobald sie weg ist.
3: Verstanden.

0: hörst du, wie die Granate fliegt. Und bumm, vor uns ist jetzt nur noch der Feind, sonst niemand mehr. Einen Granatwurf oder Gewehrschuss entfernt gibt es niemanden mehr. Nur noch den Feind. Sonst ist keine Menschenseele hier.
1: Und er sagt noch, ich mag keine Tiere.
2: Der Panzer hat sein Feuer zuerst hier konzentriert. Er hat diese Garage hier getroffen, die eingestürzt ist. Die Jungs hatten dort Feuerholz, Brot, alles war da drin. Ist jetzt alles unter den Trümmern begraben. Dann hat der Panzer uns in Visier genommen, als wir zur Tankstelle fuhren. Wie viele Schüsse hat er abgegeben? Über 15? Es waren mindestens 15. Dieser kleine, was war das? Spitzt die Ohren. Verdammt.
0: Also, wer kommt mit mir?
2: Ich bin dabei.
0: Damit ich später nicht alleine zurück muss.
2: Okay, fahr du.
0: Los geht's.
2: Geh du.
0: Aber bist du zu lahmarschig? Erschieße ich dich.
2: Gehen wir.
0: Zivilisten haben gestern versucht rauszufahren. Siehst du, was von dem Auto übrig ist? Die Vorderseite ist komplett weg. Das ist Petrovic, das, was von ihm übrig ist. Und da liegt Tante Ljuba. Sie sind rausgefahren, als es dunkel war, und sind auf eine Mine gefahren.
2: Er fuhr im Dunkeln natürlich ohne Scheinwerfer. Entweder hat er sie nicht gesehen oder es einfach vergessen.
0: Da siehst du, keine Beine, keine Arme, kein Kopf, gar nichts mehr. Einfach in Stücke gerissen. Los, fahren wir. Er war ein guter Mann. Er half uns, wo er nur konnte. Es hat sich so ergeben, dass wir ihn evakuieren mussten. Er fuhr vorzeitig los. Im Dunkeln fuhr über eine Mine und wurde in die Luft gejagt. Ich habe gestern gehört, wie die Soldaten sagten, dass wir keine Verluste hätten, weil er und Tante Ljuba unser ganzes Unglück auf sich genommen haben. Auf Petrovic hat auch schon ein Scharfschütze geschossen. Sein Haus geriet auch unter Beschuss. Er ist nur knapp davongekommen, aber es war wohl sein Schicksal, durch eine Mine zu sterben. So kam es dann auch.

0: Hallo, ist Prapo hier?
1: Er ruht sich aus. Ist noch nicht aufgestanden.
2: Hi.
1: Hallo.
0: Ist Shamil hierher gefahren? Er fuhr in diese Richtung. War er hier?
1: Hier ist er nicht.
0: Nicht? Er war nicht hier? Hallo.
2: Was?
1: Los, bring ihn her.
2: Er ist noch nicht auf. Er war sehr müde.
0: Kurz gesagt, ein Panzer hat uns auseinandergenommen. Ein einziger Panzer.
3: Vollständig?
0: Hat das Dorf auch auseinandergenommen.
4: Das Haus, wo wir waren, gibt es nicht mehr.
0: Es ist ein Wunder, dass niemand getötet wurde. Keine Ahnung, wie die Jungs es heil aus der Garage geschafft haben. Die Garage wurde getroffen und zerstört.
3: Habt ihr ihn gesehen?
0: Hat meinen Utyos zerstört. Wir haben ihn nicht gesehen, aber sieht uns. Ich schieße auf ihn aus dem Utyos. Die schießen auf mich mit einem Utyos und einer PALR. Haben uns nicht einmal erlaubt, einen Blick aus dem Keller zu werfen.
4: Ja.
0: Der Panzer hat das ganze Dorf zerstört. Ein Panzer hat das ganze Dorf auseinandergenommen.
3: Wir haben Fotos, die zwei Panzer zeigen.
0: Okay, dann eben zwei Panzer. Einer hat gestern Geschosse direkt über meinem Kopf abgeschossen, der andere weniger. Aber die Geschosse haben uns von der Seite getroffen. Die Geschosse flogen direkt über mir. Ich habe gehört, wie es Wumms machte. Eins flog direkt in den Hinterhof. Keine Ahnung, wie es kam, dass niemand getötet oder verwundet wurde.
4: Das kannst du laut sagen.
0: Wir befinden uns in einer ziemlich ungünstigen Lage.
4: Die haben uns direkt von der Seite beschossen.
0: Genosse Oberst, wir müssen diese Panzer eliminieren.
3: Wie, wenn wir sie nicht sehen können? Mit Artilleriefeuer?
4: Sie beschießen uns weder abends noch früh am Morgen, damit es kein Aufblitzen gibt.
0: Ja, sie schießen nur tagsüber.
4: Nur tagsüber, damit wir sie nicht lokalisieren können. Wir haben ihre MGs entdeckt. Auch schießen sie mit ihren Utyos MGs auf uns, direkt auf dieses Haus. Mit dem Utyos und mit Granatwerfern.
0: Ja, ich schieße mit einem Utyos auf sie. Sie antworten mit einem Utyos und einer PALR. Ich feuere auf sie mit dem AGS. Sie erwidern das Feuer mit Utyos und PALR. Tagsüber kommt der Panzer dazu. Wir hören ihn, wie er morgens rausfährt, wie er brummt und dröhnt. Und dann fängt er auch schon an zu feuern.

0: Ich habe mein Gesicht schon lange nicht mehr gewaschen.
1: Wen kümmert's? Film das nicht. Ich wusste es nicht.
0: Ha, jetzt gibt's kein Zurück mehr.
1: Was kann man schon machen? So ist unser Leben nun mal.
0: Was?
1: Ich freue mich, Sie zu sehen, weil, Genosse, ich mache mir wirklich große Sorgen wegen Ihnen. Sie sind da draußen und ich bin hier.
0: Die Kugel mit meinem Namen drauf wurde noch nicht gegossen.
1: Das ist das Allerwichtigste. Das Militärkommissariat Simferopol hat angerufen. Sie beschweren sich, weil sie...

0: die die Dokumente nicht bekommen haben.
1: Haben Sie sich über mich beschwert?
0: Nein.
1: Nein?
0: Sollten Sie?
1: Ja, Sie werden bald damit anfangen.
0: Warum haben Sie die Dokumente nicht im Original bekommen? Die haben mich deswegen angerufen.
2: Das weiß ich nicht.
1: Okay. Wo ist Tjeba?
2: Er geht gerade Botex holen.
1: Alles klar. Wir haben also 10 Stunden. War er schon da? Prost.
2: Noch nicht.
1: Sobald er kommt, gibt's Brot. Ach ja, wir müssen etwas Brot und etwas zu essen besorgen. Unsere Vorräte gehen zur Neige. Geht's dir besser? Dein Gesicht ist immer noch irgendwie...
2: Es tut weh.
1: Mist, ich hab's ganz vergessen. Hör mal, was war es? Ach ja, haben Sie dir das Wärmepflaster mitgebracht? Sie hätten es gestern bringen sollen.
2: Das Wärmepflaster?
1: Ja.
2: Oder das Schmerzpflaster?
1: Entweder das eine oder das andere.
2: Ich brauche kein Wärmepflaster.
1: Brauchst du nicht?
2: Aber ein Schmerzpflaster wäre nicht schlecht.
1: Frag Botex, denn ich habe keins.
2: Er hat auch keins.
1: Nicht?
2: Die wissen nicht einmal, was das ist. Ich habe im Krankenhaus gefragt und hier auch. Die haben sowas nicht.
1: Das war's. Wir können aufbrechen. Wir müssen nur noch Sieva finden.
3: Wo ist er?
1: Sie haben ihn ins Krankenhaus gebracht.
2: Wie sieht's mit den Rationen für die Jungs aus?
3: Krabben? Ich werde fürs Mittagessen warmes Essen mitbringen.
1: Los geht's.

0: Ein Kosake ist ein willensstarker Krieger Christi. Er ist ein Bruder, ein Helfer, ein Kamerad. Er ist ein treuer Ehemann, ein liebender Vater und ein liebevoller Sohn. Er verteidigt sein Land und seine Familie. Das ist Kosake.
1: Manche sind natürlich besser als andere, aber ich kann meinen Teil beitragen als Schütze.
2: Was bedeutet Vaterland für Sie?
1: Das Vaterland ist alles. Es ist die Nation, die Menschen, die Kinder und die Alten. Das Vaterland ist das Land unserer Vorväter. Es zu verteidigen, halte ich für meine oberste Pflicht. Das ist mein Vaterland, meine Heimat. Sie ist mein Ein und Alles.
0: Ruhm den Kosaken! Ruhm!
3: Propeller frei.
4: Man muss nur so schnell und so tief wie möglich zwischen zwei Pylonen hindurchfliegen.
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0: lautes Spielen. 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

0: Nach kurzer Rast in Krasnojarsk machten wir uns sofort auf den Weg zu Radiosvyaz, einem Unternehmen von nationaler Bedeutung und einem russischen Marktführer bei der Herstellung und Entwicklung von erdgebundenen Kommunikationssystemen.
1: Das Forschungs- und Entwicklungsunternehmen Radiosvyaz AG beschäftigt sich mit der Entwicklung und Herstellung von Erdfunkstellen für Satelliten- und Troposphärenfunk, Systeme und Geräte für Funknavigation durch Phasendifferenzmessung, Goniometer-Funknavigationssysteme und Satellitensysteme für staatliche und kommerzielle Zwecke. Na, Margo, hört sich das kompliziert an?
0: Sehr kompliziert. Versuchen wir mal, Licht in die Sache zu bringen. Also, wir sind hier in einem... Ich sollte vielleicht nicht sagen, dass wir in einem Geheimunternehmen sind. Ihr Unternehmen beschäftigt sich mit Satellitenkommunikation, Funknavigation und Troposphärenfunk. Auf Letzteres kommen wir nochmal zurück. Reden wir erstmal über allgemeinverständliche Dinge wie Satellitenfunk und Funknavigation. Alle nutzen diese Systeme. Ein Leben ohne Satelliten und Satellitennavigation kann man sich gar nicht mehr vorstellen. Aber niemand versteht wirklich, wie das eigentlich funktioniert. Wer arbeitet daran? Was wird dafür benötigt? Erzählen Sie bitte, was das für ein Fachgebiet ist.
2: Navigationssysteme dienen nicht der Kommunikation. Sie helfen uns dabei, Koordinaten auf einer Ebene zu bestimmen. Es gibt Goniometer-Navigationssysteme, mit denen wir uns beschäftigen. Sie ermöglichen es, die Position von Objekten im dreidimensionalen Raum zu bestimmen.
1: Hast du alles verstanden?
0: Nein.
2: Einfach erklärt funktioniert das so. Stellt euch ein Flugzeug mitten im Flug vor.
0: Ja.
2: Wir müssen seine tatsächliche Position bestimmen. Vielleicht neigt es sich zur Seite, vielleicht neigt es sich auf der Querachse. Wir müssen wissen, wie die Position des Flugzeugs sich in der Luft verändert. Dann wären da zum Beispiel Fahrzeuge. Wenn euer Niva fährt, kann er sich bei Abhängen zur Seite neigen, bergauf und bergab fahren. Dadurch verändert er seine Position im dreidimensionalen Raum. Er ist nicht einfach nur ein Punkt auf einer Ebene. Das Navigationssystem ermöglicht es uns, nicht nur einen Punkt auf einer Ebene zu bestimmen, sondern bei einem normalen Navigationssystem auch die Höhe. Goniometer-Navigationssysteme ermöglichen es, die sich verändernde Position des Objekts räumlich zu bestimmen. Wofür brauchen wir das? Wenn eine Satellitenfunkstelle sich auf einem Fahrzeug befindet, bewegt sich das Fahrzeug. Aber der Satellit, der sich in der geostationären Umlaufbahn befindet, wie das zum Beispiel bei Fernsehsatelliten der Fall ist, befindet sich immer stationär an einem Punkt. Wenn das Fahrzeug dann in Bewegung ist, fängt unsere Antenne an zu schwanken. Diese Antenne darf den Satelliten nicht aus den Augen verlieren. Das Goniometer-Navigationssystem ermöglicht es, dem fahrenden Auto den Kontakt zum Satelliten aufrechtzuerhalten, indem die nötigen Winkel für die Antenne berechnet und entsprechend angepasst werden. Die Verbindung wird so nicht unterbrochen. Für die Aufrechterhaltung der Verbindungen brauchen wir Goniometer-Navigation, zum Beispiel für die Kommunikation mit Schiffen, Autos und Flugzeugen. Überall werden da vergleichbare Navigationssysteme verwendet, die die genaue Ausrichtung der Antenne auf den Kommunikationssatelliten gewährleisten.
0: Das erklärt das wie, aber welchen Teil davon stellen Sie her?
1: Boxen, Schüsseln, meinst du so etwas?
0: Ja, was genau produziert Ihr Unternehmen?

0: Navigationssysteme haben keine besonders großen Antennen. Der Durchmesser einer solchen Antenne ist etwa so groß wie bei Ihrer Tasse. So ein Durchmesser ungefähr. Um die Position eines Objekts im dreidimensionalen Raum zu bestimmen, braucht man drei solche Antennen, die an einem Objekt befestigt sind. Anfangs bauten wir sie in Form eines Dreiecks und setzten die Antennen oben drauf. Die Größe einer Achse betrug 0,7 Meter, also 70 Zentimeter. Das hatte dann die Form eines Dreiecks. Mit Hilfe der Position des Dreiecks berechneten wir dann anhand seiner Schwankungen die Position des Objekts im dreidimensionalen Raum. Heutzutage müssen wir nicht mehr unbedingt an der Form des Dreiecks festhalten, sondern können die Antennen über das Dach verteilen, da wir durch die Berechnung der Koordinaten diese Winkel auch mit verteilt stehenden Antennen berechnen können. Das ist alles recht einfach.
1: Ja, einfacher geht's nicht.
2: Ich habe ja schon gesagt, alle nutzen das, doch nur wenige wissen, wie es funktioniert. Aber ich denke, dass alle verstehen, dass dieses Fachgebiet nicht nur etwas mit Komfort, sondern auch mit Staatssicherheit zu tun hat.
0: Staatssicherheit ist natürlich ein Faktor, ja.
2: Man hört heutzutage oft, dass der Westen Russland vom Satellitennetz trennen könnte. Und was dann passieren würde? Was glauben Sie, wäre das überhaupt möglich?
0: Wir würden dann dieses Goniometer-Navigationssystem nicht mehr nutzen können.
2: Und was würde dann passieren?
0: Was dann passieren würde? Es würde alles so sein wie in grauer Vorzeit. Ihr habt euch ja an das Handy gewöhnt. Wir müssten dann aber wieder Telefonzellen benutzen.
2: Aber das ist doch nicht möglich. Heutzutage kann man sich eine Welt ohne Internet gar nicht vorstellen.
1: Du wirst schon sehen, alles ist möglich.
2: Nein, es ist nicht. Alle Banksysteme, wirklich alles würde ohne Internet zusammenbrechen.
0: Da bin ich völlig Ihrer Meinung. Dieser technische Fortschritt ist natürlich schön und gut, aber manchmal denke ich mir, man sollte einmal für eine gewisse Zeit alles anhalten und die Technik 50 Jahre zurückdrehen. Und dann wieder in die Gegenwart zurückkehren.
2: Oder 200.
0: Wir würden dann weniger Zeit mit unseren Handys verbringen, so viel steht fest.
1: Wenn man einem modernen Menschen sein Handy wegnimmt, verliert er doch den Verstand.
2: So wie ich das verstehe, haben Sie hier Troposphärenfunk, der gerade in so einer Situation die Satellitennetzwerke ersetzen sollte, oder etwa nicht? Wir selbst verstehen kaum etwas davon.
0: Das eine schließt das andere nicht aus. Die Funktionsweise des Troposphärenfunks ist wirklich interessant. Die Streuung der Funkwellen wird dabei durch Inhomogenitäten in der Atmosphäre erzielt.
2: Sind das Funkmasten oder was ist das?
0: Das sind keine Funkmasten. Die Station kann sich auf dem Boden befinden und wird waagerecht ausgerichtet. Die Atmosphäre ist dabei inhomogen. Einfach gesagt lässt sich das so erklären, wir haben eine Ozonschicht und die Atmosphäre spiegelt sich darin wie in einem Spiegel. Das ist natürlich ein Scherz.
1: Ist das dann grob gesagt ein Ersatz für Satelliten?
0: Es ist kein Satellitenersatz, sondern eine eigene Form der Kommunikation.
1: Ich meine, die Wellen werden von der Atmosphäre gespiegelt, oder?
0: Ja, die Wellen werden gespiegelt. Satelliten gibt es da nicht. Es werden zwei Stationen mit einer gewissen Entfernung voneinander aufgestellt. Dann wird eine Verbindung aufgebaut, indem die Funkwellen von der Atmosphäre gespiegelt werden. Beim Troposphärenfunk haben wir eine recht hohe Frequenz, in etwa zwischen 4,5 und 5 Gigahertz.
2: Es gibt also diese verschiedenen Nischen. Alle wissen, was Satelliten machen. Aber wie wird Troposphärenfunk zu zivilen Zwecken benutzt?
0: Bei einem Satelliten ist das so. Wir befinden uns an einem bestimmten Punkt, senden ein Signal aus, das vom Satelliten empfangen, abgelenkt und zu dem Objekt zurückgesandt wird, an das wir Informationen senden oder von dem wir Informationen erhalten wollen. Das ist Satellitenfunk. Beim Troposphärenfunk ist es genauso, nur dass wir keine Satelliten haben. Unsere Signale werden von der Troposphäre gespiegelt.
2: Ich habe einmal gelesen, dass Troposphärenfunk auch in schwer erreichbaren Gebieten zuverlässig funktioniert. Stimmt das?
0: Nun, was heißt zuverlässig? Er wurde wahrscheinlich mit Richtfunk verglichen, bei dem Satellitenschüsseln auf Funkmasten platziert werden. Aber sie funktionieren nur, wenn sie einander sehen können. Es muss eine direkte Sichtverbindung geben. Wenn man bedenkt, dass die Erde rund ist, so müssen damit auf einer Distanz von 50 Kilometern eine Antenne die andere sehen kann, die Funkmasten mindestens 100 Meter hoch sein.
1: Ziemlich teuer.
0: So sind die Anforderungen. Es gibt eine spezielle Formel, mit der die Entfernung berechnet wird. Dabei wird der Koeffizient 3,67, falls ich mich richtig erinnere, mit der Quadratwurzel aus der Summe der Höhen der Funkmasten multipliziert.
1: Entspann dich. Habe ich richtig verstanden, dass...
0: Das gilt für den Richtfunk, aber der Troposphärenfunk kann Berge und Ähnliches überspringen.
1: Habe ich das richtig verstanden, dass es einen Sender gibt? Sagen wir mal diese Kaffeetasse hier. Das ist der Sender. Es gibt eine Schicht, von der das Signal gespiegelt wird. Das Signal wird gesendet und wird zu irgendeinem Verbraucher zurückgesendet.
0: Ja.
1: Sagen wir mal, diese Süßigkeiten sind ein Berg.
0: Das Signal springt drüber.
1: Er springt drüber und verteilt sich dort.
0: Es wird nicht verteilt, es landet bei genau so einem Punkt.
1: Ah, es gibt also noch einen Empfänger.
0: Einen Sendeempfänger.
1: Das Signal springt drüber.
0: Ja, hier ist Ihre Tasse, hier ist der Berg. Aber der Berg darf nicht zu nah an der Station sein.
2: Und die Antenne?
1: Nein, eine Antenne brauchen wir erstmal nicht.
0: Die Tasse ist grob gesagt die Antenne. Das Signal springt drüber und gibt die Information weiter. Bei dieser Endstelle kann man die Informationen dann

0: per Kabel weiterleiten, einen Router für diese Station aufstellen und so weiter.
1: Wie WLAN?
0: WLAN, wie überall, genau.
1: Alles klar. Wie sieht das denn aus? Ich nehme also mein Handy und sehe, ob ich Empfang habe. Ist Troposphärenfunk irgendwie anders? Bräuchte man da irgendwelche Apps oder so?
0: Ganz genau so.
1: Wie normales WLAN?
0: Für Sie als Verbraucher gibt es da keine Probleme.
1: Diese Kommunikationssysteme, über die wir gesprochen haben, unter anderem der Troposphärenfunk, das heißt so, oder?
0: Ja.
1: Werden da russische Komponenten verbaut? Sind wir, was das angeht, unabhängig?
0: Nun, wenn man die ganze Welt betrachtet, so kann kein einziger alles machen, was auf der Welt produziert wird. Das wäre auch sinnlos. Deswegen bestimmt der Binnenmarkt, welche Komponenten wir hier verwenden.
2: Der Westen ist wohl nicht mehr Teil dieses Binnenmarktes, oder?
0: Warum denn? Wir haben keine Probleme mit dem Westen.
2: Überhaupt keine?
1: Großartig.
2: Das war's, Problem gelöst. Und dennoch, haben sich die Sanktionen des letzten Jahres irgendwie auf Ihr Unternehmen ausgewirkt? Irgendetwas muss sich doch in Ihrem Gebiet verändert haben.
0: Man muss davon ausgehen, was das für Sanktionen sind. Die Sanktionen haben Europa und die USA gegen uns verhängt.
2: Ja, der Westen.
0: Aber das ist nicht die ganze Welt.
2: Ich sage ja, dass es doch gewisse Probleme mit dem Westen gibt.
0: Es gibt noch Asien und weitere Märkte. Denk daran, was Business ausmacht. Beim Business geht es darum, Geld zu verdienen.
1: Beim Business ist alles wie gehabt?
2: Sie haben also durch diese Ereignisse überhaupt keine Veränderungen gespürt?
0: So wie die Dinge jetzt liegen, kann ich mich über nichts beschweren.
1: Aber die Ersatzteile brauchen länger, oder?
2: Sie können sich nicht beschweren, heißt, dass Sie die Auswirkungen gespürt haben, diese aber positiv waren, verstehe ich das richtig?
0: Der Markt reguliert sich immer selbst, weil er eben so gestrickt ist. Das ist seine Natur. Egal, wie man versucht, ihn zu beeinflussen, er wird nach seinen eigenen Gesetzen leben.
2: Na gut.
1: Das war's dann. Vielen Dank.
2: Vielen Dank. Um das Gelernte zu wiederholen und zu vertiefen, machten wir uns auf zur Produktionsstätte. Das Thema ist kompliziert und erfordert eine durchdachte Herangehensweise.
1: Wie ist die Schüssel?
2: Nicht sehr groß. Also bitte.
1: Was? Sie ist doch so groß wie du. Sie ist nicht groß. Sie ist so groß.
2: Sie ist nicht besonders groß.
1: Wir haben schon größere gesehen.
2: Ich dachte, du bittest mich jetzt, dir Troposphärenfunk zu erklären. Also, wie nennt man dieses Ding? Ist das eine Schüssel oder ist das zu grob, wie Sie gesagt haben?
1: Ein Kochtopf.
3: Im Volksmund kann man das auch Schüssel nennen. Aber eigentlich ist das eine Antenne für die Erzeugung von Troposphärenfunk. Das ist die Station GROSA 1,5.
1: GROSA?
3: GROSA 1,5. Die 1,5 stehen für den Durchmesser, da die Schüssel, wie ihr sie genannt habt, einen Durchmesser von 1,5 Metern hat. Man kann sie mit verschiedenen Durchmessern herstellen, um den Verstärkungsfaktor zu erhöhen.
1: Je größer die Schüssel, desto weiter sendet sie also.
3: Ja, oder sie sendet mehr Daten.
2: Die GROSA ist, wie ich das verstanden habe, die erste Serienherstellung solcher Antennen für zivile Zwecke, richtig?
3: Für zivile Zwecke, ja, absolut richtig.
1: Die ist für zivile Nutzung?
3: Ja, für zivile Zwecke. Vorher haben wir nur für das Verteidigungsministerium produziert oder Sonderanfertigungen gemacht.
1: Sie wird also Internet und Telekommunikation in irgendeine weit entfernte Region bringen.
3: Die Station ist für die Erzeugung von Troposphärenfunk für Distanzen bis zu 200 Kilometern bestimmt. Sie kann Daten mit einer Geschwindigkeit von bis zu 22 Mbit übertragen. Wenn man noch Dienstverkehr mit einbezieht, dann bis zu 25 Mbit. Wenn wir diese Stationen in irgendwelchen schwach besiedelten Orten aufstellen, dann werden sie diese bewohnten Orte verbinden und Daten zwischen ihnen austauschen. Damit wird auch der Internetzugang an schwach besiedelten Orten hergestellt.
1: Das haben wir schon verinnerlicht.
2: Ganz einfach gesagt, was unterscheidet den Troposphärenfunk vom Satellitenfunk?
3: Sie sind grundverschieden. Beim Satellitenfunk
1: gibt es Satelliten.
3: Werden Relaisstationen benutzt, wie ihr schon gesagt habt. Satellitenfunk heißt, dass da Satelliten benutzt werden.
2: Ja.
3: Wir senden also Daten zum Satelliten und vom Satelliten werden die Daten zur Station gesendet. Hier brauchen wir das alles nicht. Wir müssen keine Satelliten ins All schießen und kein Geld für die Anschaffung eines teuren Satelliten und einer Satellitenverbindung ausgeben. Hier haben wir nur zwei Stationen, die an der Troposphäre reflektierte bzw. zurückgestreute Funkwellen nutzen. Hier muss man die Geräte nur einmal anschaffen, installieren und schon funktioniert alles.
1: Es gibt also Vor- und Nachteile, richtig?
4: Ja.
2: Moment, aber wer wird das hier eigentlich kaufen?
1: Ich zum Beispiel.
2: Nein, aber im Ernst. Irgendeine Ortschaft möchte also ein Kommunikationssystem haben.
3: Nun, das wären zum Beispiel irgendwelche Netzbetreiber oder ähnliche Organisationen.
1: Oder irgendwelche Staatsaufträge.
3: Ja, Staatsaufträge oder beispielsweise auch Bergbauunternehmen.
1: Sie kaufen also die Geräte, stellen sie auf, arbeiten damit und bauen sie wieder ab.
3: Ganz genau. Sie haben da irgendwo weit im Norden einen Ort, wo sie Bodenschätze gewinnen. Sie transportieren das Gerät dorthin und stellen eine Verbindung her. Wenn ihre Schicht um ist, wenn sie mit ihrer Arbeit fertig sind, bauen sie alles wieder ab und fahren zum nächsten Ort weiter.
1: Also uns hat man gesagt, dass eine Station 5 Millionen Rubel kostet.
3: Eine Station kostet 5 Millionen. Für die Herstellung einer Verbindung braucht man 2 Stationen. Insgesamt also 10 Millionen.
1: Wie 2 moderne chinesische Jeeps.
2: Ja, tatsächlich.
3: Ja.
2: Ich würde mal vermuten, dass dieses Thema im letzten Jahr mehr Aufmerksamkeit erregte.
3: Ja, das stimmt. Dieses Thema erregt jetzt mehr Interesse, da wir jetzt neu entwickelte Programme und neue Signalkodierungsgeräte in unseren Modemsystemen nutzen. Wir haben es geschafft, damit Geschwindigkeiten von bis zu 25 Mbit zu erreichen. Jetzt sind wir einen Schritt weiter gegangen und haben bei Feldversuchen Übertragungsgeschwindigkeiten von 46 bis 47 Mbit erreichen können.
1: Man fängt aber nicht an zu leuchten, wenn man sie benutzt, oder?
3: Von der Zone der Hauptkeule des Antennendiagramms dieser Station sollte man natürlich auf jeden Fall Abstand halten. Es gibt hier durchaus eine biologisch gefährliche Zone. Da ist eine etwa 700 bis 800 Meter große Fläche in der Hauptkeule des Antennendiagramms. Hinter der Antenne sollte man mindestens 3 Meter Abstand halten.
1: Jetzt noch eine Frage, über die wir vorher gesprochen haben. Wenn ein Feind, irgendein Bösewicht, versuchen sollte, in unser Kommunikationssystem einzudringen, ist die Wahrscheinlichkeit hoch, dass er den Satellitenfunk kaputt machen wird, richtig?
3: Ganz genau. Wo sich die Satelliten in der geostationären Umlaufbahn befinden, ist kein Geheimnis. Man kann sie finden, ihre Position bestimmen und dann entweder einen Störsender installieren oder im Extremfall den Satelliten selbst abschießen. In unserem Fall ist, wenn wir eine Verbindung aufgebaut haben, das Antennendiagramm, also die Strahlung, die von der Antenne ausgeht, sehr zielgenau ausgerichtet. Deswegen ist es einerseits sehr schwer, sie aufzuspüren und andererseits, selbst wenn man ihren Standort ausgemacht hat, sehr schwer, das Signal zu stören. Das muss man erst mal schaffen. Außerdem ist das eingebaute Modem ein störsicheres System, das es ermöglicht, selbst mit Rauschen und Störgeräuschen zu arbeiten. Die Leistungskapazität des Geräts ist übrigens geringer als die eines haushaltsüblichen Wasserkochers, nicht mehr als 700 Watt.
1: Ein Wasserkocher verbraucht doch recht viel.
3: Ein normaler Wasserkocher, wie wir ihn bei uns zu Hause haben, hat 2 bis 3 Kilowatt. Das Gerät hier nur 700 Watt.
1: Da es sich hier nicht um Know-how handelt, drängt sich die Frage auf, ob jemand auf der Welt sich noch mit solchen Dingen beschäftigt.
3: Also in Russland?
1: Zum Beispiel im Ausland, in Europa, in Amerika.
3: Soweit wir das analysiert und in Erfahrung gebracht haben, verfügen die USA und China über solche Produktionsstätten.
2: Wer hat's gedacht?
3: Das wird für gewöhnlich alles für Verteidigungsministerien hergestellt.
1: Wenn also plötzlich alle Satelliten vom Himmel fallen, aufgrund von irgendwelchen bösen Mächten, haben wir immer noch das Ding hier.
3: Ja.
1: Direkt weiterchatten.
2: Inwiefern kann man damit den Satellitenfunk ersetzen? Das ersetzt ihn bestimmt nicht ganz, sondern funktioniert irgendwie anders, oder?
1: Er wird doch ersetzt.
3: Ich würde das so ausdrücken. Das ist eine Alternative zum Satellitenfunk. Das heißt, wenn man im Voraus ein Netzwerk für Troposphärenfunk aufbaut, zum Beispiel indem man eine Linie aus Moskau nach Krasnojarsk baut, mit der man Daten übermitteln kann, dann wird das Ganze funktionieren. Das heißt, es gibt zwar keine Satelliten, aber dafür gibt es Troposphärenfunk, warum auch nicht?
2: Das hier wurde in Russland entwickelt, richtig?
3: Ja.
2: Und niemand sonst auf der Welt hat bisher eine Produktserie für zivile Zwecke. Niemand hat zivilen Troposphärenfunk, aber wir schon. Wir nehmen also einfach ein komplettes Set.
1: Nehmen wir.
2: 2 Stück bitte.
1: 2 für 10 Millionen. Wir brauchen 2.
2: Geht klar.
1: Vielen Dank für alles.
2: Vielen Dank.
1: Weißt du, was unsere Lebensmittel sind?
2: Was?
1: Das heißt, dass die Leute noch Lebensmittel herstellen.
2: Es hat sich herausgestellt, dass die Leute von Radio Svej nicht nur Profis für Funkverkehr sind, sondern auch eine eigene Lebensmittelproduktion haben. Käse, Wurst, Fisch, Kefir, Joghurt und vieles mehr. Man bat uns zu Tisch, um das alles selbst zu verkosten. Es ist schön, Gast zu sein. Und Gäste haben höflich zu sein. Mit den Gastgebern zu Tisch zu sitzen, ist da eine heilige Pflicht.
1: Am Festtisch hat uns vor allem der hiesige Fisch beeindruckt. Und da wir keine Zeit hatten, die Stadt zu erkunden und Cafés und Restaurants zu besuchen, entschieden wir uns, einen Blick auf den lokalen Wochenmarkt zu werfen und Krasnojarsker Fischprodukte mit auf den Weg zu nehmen. Erst später stellte sich heraus, dass wir sehr viel mehr hätten kaufen sollen.

0: Das Wichtigste ist, nicht in Kuriate stecken zu bleiben. Da sind sie, da sind sie.
1: Los, gehen wir näher ran und plaudern mit ihnen. Mir kommt das irgendwie bekannt vor. Davor waren es Schafe einen halben Tag lang. Jetzt sind es Kühe.
0: Du hast den Niva schmutzig gemacht. Mit Mist.
1: Ich habe eine Kuh gestreichelt.
0: Du hast so ein schönes weißes T-Shirt an. Gleich ist es nicht mehr so weiß.

0: Vielleicht zeigen wir, wie es hier in Toulon aussieht. Hier läuft das Leben auf Hochtouren. Da spielen Leute Fußball. Was wollen wir in Toulon machen?
1: Wir wollen hier übernachten.
0: Nein, fahren wir lieber weiter nach Ust-Sibirsk.
1: Ich habe Toulon schon ins Herz geschlossen. Von der Vergangenheit bis in die Zukunft. Schau mal, das steht sogar auf dem Gebäude. Und das ist ein Geschäft.
0: Milja musste plötzlich unbedingt Feuerwerkskörper kaufen. Was hast du damit vor?
1: Damit?
0: Ja.
1: Ein Feuerwerk veranstalten. In 1-2 Stunden wird es schon dunkel.
0: Zeig mal deine Uhr. Die Uhr mit dem hier zusammen. Und das noch mit dem Niva, ein echtes Stillleben.
1: Ein Stillleben?
0: Sehr patriotisch.
1: Wir zünden sie, während wir unterwegs sind. Auf dem Weg wird uns bestimmt langweilig. Wir müssen noch lange fahren.

0: Ich denke, das chinesische und das russische Eiskunstlaufsystem sind völlig unterschiedlich. Bei uns wird das sehr ernst genommen, auch wenn es nur ein Hobby ist. Wenn man nichts aufzwingt, sondern etwas Gutes hinzufügt, entsteht eine sehr gute Mischung.
1: Anfangs hatte sie sogar Angst, einfach nur zu springen. In dieser Sportart kann man erst nach Hunderten oder sogar Tausenden erfolgloser Versuche, eine bestimmte Bewegung auszuführen, Erfolg haben.
2: Ich habe sogar einen Beitrag in den sozialen Netzwerken geteilt und geschrieben. Sie hat es geschafft.
3: Das ist unsere erste Auslandsreise. Wir fahren nach Moskau und St. Petersburg. Wir freuen uns schon sehr darauf.
0: Für mich ist das eine Verantwortung, denn sie lernen bereits Russisch. Ich versuche, den chinesischen Kindern einen Teil unserer grenzenlosen russischen Denkweise näher zu bringen.
4: Ich bin Gabriel Doroshin, geboren in Frankreich, aber ein russischer Freiwilliger. Jeder Russe sorgt sich um Russlands Schicksal. Und als mir klar wurde, dass der Westen angefangen hat, Russland zu bedrohen, habe ich mich entschieden, hierher zu kommen, weil es keine andere Wahl gab. Diese Frage war für mich schnell geklärt. Ich habe nicht darüber nachgedacht, was Krieg bedeutet und was mich erwarten würde. Man geht einfach, weil man gehen muss, komme was wolle. Das ist einfach Schicksal. Ich habe Paris gegen Malaya Schischowka eingetauscht. Wir haben dort auch einen Turm. Also ist es nicht so schlimm. Er erinnert an den Eiffelturm. Aber er ist noch cooler, weil über dem Eiffelturm keine russische Flagge weht. Noch nicht.
5: Wow. RT behaupten, Händewaschen sei wenig hilfreich gegen Covid-19.
6: Wirklich.
7: Leider löste diese falsche Meldung der Bild-Zeitung zwar Emotionen, aber keinen gesunden Menschenverstand aus. Doch es war Professor Bob Arnett, der gesagt hat, Sie können sich den ganzen Tag lang die Hände waschen, doch Sie werden trotzdem das Coronavirus bekommen, wenn jemand in Ihrer Nähe hustet. Lassen Sie sich von Fakten leiten, nicht von Emotionen.
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0: Unser Film widmet sich den Ereignissen vor 50 Jahren, als der zerstörerische Wirbelsturm Gervaise über die ferne Insel Mauritius hereinbrach. Damals kamen viele Länder der jungen unabhängigen Republik zu Hilfe, die von ihrem ersten Premierminister und Vater der Nation, Sir Sivasagur Ram Gholam, angeführt wurde. Wir wollen unsere Reise durch die Geschichte mit dem Archiv beginnen, der unvoreingenommensten und genauesten Datenquelle.
1: In dieser Nationalbibliothek werden alle Zeitungen aufbewahrt. Es sind etwa 240 Titel, die auf Mauritius gedruckt und veröffentlicht wurden. Und zwar von 1777 bis heute.

Dies ist eine Wochenzeitung, die über den Wirbelsturm berichtete, der am Donnerstag, dem 6. Februar 1975, über die Insel Mauritius hereinbrach. Es war eine echte Katastrophe, da viele Häuser beschädigt wurden. Die Ernte wurde vernichtet, 9 Menschen kamen ums Leben.

0: Die kleine Insel Mauritius im Herzen des Indischen Ozeans wird regelmäßig von tropischen Wirbelstürmen heimgesucht. Dabei erreicht der Wind Geschwindigkeiten von bis zu 280 Kilometer pro Stunde und zerstört alles, was ihm in die Quere kommt.
1: Nach dem Wirbelsturm herrschte auf Mauritius völliges Chaos. Es gab weder Strom noch Wasser. Alle Telefonleitungen und alles andere waren beschädigt.
0: Gervais war eine nationale Tragödie. Diese Fotos zeigen das Ausmaß der Zerstörung. Oh, auch die Straßen wurden durch den Wirbelsturm zerstört. Umgestürzte Bäume, Strommasten und so weiter.
1: Ich weiß noch, dass wir einen sehr großen Hof mit Garten hatten. Aber das Haus war aus Beton und alles wurde überflutet. Es gab sehr viel Schlamm wegen des starken Regens. Ich erinnere mich gut daran, obwohl ich erst 8 Jahre alt war.

0: In der Nacht setzte ein starker Regen ein und es wehte ein starker Wind. Wir hatten Angst. Mit 10 Jahren fühlt man sich einfach hilflos, wenn es dunkel ist. Die Insel erstarrte. Ja, die Insel erstarrte. Wir hörten nur noch das Pfeifen des Windes und das Prasseln des Regens. Auf tropischen Inseln gibt es oft kleine und große Wirbelstürme. Es gibt hier von Zeit zu Zeit Wirbelstürme, aber nicht solche wie den ich erlebt habe. Es gibt zwar starke Wirbelstürme, die Zerstörungen anrichten, aber nicht solche wie diesen.
1: Man hat uns im Radio mitgeteilt, dass sich der Wirbelsturm Gervais nähert. Wir waren besorgt, deckten uns mit allem Nötigen ein und blieben zu Hause. Unser Haus stand nicht auf Pfählen. Es lag nicht hoch genug und wurde komplett überflutet. Wir haben Kisten gefunden und stellten das Bett darauf. Wir setzten uns alle darauf. Aber das Wasser ging erst nach 2 Tagen zurück. Viele Sachen waren kaputt. Im Hof blieb das Wasser noch länger stehen, ganze 5 Tage lang. An einigen Stellen stieg das Wasser bis zu 1 Meter hoch, vielleicht sogar noch höher. Die Bäume wurden umgeworfen, Plantagen überflutet. Im Hof gab es nichts, was unbeschädigt geblieben ist.
2: Als wir hinausgingen, um uns umzusehen, waren viele Bäume umgestürzt. Fast alle Strommasten lagen auf dem Boden, auch die Telefonmasten. Es gab kein Wasser. Es gab kein Wasser, da es aus beschädigten Wasserbehältern auf den Boden ausgelaufen war. Viele Holzhäuser wurden vollständig zerstört. Ja, sie wurden zerstört. Einige Schulen, insbesondere die aus Holz, wurden ebenfalls beschädigt. Die Lage war wirklich katastrophal. Zu dieser Zeit war Zuckerrohr die Haupteinnahmequelle auf Mauritius. Auch er wurde vollständig zerstört. Wenn man zurückblickt, wird einem klar, dass der Schaden enorm hoch war. Er war enorm hoch. Zum Glück liefen damals mehrere Schiffe im Hafen ein. Unter den Ankommenden waren Amerikaner, Franzosen, Inder und Menschen aus der Sowjetunion. Sie kamen und leisteten uns große Hilfe.
3: Wussten Sie, dass Russen, Amerikaner und Franzosen Ihnen zu Hilfe kommen würden?
2: Nein, das wussten wir nicht.
3: Damals war der Indische Ozean Schauplatz des Kalten Krieges. Deshalb waren dort Kriegsschiffe der 7. US-Flotte und des 8. Pazifikgeschwaders der sowjetischen Flotte unterwegs. Dazu gehörten auch leichte Kreuzer des Projekts 68 bis, die nach dem Zweiten Weltkrieg gebaut worden waren.

0: Sie befanden sich in diesem Gebiet. Im Grunde genommen war es womöglich die erste oder eine der ersten gemeinsamen humanitären Missionen, bei der alle getrennt voneinander arbeiteten. Die Franzosen, die Amerikaner. Wir, alle getrennt voneinander, aber mit dem gemeinsamen Ziel, den Betroffenen zu helfen, unabhängig von unseren politischen Vorlieben.
1: Neun Tote, 59 Verletzte, 11.320 zerstörte Häuser. 1.500 Menschen wurden obdachlos. Die Windgeschwindigkeit erreichte laut Angaben des Nationalen Wetterdienstes 128 Kilometer pro Stunde. Nach Angaben eines anderen Dienstes waren es 165 Kilometer pro Stunde. Die Pfähle, die Schiffe, alles war zerstört.
2: Die Russen kommen morgen. Die Russen sollen morgen kommen. Es wird ein sowjetischer Kreuzer erwartet. Dmitri Pozharsky. Er soll morgen kommen. An Bord sollen sich Techniker befinden, die dabei helfen werden, die Verbindung wiederherzustellen.
1: Sie haben uns sehr dabei geholfen, die Telefonleitungen wiederherzustellen. Das war äußerst wichtig.
2: 14. Februar 1975. Die Russen kommen. Hier steht, dass das russische Schiff Dmitri Pozharsky in Mauritius eintreffen wird.
3: Aus Moskau kam der Befehl, dem Staat Mauritius Hilfe zu leisten. Dort hatte ein Wirbelsturm gewütet und wir mussten helfen. Unser Schiff war von allen sowjetischen Schiffen das nächstgelegene, also machten wir uns auf den Weg dorthin. Ich glaube, wir waren 3 Tage lang mit einer Geschwindigkeit von 30 Knoten unterwegs.

0: Der leichte Artilleriekreuzer Dmitri Pozharsky war damals Teil der Pazifikflotte. Er unternahm lange Reisen nach China, in den Irak, nach Somalia, Indien und Pakistan. Ende 1974 brach er von Wladiwostok aus in den Indischen Ozean auf, um dort seinen Kampfeinsatz zu absolvieren. Im Februar 1975 befand er sich vor der Küste der fernen Insel Mauritius.
1: Wir hatten es eilig, denn jede Stunde war für die Bevölkerung, die sich in großen Schwierigkeiten befand, kostbar. Unterwegs stellten wir bereits Notfall- und Rettungsteams zusammen, um sofort vom Wasser aus an Land zu gehen und mit dem Einsatz zu beginnen.
0: In der Stadt Gatchina wird das Marinearchiv aufbewahrt. Hier sind das Wachbuch, die Befehle und alle Unterlagen aus dem Jahr 1975 zu finden. Kreuzer Dmitri Pozharsky aus dem Wachbuch vom Februar 1975. Einsatzalarm. Das Schiff ist umgehend für den Kampf und den Einsatz vorzubereiten. Mittwoch, der 12. Februar. Unterwegs vom Golf von Aden nach Port-Louis. Äquatorüberquerung. Betreten der südlichen Hemisphäre. 15. Februar, Samstag, 15.49 Uhr. Betreten der Hoheitsgewässer der Republik Mauritius. Vor Port-Louis vor Anker gegangen.

0: Ich wurde 2008 in Lugansk geboren. Damals war es noch eine ukrainische Stadt.
1: Was ist für dich das größte Böse?
0: Wahrscheinlich Kriege.
1: Weißt du noch, wie dieser Krieg angefangen hat?
0: Ja.
1: Wie alt warst du?
0: Ich war 5.
2: Faina ist auf der Mirotvorets-Abschussliste. Dort wurden ursprünglich Kopfgelder auf Leute ausgesetzt. Ich habe vorausgesagt, dass diese Seite gegen Journalisten eingesetzt werden würde. Jetzt befinden sich darauf sogar Kinder und Jugendliche.
0: Ich schreibe über Menschen, über Tiere, über das Gute und Böse.
3: Ein normaler Mensch würde nicht schreiben, dass Faina eliminiert werden muss, dass sie beseitigt werden muss. Faina ist in

0: erster Linie ein Kind.
1: Dieses Kind und seine Eltern müssen also wirklich um ihr Leben fürchten?
2: In der Tat. Denn, soweit ich weiß, gab es bereits einen Versuch, Faina zu töten.
0: Sie sagen, dass sie ein Feind der Ukraine sei und dass sie Propaganda gegen die Ukraine betreibt. Sie hat nur gesagt, die Ukraine bombardiert Zivilisten. Sie hat einfach die Wahrheit gesagt.
3: Ich möchte, dass die Vereinten Nationen nicht vergessen, dass auch wir, die Kinder des Donbass, das Recht auf eine Kindheit und ein friedliches Leben haben.
4: Wir sind Papa und Mama für Sie. Sie sehen uns als Rudel. Meine Schöne. Soho sieht Sergej als Mutter an. Er spuckte sie heulend aus. Er wollte nur Mama. Marussia, hier, nimm das. Was ist das für ein Schwarm? Igor, verschwinde von hier.

0: Die sowjetischen Seeleute mussten aus dem nördlichen Teil des Indischen Ozeans 2500 Seemeilen zurücklegen, um Mitte Februar 1975 die Küste von Mauritius zu erreichen. Port Louis ist die Hauptstadt und größte Stadt der Insel. Hier legte der Kreuzer Dmitri Pozharsky vor Anker. Die Russen sind bereits vor Ort. Der sowjetische Kreuzer Dmitri Pozharsky ist am Samstagabend eingetroffen. Seit den Morgenstunden sind mehrere Gruppen russischer Seeleute im Einsatz.
1: Sie helfen den Arbeitern beim Wiederaufbau des Zivilkrankenhauses in Port Louis.
0: Beim Wiederaufbau des Zivilkrankenhauses?
1: Ja, es befindet sich in Port Louis.
0: Der Wiederaufbau von Mauritius. Tag für Tag. Die russischen Seeleute haben am Sonntag in mehreren Teilen der Hauptstadt mit der Arbeit begonnen. Sie helfen beim Wiederaufbau der Strom-, Wasser- und Telefonleitungen. Wir haben in Russland einen Seemann gefunden, der 1975 hier war. Er diente als Matrose auf dem Kreuzer Dmitri Pozharsky und gehörte zu denjenigen, die beim Wiederaufbau der Stromversorgung halfen.
2: Es galt, die Stromversorgung und die Telefonleitungen wiederherzustellen. Überall lagen Kabel und Masten herum. Wir wurden zu den Stromleitungen geschickt, um die Kabel zu verlegen. In nur 2 Wochen haben wir so viel erreicht, wofür sie nach eigenen Angaben 6 bis 8 Monate gebraucht hätten.
0: Insgesamt wurden 4.358 Manntage gearbeitet. Es wurden 106,5 Kilometer Stromleitungen und 127 Kilometer Telefonverbindungen wiederhergestellt. 423 Wohnhäuser wurden an die Stromversorgung angeschlossen. 544 Masten wurden transportiert. Der Generator der Pumpstation sowie der Kühlschrank des Ministeriums für Fischerei wurden repariert, sowie 430 Quadratmeter Dachfläche des Krankenhauses in Port Louis. Und auch noch weitere Objekte. In 2 Wochen haben sie wirklich viel geschafft.
2: Wir sind auf die Masten geklettert, um die Stromleitungen zu verlegen.
0: So haben sie gearbeitet, ja?
2: Ja, wir sind auf die Masten geklettert und haben die Kabel gezogen. Und die Affen haben uns zugeschaut. Kaum waren wir weg, ist das Kabel wieder runtergefallen. Es waren die Affen. Auch haben wir angefangen,

0: mit Stöcken und Steinen nach ihnen zu werfen. Die Affen haben mit Bananen und Kokosnüssen zurückgeworfen. Das ist meine Matrosenmütze. Oder besser gesagt, das, was von ihr übrig geblieben ist. Nur das Abzeichen für die Fernwanderung ist noch da. Das Einzige, das die Zeit unversehrt überdauert hat.
1: Wollen Sie sie anprobieren?
0: Das ist meine geliebte Matrosenmütze. Der Bus hatte eine Panne. Einige Leute kamen, um zu helfen. Sie brachten einen Büffel mit und spannten ihn ein, um uns herauszuziehen.
1: Mit solchen Bussen hat man sie
0: zur Arbeit transportiert.
1: Vom Hafen bis?
0: Bis zum Arbeitsort. Wir fuhren zum Polizeirevier und wurden von dort aus mit solchen Bussen weiter befördert.
1: Wir haben beschlossen, nach Novorossiysk zu fahren, wo der letzte Kreuzer des Projekts 68 bis erhalten geblieben ist, der an der humanitären Mission auf Mauritius teilgenommen hatte. Was seine Kampfeigenschaften betrifft, übertraf der Kreuzer des Projekts 68 bis die entsprechenden Schiffe ausländischer Flotten. Bis Mitte der 1960er Jahre waren diese Kreuzer die wichtigsten Schiffe der sowjetischen Marine. US-Experten verglichen sie damals mit den Kreuzern des Typs Baltimore. Dies ist der letzte erhaltene Kreuzer der Serie 68 bis und sieht genauso aus wie die Dmitri Bojarski. Hier ist der Bug, wo sich die beiden Türme des Hauptkalibers befinden. Es handelt sich um die gefährlichste Waffe des Schiffes, dessen Schussreichweite bis zu 32 Kilometer beträgt. Doch neben den Kampfaufgaben standen der Besatzung viele Jahre lang andere, nicht weniger wichtige Aufgaben bevor, darunter auch humanitäre. Die Kreuzer des Projekts 68 bis leisteten anspruchsvollen Dienst, indem sie viele Monate lang auf See waren und nur für planmäßige Reparaturen zum Auffüllen der Vorräte und zur kurzen Erholung zur Basis zurückkehrten. Die Besatzung umfasste 1270 Personen. Eine der wichtigsten Aufgaben der Konstrukteure war es daher, für eine komfortable Unterbringung zu sorgen. Hier haben Sie geschlafen, nicht wahr?
2: Ja, dieser Schlafraum war für 27 Matrosen vorgesehen. Wie wir sehen können, sind die Betten über zwei Etagen angeordnet. Das ist der Stauraum. Vielleicht wissen Sie bereits, dass die Matrosen dort ihre persönlichen Gegenstände aufbewahrten. Auf dem Stauraum lag eine Matratze, die als improvisiertes Bett diente. Insgesamt gab es also drei Etagen. In der Regel erfolgte die Unterbringung auf drei Etagen. Der kleinste Schlafraum war für 12 Matrosen ausgelegt, der größte für 70 Matrosen.
1: Hier haben wir die Kartei des usbekischen Matrosen Tursunov Muhiddin Pulatovic. Er wurde 1955 in Angren im Gebiet Taschkent geboren. 1973 wurde er einberufen und zur Besatzung des Kreuzers Dmitri Pozharsky zugeteilt. Im Jahr 1975 war er zusammen mit der Schiffsbesatzung auf Mauritius und half, die Folgen des verheerenden Tsunamis zu beseitigen.
3: Es hat sich so ergeben, dass ich seit meiner Kindheit davon geträumt habe, zur Marine zu gehen. Und dann bin ich tatsächlich dort gelandet. Von den insgesamt 1200 Matrosen waren 400 aus Usbekistan. Aus Andijan, Fergana, Taschkent. Als wir auf der Insel Sokotra standen, erhielten wir eine Nachricht vom Festland aus der Sowjetunion, dass auf der Insel Mauritius ein Wirbelsturm vorbeigezogen sei und wir sofort helfen müssten. Wir mussten sofort hin. Das ist der Steuerraum. Das bin ich.
1: Das war auf der Dmitri Pozharsky, richtig?
3: Ja, das ist der Steuerraum.
1: Also eigentlich Ihr Arbeitsplatz?
3: Genau, mein Arbeitsplatz. Wir hatten sehr viele Leute aus Usbekistan. Das ist mein Kommandant, Herr Gromov. Hier sitze ich. Das ist mein Zimmer. Mein Arbeitsplatz, der Ruderraum.

Die erste Notiz stammt vom 16. Februar, dem Tag, an dem die Matrosen begannen, auf der Insel zu arbeiten. 8 Uhr morgens, 290 Personen sind zur Arbeit an Land gegangen. Am nächsten Tag gab es eine ähnliche Notiz über 308 Personen. Jeden Tag wurden rund 300 Seeleute an Land geschickt. In der Früh begibt sich die Besatzung auf die Insel und arbeitet den ganzen Tag lang an der Wiederherstellung der Infrastruktur. Am Abend kehrt das Team zum Schiff zurück.

0: Prapor hat dir einen Gefallen getan und dich Taigan zugeteilt.
1: So sieht's aus, Leute. Da haben wir uns was eingebrockt, was? Ich bin ein Kosake. Mein Deckname ist Taigan. Ich habe ein halbes Jahr in diesem Bataillon gedient. Nur, dass es da noch Taurien hieß. Ein Sturmbataillon. Los, los, los. Weg vom Fenster, weg vom Fenster. Meine Söhne sind 16 Jahre alt. Nun, wenn ich nicht in den Krieg ziehe, werden sie es tun.
2: Wer sonst? Wir erziehen auch unsere Kinder zu echten Kosaken.
1: Man muss Soldat sein, ob man ein Kosake ist oder nicht. Man muss Soldat sein, von Kindesbeinen an. Der Libanon wurde die Schweiz des Nahen Ostens genannt.
3: Das Land war stabil, die Bedingungen waren gut.
4: Der Libanon war ein multireligiöses Land, in dem Christen und Muslime in Frieden zusammenlebten. Nachdem aber zehntausende palästinensische Flüchtlinge in dem Land angekommen waren, wurden die maronitischen Christen zur Minderheit und unterdrückt.
5: Einige syrische Flüchtlinge sagen, sie seien nicht bereit, nach Syrien zurückzukehren.
6: Der Syrien-Konflikt hat die Infrastruktur sehr belastet.
1: Die Explosion im Hafen von Beirut im Jahr 2020 verursachte schwere Schäden an der Infrastruktur.
0: Libanons Wirtschaft befindet sich im Niedergang.
7: Banken brachen zusammen und gaben den Menschen ihr Geld nicht. Früher war die Landwirtschaft profitabel, aber jetzt verlieren wir unsere Erträge.
5: Das libanesische politische System und die Regierung befinden sich seit mindestens 20 Jahren in einer Krise.
8: Die Tatsache, dass unser Kloster direkt an der Frontlinie lag und 3 Jahre lang durchgehalten hat, ist sehr symbolisch.
3: Wir wissen, was Rapiers, was Minen und was Granaten sind. Wir wissen, wie sich ein Cäsar anhört, weil wir auch mit Cäsars beschossen wurden.
4: Hier ist der erste HIMARS gelandet. Das ist ein leerer HIMARS-Sprengkopf.
1: Serge, das ist ein Attribut unserer Zeit. Der Tod kann uns jederzeit einholen.
9: Wir haben nachts die Gräber ausgehoben und sie bestattet. In der Nacht war es sicherer.
0: Es ist wie ein Peitschenhieb, tut einem das Herz danach weh.
10: Mein Gott, wir hatten nicht einmal Brot.
3: Ihre Sache ist es zu zerstören, unsere zu erschaffen. Also werden wir erschaffen.

0: Ein Polizeiauto hat mich hierher gebracht. Hier habe ich das zuständige Team getroffen.
1: Sie meinen die sowjetischen Seeleute?
0: Ja, sowjetische Seeleute. Sie waren hier, sie haben gearbeitet. Ich habe sie hier getroffen. Wir haben uns unterhalten. Meine Aufgabe war es zu helfen, zu dolmetschen. Ich wusste gar nicht, dass die Russen schon auf Mauritius waren. Eines Tages sah ich, wie ein Polizeiauto direkt vor der Tür hielt. Ein Polizist stieg aus und fragte, sind Sie Herr Todar? Ich antwortete, ja, ich bin Herr Todar. Er sagte, wir haben einen Anruf aus dem Büro des Premierministers erhalten. Wir brauchen morgen Ihre Hilfe. Ich fragte, wie kann ich dem Büro des Premierministers helfen? Er antwortete, nein, nicht ihm. Es gibt hier sowjetische Spezialisten, Russen, die auf Mauritius mithelfen, die Stromversorgung wiederherzustellen, aber wir können uns nicht verständigen. Da sie in Russland studiert haben und die Sprache gut beherrschen, brauchen wir sie, um ihnen zu helfen. Ich sagte, gut, kein Problem. Am nächsten Tag holten sie mich in der Früh ab. Die Leitung verlief genau hier, um andere Orte mit Strom zu versorgen. Sie verlief zunächst durch zwei Hotels und dann in andere Bezirke. Deshalb hat man wohl genau hier mit der Wiederherstellung der Masten begonnen. Wir kamen hierher und setzten unsere Arbeit in dieser Richtung fort. Wie ich bereits sagte, lagen die meisten Masten, wenn nicht sogar 99%, auf dem Boden.
1: Und das ist die Straße in Richtung Hauptstadt?
0: Ja, das ist die Straße, die in Richtung Hauptstadt führt.

0: Wir befinden uns in Vallée des Prêtres. Wir haben hier gearbeitet. Es ist eine ziemlich große Gegend. Wenn man weitergeht, gelangt man bis zu diesem Berg. Wie ich bereits gesagt habe, war der Schaden enorm. Da alle Pfosten aus Metall waren, waren sie verbogen und mitsamt den Wurzeln aus dem Boden gerissen worden. Sie lagen einfach auf dem Boden herum.
1: Wie reagierten die Einheimischen, als sie auf der Straße sowjetische Seeleute sahen und dass diese ihnen halfen? Waren sie überrascht?
0: Damals noch nicht, denn niemand wusste, dass es Russen waren. Verstehen Sie? Niemand wusste es, denn es gab hier auch andere Freiwillige, etwa Europäer, die ebenfalls hierher gekommen waren, um zu arbeiten. Aber selbst wenn sie es gewusst hätten, wenn jemand kommt und dir unentgeltlich hilft, schwere Arbeit verrichtet, ist es dann nicht Grund genug, Danke zu sagen? Der Strom war wirklich immens wichtig. Die Wiederherstellung der Stromversorgung kann man mit der Wiederbelebung des Landes vergleichen.
2: Zwei Wochen lang waren unsere Matrosen und Offiziere damit beschäftigt, Dutzende Kilometer Straßen, Strom- und Kommunikationsleitungen sowie Kühlschränke und Krankenhäuser wiederherzustellen. In der Gegend gab es wohl Industrieunternehmen. Man erinnert sich auf Mauritius bis heute daran.

0: Anfangs hatten wir keine Ahnung. Wir wussten nicht, wer die Russen sind. Aber sie kamen sehr schnell im Hafen an. Sie brachten Tonnen von Material. Kilometer an Kabeln und alles, was wir benötigten. Und sie haben sofort mit der Arbeit in Port-Louis begonnen. Sie haben uns ihre freundschaftliche Hilfe sehr schnell angeboten. Seitdem haben wir verstanden, dass unsere Freundschaft mit diesem Land wirklich sehr stark ist. Und die Beziehungen bleiben weiterhin stark. Unsere Freundschaft ist erhalten geblieben und lebt weiter. Vielleicht kommunizieren wir nicht oft und haben nicht immer etwas zu teilen, aber unsere Freundschaft ist weiterhin präsent.
1: Nein, wirklich. Wie ich bereits gesagt habe, ich kenne die genauen Zahlen nicht, aber vielleicht kann man sie in der Botschaft finden. Jedenfalls war es eine ziemlich große Anzahl von Fachkräften,
0: von Mauritiern,
1: die ihre Ausbildung in Russland abgeschlossen haben und nach Mauritius zurückgekehrt sind, um hier zu arbeiten. Es gibt auch viele russische Frauen auf Mauritius. Auch russische Touristen kommen regelmäßig hierher. Jetzt ist alles anders, ganz anders.
2: Ich war gestern angenehm überrascht, als wir in Port-Louis drehten, sahen wir die Gagarin-Allee sowie ein Denkmal für Puschkin und eines für Lenin.
1: Lenin, ja genau.
0: Und die Juri-Gagarin-Allee.
2: Drei Denkmäler.
1: An einem Ort.
0: Ja, Juri Gagarin war auf Mauritius.
1: Ja, wir kennen sie.
2: Das heißt, die Menschen auf Mauritius kennen diese Persönlichkeiten und erinnern sich an sie.
0: Ja,

0: Die Gagarin-Allee, das Puschkin-Denkmal und die Büste des Anführers des Weltproletariats Lenin. Das sind historische Persönlichkeiten, die in Russland jeder Schüler kennt. Sie hier zu sehen, vor dem Hintergrund einer tropischen Landschaft, ist jedoch sehr ungewöhnlich. Mauritius ist ein Land, dessen Unabhängigkeit die Sowjetunion als eines der ersten Länder anerkannt hat. Das hat man hier nicht vergessen. Dieses Denkmal ist ein weiterer Beweis dafür.
1: Außerdem bin ich sehr dankbar für die Möglichkeit, in Russland studiert zu haben. Vor allem dank der Ausbildung, die ich dort erhalten habe, bin ich heute der Mensch, der ich bin. Ich habe von 1966 bis 1972 in Russland studiert und bin nach dem Abschluss zurückgekehrt. Es ist ganz einfach. Auf Mauritius gab es die sogenannte Lenin-Jugendorganisation. Dort habe ich einiges über die Sowjetunion, Lenin und andere Themen gelernt. Irgendwann hat die Sowjetunion dann Stipendien an Mauritier vergeben. Ich war einer von ihnen. Ich bin ein Vertreter der 6. oder 7. Generation, die nach Russland gegangen ist, um dort zu studieren. Für mich sind Russen also keine Fremden. Ich habe ganze 6 Jahre in Russland gelebt und mich mit Menschen unterhalten, die nur Russisch sprachen. Deshalb bin ich mit ihrer Kultur, ihrer Sprache und anderen Dingen gut vertraut.

28. Februar, Freitag. Um 10.50 Uhr kamen 8 Mauritier an Bord, um der Besatzung Blut abzunehmen. Die Besatzung baute nicht nur die Infrastruktur der Insel wieder auf, sondern spendete auch Blut für die Betroffenen. Und hier die nächste Notiz einige Stunden später. Die ehrenamtliche Blutspende für den Staat Mauritius durch sowjetische Matrosen des Kreuzers Dmitri Pozharsky ist beendet. Insgesamt haben 127 Personen Blut gespendet. Eine Notiz vom 1. März. Um 16.22 Uhr haben wir die Hoheitsgewässer des Staates Mauritius verlassen. Genau 2 Wochen lang, vom 15. Februar bis zum 1. März, hielt sich die Besatzung auf Mauritius auf.

0: Als mein Vater Kommandant des Kreuzers Dmitri Pozharsky war, war ich 11 Jahre alt. Ich erinnere mich, wie mein Vater erzählte, dass es eine Menge Vorbereitungsarbeit gab. Während der Kreuzer noch in Richtung der Insel fuhr, versuchten sie bereits, die Wiederaufbauarbeiten zu organisieren. Sie wussten bereits, dass es um Stromleitungen und die Beseitigung von Trümmern ging. Außerdem um die Wiederherstellung der Straße und um medizinische Einrichtungen. Das waren ihre Kernaufgaben und sie versuchten herauszufinden, wer aus dem Team welche Fähigkeiten in dieser Hinsicht hatte.
1: Ein Befehl vom 3. März, zwei Tage nachdem Dmitri Pozharsky Mauritius verlassen hatte, über die Auszeichnung der Besatzung, die an den Wiederaufbauarbeiten im Staat Mauritius beteiligt waren. Während der Arbeiten zeigten die Offiziere, fähnriche Bootsmänner und Matrosen politische Reife sowie Verständnis für die Bedeutung der Lösung einer internationalen Aufgabe. Sie bewiesen Fleiß, Initiative und Können. Hier gibt es eine Liste.

mit Namen, denen ein besonderer Dank ausgesprochen wurde. Übrigens steht Kapitän des zweiten Ranges Felix Gromow als erster auf der Liste. Er war damals Kapitän und wurde später Flottenadmiral.

0: Ich sage Ihnen Folgendes über die Russen. Ich habe die Bedeutung und den Wert der Arbeit in Russland verstanden. In Russland ist die Arbeit für sie heilig.
1: In Russland sind die Leute bereit, jederzeit und bei allen Belangen zu helfen, ohne dafür eine Gegenleistung zu verlangen.
0: Und das sage ich nicht, weil ich 6 Jahre dort gelebt habe. Das russische Volk ist objektiv gesehen sehr freundlich und hilft einem immer. Wie man so schön sagt, leisten sie selbstlose Hilfe. Das ist wahr. Sie tun das wirklich. Und selbst jetzt habe ich das Gefühl, dass trotz des Regimewechsels dort der Geist der Hilfe für die Schwachen unverändert geblieben ist.

Für Russland war der Begriff Freundschaft nie eine leere Worthülse. Unser Land hat sich stets vom Prinzip nicht nehmen, sondern geben leiten lassen. Russland hat Krankenhäuser und Schulen gebaut. Es hat Fachleute entsandt. In schwierigen Zeiten hat es stets selbstlos Hilfe geleistet. So war es auch auf Mauritius im Jahr 1975. Und hier erinnert man sich noch heute gut daran.

0: da in Russland angestellt haben und wie die Russen sich hier aufgeführt haben. Also völlig konträr. Und der Russe kam denn praktisch, der hat als erstes Gulaschkanonen aufgestellt und hat an die Bevölkerung Essen verteilt.
1: Wir haben uns nie verständigen in dem Sinn, aber sie hatten uns eingeladen zu Suppe und Brot. Und da braucht man keine Worte.
2: Wir haben gesehen, das waren ganz andere Menschen, als wie die da auf dem Plakat da gewesen sind. Weißt du, das ist das.
3: Kann das heute nicht nachverfolgen, wenn man wieder zur Kriegstüchtigkeit aufruft.
4: Ich wollte einfach der russischen Bevölkerung sagen, wir haben es nicht vergessen und wir möchten eigentlich in Frieden leben. Und Frieden ist das Einzige, was zählt, ist Frieden. Да. Спасибо вам большое.

0: In den USA ist unser bekanntestes Lied Cucacacha mit einer 500 Millionen Aufrufen. In Mexiko ist es Legend. Wir singen nicht nur. Wir repräsentieren unser Land und teilen unsere Lieder mit der Welt.
1: Kennt das neuronale Netz Handen und Mansen?
2: Heute werden zum ersten Mal Models aus der digitalen Welt in die reale Welt eintreten.
3: Wir zeigen, was uns inspiriert hat und was wir mittels KI geschaffen haben.
4: Dies hier heißt Glasgemälde mit Folie. Einzigartig aus Tatarstan. Diese Künstler malen ihr Volk aber nicht realistisch, sondern in einem avantgardistischen, modernen Stil.
3: Fast alle jungen Frauen träumen davon, in einer Tracht zu handeln.

0: sehen wir. Das sind unschuldige Zivilisten. Prozent von ihnen wurden durch die Kämpfe getötet.
1: Die Leute schrien, was tut ihr? Wir sind Ukrainer. Und sie sagten, Ukrainer, einen Dreck seid ihr. Und das war alles.
2: Haben sie das beim Rückzug getan?
1: Ja, beim Rückzug.
2: Was ist der Sinn?
1: Ich weiß es nicht.
0: AA, Saporozhets. Das ist das älteste Grab vom 27. Oktober.
3: Ich bin früh morgens aufgestanden, ging nach draußen und da hörte ich einen Schrei. Raus aus dem Haus und sowas. Sie haben alle an die Wand gestellt und angefangen zu schießen. Meine Schwiegertochter schrie, was tut ihr? Wir sind doch... Aber er hat einfach losgeschossen und das war's.

0: Propeller frei.
1: Man muss nur so schnell und so tief wie möglich zwischen zwei Pylonen hindurchfliegen. Russische Luftrennen sind extreme Wettkämpfe. Wer es schafft, auf einer bestimmten Strecke zwischen den Pylonen in der schnellsten Zeit durchzufliegen, gewinnt.

0: Früher als Kinder träumten sie vom Himmel. Aber diese Träume schienen zu unrealistisch, um jemals wahr zu werden. Deshalb wurden sie Geschäftsleute, Manager, Programmierer. Doch eines Tages gingen sie auf einen Flugplatz.
1: Ich war noch nie geflogen, nicht einmal als Passagier. Also gingen wir zu einem Fliegerclub.
2: Du warst noch nie geflogen?
1: Noch nie.
3: Seit meiner Kindheit träumte ich vom Fliegen, aber daraus wurde nichts. Meine Eltern waren dagegen. Ich machte eine Ausbildung, aber ich träumte weiter.
4: Ich wollte in eine Flugschule gehen. Ich habe mich sogar beworben. Es hat einfach nicht geklappt. In den 90ern, verschiedene Geschäfte. Ich habe seit 1988 so einige geführt. Und dann, an einem Zeitpunkt im Leben, sagte ich, hey, ich kann das.
0: Jetzt sind sie alle Piloten, Kunstflugmeister und Sieger von Flugwettbewerben. Sie verbringen jedes Wochenende auf dem Flugplatz. Im Familienbudget ist ein neuer Posten aufgetaucht. Kauf und Wartung von Flugzeugen. Fast jedes Flugzeug auf dem Flugplatz ist ein Privatflugzeug.
5: Unsere Firma hat es letztes Jahr aus Amerika nach Russland gebracht. Es ist eine Exportversion. Sukhoi belieferte den Weltmarkt mit diesen Flugzeugen. Dieses Flugzeug verbrachte sein halbes Leben in Amerika, wo es von lokalen Sportlern geflogen wurde.

0: Jetzt kam es nach Hause und wir fliegen es.
1: Können Sie zu Ihrer Dacia fliegen?
2: Nein, nicht zur Dacia.
1: Warum?
2: Naja, könnte ich mir vorstellen, mit einem Formel-1-Auto zu einem Sommerhaus zu fahren? Wahrscheinlich schon. Sollte ich das machen? Wahrscheinlich nicht.
3: Der Wettbewerb findet bereits zum dritten Mal statt. Und selbst für erfahrene Kunstflugpiloten ist er eine große Herausforderung.
4: Ich versuche es. Ich sehe mal, wie es aussieht und dann entscheide ich. Das ist, als ob man Eiskunstlauf mit Eisschnelllauf vergleicht.
3: Es gibt nur einen Trainingstag vor dem Wettbewerb. Die Strecke besteht aus Paaren von Pylonen, zwischen denen die Flugzeuge hindurchfliegen müssen.
0: Der Wasserstand ist um 2 Meter gestiegen. Sie haben den Riaseyn-Stausee teilweise entleert, sodass sowohl der Fluss als auch die umliegenden Gewässer. Der Pegel stieg an. Es ist wirklich so plötzlich passiert. Ich kam an und musste mir überlegen, wie ich aus dieser Situation herauskomme.
3: Der Pylon wurde auf eine Plattform gestellt. Der erste Pilot rollte auf die Startbahn, musste aber wieder umkehren.
5: Eine Kunstflugmaschine im Regen zu fliegen ist nicht empfehlenswert, aus mehreren Gründen. Wenn das Flugzeug aus Kunststoff ist, ist die Aerodynamik, sie ist viel schlechter, wenn es nass wird.
2: Es besteht die Hoffnung, dass es bald aufhört zu regnen. Setzt eure Wetten. Hört es auf oder nicht? In der Zwischenzeit warten wir.
5: Wir haben noch Zeit. Wenn es sehr stark regnen würde und es klar wäre, dass wir nicht fliegen können, dann okay.

0: Wie ist es?
1: Keine Ahnung. Fliegst du? So etwas haben wir noch nie erlebt. Man hebt ab und macht einen Wingover direkt über dem Wasser. Es ist nicht wie früher, eine kleine Rolle, dann eine halbe Rolle. Hier gibt es nur Wingovers. Ja, bei niedriger Geschwindigkeit ist es viel einfacher. Aber bei hoher Geschwindigkeit ist es total verrückt. Die anderen können mehr dazu sagen. Wir haben erfahrene Piloten, Sascha zum Beispiel. Er fliegt sehr gut. Er sagt vielleicht, dass die Strecke leicht ist, aber ich verfluche sie.

0: Scheint in Ordnung zu sein.
1: Okay.
0: Bist du sehr schnell geflogen?
1: Ich weiß nicht. Die Tore 3 und 4 waren in Ordnung?
0: Ja, die Kurven waren okay.
2: Es ist hart. Härter als letztes Jahr. Aber aufregend.
3: Man braucht wirklich schnelle und präzise Rollen, um die Tore zu schaffen.
2: Und? Wie war's?
0: Nun ja, so einfach ist das nicht.
2: Du hast es geschafft?
0: Es ist vorbei, bevor es beginnt. Ich glaube, ich war auf dem Weg dahin, mit und ohne Rollen, absteigend.
2: Anfangs fühlte es sich ziemlich extrem an. Es ging schnell, rein und raus und wieder raus. Ich suche immer noch die richtige Strategie, welches Manöver wann wohin führt. Es ist sein erster Flug. Im Grunde genommen seine erste Flugstunde. Sie sind erfahrene Kunstflieger, aber mit diesem Ding

0: Versuche, horizontal durch die Tore zu kommen. So, das war's.
1: Heute war mein erstes Mal. Ich hatte nicht erwartet, so schnell drehen zu müssen. Ich dachte immer, die Kontrolle ist der aktivste Teil. Hier fliegt man tief, daran muss man sich gewöhnen. Und dazu muss man sein Flugzeug spüren, damit man nicht überbremst oder es abwürgt. Naja, eigentlich ist es aufregend.

0: Direkt durch, nicht eine Sekunde zwischen den Swings. Nochmal, wieder glatt. Ein bisschen tiefer, aber immer noch schnell.
1: Eine Minute und vier. Ein tolles Ergebnis für Oleg Larionov.
2: Wenn man bedenkt, dass ich das Flugzeug noch nicht lange fliege oder erst gestern so tief, denke ich mir, gut gemacht.
0: Ein Extra, 330, Pilot Wladimir Jakuschew. Nicht schlecht. Das sind alle Tore bis auf eines. Und er wendet die Kurve.
1: Das ist die gelbe Linie. Er zielt, hält die Richtung und durch. Die Stoppuhr.
0: 1:08.
1: Und was für eine Fassrolle das ist.
3: Ein bisschen besser als gestern, ja. Aber immer noch ein bisschen schief. Zu viel Bewegung. Ich brauche auch mehr Tempo, aber insgesamt habe ich mich entschieden, vorsichtiger zu sein.
0: Also Sergei ist schon ein paar Runden geflogen, aber er ist noch nicht an der Startlinie. Leute, da ist... Bitte die Drohne entfernen. Drohnen dürfen nicht auf der Strecke sein.
1: Mitten durch die Starttore.
0: Was für ein Tempo. Das zweite Tor und die Kurve. Tor 4. Geschafft. Meisterhaft. Hochziehen, drosseln, durch. Und da ist es. Wieder 1 Minute. Knapp über 28 Millisekunden.
4: Der Pilot lebt, der Flug war okay. Sie ließen mich natürlich warten. Sogar mein Motor begann abzukühlen.
5: Was war das, eine Drohne?
4: Stellen Sie sich vor, man stößt in einem Tor bei 350 Stundenkilometern mit einer Drohne zusammen.
6: Wir kommen nicht oft zum Zuschauen. Ich mache mir Sorgen. Ich kann einfach nicht zusehen. Selbst wenn ich dieses Mal dabei bin, ich kann nicht hinsehen. Ich fange an zu zittern. Das blöde Ding ging hoch. So ein Durcheinander. Irgendein Idiot hat es geflogen.
4: Hast du es gesehen?
6: Na klar.
4: Ich habe es nicht gesehen. Wenn ich es gesehen hätte, dann hätte ich... Okay, setz dich.
7: Also, wie steuerst du dieses Ding?
4: Zieh den rechten Steuerknüppel zu dir, dann geht es hoch. Wenn du ihn wegdrückst, geht es nach unten.
7: Und eine Fassrolle?
4: Fassrolle, rechts, genau rechts. Hand auf rechts und das Pedal da.
7: Aha, ich verstehe. Die Höhe?
8: Heute ist alles virtuell. Wir holen die Leute in die Realität zurück, wenigstens ein bisschen.
5: Um es in der Hand zu spüren?
8: Ja, zu fühlen, anzufassen, zu fliegen. Ich weiß nicht. Es ist interessanter, die Geräusche zu hören, es mit eigenen Augen zu sehen.
9: Die 8 Besten stehen an der Startlinie. Jetzt geht es nicht mehr um Sekunden, sondern um Millisekunden.

0: Hier ist Sergei Sacharow. Er hat den Rauchgenerator eingeschaltet. Seine Absicht ist klar. Und wie der Blitz schießt er durchs erste Tor.
1: Sergei Sacharow belegt den dritten Platz.
0: Wladimir Iljinski, er schafft die Kurve ohne zu steigen. Iljinski nähert sich dem letzten Tor und wir prüfen seine Zeit. 58:48.
1: Wladimir Iljinski ist Zweiter.
0: Alexander Wasiljew beginnt seine Rennrunde. Er legt ein gutes Tempo vor.
2: Schneller, schneller, Sascha, schneller, yeah!
0: Mach weiter und ja!
1: Und der Gewinner des 2020 Russian Air Race ist Alexander Wasiljew.

0: Als ich 13 Jahre alt war, begann ich mit meinem Vater zusammenzuarbeiten.
1: Ich habe noch nicht erreicht, was ich erreichen will. Wenn ich mein Ziel erreicht habe, werde ich vielleicht meine Leidenschaft für das Handwerk verlieren.
2: Jeder omanische Dolch repräsentiert den sozialen Status des Trägers und die Beziehungen der Menschen zueinander.
3: Diese Dolche, die in der Omanhalle im Nationalmuseum ausgestellt sind, sind in der Tat einzigartig.

0: Das Ermittlungszentrum UKR Leaks, dessen Leiter ich bin, führt journalistische Ermittlungen durch, um die Kriegsverbrechen des Kiewer Regimes aufzudecken. Einer meiner Schwerpunkte sind die Operationen der ukrainischen Geheimdienste. Ich kenne ihre Methoden in- und auswendig. Ich weiß, wie sie vorgehen. Als ich von den Aktivitäten des sogenannten russischen Freiwilligenkorps hörte, weckte das meine Neugier. Was ist das für eine Organisation? Wer leitet sie? Wer finanziert sie? Und was für Ziele verfolgt sie?
1: Eine perforierende Schusswunde. Ich tue alles dafür, dass die Menschen sicher sind und am Leben bleiben.
2: Zielen! Feuer!
3: 2014 wurde ein Bus mit Flüchtlingen aus Gorlovka beschossen und brannte aus. Meine Kinder haben wie durch ein Wunder überlebt. Jeder an meiner Stelle hätte also wahrscheinlich dasselbe getan.
1: Schussposition einnehmen. Bereit zum Zielen? Los geht's! Mir macht das immer Spaß, denn jeder Schuss bringt uns dem Sieg näher. Auf geht's.
4: Natürlich habe ich Angst, aber ich habe meine Entscheidung getroffen. Ich bin hier. Manchmal spielen meine Nerven verrückt. Ich möchte weinen, aber ich kann es nicht zeigen. Ich möchte, dass die Jungs mit guter Laune in die Schlacht ziehen. Ja, ich setze mein Leben aufs Spiel. Aber ich habe ein Ziel. Wenn wir es jetzt nicht beenden, wird es noch schlimmer werden. Wir müssen siegen.
5: Lautes Spielen. Der Balalaika ist ein offizieller Bestandteil der russischen Militärdoktrin.

0: das absurd? Ans Absurde grenzt auch die Aussage Angela Merkels, dass hybride Kriegsführung offiziell Teil der russischen Militärdoktrin sei, was ebenfalls viele Leute wütend machte. Die Doktrin wird im Internet veröffentlicht und es findet sich kein Wort davon im Netz. Lassen Sie sich von Fakten leiten, nicht von Emotionen.
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0: Das war hier. Am ersten Tag, als wir hier ankamen, wurden wir hier beschossen. Man hat uns ziemlich hart in die Mangel genommen. Das war genau in dieser Straße.
1: Ich sagte, ich erschieß dich, wenn du weiter so langsam herumläufst.
2: Nein, ich kann einfach nicht.
1: Warum glaubst du, bist du hier? Um auf dem Boulevard spazieren zu gehen? Du hast nicht mal irgendwelche Ausrüstung mitgebracht. Machst einfach eine Leerfahrt, was?
0: Ein Scharfschütze hat hierhin geschossen.
1: Ja, genau hierhin.
0: Wir saßen zusammen dort.
1: Sieva saß da am Rand und der Scharfschütze hat auf ihn geschossen.
0: Die Kugel hat ihn um Haaresbreite verfehlt.
1: Und ausgeruht.
2: Ja.
1: Gehen wir. Wärst du am 19. bei uns gewesen, wärst du wahrscheinlich nicht mehr hier.
2: Danke, Chef.

0: Wir haben Terek und Kuban-Kosaken hier. Unsere Brüder kommen und kämpfen. Ja, viele kommen.
1: Es gab vorher das Kosakensturmbataillon Taurien, das sich aus Krim-Kosaken rekrutierte. Dann kamen immer mehr Kosaken aus ganz Russland. Einer kam aus Kamitschin, einer aus Gelenschik. Jetzt haben sie ein weiteres Bataillon geschaffen, das auf Taurien basiert, das Bataillon Krim.
0: Krim-Kosaken bilden den Kern des Bataillons. Es gibt noch Terek-Kosaken aus der Region Stavropol und aus dem Kuban-Gebiet der Region Krasnodar. Es gibt auch Kosaken aus Wolgograd. Sie alle kämpfen tapfer.
1: Der Krim-Frühling ist zu Ende. Wird es ernst im Donbass? Wir sind dort. Gibt es Probleme in Syrien? Wir sind zur Stelle. Braucht man uns hier, sind wir hier. Das ist es, was einen Kosaken ausmacht.
2: Ja, ich sehe, wie er losrennt. Ja. Ich sehe ihn. Jep. Nimm. Ja. Ich habe die Ohrstöpsel vergessen.

Gehen wir. Los, los, los. Weg vom Fenster, weg vom Fenster. Das war schon ihre Antwort für uns. Gefällt mir. Die Jungs haben es mit angesehen. Gleich sagen sie uns, was wir getroffen haben. Na, hast du das gesehen? So geht das. So kämpfen wir. Mal feuern sie auf uns, mal wir auf sie. Ich bin ein Kosake. Mein Deckname ist Taigan. Ich habe ein halbes Jahr in diesem Bataillon gedient, nur dass es da noch Taurien hieß. Ein Sturmbataillon. Jetzt habe ich meinen zweiten Vertrag unterzeichnet und schon die Hälfte davon abgedient. Vorher war ich nie im Kriegseinsatz. Ich war Fallschirmspringer. Ich brauche keine Ukraine oder die NATO auf der Krim. Damals, 2005, habe ich den NATO-Trupp

0: Почему?
1: Warum werden aus Kosaken so gute Krieger? Weil sie schon mit 4 Jahren lernen, auf Pferden zu reiten. Sie werden ab 4 Jahren zu Kosaken erzogen. Und mit 17 sind sie dann schon ausgebildete Krieger. Deshalb tragen Kosaken im Kampf immer den Sieg davon.

0: Bei ihnen kannst du Kosake werden, so Gott es will. Unsere Jungs arbeiten gerade. Der Glaube an Gott, das ist das Wichtigste. Auch die Aufnahme findet in der Kirche statt.
1: Ein Kosake ohne Glauben ist kein Kosake. Du kannst den Kubanka-Hut, das Schaschka-Schwert und einen Dolch haben. Aber ohne den Glauben siehst du nur aus wie ein Kosake. Aber ist dein Glaube stark, dann bist du ein Kosake. Doch ohne Glauben ist man kein echter Kosake. Mit dem Glauben an Gott fürchtet man weder Tod noch Teufel.
2: Vieles hat sich jetzt verändert. Tut mir leid, aber das Kosakentum ist nicht mehr das, was es mal war. Früher lebten die Kosaken auf dem Land, das ihnen gehörte. Sie lebten in ihren eigenen Siedlungen und Farmen. Man musste sie nicht extra mobilisieren. Wenn Gefahr drohte, waren sie die Ersten, die sich erhoben, um ihrem Vaterland zu dienen.
1: Die Kosaken haben schon immer Russlands Grenzen bewacht. Deswegen sind wir jetzt hier. Unser Vaterland hat uns gerufen und jetzt sind wir hier, um es zu beschützen.
3: Wir haben letzte Nacht einen Panzer entdeckt.
4: Schick mir alles rüber.
3: Ich habe dir die Koordinaten geschickt.
4: Okay, verstanden.
3: Ich schick dir gleich alles.
2: Weißt du, ich bin letzte Nacht rausgegangen und da schoss einfach so ein Scharfschütze um sich. Und ich musste auf die andere Straßenseite. Ich ging also raus und wollte warten, bis sich meine Augen an die Dunkelheit gewöhnt hatten. Tja, das konnte ich vergessen. Ich konnte nicht mal meine Füße sehen oder wo ich hin sollte. Ich wusste, da war ein Krater, wo ein Geschoss drin lag. Ich dachte also, jetzt krieche ich da rein, mit der Nase voraus.

0: Ich habe sie gestern mit dem Utyos-Maschinengewehr verdammt hart erwischt. Ich habe die ganze Zielvorrichtung neu justiert, aber die verdammten Kugeln hatten immer noch einen Linksdrall. Gestern habe ich das alles noch einmal gecheckt und nochmal neu justiert. Und dann mit dem ersten Schuss aus 800 Metern, rums, mit einer API, habe ich dann die Haustür getroffen und ihnen eingeheizt. Die Wände sind eingestürzt. Da war überall Staub. Man sah also überhaupt nichts, nicht mal die Hand vor Augen. Ich musste warten, bis der Staub sich legt. Die Jungs haben gestern Abend eine Granate auf das Scharfschützennest abgefeuert. Seit heute Morgen schießt ein Panzer zurück.
1: Echt?
0: Müssen schon 10 Schüsse oder so gewesen sein. Ja.
2: So, Brei. Buchweizenbrei-Konserven. Nimm die hier, eins. Und zwei.

0: Das ist humanitäre Hilfe. So schicken sie uns die Konserven. Das
1: von einer Schule.
0: Ist, so wie ich das sehe, von der Moskauer Schule Nummer 2037. Oder 2073?
1: 2073.
0: 2073, genau. Weiter geht's. Fischkonserven.

0: Ein Soldat muss seine Waffe immer griffbereit haben. Deswegen ist mein Waffenbruder immer direkt bei mir. Leute sagen, du bist Koch, warum die Schutzweste? Warum? Es herrscht Krieg. Deswegen trage ich die Schutzweste und halte meine Waffe immer griffbereit. Hier sind die Magazine mit den Patronen. Hier muss man auf alles vorbereitet sein. Vielleicht müssen wir angreifen oder wir müssen einen Angriff abwehren und in die Offensive gehen. Tja, es finden eben Kampfhandlungen statt. Was gibt's da noch zu sagen? Granaten? Wir haben Granaten. So Gott will, werde ich sie nie benutzen müssen, aber ein paar habe ich. Eine habe ich extra für mich aufgehoben. Die bewahre ich hier auf. Wenn die Möglichkeit besteht, einer Gefangennahme zu entgehen, dann sollte man sie ergreifen. Deswegen habe ich euch dieses Geschenk gezeigt. Ein Kamerad hat es mir geschenkt. Es war quasi ein Geschenk zum 45. Geburtstag. Ich spare es für mich auf. Es ist ein kostbares Geschenk, um nicht gefangen genommen zu werden. Ich habe keine Angst vor der Gefangenschaft. Das ist es nicht. Ein Gefangener zu sein, ist Schwäche. Das hier ist Stärke. Es ist für mich, damit ich der Gefangennahme entgehen kann.
1: Margo und Ilja machen sich wieder auf den Weg.
2: Du hast doch bestimmt irgendwas vor.
3: Ich schlage vor, wir fahren irgendwo hin. Wir waren im Sommer unterwegs, dann sollten wir auch im Winter reisen.
1: 5500 Kilometer mit dem Auto, von Moskau bis zum Baikalsee.
3: Augen zu, 2, 3.
1: Auf dem Weg dorthin erwarten sie neue Bekanntschaften, überraschende Erkenntnisse und Abenteuer.
4: Prima, ich mache euch heute zu Knödelfeen.
2: Oh, du bist heute eine Knödelfee.
1: Das ist das wahre Russland, wie sie es mit eigenen Augen sehen sollten.
2: Hier fängt Sibirien an.
3: Hurra!
1: Jeden Frühling und Sommer gibt die Schneeschmelze in der Arktis zurückgelassene Maschinen, Millionen rostiger Tonnen und sonstige Überbleibsel der menschlichen Expansion in eines der unzugänglichsten Territorien preis.
5: Ich war geschockt. Wie kann jemand ein solches Schlamassel anrichten? Es war ein trauriger Anblick.
1: Freiwillige des Projektes Saubere Arktis reisen zur Hayes-Insel, auf der sich die größte Polarstation im Franz-Josef-Land befindet.
5: Alles grau in grau, Ozeane aus Schlamm. Oh mein Gott, ich werde einen ganzen Monat hier sein. Mein erster Gedanke war, dass wir getäuscht wurden, dass es die schlimmste Insel des Archipels sei.
6: Ich weiß, dass es sich um einen der nördlichsten Orte auf unserem Planeten handelt, ungefähr 1000 Kilometer vom Nordpol entfernt.
1: Das Hauptziel der Arktis-Pioniere war es, die schroffen Landmassen zu bezwingen und zu erforschen. Man hatte keine Zeit, um über Müllentsorgung nachzudenken.
5: Die Menschheit gibt ein nicht wirklich schmeichelhaftes Bild ab. Es sieht so aus, als würden wir den Planeten zerstören, nur um dann woanders hinzugehen und wieder das Gleiche zu tun.
7: Ein sauberer Norden, eine saubere Arktis. Hurra!

0: API B32. Okay, gebt mir die Panzerbrechenden.
1: Wie viele?
0: Eine Box reicht erst mal.

0: Er ist ein Krim-Kosake vom Schwarzmeer. Kosakenheer.
1: Ich habe den Ataman-Posten in der Siedlung abgegeben und wurde erster Stellvertreter. In der Position bin ich auch hierher gekommen.
0: Und dein Rang?
1: Unter Jesaul.
2: Taigan war der Ataman, unserer Vorhute aus Novorossiysk, aus Myshako. Als alles vorbei war, sind wir auf seine Bitte hinhergekommen und haben ihm geholfen, die Krim-Kosakenarmee aufzustellen.
1: Okay, fahren wir weiter. Wir holen Sjeva ab und fahren dann weiter. Wir tun, was wir tun müssen und fahren zu unseren Stellungen, um zu kämpfen. Wohin wir fahren? In den Krieg. Sjeva und ich haben zurückgeschossen. Die haben Granaten auf uns abgefeuert und wir haben mit unserem Granatwerfer zurückgeschossen. Ich habe gefeuert und Sjeva gab mir Rückendeckung. Ein Splitter flog an meinem Kopf vorbei und hat ihn an der Seite getroffen. Dieses Auto wird immer wieder getroffen. Es wurde schon von allem getroffen, was es nur gibt. Sogar eine Explosion einer Mine hat es schon überlebt. Es wurde mit Granatwerfern und allen möglichen Geschossen getroffen. Kann man alles gar nicht aufzählen, wie viele Reifen wir da wechseln mussten. Diesen Cheburashka hat mir unser gefallener Kamerad geschenkt. Buchstäblich 3 Stunden, bevor er starb. Er saß genau da, wo jetzt Sergei sitzt. Er sagte, Taigan, lass Cheburashka nicht zurück. Und ich sagte, Tourist, was soll das denn nun wieder? Und 3 Stunden später war er tot. Wie er gestorben ist? Eine Kugel im Kopf. Und jetzt fährt Cheburashka immer bei mir mit. Wie immer sind die Tode irgendwie ziemlich absurd. Tourist starb Anfang September. Das war 3 oder 4 Wochen, bevor wir weggingen.
3: Weniger?
1: Ja, sogar noch weniger.
3: 1,5 Wochen? Vielleicht auch 2?
1: Ja, es war schon September, bevor wir weggingen, als Vanya starb. Vanya, der Tourist. Tja, jetzt ist er nicht mehr. Was gibt's da noch zu sagen? Er war ein guter Kerl, fröhlich, lebensfroh. Angst ist natürlich immer ein Faktor. Nur ein Idiot hat nie Angst. Aber wenn man seine Angst bezwingt, wird daraus nur kalte Berechnung. Wenn du verstehst, was um dich herum geschieht, handelst du einfach aus kalter Berechnung heraus. Ein Geschoss fliegt heran, also kann man noch laufen, solange man sein Pfeifen hört. Feuert ein Maschinengewehr auf dich, fragst du deinen Kameraden um Hilfe, der nicht in der Schusslinie ist, damit er in Richtung des MGs schießt. Ist das Maschinengewehr verstummt, läufst du los. Alles wird nur noch eine Sache von kalter Berechnung.
3: Die Sicht war schlecht, also versuchten wir es über den Feldweg.
1: Wir haben uns hinter einem Haus versteckt und die Garagentür aufgemacht. Dann schlüpften wir rein und zerstreuten uns von der Garage aus. Hätte man uns entdeckt, wie wir in die Garage reinfuhren, dann wäre es das gewesen. Für das Auto und für alle, die sich noch nicht versteckt hatten.
3: Ich frage mich immer noch, wie ich es rechtzeitig aus dem Zimmer rausgeschafft habe.
4: Eine Panzerabwehrlenkwaffe ist schon ein mächtiges Teil.
1: Es hat eine Wand durchbrochen und die Wand dahinter auch. Das war eine tragende Wand und ist dann auf der anderen Seite aus dem Fenster wieder rausgeflogen. Die Sache ist also, da war ein großes Loch in einer Wand, ein kleineres dort und ein Loch von der Größe einer Kaffeetasse beim Ausgang. Und das Geschoss flog raus. Ich habe gestern die Wand eingerissen, durch die das Geschoss geflogen ist. Habe dort ein Utyos-Maschinengewehr aufgestellt und damit aus dem Fenster geschossen. Da war so viel Staub, dass man kaum etwas sehen konnte. Wir mussten Wasser auf den Staub gießen, um überhaupt schießen zu können. Wir schossen 5 bis 10 Mal und mussten dann erst einmal warten, bis sich der Staub legt. Andernfalls konnte man überhaupt nichts sehen.
3: Was meinst du, sollten wir Ahorn bitten, mit den Bossen zu reden? Sie könnten zumindest ein paar Geschosse abfeuern, während wir unterwegs sind.
4: Damit die Ruhe geben.
1: Wir können es versuchen, aber du weißt ja, gestern saß ich mit unseren AGS-Jungs zusammen. Es war so dunkel, dass man die Hand vor Augen nicht sehen konnte, aber ich musste auf die andere Straßenseite rennen. Und das unter Scharfschützenfeuer. Ich habe hinter dem Haus gewartet und es mal so versucht, während sie weiter ihren AGS aufgebaut haben. Das Wichtigste haben wir, um den Rest kümmern wir uns, wenn es soweit ist. Wir gehen los, dort stehen schon die MTBs und was nicht alles. Anziehen, ausrüsten und dann geht's los, direkt an die vorderste Front. Kurz gesagt, keine rosigen Aussichten. Das war's, das sollte gehen, perfekt.
5: Hast du das Öl?
1: Ja, ich habe es.
5: Du hast es.
1: Hier ist das Öl.
5: Aha.
3: Und jetzt? Schutzwesten anziehen und losfahren?
1: Die kriechen gleich da raus, klopfen sich den Staub ab und feuern irgend so ein f***tes Geschoss auf uns ab. Aber wir kommen gleich an und dann, so Gott will, heizen wir den nochmal ein, aber so richtig. Stimmt doch. Sergej?
3: Aber klar doch.
5: Er hat sogar eine Kamera angeschnallt.
1: Wir haben ein geladenes Utyos. Das nehmen wir gleich und sorgen für etwas böses Blut. Wenn wir nur den verdammten Scharfschützen ausschalten könnten.

0: Das war's, Jungs.
1: Die Zeit der Witze ist vorbei.
0: Hast du das gesehen? Jemand ist auf eine Mine draufgefahren. Jemand hat echt Glück gehabt.

0: Ich verwisch unsere Spuren. Hier hat uns ein Hubschrauber beschossen. Genau hier war das. Von hier auf dem Sand habe ich mit dem Utios und dem AGS geschossen. Der Hubschrauber hat das Feld hier erwischt, hat uns um Haaresbreite verfehlt.
1: Oha, da vorne ist es. Da ist was eingeschlagen.
2: Splitter.
0: Sollten wir aussteigen?
3: Von wo schießt der RPG?
4: Jetzt raus?
2: Hier anhalten.
0: Alle aussteigen, los.
2: Das war ein RPG.
0: Aha.
1: Beim ersten Rascheln sofort runter.
0: Es ist genau da reingeflogen und hat die verdammte Tür erwischt. Na ganz toll. Der Hurensohn wartet da auf uns. Wartet, bis wir im Stacheldraht feststecken.
4: Wer wartet auf uns?
2: Ein Scharfschütze.

0: Taigan an Bagdad. Da müssen wir hin.
1: Aha.
0: Boah. Boah. Heilige Scheiße. Bagdad. Siehst du diesen verdammten Schützen?
2: Nein.
0: Kannst du mir Deckung geben, damit ich da rein kann? Denn ich kann da verdammt nochmal nicht reinfahren. Kannst du mit dem AGS draufhalten?
2: Wir haben keine Munition mehr.
0: Verstanden. Geht nicht. Siehste. Und er schießt genau dorthin, wo wir hin müssen. Hast du den Splitter gesehen?
3: Ja, da liegt er.
0: Hörst du, wie er loslegt? Genau da. Sicher, dass das ein RPG ist, Sergei. Der knallt irgendwie echt laut.

0: Genau hier.
1: Hörst du das Geklapper hinter uns?
0: Yep.
1: Splitter.
2: Die haben dort Schützengräben im Wald.
0: Verstehe.
2: Die versuchen sie zu treffen.

0: Ich schlafe hier. Ich ziehe meine Schuhe an, gehe spazieren, esse. Ich spiele.
1: Es gab eine riesige Explosion, als ich in Donetsk auf dem Weg zum Tanzkurs war.
2: Warum haben Sie Ihre Tochter versteckt?
1: Damit sie nicht gewaltsam weggebracht werden würde. Ukrainische Freiwillige. Sie konnten Kinder zwingen, mit ihnen zu gehen. Mit Gewalt.
0: Ich weiß nicht, wo meine Eltern sind. Ich habe sie schon lange nicht gesehen.
1: Ich bin gegangen, weil ich die Kinder retten wollte.
2: Man weiß nicht, ob man überlebt oder nicht.
3: Oktober 2023. Der unerwartete Angriff der Hamas auf Israel schockierte die Welt. Zu dieser Zeit rechnete niemand damit, dass die palästinensischen Extremisten so viele moderne Waffen haben würden. Schon kurze Zeit nach dem Angriff bedankten sich die Hamas-Kämpfer fast hämisch bei den USA und der Ukraine für die Feuerkraft, mit der sie Israels Städte überzogen haben.
4: Wir bedanken uns bei der ukrainischen Regierung für diese Waffen. Wir werden sie gegen Israel richten.
3: Wie kommt es, dass im Nahen Osten ständig Waffen aus einem Land auftauchen, dessen Vertreter sich andauernd über mangelnde Munition und militärische Ausrüstung beschweren?
5: Waffen für die Ukraine, Munition für die Ukraine, neue Verteidigungssysteme für die Ukraine.
3: Die Militärhilfen der USA und der Europäischen Union belaufen sich auf Dutzende Milliarden US-Dollar. Aber wo landen diese Lieferungen? Und wer hat überhaupt entschieden, einem Land Waffen zu liefern, das seit fast 30 Jahren einer der größten Knotenpunkte für den illegalen Waffenhandel ist?
6: Auf die Aufräumarbeiten. Oh.

0: Schauen wir uns beim Tor um.
1: Ich kann es auch von hier sehen.
0: Das war schon für uns bestimmt.
2: Ja, da lichtet sich der Rauch. Da fliegen auch schon die Splitter.
1: Lass zurückgehen und Deckung suchen.
3: Wohin?
1: Ins Auto und hinter den Hügel. Lauf hier nicht rum.
0: Ja.
1: Los, hinter den Hügel.

0: Alle zur Garage.
1: Wohin jetzt, Taigan?
2: Er kommt.
1: Geh weiter, tiefer rein.
0: Ja, wir gehen rein. Hier ist kein Loch, aber im Prinzip brauchen wir das jetzt auch nicht. Und, Misha, zufrieden?
2: Du wolltest echt hier rein, was?
1: Ich habe doch gesagt, dass das nicht unsere Drohne war. Die haben uns entdeckt.
0: Hast du gesehen, wie die auf uns geschossen haben? Wir sind da gerade noch rechtzeitig rausgekommen. Jetzt raus. Was ein Hundesohn.
1: Los, hier rein. Das hört sich nicht an wie ein RPG.
0: Ja, es ist zu laut. Vielleicht ein Panzer. Der F***er will unseren Wagen f***en.
2: Hurensohn. Der zieht genau hierher.
1: Er weiß, wo wir sind.
0: Laufen wir zu dem Haus da. Ja, warten wir, aber ein bisschen langweilig wird. Es ist 2 Uhr. Bis er keinen Bock hat, dauert es. Das war aber ein echt guter Schuss. Das ist bestimmt kein RPG. Nicht mal annähernd. Schau mal.
2: Siehst du die Wand?
0: Ich habe doch gesagt, ihr sollt weiter hinabsteigen. Hast du das Loch da gesehen? Glatter Durchschuss. Das, meine Freunde, ist... Ich weiß nicht. Vielleicht ein Panzer. Hat einen echt großen Krater, 15 Meter von hier hinterlassen. Direkt im Asphalt.
1: Das war einer von uns.
0: Hat uns trotzdem aufgeschreckt.
1: Mein Arsch ist ja nicht aus Stahl.
0: Die haben uns aber gut erwischt. Haben sich Zeit genommen. 10 Schüsse. Mehr sollte er nicht abfeuern können.
1: 3, 4, 5, 6, 7. Das waren schon 8.
0: Ich sagte doch, er ist schon fast am Limit. Bald muss er einpacken oder er riskiert, selbst erwischt zu werden. Verdammt nochmal. Das ist absolut... So, vorwärts.
1: Gehen wir.

0: Ja.
1: Mir nach.
2: Oho.
1: Der hat den Keller getroffen, wo wir hinlaufen wollten.
3: Gehen wir zurück?
4: Scheiße.
1: Rückzug.
0: Passt auf die Zweige auf. Dreckiger

0: Hört mich jemand? Hier ist Taigan. Sieht irgendjemand, von wo dieser Bastard auf uns feuert? Er hat uns hier festgesetzt und macht Kleinholz aus uns. Der ging daneben. Der will echt nicht aufhören.
1: Ja.
0: Der könnte uns hier festsetzen, bis es dunkel wird.
2: Diese Kammer hält das nicht lange durch.
0: Vielleicht sollten wir gehen.
1: Gehen wir, schnell.
2: Los, los, los.
0: Siehst du, was er hier getroffen hat? Gehen wir, schnell.
1: Vorwärts.

0: In den Keller. Rein da, bleibt auf der Seite des Raums.
1: Bleib nicht im Gang stehen. Was für ein Bastard, was?
0: Warten wir auf den nächsten Schuss.
1: Und dann?
0: Dann gehen wir hinter das Haus da. Hier. Wir rennen hinter das Haus, dann links an der Straße entlang. Dort wird uns niemand mehr sehen können. Wie viele Schüsse hat er abgegeben?
1: Bestimmt schon 15. Mindestens 3, 4, 5, 6, 7. 4 waren für uns bestimmt. Das sind dann schon 11. Das waren gerade noch 2. Waren also etwa 15. Das hier ist Nummer 16.
0: Siehst du? Hier hört es sich sogar anders an.
2: Er lädt schnell nach.
0: Wenn das ein Panzer ist, lädt er sogar langsam nach. So oder so, er hat uns entdeckt und weiß, wo wir sind. Also schießt er auf uns. Soweit keine große Überraschung. Er weiß, dass wir von hier nirgendwo hin können. Also hält er weiter auf uns drauf. Aber in diesem Keller kriegt er uns nicht.
1: Genau.
0: Ich sag ja, hier hört sich das ganz anders an.
1: Hier fällt nicht mal der Verputz von der Decke.
0: Ja, dieser Keller wird nicht mal durchgeschüttelt.
1: Brauchte nicht lange, um seine Schusslinie zu ändern, was?
0: Hörst du das? Er schießt immer weiter.
1: Da stimmt was nicht.

0: Hör mal, die werden all unsere Unterkünfte da auseinandernehmen. Ich bezweifle echt, ob wir überhaupt mit unserem Wagen dorthin fahren sollten.
1: Wir sollten die Leute dort rausholen.
0: Wir müssten versuchen, die Menschen zu beschützen. Deswegen bemühen wir uns, unser Bestes zu tun.
2: Ich habe an der Universität Tjumen studiert. Erdölfakultät. Danach habe ich natürlich als Erdölarbeiter gearbeitet.
1: Ich habe mich freiwillig gemeldet und bin gleich hierher gekommen, weil ich wusste, dass meine Kameraden schon hier sind.
0: Alle haben sich gemeldet, genauso wie ich. Und jetzt bin ich hier.
2: Ich habe mich auch gemeldet. Ich will nicht, dass dieser Abschaum auf die Krim gelangt.
0: So sieht's aus, Leute. Da haben wir uns was eingebrockt, was?
2: Verzieh's.
0: Ich bin ein echter Narr. Was zum Teufel mache ich überhaupt?
2: Du bist 55?
0: Nun, ich werde am 19. Februar 55.

Gott steht uns im Krieg bei. Ein Gebet, ob nun vor, während oder nach dem Kampf, wann auch immer, nur so überlebt man. Bete, wie du kannst, so wie es für dich am besten ist.

0: Siehst du, dieses kleine Loch? Womit hat er das gemacht? Es war nicht da, bevor wir rübergelaufen sind. Oder doch? Wir haben nicht darauf geachtet.
1: Er schießt jetzt da drüben.
2: Du trägst Kopfhörer. Damit hast du ein besseres Ohr für die ganzen Geräusche. Versuch zu hören, ob eine Drohne im Anflug ist, damit sie nicht über uns kreist.
3: Verstanden.
1: Ja, wenn die was auf uns abwirft, wird's echt unangenehm.
0: Ja.
2: Und wir stehen hier alle dicht beisammen. Still. Luftalarm.
0: Leute, es ist ein Flugzeug.
2: Eines von unseren? Von der Seite.
0: Es kommt von dort.
1: Da sind sie.
2: Da kommen sie.
3: Sind das unsere?
2: Ja.
1: Sie drehen um.
2: Die sind fertig.
3: Hauptsache, die schießen nicht auf uns.
1: Nee.
2: Nein. Sie haben's getroffen. Na, also.
0: Na, geht doch, ein Treffer.
2: Ihr habt darum gebeten, hier habt ihr's.
0: Ja, das ist ein Granatwerfer.
1: Das ist gut.
2: Gehen wir lieber in den Keller.
0: In den Keller.
2: Ich kenne Taigan noch nicht sehr lange. Aber er weiß, was er tut. Er passt immer auf seine Männer auf. Das ist schon sein zweiter Vertrag. Also sein zweiter Einsatz. Er war einer der Ersten, die sich gemeldet haben. Er ist von Anfang an hier. Wenn es also irgendwo Schwierigkeiten gibt, kümmern sich Taigan und unsere Gruppe darum. Er ist ein großartiger Mann. Der Führungsstab bräuchte Leute wie ihn, um die Strategie auszuarbeiten und sie mit den anderen Einheiten zu koordinieren. Er ist jeder Aufgabe gewachsen und dem Feind immer einen Schritt voraus.
3: Natürlich glauben viele Menschen an den American Dream, der uns so lang eingeredet wurde. Die Menschen glauben, dass die Vereinigten Staaten sie beschützen und ihnen ein besseres Leben ermöglichen können als in ihrer Heimat.
4: Präsident Trump verspricht, viele Menschen abzuschieben.
5: Wie lange hast du in den USA gelebt?
0: 12 Jahre.
6: Ich bin 40 Jahre alt. Ich hatte mit 17 Jahren die Grenze überquert. Illegal.
0: Aus anderen Ländern wird man nicht abgeschoben. Nur aus den USA. Die schon immer rassistisch waren.
7: Allein die Tatsache, dass man sich illegal in diesem Land aufhält, macht einen bereits zu einem Kriminellen.
2: Es geht darum, dass die Menschen eine falsche Vorstellung von den USA haben. Dort könne man glücklich, wohlhabend und ohne Sorgen leben.
8: Jetzt, da Donald Trump den Einwanderungsprozess eingestellt hat, ist unser Traum geplatzt.

0: Ого.
1: И вторую. Ага.
2: Wir freuen uns, Sie in unserem improvisierten Kino zu begrüßen. Wir sind im ganzen Donbass unterwegs, um Dokumentarfilme zu zeigen, die hier aufgenommen wurden.

lautes Spielen. 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

0: das absurd? 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
2: Das sind Grads, die da feuern.

0: Sieh dir das Teil mal an. Womit schießen die auf uns? Von hier aus können wir nirgendwo hin, Sergei.
1: Ich hab dir doch gleich gesagt, dass der Hang hier zu steil ist.
0: Ja. Der Graben ist zu steil. Ihr müsst jetzt da raus.
2: Da raus?
0: Ja, dort, wo wir reingefahren sind. Tirem, hier Taigan.
3: Fahr rein, fahr rein.
0: Verstanden, warte. Da fliegt irgendwo eine Drohne über uns, über euch, über uns, hier, irgendwo.
3: Ich weiß, ich höre sie.
0: Ich fahr los, sobald sie weg ist.
3: Verstanden.

0: hörst du, wie die Granate fliegt. Und bumm, vor uns ist jetzt nur noch der Feind, sonst niemand mehr. Einen Granatwurf oder Gewehrschuss entfernt gibt es niemanden mehr. Nur noch den Feind. Sonst ist keine Menschenseele hier.
1: Und er sagt noch, ich mag keine Tiere.
2: Der Panzer hat sein Feuer zuerst hier konzentriert. Er hat diese Garage hier getroffen, die eingestürzt ist. Die Jungs hatten dort Feuerholz, Brot, alles war da drin. Ist jetzt alles unter den Trümmern begraben. Dann hat der Panzer uns in Visier genommen, als wir zur Tankstelle fuhren. Wie viele Schüsse hat er abgegeben? Über 15? Es waren mindestens 15. Dieser kleine, was war das? Spitzt die Ohren. Verdammt.
0: Also, wer kommt mit mir?
2: Ich bin dabei.
0: Damit ich später nicht alleine zurück muss.
2: Okay, fahr du.
0: Los geht's.
2: Geh du.
0: Aber bist du zu lahmarschig? Erschieße ich dich.
2: Gehen wir.
0: Zivilisten haben gestern versucht rauszufahren. Siehst du, was von dem Auto übrig ist? Die Vorderseite ist komplett weg. Das ist Petrovic, das, was von ihm übrig ist. Und da liegt Tante Ljuba. Sie sind rausgefahren, als es dunkel war, und sind auf eine Mine gefahren.
2: Er fuhr im Dunkeln natürlich ohne Scheinwerfer. Entweder hat er sie nicht gesehen oder es einfach vergessen.
0: Da siehst du, keine Beine, keine Arme, kein Kopf, gar nichts mehr. Einfach in Stücke gerissen. Los, fahren wir. Er war ein guter Mann. Er half uns, wo er nur konnte. Es hat sich so ergeben, dass wir ihn evakuieren mussten. Er fuhr vorzeitig los. Im Dunkeln fuhr über eine Mine und wurde in die Luft gejagt. Ich habe gestern gehört, wie die Soldaten sagten, dass wir keine Verluste hätten, weil er und Tante Ljuba unser ganzes Unglück auf sich genommen haben. Auf Petrovic hat auch schon ein Scharfschütze geschossen. Sein Haus geriet auch unter Beschuss. Er ist nur knapp davongekommen, aber es war wohl sein Schicksal, durch eine Mine zu sterben. So kam es dann auch.

0: Hallo, ist Prapor hier?
1: Er ruht sich aus. Ist noch nicht aufgestanden.
2: Hi.
1: Hallo.
0: Ist Shamil hierher gefahren? Er fuhr in diese Richtung. War er hier?
1: Hier ist er nicht.
0: Nicht? Er war nicht hier? Hallo.
2: Was?
1: Los, bring ihn her.
2: Er ist noch nicht auf. Er war sehr müde.
0: Kurz gesagt, ein Panzer hat uns auseinandergenommen. Ein einziger Panzer.
3: Vollständig?
0: Hat das Dorf auch auseinandergenommen.
4: Das Haus, wo wir waren, gibt es nicht mehr.
0: Es ist ein Wunder, dass niemand getötet wurde. Keine Ahnung, wie die Jungs das Heil aus der Garage geschafft haben. Die Garage wurde getroffen und zerstört.
3: Habt ihr ihn gesehen?
0: Hat meinen Utyos zerstört. Wir haben ihn nicht gesehen, aber sieht uns. Ich schieße auf ihn aus dem Utyos. Die schießen auf mich mit einem Utyos und einer PALR. Haben uns nicht einmal erlaubt, einen Blick aus dem Keller zu werfen.
4: Ja.
0: Der Panzer hat das ganze Dorf zerstört. Ein Panzer hat das ganze Dorf auseinandergenommen.
3: Wir haben Fotos, die zwei Panzer zeigen.
0: Okay, dann eben zwei Panzer. Einer hat gestern Geschosse direkt über meinem Kopf abgeschossen, der andere weniger. Aber die Geschosse haben uns von der Seite getroffen. Die Geschosse flogen direkt über mir. Ich habe gehört, wie es Wumms machte. Eins flog direkt in den Hinterhof. Keine Ahnung, wie es kam, dass niemand getötet oder verwundet wurde.
4: Das kannst du laut sagen.
0: Wir befinden uns in einer ziemlich ungünstigen Lage.
4: Die haben uns direkt von der Seite beschossen.
0: Genosse Oberst, wir müssen diese Panzer eliminieren.
3: Wie, wenn wir sie nicht sehen können? Mit Artilleriefeuer?
4: Sie beschießen uns weder abends noch früh am Morgen, damit es kein Aufblitzen gibt.
0: Ja, sie schießen nur tagsüber.
4: Nur tagsüber, damit wir sie nicht lokalisieren können. Wir haben ihre MGs entdeckt. Auch schießen sie mit ihren Utyos MGs auf uns, direkt auf dieses Haus. Mit dem Utyos und mit Granatwerfern.
0: Ja, ich schieße mit einem Utyos auf sie. Sie antworten mit einem Utyos und einer PALR. Ich feuere auf sie mit dem AGS. Sie erwidern das Feuer mit Utyos und PALR. Tagsüber kommt der Panzer dazu. Wir hören ihn, wie er morgens rausfährt, wie er brummt und dröhnt. Und dann fängt er auch schon an zu feuern.

0: Ich habe mein Gesicht schon lange nicht mehr gewaschen.
1: Wen kümmert's? Filmt das nicht. Ich wusste es nicht.
0: Ha, jetzt gibt's kein Zurück mehr.
1: Was kann man schon machen? So ist unser Leben nun mal.
0: Was?
1: Ich freue mich, Sie zu sehen, weil... Genosse, ich mache mir wirklich große Sorgen wegen Ihnen. Sie sind da draußen und ich bin hier.
0: Die Kugel mit meinem Namen drauf wurde noch nicht gegossen.
1: Das ist das Allerwichtigste. Das Militärkommissariat Simferopol hat angerufen. Sie beschweren sich, weil Sie die Dokumente nicht bekommen haben.
0: Haben Sie sich über mich beschwert?
1: Nein.
0: Nein?
1: Sollten Sie.
0: Ja, Sie werden bald damit anfangen.
1: Warum haben Sie die Dokumente nicht im Original bekommen? Die haben mich deswegen angerufen.
2: Das weiß ich nicht.
0: Okay. Wo ist Tjewa?
2: Er geht gerade Botex holen.
0: Alles klar. Wir haben also 10 Stunden. War er schon da? Rost.
2: Noch nicht.
0: Sobald er kommt, gibt's Brot. Ach ja, wir müssen etwas Brot und etwas zu essen besorgen. Unsere Vorräte gehen zur Neige. Geht's dir besser? Dein Gesicht ist immer noch irgendwie...
2: Es tut weh.
0: Mist, ich hab's ganz vergessen. Hör mal, was war es? Ach ja, haben Sie dir das Wärmepflaster mitgebracht? Sie hätten es gestern bringen sollen.
2: Das Wärmepflaster?
0: Ja.
2: Oder das Schmerzpflaster?
0: Entweder das eine oder das andere.
2: Ich brauche kein Wärmepflaster.
0: Brauchst du nicht?
2: Aber ein Schmerzpflaster wäre nicht schlecht.
0: Frag Botex, denn ich habe keins.
2: Er hat auch keins.
0: Nicht?
2: Die wissen nicht einmal, was das ist. Ich habe im Krankenhaus gefragt und hier auch. Die haben sowas nicht.
0: Das war's. Wir können aufbrechen. Wir müssen nur noch Sieva finden.
3: Wo ist er?
0: Sie haben ihn ins Krankenhaus gebracht.
2: Wie sieht's mit den Rationen für die Jungs aus?
3: Krabben? Ich werde fürs Mittagessen warmes Essen mitbringen.
0: Los geht's.

0: Ein Kosake ist ein willensstarker Krieger Christi. Er ist ein Bruder, ein Helfer, ein Kamerad. Er ist ein treuer Ehemann, ein liebender Vater und ein liebevoller Sohn. Er verteidigt sein Land und seine Familie. Das ist Kosake.
1: Manche sind natürlich besser als andere, aber ich kann meinen Teil beitragen als Schütze.
2: Was bedeutet Vaterland für Sie?
1: Das Vaterland ist alles. Es ist die Nation, die Menschen, die Kinder und die Alten. Das Vaterland ist das Land unserer Vorväter. Es zu verteidigen, halte ich für meine oberste Pflicht. Das ist mein Vaterland, meine Heimat. Sie ist mein Ein und Alles.
0: Ruhm den Kosaken! Ruhm!
3: Ich heiße Ilya Kasakov. Ich bin Teilnehmer der speziellen Militäroperation. Mein Buch heißt genauso wie mein Blog Der eiserne Mann, weil ich Beine aus Stahl habe. Das Schicksal, das Universum hat mir eine zweite Chance gegeben.
2: Er ist ein Kämpfer. Er war immer bereit zu kämpfen und sein Ergebnis ist hervorragend.
3: Die Medizin hat für mich alles getan, was sie konnte. Es liegt nun an meiner Willenskraft.
4: Es sind Militärangehörige. Der Befehl wird angenommen und erfüllt.
3: Ich will mit meinem Buch zeigen, dass es darin nicht nur um den Krieg geht, sondern auch um die Rehabilitation und die Liebe zum Leben.

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0: Nach kurzer Rast in Krasnojarsk machten wir uns sofort auf den Weg zu Radiosvej, einem Unternehmen von nationaler Bedeutung und einem russischen Marktführer bei der Herstellung und Entwicklung von erdgebundenen Kommunikationssystemen.
1: Das Forschungs- und Entwicklungsunternehmen Radiosvej AG beschäftigt sich mit der Entwicklung und Herstellung von Erdfunkstellen für Satelliten- und Troposphärenfunk, Systeme und Geräte für Funknavigation durch Phasendifferenzmessung, Goniometer-Funknavigationssysteme und Satellitensysteme für staatliche und kommerzielle Zwecke. Na, Margo, hört sich das kompliziert an?
0: Sehr kompliziert. Versuchen wir mal, Licht in die Sache zu bringen. Also, wir sind hier in einem... Ich sollte vielleicht nicht sagen, dass wir in einem Geheimunternehmen sind. Ihr Unternehmen beschäftigt sich mit Satellitenkommunikation, Funknavigation und Troposphärenfunk. Auf Letzteres kommen wir nochmal zurück. Reden wir erstmal über allgemeinverständliche Dinge wie Satellitenfunk und Funknavigation. Alle nutzen diese Systeme. Ein Leben ohne Satelliten und Satellitennavigation kann man sich gar nicht mehr vorstellen. Aber niemand versteht wirklich, wie das eigentlich funktioniert. Wer arbeitet daran? Was wird dafür benötigt? Erzählen Sie bitte, was das für ein Fachgebiet ist.
2: Navigationssysteme dienen nicht der Kommunikation. Sie helfen uns dabei, Koordinaten auf einer Ebene zu bestimmen. Es gibt Goniometer-Navigationssysteme, mit denen wir uns beschäftigen. Sie ermöglichen es, die Position von Objekten im dreidimensionalen Raum zu bestimmen.
1: Hast du alles verstanden?
0: Nein.
2: Einfach erklärt funktioniert das so. Stellt euch ein Flugzeug mitten im Flug vor.
0: Ja.
2: Wir müssen seine tatsächliche Position bestimmen. Vielleicht neigt es sich zur Seite, vielleicht neigt es sich auf der Querachse. Wir müssen wissen, wie die Position des Flugzeugs sich in der Luft verändert. Dann wären da zum Beispiel Fahrzeuge. Wenn euer Niva fährt, kann er sich bei Abhängen zur Seite neigen, bergauf und bergab fahren. Dadurch verändert er seine Position im dreidimensionalen Raum. Er ist nicht einfach nur ein Punkt auf einer Ebene. Das Navigationssystem ermöglicht es uns, nicht nur einen Punkt auf einer Ebene zu bestimmen, sondern bei einem normalen Navigationssystem auch die Höhe. Goniometer-Navigationssysteme ermöglichen es, die sich verändernde Position des Objekts räumlich zu bestimmen. Wofür brauchen wir das? Wenn eine Satellitenfunkstelle sich auf einem Fahrzeug befindet, bewegt sich das Fahrzeug. Aber der Satellit, der sich in der geostationären Umlaufbahn befindet, wie das zum Beispiel bei Fernsehsatelliten der Fall ist, befindet sich immer stationär an einem Punkt. Wenn das Fahrzeug dann in Bewegung ist, fängt unsere Antenne an zu schwanken. Diese Antenne darf den Satelliten nicht aus den Augen verlieren. Das Goniometer-Navigationssystem ermöglicht es, dem fahrenden Auto den Kontakt zum Satelliten aufrechtzuerhalten, indem die nötigen Winkel für die Antenne berechnet und entsprechend angepasst werden. Die Verbindung wird so nicht unterbrochen. Für die Aufrechterhaltung der Verbindung

0: Navigationssysteme haben keine besonders großen Antennen. Der Durchmesser einer solchen Antenne ist etwa so groß wie bei Ihrer Tasse. So ein Durchmesser ungefähr. Um die Position eines Objekts im dreidimensionalen Raum zu bestimmen, braucht man drei solche Antennen, die an einem Objekt befestigt sind. Anfangs bauten wir sie in Form eines Dreiecks und setzten die Antennen oben drauf. Die Größe einer Achse betrug 0,7 Meter, also 70 Zentimeter. Das hatte dann die Form eines Dreiecks. Mit Hilfe der Position des Dreiecks berechneten wir dann anhand seiner Schwankungen die Position des Objekts im dreidimensionalen Raum. Heutzutage müssen wir nicht mehr unbedingt an der Form des Dreiecks festhalten, sondern können die Antennen über das Dach verteilen, da wir durch die Berechnung der Koordinaten diese Winkel auch mit verteilt stehenden Antennen berechnen können. Das ist alles recht einfach.
1: Ja, einfacher geht's nicht.
2: Ich habe ja schon gesagt, alle nutzen das, doch nur wenige wissen, wie es funktioniert. Aber ich denke, dass alle verstehen, dass dieses Fachgebiet nicht nur etwas mit Komfort, sondern auch mit Staatssicherheit zu tun hat.
0: Staatssicherheit ist natürlich ein Faktor, ja.
2: Man hört heutzutage oft, dass der Westen Russland vom Satellitennetz trennen könnte. Und was dann passieren würde? Was glauben Sie, wäre das überhaupt möglich?
0: Wir würden dann dieses Goniometer-Navigationssystem nicht mehr nutzen können.
2: Und was würde dann passieren?
0: Was dann passieren würde? Es würde alles so sein wie in grauer Vorzeit. Ihr habt euch ja an das Handy gewöhnt. Wir müssten dann aber wieder Telefonzellen benutzen.
2: Aber das ist doch nicht möglich. Heutzutage kann man sich eine Welt ohne Internet gar nicht vorstellen.
1: Du wirst schon sehen, alles ist möglich.
2: Nein, es ist nicht. Alle Banksysteme, wirklich alles würde ohne Internet zusammenbrechen.
0: Da bin ich völlig Ihrer Meinung. Dieser technische Fortschritt ist natürlich schön und gut, aber manchmal denke ich mir, man sollte einmal für eine gewisse Zeit alles anhalten und die Technik 50 Jahre zurückdrehen. Und dann wieder in die Gegenwart zurückkehren.
2: Oder 200.
0: Wir würden dann weniger Zeit mit unseren Handys verbringen, so viel steht fest.
1: Wenn man einem modernen Menschen sein Handy wegnimmt, verliert er doch den Verstand.
2: So wie ich das verstehe, haben Sie hier Troposphärenfunk, der gerade in so einer Situation die Satellitennetzwerke ersetzen sollte, oder etwa nicht? Wir selbst verstehen kaum etwas davon.
0: Das eine schließt das andere nicht aus. Die Funktionsweise des Troposphärenfunks ist wirklich interessant. Die Streuung der Funkwellen wird dabei durch Inhomogenitäten in der Atmosphäre erzielt.
2: Sind das Funkmasten oder was ist das?
0: Das sind keine Funkmasten. Die Station kann sich auf dem Boden befinden und wird waagerecht ausgerichtet. Die Atmosphäre ist dabei inhomogen. Einfach gesagt lässt sich das so erklären, wir haben eine Ozonschicht und die Atmosphäre spiegelt sich darin wie in einem Spiegel. Das ist natürlich ein Scherz.
1: Ist das dann grob gesagt ein Ersatz für Satelliten?
0: Es ist kein Satellitenersatz, sondern eine eigene Form der Kommunikation.
1: Ich meine, die Wellen werden von der Atmosphäre gespiegelt, oder?
0: Ja, die Wellen werden gespiegelt. Satelliten gibt es da nicht. Es werden zwei Stationen mit einer gewissen Entfernung voneinander aufgestellt. Dann wird eine Verbindung aufgebaut, indem die Funkwellen von der Atmosphäre gespiegelt werden. Beim Troposphärenfunk haben wir eine recht hohe Frequenz, in etwa zwischen 4,5 und 5 Gigahertz.
2: Es gibt also diese verschiedenen Nischen. Alle wissen, was Satelliten machen. Aber wie wird Troposphärenfunk zu zivilen Zwecken benutzt?
0: Bei einem Satelliten ist das so. Wir befinden uns an einem bestimmten Punkt, senden ein Signal aus, das vom Satelliten empfangen, abgelenkt und zu dem Objekt zurückgesandt wird, an das wir Informationen senden oder von dem wir Informationen erhalten wollen. Das ist Satellitenfunk. Beim Troposphärenfunk ist es genauso, nur dass wir keine Satelliten haben. Unsere Signale werden von der Troposphäre gespiegelt.
2: Ich habe einmal gelesen, dass Troposphärenfunk auch in schwer erreichbaren Gebieten zuverlässig funktioniert. Stimmt das?
0: Nun, was heißt zuverlässig? Er wurde wahrscheinlich mit Richtfunk verglichen, bei dem Satellitenschüsseln auf Funkmasten platziert werden. Aber sie funktionieren nur, wenn sie einander sehen können. Es muss eine direkte Sichtverbindung geben. Wenn man bedenkt, dass die Erde rund ist, so müssen damit auf einer Distanz von 50 Kilometern eine Antenne die andere sehen kann, die Funkmasten mindestens 100 Meter hoch sein.
1: Ziemlich teuer.
0: So sind die Anforderungen. Es gibt eine spezielle Formel, mit der die Entfernung berechnet wird. Dabei wird der Koeffizient 3,67, falls ich mich richtig erinnere, mit der Quadratwurzel aus der Summe der Höhen der Funkmasten multipliziert.
1: Entspann dich. Habe ich richtig verstanden, dass...
0: Das gilt für den Richtfunk, aber der Troposphärenfunk kann Berge und Ähnliches überspringen.
1: Habe ich das richtig verstanden, dass es einen Sender gibt? Sagen wir mal diese Kaffeetasse hier. Das ist der Sender. Es gibt eine Schicht, von der das Signal gespiegelt wird. Das Signal wird gesendet und wird zu irgendeinem Verbraucher zurückgesendet.
0: Ja.
1: Sagen wir mal, diese Süßigkeiten sind ein Berg.
0: Das Signal springt drüber.
1: Er springt drüber und verteilt sich dort.
0: Es wird nicht verteilt, es landet bei genau so einem Punkt.
1: Ah, es gibt also noch einen Empfänger.
0: Einen Sendeempfänger.
1: Das Signal springt drüber.
0: Ja, hier ist Ihre Tasse, hier ist der Berg. Aber der Berg darf nicht zu nah an der Station sein.
2: Und die Antenne?
1: Nein, eine Antenne brauchen wir erstmal nicht.
0: Die Tasse ist grob gesagt die Antenne. Das Signal springt drüber und gibt die Information weiter. Bei dieser Endstelle kann man die Informationen

0: dann per Kabel weiterleiten, einen Router für diese Station aufstellen und so weiter.
1: Wie WLAN?
0: WLAN, wie überall, genau.
1: Alles klar. Wie sieht das denn aus? Ich nehme also mein Handy und sehe, ob ich Empfang habe. Ist Troposphärenfunk irgendwie anders? Bräuchte man da irgendwelche Apps oder so?
0: Ganz genau so.
1: Wie normales WLAN?
0: Für Sie als Verbraucher gibt es da keine Probleme.
1: Diese Kommunikationssysteme, über die wir gesprochen haben, unter anderem der Troposphärenfunk, das heißt so, oder?
0: Ja.
1: Werden da russische Komponenten verbaut? Sind wir, was das angeht, unabhängig?
0: Nun, wenn man die ganze Welt betrachtet, so kann kein einziger alles machen, was auf der Welt produziert wird. Das wäre auch sinnlos. Deswegen bestimmt der Binnenmarkt, welche Komponenten wir hier verwenden.
2: Der Westen ist wohl nicht mehr Teil dieses Binnenmarktes, oder?
0: Warum denn? Wir haben keine Probleme mit dem Westen.
2: Überhaupt keine?
1: Großartig.
2: Das war's, Problem gelöst. Und dennoch, haben sich die Sanktionen des letzten Jahres irgendwie auf Ihr Unternehmen ausgewirkt? Irgendetwas muss sich doch in Ihrem Gebiet verändert haben.
0: Man muss davon ausgehen, was das für Sanktionen sind. Die Sanktionen haben Europa und die USA gegen uns verhängt.
2: Ja, der Westen.
0: Aber das ist nicht die ganze Welt.
2: Ich sage ja, dass es doch gewisse Probleme mit dem Westen gibt.
0: Es gibt noch Asien und weitere Märkte. Denk daran, was Business ausmacht. Beim Business geht es darum, Geld zu verdienen.
1: Beim Business ist alles wie gehabt?
2: Sie haben also durch diese Ereignisse überhaupt keine Veränderungen gespürt?
0: So wie die Dinge jetzt liegen, kann ich mich über nichts beschweren.
1: Aber die Ersatzteile brauchen länger, oder?
2: Sie können sich nicht beschweren, heißt, dass Sie die Auswirkungen gespürt haben, diese aber positiv waren, verstehe ich das richtig?
0: Der Markt reguliert sich immer selbst, weil er eben so gestrickt ist. Das ist seine Natur. Egal, wie man versucht, ihn zu beeinflussen, er wird nach seinen eigenen Gesetzen leben.
2: Na gut.
1: Das war's dann. Vielen Dank.
2: Vielen Dank. Um das Gelernte zu wiederholen und zu vertiefen, machten wir uns auf zur Produktionsstätte. Das Thema ist kompliziert und erfordert eine durchdachte Herangehensweise.
1: Wie ist die Schüssel?
2: Nicht sehr groß. Also bitte.
1: Was? Sie ist doch so groß wie du. Sie ist nicht groß. Sie ist so groß.
2: Sie ist nicht besonders groß.
1: Wir haben schon größere gesehen.
2: Ich dachte, du bittest mich jetzt, dir Troposphärenfunk zu erklären. Also, wie nennt man dieses Ding? Ist das eine Schüssel oder ist das zu grob, wie Sie gesagt haben?
1: Ein Kochtopf.
3: Im Volksmund kann man das auch Schüssel nennen. Aber eigentlich ist das eine Antenne für die Erzeugung von Troposphärenfunk. Das ist die Station GROSA 1,5.
1: GROSA?
3: GROSA 1,5. Die 1,5 stehen für den Durchmesser, da die Schüssel, wie ihr sie genannt habt, einen Durchmesser von 1,5 Metern hat. Man kann sie mit verschiedenen Durchmessern herstellen, um den Verstärkungsfaktor zu erhöhen.
1: Je größer die Schüssel, desto weiter sendet sie also.
3: Ja, oder sie sendet mehr Daten.
2: Die GROSA ist, wie ich das verstanden habe, die erste Serienherstellung solcher Antennen für zivile Zwecke, richtig?
3: Für zivile Zwecke, ja, absolut richtig.
1: Die ist für zivile Nutzung?
3: Ja, für zivile Zwecke. Vorher haben wir nur für das Verteidigungsministerium produziert oder Sonderanfertigungen gemacht.
1: Sie wird also Internet und Telekommunikation in irgendeine weit entfernte Region bringen.
3: Die Station ist für die Erzeugung von Troposphärenfunk für Distanzen bis zu 200 Kilometern bestimmt. Sie kann Daten mit einer Geschwindigkeit von bis zu 22 Mbit übertragen. Wenn man noch Dienstverkehr mit einbezieht, dann bis zu 25 Mbit. Wenn wir diese Stationen in irgendwelchen schwach besiedelten Orten aufstellen, dann werden sie diese bewohnten Orte verbinden und Daten zwischen ihnen austauschen. Damit wird auch der Internetzugang an schwach besiedelten Orten hergestellt.
1: Das haben wir schon verinnerlicht.
2: Ganz einfach gesagt, was unterscheidet den Troposphärenfunk vom Satellitenfunk?
3: Sie sind grundverschieden. Beim Satellitenfunk
1: gibt es Satelliten.
3: Werden Relaisstationen benutzt, wie ihr schon gesagt habt. Satellitenfunk heißt, dass da Satelliten benutzt werden.
2: Ja.
3: Wir senden also Daten zum Satelliten und vom Satelliten werden die Daten zur Station gesendet. Hier brauchen wir das alles nicht. Wir müssen keine Satelliten ins All schießen und kein Geld für die Anschaffung eines teuren Satelliten und einer Satellitenverbindung ausgeben. Hier haben wir nur zwei Stationen, die an der Troposphäre reflektierte bzw. zurückgestreute Funkwellen nutzen. Hier muss man die Geräte nur einmal anschaffen, installieren und schon funktioniert alles.
1: Es gibt also Vor- und Nachteile, richtig?
4: Ja.
2: Moment, aber wer wird das hier eigentlich kaufen?
1: Ich zum Beispiel.
2: Nein, aber im Ernst. Irgendeine Ortschaft möchte also ein Kommunikationssystem haben.
3: Nun, das wären zum Beispiel irgendwelche Netzbetreiber oder ähnliche Organisationen.
4: Oder irgendwelche Staatsaufträge.
3: Ja, Staatsaufträge oder beispielsweise auch Bergbauunternehmen.
4: Sie kaufen also die Geräte, stellen sie auf, arbeiten damit und bauen sie wieder ab.
3: Ganz genau. Sie haben da irgendwo weit im Norden einen Ort, wo sie Bodenschätze gewinnen. Sie transportieren das Gerät dorthin und stellen eine Verbindung her. Wenn ihre Schicht um ist, wenn sie mit ihrer Arbeit fertig sind, bauen sie alles wieder ab und fahren zum nächsten Ort weiter.
4: Also uns hat man gesagt, dass eine Station 5 Millionen Rubel kostet.
3: Eine Station kostet 5 Millionen. Für die Herstellung einer Verbindung braucht man 2 Stationen, insgesamt also 10 Millionen.
4: Wie 2 moderne chinesische Jeeps.
2: Ja, tatsächlich.
3: Ja.
2: Ich würde mal vermuten, dass dieses Thema im letzten Jahr mehr Aufmerksamkeit erregte.
3: Ja, das stimmt. Dieses Thema erregt jetzt mehr Interesse, da wir jetzt neu entwickelte Programme und neue Signalkodierungsgeräte in unseren Modemsystemen nutzen. Wir haben es geschafft, damit Geschwindigkeiten von bis zu 25 Mbit zu erreichen. Jetzt sind wir einen Schritt weiter gegangen und haben bei Feldversuchen Übertragungsgeschwindigkeiten von 46 bis 47 Mbit erreichen können.
4: Man fängt aber nicht an zu leuchten, wenn man sie benutzt, oder?
3: Von der Zone der Hauptkeule des Antennendiagramms dieser Station sollte man natürlich auf jeden Fall Abstand halten. Es gibt hier durchaus eine biologisch gefährliche Zone. Da ist eine etwa 700 bis 800 Meter große Fläche in der Hauptkeule des Antennendiagramms. Hinter der Antenne sollte man mindestens 3 Meter Abstand halten.
4: Jetzt noch eine Frage, über die wir vorher gesprochen haben. Wenn ein Feind, irgendein Bösewicht, versuchen sollte, in unser Kommunikationssystem einzudringen, ist die Wahrscheinlichkeit hoch, dass er den Satellitenfunk kaputt machen wird, richtig?
3: Ganz genau. Wo sich die Satelliten in der geostationären Umlaufbahn befinden, ist kein Geheimnis. Man kann sie finden, ihre Position bestimmen und dann entweder einen Störsender installieren oder im Extremfall den Satelliten selbst abschießen. In unserem Fall ist, wenn wir eine Verbindung aufgebaut haben, das Antennendiagramm, also die Strahlung, die von der Antenne ausgeht, sehr zielgenau ausgerichtet. Deswegen ist es einerseits sehr schwer, sie aufzuspüren und andererseits, selbst wenn man ihren Standort ausgemacht hat, sehr schwer, das Signal zu stören. Das muss man erst mal schaffen. Außerdem ist das eingebaute Modem ein störsicheres System, das es ermöglicht, selbst mit Rauschen und Störgeräuschen zu arbeiten. Die Leistungskapazität des Geräts ist übrigens geringer als die eines haushaltsüblichen Wasserkochers. Nicht mehr als 700 Watt.
4: Ein Wasserkocher verbraucht doch recht viel.
3: Ein normaler Wasserkocher, wie wir ihn bei uns zu Hause haben, hat 2 bis 3 Kilowatt. Das Gerät hier nur 700 Watt.
4: Da es sich hier nicht um Know-how handelt, drängt sich die Frage auf, ob jemand auf der Welt sich noch mit solchen Dingen beschäftigt.
3: Also in Russland?
4: Zum Beispiel im Ausland, in Europa, in Amerika.
3: Soweit wir das analysiert und in Erfahrung gebracht haben, verfügen die USA und China über solche Produktionsstätten.
2: Wer hätte es gedacht?
3: Das wird für gewöhnlich alles für Verteidigungsministerien hergestellt.
4: Wenn also plötzlich alle Satelliten vom Himmel fallen, aufgrund von irgendwelchen bösen Mächten, haben wir immer noch das Ding
3: hier. Ja.
4: Direkt weiterchatten.
2: Inwiefern kann man damit den Satellitenfunk ersetzen? Das ersetzt ihn bestimmt nicht ganz, sondern funktioniert irgendwie anders, oder?
4: Er wird doch ersetzt.
3: Ich würde das so ausdrücken. Das ist eine Alternative zum Satellitenfunk. Das heißt, wenn man im Voraus ein Netzwerk für Troposphärenfunk aufbaut, zum Beispiel indem man eine Linie aus Moskau nach Krasnojarsk baut, mit der man Daten übermitteln kann, dann wird das Ganze funktionieren. Das heißt, es gibt zwar keine Satelliten, aber dafür gibt es Troposphärenfunk, warum auch nicht?
2: Das hier wurde in Russland entwickelt, richtig?
3: Ja.
2: Und niemand sonst auf der Welt hat bisher eine Produktserie für zivile Zwecke. Niemand hat zivilen Troposphärenfunk, aber wir schon. Wir nehmen also einfach ein komplettes Set.
4: Nehmen wir.
2: 2 Stück bitte.
4: 2 für 10 Millionen. Wir brauchen 2.
2: Geht klar.
4: Vielen Dank für alles.
2: Vielen Dank.
4: Weißt du, was unsere Lebensmittel sind?
2: Was?
4: Das heißt, dass die Leute noch Lebensmittel herstellen.
2: Es hat sich herausgestellt, dass die Leute von Radio Svej nicht nur Profis für Funkverkehr sind, sondern auch eine eigene Lebensmittelproduktion haben. Käse, Wurst, Fisch, Kefir, Joghurt und vieles mehr. Man bat uns zu Tisch, um das alles selbst zu verkosten. Es ist schön, Gast zu sein. Und Gäste haben höflich zu sein. Mit den Gastgebern zu Tisch zu sitzen, ist da eine heilige Pflicht.
4: Am Festtisch hat uns vor allem der hiesige Fisch beeindruckt. Und da wir keine Zeit hatten, die Stadt zu erkunden und Cafés und Restaurants zu besuchen, entschieden wir uns, einen Blick auf den lokalen Wochenmarkt zu werfen und Krasnojarsker Fischprodukte mit auf den Weg zu nehmen. Erst später stellte sich heraus, dass wir sehr viel mehr hätten kaufen sollen.

0: Das Wichtigste ist, nicht in Kuriate stecken zu bleiben. Da sind sie, da sind sie.
1: Los, gehen wir näher ran und plaudern mit ihnen. Mir kommt das irgendwie bekannt vor. Davor waren es Schafe einen halben Tag lang. Jetzt sind es Kühe.
0: Du hast den Niva schmutzig gemacht. Mhm. Mit Mist.
1: Ich habe eine Kuh gestreichelt.
0: Du hast so ein schönes weißes T-Shirt an. Gleich ist es nicht mehr so weiß.

0: Fenster pokazał.
1: Vielleicht zeigen wir, wie es hier in Toulon aussieht. Hier läuft das Leben auf Hochtouren. Da spielen Leute Fußball. Was wollen wir in Toulon machen?
2: Wir wollen hier übernachten.
1: Nein, fahren wir lieber weiter nach Ust-Sibirsk.
2: Ich habe Toulon schon ins Herz geschlossen. Von der Vergangenheit bis in die Zukunft. Schau mal, das steht sogar auf dem Gebäude. Und das ist ein Geschäft.
1: Ilja musste plötzlich unbedingt Feuerwerkskörper kaufen. Was hast du damit vor?
2: Damit?
1: Ja.
2: Ein Feuerwerk veranstalten. In 1-2 Stunden wird es schon dunkel.
1: Zeig mal deine Uhr. Die Uhr mit dem hier zusammen. Und das noch mit dem Niva, ein echtes Stillleben.
2: Ein Stillleben?
1: Sehr patriotisch.
2: Wir zünden sie, während wir unterwegs sind. Auf dem Weg wird uns bestimmt langweilig. Wir müssen noch lange fahren.

0: Ich denke, das chinesische und das russische Eiskunstlaufsystem sind völlig unterschiedlich. Bei uns wird das sehr ernst genommen, auch wenn es nur ein Hobby ist. Wenn man nichts aufzwingt, sondern etwas Gutes hinzufügt, entsteht eine sehr gute Mischung.
1: Anfangs hatte sie sogar Angst, einfach nur zu springen. In dieser Sportart kann man erst nach Hunderten oder sogar Tausenden erfolgloser Versuche, eine bestimmte Bewegung auszuführen, Erfolg haben.
2: Ich habe sogar einen Beitrag in den sozialen Netzwerken geteilt und geschrieben. Sie hat es geschafft.
3: Das ist unsere erste Auslandsreise. Wir fahren nach Moskau und St. Petersburg. Wir freuen uns schon sehr darauf.
0: Für mich ist das eine Verantwortung, denn sie lernen bereits Russisch. Ich versuche, den chinesischen Kindern einen Teil unserer grenzenlosen russischen Denkweise näher zu bringen.
4: Ich bin Gabriel Doroshin, geboren in Frankreich, aber ein russischer Freiwilliger. Jeder Russe sorgt sich um Russlands Schicksal. Und als mir klar wurde, dass der Westen angefangen hat, Russland zu bedrohen, habe ich mich entschieden, hierher zu kommen, weil es keine andere Wahl gab. Diese Frage war für mich schnell geklärt. Ich habe nicht darüber nachgedacht, was Krieg bedeutet und was mich erwarten würde. Man geht einfach, weil man gehen muss, komme was wolle. Das ist einfach Schicksal. Ich habe Paris gegen Malaya Schischowka eingetauscht. Wir haben dort auch einen Turm. Also ist es nicht so schlimm. Er erinnert an den Eiffelturm. Aber er ist noch cooler, weil über dem Eiffelturm keine russische Flagge weht. Noch nicht.

0: Jeder Baum in diesem Wald zeugt von einer großen Tragödie, die sich hier einst abgespielt hat. Die meisten, die gesehen haben und wussten, was an diesem Ort passiert ist, leben nicht mehr. Aber der Wald selbst lebt weiter. Er wächst und erinnert an alles.
1: Es war eine riesige Pappel. Das war das erste Mal, dass ich Menschen sah, die daran an den Beinen herunterhingen.
2: Es war Nacht, um 2 Uhr morgens. Sie drückte mich an ihre Brust und ich weinte zum ersten Mal.
3: Viele wurden in die Safe geworfen. Ihre Leichen erreichten Belgrad. Sie suchten nach wahrhaft unvorstellbaren Wegen, um Serben, Juden und Roma zu vernichten. Geistig und körperlich.
4: Ich kann einfach nicht akzeptieren, dass Menschen anderen Menschen so etwas antaten, nur weil sie einer anderen Religion oder Nationalität angehörten.

Jasenovac hatte nicht nur ein oder zwei Lager, sondern viele. Dieses hier zum Beispiel lag am anderen Ufer der Save im heutigen Kroatien. Und das hier ist Donja Gadina in Bosnien und Herzegowina. Es war der Hauptort für die Hinrichtung von Serben, Juden und Roma.

0: Dobrila Kukul. Sie war gerade mal 10 Jahre alt, als Jugoslawien besetzt wurde. Noch ein kleines Mädchen. Jetzt ist sie 94 Jahre alt und über all die Jahre hinweg erinnert sie sich täglich an diese Geschehnisse. Im Zweiten Weltkrieg verlor sie mehr als 30 Familienmitglieder.
1: Ich hatte eine glückliche Kindheit in einem friedvollen Elternhaus. Im Sommer aßen wir unser Mittagessen auf der Veranda. Im Winter, wenn es kalt war, drinnen im Esszimmer. Als Kind saß ich gern bei den Erwachsenen und hörte ihnen zu. Ich erinnere mich deutlich an die Worte meines Großvaters. Kinder, der Krieg kommt. Er ist bereits da.
0: Es war ein klassischer deutscher Blitzkrieg. Erst bombardieren, dann einmarschieren. Der Aprilkrieg, wie er in Serbien genannt wird, war in nur 11 Tagen vorüber.
2: 800.000 Soldaten marschierten in Jugoslawien ein und die dortige Front brach schnell zusammen. Der Widerstand der jugoslawischen Streitkräfte wurde durch den schnellen und gezielten Verrat kroatischer Einheiten in den Reihen der Armee zusätzlich geschwächt.
0: Die Vorstellung eines geeinten südslawischen Staates scheiterte mit einem Ruck in den ersten Kriegstagen. Auf diesen Bildern ist zu sehen, wie ein Soldat seinem serbischen Gefangenen erklärt, was er zu tun hat und wie er es zu tun hat. Das hier waren die Gesichter der neuen Herren Jugoslawiens. So wurden die Deutschen in Maribor, Slowenien, begrüßt. Und das ist Zagreb, die Hauptstadt Kroatiens, wo die Straßen zur Begrüßung der Deutschen mit Blumen übersät wurden. Als erstes rissen sie das Wappen Jugoslawiens mit dem serbischen Adler herunter. Sehen Sie nur, wie sich alle dem neuen Regime andienten. Mit deutscher Unterstützung verkündeten sie dann den unabhängigen Staat Kroatien, der innerhalb weniger Tage große Gebiete seiner Nachbarn einnahm und fast bis zum Stadtrand Belgrads vordrang. Welch ein toller kleiner Spaziergang. Das ist Ante Pavelic, der Führer des neuen Staates. Hier spricht er vom Balkon zu den Massen, verkündet Kroatiens Herrschaft über andere Nationen. Das Publikum ist begeistert. Und das sind die Ustascha, kroatische Nationalisten. Ihre Parole lautet Gott und die Kroaten. Die Ustascha wurden sofort zu Nazi-Kollaborateuren. Die Herren des neuen Staates begannen sofort mit dem Bau von Konzentrationslagern. Sogar für Kinder. Kinder wurden von ihren Eltern gewaltsam getrennt, in Ustascha-Uniformen gesteckt und gezwungen, kroatische Lieder zu singen.
1: Wir kamen ohne unseren Vater im Lager an. Sie brauchten keine Männer. Mutter begleitete mich, meine Schwester Jagoda und den Sohn meines Onkels. Neben uns lief eine Frau mit einem Kind im Arm. Das Kleinkind war ungefähr 1 Jahr alt, vielleicht etwas älter. Ein Ustascher Soldat entriss es ihr. Sie schrie und weinte und wehrte sich. Aber er gab ihr das Baby nicht zurück. Wissen Sie, was er getan hat? Er spießte das Kind mit seinem Säbel auf und warf es den hungrigen Hunden zum Fraß vor. Die arme Mutter rannte auf ihn zu ihrem Baby, aber er erstach auch sie. Das alles sah ich. Ich war sehr schockiert und zitterte am ganzen Körper.

Es gibt eine Liste von etwa 20.000 Kindern unter 14 Jahren, die während des Zweiten Weltkrieges allein in Jasenovac ermordet wurden.

Eines Tages kam meine Mutter mit einer Frau, vielleicht einer Freundin, die sie dort kennengelernt hatte. Die beiden unterhielten sich sehr intensiv. Diese Frau sagte zu meiner Mutter: Ich kann nicht mehr. Ich halte es nicht mehr aus. Ich werde mich umbringen. Sie begann zu schluchzen und zu schreien. Mutter sagte ihr: Leise. Du weißt, was passiert, wenn sie dich hören. Natürlich hörten sie. Sie kamen und brachten sie an das Ufer der Save. Dort war ein Baumstumpf. Nach dem Krieg ging ich dorthin und sah den Stumpf. Sie drückten ihren Kopf auf den Stumpf. Ich sah das alles. Dann schlug er ihr den Kopf ab und warf ihn in die Save. Das war's für sie. Man ließ sie dort liegen, ohne Kopf.

0: Sie folgten weitgehend dem deutschen Modell. Neben der Vernichtung von Juden und Roma waren die Serben das Hauptproblem für die Kroaten, da sie eine eigene Nation bildeten, über ein Drittel der Bevölkerung stellten und eine starke nationale Identität besaßen. Und schließlich hatten sie einen eigenen orthodoxen Glauben, der sich von dem der Kroaten unterschied. Mit so vielen Serben war es unmöglich, einen größeren kroatischen Staat zu errichten. Daher war der Völkermord die einzige Möglichkeit, einen solchen Staat aufzubauen.
1: Dies sind Archivaufnahmen vom Bau des neuen Staates und von den Ergebnissen. Dieser lächelnde Mann ist kein geringerer als Vjekoslav Lubrić, einer der Kommandanten im Konzentrationslager Jasenovac. Der Mord an den Serben wurde von den kroatischen Katholiken an jeder Ecke unablässig

0: gesegnet.
1: Die Franziskanerpater waren die bösartigsten und zahlreichsten. Es gab mehrere von ihnen, etwa 20. Im Grunde war dies ein Religionskrieg.
0: Die Kirchenväter besuchten den Führer des unabhängigen Staates Kroatien und fühlten sich wie zu Hause.
2: Für den kroatischen Staat war es wichtig, seine Zugehörigkeit zur westlichen Kultur zu demonstrieren und sich vom Osten, dem orthodoxen und byzantinischen barbarischen Osten, abzugrenzen.
0: Schauen Sie sich dieses Foto an. Auffallend daran sind nicht der kalte Blick oder die breiten Wangenknochen, sondern die Tatsache, dass dieser Mann eingewilligt hatte, mit dem abgeschlagenen Kopf eines Serben zu posieren. Der Henker war der Franziskaner Peter Brazica. Dieser Mann nahm an den Mordwettbewerben im Lager Jasenovac teil. Dabei nutzte er eine spezielle Waffe, den sogenannten Serbenschlitzer. Brazica stellte einen Rekord auf, indem er in einer Nacht 1360 Menschen tötete.
3: Es handelte sich um einen Lederhandschuh mit einer speziellen gebogenen Klinge, die für diese Art von Arbeit angefertigt worden war. Mit dieser Waffe war es möglich, eine große Anzahl von Menschen innerhalb kürzester Zeit zu töten. Das war ihr Ziel. Beim Schaffen neuer Hinrichtungsmethoden waren die Ustascha sehr erfindungsreich. Eine Kugel kostete 5 Kuna. Sie sagten, dass es zu teuer sei, so viele Serben, Juden und Roma zu erschießen. Das Geld wollten sie sparen. Sie führten auch medizinische Experimente an Frauen durch. Zum Beispiel schnitten sie einer schwangeren Frau den Leib auf und übertrugen das Baby in den Leib einer anderen Frau.

0: Ich wurde 2008 in Lugansk geboren. Damals war es noch eine ukrainische Stadt.
1: Was ist für dich das größte Böse?
0: Wahrscheinlich Kriege.
1: Weißt du noch, wie dieser Krieg angefangen hat?
0: Ja.
1: Wie alt warst du?
0: Ich war 5.
2: Faina ist auf der Mirotvorets-Abschussliste. Dort wurden ursprünglich Kopfgelder auf Leute ausgesetzt. Ich habe vorausgesagt, dass diese Seite gegen Journalisten eingesetzt werden würde. Jetzt befinden sich darauf sogar Kinder und Jugendliche.
0: Ich schreibe über Menschen, über Tiere, über das Gute und Böse.
3: Ein normaler Mensch würde nicht schreiben, dass Faina eliminiert werden muss, dass sie beseitigt werden muss. Faina ist in erster Linie ein Kind.
1: Dieses Kind und seine Eltern müssen also wirklich um ihr Leben fürchten?
4: In der Tat. Denn, soweit ich weiß, gab es bereits einen Versuch, Faina zu töten.
5: Sie sagen, dass sie ein Feind der Ukraine sei und dass sie Propaganda gegen die Ukraine betreibt. Sie hat nur gesagt, die Ukraine bombardiert Zivilisten. Sie hat einfach die Wahrheit gesagt.
0: Ich möchte, dass die Vereinten Nationen nicht vergessen, dass auch wir, die Kinder des Donbass, das Recht auf eine Kindheit und ein friedliches Leben haben.
6: Wir sind Papa und Mama für Sie. Sie sehen uns als Rudel. Meine Schöne. Soho sieht Sergej als Mutter an. Er spuckte sie heulend aus. Er wollte nur Mama. Marussia, hier, nimm das. Was ist das für ein Schwarm? Igor, verschwinde von hier.

0: Und in diesen Bottichen kochten sie Menschen, um aus ihnen Seife zu machen.
1: Die Ustascha hatten die Idee, aus den Leichen der Häftlinge, aus ihren Überresten Seife herzustellen. Dem Beispiel der Deutschen folgend, die Seife aus Rinderkadavern machten, entschied sich die Ustascha, Seife aus Menschenleichen zu machen.

0: Eines Tages luden sie uns in Boote und auf Flöße und brachten uns zu der Pappel. Wenn sie in Gradina sind, werden sie sehen, wo die Pappel stand. Es war ein großer, sehr großer Baum. Es war das erste Mal, dass ich Menschen sah, die an dieser Pappel an ihren Beinen herunterhingen.
1: Sie wird auch die Pappel des Todes genannt. Und das ist alles, was heute davon übrig ist.
0: Sie pferchten uns in Boote und auf Flöße. Die auf den Flößen litten am meisten. Ihre Flöße kenterten und die Menschen ertranken. Die Leute in den Booten fühlten sich sicherer. Es war der Zusammenfluss von Save und Una, der tiefste Punkt. Es war die gefährlichste Stelle. Niemand konnte überleben. Aber das Boot mit mir, meiner Mutter, meiner Schwester, meiner Tante und 4 Kindern entkam und wir überlebten. Auf halbem Wege über der Save mussten wir hilflos zuschauen, wie viele Menschen ertranken. Meine Tante Maria sagte zu meiner Mutter: Savka, lass uns die Kinder ins Wasser werfen und ihnen nachfolgen. Die schicken uns direkt in den Ofen. Ich bin müde. Kann ich bitte etwas Wasser haben? Ja, Wasser. Bis auf den heutigen Tag weiß ich nicht, wie ich so alt werden konnte. Ich weiß es wirklich nicht.

Wir befinden uns jetzt auf dem Gelände des Lagers Saimishte. Vor dem Zweiten Weltkrieg war es das Schaufenster für zukünftige wirtschaftliche und technologische Entwicklungen.

0: Hier bauten die Stadt Belgrad und ihre Unternehmer ein großartiges internationales Messegelände. Es war ein komplett neuer internationaler Komplex mit modernster Technologie und bemerkenswerter Architektur.
1: Und nur 4 Jahre später verwandelte sich dieses Messegelände in ein Konzentrationslager.

Ich weiß nichts über meinen Vater. Und was ich über meine Mutter weiß, weiß ich von meiner Großmutter, die mich nach Saimiste gebracht hat. Sie erzählte mir, dass meine Mutter und alle anderen hier gestorben sind. Sie sagte, es sei ein sehr kalter Winter gewesen. Alle seien aufgestanden, als bei Mutter die Wehen eingesetzt hätten. Sie gaben ihr ihre Bekleidung, damit ihr nicht kalt war. Nach der Geburt war sie froh, dass sie ein Mädchen bekommen hatte.

0: Es war Nacht, 2 Uhr am Morgen. Sie drückte mich an ihre Brust und ich weinte das erste Mal. Wenn ich daran denke, wie sie mich umarmte, mit Tränen in ihren Augen und wie sie mich ihr wegnahm. Es rührt mich auch zum Weinen. Es war beängstigend und schrecklich dort. Was mit uns geschah, sollte mit niemandem in der Welt geschehen.
1: Man kann die Geschichte nicht zurückdrehen. Man muss sie kennen und daran erinnern. Sonst wird sich die Geschichte wiederholen und die Entfremdung zwischen den Menschen wird wieder zunehmen.

0: Die Deutschen haben Gefangene in mehrere Kategorien unterteilt. Die erste Kategorie bestand aus Geiseln. Es handelte sich um unschuldige Leute, die unter der Regel 100 für 1, die seit Oktober 1941 in Serbien galt, verhaftet wurden. Für jeden getöteten deutschen Soldaten sollten 100 Serben oder Juden erschossen werden. Für einen verwundeten Soldaten sollten 50 erschossen werden. Die zweite Kategorie umfasste Juden, deren einzige Schuld es war, Juden zu sein.
1: Diese Wände erinnern an die Geschichte. Mehr als 30.000 Menschen waren an diesem schrecklichen Ort eingesperrt. Es gab mehrere Fluchtversuche. Einer war erfolgreich und 100 Menschen gelangten in die Freiheit. Danach wurden die Wachen, Gestapo-Leute, durch andere ersetzt.
0: Vor dem Krieg waren diese Leute Schuhmacher und Bäcker. Sie waren keine richtigen Soldaten. Aber hier im Lager hatten sie das Gefühl, sie hätten uneingeschränkte Macht über die Gefangenen. Und sie begingen die größten Verbrechen.

Ich träume noch immer davon. Ich denke noch immer, dass es eine Art Spiel war, wenn sie uns folterten, um zu sehen, wie lange wir den Hunger ertragen konnten. Ich erinnere mich deutlich an den Morgen, an dem ein großes Fahrzeug mit Gummireifen, wie ich es noch nie gesehen hatte, heranfuhr. Sie luden ein paar Kinder ein, pferchten sich hinein. Einige von ihnen brachten sie zum Ofen, andere warfen sie in die Save. Das Schicksal meines Bruders Boschka traf mich tief. Sie wurden den ganzen Tag in der Sonne gehalten. Seine komplette Haut war verbrannt. Einige zogen die Haut ab und aßen sie.

Dann wurden einige nach Jiangxi gebracht. Sie wurden in die Gaskammer geschickt. Sie wurden in die Gaskammer geschickt. Auch er wurde dorthin geschickt und starb unter schrecklichen Qualen. Oh Gott. Oh mein Gott.

0: Ich habe ihnen so viel erzählt, wie ich konnte. Sehen Sie, wie viel Kraft es kostet. Vor allem mag ich, woher Sie kommen. All das war nicht umsonst. Blut ist dicker als Wasser. Sollen Sie sagen, was Sie wollen, aber Sie können uns nicht trennen. Sie können es nicht. Ich grüße alle, die Jungen und die Alten. Seid vorsichtig, gutherzig und wachsam. Denkt nicht an diese Schurken. Man muss ihnen nur eine Falle stellen. Dann fressen sie sich gegenseitig. Und vergebt ihnen nicht. Denn wir verzeihen ihnen, aber sie verzeihen uns nicht. Bleibt gesund und glücklich.
1: Dies ist das einzige Vorkriegsfoto von der Klasse, die Dubrila Kukol besuchte. Für diese Kinder wird sich alles sehr schnell ändern. Sie wissen es noch nicht, aber die Linien der Sperrzone, in der sie sich wiederfinden werden, sind bereits gezogen.

0: Der Libanon wurde die Schweiz des Nahen Ostens genannt.
1: Das Land war stabil, die Bedingungen waren gut.
2: Der Libanon war ein multireligiöses Land, in dem Christen und Muslime in Frieden zusammenlebten. Nachdem aber zehntausende palästinensische Flüchtlinge in dem Land angekommen waren, wurden die maronitischen Christen zur Minderheit und unterdrückt.
3: Einige syrische Flüchtlinge sagen, sie seien nicht bereit, nach Syrien zurückzukehren.
4: Der Syrien-Konflikt hat die Infrastruktur sehr belastet.
0: Die Explosion im Hafen von Beirut im Jahr 2020 verursachte schwere Schäden an der Infrastruktur.
5: Libanons Wirtschaft befindet sich im Niedergang.
6: Banken brachen zusammen und gaben den Menschen ihr Geld nicht.
7: Früher war die Landwirtschaft profitabel, aber jetzt verlieren wir unsere Erträge.
3: Das libanesische politische System und die Regierung befinden sich seit mindestens 20 Jahren in einer Krise.
8: Die Tatsache, dass unser Kloster direkt an der Frontlinie lag und 3 Jahre lang durchgehalten hat, ist sehr symbolisch.
1: Wir wissen, was Rapiers, was Minen und was Granaten sind. Wir wissen, wie sich ein Cäsar anhört, weil wir auch mit Cäsars beschossen wurden.
2: Hier ist der erste HIMARS gelandet. Das ist ein leerer HIMARS-Sprengkopf.
0: Serge, das ist ein Attribut unserer Zeit. Der Tod kann uns jederzeit einholen.
9: Wir haben nachts die Gräber ausgehoben und sie bestattet. In der Nacht war es sicherer.
5: Es ist wie ein Peitschenhieb, tut einem das Herz danach weh.
10: Mein Gott, wir hatten nicht einmal Brot.
1: Ihre Sache ist es zu zerstören, unsere zu erschaffen. Also werden wir erschaffen.

0: Unser Film widmet sich den Ereignissen vor 50 Jahren, als der zerstörerische Wirbelsturm Gervaise über die ferne Insel Mauritius hereinbrach. Damals kamen viele Länder der jungen unabhängigen Republik zu Hilfe, die von ihrem ersten Premierminister und Vater der Nation, Sir Sivasagur Ram Gholam, angeführt wurde. Wir wollen unsere Reise durch die Geschichte mit dem Archiv beginnen, der unvoreingenommensten und genauesten Datenquelle.
1: In dieser Nationalbibliothek werden alle Zeitungen aufbewahrt. Es sind etwa 240 Titel, die auf Mauritius gedruckt und veröffentlicht wurden. Und zwar von 1777 bis heute. Dies ist eine Wochenzeitung, die über den Wirbelsturm berichtete, der am Donnerstag, dem 6. Februar 1975, über die Insel Mauritius hereinbrach. Es war eine echte Katastrophe, da viele Häuser beschädigt wurden. Die Ernte wurde vernichtet, 9 Menschen kamen ums Leben.

0: Schöne.
1: Oh, auch die Straßen wurden durch den Wirbelsturm zerstört. Umgestürzte Bäume, Strommasten und so weiter.
2: Ich weiß noch, dass wir einen sehr großen Hof mit Garten hatten. Aber das Haus war aus Beton und alles wurde überflutet. Es gab sehr viel Schlamm wegen des starken Regens. Ich erinnere mich gut daran, obwohl ich erst 8 Jahre alt war.

0: In der Nacht setzte ein starker Regen ein und es wehte ein starker Wind. Wir hatten Angst. Mit 10 Jahren fühlt man sich einfach hilflos, wenn es dunkel ist. Die Insel erstarrte. Ja, die Insel erstarrte. Wir hörten nur noch das Pfeifen des Windes und das Prasseln des Regens. Auf tropischen Inseln gibt es oft kleine und große Wirbelstürme. Es gibt hier von Zeit zu Zeit Wirbelstürme, aber nicht solche wie den, den ich erlebt habe. Es gibt zwar starke Wirbelstürme, die Zerstörungen anrichten, aber nicht solche wie diesen.
1: Man hat uns im Radio mitgeteilt, dass sich der Wirbelsturm Gervais nähert. Wir waren besorgt, deckten uns mit allem Nötigen ein und blieben zu Hause. Unser Haus stand nicht auf Pfählen. Es lag nicht hoch genug und wurde komplett überflutet. Wir haben Kisten gefunden und stellten das Bett darauf. Wir setzten uns alle darauf, aber das Wasser ging erst nach 2 Tagen zurück. Viele Sachen waren kaputt. Im Hof blieb das Wasser noch länger stehen, ganze 5 Tage lang. An einigen Stellen stieg das Wasser bis zu 1 Meter hoch, vielleicht sogar noch höher. Die Bäume wurden umgeworfen, Plantagen überflutet. Im Hof gab es nichts, was unbeschädigt geblieben ist.
2: Als wir hinausgingen, um uns umzusehen, waren viele Bäume umgestürzt. Fast alle Strommasten lagen auf dem Boden, auch die Telefonmasten. Es gab kein Wasser. Es gab kein Wasser, da es aus beschädigten Wasserbehältern auf den Boden ausgelaufen war. Viele Holzhäuser wurden vollständig zerstört. Ja, sie wurden zerstört. Einige Schulen, insbesondere die aus Holz, wurden ebenfalls beschädigt. Die Lage war wirklich katastrophal. Zu dieser Zeit war Zuckerrohr die Haupteinnahmequelle auf Mauritius. Auch er wurde vollständig zerstört. Wenn man zurückblickt, wird einem klar, dass der Schaden enorm hoch war. Er war enorm hoch. Zum Glück liefen damals mehrere Schiffe im Hafen ein. Unter den Ankommenden waren Amerikaner, Franzosen, Inder und Menschen aus der Sowjetunion. Sie kamen und leisteten uns große Hilfe.
3: Wussten Sie, dass Russen, Amerikaner und Franzosen Ihnen zu Hilfe kommen würden?
2: Nein, das wussten wir nicht.
3: Damals war der Indische Ozean Schauplatz des Kalten Krieges. Deshalb waren dort Kriegsschiffe der 7. US-Flotte und des 8. Pazifikgeschwaders der sowjetischen Flotte unterwegs. Dazu gehörten auch leichte Kreuzer des Projekts 68 bis, die nach dem Zweiten Weltkrieg gebaut worden waren.
4: Die Amerikaner reagierten als Erste auf den Vorfall. Sie näherten sich der Insel und starteten eine humanitäre Mission. Dann kamen die Franzosen hinzu. Auch die Franzosen schlossen sich an. Die sowjetische Regierung kam zu dem Schluss, dass es einfach unmöglich sei, Menschen in einer Notlage keine Hilfe zu leisten.
3: Zum Zeitpunkt des Wirbelsturms befanden Sie sich, wenn ich richtig liege, irgendwo hier?
4: Ja, Sie befanden sich in diesem Gebiet. Im Grunde genommen war es womöglich die erste oder eine der ersten gemeinsamen humanitären Missionen, bei der alle getrennt voneinander arbeiteten. Die Franzosen, die Amerikaner, wir, alle getrennt voneinander, aber mit dem gemeinsamen Ziel, den Betroffenen zu helfen, unabhängig von unseren politischen Vorlieben.
5: Neun Tote, 59 Verletzte, 11.320 zerstörte Häuser. 1.500 Menschen wurden obdachlos. Die Windgeschwindigkeit erreichte laut Angaben des

0: internationalen Wetterdienstes 128 Kilometer pro Stunde. Nach Angaben eines anderen Dienstes waren es 165 Kilometer pro Stunde. Die Pfähle, die Schiffe, alles war zerstört.
1: Die Russen kommen morgen. Die Russen sollen morgen kommen. Es wird ein sowjetischer Kreuzer erwartet. Dmitri Pozharsky. Er soll morgen kommen. An Bord sollen sich Techniker befinden, die dabei helfen werden, die Verbindung wiederherzustellen.
0: Sie haben uns sehr dabei geholfen, die Telefonleitungen wiederherzustellen. Das war äußerst wichtig.
1: 14. Februar 1975. Die Russen kommen. Hier steht, dass das russische Schiff Dmitri Pozharsky in Mauritius eintreffen wird.
2: Aus Moskau kam der Befehl, dem Staat Mauritius Hilfe zu leisten. Dort hatte ein Wirbelsturm gewütet und wir mussten helfen. Unser Schiff war von allen sowjetischen Schiffen das nächstgelegene, also machten wir uns auf den Weg dorthin. Ich glaube, wir waren 3 Tage lang mit einer Geschwindigkeit von 30 Knoten unterwegs.

0: Der leichte Artilleriekreuzer Dmitri Pozharsky war damals Teil der Pazifikflotte. Er unternahm lange Reisen nach China, in den Irak, nach Somalia, Indien und Pakistan. Ende 1974 brach er von Wladiwostok aus in den Indischen Ozean auf, um dort seinen Kampfeinsatz zu absolvieren. Im Februar 1975 befand er sich vor der Küste der fernen Insel Mauritius.
1: Wir hatten es eilig, denn jede Stunde war für die Bevölkerung, die sich in großen Schwierigkeiten befand, kostbar. Unterwegs stellten wir bereits Notfall- und Rettungsteams zusammen, um sofort vom Wasser aus an Land zu gehen und mit dem Einsatz zu beginnen.
0: In der Stadt Gatchina wird das Marinearchiv aufbewahrt. Hier sind das Wachbuch, die Befehle und alle Unterlagen aus dem Jahr 1975 zu finden. Kreuzer Dmitri Pozharsky aus dem Wachbuch vom Februar 1975. Einsatzalarm. Das Schiff ist umgehend für den Kampf und den Einsatz vorzubereiten. Mittwoch, der 12. Februar. Unterwegs vom Golf von Aden nach Port-Louis. Äquatorüberquerung. Betreten der südlichen Hemisphäre. 15. Februar, Samstag, 15.49 Uhr. Betreten der Hoheitsgewässer der Republik Mauritius. Vor Port-Louis vor Anker gegangen.

0: da in Russland angestellt haben und wie die Russen sich hier aufgeführt haben. Also völlig konträr. Und der Russe kam denn praktisch, der hat als erstes Gulaschkanonen aufgestellt und hat an die Bevölkerung Essen verteilt.
1: Wir haben uns nie verständigen in dem Sinn, aber sie hatten uns eingeladen zu Suppe und Brot. Und da braucht man keine Worte.
2: Wir haben gesehen, das waren ganz andere Menschen, als wie die da auf dem Plakat da gewesen sind. Weißt du, das ist das.
3: Kann das heute nicht nachverfolgen, wenn man wieder zur Kriegstüchtigkeit aufruft.
4: Ich wollte einfach der russischen Bevölkerung sagen, wir haben es nicht vergessen und wir möchten eigentlich in Frieden leben. Und Frieden ist das Einzige, was zählt, ist Frieden. Da. Спасибо вам большое.
5: Lautes Spielen. Der Balalaika ist ein offizieller Bestandteil der russischen Militärdoktrin.
6: Absurd? Ans Absurde grenzt auch die Aussage Angela Merkels, dass hybride Kriegsführung offiziell Teil der russischen Militärdoktrin sei, was ebenfalls viele Leute wütend machte. Die Doktrin wird im Internet veröffentlicht und es findet sich kein Wort davon im Netz. Lassen Sie sich von Fakten leiten, nicht von Emotionen.
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8: Die sowjetischen Seeleute mussten aus dem nördlichen Teil des Indischen Ozeans 2500 Seemeilen zurücklegen, um Mitte Februar 1975 die Küste von Mauritius zu erreichen. Port Louis ist die Hauptstadt und größte Stadt der Insel. Hier legte der Kreuzer Dmitri Pozharsky vor Anker. Die Russen sind bereits vor Ort. Der sowjetische Kreuzer Dmitri Pozharsky ist am Samstagabend eingetroffen. Seit den Morgenstunden sind mehrere Gruppen russischer Seeleute im Einsatz.
9: Sie helfen den Arbeitern beim Wiederaufbau des Zivilkrankenhauses in Port Louis.
8: Beim Wiederaufbau des Zivilkrankenhauses?
9: Ja, es befindet sich in Port Louis.
8: Der Wiederaufbau von Mauritius. Tag für Tag. Die russischen Seeleute haben am Sonntag in mehreren Teilen der Hauptstadt mit der Arbeit begonnen. Sie helfen beim Wiederaufbau der Strom-, Wasser- und Telefonleitungen. Wir haben in Russland einen Seemann gefunden, der 1975 hier war. Er diente als Matrose auf dem Kreuzer Dmitri Pozharsky und gehörte zu denjenigen, die beim Wiederaufbau der Stromversorgung halfen.
10: Es galt, die Stromversorgung und die Telefonleitungen wiederherzustellen. Überall lagen Kabel und Masten herum. Wir wurden zu den Stromleitungen geschickt, um die Kabel zu verlegen. In nur 2 Wochen haben wir so viel erreicht, wofür sie nach eigenen Angaben 6 bis 8 Monate gebraucht hätten.
8: Insgesamt wurden 4.358 Manntage gearbeitet. Es wurden 106,5 Kilometer Stromleitungen und 127 Kilometer Telefonverbindungen wiederhergestellt. 423 Wohnhäuser wurden an die Stromversorgung angeschlossen. 544 Masten wurden transportiert. Der Generator der Pumpstation sowie der Kühlschrank des Ministeriums für Fischerei wurden repariert, sowie 430 Quadratmeter Dachfläche des Krankenhauses in Port-Louis. Und auch noch weitere Objekte. In zwei Wochen haben sie wirklich viel geschafft.
10: Wir sind auf die Masten geklettert, um die Stromleitungen zu verlegen.
8: So haben sie gearbeitet, ja?
10: Ja, wir sind auf die Masten geklettert und haben die Kabel gezogen. Und die Affen haben uns zugeschaut. Kaum waren wir weg, ist das Kabel wieder runtergefallen. Es waren die Affen. Auch haben wir angefangen, mit Stöcken und Steinen nach ihnen zu werfen. Die Affen haben mit Bananen und Kokosnüssen zurückgeworfen. Das ist meine Matrosenmütze. Oder besser gesagt, das, was von ihr übrig geblieben ist. Nur das Abzeichen für die Fernwanderung ist noch da. Das Einzige, das die Zeit unversehrt überdauert hat.
8: Wollen Sie sie anprobieren?
10: Das ist meine geliebte Matrosenmütze. Der Bus hatte eine Panne. Einige Leute kamen, um zu helfen. Sie brachten einen Büffel mit und spannten ihn ein, um uns herauszuziehen.
8: Mit solchen Bussen hat man sie...
10: zur Arbeit transportiert.
8: Vom Hafen bis...
10: bis zum Arbeitsort. Wir fuhren zum Polizeirevier und wurden von dort aus mit solchen Bussen weiter befördert.
8: Wir haben beschlossen, nach Novorossiysk zu fahren, wo der letzte Kreuzer des Projekts 68 bis erhalten geblieben ist, der an der humanitären Mission auf Mauritius teilgenommen hatte. Was seine Kampfeigenschaften betrifft, übertraf der Kreuzer des Projekts 68 bis die entsprechenden Schiffe ausländischer Flotten. Bis Mitte der 1960er Jahre waren diese Kreuzer die wichtigsten Schiffe der sowjetischen Marine. US-Experten verglichen sie damals mit den Kreuzern des Typs Baltimore. Dies ist der letzte erhaltene Kreuzer der Serie 68 bis und sieht genauso aus wie die Dmitri Bojarski. Hier ist der Bug, wo sich die beiden Türme des Hauptkalibers befinden. Es handelt sich um die gefährlichste Waffe des Schiffes, dessen Schussreichweite bis zu 32 Kilometer beträgt. Doch neben den Kampfaufgaben standen der Besatzung viele Jahre lang andere, nicht weniger wichtige Aufgaben bevor, darunter auch humanitäre. Die Kreuzer des Projekts 68 bis leisteten anspruchsvollen Dienst, indem sie viele Monate lang auf See waren und nur für planmäßige Reparaturen zum Auffüllen der Vorräte und zur kurzen Erholung zur Basis zurückkehrten. Die Besatzung umfasste 1270 Personen. Eine der wichtigsten Aufgaben der Konstrukteure war es daher, für eine komfortable Unterbringung zu sorgen. Hier haben Sie geschlafen, nicht wahr?
9: Ja, dieser Schlafraum war für 27 Matrosen vorgesehen. Wie wir sehen können, sind die Betten über zwei Etagen angeordnet. Das ist der Stauraum. Vielleicht wissen Sie bereits, dass die Matrosen dort ihre persönlichen Gegenstände aufbewahrten. Auf dem Stauraum lag eine Matratze, die als improvisiertes Bett diente. Insgesamt gab es also drei Etagen. In der Regel erfolgte die Unterbringung auf drei Etagen. Der kleinste Schlafraum war für 12 Matrosen ausgelegt, der größte für 70 Matrosen.
8: Hier haben wir die Kartei des usbekischen Matrosen Tursunov Muhiddin Pulatovic. Er wurde 1955 in Angren im Gebiet Taschkent geboren. 1973 wurde er einberufen und zur Besatzung des Kreuzers Dmitri Pozharsky zugeteilt. Im Jahr 1975 war er zusammen mit der Schiffsbesatzung auf Mauritius und half, die Folgen des verheerenden Tsunamis zu beseitigen.
11: Es hat sich so ergeben, dass ich seit meiner Kindheit davon geträumt habe, zur Marine zu gehen. Und dann bin ich tatsächlich dort gelandet. Von den insgesamt 1200 Matrosen waren 400 aus Usbekistan. Aus Andijan, Fergana, Taschkent. Als wir auf der Insel Sokotra standen, erhielten wir eine Nachricht vom Festland aus der Sowjetunion, dass auf der Insel Mauritius ein Wirbelsturm vorbeigezogen sei und wir sofort helfen müssten. Wir mussten sofort hin. Das ist der Steuerraum. Das bin ich.
8: Das war auf der Dmitri Pozharsky, richtig?
11: Ja, das ist der Steuerraum.
8: Also eigentlich Ihr Arbeitsplatz?
11: Genau, mein Arbeitsplatz. Wir hatten sehr viele Leute aus Usbekistan. Das ist mein Kommandant, Herr Gromov. Hier sitze ich. Das ist mein Zimmer. Mein Arbeitsplatz, der Ruderraum.

Die erste Notiz stammt vom 16. Februar, dem Tag, an dem die Matrosen begannen, auf der Insel zu arbeiten. 8 Uhr morgens, 290 Personen sind zur Arbeit an Land gegangen. Am nächsten Tag gab es eine ähnliche Notiz über 308 Personen. Jeden Tag wurden rund 300 Seeleute an Land geschickt. In der Früh begibt sich die Besatzung auf die Insel und arbeitet den ganzen Tag lang an der Wiederherstellung der Infrastruktur. Am Abend kehrt das Team zum Schiff zurück.

0: In den USA ist unser bekanntestes Lied Cucaracha mit einer 500 Millionen Aufrufen. In Mexiko ist es Legend. Wir singen nicht nur. Wir repräsentieren unser Land und teilen unsere Lieder mit der Welt.
1: Kennt das neuronale Netz Handen und Mansen?
2: Heute werden zum ersten Mal Models aus der digitalen Welt in die reale Welt eintreten.
1: Wir zeigen, was uns inspiriert hat und was wir mittels KI geschaffen haben.
3: Dies hier heißt Glasgemälde mit Folie. Einzigartig aus Tatarstan. Diese Künstler malen ihr Volk aber nicht realistisch, sondern in einem avantgardistischen, modernen Stil.
1: Fast alle jungen Frauen träumen davon, in einer Tracht zu heiraten. Jetzt erleben wir eine komplette Neuauflage dieser Art Kleidung. Diese Mode steht in Opposition zur Globalisierung.

0: Arte behaupten, Händewaschen sei wenig hilfreich gegen Covid-19.
1: Wirklich.
2: Leider löste diese falsche Meldung der Bild-Zeitung zwar Emotionen, aber keinen gesunden Menschenverstand aus. Doch es war Professor Bob Arnett, der gesagt hat, Sie können sich den ganzen Tag lang die Hände waschen, doch Sie werden trotzdem das Coronavirus bekommen, wenn jemand in Ihrer Nähe hustet. Lassen Sie sich von Fakten leiten, nicht von Emotionen.
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0: Ein Polizeiauto hat mich hierher gebracht. Hier habe ich das zuständige Team getroffen.
1: Sie meinen die sowjetischen Seeleute?
0: Ja, sowjetische Seeleute. Sie waren hier, sie haben gearbeitet. Ich habe sie hier getroffen. Wir haben uns unterhalten. Meine Aufgabe war es zu helfen, zu dolmetschen. Ich wusste gar nicht, dass die Russen schon auf Mauritius waren. Eines Tages sah ich, wie ein Polizeiauto direkt vor der Tür hielt. Ein Polizist stieg aus und fragte, sind Sie Herr Todar? Ich antwortete, ja, ich bin Herr Todar. Er sagte, wir haben einen Anruf aus dem Büro des Premierministers erhalten. Wir brauchen morgen Ihre Hilfe. Ich fragte, wie kann ich dem Büro des Premierministers helfen? Er antwortete, nein, nicht ihm. Es gibt hier sowjetische Spezialisten, Russen, die auf Mauritius mithelfen, die Stromversorgung wiederherzustellen. Aber wir können uns nicht verständigen. Da Sie in Russland studiert haben und die Sprache gut beherrschen, brauchen wir Sie, um Ihnen zu helfen. Ich sagte, gut, kein Problem. Am nächsten Tag holten Sie mich in der Früh ab. Die Leitung verlief genau hier, um andere Orte mit Strom zu versorgen. Sie verlief zunächst durch zwei Hotels und dann in andere Bezirke. Deshalb hat man wohl genau hier mit der Wiederherstellung der Masten begonnen. Wir kamen hierher und setzten unsere Arbeit in dieser Richtung fort. Wie ich bereits sagte, lagen die meisten Masten, wenn nicht sogar 99%, auf dem Boden.
1: Und das ist die Straße in Richtung Hauptstadt?
0: Ja, das ist die Straße, die in Richtung Hauptstadt führt.

0: Wir befinden uns in Vallée des Prêtres. Wir haben hier gearbeitet. Es ist eine ziemlich große Gegend. Wenn man weitergeht, gelangt man bis zu diesem Berg. Wie ich bereits gesagt habe, war der Schaden enorm. Da alle Pfosten aus Metall waren, waren sie verbogen und mitsamt den Wurzeln aus dem Boden gerissen worden. Sie lagen einfach auf dem Boden herum.
1: Wie reagierten die Einheimischen, als sie auf der Straße sowjetische Seeleute sahen und dass diese ihnen halfen? Waren sie überrascht?
0: Damals noch nicht, denn niemand wusste, dass es Russen waren. Verstehen Sie? Niemand wusste es, denn es gab hier auch andere Freiwillige, etwa Europäer, die ebenfalls hierher gekommen waren, um zu arbeiten. Aber selbst wenn sie es gewusst hätten, wenn jemand kommt und dir unentgeltlich hilft, schwere Arbeit verrichtet, ist es dann nicht Grund genug, Danke zu sagen?

0: Der Strom war wirklich immens wichtig. Die Wiederherstellung der Stromversorgung kann man mit der Wiederbelebung des Landes vergleichen.
1: 2 Wochen lang waren unsere Matrosen und Offiziere damit beschäftigt, Dutzende Kilometer Straßen, Strom- und Kommunikationsleitungen sowie Kühlschränke und Krankenhäuser wiederherzustellen. In der Gegend gab es wohl Industrieunternehmen. Man erinnert sich auf Mauritius bis heute daran.

0: Anfangs hatten wir keine Ahnung. Wir wussten nicht, wer die Russen sind. Aber sie kamen sehr schnell im Hafen an. Sie brachten Tonnen von Material, Kilometer an Kabeln und alles, was wir benötigten. Und sie haben sofort mit der Arbeit in Port-Louis begonnen. Sie haben uns ihre freundschaftliche Hilfe sehr schnell angeboten. Seitdem haben wir verstanden, dass unsere Freundschaft mit diesem Land wirklich sehr stark ist. Und die Beziehungen bleiben weiterhin stark. Unsere Freundschaft ist erhalten geblieben und lebt weiter. Vielleicht kommunizieren wir nicht oft und haben nicht immer etwas zu teilen, aber unsere Freundschaft ist weiterhin präsent.
1: Nein, wirklich. Wie ich bereits gesagt habe, ich kenne die genauen Zahlen nicht, aber vielleicht kann man sie in der Botschaft finden. Jedenfalls war es eine ziemlich große Anzahl von Fachkräften,
0: von Mauritiern,
1: die ihre Ausbildung in Russland abgeschlossen haben und nach Mauritius zurückgekehrt sind, um hier zu arbeiten. Es gibt auch viele russische Frauen auf Mauritius. Auch russische Touristen kommen regelmäßig hierher. Jetzt ist alles anders, ganz anders.
2: Ich war gestern angenehm überrascht, als wir in Port-Louis drehten, sahen wir die Gagarin-Allee sowie ein Denkmal für Puschkin und eines für Lenin.
1: Lenin, ja genau.
0: Und die Juri-Gagarin-Allee.
2: Drei Denkmäler.
1: An einem Ort.
0: Ja, Juri Gagarin war auf Mauritius.
1: Ja, wir kennen sie.
2: Das heißt, die Menschen auf Mauritius kennen diese Persönlichkeiten und erinnern sich an sie.
0: Ja.

0: Die Gagarin-Allee, das Puschkin-Denkmal und die Büste des Anführers des Weltproletariats Lenin. Das sind historische Persönlichkeiten, die in Russland jeder Schüler kennt. Sie hier zu sehen, vor dem Hintergrund einer tropischen Landschaft, ist jedoch sehr ungewöhnlich. Mauritius ist ein Land, dessen Unabhängigkeit die Sowjetunion als eines der ersten Länder anerkannt hat. Das hat man hier nicht vergessen. Dieses Denkmal ist ein weiterer Beweis dafür.
1: Außerdem bin ich sehr dankbar für die Möglichkeit, in Russland studiert zu haben. Vor allem dank der Ausbildung, die ich dort erhalten habe, bin ich heute der Mensch, der ich bin. Ich habe von 1966 bis 1972 in Russland studiert und bin nach dem Abschluss zurückgekehrt. Es ist ganz einfach. Auf Mauritius gab es die sogenannte Lenin-Jugendorganisation. Dort habe ich einiges über die Sowjetunion, Lenin und andere Themen gelernt. Irgendwann hat die Sowjetunion dann Stipendien an Mauritier vergeben. Ich war einer von ihnen. Ich bin ein Vertreter der 6. oder 7. Generation, die nach Russland gegangen ist, um dort zu studieren. Für mich sind Russen also keine Fremden. Ich habe ganze 6 Jahre in Russland gelebt und mich mit Menschen unterhalten, die nur Russisch sprachen. Deshalb bin ich mit ihrer Kultur, ihrer Sprache und anderen Dingen gut vertraut.

28. Februar, Freitag. Um 10.50 Uhr kamen 8 Mauritier an Bord, um der Besatzung Blut abzunehmen. Die Besatzung baute nicht nur die Infrastruktur der Insel wieder auf, sondern spendete auch Blut für die Betroffenen.

Und hier die nächste Notiz einige Stunden später. Die ehrenamtliche Blutspende für den Staat Mauritius durch sowjetische Matrosen des Kreuzers Dmitri Pozharsky ist beendet. Insgesamt haben 127 Personen Blut gespendet. Eine Notiz vom 1. März. Um 16.22 Uhr haben wir die Hoheitsgewässer des Staates Mauritius verlassen. Genau zwei Wochen lang, vom 15. Februar bis zum 1. März, hielt sich die Besatzung auf Mauritius auf.

0: Als mein Vater Kommandant des Kreuzers Dmitri Pozharsky war, war ich 11 Jahre alt. Ich erinnere mich, wie mein Vater erzählte, dass es eine Menge Vorbereitungsarbeit gab. Während der Kreuzer noch in Richtung der Insel fuhr, versuchten sie bereits, die Wiederaufbauarbeiten zu organisieren. Sie wussten bereits, dass es um Stromleitungen und die Beseitigung von Trümmern ging. Außerdem um die Wiederherstellung der Straße und um medizinische Einrichtungen. Das waren ihre Kernaufgaben und sie versuchten herauszufinden, wer aus dem Team welche Fähigkeiten in dieser Hinsicht hatte.
1: Ein Befehl vom 3. März, zwei Tage nachdem Dmitri Pozharsky Mauritius verlassen hatte, über die Auszeichnung der Besatzung, die an den Wiederaufbauarbeiten im Staat Mauritius beteiligt waren. Während der Arbeiten zeigten die Offiziere, fähnriche Bootsmänner und Matrosen politische Reife sowie Verständnis für die Bedeutung der Lösung einer internationalen Aufgabe. Sie bewiesen Fleiß, Initiative und Können. Hier gibt es eine Liste mit Namen, denen ein besonderer Dank ausgesprochen wurde. Übrigens steht Kapitän des zweiten Ranges Felix Gromov als erster auf der Liste. Er war damals Kapitän und wurde später Flottenadmiral.

0: Ich sage Ihnen Folgendes über die Russen. Ich habe die Bedeutung und den Wert der Arbeit in Russland verstanden. In Russland ist die Arbeit für sie heilig.
1: In Russland sind die Leute bereit, jederzeit und bei allen Belangen zu helfen, ohne dafür eine Gegenleistung zu verlangen.
0: Und das sage ich nicht, weil ich 6 Jahre dort gelebt habe. Das russische Volk ist objektiv gesehen sehr freundlich und hilft einem immer. Wie man so schön sagt, leisten sie selbstlose Hilfe. Das ist wahr. Sie tun das wirklich. Und selbst jetzt habe ich das Gefühl, dass trotz des Regimewechsels dort der Geist der Hilfe für die Schwachen unverändert geblieben ist.

Für Russland war der Begriff Freundschaft nie eine leere Worthülse. Unser Land hat sich stets vom Prinzip nicht nehmen, sondern geben leiten lassen. Russland hat Krankenhäuser und Schulen gebaut. Es hat Fachleute entsandt. In schwierigen Zeiten hat es stets selbstlos Hilfe geleistet. So war es auch auf Mauritius im Jahr 1975. Und hier erinnert man sich noch heute gut daran.

sehen wir. Das sind unschuldige Zivilisten. Prozent von ihnen wurden durch die Kämpfe getötet.

0: Die Leute schrien, was tut ihr? Wir sind Ukrainer. Und sie sagten, Ukrainer? Einen Dreck seid ihr. Und das war alles.
1: Haben Sie das beim Rückzug getan?
0: Ja, beim Rückzug.
1: Was ist der Sinn?
0: Ich weiß es nicht. Ah, Saporozhets. Das ist das älteste Grab vom 27. Oktober.
2: Ich bin früh morgens aufgestanden, ging nach draußen und da hörte ich einen Schrei. Raus aus dem Haus und sowas. Sie haben alle an die Wand gestellt und angefangen zu schießen. Meine Schwiegertochter schrie, was tut ihr? Wir sind doch... Aber er hat einfach losgeschossen und das war's.

0: Als ich 13 Jahre alt war, begann ich mit meinem Vater zusammenzuarbeiten.
1: Ich habe noch nicht erreicht, was ich erreichen will. Wenn ich mein Ziel erreicht habe, werde ich vielleicht meine Leidenschaft für das Handwerk verlieren.
2: Jeder omanische Dolch repräsentiert den sozialen Status des Trägers und die Beziehungen der Menschen zueinander.
3: Diese Dolche, die in der Omanhalle im Nationalmuseum ausgestellt sind, sind in der Tat einzigartig.

0: Propeller frei.
1: Man muss nur so schnell und so tief wie möglich zwischen zwei Pylonen hindurchfliegen. Russische Luftrennen sind extreme Wettkämpfe. Wer es schafft, auf einer bestimmten Strecke zwischen den Pylonen in der schnellsten Zeit durchzufliegen, gewinnt.

0: Früher als Kinder träumten sie vom Himmel. Aber diese Träume schienen zu unrealistisch, um jemals wahr zu werden. Deshalb wurden sie Geschäftsleute, Manager, Programmierer. Doch eines Tages gingen sie auf einen Flugplatz.
1: Ich war noch nie geflogen, nicht einmal als Passagier. Also gingen wir zu einem Fliegerclub.
2: Du warst noch nie geflogen?
1: Noch nie.
3: Seit meiner Kindheit träumte ich vom Fliegen, aber daraus wurde nichts. Meine Eltern waren dagegen. Ich machte eine Ausbildung, aber ich träumte weiter.
4: Ich wollte in eine Flugschule gehen. Ich habe mich sogar beworben. Es hat einfach nicht geklappt. In den 90ern, verschiedene Geschäfte. Ich habe seit 1988 so einige geführt. Und dann, an einem Zeitpunkt im Leben, sagte ich, hey, ich kann das.
0: Jetzt sind sie alle Piloten, Kunstflugmeister und Sieger von Flugwettbewerben. Sie verbringen jedes Wochenende auf dem Flugplatz. Im Familienbudget ist ein neuer Posten aufgetaucht. Kauf und Wartung von Flugzeugen. Fast jedes Flugzeug auf dem Flugplatz ist ein Privatflugzeug.
5: Unsere Firma hat es letztes Jahr aus Amerika nach Russland gebracht. Es ist eine Exportversion. Sukhoi belieferte den Weltmarkt mit diesen Flugzeugen. Dieses Flugzeug verbrachte sein halbes Leben in Amerika, wo es von lokalen Sportlern geflogen wurde. Jetzt kam es nach Hause und wir fliegen es.
2: Können Sie zu Ihrer Datscha fliegen?
6: Nein, nicht zur Datscha.
2: Warum?
6: Naja, könnte ich mir vorstellen, mit einem Formel-1-Auto zu einem Sommerhaus zu fahren? Wahrscheinlich schon. Sollte ich das machen? Wahrscheinlich nicht.
0: Der Wettbewerb findet bereits zum dritten Mal statt. Und selbst für erfahrene Kunstflugpiloten ist er eine große Herausforderung.
7: Ich versuche es. Ich sehe mal, wie es aussieht und dann entscheide ich. Das ist, als ob man Eiskunstlauf mit Eisschnelllauf vergleicht.
0: Es gibt nur einen Trainingstag vor dem Wettbewerb. Die Strecke besteht aus Paaren von Pylonen, zwischen denen die Flugzeuge hindurchfliegen müssen.
5: Der Wasserstand ist um 2 Meter gestiegen. Sie haben den Riasein-Stausee teilweise entleert, sodass sowohl der Fluss als auch die umliegenden Gewässer. Der Pegel stieg an. Es ist wirklich so plötzlich passiert. Ich kam an und musste mir überlegen, wie ich aus dieser Situation herauskomme.
0: Der Pylon wurde auf eine Plattform gestellt. Der erste Pilot rollte auf die Startbahn, musste aber wieder umkehren.
1: Eine Kunstflugmaschine im Regen zu fliegen ist nicht empfehlenswert, aus mehreren Gründen. Wenn das Flugzeug aus Kunststoff ist, ist die Aerodynamik, sie ist viel schlechter, wenn es nass wird.
6: Es besteht die Hoffnung, dass es bald aufhört zu regnen. Setzt eure Wetten, hört es auf oder nicht? In der Zwischenzeit warten wir.
1: Wir haben noch Zeit. Wenn es sehr stark regnen würde und es klar wäre, dass wir nicht fliegen können, dann okay.

0: Wie ist es?
1: Keine Ahnung. Fliegst du? So etwas haben wir noch nie erlebt. Man hebt ab und macht einen Wingover direkt über dem Wasser. Es ist nicht wie früher, eine kleine Rolle, dann eine halbe Rolle. Hier gibt es nur Wingovers. Ja, bei niedriger Geschwindigkeit ist es viel einfacher. Aber bei hoher Geschwindigkeit ist es total verrückt. Die anderen können mehr dazu sagen. Wir haben erfahrene Piloten, Sascha zum Beispiel. Er fliegt sehr gut. Er sagt vielleicht, dass die Strecke leicht ist, aber ich verfluche sie.

0: scheint in Ordnung zu sein.
1: Okay.
0: Bist du sehr schnell geflogen?
1: Ich weiß nicht. Die Tore 3 und 4 waren in Ordnung?
0: Ja, die Kurven waren okay.
2: Es ist hart. Härter als letztes Jahr. Aber aufregend.
3: Man braucht wirklich schnelle und präzise Rollen, um die Tore zu schaffen.
2: Und? Wie war's?
0: Nun ja, so einfach ist das nicht.
2: Du hast es geschafft?
0: Es ist vorbei, bevor es beginnt. Ich glaube, ich war auf dem Weg dahin, mit und ohne Rollen, absteigend.
2: Anfangs fühlte es sich ziemlich extrem an. Es ging schnell, rein und raus und wieder raus. Ich suche immer noch die richtige Strategie, welches Manöver wann wohin führt. Es ist sein erster Flug. Im Grunde genommen seine erste Flugstunde. Sie sind erfahrene Kunstflieger, aber mit diesem Ding... Versuche, horizontal durch die Tore zu kommen. So, das war's.

Heute war mein erstes Mal. Ich hatte nicht erwartet, so schnell drehen zu müssen. Ich dachte immer, die Kontrolle ist der aktivste Teil. Hier fliegt man tief, daran muss man sich gewöhnen. Und dazu muss man sein Flugzeug spüren, damit man nicht überbremst oder es abwürgt. Naja, eigentlich ist es aufregend.

0: Direkt durch, nicht eine Sekunde zwischen den Swings. Nochmal, wieder glatt. Ein bisschen tiefer, aber immer noch schnell.
1: Eine Minute und vier. Ein tolles Ergebnis für Oleg Larionov.
2: Wenn man bedenkt, dass ich das Flugzeug noch nicht lange fliege oder erst gestern so tief, denke ich mir, gut gemacht.
0: Ein Extra, 330, Pilot Wladimir Jakuschew. Nicht schlecht. Das sind alle Tore bis auf eines. Und er wendet die Kurve.
1: Das ist die gelbe Linie. Er zielt, hält die Richtung und durch. Die Stoppuhr.
0: Eine Minute acht.
1: Und was für eine Fassrolle das ist.
3: Ein bisschen besser als gestern, ja. Aber immer noch ein bisschen schief. Zu viel Bewegung. Ich brauche auch mehr Tempo, aber insgesamt habe ich mich entschieden, vorsichtiger zu sein.
0: Also Sergei ist schon ein paar Runden geflogen, aber er ist noch nicht an der Startlinie. Leute, da ist... Bitte die Drohne entfernen. Drohnen dürfen nicht auf der Strecke sein.
1: Mitten durch die Starttore.
0: Was für ein Tempo. Das zweite Tor und die Kurve. Tor 4. Geschafft. Meisterhaft. Hochziehen, drosseln, durch. Und da ist es. Wieder eine Minute. Knapp über 28 Millisekunden.
4: Der Pilot lebt, der Flug war okay. Sie ließen mich natürlich warten. Sogar mein Motor begann abzukühlen.
5: Was war das, eine Drohne?
4: Stellen Sie sich vor, man stößt in einem Tor bei 350 Stundenkilometern mit einer Drohne zusammen.
6: Wir kommen nicht oft zum Zuschauen. Ich mache mir Sorgen. Ich kann einfach nicht zusehen. Selbst wenn ich dieses Mal dabei bin, ich kann nicht hinsehen. Ich fange an zu zittern. Das blöde Ding ging hoch. So ein Durcheinander. Irgendein Idiot hat es geflogen.
4: Hast du es gesehen?
6: Na klar.
4: Ich habe es nicht gesehen. Wenn ich es gesehen hätte, dann hätte ich... Okay, setz dich.
7: Also, wie steuerst du dieses Ding?
4: Zieh den rechten Steuerknüppel zu dir, dann geht es hoch. Wenn du ihn wegdrückst, geht es nach unten.
7: Und eine Fassrolle?
4: Fassrolle, rechts,
7: hier?
4: Genau rechts. Hand auf rechts und das Pedal da.
7: Aha, ich verstehe. Die Höhe?
8: Heute ist alles virtuell. Wir holen die Leute in die Realität zurück, wenigstens ein bisschen.
5: Um es in der Hand zu spüren?
8: Ja, zu fühlen, anzufassen, zu fliegen. Ich weiß nicht. Es ist interessanter, die Geräusche zu hören, es mit eigenen Augen zu sehen.
9: Die acht Besten stehen an der Startlinie. Jetzt geht es nicht mehr um Sekunden, sondern um Millisekunden.

0: Und hier ist Sergei Sacharow. Er hat den Rauchgenerator eingeschaltet. Seine Absicht ist klar. Und wie der Blitz schießt er durchs erste Tor.
1: Sergei Sacharow belegt den dritten Platz.
0: Wladimir Iljinski, er schafft die Kurve ohne zu steigen. Iljinski nähert sich dem letzten Tor und wir prüfen seine Zeit. 58:48.
1: Wladimir Iljinski ist Zweiter.
0: Alexander Wasiljew beginnt seine Rennrunde. Er legt ein gutes Tempo vor.
2: Schneller, schneller, Sascha, schneller, yeah!
0: Mach weiter und ja!
1: Und der Gewinner des 2020 Russian Air Race ist Alexander Wasiljew.

0: Das Ermittlungszentrum UKR Leaks, dessen Leiter ich bin, führt journalistische Ermittlungen durch, um die Kriegsverbrechen des Kiewer Regimes aufzudecken. Einer meiner Schwerpunkte sind die Operationen der ukrainischen Geheimdienste. Ich kenne ihre Methoden in- und auswendig. Ich weiß, wie sie vorgehen. Als ich von den Aktivitäten des sogenannten russischen Freiwilligenkorps hörte, weckte das meine Neugier. Was ist das für eine Organisation? Wer leitet sie? Wer finanziert sie? Und was für Ziele verfolgt sie?
1: Eine perforierende Schusswunde. Ich tue alles dafür, dass die Menschen sicher sind und am Leben bleiben.
2: Zielen! Feuer!
3: 2014 wurde ein Bus mit Flüchtlingen aus Gorlovka beschossen und brannte aus. Meine Kinder haben wie durch ein Wunder überlebt. Jeder an meiner Stelle hätte also wahrscheinlich dasselbe getan.
1: Schussposition einnehmen. Bereit zum Zielen. Los geht's. Mir macht das immer Spaß, denn jeder Schuss bringt uns dem Sieg näher.
4: Auf geht's. Natürlich habe ich Angst, aber ich habe meine Entscheidung getroffen. Ich bin hier. Manchmal spielen meine Nerven verrückt. Ich möchte weinen, aber ich kann es nicht zeigen. Ich möchte, dass die Jungs mit guter Laune in die Schlacht ziehen. Ja, ich setze mein Leben aufs Spiel. Aber ich habe ein Ziel. Wenn wir es jetzt nicht beenden, wird es noch schlimmer werden. Wir müssen siegen.

0: Das war hier. Am ersten Tag, als wir hier ankamen, wurden wir hier beschossen. Man hat uns ziemlich hart in die Mangel genommen. Das war genau in dieser Straße.
1: Ich sagte, ich erschieße dich, wenn du weiter so langsam herumläufst.
2: Nein, ich kann einfach nicht.
1: Warum glaubst du, bist du hier? Um auf dem Boulevard spazieren zu gehen? Du hast nicht mal irgendwelche Ausrüstung mitgebracht. Machst einfach eine Leerfahrt, was?
0: Ein Scharfschütze hat hierhin geschossen.
1: Ja, genau hierhin.
0: Wir saßen zusammen dort.
1: Siaba saß da am Rand und der Scharfschütze hat auf ihn geschossen.
0: Die Kugel hat ihn um Haaresbreite verfehlt.
1: Und ausgeruht.
2: Ja.
1: Gehen wir. Wärst du am 19. bei uns gewesen, wärst du wahrscheinlich nicht mehr hier.
2: Danke, Chef.

0: Wir haben Terek und Kuban-Kosaken hier. Unsere Brüder kommen und kämpfen. Ja, viele kommen.
1: Es gab vorher das Kosakensturmbataillon Taurien, das sich aus Krim-Kosaken rekrutierte. Dann kamen immer mehr Kosaken aus ganz Russland. Einer kam aus Kanitschin, einer aus Gelenschik. Jetzt haben sie ein weiteres Bataillon geschaffen, das auf Taurien basiert, das Bataillon Krim.
0: Krim-Kosaken bilden den Kern des Bataillons. Es gibt noch Terek-Kosaken aus der Region Stavropol und aus dem Kuban-Gebiet der Region Krasnodar. Es gibt auch Kosaken aus Wolgograd. Sie alle kämpfen tapfer.
1: Der Krim-Frühling ist zu Ende. Wird es ernst im Donbass? Wir sind dort. Gibt es Probleme in Syrien? Wir sind zur Stelle. Braucht man uns hier, sind wir hier. Das ist es, was einen Kosaken ausmacht.
2: Ja, ich sehe, wie er losrennt. Ja. Ich sehe ihn. Jep. Nimm. Ja. Ich habe die Ohrstöpsel vergessen.

0: Gehen wir. Los, los, los. Weg vom Fenster, weg vom Fenster. Das war schon ihre Antwort für uns. Gefällt mir. Die Jungs haben es mit angesehen. Gleich sagen sie uns, was wir getroffen haben. Na, hast du das gesehen? So geht das. So kämpfen wir. Mal feuern sie auf uns, mal wir auf sie. Ich bin ein Kosake. Mein Deckname ist Taigan. Ich habe ein halbes Jahr in diesem Bataillon gedient, nur dass es da noch Taurien hieß. Ein Sturmbataillon. Jetzt habe ich meinen zweiten Vertrag unterzeichnet und schon die Hälfte davon abgedient. Vorher war ich nie im Kriegseinsatz. Ich war Fallschirmspringer. Ich brauche keine Ukraine oder die NATO auf der Krim. Damals, 2005, habe ich den NATO-Truppen nicht erlaubt, den Stari Krim-Schießplatz zu nutzen. Wir haben ihnen das nicht gestattet und sie konnte nichts dagegen machen. Wir haben sie aus Feodosia vertrieben. Ich brauche keinen anderen Staat dort. Deshalb bin ich hier.
1: Warum werden aus Kosaken so gute Krieger? Weil sie schon mit 4 Jahren lernen, auf Pferden zu reiten. Sie werden ab 4 Jahren zu Kosaken erzogen. Und mit 17 sind sie dann schon ausgebildete Krieger. Deshalb tragen Kosaken im Kampf immer den Sieg davon.

0: Du kannst den Kubanka-Hut, das Schaschka-Schwert und einen Dolch haben. Aber ohne den Glauben siehst du nur aus wie ein Kosake. Aber ist dein Glaube stark, dann bist du ein Kosake. Doch ohne Glauben ist man kein echter Kosake. Mit dem Glauben an Gott fürchtet man weder Tod noch Teufel.
1: Vieles hat sich jetzt verändert. Tut mir leid, aber das Kosakentum ist nicht mehr das, was es mal war. Früher lebten die Kosaken auf dem Land, das ihnen gehörte. Sie lebten in ihren eigenen Siedlungen und Farmen. Man musste sie nicht extra mobilisieren. Wenn Gefahr drohte, waren sie die Ersten, die sich erhoben, um ihrem Vaterland zu dienen.
0: Die Kosaken haben schon immer Russlands Grenzen bewacht. Deswegen sind wir jetzt hier. Unser Vaterland hat uns gerufen und jetzt sind wir hier, um es zu beschützen.
2: Wir haben letzte Nacht einen Panzer entdeckt.
3: Schick mir alles rüber.
2: Ich habe dir die Koordinaten geschickt.
3: Okay, verstanden.
2: Ich schick dir gleich alles.
1: Weißt du, ich bin letzte Nacht rausgegangen und da schoss einfach so ein Scharfschütze um sich. Und ich musste auf die andere Straßenseite. Ich ging also raus und wollte warten, bis sich meine Augen an die Dunkelheit gewöhnt hatten. Tja, das konnte ich vergessen. Ich konnte nicht mal meine Füße sehen oder wo ich hin sollte. Ich wusste, da war ein Krater, wo ein Geschoss drin lag. Ich dachte also, jetzt krieche ich da rein, mit der Nase voraus.

0: Ich habe sie gestern mit dem Utyos Maschinengewehr verdammt hart erwischt. Ich habe die ganze Zielvorrichtung neu justiert, aber die verdammten Kugeln hatten immer noch einen Linksdrall. Gestern habe ich das alles noch einmal gecheckt und nochmal neu justiert. Und dann mit dem ersten Schuss aus 800 Metern, rums, mit einer API, habe ich dann die Haustür getroffen und ihnen eingeheizt. Die Wände sind eingestürzt. Da war überall Staub. Man sah also überhaupt nichts, nicht mal die Hand vor Augen. Ich musste warten, bis der Staub sich legt. Die Jungs haben gestern Abend eine Granate auf das Scharfschützennest abgefeuert. Seit heute Morgen schießt ein Panzer zurück.
1: Echt?
0: Müssen schon 10 Schüsse oder so gewesen sein. Ja.
2: So, Brei. Buchweizenbrei-Konserven. Nimm die hier, eins und zwei. Das ist humanitäre Hilfe. So schicken sie uns die Konserven. Das
3: von einer Schule.
2: Ist, so wie ich das sehe, von der Moskauer Schule Nummer 2037. Oder 2073?
3: 2073.
2: 2073, genau. Weiter geht's. Fischkonserven.

Ein Soldat muss seine Waffe immer griffbereit haben. Deswegen ist mein Waffenbruder immer direkt bei mir. Leute sagen, du bist Koch, warum die Schutzweste? Warum? Es herrscht Krieg. Deswegen trage ich die Schutzweste und halte meine Waffe immer griffbereit. Hier sind die Magazine mit den Patronen. Hier muss man auf alles vorbereitet sein. Vielleicht müssen wir angreifen oder wir müssen einen Angriff abwehren und in die Offensive gehen. Tja, es finden eben Kampfhandlungen statt. Was gibt's da noch zu sagen? Granaten? Wir haben Granaten. So Gott will, werde ich sie nie benutzen müssen, aber ein paar habe ich. Eine habe ich extra für mich aufgehoben. Die bewahre ich hier auf. Wenn die Möglichkeit besteht, einer Gefangennahme zu entgehen, dann sollte man sie ergreifen. Deswegen habe ich euch dieses Geschenk gezeigt. Ein Kamerad hat es mir geschenkt. Es war quasi ein Geschenk zum 45.

50. Geburtstag. Ich spare es für mich auf. Es ist ein kostbares Geschenk, um nicht gefangen genommen zu werden. Ich habe keine Angst vor der Gefangenschaft. Das ist es nicht. Ein Gefangener zu sein, ist Schwäche. Das hier ist Stärke. Es ist für mich, damit ich der Gefangennahme entgehen kann,

0: Der Westen versucht, Russland zu canceln. Allerdings hat er nicht bedacht, dass genau das die Menschen zusammenschweißt und für russische Unternehmen ein wahres Geschenk ist.
1: Ich schlage dir ein Abenteuer vor. Wir nehmen ein Auto aus einheimischer Produktion und fahren nach Dagestan. Auf dem Weg dorthin schauen wir bei russischen Unternehmen aller Art vorbei, um zu sehen, wie es ihnen geht.
2: Interessant, aber auch ein bisschen beängstigend.
1: Bist du etwa eine Spaßbremse? Zweifelst du etwa an der russischen Autoindustrie? Wir werden sehen. Wir müssen etwa 6000 Kilometer damit fahren. Verschwende die Milch doch nicht. Stell doch was drunter oder trink direkt raus. Was ist das da vorne?
3: Das ist unser Käseschmierroboter.
1: Socken.
2: Übrigens, Russen machen sehr gute Socken, finde ich, mit Humor.
1: Und was machen Russen schlecht? Wir können sehr gute Raketen bauen.
2: Raketen, Socken.
4: Jeden Frühling und Sommer gibt die Schneeschmelze in der Arktis zurückgelassene Maschinen, Millionen rostiger Tonnen und sonstige Überbleibsel der menschlichen Expansion in eines der unzugänglichsten Territorien preis.
5: Ich war geschockt. Wie kann jemand ein solches Schlamassel anrichten? Es war ein trauriger Anblick.
4: Freiwillige des Projektes Saubere Arktis reisen zur Hayes-Insel, auf der sich die größte Polarstation im Franz-Josef-Land befindet.
5: Alles grau in grau, Ozeane aus Schlamm. Oh mein Gott, ich werde einen ganzen Monat hier sein. Mein erster Gedanke war, dass wir getäuscht wurden, dass es die schlimmste Insel des Archipels sei.
6: Ich weiß, dass es sich um einen der nördlichsten Orte auf unserem Planeten handelt, ungefähr 1000 Kilometer vom Nordpol entfernt.
4: Das Hauptziel der Arktis-Pioniere war es, die schroffen Landmassen zu bezwingen und zu erforschen. Man hatte keine Zeit, um über Müllentsorgung nachzudenken.
5: Die Menschheit gibt ein nicht wirklich schmeichelhaftes Bild ab. Es sieht so aus, als würden wir den Planeten zerstören, nur um dann woanders hinzugehen und wieder das Gleiche zu tun.
7: Ein sauberer Norden, eine saubere Arktis. Hurra!

0: API B32. Okay, gebt mir die Panzerbrechenden.
1: Wie viele?
0: Eine Box reicht erst mal.

0: Er ist ein Krim-Kosake vom Schwarzmeer. Kosakenheer.
1: Ich habe den Ataman-Posten in der Siedlung abgegeben und wurde erster Stellvertreter. In der Position bin ich auch hierher gekommen.
0: Und dein Rang?
1: Unter Jesaul.
2: Taigan war der Ataman unserer Vorhut aus Novorossiysk, aus Myshako. Als alles vorbei war, sind wir auf seine Bitte hinhergekommen und haben ihm geholfen, die Krim-Kosakenarmee aufzustellen.
1: Okay, fahren wir weiter. Wir holen Sjeva ab und fahren dann weiter. Wir tun, was wir tun müssen und fahren zu unseren Stellungen, um zu kämpfen. Wohin wir fahren? In den Krieg. Sjeva und ich haben zurückgeschossen. Die haben Granaten auf uns abgefeuert und wir haben mit unserem Granatwerfer zurückgeschossen. Ich habe gefeuert und Sjeva gab mir Rückendeckung. Ein Splitter flog an meinem Kopf vorbei und hat ihn an der Seite getroffen. Dieses Auto wird immer wieder getroffen. Es wurde schon von allem getroffen, was es nur gibt. Sogar eine Explosion einer Mine hat es schon überlebt. Es wurde mit Granatwerfern und allen möglichen Geschossen getroffen. Kann man alles gar nicht aufzählen, wie viele Reifen wir da wechseln mussten. Diesen Cheburashka hat mir unser gefallener Kamerad geschenkt. Buchstäblich 3 Stunden, bevor er starb. Er saß genau da, wo jetzt Sergei sitzt. Er sagte, Taigan, lass Cheburashka nicht zurück. Und ich sagte, Tourist, was soll das denn nun wieder? Und 3 Stunden später war er tot. Wie er gestorben ist? Eine Kugel im Kopf. Und jetzt fährt Cheburashka immer bei mir mit. Wie immer sind die Tode irgendwie ziemlich absurd. Tourist starb Anfang September. Das war 3 oder 4 Wochen, bevor wir weggingen.
3: Weniger?
1: Ja, sogar noch weniger.
3: 1,5 Wochen? Vielleicht auch 2?
1: Ja, es war schon September, bevor wir weggingen, als Vanya starb. Vanya, der Tourist. Tja, jetzt ist er nicht mehr. Was gibt's da noch zu sagen? Er war ein guter Kerl, fröhlich, lebensfroh. Angst ist natürlich immer ein Faktor. Nur ein Idiot hat nie Angst. Aber wenn man seine Angst bezwingt, wird daraus nur kalte Berechnung. Wenn du verstehst, was um dich herum geschieht, handelst du einfach aus kalter Berechnung heraus. Ein Geschoss fliegt heran, also kann man noch laufen, solange man sein Pfeifen hört. Feuert ein Maschinengewehr auf dich, fragst du deinen Kameraden um Hilfe, der nicht in der Schusslinie ist, damit er in Richtung des MGs schießt. Ist das Maschinengewehr verstummt, läufst du los. Alles wird nur noch eine Sache von kalter Berechnung.
3: Die Sicht war schlecht, also versuchten wir es über den Feldweg.
1: Wir haben uns hinter einem Haus versteckt und die Garagentür aufgemacht. Dann schlüpften wir rein und zerstreuten uns von der Garage aus. Hätte man uns entdeckt, wie wir in die Garage reinfuhren, dann wäre es das gewesen. Für das Auto und für alle, die sich noch nicht versteckt hatten.
3: Ich frage mich immer noch, wie ich es rechtzeitig aus dem Zimmer rausgeschafft habe.
4: Eine Panzerabwehrlenkwaffe ist schon ein mächtiges Teil.
1: Es hat eine Wand durchbrochen und die Wand dahinter auch. Das war eine tragende Wand und ist dann auf der anderen Seite aus dem Fenster wieder rausgeflogen. Die Sache ist also, da war ein großes Loch in einer Wand, ein kleineres dort und ein Loch von der Größe einer Kaffeetasse beim Ausgang. Und das Geschoss flog raus. Ich habe gestern die Wand eingerissen, durch die das Geschoss geflogen ist. Habe dort ein Utyos-Maschinengewehr aufgestellt und damit aus dem Fenster geschossen. Da war so viel Staub, dass man kaum etwas sehen konnte. Wir mussten Wasser auf den Staub gießen, um überhaupt schießen zu können. Wir schossen 5 bis 10 Mal und mussten dann erst einmal warten, bis sich der Staub legt. Andernfalls konnte man überhaupt nichts sehen.
3: Was meinst du, sollten wir Ahorn bitten, mit den Bossen zu reden? Sie könnten zumindest ein paar Geschosse abfeuern, während wir unterwegs sind.
4: Damit die Ruhe geben.
1: Wir können es versuchen, aber du weißt ja, gestern saß ich mit unseren AGS-Jungs zusammen. Es war so dunkel, dass man die Hand vor Augen nicht sehen konnte, aber ich musste auf die andere Straßenseite rennen. Und das unter Scharfschützenfeuer. Ich habe hinter dem Haus gewartet und es mal so versucht, während sie weiter ihren AGS aufgebaut haben. Das Wichtigste haben wir, um den Rest kümmern wir uns, wenn es soweit ist. Wir gehen los, dort stehen schon die MTWs und was nicht alles. Anziehen, ausrüsten und dann geht's los, direkt an die vorderste Front. Kurz gesagt, keine rosigen Aussichten. Das war's, das sollte gehen, perfekt.
5: Hast du das Öl?
1: Ja, ich habe es.
5: Du hast es.
1: Hier ist das Öl.
5: Aha.
3: Und jetzt? Schutzwesten anziehen und losfahren?
1: Die kriechen gleich da raus, klopfen sich den Staub ab und feuern irgend so ein f***tes Geschoss auf uns ab. Aber wir kommen gleich an und dann, so Gott will, heizen wir den F*** nochmal ein, aber so richtig. Stimmt doch. Sergej?
3: Aber klar doch.
5: Er hat sogar eine Kamera angeschnallt.
1: Wir haben ein geladenes Utyos. Das nehmen wir gleich und sorgen für etwas böses Blut. Wenn wir nur den verdammten Scharfschützen ausschalten könnten.

0: Das war's, Jungs.
1: Die Zeit der Witze ist vorbei.
0: Hast du das gesehen? Jemand ist auf eine Mine draufgefahren. Jemand hat echt Glück gehabt.

0: Ich verwische unsere Spuren. Hier hat uns ein Hubschrauber beschossen. Genau hier war das. Von hier auf dem Sand habe ich mit dem Utyos und dem AGS geschossen. Der Hubschrauber hat das Feld hier erwischt, hat uns um Haaresbreite verfehlt.
1: Oha, da vorne ist es. Da ist was eingeschlagen.
2: Splitter.
0: Sollten wir aussteigen?
3: Von wo schießt der RPG?
4: Jetzt raus?
2: Hier anhalten.
0: Alle aussteigen, los.
2: Das war ein RPG.
0: Aha.
1: Beim ersten Rascheln sofort runter.
0: Es ist genau da reingeflogen und hat die verdammte Tür erwischt. Na ganz toll. Der Hurensohn wartet da auf uns. Wartet, bis wir im Stacheldraht feststecken.
4: Wer wartet auf uns?
2: Ein Scharfschütze.
0: Taigan an Bagdad. Da müssen wir hin.
1: Aha.
0: Boah, heilige Scheiße. Bagdad, siehst du diesen verdammten Schützen?
5: Nein.
0: Kannst du mir Deckung geben, damit ich da rein kann? Denn ich kann da verdammt nochmal nicht reinfahren. Kannst du mit dem AGS draufhalten?
5: Wir haben keine Munition mehr.
0: Verstanden. Geht nicht. Siehste. Und er schießt genau dorthin, wo wir hin müssen. Hast du den Splitter gesehen?
2: Ja, da liegt er.
0: Hörst du, wie er loslegt? Genau da. Sicher, dass das ein RPG ist, Sergei. Der knallt irgendwie echt laut.

0: Genau hier.
1: Hörst du das Geklapper hinter uns?
0: Yep.
1: Splitter.
2: Die haben dort Schützengräben im Wald.
0: Verstehe.
2: Die versuchen sie zu treffen.
3: Ich hatte eine glückliche Kindheit in einem friedvollen Elternhaus. Ich erinnere mich deutlich an die Worte meines Großvaters. Kinder, der Krieg kommt.
4: Mit so vielen Serben war es unmöglich, einen größeren kroatischen Staat zu errichten. Daher war der Völkermord die einzige Möglichkeit, einen solchen Staat aufzubauen. Neben der Vernichtung von Juden und Roma waren die Serben das Hauptproblem für die Kroaten.
3: Es war ein großer, sehr großer Baum. Es war das erste Mal, dass ich Menschen sah, die an dieser Pappel, an ihren Beinen herunterhingen.
5: Meine Mutter drückte mich an ihre Brust. Wenn ich daran denke, wie sie mich umarmte, mit Tränen in ihren Augen, wie sie mich ihr wegnahm. Es rührt mich auch zum Weinen.
6: Man kann die Geschichte nicht zurückdrehen. Man muss sie kennen und sich daran erinnern. Sonst wird sich die Geschichte wiederholen und die Entfremdung zwischen den Menschen wird wieder zunehmen.

0: Ich schlafe hier. Ich ziehe meine Schuhe an, gehe spazieren, esse. Ich spiele.
1: Es gab eine riesige Explosion, als ich in Donetsk auf dem Weg zum Tanzkurs war.
2: Warum haben Sie Ihre Tochter versteckt?
3: Damit sie nicht gewaltsam weggebracht werden würde.
1: Ukrainische Freiwillige. Sie konnten Kinder zwingen, mit ihnen zu gehen. Mit Gewalt.
0: Ich weiß nicht, wo meine Eltern sind. Ich habe sie schon lange nicht gesehen.
3: Ich bin gegangen, weil ich die Kinder retten wollte.
2: Man weiß nicht, ob man überlebt oder nicht.

0: Schauen wir uns beim Tor um.
1: Ich kann es auch von hier sehen.
0: Das war schon für uns bestimmt.
2: Ja, da lichtet sich der Rauch. Da fliegen auch schon die Splitter.
1: Lass zurückgehen und Deckung suchen.
3: Wohin?
1: Ins Auto und hinter den Hügel. Lauf hier nicht rum.
0: Ja.
1: Los, hinter den Hügel.

0: Alle zur Garage.
1: Wohin jetzt, Taigan?
2: Er kommt.
1: Geh weiter, tiefer rein.
0: Ja, wir gehen rein. Hier ist kein Loch, aber im Prinzip brauchen wir das jetzt auch nicht. Und, Misha, zufrieden?
2: Du wolltest echt hier rein, was?
1: Ich habe doch gesagt, dass das nicht unsere Drohne war. Die haben uns entdeckt.
0: Hast du gesehen, wie die auf uns geschossen haben? Wir sind da gerade noch rechtzeitig rausgekommen. Jetzt raus. Was ein Hundesohn.
1: Los, hier rein. Das hört sich nicht an wie ein RPG.
0: Ja, es ist zu laut. Vielleicht ein Panzer. Der F***er will unseren Wagen f***en.
2: Hurensohn. Der zieht genau hierher.
1: Er weiß, wo wir sind.
0: Laufen wir zu dem Haus da. Ja, warten wir, aber ein bisschen langweilig wird. Es ist 2 Uhr. Bis er keinen Bock hat, dauert es. Das war aber ein echt guter Schuss. Das ist bestimmt kein RPG. Nicht mal annähernd. Schau mal.
2: Siehst du die Wand?
0: Ich habe doch gesagt, ihr sollt weiter hinabsteigen. Hast du das Loch da gesehen? Glatter Durchschuss. Das, meine Freunde, ist... Ich weiß nicht. Vielleicht ein Panzer. Hat einen echt großen Krater, 15 Meter von hier hinterlassen. Direkt im Asphalt.
1: Das war einer von uns.
0: Hat uns trotzdem aufgeschreckt.
1: Mein Arsch ist ja nicht aus Stahl.
0: Die haben uns aber gut erwischt. Haben sich Zeit genommen. 10 Schüsse. Mehr sollte er nicht abfeuern können.
1: 3, 4, 5, 6, 7. Das waren schon 8.
0: Ich sagte doch, er ist schon fast am Limit. Bald muss er einpacken oder er riskiert, selbst erwischt zu werden. Verdammt nochmal. Das ist absolut... So, vorwärts.
1: Gehen wir.
0: Mir nach. Der hat den Keller getroffen, wo wir hinlaufen wollten.
3: Gehen wir zurück?
2: Scheiße.
0: Rückzug.
1: Passt auf die Zweige auf. Dreckiger

0: Hört mich jemand? Hier ist Taigan. Sieht irgendjemand, von wo dieser Bastard auf uns feuert? Er hat uns hier festgesetzt und macht Kleinholz aus uns. Der ging daneben. Der will echt nicht aufhören.
1: Ja.
0: Der könnte uns hier festsetzen, bis es dunkel wird.
2: Diese Kammer hält das nicht lange durch.
0: Vielleicht sollten wir gehen.
1: Gehen wir, schnell.
2: Los, los, los.
0: Siehst du, was er hier getroffen hat? Gehen wir, schnell.
1: Vorwärts.

0: In den Keller. Rein da, bleibt auf der Seite des Raums.
1: Bleib nicht im Gang stehen. Was für ein Bastard, was?
0: Warten wir auf den nächsten Schuss.
1: Und dann?
0: Dann gehen wir hinter das Haus da. Hier. Wir rennen hinter das Haus, dann links an der Straße entlang. Dort wird uns niemand mehr sehen können. Wie viele Schüsse hat er abgegeben?
1: Bestimmt schon 15. Mindestens 3, 4, 5, 6, 7. 4 waren für uns bestimmt. Das sind dann schon 11. Das waren gerade noch 2. Waren also etwa 15. Das hier ist Nummer 16.
0: Siehst du? Hier hört es sich sogar anders an.
2: Er lädt schnell nach.
0: Wenn das ein Panzer ist, lädt er sogar langsam nach. So oder so, er hat uns entdeckt und weiß, wo wir sind. Also schießt er auf uns. Soweit keine große Überraschung. Er weiß, dass wir von hier nirgendwo hin können. Also hält er weiter auf uns drauf. Aber in diesem Keller kriegt er uns nicht.
1: Genau.
0: Ich sag ja, hier hört sich das ganz anders an.
1: Hier fällt nicht mal der Verputz von der Decke.
0: Ja, dieser Keller wird nicht mal durchgeschüttelt.
1: Brauchte nicht lange, um seine Schusslinie zu ändern, was?
0: Hörst du das? Er schießt immer weiter.
1: Da stimmt was nicht.

0: Hör mal, die werden all unsere Unterkünfte da auseinandernehmen. Ich bezweifle echt, ob wir überhaupt mit unserem Wagen dorthin fahren sollten.
1: Wir sollten die Leute dort rausholen.
0: Wir müssen versuchen, die Menschen zu beschützen. Deswegen bemühen wir uns, unser Bestes zu tun.
2: Ich habe an der Universität Tjumen studiert. Erdölfakultät. Danach habe ich natürlich als Erdölarbeiter gearbeitet.
1: Ich habe mich freiwillig gemeldet und bin gleich hierher gekommen, weil ich wusste, dass meine Kameraden schon hier sind.
0: Alle haben sich gemeldet, genauso wie ich. Und jetzt bin ich hier.
2: Ich habe mich auch gemeldet. Ich will nicht, dass dieser Abschaum auf die Krim gelangt.
0: So sieht's aus, Leute. Da haben wir uns was eingebrockt, was?
2: Verzieh's.
0: Ich bin ein echter Narr. Was zum Teufel mache ich überhaupt?
2: Du bist 55?
0: Nun, ich werde am 19. Februar 55.

Gott steht uns im Krieg bei. Ein Gebet, ob nun vor, während oder nach dem Kampf, wann auch immer, nur so überlebt man. Bete, wie du kannst, so wie es für dich am besten ist.

0: Siehst du, dieses kleine Loch? Womit hat er das gemacht? Es war nicht da, bevor wir rübergelaufen sind. Oder doch? Wir haben nicht darauf geachtet.
1: Er schießt jetzt da drüben.
2: Du trägst Kopfhörer. Damit hast du ein besseres Ohr für die ganzen Geräusche. Versuch zu hören, ob eine Drohne im Anflug ist, damit sie nicht über uns kreist.
3: Verstanden.
1: Ja, wenn die was auf uns abwirft, wird's echt unangenehm.
0: Ja.
2: Und wir stehen hier alle dicht beisammen. Still. Luftalarm.
0: Leute, es ist ein Flugzeug.
2: Eines von unseren? Von der Seite.
0: Es kommt von dort.
1: Da sind sie.
2: Da kommen sie.
3: Sind das unsere?
2: Ja.
1: Sie drehen um.
2: Die sind fertig.
3: Hauptsache, die schießen nicht auf uns.
1: Nee.
2: Nein. Sie haben's getroffen. Na, also.
0: Na, geht doch, ein Treffer.
2: Ihr habt darum gebeten, hier habt ihr's.
0: Ja, das ist ein Granatwerfer.
1: Das ist gut.
2: Gehen wir lieber in den Keller.
0: In den Keller.
2: Ich kenne Taigan noch nicht sehr lange. Aber er weiß, was er tut. Er passt immer auf seine Männer auf. Das ist schon sein zweiter Vertrag. Also sein zweiter Einsatz. Er war einer der Ersten, die sich gemeldet haben. Er ist von Anfang an hier. Wenn es also irgendwo Schwierigkeiten gibt, kümmern sich Taigan und unsere Gruppe darum. Er ist ein großartiger Mann. Der Führungsstab bräuchte Leute wie ihn, um die Strategie auszuarbeiten und sie mit den anderen Einheiten zu koordinieren. Er ist jeder Aufgabe gewachsen und dem Feind immer einen Schritt voraus.

0: Oktober 2023. Der unerwartete Angriff der Hamas auf Israel schockierte die Welt. Zu dieser Zeit rechnete niemand damit, dass die palästinensischen Extremisten so viele moderne Waffen haben würden. Schon kurze Zeit nach dem Angriff bedankten sich die Hamas-Kämpfer fast hämisch bei den USA und der Ukraine für die Feuerkraft, mit der sie Israels Städte überzogen haben.
1: Wir bedanken uns bei der ukrainischen Regierung für diese Waffen. Wir werden sie gegen Israel richten.
0: Wie kommt es, dass im Nahen Osten ständig Waffen aus einem Land auftauchen, dessen Vertreter sich andauernd über mangelnde Munition und militärische Ausrüstung beschweren?
2: Waffen für die Ukraine, Munition für die Ukraine, neue Verteidigungssysteme für die Ukraine.
0: Die Militärhilfen der USA und der Europäischen Union belaufen sich auf Dutzende Milliarden US-Dollar. Aber wo landen diese Lieferungen? Und wer hat überhaupt entschieden, einem Land Waffen zu liefern, das seit fast 30 Jahren einer der größten Knotenpunkte für den illegalen Waffenhandel ist?

0: Sieh dir das Teil mal an. Womit schießen die auf uns? Von hier aus können wir nirgendwo hin, Sergej.
1: Ich hab dir doch gleich gesagt, dass der Hang hier zu steil ist.
0: Ja. Der Graben ist zu steil. Wir müssen jetzt da raus.
2: Da raus?
0: Ja, dort, wo wir reingefahren sind. Tirem, hier Taigan.
3: Fahr rein.
0: Verstanden, warte. Da fliegt irgendwo eine Drohne über uns, über euch, über uns, hier, irgendwo.
3: Ich weiß, ich höre sie.
0: Ich fahr los, sobald sie weg ist.
3: Verstanden.

0: hörst du, wie die Granate fliegt. Und bumm. Vor uns ist jetzt nur der Feind, sonst niemand mehr. Einen Granatwurf oder Gewehrschuss entfernt gibt es niemanden mehr. Nur noch den Feind. Sonst ist keine Menschenseele hier.
1: Und er sagt noch, ich mag keine Tiere.
2: Der Panzer hat sein Feuer zuerst hier konzentriert. Er hat diese Garage hier getroffen, die eingestürzt ist. Die Jungs hatten dort Feuerholz, Brot, alles war da drin. Ist jetzt alles unter den Trümmern begraben. Dann hat der Panzer uns in Visier genommen, als wir zur Tankstelle fuhren. Wie viele Schüsse hat er abgegeben? Über 15? Es waren mindestens 15. Dieser kleine, was war das? Spitzt die Ohren. Verdammt.
0: Also, wer kommt mit mir?
2: Ich bin dabei.
0: Damit ich später nicht alleine zurück muss.
2: Okay, fahr du.
0: Los geht's.
2: Geh du.
0: Aber bist du zu lahmarschig? Erschieße ich dich.
2: Gehen wir.
0: Zivilisten haben gestern versucht, rauszufahren. Siehst du, was von dem Auto übrig ist? Die Vorderseite ist komplett weg. Das ist Petrovic, das, was von ihm übrig ist. Und da liegt Tante Ljuba. Sie sind rausgefahren, als es dunkel war, und sind auf eine Mine gefahren.
2: Er fuhr im Dunkeln natürlich ohne Scheinwerfer. Entweder hat er sie nicht gesehen oder es einfach vergessen.
0: Da siehst du, keine Beine, keine Arme, kein Kopf, gar nichts mehr. Einfach in Stücke gerissen. Los, fahren wir. Er war ein guter Mann. Er half uns, wo er nur konnte. Es hat sich so ergeben, dass wir ihn evakuieren mussten. Er fuhr vorzeitig los. Im Dunkeln fuhr über eine Mine und wurde in die Luft gejagt. Ich habe gestern gehört, wie die Soldaten sagten, dass wir keine Verluste hätten, weil er und Tante Ljuba unser ganzes Unglück auf sich genommen haben. Auf Petrovic hat auch schon ein Scharfschütze geschossen. Sein Haus geriet auch unter Beschuss. Er ist nur knapp davongekommen, aber es war wohl sein Schicksal, durch eine Mine zu sterben. So kam es dann auch.

0: Hallo, ist Prapo hier?
1: Er ruht sich aus. Ist noch nicht aufgestanden.
2: Hi.
1: Hallo.
0: Ist

0: Amir hierher gefahren? Er fuhr in diese Richtung. War er hier?
1: Hier ist er nicht.
0: Nicht? Er war nicht hier? Hallo?
2: Was?
1: Los, bring ihn her.
2: Er ist noch nicht auf. Er war sehr müde.
0: Kurz gesagt, ein Panzer hat uns auseinandergenommen. Ein einziger Panzer.
3: Vollständig?
0: Hat das Dorf auch auseinandergenommen.
4: Das Haus, wo wir waren, gibt es nicht mehr.
0: Es ist ein Wunder, dass niemand getötet wurde. Keine Ahnung, wie die Jungs das Heil aus der Garage geschafft haben. Die Garage wurde getroffen und zerstört.
3: Habt ihr ihn gesehen?
0: Hat meinen Utyos zerstört. Wir haben ihn nicht gesehen, aber sieht uns. Ich schieße auf ihn aus dem Utyos. Die schießen auf mich mit einem Utyos und einer PALR. Haben uns nicht einmal erlaubt, einen Blick aus dem Keller zu werfen.
4: Ja.
0: Der Panzer hat das ganze Dorf zerstört. Ein Panzer hat das ganze Dorf auseinandergenommen.
3: Wir haben Fotos, die zwei Panzer zeigen.
0: Okay, dann eben zwei Panzer. Einer hat gestern Geschosse direkt über meinem Kopf abgeschossen, der andere weniger. Aber die Geschosse haben uns von der Seite getroffen. Die Geschosse flogen direkt über mir. Ich habe gehört, wie es Wumms machte. Eins flog direkt in den Hinterhof. Keine Ahnung, wie es kam, dass niemand getötet oder verwundet wurde.
4: Das kannst du laut sagen.
0: Wir befinden uns in einer ziemlich ungünstigen Lage.
4: Die haben uns direkt von der Seite beschossen.
0: Genosse Oberst, wir müssen diese Panzer eliminieren.
3: Wie, wenn wir sie nicht sehen können? Mit Artilleriefeuer?
4: Sie beschießen uns weder abends noch früh am Morgen, damit es kein Aufblitzen gibt.
0: Ja, sie schießen nur tagsüber.
4: Nur tagsüber, damit wir sie nicht lokalisieren können. Wir haben ihre MGs entdeckt. Auch schießen sie mit ihren Utyos MGs auf uns, direkt auf dieses Haus. Mit dem Utyos und mit Granatwerfern.
0: Ja, ich schieße mit einem Utyos auf sie. Sie antworten mit einem Utyos und einer PALR. Ich feuere auf sie mit dem AGS. Sie erwidern das Feuer mit Utyos und PALR. Tagsüber kommt der Panzer dazu. Wir hören ihn, wie er morgens rausfährt, wie er brummt und dröhnt. Und dann fängt er auch schon an zu feuern.

0: Ich habe mein Gesicht schon lange nicht mehr gewaschen.
1: Wen kümmert's? Filmt das nicht. Ich wusste es nicht.
0: Ha, jetzt gibt's kein Zurück mehr.
1: Was kann man schon machen? So ist unser Leben nun mal.
0: Was?
1: Ich freue mich, Sie zu sehen, weil, Genosse, ich mache mir wirklich große Sorgen wegen Ihnen. Sie sind da draußen und ich bin hier.
0: Die Kugel mit meinem Namen drauf wurde noch nicht gegossen.
1: Das ist das Allerwichtigste. Das Militärkommissariat Simferopol hat angerufen. Sie beschweren sich, weil Sie die Dokumente nicht bekommen haben.
0: Haben Sie sich über mich beschwert?
1: Nein.
0: Nein?
1: Sollten Sie?
0: Ja, Sie werden bald damit anfangen.
1: Warum haben Sie die Dokumente nicht im Original bekommen? Die haben mich deswegen angerufen.
2: Das weiß ich nicht.
0: Okay. Wo ist Sieva?
2: Er geht gerade Botex holen.
0: Alles klar. Wir haben also 10 Stunden. War er schon da? Rost.
2: Noch nicht.
0: Sobald er kommt, gibt's Brot. Ach ja, wir müssen etwas Brot und etwas zu essen besorgen. Unsere Vorräte gehen zur Neige. Geht's dir besser? Dein Gesicht ist immer noch irgendwie...
2: Es tut weh.
0: Mist, ich hab's ganz vergessen. Hör mal, was war's? Ach ja, haben Sie dir das Wärmepflaster mitgebracht? Sie hätten es gestern bringen sollen.
2: Das Wärmepflaster?
0: Ja.
2: Oder das Schmerzpflaster?
0: Entweder das eine oder das andere.
2: Ich brauche kein Wärmepflaster.
0: Brauchst du nicht?
2: Aber ein Schmerzpflaster wäre nicht schlecht.
0: Frag Botex, denn ich habe keins.
2: Er hat auch keins.
0: Nicht?
2: Die wissen nicht einmal, was das ist. Ich habe im Krankenhaus gefragt und hier auch. Die haben sowas nicht.
0: Das war's. Wir können aufbrechen. Wir müssen nur noch Sieva finden.
3: Wo ist er?
0: Sie haben ihn ins Krankenhaus gebracht.
2: Wie sieht's mit den Rationen für die Jungs aus?
3: Krabben? Ich werde fürs Mittagessen warmes Essen mitbringen.
0: Los geht's.

0: Ein Kosake ist ein willensstarker Krieger Christi. Er ist ein Bruder, ein Helfer, ein Kamerad. Er ist ein treuer Ehemann, ein liebender Vater und ein liebevoller Sohn. Er verteidigt sein Land und seine Familie. Das ist Kosake.
1: Manche sind natürlich besser als andere, aber ich kann meinen Teil beitragen als Schütze.
2: Was bedeutet Vaterland für Sie?
1: Das Vaterland ist alles. Es ist die Nation, die Menschen, die Kinder und die Alten. Das Vaterland ist das Land unserer Vorväter. Es zu verteidigen, halte ich für meine oberste Pflicht. Das ist mein Vaterland, meine Heimat. Sie ist mein Ein und Alles.
0: Ruhm den Kosaken! Ruhm!
3: Unser Film widmet sich den Ereignissen vor 50 Jahren, als der zerstörerische Wirbelsturm Gervais über die ferne Insel Mauritius hereinbrach.
4: Nach dem Wirbelsturm herrschte auf Mauritius völliges Chaos. Es gab weder Strom noch Wasser. Alle Telefonleitungen und alles andere waren beschädigt.
5: Die sowjetische Regierung kam zu dem Schluss, dass es einfach unmöglich sei, Menschen in einer Notlage keine Hilfe zu leisten.
6: Aus Moskau kam der Befehl, dem Staat Mauritius Hilfe zu leisten. Also machten wir uns auf den Weg dorthin.
3: 14. Februar 1975. Die Russen kommen.
5: Zwei Wochen lang waren unsere Matrosen und Offiziere damit beschäftigt, Dutzende Kilometer Straßen, Strom- und Kommunikationsleitungen wiederherzustellen. Man erinnert sich auf Mauritius bis heute daran.
7: In Russland sind die Leute bereit, jederzeit und bei allen Belangen zu helfen, ohne dafür eine Gegenleistung zu verlangen.
2: Selbstlose Hilfe.

0: Nach kurzer Rast in Krasnojarsk machten wir uns sofort auf den Weg zu Radiosvyaz, einem Unternehmen von nationaler Bedeutung und einem russischen Marktführer bei der Herstellung und Entwicklung von erdgebundenen Kommunikationssystemen.
1: Das Forschungs- und Entwicklungsunternehmen Radiosvyaz AG beschäftigt sich mit der Entwicklung und Herstellung von Erdfunkstellen für Satelliten- und Troposphärenfunk, Systeme und Geräte für Funknavigation durch Phasendifferenzmessung, Goniometer-Funknavigationssysteme und Satellitensysteme für staatliche und kommerzielle Zwecke. Na, Margo, hört sich das kompliziert an?
0: Sehr kompliziert. Versuchen wir mal, Licht in die Sache zu bringen. Also, wir sind hier in einem... Ich sollte vielleicht nicht sagen, dass wir in einem Geheimunternehmen sind. Ihr Unternehmen beschäftigt sich mit Satellitenkommunikation, Funknavigation und Troposphärenfunk. Auf Letzteres kommen wir nochmal zurück.

0: Reden wir erstmal über allgemeinverständliche Dinge wie Satellitenfunk und Funknavigation. Alle nutzen diese Systeme. Ein Leben ohne Satelliten und Satellitennavigation kann man sich gar nicht mehr vorstellen. Aber niemand versteht wirklich, wie das eigentlich funktioniert. Wer arbeitet daran? Was wird dafür benötigt? Erzählen Sie bitte, was das für ein Fachgebiet ist.
1: Navigationssysteme dienen nicht der Kommunikation. Sie helfen uns dabei, Koordinaten auf einer Ebene zu bestimmen. Es gibt Goniometer-Navigationssysteme, mit denen wir uns beschäftigen. Sie ermöglichen es, die Position von Objekten im dreidimensionalen Raum zu bestimmen.
2: Hast du alles verstanden?
0: Nein.
1: Einfach erklärt funktioniert das so. Stellt euch ein Flugzeug mitten im Flug vor. Ja. Wir müssen seine tatsächliche Position bestimmen. Vielleicht neigt es sich zur Seite, vielleicht neigt es sich auf der Querachse. Wir müssen wissen, wie die Position des Flugzeugs sich in der Luft verändert. Dann wären da zum Beispiel Fahrzeuge. Wenn euer Niva fährt, kann er sich bei Abhängen zur Seite neigen, bergauf und bergab fahren. Dadurch verändert er seine Position im dreidimensionalen Raum. Er ist nicht einfach nur ein Punkt auf einer Ebene. Das Navigationssystem ermöglicht es uns, nicht nur einen Punkt auf einer Ebene zu bestimmen, sondern bei einem normalen Navigationssystem auch die Höhe. Goniometer-Navigationssysteme ermöglichen es, die sich verändernde Position des Objekts räumlich zu bestimmen. Wofür brauchen wir das? Wenn eine Satellitenfunkstelle sich auf einem Fahrzeug befindet, bewegt sich das Fahrzeug. Aber der Satellit, der sich in der geostationären Umlaufbahn befindet, wie das zum Beispiel bei Fernsehsatelliten der Fall ist, befindet sich immer stationär an einem Punkt. Wenn das Fahrzeug dann in Bewegung ist, fängt unsere Antenne an zu schwanken. Diese Antenne darf den Satelliten nicht aus den Augen verlieren. Das Goniometer-Navigationssystem ermöglicht es, dem fahrenden Auto den Kontakt zum Satelliten aufrechtzuerhalten, indem die nötigen Winkel für die Antenne berechnet und entsprechend angepasst werden. Die Verbindung wird so nicht unterbrochen. Für die Aufrechterhaltung der Verbindungen brauchen wir Goniometer-Navigation, zum Beispiel für die Kommunikation mit Schiffen, Autos und Flugzeugen. Überall werden da vergleichbare Navigationssysteme verwendet, die die genaue Ausrichtung der Antenne auf den Kommunikationssatelliten gewährleisten.
0: Das erklärt das wie, aber welchen Teil davon stellen Sie her?
2: Boxen, Schüsseln, meinst du so etwas?
0: Ja, was genau produziert Ihr Unternehmen?
1: Navigationssysteme haben keine besonders großen Antennen. Der Durchmesser einer solchen Antenne ist etwa so groß wie bei Ihrer Tasse. So ein Durchmesser ungefähr. Um die Position eines Objekts im dreidimensionalen Raum zu bestimmen, braucht man drei solche Antennen, die an einem Objekt befestigt sind. Anfangs bauten wir sie in Form eines Dreiecks und setzten die Antennen oben drauf. Die Größe einer Achse betrug 0,7 Meter, also 70 Zentimeter. Das hatte dann die Form eines Dreiecks. Mit Hilfe der Position des Dreiecks berechneten wir dann anhand seiner Schwankungen die Position des Objekts im dreidimensionalen Raum. Heutzutage müssen wir nicht mehr unbedingt an der Form des Dreiecks festhalten, sondern können die Antennen über das Dach verteilen, da wir durch die Berechnung der Koordinaten diese Winkel auch mit verteilt stehenden Antennen berechnen können. Das ist alles recht einfach.
2: Ja, einfacher geht's nicht.
0: Ich habe ja schon gesagt, alle nutzen das, doch nur wenige wissen, wie es funktioniert. Aber ich denke, dass alle verstehen, dass dieses Fachgebiet nicht nur etwas mit Komfort, sondern auch mit Staatssicherheit zu tun hat.
1: Staatssicherheit ist natürlich ein Faktor, ja.
0: Man hört heutzutage oft, dass der Westen Russland vom Satellitennetz trennen könnte. Und was dann passieren würde? Was glauben Sie, wäre das überhaupt möglich?
1: Wir würden dann dieses Goniometer-Navigationssystem nicht mehr nutzen können.
0: Und was würde dann passieren?
1: Was dann passieren würde? Es würde alles so sein wie in grauer Vorzeit. Ihr habt euch ja an das Handy gewöhnt. Wir müssten dann aber wieder Telefonzellen benutzen.
0: Aber das ist doch nicht möglich. Heutzutage kann man sich eine Welt ohne Internet gar nicht vorstellen.
2: Du wirst schon sehen, alles ist möglich.
0: Nein, es ist nicht. Alle Banksysteme, wirklich alles würde ohne Internet zusammenbrechen.
1: Da bin ich völlig Ihrer Meinung. Dieser technische Fortschritt ist natürlich schön und gut, aber manchmal denke ich mir, man sollte einmal für eine gewisse Zeit alles anhalten und die Technik 50 Jahre zurückdrehen. Und dann wieder in die Gegenwart zurückkehren.
0: Oder 200.
1: Wir würden dann weniger Zeit mit unseren Handys verbringen, so viel steht fest.
2: Wenn man einem modernen Menschen sein Handy wegnimmt, verliert er doch den Verstand.
0: So wie ich das verstehe, haben sich hier Troposphärenfunk, der gerade in so einer Situation die Satellitennetzwerke ersetzen sollte, oder etwa nicht. Wir selbst verstehen kaum etwas davon.
1: Das eine schließt das andere nicht aus. Die Funktionsweise des Troposphärenfunks ist wirklich interessant. Die Streuung der Funkwellen wird dabei durch Inhomogenitäten in der Atmosphäre erzielt.
0: Sind das Funkmasten oder was ist das?
1: Das sind keine Funkmasten. Die Station kann sich auf dem Boden befinden und wird waagerecht ausgerichtet. Die Atmosphäre ist dabei inhomogen. Einfach gesagt lässt sich das so erklären, wir haben eine Ozonschicht und die Atmosphäre spiegelt sich darin wie in einem Spiegel. Das ist natürlich ein Scherz.
2: Ist das dann grob gesagt ein Ersatz für Satelliten?
1: Es ist kein Satellitenersatz, sondern eine eigene Form der Kommunikation.
2: Ich meine, die Wellen werden von der Atmosphäre gespiegelt, oder?
1: Ja, die Wellen werden gespiegelt. Satelliten gibt es da nicht. Es werden zwei Stationen mit einer gewissen Entfernung voneinander aufgestellt. Dann wird eine Verbindung aufgebaut, indem die Funkwellen

0: erhalten wollen. Das ist Satellitenfunk. Beim Troposphärenfunk ist es genauso, nur dass wir keine Satelliten haben. Unsere Signale werden von der Troposphäre gespiegelt.
1: Ich habe einmal gelesen, dass Troposphärenfunk auch in schwer erreichbaren Gebieten zuverlässig funktioniert. Stimmt das?
0: Nun, was heißt zuverlässig? Er wurde wahrscheinlich mit Richtfunk verglichen, bei dem Satellitenschüsseln auf Funkmasten platziert werden. Aber sie funktionieren nur, wenn sie einander sehen können. Es muss eine direkte Sichtverbindung geben. Wenn man bedenkt, dass die Erde rund ist, so müssen damit auf einer Distanz von 50 Kilometern eine Antenne, die andere sehen kann, die Funkmasten mindestens 100 Meter hoch sein.
2: Ziemlich teuer.
0: So sind die Anforderungen. Es gibt eine spezielle Formel, mit der die Entfernung berechnet wird. Dabei wird der Koeffizient 3,67, falls ich mich richtig erinnere, mit der Quadratwurzel aus der Summe der Höhen der Funkmasten multipliziert.
2: Entspann dich. Habe ich richtig verstanden, dass...
0: Das gilt für den Richtfunk, aber der Troposphärenfunk kann Berge und Ähnliches überspringen.
2: Habe ich das richtig verstanden, dass es einen Sender gibt? Sagen wir mal diese Kaffeetasse hier. Das ist der Sender. Es gibt eine Schicht, von der das Signal gespiegelt wird. Das Signal wird gesendet und wird zu irgendeinem Verbraucher zurückgesendet.
0: Ja.
2: Sagen wir mal, diese Süßigkeiten sind ein Berg.
0: Das Signal springt drüber.
2: Er springt drüber und verteilt sich dort.
0: Es wird nicht verteilt, es landet bei genau so einem Punkt.
2: Ah, es gibt also noch einen Empfänger.
0: Einen Sendeempfänger.
2: Das Signal springt drüber.
0: Ja, hier ist Ihre Tasse, hier ist der Berg. Aber der Berg darf nicht zu nah an der Station sein.
1: Und die Antenne?
2: Nein, eine Antenne brauchen wir erstmal nicht.
0: Die Tasse ist grob gesagt die Antenne. Das Signal springt drüber und gibt die Information weiter. Bei dieser Endstelle kann man die Informationen dann per Kabel weiterleiten, einen Router für diese Station aufstellen und so weiter.
2: Wie WLAN?
0: WLAN, wie überall, genau.
2: Alles klar. Wie sieht das denn aus? Ich nehme also mein Handy und sehe, ob ich Empfang habe. Ist Troposphärenfunk irgendwie anders? Bräuchte man da irgendwelche Apps oder so?
0: Ganz genau so.
2: Wie normales WLAN?
0: Für Sie als Verbraucher gibt es da keine Probleme.
2: Diese Kommunikationssysteme, über die wir gesprochen haben, unter anderem der Troposphärenfunk, das heißt so, oder?
0: Ja.
2: Werden da russische Komponenten verbaut? Sind wir, was das angeht, unabhängig?
0: Nun, wenn man die ganze Welt betrachtet, so kann kein einziger alles machen, was auf der Welt produziert wird. Das wäre auch sinnlos. Deswegen bestimmt der Binnenmarkt, welche Komponenten wir hier verwenden.
1: Der Westen ist wohl nicht mehr Teil dieses Binnenmarktes, oder?
0: Warum denn? Wir haben keine Probleme mit dem Westen.
1: Überhaupt keine?
2: Großartig.
1: Das war's, Problem gelöst. Und dennoch, haben sich die Sanktionen des letzten Jahres irgendwie auf Ihr Unternehmen ausgewirkt? Irgendetwas muss sich doch in Ihrem Gebiet verändert haben.
0: Man muss davon ausgehen, was das für Sanktionen sind. Die Sanktionen haben Europa und die USA gegen uns verhängt.
1: Ja, der Westen.
0: Aber das ist nicht die ganze Welt.
1: Ich sage ja, dass es doch gewisse Probleme mit dem Westen gibt.
0: Es gibt noch Asien und weitere Märkte. Denkt daran, was Business ausmacht. Beim Business geht es darum, Geld zu verdienen.
2: Beim Business ist alles wie gehabt?
1: Sie haben also durch diese Ereignisse überhaupt keine Veränderungen gespürt?
0: So wie die Dinge jetzt liegen, kann ich mich über nichts beschweren.
2: Aber die Ersatzteile brauchen länger, oder?
1: Sie können sich nicht beschweren, heißt, dass Sie die Auswirkungen gespürt haben, diese aber positiv waren, verstehe ich das richtig?
0: Der Markt reguliert sich immer selbst, weil er eben so gestrickt ist. Das ist seine Natur. Egal, wie man versucht, ihn zu beeinflussen, er wird nach seinen eigenen Gesetzen leben.
1: Na gut.
2: Das war's dann. Vielen Dank.
1: Vielen Dank. Um das Gelernte zu wiederholen und zu vertiefen, machten wir uns auf zur Produktionsstätte. Das Thema ist kompliziert und erfordert eine durchdachte Herangehensweise.
2: Wie ist die Schüssel?
1: Nicht sehr groß. Also bitte.
2: Was? Sie ist doch so groß wie du. Sie ist nicht groß. Sie ist so groß.
1: Sie ist nicht besonders groß.
2: Wir haben schon größere gesehen.
1: Ich dachte, du bittest mich jetzt, dir Troposphärenfunk zu erklären. Also, wie nennt man dieses Ding? Ist das eine Schüssel oder ist das zu grob, wie Sie gesagt haben?
2: Ein Kochtopf.
3: Im Volksmund kann man das auch Schüssel nennen. Aber eigentlich ist das eine Antenne für die Erzeugung von Troposphärenfunk. Das ist die Station GROSA 1,5.
2: GROSA?
3: GROSA 1,5. Die 1,5 stehen für den Durchmesser, da die Schüssel, wie ihr sie genannt habt, einen Durchmesser von 1,5 Metern hat. Man kann sie mit verschiedenen Durchmessern herstellen, um den Verstärkungsfaktor zu erhöhen.
2: Je größer die Schüssel, desto weiter sendet sie also.
3: Ja, oder sie sendet mehr Daten.
1: Die GROSA ist, wie ich das verstanden habe, die erste Serienherstellung solcher Antennen für zivile Zwecke, richtig?
3: Für zivile Zwecke, ja, absolut richtig.
2: Die ist für zivile Nutzung?
3: Ja, für zivile Zwecke. Vorher haben wir nur für das Verteidigungs-

0: Verteidigungsministerium produziert oder Sonderanfertigungen gemacht.
1: Sie wird also Internet und Telekommunikation in irgendeine weit entfernte Region bringen.
0: Die Station ist für die Erzeugung von Troposphärenfunk für Distanzen bis zu 200 Kilometern bestimmt. Sie kann Daten mit einer Geschwindigkeit von bis zu 22 Mbit übertragen. Wenn man noch Dienstverkehr mit einbezieht, dann bis zu 25 Mbit. Wenn wir diese Stationen in irgendwelchen schwach besiedelten Orten aufstellen, dann werden sie diese bewohnten Orte verbinden und Daten zwischen ihnen austauschen. Damit wird auch der Internetzugang an schwach besiedelten Orten hergestellt.
1: Das haben wir schon verinnerlicht.
2: Ganz einfach gesagt, was unterscheidet den Troposphärenfunk vom Satellitenfunk?
0: Sie sind grundverschieden. Beim Satellitenfunk
1: gibt es Satelliten.
0: Werden Relaisstationen benutzt, wie ihr schon gesagt habt. Satellitenfunk heißt, dass da Satelliten benutzt werden.
2: Ja.
0: Wir senden also Daten zum Satelliten und vom Satelliten werden die Daten zur Station gesendet. Hier brauchen wir das alles nicht. Wir müssen keine Satelliten ins All schießen und kein Geld für die Anschaffung eines teuren Satelliten und einer Satellitenverbindung ausgeben. Hier haben wir nur zwei Stationen, die an der Troposphäre reflektierte bzw. zurückgestreute Funkwellen nutzen. Hier muss man die Geräte nur einmal anschaffen, installieren und schon funktioniert alles.
1: Es gibt also Vor- und Nachteile, richtig?
3: Ja.
2: Moment, aber wer wird das hier eigentlich kaufen?
1: Ich zum Beispiel.
2: Nein, aber im Ernst. Irgendeine Ortschaft möchte also ein Kommunikationssystem haben.
0: Nun, das wären zum Beispiel irgendwelche Netzbetreiber oder ähnliche Organisationen.
1: Oder irgendwelche Staatsaufträge.
0: Ja, Staatsaufträge oder beispielsweise auch Bergbauunternehmen.
1: Sie kaufen also die Geräte, stellen sie auf, arbeiten damit und bauen sie wieder ab.
0: Ganz genau. Sie haben da irgendwo weit im Norden einen Ort, wo sie Bodenschätze gewinnen. Sie transportieren das Gerät dorthin und stellen eine Verbindung her. Wenn ihre Schicht um ist, wenn sie mit ihrer Arbeit fertig sind, bauen sie alles wieder ab und fahren zum nächsten Ort weiter.
1: Also uns hat man gesagt, dass eine Station 5 Millionen Rubel kostet.
0: Eine Station kostet 5 Millionen. Für die Herstellung einer Verbindung braucht man zwei Stationen, insgesamt also 10 Millionen.
1: Wie zwei moderne chinesische Jeeps.
2: Ja, tatsächlich.
0: Ja.
2: Ich würde mal vermuten, dass dieses Thema im letzten Jahr mehr Aufmerksamkeit erregte.
0: Ja, das stimmt. Dieses Thema erregt jetzt mehr Interesse, da wir jetzt neu entwickelte Programme und neue Signalkodierungsgeräte in unseren Modemsystemen nutzen. Wir haben es geschafft, damit Geschwindigkeiten von bis zu 25 Mbit zu erreichen. Jetzt sind wir einen Schritt weiter gegangen und haben bei Feldversuchen Übertragungsgeschwindigkeiten von 46 bis 47 Mbit erreichen können.
1: Man fängt aber nicht an zu leuchten, wenn man sie benutzt, oder?
0: Von der Zone der Hauptkeule des Antennendiagramms dieser Station sollte man natürlich auf jeden Fall Abstand halten. Es gibt hier durchaus eine biologisch gefährliche Zone. Da ist eine etwa 700 bis 800 Meter große Fläche in der Hauptkeule des Antennendiagramms. Hinter der Antenne sollte man mindestens 3 Meter Abstand halten.
1: Jetzt noch eine Frage, über die wir vorher gesprochen haben. Wenn ein Feind, irgendein Bösewicht, versuchen sollte, in unser Kommunikationssystem einzudringen, ist die Wahrscheinlichkeit hoch, dass er den Satellitenfunk kaputt machen wird, richtig?
0: Ganz genau. Wo sich die Satelliten in der geostationären Umlaufbahn befinden, ist kein Geheimnis. Man kann sie finden, ihre Position bestimmen und dann entweder einen Störsender installieren oder im Extremfall den Satelliten selbst abschießen. In unserem Fall ist, wenn wir eine Verbindung aufgebaut haben, das Antennendiagramm, also die Strahlung, die von der Antenne ausgeht, sehr zielgenau ausgerichtet. Deswegen ist es einerseits sehr schwer, sie aufzuspüren und andererseits, selbst wenn man ihren Standort ausgemacht hat, sehr schwer, das Signal zu stören. Das muss man erst mal schaffen. Außerdem ist das eingebaute Modem ein störsicheres System, das es ermöglicht, selbst mit Rauschen und Störgeräuschen zu arbeiten. Die Leistungskapazität des Geräts ist übrigens geringer als die eines haushaltsüblichen Wasserkochers, nicht mehr als 700 Watt.
1: Ein Wasserkocher verbraucht doch recht viel.
0: Ein normaler Wasserkocher, wie wir ihn bei uns zu Hause haben, hat 2 bis 3 Kilowatt. Das Gerät hier nur 700 Watt.
1: Da es sich hier nicht um Know-how handelt, drängt sich die Frage auf, ob jemand auf der Welt sich noch mit solchen Dingen beschäftigt.
0: Also in Russland.
1: Zum Beispiel im Ausland, in Europa, in Amerika.
0: Soweit wir das analysiert und in Erfahrung gebracht haben, verfügen die USA und China über solche Produktionsstätten.
2: Wer hätte es gedacht?
0: Das wird für gewöhnlich alles für Verteidigungsministerien hergestellt.
1: Wenn also plötzlich alle Satelliten vom Himmel fallen, aufgrund von irgendwelchen bösen Mächten, haben wir immer noch das Ding hier.
0: Ja.
1: Direkt weiterchatten.
2: Inwiefern kann man damit den Satellitenfunk ersetzen? Das ersetzt ihn bestimmt nicht ganz, sondern funktioniert irgendwie anders, oder?
1: Er wird doch ersetzt.
0: Ich würde das so ausdrücken. Das ist eine Alternative zum Satellitenfunk. Das heißt, wenn man im Voraus ein Netzwerk für Troposphärenfunk aufbaut, zum Beispiel indem man eine Linie aus Moskau nach Krasnojarsk baut, mit der man Daten übermitteln kann, dann wird das Ganze funktionieren. Das heißt, es gibt zwar keine Satelliten, aber dafür gibt es Troposphärenfunk, warum auch nicht?
2: Das hier wurde in Russland entwickelt, richtig?
0: Ja.
2: Und niemand sonst auf der Welt hat bisher eine Produktserie für zivile Zwecke. Niemand hat zivilen Troposphärenfunk, aber wir schon. Wir nehmen also einfach ein komplettes Set.
1: Nehmen wir.
2: Zwei Stück bitte.
1: Zwei für 10 Millionen. Wir brauchen zwei.
2: Geht klar.
1: Vielen Dank für alles.
2: Vielen Dank.
1: Weißt du, was unsere Lebensmittel sind?
2: Was?
1: Das heißt, dass die Leute noch Lebensmittel herstellen.
2: Es hat sich herausgestellt, dass die Leute von Radio Svesh nicht nur Profis für Funkverkehr sind, sondern auch eine eigene Lebensmittelproduktion haben. Käse, Wurst, Fisch, Kefir, Joghurt und vieles mehr. Man bat uns zu Tisch, um das alles selbst zu verkosten. Es ist schön, Gast zu sein. Und Gäste haben höflich zu sein. Mit den Gastgebern zu Tisch zu sitzen, ist da eine heilige Pflicht.
1: Am Festtisch hat uns vor allem der hiesige Fisch beeindruckt. Und da wir keine Zeit hatten, die Stadt zu erkunden und Cafés und Restaurants zu besuchen, entschieden wir uns, einen Blick auf den lokalen Wochenmarkt zu werfen und Krasnojarska Fischprodukte mit auf den Weg zu nehmen. Erst später stellte sich heraus, dass wir sehr viel mehr hätten kaufen sollen.

0: Das Wichtigste ist, nicht in Kuriate stecken zu bleiben. Da sind sie, da sind sie.
1: Los, gehen wir näher ran und plaudern mit ihnen. Mir kommt das irgendwie bekannt vor. Davor waren es Schafe einen halben Tag lang. Jetzt sind es Kühe.
0: Du hast den Niva schmutzig gemacht. Mit Mist.
1: Ich habe eine Kuh gestreichelt.
0: Du hast so ein schönes weißes T-Shirt an. Gleich ist es nicht mehr so weiß.

0: Vielleicht zeigen wir, wie es hier in Toulon aussieht. Hier läuft das Leben auf Hochtouren. Da spielen Leute Fußball. Was wollen wir in Toulon machen?
1: Wir wollen hier übernachten.
0: Nein, fahren wir lieber weiter nach Ust-Sibirsk.
1: Ich habe Toulon schon ins Herz geschlossen. Von der Vergangenheit bis in die Zukunft. Schau mal, das steht sogar auf dem Gebäude. Und das ist ein Geschäft.
0: Ilja musste plötzlich unbedingt Feuerwerkskörper kaufen. Was hast du damit vor?
1: Damit?
0: Ja.
1: Ein Feuerwerk veranstalten. In 1-2 Stunden wird es schon dunkel.
0: Zeig mal deine Uhr. Die Uhr mit dem hier zusammen. Und das noch mit dem Niva, ein echtes Stillleben.
1: Ein Stillleben?
0: Sehr patriotisch.
1: Wir zünden sie, während wir unterwegs sind. Auf dem Weg wird uns bestimmt langweilig. Wir müssen noch lange fahren.

0: Propeller frei.
1: Man muss nur so schnell und so tief wie möglich zwischen zwei Pylonen hindurchfliegen.
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4: Heute ist alles virtuell. 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Zu fühlen, die Geräusche zu hören, es mit eigenen Augen zu sehen.
5: Lautes Spielen. 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

0: Jeder Baum in diesem Wald zeugt von einer großen Tragödie, die sich hier einst abgespielt hat. Die meisten, die gesehen haben und wussten, was an diesem Ort passiert ist, leben nicht mehr. Aber der Wald selbst lebt weiter. Er wächst und erinnert an alles.
1: Es war eine riesige Pappel. Das war das erste Mal, dass ich Menschen sah, die daran an den Beinen herunterhingen.
2: Es war Nacht, um 2 Uhr morgens. Sie drückte mich an ihre Brust und ich weinte zum ersten Mal.
3: Viele wurden in die Safe geworfen. Ihre Leichen erreichten Belgrad. Sie suchten nach wahrhaft unvorstellbaren Wegen, um Serben, Juden und Roma zu vernichten. Geistig und körperlich.
4: Ich kann einfach nicht akzeptieren, dass Menschen anderen Menschen so etwas antaten, nur weil sie einer anderen Religion oder Nationalität angehörten.

Jasenovac hatte nicht nur ein oder zwei Lager, sondern viele. Dieses hier zum Beispiel lag am anderen Ufer der Save im heutigen Kroatien. Und das hier ist Donja Gradina in Bosnien und Herzegowina. Es war der Hauptort für die Hinrichtung von Serben, Juden und Roma.

0: Dobrila Kukul. Sie war gerade mal 10 Jahre alt, als Jugoslawien besetzt wurde. Noch ein kleines Mädchen. Jetzt ist sie 94 Jahre alt und über all die Jahre hinweg erinnert sie sich täglich an diese Geschehnisse. Im Zweiten Weltkrieg verlor sie mehr als 30 Familienmitglieder.
1: Ich hatte eine glückliche Kindheit in einem friedvollen Elternhaus. Im Sommer aßen wir unser Mittagessen auf der Veranda. Im Winter, wenn es kalt war, drinnen im Esszimmer. Als Kind saß ich gern bei den Erwachsenen und hörte ihnen zu. Ich erinnere mich deutlich an die Worte meines Großvaters. Kinder, der Krieg kommt. Er ist bereits da.
0: Es war ein klassischer deutscher Blitzkrieg. Erst bombardieren, dann einmarschieren. Der Aprilkrieg, wie er in Serbien genannt wird, war in nur 11 Tagen vorüber.
2: 800.000 Soldaten marschierten in Jugoslawien ein und die dortige Front brach schnell zusammen. Der Widerstand der jugoslawischen Streitkräfte wurde durch den schnellen und gezielten Verrat kroatischer Einheiten in den Reihen der Armee zusätzlich geschwächt.
0: Die Vorstellung eines geeinten südslawischen Staates scheiterte mit einem Ruck in den ersten Kriegstagen. Auf diesen Bildern ist zu sehen, wie ein Soldat seinem serbischen Gefangenen erklärt, was er zu tun hat und wie er es zu tun hat. Das hier waren die Gesichter der neuen Herren Jugoslawiens. So wurden die Deutschen in Maribor, Slowenien, begrüßt. Und das ist Zagreb, die Hauptstadt Kroatiens.

0: Kroatiens, wo die Straßen zur Begrüßung der Deutschen mit Blumen übersät wurden. Als erstes rissen sie das Wappen Jugoslawiens mit dem serbischen Adler herunter. Sehen Sie nur, wie sich alle dem neuen Regime andienten. Mit deutscher Unterstützung verkündeten sie dann den unabhängigen Staat Kroatien, der innerhalb weniger Tage große Gebiete seiner Nachbarn einnahm und fast bis zum Stadtrand Belgrads vordrang. Welch ein toller kleiner Spaziergang. Das ist Ante Pavelić, der Führer des neuen Staates. Hier spricht er vom Balkon zu den Massen, verkündet Kroatiens Herrschaft über andere Nationen. Das Publikum ist begeistert. Und das sind die Ustascha, kroatische Nationalisten. Ihre Parole lautet Gott und die Kroaten. Die Ustascha wurden sofort zu Nazi-Kollaborateuren. Die Herren des neuen Staates begannen sofort mit dem Bau von Konzentrationslagern. Sogar für Kinder. Kinder wurden von ihren Eltern gewaltsam getrennt, in Ustascha-Uniformen gesteckt und gezwungen, kroatische Lieder zu singen.
1: Wir kamen ohne unseren Vater im Lager an. Sie brauchten keine Männer. Mutter begleitete mich, meine Schwester Jagoda und den Sohn meines Onkels. Neben uns lief eine Frau mit einem Kind im Arm. Das Kleinkind war ungefähr ein Jahr alt, vielleicht etwas älter. Ein Ustascha-Soldat entriss es ihr. Sie schrie und weinte und wehrte sich. Aber er gab ihr das Baby nicht zurück. Wissen Sie, was er getan hat? Er spießte das Kind mit seinem Säbel auf und warf es den hungrigen Hunden zum Fraß vor. Die arme Mutter rannte auf ihn zu ihrem Baby. Aber er erstach auch sie. Das alles sah ich. Ich war sehr schockiert und zitterte am ganzen Körper.

Es gibt eine Liste von etwa 20.000 Kindern unter 14 Jahren, die während des Zweiten Weltkrieges allein in Jasenovac ermordet wurden.

Eines Tages kam meine Mutter mit einer Frau, vielleicht einer Freundin, die sie dort kennengelernt hatte. Die beiden unterhielten sich sehr intensiv. Diese Frau sagte zu meiner Mutter: Ich kann nicht mehr. Ich halte es nicht mehr aus. Ich werde mich umbringen. Sie begann zu schluchzen und zu schreien. Mutter sagte ihr: Leise. Du weißt, was passiert, wenn sie dich hören. Natürlich hörten sie. Sie kamen und brachten sie an das Ufer der Save. Dort war ein Baumstumpf. Nach dem Krieg ging ich dorthin und sah den Stumpf. Sie drückten ihren Kopf auf den Stumpf. Ich sah das alles. Dann schlug er ihr den Kopf ab und warf ihn in die Save. Das war's für sie. Man ließ sie dort liegen, ohne Kopf.

0: Sie folgten weitgehend dem deutschen Modell. Neben der Vernichtung von Juden und Roma waren die Serben das Hauptproblem für die Kroaten, da sie eine eigene Nation bildeten, über ein Drittel der Bevölkerung stellten und eine starke nationale Identität besaßen. Und schließlich hatten sie einen eigenen orthodoxen Glauben, der sich von dem der Kroaten unterschied. Mit so vielen Serben war es unmöglich, einen größeren kroatischen Staat zu errichten. Daher war der Völkermord die einzige Möglichkeit, einen solchen Staat aufzubauen.
1: Dies sind Archivaufnahmen vom Bau des neuen Staates und von den Ergebnissen. Dieser lächelnde Mann ist kein geringerer als Vjekoslav Lubrić, einer der Kommandanten im Konzentrationslager Jasenovac. Der Mord an den Serben wurde von den kroatischen Katholiken an jeder Ecke unablässig gesegnet.
2: Die Franziskanerpater waren die bösartigsten und zahlreichsten. Es gab mehrere von ihnen, etwa 20. Im Grunde war dies ein Religionskrieg.
1: Die Kirchenväter besuchten den Führer des unabhängigen Staates Kroatien und fühlten sich wie zu Hause.
3: Für den kroatischen Staat war es wichtig, seine Zugehörigkeit zur westlichen Kultur zu demonstrieren und sich vom Osten, dem orthodoxen und byzantinischen barbarischen Osten, abzugrenzen.
1: Schauen Sie sich dieses Foto an. Auffallend daran sind nicht der kalte Blick oder die breiten Wangenknochen, sondern die Tatsache, dass dieser Mann eingewilligt hatte, mit dem abgeschlagenen Kopf eines Serben zu posieren. Der Henker war der Franziskaner Peter Brazica. Dieser Mann nahm an den Mordwettbewerben im Lager Jasenovac teil. Dabei nutzte er eine spezielle Waffe, den sogenannten Serbenschlitzer. Brazica stellte einen Rekord auf, indem er in einer Nacht 1360 Menschen tötete.
4: Es handelte sich um einen Lederhandschuh mit einer speziellen gebogenen Klinge, die für diese Art von Arbeit angefertigt worden war. Mit dieser Waffe war es möglich, eine große Anzahl von Menschen innerhalb kürzester Zeit zu töten. Das war ihr Ziel. Beim Schaffen neuer Hinrichtungsmethoden waren die Ustascha sehr erfindungsreich. Eine Kugel kostete 5 Kuna. Sie sagten, dass es zu teuer sei, so viele Serben, Juden und Roma zu erschießen. Das Geld wollten sie sparen. Sie führten auch medizinische Experimente an Frauen durch. Zum Beispiel schnitten sie einer schwangeren Frau den Leib auf und übertrugen das Baby in den Leib einer anderen Frau.
2: Natürlich glauben viele Menschen an den American Dream, der uns so lang eingeredet wurde. Die Menschen glauben, dass die Vereinigten Staaten sie beschützen und ihnen ein besseres Leben ermöglichen können als in ihrer Heimat.
5: Präsident Trump verspricht, viele Menschen abzuschieben.
6: Wie lange hast du in den USA gelebt?
7: 12 Jahre.
8: Ich bin 40 Jahre alt. Ich hatte mit 17 Jahren die Grenze überquert. Illegal.
7: Aus anderen Ländern wird man nicht abgeschoben. Nur aus den USA. Die schon immer rassistisch waren.
9: Allein die Tatsache, dass man sich illegal in diesem Land aufhält, macht einen bereits zu einem Kriminellen.
0: Es geht darum, dass die Menschen eine falsche Vorstellung von den USA haben. Dort könne man glücklich, wohlhabend und ohne Sorgen leben.
10: Jetzt, da Donald Trump den Einwanderungsprozess eingestellt hat, ist unser Traum geplatzt.

0: Und in diesen Bottichen kochten sie Menschen, um aus ihnen Seife zu machen.
1: Die Ustascha hatten die Idee, aus den Leichen der Häftlinge, aus ihren Überresten Seife herzustellen. Dem Beispiel der Deutschen folgend, die Seife aus Rinderkadavern machten, entschied sich die Ustascha, Seife aus Menschenleichen zu machen.

0: Eines Tages luden sie uns in Boote und auf Flüsse und brachten uns zu der Pappel. Wenn sie in Gradina sind, werden sie sehen, wo die Pappel stand. Es war ein großer, sehr großer Baum. Es war das erste Mal, dass ich Menschen sah, die an dieser Pappel an ihren Beinen herunterhingen.
1: Sie wird auch die Pappel des Todes genannt. Und das ist alles, was heute davon übrig ist.
0: Sie pferchten uns in Boote und auf Flüsse. Die auf den Flüssen litten am meisten. Ihre Flüsse kenterten und die Menschen ertranken. Die Leute in den Booten fühlten sich sicherer. Es war der Zusammenfluss von Save und Una, der tiefste Punkt. Es war die gefährlichste Stelle. Niemand konnte überleben. Aber das Boot mit mir, meiner Mutter, meiner Schwester, meiner Tante und 4 Kindern entkam und wir überlebten. Auf halbem Wege über der Save mussten wir hilflos zuschauen, wie viele Menschen ertranken. Meine Tante Maria sagte zu meiner Mutter: Savka, lass uns die Kinder ins Wasser werfen und ihnen nachfolgen. Die schicken uns direkt in den Ofen. Ich bin müde. Kann ich bitte etwas Wasser haben? Ja, Wasser. Bis auf den heutigen Tag weiß ich nicht, wie ich so alt werden konnte. Ich weiß es wirklich nicht.

0: Wir befinden uns jetzt auf dem Gelände des Lagers Saimishta. Vor dem Zweiten Weltkrieg war es das Schaufenster für zukünftige wirtschaftliche und technologische Entwicklungen. Hier bauten die Stadt Belgrad und ihre Unternehmer ein großartiges internationales Messegelände. Es war ein komplett neuer internationaler Komplex mit modernster Technologie und bemerkenswerter Architektur.
1: Und nur 4 Jahre später verwandelte sich dieses Messegelände in ein Konzentrationslager.

Ich weiß nichts über meinen Vater. Und was ich über meine Mutter weiß, weiß ich von meiner Großmutter, die mich nach Saimiste gebracht hat. Sie erzählte mir, dass meine Mutter und alle anderen hier gestorben sind. Sie sagte, es sei ein sehr kalter Winter gewesen. Alle seien aufgestanden, als bei Mutter die Wehen eingesetzt hätten. Sie gaben ihr ihre Bekleidung, damit ihr nicht kalt war. Nach der Geburt war sie froh, dass sie ein Mädchen bekommen hatte.

0: Es war Nacht, 2 Uhr am Morgen. Sie drückte mich an ihre Brust und ich weinte das erste Mal. Wenn ich daran denke, wie sie mich umarmte, mit Tränen in ihren Augen und wie sie mich ihr wegnahm. Es rührt mich auch zum Weinen. Es war beängstigend und schrecklich dort. Was mit uns geschah, sollte mit niemandem in der Welt geschehen.
1: Man kann die Geschichte nicht zurückdrehen. Man muss sie kennen und daran erinnern. Sonst wird sich die Geschichte wiederholen und die Entfremdung zwischen den Menschen wird wieder zunehmen.

0: Die Deutschen haben Gefangene in mehrere Kategorien unterteilt. Die erste Kategorie bestand aus Geiseln. Es handelte sich um unschuldige Leute, die unter der Regel 100 für 1, die seit Oktober 1941 in Serbien galt, verhaftet wurden. Für jeden getöteten deutschen Soldaten sollten 100 Serben oder Juden erschossen werden. Für einen verwundeten Soldaten sollten 50 erschossen werden. Die zweite Kategorie umfasste Juden, deren einzige Schuld es war, Juden zu sein.
1: Diese Wände erinnern an die Geschichte. Mehr als 30.000 Menschen waren an diesem schrecklichen Ort eingesperrt. Es gab mehrere Fluchtversuche. Einer war erfolgreich und 100 Menschen gelangten in die Freiheit. Danach wurden die Wachen, Gestapo-Leute, durch andere ersetzt.
0: Vor dem Krieg waren diese Leute Schuhmacher und Bäcker. Sie waren keine richtigen Soldaten. Aber hier im Lager hatten sie das Gefühl, sie hätten uneingeschränkte Macht über die Gefangenen. Und sie begingen die größten Verbrechen.

Ich träume noch immer davon. Ich denke noch immer, dass es eine Art Spiel war, wenn sie uns folterten, um zu sehen, wie lange wir den Hunger ertragen konnten. Ich erinnere mich deutlich an den Morgen, an dem ein großes Fahrzeug mit Gummireifen, wie ich es noch nie gesehen hatte, heranfuhr. Sie luden ein paar Kinder ein, pferchten sich hinein. Einige von ihnen brachten sie zum Ofen, andere warfen sie in die Save. Das Schicksal meines Bruders Boschka traf mich tief. Sie wurden den ganzen Tag in der Sonne gehalten. Seine komplette Haut war verbrannt. Einige zogen die Haut ab und aßen sie.

Dann wurden einige nach Jainzi gebracht. Sie wurden in die Gaskammer geschickt. Sie wurden in die Gaskammer geschickt. Auch er wurde dorthin geschickt und starb unter schrecklichen Qualen. Oh Gott. Oh mein Gott.

0: Ich habe Ihnen so viel erzählt, wie ich konnte. Sehen Sie, wie viel Kraft es kostet. Vor allem mag ich, woher Sie kommen. All das war nicht umsonst. Blut ist dicker als Wasser. Sollen Sie sagen, was Sie wollen, aber Sie können uns nicht trennen. Sie können es nicht. Ich grüße alle, die Jungen und die Alten. Seid vorsichtig, gutherzig und wachsam. Denkt nicht an diese Schurken. Man muss ihnen nur eine Falle stellen. Dann fressen sie sich gegenseitig. Und vergebt ihnen nicht. Denn wir verzeihen ihnen, aber sie verzeihen uns nicht. Bleibt gesund und glücklich.
1: Dies ist das einzige Vorkriegsfoto von der Klasse, die Dobrila Kukol besuchte. Für diese Kinder wird sich alles sehr schnell ändern. Sie wissen es noch nicht, aber die Linien der Sperrzone, in der sie sich wiederfinden werden, sind bereits gezogen.

Wir freuen uns, Sie in unserem improvisierten Kino zu begrüßen. Wir sind im ganzen Donbass unterwegs, um Dokumentarfilme zu zeigen, die hier aufgenommen wurden.

0: Ich heiße Ilya Kasakov. Ich bin Teilnehmer der speziellen Militäroperation. Mein Buch heißt genauso wie mein Blog Der eiserne Mann, weil ich Beine aus Stahl habe. Das Schicksal, das Universum hat mir eine zweite Chance gegeben.
1: Er ist ein Kämpfer. Er war immer bereit zu kämpfen und sein Ergebnis ist hervorragend.
0: Die Medizin hat für mich alles getan, was sie konnte. Es liegt nun an meiner Willenskraft.
2: Es sind Militärangehörige. Der Befehl wird angenommen und erfüllt.
0: Ich will mit meinem Buch zeigen, dass es darin nicht nur um den Krieg geht, sondern auch um die Rehabilitation und die Liebe zum Leben.
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0: Unser Film widmet sich den Ereignissen vor 50 Jahren, als der zerstörerische Wirbelsturm Gervais über die ferne Insel Mauritius hereinbrach. Damals kamen viele Länder der jungen unabhängigen Republik zu Hilfe, die von ihrem ersten Premierminister und Vater der Nation, Sir Sivasagur Ram Gholam, angeführt wurde. Wir wollen unsere Reise durch die Geschichte mit dem Archiv beginnen, der unvoreingenommensten und genauesten Datenquelle.
1: In dieser Nationalbibliothek werden alle Zeitungen aufbewahrt. Es sind etwa 240 Titel, die auf Mauritius gedruckt und veröffentlicht wurden. Und zwar von 1777 bis heute. Dies ist eine Wochenzeitung, die über den Wirbelsturm berichtete, der am Donnerstag, dem 6. Februar 1975, über die Insel Mauritius hereinbrach. Es war eine echte Katastrophe, da viele Häuser beschädigt wurden. Die Ernte wurde vernichtet, 9 Menschen kamen ums Leben.

0: Die kleine Insel Mauritius im Herzen des Indischen Ozeans wird regelmäßig von tropischen Wirbelstürmen heimgesucht. Dabei erreicht der Wind Geschwindigkeiten von bis zu 280 Kilometer pro Stunde und zerstört alles, was ihm in die Quere kommt.
1: Nach dem Wirbelsturm herrschte auf Mauritius völliges Chaos. Es gab weder Strom noch Wasser. Alle Telefonleitungen und alles andere waren beschädigt.
0: Jervez war eine nationale Tragödie. Diese Fotos zeigen das Ausmaß der Zerstörung.

0: Zerstörung.
1: Destruction and,
2: yes.
0: Oh, auch die Straßen wurden durch den Wirbelsturm zerstört. Umgestürzte Bäume, Strommasten und so weiter.
3: Ich weiß noch, dass wir einen sehr großen Hof mit Garten hatten. Aber das Haus war aus Beton und alles wurde überflutet. Es gab sehr viel Schlamm wegen des starken Regens. Ich erinnere mich gut daran, obwohl ich erst 8 Jahre alt war.

0: In der Nacht setzte ein starker Regen ein und es wehte ein starker Wind. Wir hatten Angst. Mit 10 Jahren fühlt man sich einfach hilflos, wenn es dunkel ist. Die Insel erstarrte. Ja, die Insel erstarrte. Wir hörten nur noch das Pfeifen des Windes und das Prasseln des Regens. Auf tropischen Inseln gibt es oft kleine und große Wirbelstürme. Es gibt hier von Zeit zu Zeit Wirbelstürme, aber nicht solche wie den ich erlebt habe. Es gibt zwar starke Wirbelstürme, die Zerstörungen anrichten, aber nicht solche wie diesen.
1: Man hat uns im Radio mitgeteilt, dass sich der Wirbelsturm Gervaise nähert. Wir waren besorgt, deckten uns mit allem Nötigen ein und blieben zu Hause. Unser Haus stand nicht auf Pfählen. Es lag nicht hoch genug und wurde komplett überflutet. Wir haben Kisten gefunden und stellten das Bett darauf. Wir setzten uns alle darauf, aber das Wasser ging erst nach 2 Tagen zurück. Viele Sachen waren kaputt. Im Hof blieb das Wasser noch länger stehen, ganze 5 Tage lang. An einigen Stellen stieg das Wasser bis zu 1 Meter hoch, vielleicht sogar noch höher. Die Bäume wurden umgeworfen, Plantagen überflutet. Im Hof gab es nichts, was unbeschädigt geblieben ist.
2: Als wir hinausgingen, um uns umzusehen, waren viele Bäume umgestürzt. Fast alle Strommasten lagen auf dem Boden, auch die Telefonmasten. Es gab kein Wasser. Es gab kein Wasser, da es aus beschädigten Wasserbehältern auf den Boden ausgelaufen war. Viele Holzhäuser wurden vollständig zerstört. Ja, sie wurden zerstört. Einige Schulen, insbesondere die aus Holz, wurden ebenfalls beschädigt. Die Lage war wirklich katastrophal. Zu dieser Zeit war Zuckerrohr die Haupteinnahmequelle auf Mauritius. Auch er wurde vollständig zerstört. Wenn man zurückblickt, wird einem klar, dass der Schaden enorm hoch war. Er war enorm hoch. Zum Glück liefen damals mehrere Schiffe im Hafen ein. Unter den Ankommenden waren Amerikaner, Franzosen, Inder und Menschen aus der Sowjetunion. Sie kamen und leisteten uns große Hilfe.
3: Wussten Sie, dass Russen, Amerikaner und Franzosen Ihnen zu Hilfe kommen würden?
2: Nein, das wussten wir nicht.
3: Damals war der Indische Ozean Schauplatz des Kalten Krieges. Deshalb waren dort Kriegsschiffe der 7. US-Flotte und des 8. Pazifikgeschwaders der sowjetischen Flotte unterwegs. Dazu gehörten auch leichte Kreuzer des Projekts 68 bis, die nach dem Zweiten Weltkrieg gebaut worden waren.
4: Die Amerikaner reagierten als Erste auf den Vorfall. Sie näherten sich der Insel und starteten eine humanitäre Mission. Dann kamen die Franzosen hinzu. Auch die Franzosen schlossen sich an. Die sowjetische Regierung kam zu dem Schluss, dass es einfach unmöglich sei, Menschen in einer Notlage keine Hilfe zu leisten.
3: Zum Zeitpunkt des Wirbelsturms befanden Sie sich, wenn ich richtig liege, irgendwo hier?
4: Ja, Sie befanden sich in diesem Gebiet. Im Grunde genommen war es womöglich die erste oder eine der ersten gemeinsamen humanitären Missionen, bei der alle getrennt voneinander arbeiteten. Die Franzosen, die Amerikaner. Wir, alle getrennt voneinander, aber mit dem gemeinsamen Ziel, den Betroffenen zu helfen, unabhängig von unseren politischen Vorlieben.
5: Neun Tote, 59 Verletzte, 11.320 zerstörte Häuser, 1.500 Menschen wurden obdachlos. Die Windgeschwindigkeit erreichte laut Angaben des Nationalen Wetterdienstes 128 Kilometer pro Stunde. Nach Angaben eines anderen Dienstes waren es 165 Kilometer pro Stunde.

0: ihr dabei geholfen, die Telefonleitungen wiederherzustellen. Das war äußerst wichtig.
1: 14. Februar 1975, die Russen kommen. Hier steht, dass das russische Schiff Dmitri Pozharsky in Mauritius eintreffen wird.
2: Aus Moskau kam der Befehl, dem Staat Mauritius Hilfe zu leisten. Dort hatte ein Wirbelsturm gewütet und wir mussten helfen. Unser Schiff war von allen sowjetischen Schiffen das nächstgelegene, also machten wir uns auf den Weg dorthin. Ich glaube, wir waren 3 Tage lang mit einer Geschwindigkeit von 30 Knoten unterwegs.

0: Der leichte Artilleriekreuzer Dmitri Pozharsky war damals Teil der Pazifikflotte. Er unternahm lange Reisen nach China, in den Irak, nach Somalia, Indien und Pakistan. Ende 1974 brach er von Wladiwostok aus in den Indischen Ozean auf, um dort seinen Kampfeinsatz zu absolvieren. Im Februar 1975 befand er sich vor der Küste der fernen Insel Mauritius.
1: Wir hatten es eilig, denn jede Stunde war für die Bevölkerung, die sich in großen Schwierigkeiten befand, kostbar. Unterwegs stellten wir bereits Notfall- und Rettungsteams zusammen, um sofort vom Wasser aus an Land zu gehen und mit dem Einsatz zu beginnen.
0: In der Stadt Gatchina wird das Marinearchiv aufbewahrt. Hier sind das Wachbuch, die Befehle und alle Unterlagen aus dem Jahr 1975 zu finden. Kreuzer Dmitri Pozharsky aus dem Wachbuch vom Februar 1975. Einsatzalarm. Das Schiff ist umgehend für den Kampf und den Einsatz vorzubereiten. Mittwoch, der 12. Februar. Unterwegs vom Golf von Aden nach Port-Louis. Äquatorüberquerung. Betreten der südlichen Hemisphäre. 15. Februar, Samstag, 15.49 Uhr. Betreten der Hoheitsgewässer der Republik Mauritius. Vor Port-Louis vor Anker gegangen.

0: Rapor hat dir einen Gefallen getan und dich Taigan zugeteilt.
1: So sieht's aus, Leute. Da haben wir uns was eingebrockt, was? Ich bin ein Kosake. Mein Deckname ist Taigan. Ich habe ein halbes Jahr in diesem Bataillon gedient. Nur, dass es da noch Taurien hieß. Ein Sturmbataillon. Los, los, los. Weg vom Fenster, weg vom Fenster. Meine Söhne sind 16 Jahre alt. Nun, wenn ich nicht in den Krieg ziehe, werden sie es tun.
2: Wer sonst? Wir erziehen auch unsere Kinder zu echten Kosaken.
1: Man muss Soldat sein, ob man ein Kosake ist oder nicht. Man muss Soldat sein, von Kindesbeinen an.

0: Die sowjetischen Seeleute mussten aus dem nördlichen Teil des Indischen Ozeans 2500 Seemeilen zurücklegen, um Mitte Februar 1975 die Küste von Mauritius zu erreichen. Port Louis ist die Hauptstadt und größte Stadt der Insel. Hier legte der Kreuzer Dmitri Pozharsky vor Anker. Die Russen sind bereits vor Ort. Der sowjetische Kreuzer Dmitri Pozharsky ist am Samstagabend eingetroffen. Seit den Morgenstunden sind mehrere Gruppen russischer Seeleute im Einsatz.
1: Sie helfen den Arbeitern beim Wiederaufbau des Zivilkrankenhauses in Port Louis.
0: Beim Wiederaufbau des Zivilkrankenhauses?
1: Ja, es befindet sich in Port Louis.
0: Der Wiederaufbau von Mauritius, Tag für Tag. Die russischen Seeleute haben am Sonntag in mehreren Teilen der Hauptstadt mit der Arbeit begonnen. Sie helfen beim Wiederaufbau der Strom-, Wasser- und Telefonleitungen. Wir haben in Russland einen Seemann gefunden, der 1975 hier war. Er diente als Matrose auf dem Kreuzer Dmitri Pozharsky und gehörte zu denjenigen, die beim Wiederaufbau der Stromversorgung halfen.
2: Es galt, die Stromversorgung und die Telefonleitungen wiederherzustellen. Überall lagen Kabel und Masten herum. Wir wurden zu den Stromleitungen geschickt, um die Kabel zu verlegen. In nur 2 Wochen haben wir so viel erreicht, wofür sie nach eigenen Angaben 6 bis 8 Monate gebraucht hätten.
0: Insgesamt wurden 4.358 Manntage gearbeitet. Es wurden 106,5 Kilometer Stromleitungen und 127 Kilometer Telefonverbindungen wiederhergestellt. 423 Wohnhäuser wurden an die Stromversorgung angeschlossen. 544 Masten wurden transportiert. Der Generator der Pumpstation sowie der Kühlschrank des Ministeriums für Fischerei wurden repariert, sowie 430 Quadratmeter Dachfläche des Krankenhauses in Port Louis. Und auch noch weitere Objekte. In 2 Wochen haben sie wirklich viel geschafft.
2: Wir sind auf die Masten geklettert, um die Stromleitungen zu verlegen.
0: So haben sie gearbeitet, ja?
2: Ja, wir sind auf die Masten geklettert und haben die Kabel gezogen. Und die Affen haben uns zugeschaut. Kaum waren wir weg, ist das Kabel wieder runtergefallen. Es waren die Affen. Auch haben wir angefangen, mit Stöcken und Steinen nach ihnen zu werfen. Die Affen haben mit Bananen und Kokosnüssen zurückgeworfen. Das ist meine Matrosenmütze. Oder besser gesagt, das, was von ihr übrig geblieben ist. Nur das Abzeichen für die Fernwanderung ist noch da. Das Einzige, das die Zeit unversehrt überdauert hat.
0: Wollen Sie sie anprobieren?
2: Das ist meine geliebte Matrosenmütze. Der Bus hatte eine Panne. Einige Leute kamen, um zu helfen. Sie brachten einen Büffel mit und spannten ihn ein, um uns herauszuziehen.
0: Mit solchen Bussen hat man sie
2: zur Arbeit transportiert.
0: Vom Hafen bis?
2: Bis zum Arbeitsort. Wir fuhren zum Polizeirevier und wurden von dort aus mit solchen Bussen weiter befördert.
0: Wir haben beschlossen, nach Novorossiysk zu fahren, wo der letzte Kreuzer des Projekts 68 bis erhalten geblieben ist, der an der humanitären Mission auf Mauritius teilgenommen hatte. Was seine Kampfeigenschaften betrifft, übertraf der Kreuzer des Projekts 68 bis die entsprechenden Schiffe ausländischer Flotten. Bis Mitte der 1960er Jahre waren diese Kreuzer die wichtigsten Schiffe der sowjetischen Marine. US-Experten verglichen sie damals mit den Kreuzern des Typs Baltimore. Dies ist der letzte erhaltene Kreuzer der Serie 68 bis und sieht genauso aus wie die Dmitri Pozharsky. Hier ist der Bug, wo sich die beiden Türme des Hauptkalibers befinden. Es handelt sich um die gefährlichste Waffe des Schiffes, dessen Schussreichweite bis zu 32 Kilometer beträgt.

0: Doch neben den Kampfaufgaben standen der Besatzung viele Jahre lang andere, nicht weniger wichtige Aufgaben bevor, darunter auch humanitäre. Die Kreuzer des Projekts 68 bis leisteten anspruchsvollen Dienst, indem sie viele Monate lang auf See waren und nur für planmäßige Reparaturen zum Auffüllen der Vorräte und zur kurzen Erholung zur Basis zurückkehrten. Die Besatzung umfasste 1270 Personen. Eine der wichtigsten Aufgaben der Konstrukteure war es daher, für eine komfortable Unterbringung zu sorgen. Hier haben Sie geschlafen, nicht wahr?
1: Ja, dieser Schlafraum war für 27 Matrosen vorgesehen. Wie wir sehen können, sind die Betten über zwei Etagen angeordnet. Das ist der Stauraum. Vielleicht wissen Sie bereits, dass die Matrosen dort ihre persönlichen Gegenstände aufbewahrten. Auf dem Stauraum lag eine Matratze, die als improvisiertes Bett diente. Insgesamt gab es also drei Etagen. In der Regel erfolgte die Unterbringung auf drei Etagen. Der kleinste Schlafraum war für 12 Matrosen ausgelegt, der größte für 70 Matrosen.
0: Hier haben wir die Kartei des usbekischen Matrosen Tursunov Muhiddin Pulatovic. Er wurde 1955 in Angren im Gebiet Taschkent geboren. 1973 wurde er einberufen und zur Besatzung des Kreuzers Dmitri Pozharsky zugeteilt. Im Jahr 1975 war er zusammen mit der Schiffsbesatzung auf Mauritius und half, die Folgen des verheerenden Tsunamis zu beseitigen.
2: Es hat sich so ergeben, dass ich seit meiner Kindheit davon geträumt habe, zur Marine zu gehen. Und dann bin ich tatsächlich dort gelandet. Von den insgesamt 1200 Matrosen waren 400 aus Usbekistan. Aus Andijan, Fergana, Taschkent. Als wir auf der Insel Sokotra standen, erhielten wir eine Nachricht vom Festland aus der Sowjetunion, dass auf der Insel Mauritius ein Wirbelsturm vorbeigezogen sei und wir sofort helfen müssten. Wir mussten sofort hin. Das ist der Steuerraum. Das bin ich.
0: Das war auf der Dmitri Pozharsky, richtig?
2: Ja, das ist der Steuerraum.
0: Also eigentlich Ihr Arbeitsplatz?
2: Genau, mein Arbeitsplatz. Wir hatten sehr viele Leute aus Usbekistan. Das ist mein Kommandant, Herr Gromov. Hier sitze ich. Das ist mein Zimmer. Mein Arbeitsplatz, der Ruderraum,

0: Die erste Notiz stammt vom 16. Februar, dem Tag, an dem die Matrosen begannen, auf der Insel zu arbeiten. 8 Uhr morgens, 290 Personen sind zur Arbeit an Land gegangen. Am nächsten Tag gab es eine ähnliche Notiz über 308 Personen. Jeden Tag wurden rund 300 Seeleute an Land geschickt. In der Früh begibt sich die Besatzung auf die Insel und arbeitet den ganzen Tag lang an der Wiederherstellung der Infrastruktur. Am Abend kehrt das Team zum Schiff zurück.
1: Ich denke, das chinesische und das russische Eiskunstlaufsystem sind völlig unterschiedlich. Bei uns wird das sehr ernst genommen, auch wenn es nur ein Hobby ist. Wenn man nichts aufzwingt, sondern etwas Gutes hinzufügt, entsteht eine sehr gute Mischung.
2: Anfangs hatte sie sogar Angst, einfach nur zu springen. In dieser Sportart kann man erst nach Hunderten oder sogar Tausenden erfolgloser Versuche, eine bestimmte Bewegung auszuführen, Erfolg haben.
3: Ich habe sogar einen Beitrag in den sozialen Netzwerken geteilt und geschrieben. Sie hat es geschafft.
4: Das ist unsere erste Auslandsreise. Wir fahren nach Moskau und St. Petersburg. Wir freuen uns schon sehr darauf.
1: Für mich ist das eine Verantwortung, denn sie lernen bereits Russisch. Ich versuche, den chinesischen Kindern einen Teil unserer grenzenlosen russischen Denkweise näher zu bringen.

Ich bin Gabriel Doroshin, geboren in Frankreich, aber ein russischer Freiwilliger. Jeder Russe sorgt sich um Russlands Schicksal. Und als mir klar wurde, dass der Westen angefangen hat, Russland zu bedrohen, habe ich mich entschieden, hierher zu kommen, weil es keine andere Wahl gab. Diese Frage war für mich schnell geklärt. Ich habe nicht darüber nachgedacht, was Krieg bedeutet und was mich erwarten würde. Man geht einfach, weil man gehen muss, komme was wolle. Das ist einfach Schicksal. Ich habe Paris gegen Malaya Schischowka eingetauscht. Wir haben dort auch einen Turm, also ist es nicht so schlimm. Er erinnert an den Eiffelturm, aber er ist noch cooler, weil über dem Eiffelturm keine russische Flagge weht, noch nicht.

0: Ein Polizeiauto hat mich hierher gebracht. Hier habe ich das zuständige Team getroffen.
1: Sie meinen die sowjetischen Seeleute?
0: Ja, sowjetische Seeleute. Sie waren hier, sie haben gearbeitet. Ich habe sie hier getroffen. Wir haben uns unterhalten. Meine Aufgabe war es zu helfen, zu dolmetschen. Ich wusste gar nicht, dass die Russen schon auf Mauritius waren. Eines Tages sah ich, wie ein Polizeiauto direkt vor der Tür hielt. Ein Polizist stieg aus und fragte, sind Sie Herr Todda? Ich antwortete, ja, ich bin Herr Todda. Er sagte, wir haben einen Anruf aus dem Büro des Premierministers erhalten. Wir brauchen morgen Ihre Hilfe. Ich fragte, wie kann ich dem Büro des Premierministers helfen? Er antwortete, nein, nicht ihm. Es gibt hier sowjetische Spezialisten, Russen, die auf Mauritius mithelfen, die Stromversorgung wiederherzustellen. Aber wir können uns nicht verständigen. Da Sie in Russland studiert haben und die Sprache gut beherrschen, brauchen wir Sie, um Ihnen zu helfen. Ich sagte, gut, kein Problem. Am nächsten Tag holten Sie mich in der Früh ab. Die Leitung verlief genau hier, um andere Orte mit Strom zu versorgen. Sie verlief zunächst durch zwei Hotels und dann in andere Bezirke. Deshalb hat man wohl genau hier mit der Wiederherstellung der Masten begonnen. Wir kamen hierher und setzten unsere Arbeit in dieser Richtung fort. Wie ich bereits sagte, lagen die meisten Masten, wenn nicht sogar 99%, auf dem Boden.
1: Und das ist die Straße in Richtung Hauptstadt?
0: Ja, das ist die Straße, die in Richtung Hauptstadt führt.

0: Wir befinden uns in Vallée des Prêtres. Wir haben hier gearbeitet. Es ist eine ziemlich große Gegend. Wenn man weitergeht, gelangt man bis zu diesem Berg. Wie ich bereits gesagt habe, war der Schaden enorm. Da alle Pfosten aus Metall waren, waren sie verbogen und mitsamt den Wurzeln aus dem Boden gerissen worden. Sie lagen einfach auf dem Boden herum.
1: Wie reagierten die Einheimischen, als sie auf der Straße sowjetische Seeleute sahen und dass diese ihnen halfen? Waren sie überrascht?
0: Damals noch nicht, denn niemand wusste, dass es Russen waren. Verstehen Sie? Niemand wusste es, denn es gab hier auch andere Freiwillige, etwa Europäer, die ebenfalls hierher gekommen waren, um zu arbeiten. Aber selbst wenn sie es gewusst hätten, wenn jemand kommt und dir unentgeltlich hilft, schwere Arbeit verrichtet, ist es dann nicht Grund genug, Danke zu sagen?

0: Der Strom war wirklich immens wichtig. Die Wiederherstellung der Stromversorgung kann man mit der Wiederbelebung des Landes vergleichen.
1: 2 Wochen lang waren unsere Matrosen und Offiziere damit beschäftigt, Dutzende Kilometer Straßen, Strom- und Kommunikationsleitungen sowie Kühlschränke und Krankenhäuser wiederherzustellen. In der Gegend gab es wohl Industrieunternehmen. Man erinnert sich auf Mauritius bis heute daran.

0: Anfangs hatten wir keine Ahnung. Wir wussten nicht, wer die Russen sind. Aber sie kamen sehr schnell im Hafen an. Sie brachten Tonnen von Material, Kilometer an Kabeln und alles, was wir benötigten. Und sie haben sofort mit der Arbeit in Port-Louis begonnen. Sie haben uns ihre freundschaftliche Hilfe sehr schnell angeboten. Seitdem haben wir verstanden, dass unsere Freundschaft mit diesem Land wirklich sehr stark ist. Und die Beziehungen bleiben weiterhin stark. Unsere Freundschaft ist erhalten geblieben und lebt weiter. Vielleicht kommunizieren wir nicht oft und haben nicht immer etwas zu teilen, aber unsere Freundschaft ist weiterhin präsent.
1: Nein, wirklich. Wie ich bereits gesagt habe, ich kenne die genauen Zahlen nicht, aber vielleicht kann man sie in der Botschaft finden. Jedenfalls war es eine ziemlich große Anzahl von Fachkräften,
0: von Mauritiern,
1: die ihre Ausbildung in Russland abgeschlossen haben und nach Mauritius zurückgekehrt sind, um hier zu arbeiten. Es gibt auch viele russische Frauen auf Mauritius. Auch russische Touristen kommen regelmäßig hierher. Jetzt ist alles anders, ganz anders.
2: Ich war gestern angenehm überrascht, als wir in Port-Louis drehten, sahen wir die Gagarin-Allee sowie ein Denkmal für Puschkin und eines für Lenin.
1: Lenin, ja genau.
0: Und die Juri-Gagarin-Allee.
2: Drei Denkmäler.
1: An einem Ort.
0: Ja, Juri Gagarin war auf Mauritius.
1: Ja, wir kennen sie.
2: Das heißt, die Menschen auf Mauritius kennen diese Persönlichkeiten und erinnern sich an sie.
0: Ja,

0: Die Gagarin-Allee, das Puschkin-Denkmal und die Büste des Anführers des Weltproletariats Lenin. Das sind historische Persönlichkeiten, die in Russland jeder Schüler kennt. Sie hier zu sehen, vor dem Hintergrund einer tropischen Landschaft, ist jedoch sehr ungewöhnlich. Mauritius ist ein Land, dessen Unabhängigkeit die Sowjetunion als eines der ersten Länder anerkannt hat. Das hat man hier nicht vergessen. Dieses Denkmal ist ein weiterer Beweis dafür.
1: Außerdem bin ich sehr dankbar für die Möglichkeit, in Russland studiert zu haben. Vor allem dank der Ausbildung, die ich dort erhalten habe, bin ich heute der Mensch, der ich bin. Ich habe von 1966 bis 1972 in Russland studiert und bin nach dem Abschluss zurückgekehrt. Es ist ganz einfach. Auf Mauritius gab es die sogenannte Lenin-Jugendorganisation. Dort habe ich einiges über die Sowjetunion, Lenin und andere Themen gelernt. Irgendwann hat die Sowjetunion dann Stipendien an Mauritier vergeben. Ich war einer von ihnen. Ich bin ein Vertreter der 6. oder 7. Generation, die nach Russland gegangen ist, um dort zu studieren. Für mich sind Russen also keine Fremden. Ich habe ganze 6 Jahre in Russland gelebt und mich mit Menschen unterhalten, die nur Russisch sprachen. Deshalb bin ich mit ihrer Kultur, ihrer Sprache und anderen Dingen gut vertraut.

28. Februar, Freitag. Um 10.50 Uhr kamen 8 Mauritier an Bord, um der Besatzung Blut abzunehmen. Die Besatzung baute nicht nur die Infrastruktur der Insel wieder auf, sondern spendete auch Blut für die Betroffenen.

öffnen. Und hier die nächste Notiz einige Stunden später. Die ehrenamtliche Blutspende für den Staat Mauritius durch sowjetische Matrosen des Kreuzers Dmitri Pozharsky ist beendet. Insgesamt haben 127 Personen Blut gespendet. Eine Notiz vom 1. März. Um 16.22 Uhr haben wir die Hoheitsgewässer des Staates Mauritius verlassen. Genau zwei Wochen lang, vom 15. Februar bis zum 1. März, hielt sich die Besatzung auf Mauritius auf.

0: Als mein Vater Kommandant des Kreuzers Dmitri Pozharsky war, war ich 11 Jahre alt. Ich erinnere mich, wie mein Vater erzählte, dass es eine Menge Vorbereitungsarbeit gab. Während der Kreuzer noch in Richtung der Insel fuhr, versuchten sie bereits, die Wiederaufbauarbeiten zu organisieren. Sie wussten bereits, dass es um Stromleitungen und die Beseitigung von Trümmern ging. Außerdem um die Wiederherstellung der Straße und um medizinische Einrichtungen. Das waren ihre Kernaufgaben und sie versuchten herauszufinden, wer aus dem Team welche Fähigkeiten in dieser Hinsicht hatte.
1: Ein Befehl vom 3. März, zwei Tage nachdem Dmitri Pozharsky Mauritius verlassen hatte, über die Auszeichnung der Besatzung, die an den Wiederaufbauarbeiten im Staat Mauritius beteiligt waren. Während der Arbeiten zeigten die Offiziere, fähnriche Bootsmänner und Matrosen politische Reife sowie Verständnis für die Bedeutung der Lösung einer internationalen Aufgabe. Sie bewiesen Fleiß, Initiative und Können. Hier gibt es eine Liste mit Namen, denen ein besonderer Dank ausgesprochen wurde. Übrigens steht Kapitän des zweiten Ranges Felix Gromov als erster auf der Liste. Er war damals Kapitän und wurde später Flottenadmiral.

0: Ich sage Ihnen Folgendes über die Russen. Ich habe die Bedeutung und den Wert der Arbeit in Russland verstanden. In Russland ist die Arbeit für sie heilig.
1: In Russland sind die Leute bereit, jederzeit und bei allen Belangen zu helfen, ohne dafür eine Gegenleistung zu verlangen.
0: Und das sage ich nicht, weil ich 6 Jahre dort gelebt habe. Das russische Volk ist objektiv gesehen sehr freundlich und hilft einem immer. Wie man so schön sagt, leisten sie selbstlose Hilfe. Das ist wahr. Sie tun das wirklich. Und selbst jetzt habe ich das Gefühl, dass trotz des Regimewechsels dort der Geist der Hilfe für die Schwachen unverändert geblieben ist.

Für Russland war der Begriff Freundschaft nie eine leere Worthülse. Unser Land hat sich stets vom Prinzip nicht nehmen, sondern geben leiten lassen. Russland hat Krankenhäuser und Schulen gebaut. Es hat Fachleute entsandt. In schwierigen Zeiten hat es stets selbstlos Hilfe geleistet. So war es auch auf Mauritius im Jahr 1975. Und hier erinnert man sich noch heute gut daran.

0: Ich wurde 2008 in Lugansk geboren. Damals war es noch eine ukrainische Stadt.
1: Was ist für dich das größte Böse?
0: Wahrscheinlich Kriege.
1: Weißt du noch, wie dieser Krieg angefangen hat?
0: Ja.
1: Wie alt warst du?
0: Ich war 5.
2: Faina ist auf der Mirotvorets-Abschussliste. Dort wurden

0: ursprünglich Kopfgelder auf Leute ausgesetzt. Ich habe vorausgesagt, dass diese Seite gegen Journalisten eingesetzt werden würde. Jetzt befinden sich darauf sogar Kinder und Jugendliche.
1: Ich schreibe über Menschen, über Tiere, über das Gute und Böse.
2: Ein normaler Mensch würde nicht schreiben, dass Faina eliminiert werden muss, dass sie beseitigt werden muss. Faina ist in erster Linie ein Kind.
3: Dieses Kind und seine Eltern müssen also wirklich um ihr Leben fürchten?
4: In der Tat. Denn, soweit ich weiß, gab es bereits einen Versuch, Faina zu töten.
5: Sie sagen, dass sie ein Feind der Ukraine sei und dass sie Propaganda gegen die Ukraine betreibt. Sie hat nur gesagt, die Ukraine bombardiert Zivilisten. Sie hat einfach die Wahrheit gesagt.
1: Ich möchte, dass die Vereinten Nationen nicht vergessen, dass auch wir, die Kinder des Donbass, das Recht auf eine Kindheit und ein friedliches Leben haben.
6: Wir sind Papa und Mama für Sie. Sie sehen uns als Rudel. Meine Schöne. Soho sieht Sergej als Mutter an. Er spuckte sie heulend aus. Er wollte nur Mama. Marussia, hier, nimm das. Was ist das für ein Schwarm? Igor, verschwinde von hier.
4: Der Libanon wurde die Schweiz des Nahen Ostens genannt.
7: Das Land war stabil, die Bedingungen waren gut.
0: Der Libanon war ein multireligiöses Land, in dem Christen und Muslime in Frieden zusammenlebten. Nachdem aber zehntausende palästinensische Flüchtlinge in dem Land angekommen waren, wurden die maronitischen Christen zur Minderheit und unterdrückt.
8: Einige syrische Flüchtlinge sagen, sie seien nicht bereit, nach Syrien zurückzukehren.
9: Der Syrien-Konflikt hat die Infrastruktur sehr belastet.
4: Die Explosion im Hafen von Beirut im Jahr 2020 verursachte schwere Schäden an der Infrastruktur.
10: Libanons Wirtschaft befindet sich im Niedergang.
11: Banken brachen zusammen und gaben den Menschen ihr Geld nicht.
12: Früher war die Landwirtschaft profitabel, aber jetzt verlieren wir unsere Erträge.
8: Das libanesische politische System und die Regierung befinden sich seit mindestens 20 Jahren in einer Krise.
13: Lautes Spielen. Der Balalaika ist ein offizieller Bestandteil der russischen Militärdoktrin.
14: Absurd? Ans Absurde grenzt auch die Aussage Angela Merkels, dass hybride Kriegsführung offiziell Teil der russischen Militärdoktrin sei, was ebenfalls viele Leute wütend machte. Die Doktrin wird im Internet veröffentlicht und es findet sich kein Wort davon im Netz. Lassen Sie sich von Fakten leiten, nicht von Emotionen.
15: 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Kritisch bleiben.
16: Propeller frei.
17: Man muss nur so schnell und so tief wie möglich zwischen zwei Pylonen hindurchfliegen. Russische Luftrennen sind extreme Wettkämpfe. Wer es schafft, auf einer bestimmten Strecke zwischen den Pylonen in der schnellsten Zeit durchzufliegen, gewinnt.

0: Früher als Kinder träumten sie vom Himmel. Aber diese Träume schienen zu unrealistisch, um jemals wahr zu werden. Deshalb wurden sie Geschäftsleute, Manager, Programmierer. Doch eines Tages gingen sie auf einen Flugplatz.
1: Ich war noch nie geflogen, nicht einmal als Passagier. Also gingen wir zu einem Fliegerclub.
2: Du warst noch nie geflogen?
1: Noch nie.
3: Seit meiner Kindheit träumte ich vom Fliegen, aber daraus wurde nichts. Meine Eltern waren dagegen. Ich machte eine Ausbildung, aber ich träumte weiter.
4: Ich wollte in eine Flugschule gehen. Ich habe mich sogar beworben. Es hat einfach nicht geklappt. In den 90ern, verschiedene Geschäfte. Ich habe seit 1988 so einige geführt. Und dann, an einem Zeitpunkt im Leben, sagte ich, hey, ich kann das.
0: Jetzt sind sie alle Piloten, Kunstflugmeister und Sieger von Flugwettbewerben. Sie verbringen jedes Wochenende auf dem Flugplatz. Im Familienbudget ist ein neuer Posten aufgetaucht. Kauf und Wartung von Flugzeugen. Fast jedes Flugzeug auf dem Flugplatz ist ein Privatflugzeug.
5: Unsere Firma hat es letztes Jahr aus Amerika nach Russland gebracht. Es ist eine Exportversion. Sukhoi belieferte den Weltmarkt mit diesen Flugzeugen. Dieses Flugzeug verbrachte sein halbes Leben in Amerika, wo es von lokalen Sportlern geflogen wurde. Jetzt kam es nach Hause und wir fliegen es.
2: Können Sie zu Ihrer Dacia fliegen?
6: Nein, nicht zur Dacia.
2: Warum?
6: Naja, könnte ich mir vorstellen, mit einem Formel-1-Auto zu einem Sommerhaus zu fahren? Wahrscheinlich schon. Sollte ich das machen? Wahrscheinlich nicht.
0: Der Wettbewerb findet bereits zum dritten Mal statt. Und selbst für erfahrene Kunstflugpiloten ist er eine große Herausforderung.
7: Ich versuche es. Ich sehe mal, wie es aussieht und dann entscheide ich. Das ist, als ob man Eiskunstlauf mit Eisschnelllauf vergleicht.
0: Es gibt nur einen Trainingstag vor dem Wettbewerb. Die Strecke besteht aus Paaren von Pylonen, zwischen denen die Flugzeuge hindurchfliegen müssen.
5: Der Wasserstand ist um 2 Meter gestiegen. Sie haben den Riasein-Stausee teilweise entleert, sodass sowohl der Fluss als auch die umliegenden Gewässer. Der Pegel stieg an. Es ist wirklich so plötzlich passiert. Ich kam an und musste mir überlegen, wie ich aus dieser Situation herauskomme.
0: Der Pylon wurde auf eine Plattform gestellt. Der erste Pilot rollte auf die Startbahn, musste aber wieder umkehren.
1: Eine Kunstflugmaschine im Regen zu fliegen ist nicht empfehlenswert, aus mehreren Gründen. Wenn das Flugzeug aus Kunststoff ist, ist die Aerodynamik, sie ist viel schlechter, wenn es nass wird.
6: Es besteht die Hoffnung, dass es bald aufhört zu regnen. Setzt eure Wetten, hört es auf oder nicht? In der Zwischenzeit warten wir.
1: Wir haben noch Zeit. Wenn es sehr stark regnen würde und es klar wäre, dass wir nicht fliegen können, dann okay.

0: Wie ist es?
1: Keine Ahnung. Fliegst du? So etwas haben wir noch nie erlebt. Man hebt ab und macht einen Wingover direkt über dem Wasser. Es ist nicht wie früher, eine kleine Rolle, dann eine halbe Rolle. Hier gibt es nur Wingovers. Ja, bei niedriger Geschwindigkeit ist es viel einfacher. Aber bei hoher Geschwindigkeit ist es total verrückt. Die anderen können mehr dazu sagen. Wir haben erfahrene Piloten, Sascha zum Beispiel. Er fliegt sehr gut. Er sagt vielleicht, dass die Strecke leicht ist, aber ich verfluche sie.

0: Scheint in Ordnung zu sein.
1: Okay.
0: Bist du sehr schnell geflogen?
1: Ich weiß nicht. Die Tore 3 und 4 waren in Ordnung?
0: Ja, die Kurven waren okay.
2: Es ist hart. Härter als letztes Jahr. Aber aufregend.
3: Man braucht wirklich schnelle und präzise Rollen, um die Tore zu schaffen.
2: Und? Wie war's?
0: Nun ja, so einfach ist das nicht.
2: Du hast es geschafft?
0: Es ist vorbei, bevor es beginnt. Ich glaube, ich war auf dem Weg dahin, mit und ohne Rollen, absteigend.
2: Anfangs fühlte es sich ziemlich extrem an. Es ging schnell, rein und raus und wieder raus. Ich suche immer noch die richtige Strategie, welches Manöver wann wohin führt. Es ist sein erster Flug. Im Grunde genommen seine erste Flugstunde. Sie sind erfahrene Kunstflieger, aber mit diesem Ding... Versuche horizontal durch die Tore zu kommen. So, das war's.
4: Heute war mein erstes Mal. Ich hatte nicht erwartet, so schnell drehen zu müssen. Ich dachte immer, die Kontrolle ist der aktivste Teil. Hier fliegt man tief, daran muss man sich gewöhnen. Und dazu muss man sein Flugzeug spüren, damit man nicht überbremst oder es abwürgt. Naja, eigentlich ist es aufregend.

0: Direkt durch, nicht eine Sekunde zwischen den Swings. Nochmal, wieder glatt. Ein bisschen tiefer, aber immer noch schnell.
1: Eine Minute und vier. Ein tolles Ergebnis für Oleg Larionov.
2: Wenn man bedenkt, dass ich das Flugzeug noch nicht lange fliege oder erst gestern so tief, denke ich mir, gut gemacht.
0: Ein Extra, 330, Pilot Wladimir Jakuschew. Nicht schlecht. Das sind alle Tore bis auf eines. Und er wendet die Kurve.
1: Das ist die gelbe Linie. Er zielt, hält die Richtung und durch. Die Stoppuhr.
0: Eine Minute acht.
1: Und was für eine Fassrolle das ist.
3: Ein bisschen besser als gestern, ja? Aber immer noch ein bisschen schief. Zu viel Bewegung. Ich brauche auch mehr Tempo, aber insgesamt habe ich mich entschieden, vorsichtiger zu sein.
0: Also Sergej ist schon ein paar Runden geflogen, aber er ist noch nicht an der Startlinie. Leute, da ist... Bitte die Drohne entfernen. Drohnen dürfen nicht auf der Strecke sein.
1: Mitten durch die Starttore.
0: Was für ein Tempo. Das zweite Tor und die Kurve. Tor 4. Geschafft. Meisterhaft. Hochziehen, drosseln, durch. Und da ist es. Wieder eine Minute. Knapp über 28 Millisekunden.
4: Der Pilot lebt, der Flug war okay. Sie ließen mich natürlich warten. Sogar mein Motor begann abzukühlen.
5: Was war das, eine Drohne?
4: Stellen Sie sich vor, man stößt in einem Tor bei 350 Stundenkilometern mit einer Drohne zusammen.
5: Wir kommen nicht oft zum Zuschauen. Ich mache mir Sorgen. Ich kann einfach nicht zusehen. Selbst wenn ich dieses Mal dabei bin, ich kann nicht hinsehen. Ich fange an zu zittern. Das blöde Ding ging hoch, so ein Durcheinander.

0: Irgendein Idiot hat es geflogen.
1: Hast du es gesehen?
0: Na klar.
1: Ich habe es nicht gesehen. Wenn ich es gesehen hätte, dann hätte ich... Okay, setz dich.
2: Also, wie steuerst du dieses Ding?
1: Zieh den rechten Steuerknüppel zu dir, dann geht es hoch. Wenn du ihn wegdrückst, geht es nach unten.
2: Und eine Fassrolle?
1: Fassrolle, rechts, genau rechts. Hand auf rechts und das Pedal da.
2: Aha, ich verstehe. Die Höhe...
3: Heute ist alles virtuell. Wir holen die Leute in die Realität zurück, wenigstens ein bisschen.
4: Um es in der Hand zu spüren?
3: Ja, zu fühlen, anzufassen, zu fliegen. Ich weiß nicht. Es ist interessanter, die Geräusche zu hören, es mit eigenen Augen zu sehen.
5: Die 8 Besten stehen an der Startlinie. Jetzt geht es nicht mehr um Sekunden, sondern um Millisekunden.

0: Und hier ist Sergei Sacharow. Er hat den Rauchgenerator eingeschaltet. Seine Absicht ist klar. Und wie der Blitz schießt er durchs erste Tor.
1: Sergei Sacharow belegt den dritten Platz.
0: Wladimir Ilyinski, er schafft die Kurve ohne zu steigen. Ilyinski nähert sich dem letzten Tor und wir prüfen seine Zeit. 58:48.
1: Wladimir Ilyinski ist Zweiter.
0: Alexander Wasiljew beginnt seine Rennrunde. Er legt ein gutes Tempo vor.
2: Schneller, schneller, Sascha, schneller, yeah!
0: Mach weiter und ja!
1: Und der Gewinner des 2020 Russian Air Race ist Alexander Wasiljew.

0: Margo und Ilja machen sich wieder auf den Weg.
1: Du hast doch bestimmt irgendwas vor.
2: Ich schlage vor, wir fahren irgendwo hin. Wir waren im Sommer unterwegs, dann sollten wir auch im Winter reisen.
0: 5500 Kilometer mit dem Auto, von Moskau bis zum Baikalsee.
2: Augen zu, zwei, drei.
0: Auf dem Weg dorthin erwarten sie neue Bekanntschaften, überraschende Erkenntnisse und Abenteuer.
3: Prima, ich mache euch heute zu Knödelfeen.
1: Oh, du bist heute eine Knödelfee.
0: Das ist das wahre Russland, wie sie es mit eigenen Augen sehen sollten.
1: Hier fängt Sibirien an.
2: Hurra!
4: Die Tatsache, dass unser Kloster direkt an der Frontlinie lag und 3 Jahre lang durchgehalten hat, ist sehr symbolisch.
5: Wir wissen, was Rapiers, was Minen und was Granaten sind. Wir wissen, wie sich ein Cäsar anhört, weil wir auch mit Cäsars beschossen wurden.
0: Hier ist der erste HIMARS gelandet. Das ist ein leerer HIMARS-Sprengkopf.
6: Serge, das ist ein Attribut unserer Zeit. Der Tod kann uns jederzeit einholen.
7: Wir haben nachts die Gräber ausgehoben und sie bestattet. In der Nacht war es sicherer.
8: Es ist wie ein Peitschenhieb, tut einem das Herz danach weh.
9: Mein Gott, wir hatten nicht einmal Brot.
5: Ihre Sache ist es zu zerstören, unsere zu erschaffen. Also werden wir erschaffen.
10: Da in Russland angestellt haben und wie die Russen sich hier aufgeführt haben. Also völlig konträr. Und der Russe kam denn praktisch, der hat als erstes Gulaschkanonen aufgestellt und hat an der Bevölkerung

0: Essen verteilt.
1: Wir haben uns nie verständigen in dem Sinn, aber sie hatten uns eingeladen zu Suppe und Brot. Und da braucht man keine Worte.
2: Wir haben gesehen, das waren ganz andere Menschen, als wie die da auf dem Plakat da gewesen sind. Weißt du, das ist das.
3: Kann das heute nicht nachverfolgen, wenn man wieder zur Kriegstüchtigkeit aufruft.
4: Ich wollte einfach der russischen Bevölkerung sagen, wir haben es nicht vergessen und wir möchten eigentlich in Frieden leben. Und Frieden ist das Einzige, was zählt, ist Frieden. Да. Спасибо вам большое.

0: Das war hier. Am ersten Tag, als wir hier ankamen, wurden wir hier beschossen. Man hat uns ziemlich hart in die Mangel genommen. Das war genau in dieser Straße.
1: Ich sagte, ich erschieße dich, wenn du weiter so langsam herumläufst.
2: Nein, ich kann einfach nicht.
1: Warum glaubst du, bist du hier? Um auf dem Boulevard spazieren zu gehen? Du hast nicht mal irgendwelche Ausrüstung mitgebracht. Machst einfach eine Leerfahrt, was?
0: Ein Scharfschütze hat hierhin geschossen.
1: Ja, genau hierhin.
0: Wir saßen zusammen dort.
1: Siaba saß da am Rand und der Scharfschütze hat auf ihn geschossen.
0: Die Kugel hat ihn um Haaresbreite verfehlt.
1: Und ausgeruht.
2: Ja.
1: Gehen wir. Wärst du am 19. bei uns gewesen, wärst du wahrscheinlich nicht mehr hier.
2: Danke, Chef.

0: Wir haben Terek und Kuban-Kosaken hier. Unsere Brüder kommen und kämpfen. Ja, viele kommen.
1: Es gab vorher das Kosaken-Sturmbataillon Taurien, das sich aus Krim-Kosaken rekrutierte. Dann kamen immer mehr Kosaken aus ganz Russland. Einer kam aus Kanitschin, einer aus Gelenschik. Jetzt haben sie ein weiteres Bataillon geschaffen, das auf Taurien basiert, das Bataillon Krim.
0: Krim-Kosaken bilden den Kern des Bataillons. Es gibt noch Terek-Kosaken aus der Region Stavropol und aus dem Kuban-Gebiet der Region Krasnodar. Es gibt auch Kosaken aus Wolgograd. Sie alle kämpfen tapfer.
1: Der Krim-Frühling ist zu Ende. Wird es ernst im Donbass? Wir sind dort. Gibt es Probleme in Syrien? Wir sind zur Stelle. Braucht man uns hier, sind wir hier. Das ist es, was einen Kosaken ausmacht.
2: Ja, ich sehe, wie er losrennt. Ja. Ich sehe ihn. Jep. Nimm. Ja. Ich habe die Ohrstöpsel vergessen.

0: Gehen wir. Los, los, los. Weg vom Fenster, weg vom Fenster. Das war schon ihre Antwort für uns. Gefällt mir. Die Jungs haben es mit angesehen. Gleich sagen sie uns, was wir getroffen haben. Na, hast du das gesehen? So geht das. So kämpfen wir. Mal feuern sie auf uns, mal wir auf sie. Ich bin ein Kosake. Mein Deckname ist Taigan. Ich habe ein halbes Jahr in diesem Bataillon gedient, nur dass es da noch Taurien hieß. Ein Sturmbataillon. Jetzt habe ich meinen zweiten Vertrag unterzeichnet und schon die Hälfte davon abgedient. Vorher war ich nie im Kriegseinsatz. Ich war Fallschirmspringer. Ich brauche keine Ukraine oder die NATO auf der Krim. Damals, 2005, habe ich den NATO-Truppen nicht erlaubt, den Stari Krim-Schießplatz zu nutzen. Wir haben ihnen das nicht gestattet und sie konnte nichts dagegen machen. Wir haben sie aus Feodosia vertrieben. Ich brauche keinen anderen Staat dort. Deshalb bin ich hier.
1: Warum werden aus Kosaken so gute Krieger? Weil sie schon mit 4 Jahren lernen, auf Pferden zu reiten. Sie werden ab 4 Jahren zu Kosaken erzogen. Und mit 17 sind sie dann schon ausgebildete Krieger. Deshalb tragen Kosaken im Kampf immer den Sieg davon.

0: Bei ihnen kannst du Kosake werden, so Gott es will. Unsere Jungs arbeiten gerade. Der Glaube an Gott, das ist das Wichtigste. Auch die Aufnahme findet in der Kirche statt.
1: Ein Kosake ohne Glauben ist kein Kosake. Du kannst den Kubanka-Hut, das Schaschka-Schwert und einen Dolch haben. Aber ohne den Glauben siehst du nur aus wie ein Kosake. Aber ist dein Glaube stark, dann bist du ein Kosake. Doch ohne Glauben ist man kein echter Kosake. Mit dem Glauben an Gott fürchtet man weder Tod noch Teufel.
2: Vieles hat sich jetzt verändert. Tut mir leid, aber das Kosakentum ist nicht mehr das, was es mal war. Früher lebten die Kosaken auf dem Land, das ihnen gehörte. Sie lebten in ihren eigenen Siedlungen und Farmen. Man musste sie nicht extra mobilisieren. Wenn Gefahr drohte, waren sie die Ersten, die sich erhoben, um ihrem Vaterland zu dienen.
1: Die Kosaken haben schon immer Russlands Grenzen bewacht. Deswegen sind wir jetzt hier. Unser Vaterland hat uns gerufen und jetzt sind wir hier, um es zu beschützen.
3: Wir haben letzte Nacht einen Panzer entdeckt.
4: Schick mir alles rüber.
3: Ich habe dir die Koordinaten geschickt.
4: Okay, verstanden.
3: Ich schick dir gleich alles.
2: Weißt du, ich bin letzte Nacht rausgegangen und da schoss einfach so ein Scharfschütze um sich und ich musste auf die andere Straßenseite. Ich ging also raus und wollte warten, bis sich meine Augen an die Dunkelheit gewöhnt hatten. Tja, das konnte ich vergessen. Ich konnte nicht mal meine Füße sehen oder wo ich hin sollte. Ich wusste, da war ein Krater, wo ein Geschoss drin lag. Ich dachte also, jetzt krieche ich da rein, mit der Nase voraus.

0: Die Wände sind eingestürzt. Da war überall Staub. Man sah also überhaupt nichts, nicht mal die Hand vor Augen. Ich musste warten, bis der Staub sich legt. Die Jungs haben gestern Abend eine Granate auf das Scharfschützennest abgefeuert. Seit heute Morgen schießt ein Panzer zurück.
1: Echt?
0: Müssten schon 10 Schüsse oder so gewesen sein. Ja.
2: So, Brei. Buchweizen-Brei-Konserven. Nimm die hier, eins und zwei. Das ist humanitäre Hilfe. So schicken sie uns die Konserven. Das
3: von einer Schule
2: ist, so wie ich das sehe, von der Moskauer Schule Nummer 2037. Oder 2073?
3: 2073.
2: 2073, genau. Weiter geht's. Fischkonserven.

Ein Soldat muss seine Waffe immer griffbereit haben. Deswegen ist mein Waffenbruder immer direkt bei mir. Leute sagen, du bist Koch, warum die Schutzweste? Warum? Es herrscht Krieg. Deswegen trage ich die Schutzweste und halte meine Waffe immer griffbereit. Hier sind die Magazine mit den Patronen. Hier muss man auf alles vorbereitet sein. Vielleicht müssen wir angreifen oder wir müssen einen Angriff abwehren und in die Offensive gehen. Tja, es finden eben Kampfhandlungen statt. Was gibt's da noch zu sagen? Granaten? Wir haben Granaten. So Gott will, werde ich sie nie benutzen müssen, aber ein paar habe ich. Eine habe ich extra für mich aufgehoben. Die bewahre ich hier auf. Wenn die Möglichkeit besteht, einer Gefangennahme zu entgehen, dann sollte man sie ergreifen. Deswegen habe ich euch dieses Geschenk gezeigt. Ein Kamerad hat es mir geschenkt. Es war quasi ein Geschenk zum 45. Geburtstag. Ich spare es für mich auf. Es ist ein kostbares Geschenk, um nicht gefangen genommen zu werden. Ich habe keine Angst vor der Gefangenschaft. Das ist es nicht. Ein Gefangener zu sein, ist Schwäche. Das hier ist Stärke. Es ist für mich, damit ich der Gefangennahme entgehen kann,

0: Ich hatte eine glückliche Kindheit in einem friedvollen Elternhaus. Ich erinnere mich deutlich an die Worte meines Großvaters. Kinder, der Krieg kommt.
1: Mit so vielen Serben war es unmöglich, einen größeren kroatischen Staat zu errichten. Daher war der Völkermord die einzige Möglichkeit, einen solchen Staat aufzubauen. Neben der Vernichtung von Juden und Roma waren die Serben das Hauptproblem für die Kroaten.
0: Es war ein großer, sehr großer Baum. Es war das erste Mal, dass ich Menschen sah, die an dieser Pappel, an ihren Beinen herunterhingen.
2: Meine Mutter drückte mich an ihre Brust. Wenn ich daran denke, wie sie mich umarmte, mit Tränen in ihren Augen, wie sie mich ihr wegnahm. Es rührt mich auch zum Weinen.
3: Man kann die Geschichte nicht zurückdrehen. Man muss sie kennen und sich daran erinnern. Sonst wird sich die Geschichte wiederholen und die Entfremdung zwischen den Menschen wird wieder zunehmen.

0: In den USA ist unser bekanntestes Lied Cucacacha mit einer 500.000 Aufrufen. In Mexiko ist es Legend. Wir singen nicht nur. Wir repräsentieren unser Land und teilen unsere Lieder mit der Welt.
1: Kennt das neuronale Netz Handen und Mansen?
2: Heute werden zum ersten Mal Models aus der digitalen Welt in die reale Welt eintreten.
3: Wir zeigen, was uns inspiriert hat und was wir mittels KI geschaffen haben.

0: Dies hier heißt Glasgemälde mit Folie. Einzigartig aus Tatarstan. Diese Künstler malen ihr Volk aber nicht realistisch, sondern in einem avantgardistischen, modernen Stil.
1: Fast alle jungen Frauen träumen davon, in einer Tracht zu heiraten. Jetzt erleben wir eine komplette Neuauflage dieser Art Kleidung. Diese Mode steht in Opposition zur Globalisierung.

0: Mann, ein Jet. 3000! Auf die Aufräumarbeit.
1: API B32. Okay, gebt mir die Panzerbrechenden.
2: Wie viele?
1: Eine Box reicht erst mal.

0: Er ist ein Krim-Kosake vom Schwarzmeer. Kosakenheer.
1: Ich habe den Ataman-Posten in der Siedlung abgegeben und wurde erster Stellvertreter. In der Position bin ich auch hierher gekommen.
0: Und dein Rang?
1: Unter Jesaul.
2: Taigan war der Ataman unserer Vorhut aus Novorossiysk, aus Myshako. Als alles vorbei war, sind wir auf seine Bitte hinhergekommen und haben ihm geholfen, die Krim-Kosakenarmee aufzustellen.
1: Okay, fahren wir weiter. Wir holen Sjeva ab und fahren dann weiter. Wir tun, was wir tun müssen und fahren zu unseren Stellungen, um zu kämpfen. Wohin wir fahren? In den Krieg. Sjeva und ich haben zurückgeschossen. Die haben Granaten auf uns abgefeuert und wir haben mit unserem Granatwerfer zurückgeschossen. Ich habe gefeuert und Sjeva gab mir Rückendeckung. Ein Splitter flog an meinem Kopf vorbei und hat ihn an der Seite getroffen. Dieses Auto wird immer wieder getroffen. Es wurde schon von allem getroffen, was es nur gibt. Sogar eine Explosion einer Mine hat es schon überlebt. Es wurde mit Granatwerfern und allen möglichen Geschossen getroffen. Kann man alles gar nicht aufzählen, wie viele Reifen wir da wechseln mussten. Diesen Cheburashka hat mir unser gefallener Kamerad geschenkt. Buchstäblich 3 Stunden, bevor er starb. Er saß genau da, wo jetzt Sergei sitzt. Er sagte, Taigan, lasst Cheburashka nicht zurück. Und ich sagte, Tourist, was soll das denn nun wieder? Und 3 Stunden später war er tot. Wie er gestorben ist? Eine Kugel im Kopf. Und jetzt fährt Cheburashka immer bei mir mit. Wie immer sind die Tode irgendwie ziemlich absurd. Tourist starb Anfang September. Das war 3 oder 4 Wochen, bevor wir weggingen.
3: Weniger?
1: Ja, sogar noch weniger.
3: 1,5 Wochen? Vielleicht auch 2?
1: Ja, es war schon September, bevor wir weggingen, als Vanya starb. Vanya, der Tourist. Tja, jetzt ist er nicht mehr. Was gibt's da noch zu sagen? Er war ein guter Kerl, fröhlich, lebensfroh. Angst ist natürlich immer ein Faktor.

0: Nur ein Idiot hat nie Angst. Aber wenn man seine Angst bezwingt, wird daraus nur kalte Berechnung. Wenn du verstehst, was um dich herum geschieht, handelst du einfach aus kalter Berechnung heraus. Ein Geschoss fliegt heran, also kann man noch laufen, solange man sein Pfeifen hört. Feuert ein Maschinengewehr auf dich, fragst du deinen Kameraden um Hilfe, der nicht in der Schusslinie ist, damit er in Richtung des MGs schießt. Ist das Maschinengewehr verstummt, läufst du los. Alles wird nur noch eine Sache von kalter Berechnung.
1: Die Sicht war schlecht, also versuchten wir es über den Feldweg.
0: Wir haben uns hinter einem Haus versteckt und die Garagentür aufgemacht. Dann schlüpften wir rein und zerstreuten uns von der Garage aus. Hätte man uns entdeckt, wie wir in die Garage reinfuhren, dann wäre es das gewesen. Für das Auto und für alle, die sich noch nicht versteckt hatten.
1: Ich frage mich immer noch, wie ich es rechtzeitig aus dem Zimmer rausgeschafft habe.
2: Eine Panzerabwehrlenkwaffe ist schon ein mächtiges Teil.
0: Es hat eine Wand durchbrochen und die Wand dahinter auch. Das war eine tragende Wand und ist dann auf der anderen Seite aus dem Fenster wieder rausgeflogen. Die Sache ist also, da war ein großes Loch in einer Wand, ein kleineres dort und ein Loch von der Größe einer Kaffeetasse beim Ausgang. Und das Geschoss flog raus. Ich habe gestern die Wand eingerissen, durch die das Geschoss geflogen ist. Habe dort ein Utios-Maschinengewehr aufgestellt und damit aus dem Fenster geschossen. Da war so viel Staub, dass man kaum etwas sehen konnte. Wir mussten Wasser auf den Staub gießen, um überhaupt schießen zu können. Wir schossen 5 bis 10 Mal und mussten dann erst einmal warten, bis sich der Staub legt. Andernfalls konnte man überhaupt nichts sehen.
1: Was meinst du, sollten wir Ahorn bitten, mit den Bossen zu reden? Sie könnten zumindest ein paar Geschosse abfeuern, während wir unterwegs sind.
2: Damit die Ruhe geben.
0: Wir können es versuchen, aber du weißt ja, gestern saß ich mit unseren AGS-Jungs zusammen. Es war so dunkel, dass man die Hand vor Augen nicht sehen konnte, aber ich musste auf die andere Straßenseite rennen. Und das unter Scharfschützenfeuer. Ich habe hinter dem Haus gewartet und es mal so versucht, während sie weiter ihren AGS aufgebaut haben. Das Wichtigste haben wir, um den Rest kümmern wir uns, wenn es soweit ist. Wir gehen los, dort stehen schon die MTBs und was nicht alles. Anziehen, ausrüsten und dann geht's los, direkt an die vorderste Front. Kurz gesagt, keine rosigen Aussichten. Das war's. Das sollte gehen. Perfekt.
3: Hast du das Öl?
0: Ja, ich habe es.
3: Du hast es.
0: Hier ist das Öl.
3: Aha.
1: Und jetzt? Schutzwesten anziehen und losfahren?
0: Die kriechen gleich da raus, klopfen sich den Staub ab und feuern irgend so ein f***tes Geschoss auf uns ab. Aber wir kommen gleich an und dann, so Gott will, heizen wir den nochmal ein, aber so richtig. Stimmt doch. Sergej?
1: Aber klar doch.
3: Er hat sogar eine Kamera angeschnallt.
0: Wir haben ein geladenes Utios. Das nehmen wir gleich und sorgen für etwas böses Blut. Wenn wir nur den verdammten Scharfschützen ausschalten könnten.

0: Das war's, Jungs.
1: Die Zeit der Witze ist vorbei.
0: Hast du das gesehen? Jemand ist auf eine Mine draufgefahren. Jemand hat echt Glück gehabt.

0: Ich verwisch unsere Spuren. Hier hat uns ein Hubschrauber beschossen. Genau hier war das. Von hier auf dem Sand habe ich mit dem Utyos und dem AGS geschossen. Der Hubschrauber hat das Feld hier erwischt, hat uns um Haaresbreite verfehlt.
1: Oha, da vorne ist es. Da ist was eingeschlagen.
2: Splitter.
0: Sollten wir aussteigen?
3: Von wo schießt der RPG?
4: Jetzt raus?
2: Hier anhalten.
0: Alle aussteigen, los.
2: Das war ein RPG.
0: Aha.
1: Beim ersten Rascheln sofort runter.
0: Es ist genau da reingeflogen und hat die verdammte Tür erwischt. Na ganz toll. Der Hurensohn wartet da auf uns. Wartet, bis wir im Stacheldraht feststecken.
4: Wer wartet auf uns?
2: Ein Scharfschütze.
0: Taigan an Bagdad. Da müssen wir hin.
1: Aha.
0: Boah. Boah. Heilige Scheiße. Bagdad. Siehst du diesen verdammten Schützen?
5: Nein.
0: Kannst du mir Deckung geben, damit ich da rein kann? Denn ich kann da verdammt nochmal nicht reinfahren. Kannst du mit dem AGS draufhalten?
5: Wir haben keine Munition mehr.
0: Verstanden. Geht nicht. Siehste. Und er schießt genau dorthin, wo wir hin müssen. Hast du den Splitter gesehen?
2: Ja, da liegt er.
0: Hörst du, wie er loslegt? Genau da. Sicher, dass das ein RPG ist, Sergei. Der knallt irgendwie echt laut.

0: Genau hier.
1: Hörst du das Geklapper hinter uns?
0: Yep.
1: Splitter.
2: Die haben dort Schützengräben im Wald.
0: Verstehe.
2: Die versuchen, sie zu treffen.

0: Unser Film widmet sich den Ereignissen vor 50 Jahren, als der zerstörerische Wirbelsturm Gervaise über die ferne Insel Mauritius hereinbrach.
1: Nach dem Wirbelsturm herrschte auf Mauritius völliges Chaos. Es gab weder Strom noch Wasser. Alle Telefonleitungen und alles andere waren beschädigt.
2: Die sowjetische Regierung kam zu dem Schluss, dass es einfach unmöglich sei, Menschen in einer Notlage keine Hilfe zu leisten.
3: Aus Moskau kam der Befehl, dem Staat Mauritius Hilfe zu leisten. Also machten wir uns auf den Weg dorthin.
0: 14. Februar 1975. Die Russen kommen.
2: Zwei Wochen lang waren unsere Matrosen und Offiziere damit beschäftigt, Dutzende Kilometer Straßen, Strom- und Kommunikationsleitungen wiederherzustellen. Man erinnert sich auf Mauritius bis heute daran.
4: In Russland sind die Leute bereit, jederzeit und bei allen Belangen zu helfen, ohne dafür eine Gegenleistung zu verlangen.
5: Selbstlose Hilfe.

0: Eine perforierende Schusswunde. Ich tue alles dafür, dass die Menschen sicher sind und am Leben bleiben.
1: Zielen! Feuer!
2: 2014 wurde ein Bus mit Flüchtlingen aus Gorlovka beschossen und brannte aus. Meine Kinder haben wie durch ein Wunder überlebt. Jeder an meiner Stelle hätte also wahrscheinlich dasselbe getan.
0: Schussposition einnehmen. Bereit zum Zielen? Los geht's. Mir macht das immer Spaß, denn jeder Schuss bringt uns dem Sieg näher.
3: Auf geht's. Natürlich habe ich Angst, aber ich habe meine Entscheidung getroffen. Ich bin hier. Manchmal spielen meine Nerven verrückt. Ich möchte weinen, aber ich kann es nicht zeigen. Ich möchte, dass die Jungs mit guter Laune in die Schlacht ziehen. Ja, ich setze mein Leben aufs Spiel. Aber ich habe ein Ziel. Wenn wir es jetzt nicht beenden, wird es noch schlimmer werden. Wir müssen siegen.

0: Wirtschaft unter Druck. Durch den Abbau von rund 340.000 Arbeitsplätzen hat Deutschland 40 Milliarden Euro an Wertschöpfung verloren. Gleichzeitig sinkt die Produktivität immer weiter. Die strukturellen Probleme der deutschen Wirtschaft werden zunehmend sichtbar. Gasspeicher halb leer. Der Füllstand der deutschen Gasspeicher hat einen historischen Tiefstand erreicht. Er liegt nämlich bei 49%, 18% weniger als vor einem Jahr. Der Bundesverband der Verbraucherzentralen warnt vor steigenden Energiepreisen. Rhetorisch scharf geschossen. Der politische Raum in Deutschland wird zunehmend von harscher, emotional aufgeladener Rhetorik geprägt. Hauptziel ist dabei die AfD. Selbst Prominente agieren nun als direkte Anti-AfD-Agitatoren. Schönen guten Abend und herzlich willkommen bei TDE. Mein Name ist Vadim Ivanov und wir beginnen diese Stunde mit unseren Nachrichten und den Themen der Woche am Sonntag. Der Abbau von Arbeitsplätzen belastet den Wirtschaftsstandort Deutschland bereits spürbar. Laut dem Hauptgeschäftsführer des Arbeitgeberverbands Gesamtmetall, Oliver Zander, gingen durch den Abbau von rund 340.000 Arbeitsplätzen 40 Milliarden Euro Wertschöpfung in Deutschland verloren.
1: Wir kommen sonst aus der Krise nicht raus und die Finanzierung des Sozialstaats wird immer schwieriger. Wir haben ja durch die 340.000 Arbeitsplätze, die Sie schon angesprochen haben, 40 Milliarden Wertschöpfung in Deutschland verloren. Massive Steuereinnahmen, massive Sozialbeiträge. Wir müssen diese Spirale nach unten stoppen. Und deshalb hilft es gar nicht zu sagen, wir lassen alles so, wie es ist und gießen diesen Weg. Wenn wir bei 50% oder 53% Gesamtsozialversicherungsbeitrag leisten, sind wir absolut nicht mehr wettbewerbsfähig.
0: Nach neuen Angaben des Statistischen Bundesamtes haben im zweiten Quartal dieses Jahres in Deutschland insgesamt durchschnittlich rund 45,7 Millionen Menschen gearbeitet. Das sind rund 212.000 Menschen weniger als ein Jahr zuvor. Eine Umfrage der Unternehmensberatung Horvath unter 1.000 Geschäftsführern ergab, dass fast 60% bis 2030 mit einem zunehmenden Stellenabbau in Deutschland rechnen. Das Wirtschaftsministerium erklärte, dass sich die Lage auf dem Arbeitsmarkt in den kommenden Monaten kaum verbessern werde.
2: In Anbetracht des strukturellen und demografischen Wandels sowie der anhaltend hohen geopolitischen Unsicherheit dürfte sich die Lage am Arbeitsmarkt in den kommenden Monaten kaum verbessern.
0: Der Stellenabbau ist dabei nur eine von mehreren Folgen der strukturellen Probleme der deutschen Wirtschaft. Ein weiterer Schwachpunkt ist die Entwicklung der Arbeitsproduktivität. Eine neue Studie des Instituts der deutschen Wirtschaft zeigt, das Wachstum der Arbeitsproduktivität in Deutschland ist deutlich zurückgegangen.

0: In den 80er und 90er Jahren lag es im Jahresdurchschnitt bei rund 2%. In den letzten 6 Jahren waren es nur noch 0,3%. Damit liegt Deutschland deutlich unter dem Niveau früherer Jahrzehnte. Um das Wohlstandsniveau langfristig zu halten, wäre laut Studie künftig ein Produktivitätswachstum von mindestens 1,6% pro Jahr notwendig. Um die Produktivität wieder zu steigern, braucht es nach Ansicht von Experten vor allem weniger Bürokratie, mehr Investitionen und Innovationen. Auch künstliche Intelligenz und Digitalisierung gelten dabei als wichtige Hebel.
1: Produktivität ist der zentrale Wohlstandsmotor und genau dieser Motor stottert in Deutschland seit Jahren. Ohne neue Dynamik wird der finanzielle Spielraum zur Bewältigung der digitalen und ökologischen Transformation kleiner.
0: Politische Unsicherheit ist es, die für Unternehmen Risiken mit sich bringt, meint Professor Harald Weil, Gastforscher am Institut für konservative Wirtschaftspolitik. Und aufgrund des Investitionsrisikos fließe Kapital genau dorthin, wo die Politik berechenbarer und die Märkte offener seien, erklärt er.
2: Ja, das Investitionsrisiko für Unternehmen besteht vor allem darin, dass wir hier eine völlig unberechenbare Politik haben, ja, oder wie man sich will, auch berechenbar irrational, berechenbar überteuert, berechenbar selbstschädigend, ja. Also nochmal zu den Energiekosten, die ja nun Hauptfaktor sind, nicht nur in der Industrie, sondern letzten Endes auch im Dienstleistungsbereich. Denken wir nur mal an die künftige Hoffnungs- und Wachstumsbranche, IT, KI etc. Das ist ja nur hochgradig energieintensiv, fast so wie die Stahlindustrie, möchte man sagen. Und von daher kein Wunder, wenn diese Faktoren wegbrechen und politisch verschlechtert werden, dann ist es eine schlechte Grundlage. Und es gibt eben keine Planungssicherheit für die Unternehmen, außer die Unsicherheit, dass über das Genannte hinaus natürlich auch die Sanktionspakete gegen wen und was auch immer, immer drastischer und auch immer weniger zielführend werden und immer selbstschädigender werden. Ja? Also nicht nur kann unter erschwerten Bedingungen nur noch überteuert und schlechter als andernorts produziert werden oder Dienstleistungen erbracht werden. Und gleichzeitig ist das, was man dann, wenn man es denn erstellt als Leistung oder Produkt, wohin kann man es exportieren? Ja, in immer mehr Länder darf man es nicht exportieren. Also kein Wunder, dass dieses Rieseninvestitionsrisiko dazu führt, dass die Investitionen gar nicht stattfinden oder andernorts, wo die Politik berechenbarer ist und der Markt noch offener, wie es eigentlich in der Marktwirtschaft und der weltumspannenden Marktwirtschaft der Fall sein sollte.
0: Der Füllstand der deutschen Gasspeicher hat einen Rekordtiefstand erreicht. Dies teilte der Verband der deutschen Gas- und Wasserstoffspeicherbetreiber Ines mit. Laut Angaben des Branchenverbandes Ines ist der aktuelle Füllstand der Gasspeicher der niedrigste für diesen Zeitraum seit Beginn der statistischen Erfassung im Jahr 2011. Momentan liegt er bei 49%, während dieser Wert im Vorjahr zum gleichen Zeitpunkt 67% betrug. Ines-Geschäftsführer Sebastian Heinemann betont den Ernst der aktuellen Lage.
1: Der aktuelle Gasspeicherfüllstand ist mit Abstand der tiefste Füllstand zu dieser Zeit, der seit Aufzeichnung der Speicherfüllstände in Deutschland aufgetreten ist. Es handelt sich somit um einen historischen Tiefstand.
0: Über die Gasknappheit in Deutschland und die Folgen der Energiepolitik des Landes sprachen wir mit unserem Korrespondenten Ivan Medvedev.
3: Der Branchenverband Ines schlägt im Grunde genommen Alarm wegen dem Tiefstand seit 2011, seit dem Erfassungsbeginn des Füllstandes der deutschen Gasspeicher. Das ist schon an sich eine wichtige Information. Es gibt nicht den Tiefstand, sondern den tiefsten Stand seit Erfassungsbeginn. Und auf der anderen Seite gibt es Verbände, die vor anderen negativen Erscheinungen warnen. Zum Beispiel der Verband der DEW ist der Ansicht, dass ein Füllstand von 70% bis Anfang November, also kurz vor dem langen kalten Winter, nicht zu erreichen sei. Davon sei mit größter Wahrscheinlichkeit auszugehen. Die angebrachte Frage ist deshalb, kann sich das auf die Privathaushalte auswirken? Inwiefern kann das größere Preise bei privaten Haushalten bewirken? Und die ehrliche Antwort auf diese Frage wäre natürlich, kann das höhere Preise mit sich bringen? Und davor warnt zum Beispiel Ramona Bob, Vorstände der Verbraucherzentrale Bundesverband. Sie warnt explizit vor steigenden Energiepreisen für

0: Privathaushalte.
1: Niedrige Speicherstände würden die bereits angespannte Lage auf den Energiemärkten in der kommenden Heizsaison weiter verschärfen. Für Privathaushalte kann das höhere Energiepreise bedeuten. Wir beobachten die Gasspeicherstände sehr genau und sehen die möglichen Herausforderungen für den kommenden Winter.
0: Die Verbraucherschützerin empfiehlt vor diesem Hintergrund den Leuten, es zu überprüfen, ob ihre Energieverträge eigentlich eine Preisbindung über den Winter vorsehen. Das könne sie vor Preissteigerungen kurzfristig schützen, also vorläufig schützen. Angesichts dieser Situation sollte man aber überprüfen, welche andere Alternativen es gibt, wo die Preise günstiger sind, und auf diese Alternativen dann umschalten. Also sie empfiehlt, billigere Anbieter zu suchen angesichts dieser ziemlich dramatisch wirkenden Lage. Und was auf diesem kleineren Niveau, auf dem Niveau der einzelnen Bürger vorgeschlagen ist und legitim wäre, wäre vielleicht womöglich auch auf dem Niveau der Staatsführung und des Staates legitim. Denn früher hatte Deutschland einen günstigeren Anbieter. Dieser günstigere Anbieter löste dieses Problem durchgehend. Die Gasspeicher in Deutschland waren durchgehend konstant und stabil. Mehr als 70% gefüllt. Da gab es nicht dieses Problem der ungenügend gefüllten Gasspeicher in Deutschland. Aber die deutsche Staatsführung wechselte ab dem Jahr 2022 und die aktuelle Regierung führt diese Linie fort. Nicht zu einem noch günstigeren Anbieter, sondern zu einem teureren Anbieter. Und dieses Problem wird im Moment nicht gelöst. Und das Problem der nicht genügend gefüllten Gasspeicher ist ja im Grunde genommen einer politischen Natur zuallererst. Denn diese Folgen, die es im Moment gibt, dass die deutschen Gasspeicher nicht genügend gefüllt sind, sie ergeben sich aus der außenpolitischen Linie der schwarz-roten Regierungskoalition, die ältere außenpolitische Linie der Ampelregierung fortführt. Dieses Problem ließe sich ziemlich einfach lösen durch bestimmte diplomatische Bewegungen, Schritte sozusagen. Aber das tut die schwarz-rote Regierungskoalition nicht. Und statt das Problem, das man selbst mitverursacht hat, als die deutschen politischen Eliten zu lösen, rechtfertigt sich, dass die schwarz-rote Regierungskoalition, zum Beispiel das Bundesministerium für Wirtschaft und Energie, windet sich im Grunde genommen diskursiv heraus.
2: Nach aktuellem Erkenntnisstand ist eine Gasmangellage im kommenden Winter nicht zu erwarten. Nach der derzeitigen mengenbezogenen Bewertung können Speicherstände im Bereich von 60-70% zum Winterbeginn zusammen mit weiteren Importmöglichkeiten grundsätzlich ausreichen, um eine durchschnittliche Winternachfrage zu decken.
0: Also da hören wir solche Formulierungen in diesem Fragment wie grundsätzlich durchschnittliche Winteranfrage. Grundsätzlich könnte man die notwendigen Speichermengen erreichen. Eine durchschnittliche Winteranfrage könne man abdecken. Das klingt nicht nach einer Sicherheit. Das klingt nicht nach Versorgungssicherheit und danach, dass der Staat entschlossen ist und bereit ist und das tatsächlich kann, die Energiesicherheit Deutschlands garantiert zu gewährleisten. Das klingt nicht nach einem Staat, der sicher ist, dass die Gasmengen, dass die Füllmengen mehr als 70% gefüllt sind. Das klingt ziemlich unsicher und ziemlich schwach, würde ich sagen. Die Bewertung der Fachverbände auf der anderen Seite unterscheidet sich ziemlich krass von dem, was wir gerade von Seiten des Bundeswirtschaftsministeriums gehört haben. Die Fachverbände schlagen Alarm. Und die spezialisieren sich darauf. Das sind Leute, die sich in dem Bereich sehr gut auskennen und die Branche direkt vertreten. Auf der anderen Seite hören wir solche Beschwichtigungen von Seiten der schwarz-roten Regierungskoalition, des Wirtschafts- und Energieministeriums, das eigentlich dazu da ist, nicht Beschwichtigungen zu verbreiten in der Politik und diskursiv, sondern dafür zu sorgen, dass die Gasfüllmengen garantiert genügend da sind. Und deshalb angesichts dieser Situation und angesichts der Passivität, der Apathie der schwarz-roten Regierungskoalition und des fehlenden Interesses mit Blick auf die Füllmengen der Gasspeicher in Deutschland üben Vertreter der Opposition scharfe Kritik.
3: Die Bundesregierung ist in der Verantwortung, die Bevölkerung und die Unternehmen gegen eine Gasmangellage abzusichern. Ohne ausreichend gefüllte Speicher wird das kaum möglich sein.
2: Ministerin Reicher hat seit Ende der Heizperiode bei den Speichern gezockt. Sie sind gerade so zu 50% voll, doch das ist viel zu wenig. Meine Sorge, der kommende Winter wird für uns alle sehr, sehr teuer.
1: Die leeren Gasspeicher sind Staatsversagen. Wirtschaftsministerin Reicher hat dieses Desaster zu verantworten und muss deshalb zurücktreten.
4: Gasspeicher halb leer, so niedrig war der Stand zu dieser Jahreszeit noch nie. Höhere Gaspreise drohen, die Regierung gefährdet mit ihrer verfehlten Politik die Versorgungssicherheit.
0: Wie dem auch sei, um Game of Thrones zu zitieren, The Winter is Coming. Und es kommt nicht nur der Winter, sondern auch die Wahlen, die vor dem Winter bevorstehen und auch die Wahlen, die nach dem Winter da sein werden. Und da kann es angesichts dieser Situation und der Apathie der schwarz-roten Regierung diese ziemlich kalt erwischen.
5: Ivan, einerseits gibt es kurz vor dem Winter diesen extrem Niedrigstand der Gasspeicher in Deutschland. Und andererseits sagte der polnische Premier, sein Land habe alles dafür getan, um den Bau der Nord Stream Pipelines zu verhindern. Hören wir mal rein.
2: Polen hat, unabhängig davon, wer gerade Ministerpräsident war, davor gewarnt und alles in seiner Macht Stehende getan, um die Verwirklichung von Nord Stream 2 zu verhindern und Europa so unabhängig wie möglich von russischen Gaslieferungen zu machen. Deutschland sollte sicherlich nicht diejenigen strafrechtlich verfolgen, die, als ihr Land angegriffen wurde und sich Russland als Aggressor entpuppte, Maßnahmen der einen oder anderen Art ergriffen haben. Ich glaube, dass sich nicht diejenigen schämen sollten, die Nord Stream 2 außer Betrieb gesetzt haben, sondern diejenigen, die es gebaut haben.
5: Ivan, wie lässt sich das einordnen?
0: Das lässt sich folgendermaßen einordnen. Solche Äußerungen aus dem Mund eines polnischen, eines europäischen Vertreters klingen natürlich ziemlich merkwürdig, wenn man bedenkt, wie viel eigentlich europäische Unternehmen, nicht nur die deutschen Unternehmen, für den Bau der Nord Streams ausgegeben haben. Zum Beispiel das letztere Projekt Nord Stream 2 hat die europäischen Unternehmen ziemlich viel gekostet. Insgesamt beliefen sich die Kosten sowohl auf der russischen als auch auf der europäischen Seite zusammengelegt auf 9,5 Milliarden Euro. Die Hälfte davon trug die russische Seite und die Hälfte die europäische Seite, zuallererst die deutsche. Und da stiegen solche deutschen Konzerne ein, wie zum Beispiel Wintershall Dia, Uniper, aber auch andere Energieunternehmen aus anderen Ländern, wie zum Beispiel aus Österreich, Großbritannien oder Frankreich. Und sie haben dazu beigetragen, finanziell. Sie haben große Einsätze geleistet, um das zu finanzieren. Und das Ziel dieses Projekts war, das erklärte Ziel, die Energie, die Versorgungssicherheit Europas zu festigen. Das war aber nachher nicht der Fall und wir haben ja davon erfahren, was zum Beispiel im September 2022 passierte. Immer noch ist diese Angelegenheit nicht vollumfänglich ermittelt. Angesichts dessen, was die polnischen Vertreter sagen und angesichts dieser problematischen Situation rund um Nord Stream 2, erscheint diese Situation und erscheinen vor allem auch solche Äußerungen der polnischen Vertreter auf einem so hohen Niveau nicht nur an sich merkwürdig, sondern vor allem der russischen Seite.
2: Diejenigen, die in den Bau dieser Gaspipeline und ihrer beiden Stränge investiert haben, sowie diejenigen, die den ersten Strang von Nord Stream in Betrieb genommen haben, haben in die energetische Zukunft und die Wettbewerbsfähigkeit der europäischen Wirtschaft investiert. Und sie haben nicht nur mit Worten, sondern in konkreter Weise zur Gewährleistung der Energiesicherheit auf dem europäischen Kontinent beigetragen. Diejenigen, die eine der Nord Stream Leitungen gesprengt haben, haben einen terroristischen Sabotageakt gegen eine kritische Energieinfrastruktur Europas begangen. Und wenn Herr Tusk sich für solche terroristischen Sabotageakte ausspricht und diese unterstützt, kann das natürlich nichts anderes als Erstaunen und Unverständnis hervorrufen.
0: Bemerkenswert ist in dieser Situation vor allem auch die außenpolitische Linie und die innenpolitische Linie der schwarz-roten Regierungskoalition mit Friedrich Merz an der Spitze. Wir sehen da eine sehr verhaltene Reaktion mit Blick auf die Äußerungen des polnischen Premiers einerseits. Andererseits sehen wir nicht gerade sehr aktive Einsätze mit Blick auf die Energiefrage. Es gibt keine konkreten Schritte, um diese Situation zu beheben. Die schwarz-rote Regierung ist daran schon weitgehend schuld, dass es dieses Energieproblem gibt. Denn sie hat diese außenpolitische Linie der Ampelregierung fortgeführt, die Energiezusammenarbeit mit Russland weiterhin gekappt zu halten. Sie haben dieses Problem nicht lösen können. Und auf der anderen Seite haben sie auch nicht wesentlich dazu beigetragen, dass die echten Personen, die den Nord Stream 2 gesprengt hatten, zur Rechenschaft gezogen würden. Da sehen wir auch keine aktiven Einsätze der schwarz-roten Regierungskoalition. Da gibt es einerseits diese Geschichte mit den Ukrainern, mit angeblichen ukrainischen Saboteuren. Die Frage ist, inwiefern das wirklich den Tatsachen entspricht, dass es tatsächlich diese ukrainischen Saboteure gemacht haben. Aber wir sehen auf jeden Fall eine sehr große, eine besorgniserregende für den deutschen Steuerzahler Passivität der schwarz-roten Regierung mit Blick auf die Energiefrage. Und diese politisch motivierte Linie der schwarz-roten Regierungskoalition, diese Unbereitschaft, das zu lösen, das Problem zu beheben, das sie selbst mitgeprägt haben, sie kann folgende Ergebnisse haben. Einerseits kann es dazu beitragen, dass die Energiepreise in diesem Winter wegen der infolge der Politik der schwarz-roten Regierungskoalition nicht genügend gefördert

0: gefüllten Speicher, dass die Energiepreise steigen werden über den Winter. Die steigenden Energiepreise können ihrerseits sinkende Wahlergebnisse der schwarz-roten Koalition mitbewirken.
1: Der politische Raum in Deutschland wird zunehmend von einer harschen und emotional aufgeladenen Rhetorik geprägt. Das Hauptziel der politischen Angriffe ist die AfD. Als direkte Akteure der Anti-AfD-Agitation treten sogar öffentliche Personen auf. So hat sich beispielsweise der Kabarettist Dieter Hallervorden in den letzten Wochen wiederholt in den Wahlkampf eingemischt, um eine AfD-Regierung nach der Landtagswahl in Sachsen-Anhalt am 6. September zu verhindern. Laut der letzten Umfrage hat die AfD dort einen Rekordwert von 43% erreicht. In einer Reihe von Videos auf TikTok hat Hallervorden die AfD ins Visier genommen. In einem der Videos bezeichnete er die Weigerung, für diese Partei zu stimmen, als Schädlingsbekämpfung. In einem anderen warf er der AfD beispielsweise vor, Kompromisse abzulehnen und damit die Demokratie zu zerstören.
2: Leute, ich bin ja sehr erfolgreich in der Schädlingsbekämpfung. Wie ich das mache? Ich wähle einfach nicht AfD. Ja, versuch's auch mal. Das hilft.
3: Leute, in meinen Augen ist die AfD für die Demokratie gefährlich wie ein Feuersturm. Wer schweigend nichts dagegen tut und dem Feuer einfach den Rücken kehrt, verbrennt sich irgendwann den Hintern und weiß dann plötzlich nicht, wie er auf seinen verkohlten Po-Button sitzen soll. Denkt mal drüber nach.
2: Leute, also ich finde ja, die Demokratie ist eine viel zu wichtige Angelegenheit, als dass man sie der AfD anvertrauen sollte. Ja? Was meint ihr?
1: Es ist nicht das erste Mal, dass die AfD schärfster politischer Rhetorik ausgesetzt war. Im Februar sprach der Musiker Herbert Grönemeyer bei einem Konzert in Dortmund von rechten Ratten und rechten Rassisten. Daraufhin leitete die Staatsanwaltschaft Dortmund Ermittlungen gegen Grönemeyer wegen des Verdachts der Volksverhetzung ein. Im Jahr 2024 verglich Marie-Agnes Strack-Zimmermann im Rahmen einer FDP-Rede den Zustrom von Wählern zur AfD mit, Zitat, Fliegen auf einem Haufen Scheiße. Im Jahr 2023 bezeichnete der damalige Bundeskanzler Olaf Scholz bei einer Wahlkampfveranstaltung die Gegner von Waffenlieferungen an die Ukraine als gefallene Engel aus der Hölle. Der Politikexperte Gerd Irwin Ungar bezeichnet die Hetzkampagne gegen die AfD als nichts anderes als den Versuch, einen politischen Gegner durch Diskreditierung und Verunglimpfung aus dem Weg zu räumen. Unbegründete Behauptungen haben nichts mit einem aufgeklärten politischen Diskurs zu tun, meint der Experte.
4: Das, was gerade in Deutschland passiert, diese permanente Hetze gegen die AfD, das hat auch mit einem politischen Gespräch, mit einer politischen Sondierung, mit einer Abgleichung unterschiedlicher Positionen überhaupt nichts mehr zu tun, ne? Sondern es ist einfach nur noch Hetze. Man muss kein Freund der AfD sein, um zu sehen, dass das, was passiert, der Demokratie schadet. Und es schadet der Demokratie nicht von Seiten der AfD. Es wird immer so getan, als wenn die AfD an die Macht kommt, geht in Deutschland die Sonne unter und es wird wieder alles irgendwie faschistisch oder so. Das ist gar nicht der Fall. Sondern das, was der Demokratie schadet, ist diese Beschimpfung im öffentlichen Raum, ne? Und diese Verunglimpfung von Menschen, die aus rationalen Gründen sich dazu bekennen, eine Partei zu wählen, von denen die etablierten Parteien überzeugt sind, dass sie schlechte Politik machen wird. Man kann diese Auffassung ja sein, aber dann muss man das auch irgendwie rational belegen. Dann muss man auch in der Lage sein, das zu kommunizieren und von dieser Wählerbeschimpfung absehen. Das ist kontraproduktiv. Und das spielt im Übrigen auch nur der AfD in die Hände. Also wenn man die AfD verhindern möchte und man beschimpft alle, die sie wählen, als Fliegen, die auf einem Scheißhaufen sitzen, dann erreicht man genau das Gegenteil. Die etablierten Parteien stellen sich da als die einzig wahren Vertreter der Demokratie, verhindern aber im Grunde genau das, was Demokratie sein sollte, nämlich politischer Wettbewerb. Sie wollen den politischen Gegner durch Diskreditierung, durch Verunglimpfung und streckenweise eben auch durch richtige Gewalt aus dem Feld schlagen. Und das hat mit demokratischer Debattenkultur gar nichts mehr zu tun. Das ist völlig aufgeheizt. Das wird sich auch nicht einfach nach den Wahlen wieder zurückfahren lassen. Wie soll denn das gehen? Man hat jetzt wirklich 20-30% der Bevölkerung einfach so beschimpft und verunglimpft. Man verunglimpft irgendwelche Politiker, die einem nicht passen, ohne in die inhaltliche Argumentation zu gehen, sondern nur durch Beschimpfung. Man hört immer irgendwie, die AfD sei eine faschistische Partei. Die AfD ist schlecht, weil die AfD ist faschistisch. Punkt. Es gibt keine Beweisführung. Ne? Dann wird irgendwie Politiker der AfD, die schaffen es dann auf Spiegelcover als gefährlichster Mann der Bundesrepublik. Das hat alles mit einem aufgeklärten politischen Diskurs nichts mehr zu tun. Was ich dagegen aber sehe, ist, dass Deutschland gerade wieder größte Militärmacht werden möchte, dass in Deutschland Zensur herrscht, dass irgendwie Leute, die die falsche Meinung vertreten, mit Schikanen rechnen müssen, mit Sanktionen, dass man wieder Herrschaft über Europa oder Führungsmacht in Europa werden möchte, dass man wieder einen Krieg mit Russland antreibt. Das wird komischerweise, und da hat auch der Mainstream, die Medien des Mainstreams einen großen Anteil, das wird komischerweise überhaupt nicht als irgendwie faschistisch wahrgenommen oder als Wiederkehr schon bereits gemachter Fehler. Da herrscht das große Schweigen. Aber genau darüber müsste man dringend diskutieren.
1: Die Einnahme von Konstantinowka war ein wichtiger Meilenstein für die russischen Streitkräfte, doch die Kampfhandlungen dauern an. Die Offensive am Frontabschnitt Kramatorsk-Druschkowka läuft weiter. Dabei übernehmen Drohneneinheiten einen Großteil der Aufgaben. Unser Militärkorrespondent Ivan Polanski hat eine solche Einheit besucht und berichtet über den Alltag der Soldaten.

0: Am Frontabschnitt Kramatorsk Gschkowka setzen die russischen Einheiten ihre aktive Offensive fort. Nach dem Verlust von Konstantinowka befindet sich hier die nächste Verteidigungslinie der ukrainischen Streitkräfte. Russische Drohnenpiloten arbeiten systematisch daran, diese Verteidigung ausbluten zu lassen. Die Einheiten unbemannter Systeme des Truppenverband Süd leisten ihren Beitrag. Der eingesetzte Drohnentyp hängt vom Kampfauftrag ab. Eine Aufklärungsdrohne des russischen Herstellers Sala wird zum Flug vorbereitet.
1: Mit Hilfe einer Sala-Drohne identifizieren wir den Gegner und überwachen die Ergebnisse unserer Luftangriffe. Wir setzen zugleich eine Lancet-Angriffsdrohne ein. Nachdem der Feind mit Hilfe der Sala-Drohne identifiziert wurde, bekommt das Lancet-Team den Befehl, ihre Drohne zu starten und das Ziel zu vernichten.
0: Wie präzise trifft die Lancet ihre Ziele?
1: Auf den Zentimeter genau. Dies ist die modernste Drohne. Das Leitsystem ist erstklassig. Ein sehr gutes Fluggerät. Zuletzt wurden ein gepanzertes Kampffahrzeug und eine Radhaubitze Bogdana zerstört.
2: Ich bin Techniker. Ich kann aber auch als Drohnenpilot eingesetzt werden. Die Austauschbarkeit ist bei uns auf höchstem Niveau. Jeder bei uns kann sowohl mit dem Senderpult als auch mit der Drohne selbst, dem Katapult und so weiter umgehen.
0: Die Sala-Drohne ist startklar. Die Montage der Drohne und das Abheben dauern sehr kurz. Verzögerungen auf der Startbahn können dazu führen, dass das Team selbst zum Ziel feindlicher Aufklärer wird.
1: Startklar, Video in Ordnung. Start.
0: Es reicht nicht aus, eine Drohne zu starten. Es ist nachher nicht weniger wichtig, sie sicher und schnell wiederzuladen.
1: Bei unserer Arbeit kommt es einzig und allein darauf an, alles so schnell wie möglich zu erledigen. Schnell landen, ins Fahrzeug einsteigen und die Stellung verlassen, damit der Gegner uns nicht entdeckt.
0: Und das ist eine der Führungsstellen, der Gefechtsstand des Bataillons Gewitter, der Einheiten unbemannter Systeme.
1: Unser Bataillon erfüllt innerhalb des Regiments eine Angriffsfunktion. Wir vernichten die identifizierten Ziele. Wir erhalten Koordinaten von der Regimentsaufklärung und setzen unterschiedliche Drohnentypen ein. Wir lassen den Gegner weder Tag noch Nacht in Ruhe. Meistens bekämpfen wir Drohnenleitstellen, bodengestützte Robotersysteme, verschiedene Antennen, gepanzerte Kampffahrzeuge und Soldaten des Gegners. Hier ist ein Beispiel. Hier in Duschkowka

0: wurde ein feindliches gepanzertes Kampffahrzeug entdeckt. Unsere Drohne verfolgt und trifft es. Und auf diesem Video sehen Sie, wie eine zweite Drohne das bereits beschädigte Fahrzeug endgültig ausschaltet.
1: Den russischen Drohnenpiloten stehen feindliche Drohnen sowie elektronische Kampfführungs- und Aufklärungssysteme gegenüber. Der Sieg in diesem Kampf der Intellekte und Technologien wird die Arbeit der russischen Angriffseinheiten erheblich erleichtern. Иван Полянский, НТДЭ, фронтабшнит Краматорск-Тружковка.
2: Das waren die TD-Nachrichten mit den Themen der Woche am Sonntag. Anschließend kommt hier die Dokumentation Kosaken an der Front. Ich bin Vadim Ivanov und um 18 Uhr wieder für Sie da. Bleiben Sie dran.

0: Schauen wir uns beim Tor um.
1: Ich kann es auch von hier sehen.
0: Das war schon für uns bestimmt.
2: Ja, da lichtet sich der Rauch. Da fliegen auch schon die Splitter.
1: Lass zurückgehen und Deckung suchen.
3: Wohin?
1: Ins Auto und hinter den Hügel. Lauf hier nicht rum.
0: Ja.
1: Los, hinter den Hügel.

0: Alle zur Garage.
1: Wohin jetzt, Taigan?
2: Er kommt.
1: Geh weiter, tiefer rein.
0: Ja, wir gehen rein. Hier ist kein Loch, aber im Prinzip brauchen wir das jetzt auch nicht. Und, Misha, zufrieden?
2: Du wolltest echt hier rein, was?
1: Ich habe doch gesagt, dass das nicht unsere Drohne war. Die haben uns entdeckt.
0: Hast du gesehen, wie die auf uns geschossen haben? Wir sind da gerade noch rechtzeitig rausgekommen. Jetzt raus. Was ein Hundesohn.
1: Los, hier rein. Das hört sich nicht an wie ein RPG.
0: Ja, es ist zu laut. Vielleicht ein Panzer. Der will unseren Wagen f***en.
2: Hundesohn. Der zieht genau hierher.
1: Er weiß, wo wir sind.
0: Laufen wir zu dem Haus da. Ja, warten wir, aber bis ihm langweilig wird. Es ist 2 Uhr. Bis er keinen Bock hat, dauert es. Das war aber ein echt guter Schuss. Das ist bestimmt kein RPG. Nicht mal annähernd. Schau mal.
2: Siehst du die Wand?
0: Ich habe doch gesagt, ihr sollt weiter hinabsteigen. Hast du das Loch da gesehen? Glatter Durchschuss. Das, meine Freunde, ist... Ich weiß nicht. Vielleicht ein Panzer. Hat einen echt großen Krater, 15 Meter von hier hinterlassen. Direkt im Asphalt.
1: Das war einer von uns.
0: Hat uns trotzdem aufgeschreckt.
1: Mein Arsch ist ja nicht aus Stahl.
0: Die haben uns aber gut erwischt. Haben sich Zeit genommen. 10 Schüsse. Mehr sollte er nicht abfeuern können.
1: 3, 4, 5, 6, 7. Das waren schon 8.
0: Ich sagte doch, er ist schon fast am Limit. Bald muss er einpacken oder er riskiert, selbst erwischt zu werden. Verdammt nochmal. Das ist absolut... So, vorwärts.
1: Gehen wir.
0: Mir nach. Der hat den Keller getroffen, wo wir hinlaufen wollten.
3: Gehen wir zurück?
2: Scheiße.
0: Rückzug.
1: Passt auf die Zweige auf. Dreckiger

0: Hört mich jemand? Hier ist Taigan. Sieht irgendjemand, von wo dieser Bastard auf uns feuert? Er hat uns hier festgesetzt und macht Kleinholz aus uns. Der ging daneben. Der will echt nicht aufhören.
1: Ja.
0: Der könnte uns hier festsetzen, bis es dunkel wird.
2: Diese Kammer hält das nicht lange durch.
0: Vielleicht sollten wir gehen.
1: Gehen wir, schnell.
2: Los, los, los.
0: Siehst du, was er hier getroffen hat? Gehen wir, schnell.
1: Vorwärts.

0: In den Keller. Rein da, bleibt auf der Seite des Raums.
1: Bleib nicht im Gang stehen. Was für ein Bastard, was?
0: Warten wir auf den nächsten Schuss.
1: Und dann?
0: Dann gehen wir hinter das Haus da. Hier. Wir rennen hinter das Haus, dann links an der Straße entlang. Dort wird uns niemand mehr sehen können. Wie viele Schüsse hat er abgegeben?
1: Bestimmt schon 15. Mindestens 3, 4, 5, 6, 7. 4 waren für uns bestimmt. Das sind dann schon 11. Das waren gerade noch 2. Waren also etwa 15. Das hier ist Nummer 16.
0: Siehst du, hier hört es sich sogar anders an.
2: Er lädt schnell nach.
0: Wenn das ein Panzer ist, lädt er sogar langsam nach. So oder so, er hat uns entdeckt und weiß, wo wir sind. Also schießt er auf uns. Soweit keine große

0: Hör mal, die werden all unsere Unterkünfte da auseinandernehmen. Ich bezweifle echt, ob wir überhaupt mit unserem Wagen dorthin fahren sollten.
1: Wir sollten die Leute dort rausholen.
0: Wir müssen versuchen, die Menschen zu beschützen. Deswegen bemühen wir uns, unser Bestes zu tun.
2: Ich habe an der Universität Tjumen studiert. Erdölfakultät. Danach habe ich natürlich als Erdölarbeiter gearbeitet.
1: Ich habe mich freiwillig gemeldet und bin gleich hierher gekommen, weil ich wusste, dass meine Kameraden schon hier sind.
0: Alle haben sich gemeldet, genauso wie ich. Und jetzt bin ich hier.
2: Ich habe mich auch gemeldet. Ich will nicht, dass dieser Abschaum auf die Krim gelangt.
0: So sieht's aus, Leute. Da haben wir uns was eingebrockt, was?
2: Verzieh's.
0: Ich bin ein echter Narr. Was zum Teufel mache ich überhaupt?
2: Du bist 55?
0: Nun, ich werde am 19. Februar 55.

Gott steht uns im Krieg bei. Ein Gebet, ob nun vor, während oder nach dem Kampf, wann auch immer, nur so überlebt man. Bete, wie du kannst, so wie es für dich am besten ist.

0: Siehst du, dieses kleine Loch? Womit hat er das gemacht? Es war nicht da, bevor wir rübergelaufen sind. Oder doch? Wir haben nicht darauf geachtet.
1: Er schießt jetzt da drüben.
2: Du trägst Kopfhörer. Damit hast du ein besseres Ohr für die ganzen Geräusche. Versuch zu hören, ob eine Drohne im Anflug ist, damit sie nicht über uns kreist.
3: Verstanden.
1: Ja, wenn die was auf uns abwirft, wird's echt unangenehm.
0: Ja.
2: Und wir stehen hier alle dicht beisammen. Still. Luftalarm.
0: Leute, es ist ein Flugzeug.
2: Eines von unseren? Von der Seite.
0: Es kommt von dort.
1: Da sind sie.
2: Da kommen sie.
3: Sind das unsere?
2: Ja.
1: Sie drehen um.
2: Die sind fertig.
3: Hauptsache, die schießen nicht auf uns.
1: Nee.
2: Nein. Sie haben's getroffen. Na, also.
0: Na, geht doch, ein Treffer.
2: Ihr habt darum gebeten, hier habt ihr's.
0: Ja, das ist ein Granatwerfer.
1: Das ist gut.
2: Gehen wir lieber in den Keller.
0: In den Keller.
2: Ich kenne Taigan noch nicht sehr lange. Aber er weiß, was er tut. Er passt immer auf seine Männer auf. Das ist schon sein zweiter Vertrag. Also sein zweiter Einsatz. Er war einer der Ersten, die sich gemeldet haben. Er ist von Anfang an hier. Wenn es also irgendwo Schwierigkeiten gibt, kümmern sich Taigan und unsere Gruppe darum. Er ist ein großartiger Mann. Der Führungsstab bräuchte Leute wie ihn, um die Strategie auszuarbeiten und sie mit den anderen Einheiten zu koordinieren. Er ist jeder Aufgabe gewachsen und dem Feind immer einen Schritt voraus.

0: Ich habe noch nicht erreicht, was ich erreichen will. Wenn ich mein Ziel erreicht habe, werde ich vielleicht meine Leidenschaft für das Handwerk verlieren.
1: Jeder omanische Dolch repräsentiert den sozialen Status des Trägers und die Beziehungen der Menschen zueinander.
2: Diese Dolche, die in der Omanhalle im Nationalmuseum ausgestellt sind, sind in der Tat einzigartig.

Das Ermittlungszentrum UKR Leaks, dessen Leiter ich bin, führt journalistische Ermittlungen durch, um die Kriegsverbrechen des Kiewer Regimes aufzudecken. Einer meiner Schwerpunkte sind die Operationen der ukrainischen Geheimdienste. Ich kenne ihre Methoden in- und auswendig. Ich weiß, wie sie vorgehen. Als ich von den Aktivitäten des sogenannten russischen Freiwilligenkorps hörte, weckte das meine Neugier. Was ist das für eine Organisation? Wer leitet sie? Wer finanziert sie? Und was für Ziele verfolgt sie?

0: Sieh dir das Teil mal an. Womit schießen die auf uns? Von hier aus können wir nirgendwo hin, Sergej.
1: Ich hab dir doch gleich gesagt, dass der Hang hier zu steil ist.
0: Ja. Der Graben ist zu steil. Wir müssen jetzt da raus.
2: Da raus?
0: Ja, dort, wo wir reingefahren sind. Tirem, hier Taigan.
3: Fahr rein.
0: Verstanden, warte. Da fliegt irgendwo eine Drohne über uns, über euch, über uns, hier, irgendwo.
3: Ich weiß, ich höre sie.
0: Ich fahr los, sobald sie weg ist.
3: Verstanden.

0: hörst du, wie die Granate fliegt. Und bumm, vor uns ist jetzt nur noch der Feind, sonst niemand mehr. Einen Granatwurf oder Gewehrschuss entfernt gibt es niemanden mehr. Nur noch den Feind. Sonst ist keine Menschenseele hier.
1: Und er sagt noch, ich mag keine Tiere.
2: Der Panzer hat sein Feuer zuerst hier konzentriert. Er hat diese Garage hier getroffen, die eingestürzt ist. Die Jungs hatten dort Feuerholz, Brot, alles war da drin. Ist jetzt alles unter den Trümmern begraben. Dann hat der Panzer uns in Visier genommen, als wir zur Tankstelle fuhren. Wie viele Schüsse hat er abgegeben? Über 15? Es waren mindestens 15. Dieser kleine, was war das? Spitzt die Ohren. Verdammt.
0: Also, wer kommt mit mir?
2: Ich bin dabei.
0: Damit ich später nicht alleine zurück muss.
2: Okay, fahr du.
0: Los geht's.
2: Geh du.
0: Aber bist du zu lahmarschig? Erschieße ich dich.
2: Gehen wir.
0: Zivilisten haben gestern versucht rauszufahren. Siehst du, was von dem Auto übrig ist? Die Vorderseite ist komplett weg. Das ist Petrovic, das, was von ihm übrig ist. Und da liegt Tante Ljuba. Sie sind rausgefahren, als es dunkel war, und sind auf eine Mine gefahren.
2: Er fuhr im Dunkeln natürlich ohne Scheinwerfer. Entweder hat er sie nicht gesehen oder es einfach vergessen.
0: Da siehst du, keine Beine, keine Arme, kein Kopf, gar nichts mehr. Einfach in Stücke gerissen. Los, fahren wir. Er war ein guter Mann. Er half uns, wo er nur konnte. Es hat sich so ergeben, dass wir ihn evakuieren mussten. Er fuhr vorzeitig los. Im Dunkeln fuhr über eine Mine und wurde in die Luft gejagt. Ich habe gestern gehört, wie die Soldaten sagten, dass wir keine Verluste hätten, weil er und Tante Ljuba unser ganzes Unglück auf sich genommen haben. Auf Petrovic hat auch schon ein Scharfschütze geschossen. Sein Haus geriet auch unter Beschuss. Er ist nur knapp davongekommen. Aber es war wohl sein Schicksal, durch eine Mine zu sterben. So kam es dann auch.

0: Hallo, ist Prapo hier?
1: Er ruht sich aus. Ist noch nicht aufgestanden.
2: Hi.
1: Hallo.
0: Ist Shamil hierher gefahren? Er fuhr in diese Richtung. War er hier?
1: Hier ist er nicht.
0: Nicht? Er war nicht hier? Hallo.
3: Was?
1: Los, bring ihn her.
3: Er ist noch nicht auf. Er war sehr müde.
0: Kurz gesagt, ein Panzer hat uns auseinandergenommen, ein einziger Panzer.
4: Vollständig?
0: Hat das Dorf auch auseinandergenommen.
5: Das Haus, wo wir waren, gibt es nicht mehr.
0: Es ist ein Wunder, dass niemand getötet wurde. Keine Ahnung, wie die Jungs das Heil aus der Garage geschafft haben. Die Garage wurde getroffen und zerstört.
4: Habt ihr ihn gesehen?
0: Hat meinen Utyos zerstört. Wir haben ihn nicht gesehen, aber sieht uns. Ich schieße auf ihn aus dem Utyos. Die schießen auf mich mit einem Utyos und einer PALR. Haben uns nicht einmal erlaubt, einen Blick aus dem Keller zu werfen.
5: Ja.
0: Der Panzer hat das ganze Dorf zerstört. Ein Panzer hat das ganze Dorf auseinandergenommen.
4: Wir haben Fotos, die zwei Panzer zeigen.
0: Okay, dann eben zwei Panzer. Einer hat gestern Geschosse direkt über meinem Kopf abgeschossen, der andere weniger. Aber die Geschosse haben uns von der Seite getroffen. Die Geschosse flogen direkt über mir. Ich habe gehört, wie es Wumms machte. Eins flog direkt in den Hinterhof. Keine Ahnung, wie es kam, dass niemand getötet oder verwundet wurde.
5: Das kannst du laut sagen.
0: Wir befinden uns in einer ziemlich ungünstigen Lage.
5: Die haben uns direkt von der Seite beschossen.
0: Genosse Oberst, wir müssen diese Panzer eliminieren.
4: Wie, wenn wir sie nicht sehen können? Mit Artilleriefeuer?
5: Sie beschießen uns weder abends noch früh am Morgen, damit es kein Aufblitzen gibt.
0: Ja, sie schießen nur tagsüber.
5: Nur tagsüber, damit wir sie nicht lokalisieren können. Wir haben ihre MGs entdeckt. Auch schießen sie mit ihren Utyos MGs auf uns, direkt auf dieses Haus. Mit dem Utyos und mit Granatwerfern.
0: Ja, ich schieße mit einem Utyos auf sie. Sie antworten mit einem Utyos und einer PALR. Ich feuere auf sie mit dem AGS. Sie erwidern das Feuer mit Utyos und PALR. Tagsüber kommt der Panzer dazu. Wir hören ihn, wie er morgens rausfährt, wie er brummt und dröhnt. Und dann fängt er auch schon an zu feuern.

0: Ich habe mein Gesicht schon lange nicht mehr gewaschen.
1: Wen kümmert's? Film das nicht. Ich wusste es nicht.
0: Ha, jetzt gibt's kein Zurück mehr.
1: Was kann man schon machen? So ist unser Leben nun mal.
0: Was?
1: Ich freue mich, Sie zu sehen, weil, Genosse, ich mache mir wirklich große Sorgen wegen Ihnen. Sie sind da draußen und ich bin hier.
0: Die Kugel mit meinem Namen drauf wurde noch nicht gegossen.
1: Das ist das Allerwichtigste. Das Militärkommissariat Simferopol hat angerufen. Sie beschweren sich, weil Sie die Dokumente nicht bekommen haben.
0: Haben Sie sich über mich beschwert?
1: Nein.
0: Nein?
1: Sollten Sie?
0: Ja, Sie werden bald damit anfangen.
1: Warum haben Sie die Dokumente nicht im Original bekommen? Die haben mich deswegen angerufen.
2: Das weiß ich nicht.
0: Okay. Wo ist Tjeva?
3: Er geht gerade Botex holen.
0: Alles klar. Wir haben also 10 Stunden. War er schon da? Rost.
3: Noch nicht.
0: Sobald er kommt, gibt's Brot. Ach ja, wir müssen etwas Brot und etwas zu essen besorgen. Unsere Vorräte gehen zur Neige. Geht's dir besser? Dein Gesicht ist immer noch irgendwie...
3: Es tut weh.
0: Mist, ich hab's ganz vergessen. Hör mal, was war es? Ach ja, haben Sie dir das Wärmepflaster mitgebracht? Sie hätten es gestern bringen sollen.
3: Das Wärmepflaster?
0: Ja.
3: Oder das Schmerzpflaster?
0: Entweder das eine oder das andere.
3: Ich brauche kein Wärmepflaster.
0: Brauchst du nicht?
3: Aber ein Schmerzpflaster wäre nicht schlecht.
0: Frag Botex, denn ich habe keins.
3: Er hat auch keins.
0: Nicht?
3: Die wissen nicht einmal, was das ist. Ich habe im Krankenhaus gefragt und hier auch. Die haben sowas nicht.
0: Das war's. Wir können aufbrechen. Wir müssen nur noch Sieva finden.
4: Wo ist er?
0: Sie haben ihn ins Krankenhaus gebracht.
3: Wie sieht's mit den Rationen für die Jungs aus?
4: Krabben? Ich werde fürs Mittagessen warmes Essen mitbringen.
0: Los geht's.

0: Ein Kosake ist ein willensstarker Krieger Christi. Er ist ein Bruder, ein Helfer, ein Kamerad. Er ist ein treuer Ehemann, ein liebender Vater und ein liebevoller Sohn. Er verteidigt sein Land und seine Familie. Das ist Kosake.
1: Manche sind natürlich besser als andere, aber ich kann meinen Teil beitragen als Schütze.
2: Was bedeutet Vaterland für Sie?
1: Das Vaterland ist alles. Es ist die Nation, die Menschen, die Kinder und die Alten. Das Vaterland ist das Land unserer Vorväter. Es zu verteidigen, halte ich für meine oberste Pflicht. Das ist mein Vaterland, meine Heimat. Sie ist mein Ein und Alles.
0: Ruhm den Kosaken! Ruhm!
3: Jeden Frühling und Sommer gibt die Schneeschmelze in der Arktis zurückgelassene Maschinen, Millionen rostiger Tonnen und sonstige Überbleibsel der menschlichen Expansion in eines der unzugänglichsten Territorien preis.
4: Ich war geschockt. Wie kann jemand ein solches Schlamassel anrichten? Es war ein trauriger Anblick.
3: Freiwillige des Projektes Saubere Arktis reisen zur Hayes-Insel, auf der sich die größte Polarstation im Franz-Josef-Land befindet.
4: Alles grau in grau, Ozeane aus Schlamm. Oh mein Gott, ich werde einen ganzen Monat hier sein. Mein erster Gedanke war, dass wir getäuscht wurden, dass es die schlimmste Insel des Archipels sei.
5: Ich weiß, dass es sich um einen der nördlichsten Orte auf unserem Planeten handelt, ungefähr 1000 Kilometer vom Nordpol entfernt.
3: Das Hauptziel der Arktis-Pioniere war es, die schroffen Landmassen zu bezwingen und zu erforschen. Man hatte keine Zeit, um über Müllentsorgung nachzudenken.
4: Die Menschheit gibt ein nicht wirklich schmeichelhaftes Bild ab. Es sieht so aus, als würden wir den Planeten zerstören, nur um dann woanders hinzugehen und wieder das Gleiche zu tun.
6: Ein sauberer Norden, eine saubere Arktis. Hurra!

Das Ermittlungszentrum UKR Leaks, dessen Leiter ich bin, führt journalistische Ermittlungen durch, um die Kriegsverbrechen des Kiewer Regimes aufzudecken. Einer meiner Schwerpunkte sind die Operationen der ukrainischen Geheimdienste. Ich kenne ihre Methoden in- und auswendig. Ich weiß, wie sie vorgehen. Als ich von den Aktivitäten des sogenannten russischen Freiwilligenkorps hörte, weckte das meine Neugier. Was ist das für eine Organisation? Wer leitet sie? Wer finanziert sie? Und was für Ziele verfolgt sie?

0: Wirtschaft unter Druck. Durch den Abbau von rund 340.000 Arbeitsplätzen hat Deutschland 40 Milliarden Euro an Wertschöpfung verloren. Gleichzeitig sinkt die Produktivität immer weiter. Die strukturellen Probleme der deutschen Wirtschaft werden zunehmend sichtbar. Mediale Russophobie. Das russische Innenministerium hat einen FAZ-Journalisten wegen seiner Äußerungen zur Beihilfe zum Mord an Russen zur Fahndung ausgeschrieben und bittet die deutsche Justiz um eine Prüfung seiner Aussage. Auch Experten in der jüngsten Sendung der Talkshow von Markus Lanz schlossen sich der kriegerischen Rhetorik über Russland als Feind an, ohne Chance auf Debatten über Frieden und Diplomatie. Rhetorisch scharf geschossen. Der politische Raum in Deutschland wird zunehmend von harscher, emotional aufgeladener Rhetorik geprägt. Hauptziel ist dabei die AfD. Selbst Prominente agieren nun als direkte Anti-AfD-Agitatoren. Guten Abend und herzlich willkommen bei TDE. Mein Name ist Vadim Ivanov und es geht wieder los. Der Abbau von Arbeitsplätzen belastet den Wirtschaftsstandort Deutschland bereits spürbar. Laut dem Hauptgeschäftsführer des Arbeitgeberverbandes Gesamtmetall, Oliver Zander, gingen durch den Abbau von rund 340.000 Arbeitsplätzen 40 Milliarden Euro Wertschöpfung in Deutschland verloren.
1: Wir kommen sonst aus der Krise nicht raus und die Finanzierung des Sozialstaats wird immer schwieriger. Wir haben ja durch die 340.000 Arbeitsplätze, die Sie schon angesprochen haben, 40 Milliarden Wertschöpfung in Deutschland verloren. Massive Steuereinnahmen, massive Sozialbeiträge. Wir müssen diese Spirale nach unten stoppen. Und deshalb hilft es gar nicht zu sagen, wir lassen alles so, wie es ist und gehen diesen Weg. Wenn wir bei 50% oder 53% Gesamtsozialversicherungsbeitrag leisten, sind wir absolut nicht mehr wettbewerbsfähig.
0: Nach neuen Angaben des Statistischen Bundesamtes haben im zweiten Quartal dieses Jahres in Deutschland insgesamt durchschnittlich rund 45,7 Millionen Menschen gearbeitet. Das sind rund 212.000 Menschen weniger als ein Jahr zuvor. Eine Umfrage des Unternehmensberatung Horvath unter 1.000 Geschäftsführern ergab, dass fast 60% bis 2030 mit einem zunehmenden Stellenabbau in Deutschland rechnen. Das Wirtschaftsministerium erklärte, dass sich die Lage auf dem Arbeitsmarkt in den kommenden Monaten kaum verbessern werde.
2: In Anbetracht des strukturellen und demografischen Wandels sowie der anhaltend hohen geopolitischen Unsicherheit dürfte sich die Lage am Arbeitsmarkt in den kommenden Monaten kaum verbessern.
0: Der Stellenabbau ist dabei nur eine von mehreren Folgen der strukturellen Probleme der deutschen Wirtschaft. Ein weiterer Schwachpunkt ist die Entwicklung der Arbeitsproduktivität. Eine neue Studie des Instituts der deutschen Wirtschaft zeigt, das Wachstum der Arbeitsproduktivität in Deutschland ist deutlich zurückgegangen. In den 80er und 90er Jahren lag es im Schnitt jedes Jahr noch bei rund 2%. In den vergangenen 6 Jahren waren es nur noch 0,3%. Damit liegt Deutschland deutlich unter dem Niveau früherer Jahrzehnte. Um das Wohlstandsniveau langfristig zu halten, wäre laut Studie künftig ein Produktivitätswachstum von mindestens 1,6% pro Jahr nötig. Um die Produktivität wieder zu steigern, braucht es nach Ansicht von Experten vor allem weniger Bürokratie, mehr Investitionen und Innovationen. Auch künstliche Intelligenz und Digitalisierung gelten dabei als wichtige Hebel.
2: Produktivität ist der zentrale Wohlstandsmotor und genau dieser Motor stottert in Deutschland seit Jahren. Ohne neue Dynamik wird der finanzielle Spielraum zur Bewältigung der digitalen und ökologischen Transformation kleiner.
0: Politische Unsicherheit ist es, die für Unternehmen Risiken mit sich bringt, meint Professor Harald Weil, Gastforscher am Institut für konservative Wirtschaftspolitik. Und aufgrund des Investitionsrisikos fließe Kapital genau dorthin, wo die Politik berechenbarer und die Märkte offener seien, erklärt er.
3: Ja, das Investitionsrisiko für Unternehmen besteht vor allem darin, dass wir hier eine völlig unberechenbare Politik haben, ja, oder wie man sich will, auch berechenbar irrational, berechenbar überteuert, berechenbar selbstschädigend, ja. Also nochmal zu den Energiekosten, die ja nun Hauptfaktor sind, nicht nur in der Industrie, sondern letzten Endes auch im Dienstleistungsbereich. Denken wir nur mal an die künftige Hoffnungs- und Wachstumsbranche, IT, KI etc. Das ist ja nur hochgradig energieintensiv, fast so wie die Stahlindustrie, möchte man sagen. Und von daher kein Wunder, wenn diese Faktoren wegbrechen und politisch verschlechtert werden, dann ist es eine schlechte Grundlage. Und es gibt eben keine Planungssicherheit für die Unternehmen, außer die Unsicherheit, dass über das Genannte hinaus natürlich auch die Sanktionspakete gegen wen und was auch immer, immer drastischer und auch immer weniger zielführend werden und immer selbstschädigender werden. Ja? Also nicht nur kann unter erschwerten Bedingungen nur noch überteuert und schlechter als andernorts produziert werden oder Dienstleistungen erbracht werden. Und gleichzeitig ist das, was man dann, wenn man es denn nun erstellt als Leistung oder Produkt, wohin kann man es exportieren? Ja, in immer mehr Länder darf man es nicht exportieren. Also kein Wunder, dass dieses Rieseninvestitionsrisiko dazu führt, dass die Investitionen gar nicht stattfinden oder andernorts, wo die Politik berechenbarer ist und der Markt noch offener, wie es eigentlich in der Marktwirtschaft und der weltumspannenden Marktwirtschaft der Fall sein sollte.
0: Das russische Innenministerium hat einen deutschen Journalisten zur Fahndung ausgeschrieben. Es handelt sich um den FAZ-Korrespondenten Michael Martens. Anfang August stellte er in Belgrad eine Frage an den ukrainischen Präsidenten bezüglich der Beihilfe zum Mord an Russen. Wie die Sprecherin des russischen Außenministeriums Maria Sacharowa feststellte, wurde bis heute keine Entschuldigung ausgesprochen.
4: Niemand hat eine öffentliche Entschuldigung gehört. Auch haben wir keine Versuche gesehen, sich von den geäußerten Worten zu distanzieren. Die von ihm gewählte Formulierung war bewusst gewählt. Es handelte sich offensichtlich um eine vorsätzliche Provokation. Dabei erfolgen solche Handlungen öffentlich, unter anderem unter Nutzung der Massenmedien oder von Informations- und Telekommunikationsnetzen, einschließlich des Internets.
0: Die russische Außenamtssprecherin wies darauf hin, dass die Botschaft des Landes in Berlin am Montag zu diesem Fall eine Eingabe an die Berliner Staatsanwaltschaft gerichtet habe. Darin wurde insbesondere um eine rechtliche Beurteilung gebeten, ob die Äußerungen des deutschen Journalisten Anzeichen für einen Straftatbestand aufweisen. Konkret wurden die Paragraphen 111, 130 und 140 des Strafgesetzbuches der Bundesrepublik Deutschland genannt. Dabei handelt es sich um Volksverhetzung, öffentliche Aufforderung zur Begehung rechtswidriger Handlungen sowie öffentliche Billigung strafbarer Handlungen. In den deutschen Medien ist eine zunehmend aggressive Rhetorik gegenüber Russland zu beobachten. Im Fernsehen werden die Deutschen aufgerufen, bereits jetzt Maßnahmen zu planen, um auf eine mögliche zukünftige Bedrohung durch Russland zu reagieren. Ein Beispiel dazu, eine der jüngsten Folgen der Talkshow von Markus Lanz.
5: Wir müssen uns überlegen, wie vergelten wir. Also 4V, so habe ich das mal
6: genannt. Was meinen Sie mit vergelten wir?
5: Vergelten bedeutet, dass man Abschreckung wiederherstellt. Also dass
6: das,
5: wenn jetzt zum Beispiel Russland eine Drohne am Leipziger Flughafen fast zur Explosion bringt, dann muss es darauf natürlich eine Antwort Deutschlands geben.
6: Welche könnte das sein? Was könnte das für eine Antwort sein?
5: Das kann eine Antwort sein symbolischer Art. Man kann sagen, wir schließen das russische Haus oder wir weisen den Botschafter aus. Das kann aber auch etwas Substanzielleres sein. Wir können sagen,

0: Wir machen jetzt verdeckte Operationen gegen Cybernetzwerke in Russland. Wir gehen aggressiver gegen die Schattenflotte vor. Wir machen Sanktionen.
1: Diese Rhetorik ist für Deutschland nicht neu. Schließlich hat sich auf höchster politischer Ebene gegenüber Russland längst das Bild eines Feindes und Aggressors verfestigt. Die diplomatischen Beziehungen zwischen den Ländern sind minimal. Bundesverteidigungsminister Boris Pistorius zeigt kein Interesse daran, diese auszubauen und erklärte zuvor, dass Russland nur die Sprache der Stärke verstehe. Obwohl der russische Präsident Wladimir Putin mehr als einmal erklärt hat, dass Russland weder gegen die EU noch gegen die NATO in den Krieg zieht, werde, hält Pistorius an seiner Rhetorik über die Kriegstüchtigkeit Deutschlands seit Jahren fest.
2: Und gleichzeitig, das versteht sich von selbst, dürfen wir unsere eigene Verteidigungs- und Einsatzbereitschaft nicht vernachlässigen. Putins Kriegswirtschaft arbeitet auf einen weiteren Konflikt zu. Wir müssen bis 2029 kriegstüchtig sein. Wir müssen Abschreckung leisten, um zu verhindern, dass es zum Äußersten kommt.
1: Der AfD-Co-Vorsitzende Tino Chrupalla bezeichnete diese Art von Polemik als rhetorische Eskalation. In Bezug auf die Talkshow merkte der Politiker an, kein einziger Vorfall mit Drohnen an deutschen Flughäfen sei als von Russland ausgehend bewiesen worden.
3: Auch Roderich Kiesewetter von der CDU glaubt, wie üblich zu wissen, der Iwan ist schuld. Belege für die Anschuldigung? Keine. Halten Sie den Ball flach, meine Herren. Schwafeln Sie uns nicht in den Krieg gegen eine Atommacht. Für keinen der vielen Drohnenvorfälle an deutschen Flughäfen gab es bislang einen Beweis, dass Russland beteiligt war. Statt rhetorisch zu eskalieren und mit rostigem Säbel zu rasseln, ist endlich unsere kritische Infrastruktur effizient zu sichern.
1: Die Talkshow von Markus Lanz stellte jedoch nicht einmal eine Debatte dar. Die Seite, die sich für Frieden und Diplomatie einsetzte, fehlte dabei komplett. Dies bemerkte auch der Jurist Alexei Dankwart. Im Gespräch mit unserem Korrespondenten Van Medvedev erklärte er, dass es bei der Diskussion über Russland keine Distanz, keine Debatten und keine abweichenden Meinungen gegeben habe.
4: Was einem auch auffällt in diesen Talksendungen wie Markus Lanz, es gibt bei allen anderen Themen finden Debatten statt. Man hat also mehrere Leute in der Sendung sitzen, die unterschiedliche Auffassungen haben. Aber sobald es um die Ukraine geht, sobald es um Russland geht, ist es, wie ich es sage, eine Debatte Gleichgesinnter. Also da sitzen tatsächlich Leute mit derselben Auffassung. Ganz, ganz selten wird mal Wagenknecht zugelassen zum Beispiel oder jemand von der AfD. Aber in der Regel sind sie sich alle einig dort. Also überhaupt keine Distanz, keine Debatten, keine abweichenden Meinungen, kein Interesse daran, den Blick zu weiten. Der Journalismus ist in dieser Frage vollkommen tot.
1: In Deutschland und Europa insgesamt drehe sich das Eskalationsrad, bemerkt Alexei Dankwart. Und das zu sehen mache Angst, so der Jurist.
4: Ich habe mich nicht dran gewöhnt, ich bin immer noch erschrocken. Es ist bittere Realität. Irgendjemand dreht in Deutschland, also nicht nur in Deutschland, auch in anderen europäischen Ländern. Aber wir sind ja sozusagen, stammen aus Deutschland, interessieren uns hauptsächlich für Deutschland. Irgendjemand dreht da an der Eskalationsrad. Irgendjemand bereitet tatsächlich einen großen europäischen Krieg vor. Und ich habe mich nicht dran gewöhnt. Das erschreckt mich. Ich habe richtige Angst davor, was ich da sehe, immer noch.
1: Der politische Raum in Deutschland wird zunehmend von einer harschen und emotional aufgeladenen Rhetorik geprägt. Das Hauptziel der politischen Angriffe ist die AfD. Und als direkte Akteure der Anti-AfD-Agitation treten sogar öffentliche Personen auf. So hat sich beispielsweise der Kabarettist Dieter Haller-Vorden in den letzten Wochen wiederholt in den Wahlkampf eingemischt, um eine AfD-Regierung nach der Landtagswahl in Sachsen-Anhalt am 6. September zu verhindern. Laut der letzten Umfrage hat die AfD dort einen Rekordwert von 43% erreicht. In einer Reihe von Videos auf TikTok hat Haller-Vorden die AfD ins Visier genommen. In einem der Videos bezeichnete er die Weigerung, für diese Partei zu stimmen, als Schädlingsbekämpfung. In einem anderen warf der AfD beispielsweise vor, Kompromisse abzulehnen und damit die Demokratie zu zerstören.
5: Leute, ich bin ja sehr erfolgreich in der Schädlingsbekämpfung. Wie ich das mache? Ich wähle einfach nicht AfD. Ja, versuch's auch mal. Das hilft.
6: Leute, in meinen Augen

0: die AfD für die Demokratie gefährlich wie ein Feuersturm. Wer schweigend nichts dagegen tut und dem Feuer einfach den Rücken kehrt, verbrennt sich irgendwann den Hintern und weiß dann plötzlich nicht, wie er auf seinen verkohlten Po-Button sitzen soll. Denkt mal drüber nach.
1: Leute, also ich finde ja, die Demokratie ist eine viel zu wichtige Angelegenheit, als dass man sie der AfD anvertrauen sollte. Ja? Was meint ihr?
2: Es ist nicht das erste Mal, dass die AfD schärfste politische Rhetorik ausgesetzt war. Im Februar sprach der Musiker Herbert Grönemeyer bei einem Konzert in Dortmund von rechten Ratten und rechten Rassisten. Daraufhin leitete die Staatsanwaltschaft Dortmund Ermittlungen gegen Grönemeyer wegen des Verdachts der Volksverhetzung ein. 2024 verglich Marie-Agnes Strack-Zimmermann im Rahmen einer FDP-Rede den Zustrom von Wählern zur AfD mit, Zitat, Fliegen auf einem Haufen Scheiße. Im Jahr 2023 bezeichnete der damalige Bundeskanzler Olaf Scholz bei einer Wahlkampfveranstaltung die Gegner von Waffenlieferungen an die Ukraine als gefallene Engel aus der Hölle. Politikexperte Gerd-Eben Ungar bezeichnet die Hetzkampagne gegen die AfD als nichts anderes als den Versuch, einen politischen Gegner durch Diskreditierung und Verunglimpfung aus dem Weg zu räumen. Unbegründete Behauptungen haben nichts mit einem aufgeklärten politischen Diskurs zu tun, so der Experte.
3: Das, was gerade in Deutschland passiert, diese permanente Hetze gegen die AfD, das hat auch mit einem politischen Gespräch, mit einer politischen Sondierung, mit einer Abgleichung unterschiedlicher Positionen überhaupt nichts mehr zu tun, ne, sondern es ist einfach nur noch Hetze. Man muss kein Freund der AfD sein, um zu sehen, dass das, was passiert, der Demokratie schadet. Und es schadet der Demokratie nicht von Seiten der AfD. Es wird immer so getan, als wenn die AfD an die Macht kommt, geht in Deutschland die Sonne unter und es wird wieder alles irgendwie faschistisch oder so. Das ist gar nicht der Fall. Sondern das, was der Demokratie schadet, ist diese Beschimpfung im öffentlichen Raum, ne? Und diese Verunglimpfung von Menschen, die aus rationalen Gründen sich dazu bekennen, eine Partei zu wählen, von denen die etablierten Parteien überzeugt sind, dass sie schlechte Politik machen wird. Man kann diese Auffassung ja sein, aber dann muss man das auch irgendwie rational belegen. Da muss man auch in der Lage sein, das zu kommunizieren und von dieser Wählerbeschimpfung absehen. Das ist kontraproduktiv. Und das spielt im Übrigen auch nur der AfD in die Hände. Also wenn man die AfD verhindern möchte und man beschimpft alle, die sie wählen, als Fliegen, die auf einem Scheißhaufen sitzen, dann erreicht man genau das Gegenteil. Die etablierten Parteien stellen sich da als die einzig wahren Vertreter der Demokratie, verhindern aber im Grunde genau das, was Demokratie sein sollte, nämlich politischer Wettbewerb. Ne? Sie wollen den politischen Gegner durch Diskreditierung, durch Verunglimpfung und streckenweise eben auch durch richtige Gewalt aus dem Feld schlagen. Und das hat mit demokratischer Debattenkultur gar nichts mehr zu tun. Ne? Das ist völlig aufgeheizt. Das wird sich auch nicht einfach nach den Wahlen wieder zurückfahren lassen. Wie soll denn das gehen? Ne? Man hat jetzt wirklich 20-30% der Bevölkerung einfach so beschimpft und verunglimpft. Man verunglimpft irgendwelche Politiker, die einem nicht passen, ohne in die inhaltliche Argumentation zu gehen, sondern nur durch Beschimpfung. Man hört immer, wie die AfD sei eine faschistische Partei. Die AfD ist schlecht, weil die AfD ist faschistisch. Punkt. Es gibt keine Beweisführung. Ne? Politiker der AfD, die schaffen es dann auf Spiegelcover als gefährlichster Mann der Bundesrepublik. Das hat alles mit einem aufgeklärten politischen Diskurs nichts mehr zu tun. Was ich dagegen aber sehe, ist, dass Deutschland gerade wieder größte Militärmacht werden möchte, dass in Deutschland Zensur herrscht, dass irgendwie Leute, die die falsche Meinung vertreten, mit Schikanen rechnen müssen, mit Sanktionen, dass man wieder Herrschaft über Europa oder Führungsmacht in Europa werden möchte, dass man wieder einen Krieg mit Russland antritt. Das wird komischerweise, und da hat auch der Mainstream, die Medien des Mainstreams einen großen Anteil, das wird komischerweise überhaupt nicht als irgendwie faschistisch wahrgenommen oder als Wiederkehr schon bereits gemachter Fehler. Da herrscht das große Schweigen. Aber genau darüber müsste man dringend diskutieren.
2: Die Einnahme von Konstantinowka war ein wichtiger Meilenstein für die russischen Streitkräfte.

Doch die Kampfhandlungen dauern an. Die Offensive an Frontabschnitt Kramatorsk-Druschkowka läuft weiter. Dabei übernehmen Drohneneinheiten einen Großteil der Aufgaben. Unser Militärkorrespondent Ivan Polanski hat eine solche Einheit besucht und berichtet über den Alltag der Soldaten.

0: Am Frontabschnitt Kamators Gschkowka setzen die russischen Einheiten ihre aktive Offensive fort. Nach dem Verlust von Konstantinowka befindet sich hier die nächste Verteidigungslinie der ukrainischen Streitkräfte. Russische Drohnenpiloten arbeiten systematisch daran, diese Verteidigung ausbluten zu lassen. Die Einheiten unbemannter Systeme des Truppenverbands Süd leisten ihren Beitrag. Der eingesetzte Drohnentyp hängt vom Kampfauftrag ab. Eine Aufklärungsdrohne des russischen Herstellers Sala wird zum Flug vorbereitet.
1: Mithilfe einer Sala-Drohne identifizieren wir den Gegner und überwachen die Ergebnisse unserer Luftangriffe. Wir setzen zugleich eine Lancet-Angriffsdrohne ein. Nachdem der Feind mithilfe der Sala-Drohne identifiziert wurde, bekommt das Lancet-Team den Befehl, ihre Drohne zu starten und das Ziel zu vernichten.
0: Wie präzise trifft die Lancet ihre Ziele?
1: Auf den Zentimeter genau. Dies ist die modernste Drohne. Das Leitsystem ist erstklassig. Ein sehr gutes Fluggerät. Zuletzt wurden ein gepanzertes Kampffahrzeug und eine Radhaubitze Bogdana zerstört.
2: Ich bin Techniker. Ich kann aber auch als Drohnenpilot eingesetzt werden. Die Austauschbarkeit ist bei uns auf höchstem Niveau. Jeder bei uns kann sowohl mit dem Senderpult als auch mit der Drohne selbst, dem Katapult und so weiter umgehen.
0: Die Sala-Drohne ist startklar. Die Montage der Drohne und das Abheben dauern sehr kurz. Verzögerungen auf der Startbahn können dazu führen, dass das Team selbst zum Ziel feindlicher Aufklärer wird.
1: Startklar, Video in Ordnung. Start.
0: Es reicht nicht aus, eine Drohne zu starten. Es ist nachher nicht weniger wichtig, sie sicher und schnell wiederzuladen.
1: Bei unserer Arbeit kommt es einzig und allein darauf an, alles so schnell wie möglich zu erledigen. Schnell landen, ins Fahrzeug einsteigen und die Stellung verlassen, damit der Gegner uns nicht entdeckt.
0: Und das ist eine der Führungsstellen, der Gefechtsstand des Bataillons Gebita, der Einheiten unbemannter Systeme.
1: Unser Bataillon erfüllt innerhalb des Regiments eine Angriffsfunktion. Wir vernichten die identifizierten Ziele. Wir erhalten Koordinaten von der Regimentsaufklärung und setzen unterschiedliche Drohnentypen ein. Wir lassen den Gegner weder Tag noch Nacht in Ruhe. Meistens bekämpfen wir Drohnenleitstellen, bodengestützte Robotersysteme, verschiedene Antennen, gepanzerte Kampffahrzeuge und Soldaten des Gegners. Hier ist ein Beispiel. Hier in Duschkowka wurde ein feindliches, gepanzertes Kampffahrzeug entdeckt. Unsere Drohne verfolgt und trifft es. Und auf diesem Video sehen Sie, wie eine zweite Drohne das bereits beschädigte Fahrzeug endgültig ausschaltet.
0: Den russischen Drohnenpiloten stehen feindliche Drohnen sowie elektronische Kampfführungs- und Aufklärungssysteme gegenüber. Der Sieg in diesem Kampf der Intellekte und Technologien wird die Arbeit der russischen Angriffseinheiten erheblich erleichtern. Иван Полянский, НТДЭ, фронтабшнит Краматорск-Дружковка.
3: Und nun die weiteren Nachrichten, kurz und bündig. In Moskau fand das 15. Jubiläumsfestival der slawischen Kunst Russisches Feld statt. Das Thema der diesjährigen Veranstaltung lautete Die Einheit der Völker, die Stärke Russlands. Diese Videoaufnahmen zeigen Auftritte von Musikensembles, gastronomische Stände, Nachstellungen alter Bräuche sowie eine Karte Russlands, auf der jede Region durch ihre typische Brotsorte dargestellt wird. Laut Angaben der Moskauer Regierung nahmen an diesem Festival 62 künstlerische Gruppen, 190 Handwerker sowie mehr als 20 Dichter und Vorleser teil. Darüber hinaus wurden 17 gastronomische Marken und 29 Modekollektionen einheimischer Designer präsentiert. Im malerischen St. Petersburg hat das Sandskulpturenfestival eröffnet. In diesem Jahr widmet sich die Ausstellung den historischen Sehenswürdigkeiten der Stadt und ihrer modernen Architektur. Auf den Videoaufnahmen ist zu sehen, wie die Besucher ungewöhnliche Exponate, darunter das Häuschen von Peter I., die Peter- und Paul-Festung, die Kunstkammer und andere Wahrzeichen der Stadt bewundern. An den Kompositionen haben Künstler aus den unterschiedlichsten Ecken Russlands und der Welt sowie Teilnehmer internationaler Wettbewerbe gearbeitet. Das Festival soll bis zum 13. September dauern. In der chinesischen Hauptstadt Peking fand die Eröffnungsfeier der zweiten Weltmeisterschaft der humanoiden Roboter statt. Über 2000 Robotersportler traten gemeinsam mit Tänzern und Musikern auf und legten den Sportlereid ab. 5 Tage lang werden die Roboter in Disziplinen wie Laufen, Fußball und Tischtennis sowie in Kampfsportarten gegeneinander antreten. Dabei sollen ihre Geschwindigkeit, ihr Gleichgewicht, ihre Koordination und ihre Autonomie auf die Probe gestellt werden. Die Organisatoren haben 51 Wettkampfdisziplinen und mehr als 1000 Wettkampfrunden geplant. Soweit die TD-Nachrichten mit den Themen der Woche am Sonntag. Anschließend kommt hier die Sendung Russland danach. Und die nächsten Nachrichten folgen mir um 19 Uhr. Bis dann.

0: Ich schlafe hier. Ich ziehe meine Schuhe an, gehe spazieren, esse. Ich spiele.
1: Es gab eine riesige Explosion, als ich in Donetsk auf dem Weg zum Tanzkurs war.
2: Warum haben Sie Ihre Tochter versteckt?
3: Damit sie nicht gewaltsam weggebracht werden würde.
1: Ukrainische Freiwillige. Sie konnten Kinder zwingen, mit ihnen zu gehen. Mit Gewalt.
0: Ich weiß nicht, wo meine Eltern sind. Ich habe sie schon lange nicht gesehen.
3: Ich bin gegangen, weil ich die Kinder retten wollte.
2: Man weiß nicht, ob man überlebt oder nicht.

0: Oktober 2023. Der unerwartete Angriff der Hamas auf Israel schockierte die Welt. Zu dieser Zeit rechnete niemand damit, dass die palästinensischen Extremisten so viele moderne Waffen haben würden. Schon kurze Zeit nach dem Angriff bedankten sich die Hamas-Kämpfer fast hämisch bei den USA und der Ukraine für die Feuerkraft, mit der sie Israels Städte überzogen haben.
1: Wir bedanken uns bei der ukrainischen Regierung für diese Waffen. Wir werden sie gegen Israel richten.
0: Wie kommt es, dass im Nahen Osten ständig Waffen aus einem Land auftauchen, dessen Vertreter sich andauernd über mangelnde Munition und militärische Ausrüstung beschweren?
2: Waffen für die Ukraine, Munition für die Ukraine, neue Verteidigungssysteme für die Ukraine.
0: Die Militärhilfen der USA und der Europäischen Union belaufen sich auf Dutzende Milliarden US-Dollar. Aber wo landen diese Lieferungen? Und wer hat überhaupt entschieden, einem Land Waffen zu liefern, das seit fast 30 Jahren einer der größten Knotenpunkte für den illegalen Waffenhandel ist?

0: Nach kurzer Rast in Krasnojarsk machten wir uns sofort auf den Weg zu Radiosvyaz, einem Unternehmen von nationaler Bedeutung und einem russischen Marktführer bei der Herstellung und Entwicklung von erdgebundenen Kommunikationssystemen.
1: Das Forschungs- und Entwicklungsunternehmen Radiosvyaz AG beschäftigt sich mit der Entwicklung und Herstellung von Erdfunkstellen für Satelliten- und Troposphärenfunk, Systeme und Geräte für Funknavigation durch Phasendifferenzmessung, Goniometer-Funknavigationssysteme und Satellitensysteme für staatliche und kommerzielle Zwecke. Na, Margot, hört sich das kompliziert an?
0: Sehr kompliziert. Versuchen wir mal, Licht in die Sache zu bringen. Also, wir sind hier in einem... Ich sollte vielleicht nicht sagen, dass wir in einem Geheimunternehmen sind. Ihr Unternehmen beschäftigt sich mit Satellitenkommunikation, Funknavigation und Troposphärenfunk. Auf Letzteres kommen wir nochmal zurück. Reden wir erstmal über allgemeinverständliche Dinge wie Satellitenfunk und Funknavigation. Alle nutzen diese Systeme. Ein Leben ohne Satelliten und Satellitennavigation kann man sich gar nicht mehr vorstellen. Aber niemand versteht wirklich, wie das eigentlich funktioniert. Wer arbeitet daran? Was wird dafür benötigt? Erzählen Sie bitte, was das für ein Fachgebiet ist.
2: Navigationssysteme dienen nicht der Kommunikation. Sie helfen uns dabei, Koordinaten auf einer Ebene zu bestimmen. Es gibt Goniometer-Navigationssysteme, mit denen wir uns beschäftigen. Sie ermöglichen es, die Position von Objekten im dreidimensionalen Raum zu bestimmen.
1: Hast du alles verstanden?
0: Nein.
2: Einfach erklärt funktioniert das so. Stellt euch ein Flugzeug mitten im Flug vor.
0: Ja.
2: Wir müssen seine tatsächliche Position bestimmen. Vielleicht neigt es sich zur Seite, vielleicht neigt es sich auf der Querachse. Wir müssen wissen, wie die Position des Flugzeugs sich in der Luft verändert. Dann wären da zum Beispiel Fahrzeuge. Wenn euer Niva fährt, kann er sich bei Abhängen zur Seite neigen, bergauf und bergab fahren. Dadurch verändert er seine Position im dreidimensionalen Raum. Er ist nicht einfach nur ein Punkt auf einer Ebene. Das Navigationssystem ermöglicht es uns, nicht nur einen Punkt auf einer Ebene zu bestimmen, sondern bei einem normalen Navigationssystem auch die Höhe. Goniometer-Navigationssysteme ermöglichen es, die sich verändernde Position des Objekts räumlich zu bestimmen. Wofür brauchen wir das? Wenn eine Satellitenfunkstelle sich auf einem Fahrzeug befindet, bewegt sich das Fahrzeug. Aber der Satellit, der sich in der geostationären Umlaufbahn befindet, wie das zum Beispiel bei Fernsehsatelliten der Fall ist, befindet sich immer stationär an einem Punkt. Wenn das Fahrzeug dann in Bewegung ist, fängt unsere Antenne an zu schwanken. Diese Antenne darf den Satelliten nicht aus den Augen verlieren. Das Goniometer-Navigationssystem ermöglicht es, dem fahrenden Auto den Kontakt zum Satelliten aufrechtzuerhalten, indem die nötigen Winkel für die Antenne berechnet und entsprechend angepasst werden. Die Verbindung wird so nicht unterbrochen. Für die Aufrechterhaltung der Verbindungen brauchen wir Goniometer-Navigation, zum Beispiel für die Kommunikation mit Schiffen, Autos und Flugzeugen. Überall werden da vergleichbare Navigationssysteme verwendet, die die genaue Ausrichtung der Antenne auf den Kommunikationssatelliten gewährleisten.
0: Das erklärt das wie, aber welchen Teil davon stellen Sie her?
1: Boxen, Schüsseln, meinst du so etwas?
0: Ja, was genau produziert Ihr Unternehmen?
2: Navigationssysteme haben keine besonders großen Antennen. Der Durchmesser einer solchen Antenne ist etwa so groß wie bei Ihrer Tasse. So ein Durchmesser ungefähr. Um die Position eines Objekts im dreidimensionalen Raum zu bestimmen, braucht man drei solche Antennen, die an einem Objekt befestigt sind. Anfangs bauten wir sie in Form eines Dreiecks und setzten die Antennen obendrauf. Die Größe einer Achse betrug 0,7 Meter, also 70 Zentimeter. Das hatte dann die Form eines Dreiecks. Mit Hilfe der Position des Dreiecks berechneten wir dann anhand seiner Schwankungen die Position des Objekts im dreidimensionalen Raum. Heutzutage müssen wir nicht mehr unbedingt an der Form des Dreiecks festhalten, sondern können die Antennen über das Dach verteilen, da wir durch die Berechnung der Koordinaten diese Winkel auch mit verteilt stehenden Antennen berechnen können. Das ist alles recht einfach.
1: Ja, einfacher geht's nicht.
0: Ich habe ja schon gesagt, alle nutzen das, doch nur wenige wissen, wie es funktioniert. Aber ich denke, dass alle verstehen, dass dieses Fachgebiet nicht nur etwas mit Komfort, sondern auch mit Staatssicherheit zu tun hat.
2: Staatssicherheit ist natürlich ein Faktor, ja.
0: Man hört heutzutage oft, dass der Westen Russland vom Satellitennetz trennen könnte. Und was dann passieren würde? Was glauben Sie, wäre das überhaupt möglich?
2: Wir würden dann dieses Goniometer-Navigationssystem nicht mehr nutzen können.
0: Und was würde dann passieren?
2: Was dann passieren würde? Es würde alles so sein wie in grauer Vorzeit. Ihr habt euch ja an das Handy gewöhnt. Wir müssten dann aber wieder Telefonzellen benutzen.
0: Aber das ist doch nicht möglich. Heutzutage kann man sich eine Welt ohne Internet gar nicht vorstellen.
1: Du wirst schon sehen, alles ist möglich.
0: Nein, es ist nicht. Alle Banksysteme, wirklich alles würde ohne Internet zusammenbrechen.
2: Da bin ich völlig Ihrer Meinung. Dieser technische Fortschritt ist natürlich schön und gut, aber manchmal denke ich mir, man sollte einmal für eine gewisse Zeit alles anhalten und die Technik 50 Jahre zurückdrehen. Und dann wieder in die Gegenwart zurückkehren.
0: Oder 200.
2: Wir würden dann weniger Zeit mit unseren Handys verbringen. So viel steht fest.
1: Wenn man einem modernen Menschen sein Handy wegnimmt, verliert er doch den Verstand.
0: So wie ich das verstehe, haben Sie hier Troposphärenfunk, der gerade in so einer Situation die Satellitennetzwerke ersetzen sollte, oder etwa nicht? Wir selbst verstehen kaum etwas davon.
2: Das eine schließt das andere nicht aus. Die Funktionsweise des Troposphärenfunks ist wirklich interessant. Die Streuung der Funkwellen wird dabei durch Inhomogenitäten in der Atmosphäre erzielt.
0: Sind das Funkmasten oder was ist das?
2: Das sind keine Funkmasten. Die Station kann sich auf dem Boden befinden und wird waagerecht ausgerichtet. Die Atmosphäre ist dabei inhomogen. Einfach gesagt lässt sich das so erklären: Wir haben eine Ozonschicht und die Atmosphäre spiegelt sich darin wie in einem Spiegel. Das ist natürlich ein Scherz.
1: Ist das dann grob gesagt ein Ersatz für Satelliten?
2: Es ist kein Satellitenersatz, sondern eine eigene Form der Kommunikation.
1: Ich meine, die Wellen werden von der Atmosphäre gespiegelt, oder?
2: Ja, die Wellen werden gespiegelt. Satelliten gibt es da nicht. Es werden zwei Stationen mit einer gewissen Entfernung voneinander aufgestellt. Dann wird eine Verbindung aufgebaut, indem die Funkwellen von der Atmosphäre gespiegelt werden. Beim Troposphärenfunk haben wir eine recht hohe Frequenz, in etwa zwischen 4,5 und 5 Gigahertz.
0: Es gibt also diese verschiedenen Nischen. Alle wissen, was Satelliten machen. Aber wie wird Troposphärenfunk zu zivilen Zwecken benutzt?
2: Bei einem Satelliten ist das so. Wir befinden uns an einem bestimmten Punkt, senden ein Signal aus, das vom Satelliten empfangen, abgelenkt und zu dem Objekt zurückgesandt wird, an das wir Informationen senden oder von dem wir Informationen erhalten wollen. Das ist Satellitenfunk. Beim Troposphärenfunk ist es genauso, nur dass wir keine Satelliten haben. Unsere Signale werden von der Troposphäre gespiegelt.
0: Ich habe einmal gelesen, dass Troposphärenfunk auch in schwer erreichbaren Gebieten zuverlässig funktioniert. Stimmt das?
2: Nun, was heißt zuverlässig? Er wurde wahrscheinlich mit Richtfunk verglichen, bei dem Satellitenschüsseln auf Funkmasten platziert werden. Aber sie funktionieren nur, wenn sie einander sehen können. Es muss eine direkte Sichtverbindung geben. Wenn man bedenkt, dass die Erde rund ist, so müssen damit auf einer Distanz von 50 Kilometern eine Antenne die andere sehen kann, die Funkmasten mindestens 100 Meter hoch sein.
1: Ziemlich teuer.
2: So sind die Anforderungen. Es gibt eine spezielle Formel, mit der die Entfernung berechnet wird. Dabei wird der Koeffizient 3,67, falls ich mich richtig erinnere, mit der Quadratwurzel aus der Summe der Höhen der Funkmasten multipliziert.
1: Entspann dich. Habe ich richtig verstanden, dass...
2: Das gilt für den Richtfunk, aber der Troposphärenfunk kann Berge und Ähnliches überspringen.
1: Habe ich das richtig verstanden, dass es einen Sender gibt? Sagen wir mal diese Kaffeetasse hier. Das ist der Sender. Es gibt eine Schicht, von der das Signal gespiegelt wird. Das Signal wird gesendet und wird zu irgendeinem Verbraucher zurückgesendet.
2: Ja.
1: Sagen wir mal, diese Süßigkeiten sind ein Berg.
2: Das Signal springt drüber.
1: Er springt drüber und verteilt sich dort.
2: Es wird nicht verteilt, es landet bei genau so einem Punkt.
1: Ah, es gibt also noch einen Empfänger.
2: Einen Sendeempfänger.
1: Das Signal springt drüber.
2: Ja, hier ist Ihre Tasse, hier ist der Berg. Aber der Berg darf nicht zu nah an der Station sein.
0: Und die Antenne?
1: Nein, eine Antenne brauchen wir erstmal nicht.
2: Die Tasse ist grob gesagt die Antenne. Das Signal springt drüber und gibt die Information weiter. Bei dieser Endstelle kann man die Informationen dann per Kabel weiterleiten, einen Router für diese Station aufstellen und so weiter.
1: Wie WLAN?
2: WLAN, wie überall, genau.
1: Alles klar. Wie sieht das denn aus? Ich nehme also mein Handy und sehe, ob ich Empfang habe. Ist Troposphärenfunk irgendwie anders? Bräuchte man da irgendwelche Apps oder so?
2: Ganz genau so.
1: Wie normales WLAN?
2: Für Sie als Verbraucher gibt es da keine Probleme.
1: Diese Kommunikationssysteme, über die wir gesprochen haben, unter anderem der Troposphärenfunk, das heißt so, oder?
2: Ja.
1: Werden da russische Komponenten verbaut? Sind wir, was das angeht, unabhängig?
2: Nun, wenn man die ganze Welt betrachtet, so kann kein einziger alles machen, was auf der Welt produziert wird. Das wäre auch sinnlos. Deswegen bestimmt der Binnenmarkt, welche Komponenten wir hier verwenden.
0: Der Westen ist wohl nicht mehr Teil dieses Binnenmarktes, oder?
2: Warum denn? Wir haben keine Probleme mit dem Westen.

0: Beim Business geht es darum, Geld zu verdienen.
1: Beim Business ist alles wie gehabt?
2: Sie haben also durch diese Ereignisse überhaupt keine Veränderungen gespürt?
0: So wie die Dinge jetzt liegen, kann ich mich über nichts beschweren.
1: Aber die Ersatzteile brauchen länger, oder?
2: Sie können sich nicht beschweren, heißt, dass Sie die Auswirkungen gespürt haben, diese aber positiv waren, verstehe ich das richtig?
0: Der Markt reguliert sich immer selbst, weil er eben so gestrickt ist. Das ist seine Natur. Egal, wie man versucht, ihn zu beeinflussen, er wird nach seinen eigenen Gesetzen leben.
2: Na gut.
1: Das war's dann. Vielen Dank.
2: Vielen Dank. Um das Gelernte zu wiederholen und zu vertiefen, machten wir uns auf zur Produktionsstätte. Das Thema ist kompliziert und erfordert eine durchdachte Herangehensweise.
1: Wie ist die Schüssel?
2: Nicht sehr groß. Also bitte.
1: Was? Sie ist doch so groß wie du. Sie ist nicht groß. Sie ist so groß.
2: Sie ist nicht besonders groß.
1: Wir haben schon größere gesehen.
2: Ich dachte, du bittest mich jetzt, dir Troposphärenfunk zu erklären. Also, wie nennt man dieses Ding? Ist das eine Schüssel oder ist das zu grob, wie Sie gesagt haben?
1: Ein Kochtopf.
3: Im Volksmund kann man das auch Schüssel nennen. Aber eigentlich ist das eine Antenne für die Erzeugung von Troposphärenfunk. Das ist die Station GROSA 1,5.
1: GROSA?
3: GROSA 1,5. Die 1,5 stehen für den Durchmesser, da die Schüssel, wie ihr sie genannt habt, einen Durchmesser von 1,5 Metern hat. Man kann sie mit verschiedenen Durchmessern herstellen, um den Verstärkungsfaktor zu erhöhen.
1: Je größer die Schüssel, desto weiter sendet sie also.
3: Ja, oder sie sendet mehr Daten.
2: Die GROSA ist, wie ich das verstanden habe, die erste Serienherstellung solcher Antennen für zivile Zwecke, richtig?
3: Für zivile Zwecke, ja, absolut richtig.
1: Die ist für zivile Nutzung?
3: Ja, für zivile Zwecke. Vorher haben wir nur für das Verteidigungsministerium produziert oder Sonderanfertigungen gemacht.
1: Sie wird also Internet und Telekommunikation in irgendeine weit entfernte Region bringen.
3: Die Station ist für die Erzeugung von Troposphärenfunk für Distanzen bis zu 200 Kilometern bestimmt. Sie kann Daten mit einer Geschwindigkeit von bis zu 22 Mbit übertragen. Wenn man noch Dienstverkehr mit einbezieht, dann bis zu 25 Mbit. Wenn wir diese Stationen in irgendwelchen schwach besiedelten Orten aufstellen, dann werden sie diese bewohnten Orte verbinden und Daten zwischen ihnen austauschen. Damit wird auch der Internetzugang an schwach besiedelten Orten hergestellt.
1: Das haben wir schon verinnerlicht.
2: Ganz einfach gesagt, was unterscheidet den Troposphärenfunk vom Satellitenfunk?
3: Sie sind grundverschieden. Beim Satellitenfunk
1: gibt es Satelliten.
3: Werden Relaisstationen benutzt, wie ihr schon gesagt habt. Satellitenfunk heißt, dass da Satelliten benutzt werden.
2: Ja.
3: Wir senden also Daten zum Satelliten und vom Satelliten werden die Daten zur Station gesendet. Hier brauchen wir das alles nicht. Wir müssen keine Satelliten ins All schießen und kein Geld für die Anschaffung eines teuren Satelliten und einer Satellitenverbindung ausgeben. Hier haben wir nur zwei Stationen, die an der Troposphäre reflektierte bzw. zurückgestreute Funkwellen nutzen. Hier muss man die Geräte nur einmal anschaffen, installieren und schon funktioniert alles.
1: Es gibt also Vor- und Nachteile, richtig?
4: Ja.
2: Moment, aber wer wird das hier eigentlich kaufen?
1: Ich zum Beispiel.
2: Nein, aber im Ernst. Irgendeine Ortschaft möchte also ein Kommunikationssystem haben.
3: Nun, das wären zum Beispiel irgendwelche Netzbetreiber oder ähnliche Organisationen.
1: Oder irgendwelche Staatsaufträge.
3: Ja, Staatsaufträge oder beispielsweise auch Bergbauunternehmen.
1: Sie kaufen also die Geräte, stellen sie auf, arbeiten damit und bauen sie wieder ab.
3: Ganz genau. Sie haben da irgendwo weit im Norden einen Ort, wo Sie Bodenschätze gewinnen. Sie transportieren das Gerät dorthin und stellen eine Verbindung her. Wenn Ihre Schicht um ist, wenn Sie mit Ihrer Arbeit fertig sind, bauen Sie alles wieder ab und fahren zum nächsten Ort weiter.
1: Also uns hat man gesagt, dass eine Station 5 Millionen Rubel kostet.
3: Eine Station kostet 5 Millionen. Für die Herstellung einer Verbindung braucht man zwei Stationen. Insgesamt also 10 Millionen.
1: Wie zwei moderne chinesische Jeeps.
2: Ja, tatsächlich.
3: Ja.
2: Ich würde mal vermuten, dass dieses Thema im letzten Jahr mehr Aufmerksamkeit erregte.
3: Ja, das stimmt. Dieses Thema erregt jetzt mehr Interesse, da wir jetzt neu entwickelte Programme und neue Signalkodierungsgeräte in unseren Modemsystemen nutzen. Wir haben es geschafft, damit Geschwindigkeiten von bis zu 25 Mbit zu erreichen. Jetzt sind wir einen Schritt weiter gegangen und haben bei Feldversuchen Übertragungsgeschwindigkeiten von 46 bis 47 Mbit erreichen können.
1: Man fängt aber nicht an zu leuchten, wenn man sie benutzt, oder?
3: Von der Zone der Hauptkeule des Antennendiagramms dieser Station sollte man natürlich auf jeden Fall Abstand halten. Es gibt hier durchaus eine biologisch gefährliche Zone. Da ist eine etwa 700 bis 800 Meter große Fläche in der Hauptkeule des Antennendiagramms. Hinter der Antenne sollte

0: sollte man mindestens 3 Meter Abstand halten.
1: Jetzt noch eine Frage, über die wir vorher gesprochen haben. Wenn ein Feind, irgendein Bösewicht, versuchen sollte, in unser Kommunikationssystem einzudringen, ist die Wahrscheinlichkeit hoch, dass er den Satellitenfunk kaputt machen wird, richtig?
0: Ganz genau. Wo sich die Satelliten in der geostationären Umlaufbahn befinden, ist kein Geheimnis. Man kann sie finden, ihre Position bestimmen und dann entweder einen Störsender installieren oder im Extremfall den Satelliten selbst abschießen. In unserem Fall ist, wenn wir eine Verbindung aufgebaut haben, das Antennendiagramm, also die Strahlung, die von der Antenne ausgeht, sehr zielgenau ausgerichtet. Deswegen ist es einerseits sehr schwer, sie aufzuspüren und andererseits, selbst wenn man ihren Standort ausgemacht hat, sehr schwer, das Signal zu stören. Das muss man erst mal schaffen. Außerdem ist das eingebaute Modem ein störsicheres System, das es ermöglicht, selbst mit Rauschen und Störgeräuschen zu arbeiten. Die Leistungskapazität des Geräts ist übrigens geringer als die eines haushaltsüblichen Wasserkochers, nicht mehr als 700 Watt.
1: Ein Wasserkocher verbraucht doch recht viel.
0: Ein normaler Wasserkocher, wie wir ihn bei uns zu Hause haben, hat 2 bis 3 Kilowatt. Das Gerät hier nur 700 Watt.
1: Da es sich hier nicht um Know-how handelt, drängt sich die Frage auf, ob jemand auf der Welt sich noch mit solchen Dingen beschäftigt.
0: Also in Russland?
1: Zum Beispiel im Ausland, in Europa, in Amerika.
0: Soweit wir das analysiert und in Erfahrung gebracht haben, verfügen die USA und China über solche Produktionsstätten.
2: Wer hätte es gedacht?
0: Das wird für gewöhnlich alles für Verteidigungsministerien hergestellt.
1: Wenn also plötzlich alle Satelliten vom Himmel fallen, aufgrund von irgendwelchen bösen Mächten, haben wir immer noch das Ding
0: hier.
1: Ja. Direkt weiterchatten.
2: Inwiefern kann man damit den Satellitenfunk ersetzen? Das ersetzt ihn bestimmt nicht ganz, sondern funktioniert irgendwie anders, oder?
1: Er wird doch ersetzt.
0: Ich würde das so ausdrücken. Das ist eine Alternative zum Satellitenfunk. Das heißt, wenn man im Voraus ein Netzwerk für Troposphärenfunk aufbaut, zum Beispiel indem man eine Linie aus Moskau nach Krasnojarsk baut, mit der man Daten übermitteln kann, dann wird das Ganze funktionieren. Das heißt, es gibt zwar keine Satelliten, aber dafür gibt es Troposphärenfunk, warum auch nicht?
2: Das hier wurde in Russland entwickelt, richtig?
0: Ja.
2: Und niemand sonst auf der Welt hat bisher eine Produktserie für zivile Zwecke. Niemand hat zivilen Troposphärenfunk, aber wir schon. Wir nehmen also einfach ein komplettes Set.
1: Nehmen wir.
2: 2 Stück bitte.
1: 2 für 10 Millionen. Wir brauchen 2.
2: Geht klar.
1: Vielen Dank für alles.
2: Vielen Dank.
1: Weißt du, was unsere Lebensmittel sind?
2: Was?
1: Das heißt, dass die Leute noch Lebensmittel herstellen.
2: Es hat sich herausgestellt, dass die Leute von Radio Svyaz nicht nur Profis für Funkverkehr sind, sondern auch eine eigene Lebensmittelproduktion haben. Käse, Wurst, Fisch, Kefir, Joghurt und vieles mehr. Man bat uns zu Tisch, um das alles selbst zu verkosten. Es ist schön, Gast zu sein. Und Gäste haben höflich zu sein. Mit den Gastgebern zu Tisch zu sitzen, ist da eine heilige Pflicht.
1: Am Festtisch hat uns vor allem der hiesige Fisch beeindruckt. Und da wir keine Zeit hatten, die Stadt zu erkunden und Cafés und Restaurants zu besuchen, entschieden wir uns, einen Blick auf den lokalen Wochenmarkt zu werfen und Krasnojarsker Fischprodukte mit auf den Weg zu nehmen. Erst später stellte sich heraus, dass wir sehr viel mehr hätten kaufen sollen.

0: Das Wichtigste ist, nicht in Kuriate stecken zu bleiben. Da sind sie, da sind sie.
1: Los, gehen wir näher ran und plaudern mit ihnen. Mir kommt das irgendwie bekannt vor. Davor waren es Schafe einen halben Tag lang. Jetzt sind es Kühe.
0: Du hast den Niva schmutzig gemacht. Mhm. Mit Mist.
1: Ich habe eine Kuh gestreichelt.
0: Du hast so ein schönes weißes T-Shirt an. Gleich ist es nicht mehr so weiß.

0: Gleich zeigen wir, wie es hier in Toulon aussieht. Hier läuft das Leben auf Hochtouren. Da spielen Leute Fußball. Was wollen wir in Toulon machen?
1: Wir wollen hier übernachten.
0: Nein, fahren wir lieber weiter nach Ust-Sibirsk.
1: Ich habe Toulon schon ins Herz geschlossen. Von der Vergangenheit bis in die Zukunft. Schau mal, das steht sogar auf dem Gebäude. Und das ist ein Geschäft.
0: Ilja musste plötzlich unbedingt Feuerwerkskörper kaufen. Was hast du damit vor?
1: Damit?
0: Ja.
1: Ein Feuerwerk veranstalten. In 1-2 Stunden wird es schon dunkel.
0: Zeig mal deine Uhr. Die Uhr mit dem hier zusammen. Und das noch mit dem Niva, ein echtes Stillleben.
1: Ein Stillleben?
0: Sehr patriotisch.
1: Wir zünden sie, während wir unterwegs sind. Auf dem Weg wird uns bestimmt langweilig. Wir müssen noch lange fahren.

0: Natürlich glauben viele Menschen an den American Dream, der uns so lang eingeredet wurde. Die Menschen glauben, dass die Vereinigten Staaten sie beschützen und ihnen ein besseres Leben ermöglichen können als in ihrer Heimat.
1: Präsident Trump verspricht, viele Menschen abzuschieben.
2: Wie lange hast du in den USA gelebt?
3: 12 Jahre. Ich bin 40 Jahre alt. Ich hatte mit 17 Jahren die Grenze überquert. Illegal.
4: Aus anderen Ländern wird man nicht abgeschoben. Nur aus den USA. Die schon immer rassistisch waren.
5: Allein die Tatsache, dass man sich illegal in diesem Land aufhält, macht einen bereits zu einem Kriminellen.

0: Es geht darum, dass die Menschen eine falsche Vorstellung von den USA haben. Dort könne man glücklich, wohlhabend und ohne Sorgen leben.
1: Jetzt, da Donald Trump den Einwanderungsprozess eingestellt hat, ist unser Traum geplatzt.

0: In den USA ist unser bekanntestes Lied Cucaracha mit einer 500.000 Aufrufen. In Mexiko ist es Legend. Wir singen nicht nur. Wir repräsentieren unser Land und teilen unsere Lieder mit der Welt.
1: Kennt das neuronale Netz Handen und Mansen?
2: Heute werden zum ersten Mal Models aus der digitalen Welt in die reale Welt eintreten.
3: Wir zeigen, was uns inspiriert hat und was wir mittels KI geschaffen haben.
4: Dies hier heißt Glasgemälde mit Folie. Einzigartig aus Tatarstan. Diese Künstler malen ihr Volk aber nicht realistisch, sondern in einem avantgardistischen, modernen Stil.
3: Fast alle jungen Frauen träumen davon, in einer Tracht zu heiraten. Jetzt erleben wir eine komplette Neuauflage dieser Art Kleidung. Diese Mode steht in Opposition zur Globalisierung.

0: Во.
1: И вторую. Ага.
2: Wir freuen uns, Sie in unserem improvisierten Kino zu begrüßen. Wir sind im ganzen Donbass unterwegs, um Dokumentarfilme zu zeigen, die hier aufgenommen wurden.

0: Ich heiße Ilya Kasakov. Ich bin Teilnehmer der speziellen Militäroperation. Mein Buch heißt genauso wie mein Blog, Der eiserne Mann. Weil ich Beine aus Stahl habe. Das Schicksal, das Universum hat mir eine zweite Chance gegeben.
1: Er ist ein Kämpfer. Er war immer bereit zu kämpfen und sein Ergebnis ist hervorragend.
0: Die Medizin hat für mich alles getan, was sie konnte. Es liegt nun an meiner Willenskraft.
2: Es sind Militärangehörige. Der Befehl wird angenommen und erfüllt.
0: Ich will mit meinem Buch zeigen, dass es darin nicht nur um den Krieg geht, sondern auch um die Rehabilitation und die Liebe

0: Wirtschaft unter Druck. Durch den Abbau von rund 340.000 Arbeitsplätzen hat Deutschland 40 Milliarden Euro an Wertschöpfung verloren. Gleichzeitig sinkt die Produktivität immer weiter. Die strukturellen Probleme der deutschen Wirtschaft werden zunehmend sichtbar. Mediale Russophobie. Das russische Innenministerium hat einen FAZ-Journalisten wegen seiner Äußerungen zur Beihilfe zum Mord an Russen zur Fahndung ausgeschrieben und bittet die deutsche Justiz um eine Prüfung seiner Aussage. Auch Experten in der jüngsten Sendung der Talkshow von Markus Lanz schlossen sich der kriegerischen Rhetorik über Russland als Feind an, ohne Chance auf Debatten über Frieden und Diplomatie. Rhetorisch scharf geschossen. Der politische Raum in Deutschland wird zunehmend von harscher, emotional aufgeladener Rhetorik geprägt. Hauptziel ist dabei die AfD. Selbst Prominente agieren nun als direkte Anti-AfD-Agitatoren. Guten Abend und herzlich willkommen bei TDE. Mein Name ist Vadim Ivanov und los geht's wieder. Der Abbau von Arbeitsplätzen belastet den Wirtschaftsstandort Deutschland bereits spürbar. Laut dem Hauptgeschäftsführer des Arbeitgeberverbandes Gesamtmetall, Oliver Zander, gingen durch den Abbau von rund 340.000 Arbeitsplätzen 40 Milliarden Euro Wertschöpfung in Deutschland verloren.
1: Wir kommen sonst aus der Krise nicht raus und die Finanzierung des Sozialstaats wird immer schwieriger. Wir haben ja durch die 340.000 Arbeitsplätze, die Sie schon angesprochen haben, 40 Milliarden Wertschöpfung in Deutschland verloren. Massive Steuereinnahmen, massive Sozialbeiträge. Wir müssen diese Spirale nach unten stoppen. Und deshalb hilft es gar nicht zu sagen, wir lassen alles so, wie es ist und gießen diesen Weg. Wenn wir bei 50% oder 53% Gesamtsozialversicherungsbeitrag leisten, sind wir absolut nicht mehr wettbewerbsfähig.
0: Nach neuen Angaben des Statistischen Bundesamtes haben im zweiten Quartal dieses Jahres in Deutschland insgesamt durchschnittlich rund 45,7 Millionen Menschen gearbeitet. Das sind rund 212.000 Menschen weniger als ein Jahr zuvor. Eine Umfrage der Unternehmensberatung Horvath unter 1.000 Geschäftsführern ergab, dass fast 60% bis 2030 mit einem zunehmenden Stellenabbau in Deutschland rechnen. Das Wirtschaftsministerium erklärte, dass sich die Lage auf dem Arbeitsmarkt in den kommenden Monaten kaum verbessern werde.
2: In Anbetracht des strukturellen und demografischen Wandels sowie der anhaltend hohen geopolitischen Unsicherheit dürfte sich die Lage am Arbeitsmarkt in den kommenden Monaten kaum verbessern.
0: Der Stellenabbau ist dabei nur eine von mehreren Folgen der strukturellen Probleme der deutschen Wirtschaft. Ein weiterer Schwachpunkt ist die Entwicklung der Arbeitsproduktivität. Eine neue Studie des Instituts der deutschen Wirtschaft zeigt, das Wachstum der Arbeitsproduktivität in Deutschland ist deutlich zurückgegangen. In den 80er und 90er Jahren lag es im Jahresdurchschnitt noch bei rund 2%. In den letzten 6 Jahren waren es nur noch 0,3%. Damit liegt Deutschland deutlich unter dem Niveau früherer Jahrzehnte. Um das Wohlstandsniveau langfristig zu halten, wäre laut Studie künftig ein Produktivitätswachstum von mindestens 1,6% pro Jahr nötig. Um die Produktivität wieder zu steigern, braucht es nach Ansicht von Experten vor allem weniger Bürokratie, mehr Investitionen und Innovationen. Auch künstliche Intelligenz und Digitalisierung gelten dabei als wichtige Hebel.
2: Produktivität ist der zentrale Wohlstandsmotor und genau dieser Motor stottert in Deutschland seit Jahren. Ohne neue Dynamik wird der finanzielle Spielraum zur Bewältigung der digitalen und ökologischen Transformation kleiner.
0: Politische Unsicherheit ist es, die für Unternehmen Risiken mit sich bringt, meint Professor Harald Weil, Gastforscher am Institut für konservative Wirtschaftspolitik. Aufgrund des Investitionsrisikos fließe Kapital genau dorthin, wo die Politik berechenbarer und die Märkte offener seien, erklärt er.
3: Ja, das Investitionsrisiko für Unternehmen besteht vor allem darin, dass wir hier eine völlig unberechenbare Politik haben, ja, oder wie man sich will, auch berechenbar irrational, berechenbar überteuert, berechenbar selbstschädigend, ja. Also nochmal zu den Energiekosten, die ja nun Hauptfaktor sind, nicht nur in der Industrie, sondern letzten Endes auch im Dienstleistungsbereich. Denken wir nur mal an die künftige Hoffnungs- und Wachstumsbranche, IT, KI etc. Das ist ja nur hochgradig energieintensiv, fast so wie die Stahlindustrie, möchte man sagen. Und von daher kein Wunder, wenn diese Faktoren wegbrechen und politisch verschlechtert werden, dann ist es eine schlechte Grundlage. Und es gibt eben keine Planungssicherheit für die Unternehmen, außer die Unsicherheit, dass über das Genannte hinaus natürlich auch die Sanktionspakete gegen wen und was auch immer, immer drastischer und auch immer weniger zielführend werden und immer selbstschädigender werden. Ja? Also nicht nur kann unter erschwerten Bedingungen nur noch überteuert und schlechter als andernorts produziert werden oder Dienstleistungen erbracht werden. Und gleichzeitig ist das, was man dann, wenn man es denn erstellt als Leistung oder Produkt, wohin kann man es exportieren? Ja, in immer mehr Länder darf man es nicht exportieren. Also kein Wunder, dass dieses Rieseninvestitionsrisiko dazu führt, dass die Investitionen gar nicht stattfinden oder andernorts, wo die Politik berechenbarer ist und der Markt noch offener, wie es eigentlich in der Marktwirtschaft und der weltumspannenden Marktwirtschaft der Fall sein sollte.
0: Das russische Innenministerium hat einen deutschen Journalisten zur Fahndung ausgeschrieben. Es handelt sich um den FAZ-Korrespondenten Michael Martens. Anfang August stellte er in Belgrad eine Frage an den ukrainischen Präsidenten bezüglich der Beihilfe zum Mord an Russen. Wie die russische Außenamtssprecherin Maria Sacharowa feststellte, wurde bis heute keine Entschuldigung ausgesprochen.
4: Niemand hat eine öffentliche Entschuldigung gehört. Auch haben wir keine Versuche gesehen, sich von den geäußerten Worten zu distanzieren. Die von ihm gewählte Formulierung war bewusst gewählt. Es handelte sich offensichtlich um eine vorsätzliche Provokation. Dabei erfolgen solche Handlungen öffentlich, unter anderem unter Nutzung der Massenmedien oder von Informations- und Telekommunikationsnetzen, einschließlich des Internets.
0: Die Sprecherin des russischen Außenministeriums wies darauf hin, dass die Botschaft des Landes in Berlin am Montag zu diesem Fall eine Eingabe an die Berliner Staatsanwaltschaft gerichtet habe. Darin wurde insbesondere um eine rechtliche Beurteilung gebeten, ob die Äußerungen des deutschen Journalisten Anzeichen für einen Straftatbestand aufweisen. Konkret wurden die Paragraphen 111, 130 und 140 des Strafgesetzbuches der Bundesrepublik Deutschland genannt. Dabei handelt es sich um Volksverhetzung, öffentliche Aufforderung zur Begehung rechtswidriger Handlungen sowie öffentliche Billigung strafbarer Handlungen. In den deutschen Medien ist eine zunehmend aggressive Rhetorik gegenüber Russland zu beobachten. Im Fernsehen werden die Deutschen dazu aufgerufen, bereits jetzt Maßnahmen zu planen, um auf eine mögliche zukünftige Bedrohung durch Russland zu reagieren. Ein Beispiel dazu, eine der jüngsten Folgen der Talkshow von Markus Lanz.
5: Vergelten wir. Also 4V. So habe ich das mal genannt.
6: Was meinen Sie mit vergelten wir?
5: Vergelten bedeutet, dass man Abschreckung wiederherstellt. Also dass wenn jetzt zum Beispiel Russland eine Drohne am Leipziger Flughafen fast zur Explosion bringt, dann muss es darauf natürlich eine Antwort Deutschlands geben.
6: Welche könnte das sein? Was könnte das für eine Antwort sein?
5: Das kann eine Antwort sein symbolischer Art. Man kann sagen, wir schließen das russische Haus oder wir weisen den Botschafter aus. Das kann aber auch etwas Substanzielleres sein. Wir können sagen, wir machen jetzt verdeckte Operationen gegen Cybernetzwerke in Russland. Wir gehen aggressiver gegen die Schattenflotte vor. Wir machen Sanktionen.
0: Die Rhetorik ist für Deutschland nicht neu. Schließlich hat sich auf höchster politischer Ebene gegenüber Russland längst das Bild eines Feindes und Aggressors verfestigt. Die diplomatischen Beziehungen zwischen den Ländern sind minimal. Bundesverteidigungsminister Pistorius zeigt kein Interesse daran, diese auszubauen und erklärte zuvor, dass Russland nur die Sprache der Stärke verstehe, obwohl der russische Präsident Wladimir Putin mehr als einmal erklärt hat, dass Russland weder gegen die EU noch gegen die NATO in den Krieg ziehen werde. Hält Pistorius an seiner Rhetorik über die Kriegstüchtigkeit Deutschlands seit Jahren fest.
7: Und gleichzeitig, das versteht sich von selbst, dürfen wir unsere eigene Verteidigungs- und Einsatzbereitschaft nicht vernachlässigen. Putins Kriegswirtschaft arbeitet auf einen weiteren Konflikt zu. Wir müssen bis 2029 kriegstüchtig sein. Wir müssen Abschreckung leisten, um zu verhindern, dass es zum Äußersten kommt.
0: Der AfD-Co-Vorsitzende Tino Chrupalla bezeichnete diese Art von Polemik als rhetorische Eskalation. In Bezug auf die Talkshow merkte der Politiker an, kein einziger Vorfall mit Drohnen an deutschen Flughäfen sei als von Russland ausgehend bewiesen worden.
2: Auch Roderich Kiesewetter von der CDU glaubt, wie üblich zu wissen, der Iwan ist schuld. Belege für die Anschuldigung? Keine. Halten Sie den Ball flach, meine Herren. Schwafeln Sie uns nicht in den Krieg gegen eine Atommacht. Für keinen der vielen Drohnenvorfälle an deutschen Flughäfen gab es bislang einen Beweis, dass Russland beteiligt war. Statt rhetorisch zu eskalieren und mit rostigem Säbel zu rasseln, ist endlich unsere kritische Infrastruktur effizient zu sichern.
0: Die Talkshow von Markus Lanz stellte jedoch nicht einmal die Debatte dar. Die Seite, die sich für Frieden und Diplomatie einsetzen sollte, fehlte dabei komplett. Dies bemerkte auch der Jurist Alexei Dankwart. Im Gespräch mit unserem Korrespondenten Ivan Medvedev erklärte er, dass es bei der Diskussion über Russland keine Distanz, keine Debatten und keine abweichenden Meinungen gegeben habe.
8: Was einem auch auffällt in diesen Talksendungen wie Markus Lanz, es gibt bei allen anderen Themen finden Debatten statt. Man hat also mehrere Leute in der Sendung sitzen, die unterschiedliche Auffassungen haben. Aber sobald es um die Ukraine geht, sobald es um Russland geht, ist es, wie ich es sage, eine Debatte Gleichgesinnter. Also da sitzen tatsächlich Leute mit derselben Auffassung. Ganz, ganz selten wird mal Wagenknecht zugelassen zum Beispiel oder jemand von der AfD. Aber in der Regel sind sie sich alle einig dort. Also überhaupt keine Distanz, keine Debatten, keine abweichenden Meinungen, kein Interesse daran, den Blick zu weiten. Der Journalismus ist in dieser Frage vollkommen tot.
0: In Deutschland und Europa insgesamt drehe sich das Eskalationsrad, bemerkte Alexei Dankwart. Und das zu sehen mache Angst, sagt der Jurist.
8: Ich habe mich nicht dran gewöhnt, ich bin immer noch erschrocken. Es ist bittere Realität. Irgendjemand dreht in Deutschland, also nicht nur in Deutschland, auch in anderen europäischen Ländern. Aber wir sind ja sozusagen, stammen aus Deutschland, interessieren uns hauptsächlich für Deutschland. Irgendjemand dreht da an der Eskalationsrad. Irgendjemand bereitet tatsächlich einen großen europäischen Krieg vor. Und ich habe mich nicht dran gewöhnt. Das erschreckt mich. Ich habe richtige Angst davor, was ich da sehe, immer noch.
0: Der politische Raum in Deutschland wird zunehmend von einer harschen und emotional aufgeladenen Rhetorik geprägt. Das Hauptziel der politischen Angriffe ist die AfD. Und als direkte Akteure der Anti-AfD-Agitation treten sogar öffentliche Personen auf. So hat sich beispielsweise der Kabarettist Dieter Hallervorden in den letzten Wochen wiederholt in den Wahlkampf eingemischt, um eine AfD-Regierung nach der Landtagswahl in Sachsen-Anhalt am 6. September zu verhindern. Laut der letzten Umfrage hat die AfD dort einen Rekordwert von 43% erreicht. In einer Reihe von Videos auf TikTok hat Hallervorden die AfD ins Visier genommen. In einem der Videos bezeichnete er die Weigerung, für diese Partei zu stimmen, als Schädlingsbekämpfung. In einem anderen warf er der AfD beispielsweise vor, Kompromisse abzulehnen und damit die Demokratie zu zerstören.
9: Leute, ich bin ja sehr erfolgreich in der Schädlingsbekämpfung. Wie ich das mache? Ich wähle einfach nicht AfD. Ja, versuch es auch mal. Das hilft.
10: Leute, in meinen Augen ist die AfD für die Demokratie gefährlich wie ein Feuersturm. Wer schweigend nichts dagegen tut und dem Feuer einfach den Rücken kehrt, verbrennt sich irgendwann den Hintern und weiß dann plötzlich nicht, wie er auf seinen verkohlten Po-Button sitzen soll. Denkt mal drüber nach.
9: Leute, also ich finde ja, die Demokratie ist eine viel zu wichtige Angelegenheit, als dass man sie der AfD anvertrauen sollte, ja. Was meint ihr?
0: Es ist nicht das erste Mal, dass die AfD schärfste politische Rhetorik ausgesetzt war. Im Februar sprach der Musiker Herbert Grönemeyer bei einem Konzert in Dortmund von rechten Ratten und rechten Rassisten. Daraufhin leitete die Staatsanwaltschaft Dortmund Ermittlungen gegen Grönemeyer wegen des Verdachts der Volksverhetzung ein. 2024 verglich Marie-Agnes Strack-Zimmermann im Rahmen einer FDP-Rede den Zustrom von Wählern zur AfD mit, Zitat, Fliegen auf einem Haufen Scheiße. Im Jahr 2023 bezeichnete der damalige Bundeskanzler Olaf Scholz bei einer Wahlkampfveranstaltung die Gegner von Waffenlieferungen an die Ukraine als gefallene Engel aus der Hölle.
11: Ja, vielen Dank auch von meiner Seite. Recht schön gut.
0: Politikexperte Gerd Heeren Unger bezeichnet die Hetzkampagne gegen die AfD als nichts anderes als den Versuch, einen politischen Gegner durch Diskreditierung und Verunglimpfung aus dem Weg zu räumen. Unbegründete Behauptungen haben nichts mit einem aufgeklärten politischen Diskurs zu tun, meint der Experte.
12: Das, was gerade in Deutschland passiert, diese permanente Hetze gegen die AfD, das hat auch mit einem politischen Gespräch, mit einer politischen Sondierung, mit einer Abgleichung unterschiedlicher Positionen überhaupt nichts mehr zu tun, ne? Sondern es ist einfach nur noch Hetze. Man muss kein Freund der AfD sein, um zu sehen, dass das, was passiert, der Demokratie schadet. Und es schadet der Demokratie nicht von Seiten der AfD. Es wird immer so getan, als wenn die AfD an die Macht kommt, geht in Deutschland die Sonne unter und es wird wieder alles irgendwie faschistisch oder so. Das ist gar nicht der Fall. Sondern das, was der Demokratie schadet, ist diese Beschimpfung im öffentlichen Raum, ne? Und diese Verunglimpfung von Menschen, die aus rationalen Gründen sich dazu bekennen, eine Partei zu wählen, von denen die etablierten Parteien überzeugt sind, dass sie schlechte Politik machen wird. Man kann diese Auffassung ja sein, aber dann muss man das auch irgendwie rational belegen. Dann muss man auch in der Lage sein, das zu kommunizieren und von dieser Wählerbeschimpfung absehen. Das ist kontraproduktiv. Und das spielt im Übrigen auch nur der AfD in die Hände. Also wenn man die AfD verhindern möchte und man beschimpft alle, die sie wählen, als Fliegen, die auf einem Scheißhaufen sitzen, dann erreicht man genau das Gegenteil. Die etablierten Parteien stellen sich da als die einzig wahren Vertreter der Demokratie, verhindern aber im Grunde genau das, was Demokratie sein sollte, nämlich politischer Wettbewerb. Sie wollen den politischen Gegner durch Diskreditierung, durch Verunglimpfung und streckenweise eben auch durch richtige Gewalt aus dem Feld schlagen. Und das hat mit demokratischer Debattenkultur gar nichts mehr zu tun. Das ist völlig aufgeheizt. Das wird sich auch nicht einfach nach den Wahlen wieder zurückfahren lassen. Wie soll denn das gehen? Man hat jetzt wirklich 20-30% der Bevölkerung einfach so beschimpft und verunglimpft. Man verunglimpft irgendwelche Politiker, die einem nicht passen, ohne in die inhaltliche Argumentation zu gehen, sondern nur durch Beschimpfung. Man hört immer, wie die AfD sei eine faschistische Partei. Die AfD ist schlecht, weil die AfD ist faschistisch. Punkt. Es gibt keine Beweisführung. Ne? Politiker der AfD, die schaffen es dann auf Spiegelkaffer als gefährlichster Mann der Bundesrepublik. Das hat alles mit einem aufgeklärten politischen Diskurs nichts mehr zu tun. Was ich dagegen aber sehe, ist, dass Deutschland gerade wieder größte Militärmacht werden möchte, dass in Deutschland Zensur herrscht, dass irgendwie Leute, die die falsche Meinung vertreten, mit Schikanen rechnen müssen, mit Sanktionen, dass man wieder Herrschaft über Europa oder Führungsmacht in Europa werden möchte, dass man wieder einen Krieg mit Russland antreibt. Das wird komischerweise, und da hat auch der Mainstream, die Medien des Mainstreams einen großen Anteil, das wird komischerweise überhaupt nicht als irgendwie faschistisch wahrgenommen oder als Wiederkehr schon bereits gemachter Fehler. Da herrscht das große Schweigen. Aber genau darüber müsste man dringend diskutieren.
0: Panzersoldat Andrei Kusow vom 155. Regiment der 55. Gardedivision des Truppenverbands Ost wurde für seinen Einsatz bei der Sonderoperation mit dem Ehrentitel Held der Russischen Föderation ausgezeichnet. Kusow hat tapfer bei der Panzertruppe gekämpft und lässt sich nun zum Scharfschützen ausbilden. In einem Exklusivinterview mit unserem Militärkorrespondenten Ivan Polanski erzählte der Held Russlands seine Geschichte.

0: Wie war Ihre Laufbahn hier bei der Sonderoperation?
1: Wir waren zuerst in einer Panzergruppe. Dann waren wir als Artilleristen im Einsatz. Wir feuerten aus geschlossenen Positionen. Dann machten wir uns auf den Weg nach Nowomichailowka, um dort durchzubrechen. Unser Fahrzeug fuhr an der Spitze der Kolonne und war mit einer Minenräumwalze ausgestattet. Wir fuhren durch Minenfelder, uns folgten gepanzerte Truppentransporter mit Infanterie. Wir sollten also die Infanteristen bis an die Stützpunkte bringen, damit diese aussteigen und die Stützpunkte einnehmen konnten.
0: Wie viele Explosionen hält eine Minenräumwalze aus?
1: Laut Herstellerangaben soll die Walze, die wir hatten, 3 bis 5 Explosionen aushalten. Mehr geht nicht, weil sie dann auseinanderfällt. Aber wir hatten Glück, weil unsere Walze mehr als 10 Explosionen überstanden hat. Wir erfüllten unseren Auftrag, brachten die Infanterie, drehten uns um und kamen zurück zu unseren Stellungen. Für diesen Einsatz wurden wir mit den goldenen Sternen der Helden Russlands ausgezeichnet. Die ganze Besatzung.
0: Wenn Sie in einem Kampfpanzer fahren, im Grunde genommen als Pionier, und alles um sich herum explodiert, und Sie wissen nicht, wie viele Minen die Räumwalze noch aushält. Woran denken Sie in diesem Moment?
1: Da herrschte wilde Angst. Erstens, weißt du, dass die Walze für 3 bis 5 Explosionen ausgelegt ist? Und da kommt schon die 6., die 7. Explosion und so weiter. Und du betest um jeden weiteren Meter und denkst nur daran, wann du endlich das Ziel erreichst. Selbst unser Fahrer hat gebetet. Er bat auch unseren Kampfpanzer, uns zu beschützen. Das Gebet hat uns offenbar gerettet. Sowohl sein Gebet als auch unseres. Ich bemerkte damals, dass er, als er anfing, laut zu beten, nicht für sich selbst betete, sondern für die gesamte Besatzung. Normalerweise beteten die Menschen in schweren Situationen meistens nur für sich selbst. Aber hier hatte er echte Kameradschaft bewiesen.
0: Das ist eine wirklich hohe Auszeichnung. Und Sie sind erst seit vor kurzem beim Militär. Wie war es für Sie, zum Helden Russlands ernannt zu werden?
1: Wir kamen an, wir waren 20 Leute. Der russische Verteidigungsminister Belousov kam, rief uns namentlich auf und überreichte uns die goldenen Sterne der Helden Russlands.
0: Sie bekommen den Heldenstern angeheftet. Was geht Ihnen dabei durch den Kopf?
1: Du kannst es in dem Moment noch nicht richtig begreifen. Der Minister hat mir den Stern angeheftet und mir die Hand geschüttelt. Und dann sagte er, gut gemacht, danke Sohn. Und ich sehe ihn an, er ist so alt wie mein Vater. Und man sieht, dass der Mann das wirklich meint, dass es keine Heuchelei ist.
0: Wie haben Sie Ihre Eltern empfangen? Was haben Sie gesagt? Hat Ihr Vater etwas über die Auszeichnung gesagt?
1: Mein Vater hatte früher ein sehr hohes Amt inne. Also als ich kam und sagte, Papa, weißt du, ich erinnere mich, seit meiner Kindheit hast du mir gesagt, Sohn, ich will stolz auf dich sein. Jetzt kannst du stolz auf mich sein. Du hast die Messlatte für mich so hochgelegt. Nun, ich denke, ich habe sie erreicht. Ich kann jetzt auch mit dir auf Augenhöhe reden. Wir umarmten uns, setzten uns hin und unterhielten uns.
0: Wie läuft es hier mit den Jungs? Werden Sie jetzt besonders behandelt?
1: Wir sind hier alle gleich. Es gibt hier nicht so etwas wie, ich bin ein Held und habe jetzt Privilegien. Nein, wenn es eine schwere Aufgabe gibt, dann erfüllen wir diese zusammen.
0: Wie geht es Ihnen jetzt? Haben Sie den militärischen Beruf ein bisschen geändert?
1: Ja, ich habe meinen Aufgabenbereich gewechselt. Ich bin jetzt Scharfschütze. Jetzt lerne ich etwas Neues, um den Jungs zu helfen.
0: Welche Pläne haben Sie für die Zukunft?
1: Später möchte ich einen zweiten Abschluss machen. Ich möchte Psychologe werden. Ich möchte mit Kindern in schwierigen Lebenslagen arbeiten. Ich möchte ihnen auch durch mein eigenes Beispiel helfen und ihnen erklären, dass das Leben jeden Menschen ziemlich hart treffen kann. Aber das bedeutet nicht, dass man schon in jungen Jahren die Hoffnung aufgeben muss.
0: Warum dieser Wunsch, Kindern zu helfen?
1: Ich liebe Kinder sehr. Ich hatte keine Geschwister, aber ich habe Cousins. 5 Neffen und 2 Nichten. Als sie aufwuchsen, war ich der Einzige, an dem sie sich klammerten. Alle sagen, dass ich zu Hause wohl der einzige positive Mensch bin, der immer lächelt. Und mir wurde klar, dass es die Kinder sind, die mir dieses Lächeln und diese Offenheit schenken. Ohne Täuschung, ohne List.
0: Sie versuchen also, den Kindern etwas beizubringen. Und die Kinder bringen ihnen auch was bei.
1: Natürlich. Sie schenken mir Lächeln und ich schenke ihnen eine gute Stimmung und den Gedanken, dass man manche Situationen im Leben mit einem Lächeln annehmen und alle Schwierigkeiten meistern kann.
2: Und nun die weiteren Nachrichten, kurz und bündig. In Moskau fand das 15. Jubiläumsfestival der slawischen Kunst Russisches Feld statt. Das Thema der diesjährigen Veranstaltung lautete: Die Einheit der Völker, die Stärke Russlands. Diese Videoaufnahmen zeigen Auftritte von Musikensembles, gastronomische Stände, Nachstellungen alter Bräuche sowie eine Karte Russlands, auf der jede Region durch ihre typische Brotsorte dargestellt wird. Laut Angaben der Moskauer Regierung nahmen an diesem Festival 62 künstlerische Gruppen, 190 Handwerker sowie mehr als 20 Dichter und Vorleser teil. Darüber hinaus wurden 17 gastronomische Marken und 29 Modekollektionen einheimischer Designer präsentiert. Im malerischen St. Petersburg hat das St. Sandskulpturenfestival eröffnet. In diesem Jahr widmet sich die Ausstellung den historischen Sehenswürdigkeiten der Stadt und ihrer modernen Architektur. Auf den Aufnahmen ist zu sehen, wie die Besucher ungewöhnliche Exponate, darunter das Häuschen von Peter dem Ersten, die Peter-und-Paul-Festung, die Kunstkammer und andere Wahrzeichen der Stadt bewundern. An den Kompositionen haben Künstler aus den unterschiedlichsten Ecken Russlands und der Welt sowie Teilnehmer internationaler Wettbewerbe gearbeitet. Das Festival soll bis zum 13. September andauern. In der chinesischen Hauptstadt Peking fand die Eröffnungsfeier der zweiten Weltmeisterschaft der humanoiden Roboter statt. Über 2000 Robotersportler traten gemeinsam mit Tänzern und Musikern auf und legten den Sportler-Eid ab. Fünf Tage lang werden die Roboter in Disziplinen wie Laufen, Fußball und Tischtennis sowie in Kampfsportarten gegeneinander antreten. Dabei sollen ihre Geschwindigkeit, ihr Gleichgewicht, ihre Koordination und Autonomie auf die Probe gestellt werden. Die Organisatoren haben 51 Wettkampfdisziplinen und mehr als 1000 Wettkampfrunden geplant. Das waren die Telenachrichten mit den Themen der Woche. Anschließend kommt hier die Dokumentation Sperrgebiet, das Dritte Reich gegen die Serben. Ich bin Vadim Ivanov und in einer halben Stunde wieder für Sie da. Bleiben Sie dran.

0: Jeder Baum in diesem Wald zeugt von einer großen Tragödie, die sich hier einst abgespielt hat. Die meisten, die gesehen haben und wussten, was an diesem Ort passiert ist, leben nicht mehr. Aber der Wald selbst lebt weiter. Er wächst und erinnert an alles.
1: Es war eine riesige Pappel. Das war das erste Mal, dass ich Menschen sah, die daran an den Beinen herunterhingen.
2: Es war Nacht, um 2 Uhr morgens. Sie drückte mich an ihre Brust und ich weinte zum ersten Mal.
3: Viele wurden in die Safe geworfen. Ihre Leichen erreichten Belgrad. Sie suchten nach wahrhaft unvorstellbaren Wegen, um Serben, Juden und Roma zu vernichten. Geistig und körperlich.
4: Ich kann einfach nicht akzeptieren, dass Menschen anderen Menschen so etwas antaten, nur weil sie einer anderen Religion oder Nationalität angehörten.

Jasenovac hatte nicht nur ein oder zwei Lager, sondern viele. Dieses hier zum Beispiel lag am anderen Ufer der Save im heutigen Kroatien. Und das hier ist Donja Gradina in Bosnien und Herzegowina. Es war der Hauptort für die Hinrichtung von Serben, Juden und Roma.

0: Dobrila Kukul. Sie war gerade mal 10 Jahre alt, als Jugoslawien besetzt wurde. Noch ein kleines Mädchen. Jetzt ist sie 94 Jahre alt und über all die Jahre hinweg erinnert sie sich täglich an diese Geschehnisse. Im Zweiten Weltkrieg verlor sie mehr als 30 Familienmitglieder.
1: Ich hatte eine glückliche Kindheit in einem friedvollen Elternhaus. Im Sommer aßen wir unser Mittagessen auf der Veranda. Im Winter, wenn es kalt war, drinnen im Esszimmer. Als Kind saß ich gern bei den Erwachsenen und hörte ihnen zu. Ich erinnere mich deutlich an die Worte meines Großvaters. Kinder, der Krieg kommt. Er ist bereits da.
0: Es war ein klassischer deutscher Blitzkrieg. Erst bombardieren, dann einmarschieren. Der Aprilkrieg, wie er in Serbien genannt wird, war in nur 11 Tagen vorüber.
2: 800.000 Soldaten marschierten in Jugoslawien ein und die dortige Front brach schnell zusammen. Der Widerstand der jugoslawischen Streitkräfte wurde durch den schnellen und gezielten Verrat kroatischer Einheiten in den Reihen der Armee zusätzlich geschwächt.
0: Die Vorstellung eines geeinten südslawischen Staates scheiterte mit einem Ruck in den ersten Kriegstagen. Auf diesen Bildern ist zu sehen, wie ein Soldat seinem serbischen Gefangenen erklärt, was er zu tun hat und wie er es zu tun hat. Das hier waren die Gesichter der neuen Herren Jugoslawiens. So wurden die Deutschen in Maribor, Slowenien, begrüßt. Und das ist Zagreb, die Hauptstadt Kroatiens, wo die Straßen zur Begrüßung der Deutschen mit Blumen übersät wurden. Als erstes rissen sie das Wappen Jugoslawiens mit dem serbischen Adler herunter. Sehen Sie nur, wie sich alle dem neuen Regime andienten. Mit deutscher Unterstützung verkündeten sie dann den unabhängigen Staat Kroatien, der innerhalb weniger Tage große Gebiete seiner Nachbarn einnahm und fast bis zum Stadtrand Belgrads vordrang. Welch ein toller kleiner Spaziergang. Das ist Ante Pavelić, der Führer des neuen Staates. Hier spricht er vom Balkon zu den Massen, verkündet Kroatiens Herrschaft über andere Nationen. Das Publikum ist begeistert. Und das sind die Ustascha, kroatische Nationalisten. Ihre Parole lautet Gott und die Kroaten. Die Ustascha wurden sofort zu Nazi-Kollaborateuren. Die Herren des neuen Staates begannen sofort mit dem Bau von Konzentrationslagern. Sogar für Kinder. Kinder wurden von ihren Eltern gewaltsam getrennt, in Ustascha-Uniformen gesteckt und gezwungen, kroatische Lieder zu singen.
1: Wir kamen ohne unseren Vater im Lager an. Sie brauchten keine Männer.

Mutter begleitete mich, meine Schwester Jagoda und den Sohn meines Onkels. Neben uns lief eine Frau mit einem Kind im Arm. Das Kleinkind war ungefähr ein Jahr alt, vielleicht etwas älter. Ein Ostascher Soldat entriss es ihr. Sie schrie und weinte und wehrte sich. Aber er gab ihr das Baby nicht zurück. Wissen Sie, was er getan hat? Er spießte das Kind mit seinem Säbel auf und warf es den hungrigen Hunden zum Fraß vor. Die arme Mutter rannte auf ihn zu ihrem Baby. Aber er erstach auch sie. Das alles sah ich. Ich war sehr schockiert und zitterte am ganzen Körper.

Es gibt eine Liste von etwa 20.000 Kindern unter 14 Jahren, die während des Zweiten Weltkrieges allein in Jasenovac ermordet wurden.

Eines Tages kam meine Mutter mit einer Frau, vielleicht einer Freundin, die sie dort kennengelernt hatte. Die beiden unterhielten sich sehr intensiv. Diese Frau sagte zu meiner Mutter: Ich kann nicht mehr. Ich halte es nicht mehr aus. Ich werde mich umbringen. Sie begann zu schluchzen und zu schreien. Mutter sagte ihr: Leise. Du weißt, was passiert, wenn sie dich hören. Natürlich hörten sie. Sie kamen und brachten sie an das Ufer der Save. Dort war ein Baumstumpf. Nach dem Krieg ging ich dorthin und sah den Stumpf. Sie drückten ihren Kopf auf den Stumpf. Ich sah das alles. Dann schlug er ihr den Kopf ab und warf ihn in die Save. Das war's für sie. Man ließ sie dort liegen, ohne Kopf.

0: Sie folgten weitgehend dem deutschen Modell. Neben der Vernichtung von Juden und Roma waren die Serben das Hauptproblem für die Kroaten, da sie eine eigene Nation bildeten, über ein Drittel der Bevölkerung stellten und eine starke nationale Identität besaßen. Und schließlich hatten sie einen eigenen orthodoxen Glauben, der sich von dem der Kroaten unterschied. Mit so vielen Serben war es unmöglich, einen größeren kroatischen Staat zu errichten. Daher war der Völkermord die einzige Möglichkeit, einen solchen Staat aufzubauen.
1: Dies sind Archivaufnahmen vom Bau des neuen Staates und von den Ergebnissen. Dieser lächelnde Mann ist kein geringerer als Vjekoslav Lubrić, einer der Kommandanten im Konzentrationslager Jasenovac. Der Mord an den Serben wurde von den kroatischen Katholiken an jeder Ecke unablässig gesegnet.
2: Die Franziskanerpater waren die bösartigsten und zahlreichsten. Es gab mehrere von ihnen, etwa 20. Im Grunde war dies ein Religionskrieg.
1: Die Kirchenväter besuchten den Führer des unabhängigen Staates Kroatien und fühlten sich wie zu Hause.
3: Für den kroatischen Staat war es wichtig, seine Zugehörigkeit zur westlichen Kultur zu demonstrieren und sich vom Osten, dem orthodoxen und byzantinischen, barbarischen Osten, abzugrenzen.

0: Grenzen.
1: Schauen Sie sich

0: Kilowatts teil. Dabei nutzte er eine spezielle Waffe, den sogenannten Serbenschlitzer. Brasica stellte einen Rekord auf, indem er in einer Nacht 1360 Menschen tötete.
1: Es handelte sich um einen Lederhandschuh mit einer speziellen gebogenen Klinge, die für diese Art von Arbeit angefertigt worden war. Mit dieser Waffe war es möglich, eine große Anzahl von Menschen innerhalb kürzester Zeit zu töten. Das war ihr Ziel. Beim Schaffen neuer Hinrichtungsmethoden waren die Ustascha sehr erfindungsreich. Eine Kugel kostete 5 Kuna. Sie sagten, dass es zu teuer sei, so viele Serben, Juden und Roma zu erschießen. Das Geld wollten sie sparen. Sie führten auch medizinische Experimente an Frauen durch. Zum Beispiel schnitten sie einer schwangeren Frau den Leib auf und übertrugen das Baby in den Leib einer anderen Frau.
2: Ich wurde 2008 in Lugansk geboren. Damals war es noch eine ukrainische Stadt.
3: Was ist für dich das größte Böse?
2: Wahrscheinlich Kriege.
3: Weißt du noch, wie dieser Krieg angefangen hat?
2: Ja.
3: Wie alt warst du?
2: Ich war 5.
0: Faina ist auf der Mirotvorets-Abschussliste. Dort wurden ursprünglich Kopfgelder auf Leute ausgesetzt. Ich habe vorausgesagt, dass diese Seite gegen Journalisten eingesetzt werden würde. Jetzt befinden sich darauf sogar Kinder und Jugendliche.
2: Ich schreibe über Menschen, über Tiere, über das Gute und Böse.
4: Ein normaler Mensch würde nicht schreiben, dass Faina eliminiert werden muss, dass sie beseitigt werden muss. Faina ist in erster Linie ein Kind.
3: Dieses Kind und seine Eltern müssen also wirklich um ihr Leben fürchten?
5: In der Tat. Denn, soweit ich weiß, gab es bereits einen Versuch, Faina zu töten.
1: Sie sagen, dass sie ein Feind der Ukraine sei und dass sie Propaganda gegen die Ukraine betreibt. Sie hat nur gesagt, die Ukraine bombardiert Zivilisten. Sie hat einfach die Wahrheit gesagt.
2: Ich möchte, dass die Vereinten Nationen nicht vergessen, dass auch wir, die Kinder des Donbass, das Recht auf eine Kindheit und ein friedliches Leben haben.
6: Ich denke, das chinesische und das russische Eiskunstlaufsystem sind völlig unterschiedlich. Bei uns wird das sehr ernst genommen, auch wenn es nur ein Hobby ist. Wenn man nichts aufzwingt, sondern etwas Gutes hinzufügt, entsteht eine sehr gute Mischung.
7: Anfangs hatte sie sogar Angst, einfach nur zu springen. In dieser Sportart kann man erst nach Hunderten oder sogar Tausenden erfolgloser Versuche, eine bestimmte Bewegung auszuführen, Erfolg haben.
8: Ich habe sogar einen Beitrag in den sozialen Netzwerken geteilt und geschrieben. Sie hat es geschafft.
0: Das ist unsere erste Auslandsreise. Wir fahren nach Moskau und St. Petersburg. Wir freuen uns schon sehr darauf.
6: Für mich ist das eine Verantwortung, denn sie lernen bereits Russisch. Ich versuche, den chinesischen Kindern einen Teil unserer grenzenlosen russischen Denkweise näher zu bringen.

Bett. 3000! Auf die Aufräumarbeit. Oh! Step by step.

0: zu machen.
1: Die Ustasche hatten die Idee, aus den Leichen der Häftlinge, aus ihren Überresten Seife herzustellen. Dem Beispiel der Deutschen folgend, die Seife aus Rinderkadavern machten, entschied sich die Ustascha, Seife aus Menschenleichen zu machen.

0: Eines Tages luden sie uns in Boote und auf Flüsse und brachten uns zu der Pappel. Wenn sie in Gradina sind, werden sie sehen, wo die Pappel stand. Es war ein großer, sehr großer Baum. Es war das erste Mal, dass ich Menschen sah, die an dieser Pappel an ihren Beinen herunterhingen.
1: Sie wird auch die Pappel des Todes genannt. Und das ist alles, was heute davon übrig ist.
0: Sie pferchten uns in Boote und auf Flüsse. Die auf den Flüssen litten am meisten. Ihre Flüsse kenterten und die Menschen ertranken. Die Leute in den Booten fühlten sich sicherer. Es war der Zusammenfluss von Save und Una, der tiefste Punkt. Es war die gefährlichste Stelle. Niemand konnte überleben. Aber das Boot mit mir, meiner Mutter, meiner Schwester, meiner Tante und 4 Kindern entkam und wir überlebten. Auf halbem Wege über der Save mussten wir hilflos zuschauen, wie viele Menschen ertranken. Meine Tante Maria sagte zu meiner Mutter: Savka, lass uns die Kinder ins Wasser werfen und ihnen nachfolgen. Die schicken uns direkt in den Ofen. Ich bin müde. Kann ich bitte etwas Wasser haben? Ja, Wasser. Bis auf den heutigen Tag weiß ich nicht, wie ich so alt werden konnte. Ich weiß es wirklich nicht.

0: Wir befinden uns jetzt auf dem Gelände des Lagers Saimishte. Vor dem Zweiten Weltkrieg war es das Schaufenster für zukünftige wirtschaftliche und technologische Entwicklungen. Hier bauten die Stadt Belgrad und ihre Unternehmer ein großartiges internationales Messegelände. Es war ein komplett neuer internationaler Komplex mit modernster Technologie und bemerkenswerter Architektur.
1: Und nur 4 Jahre später verwandelte sich dieses Messegelände in ein Konzentrationslager.

Ich weiß nichts über meinen Vater. Und was ich über meine Mutter weiß, weiß ich von meiner Großmutter, die mich nach Saimiste gebracht hat. Sie erzählte mir, dass meine Mutter und alle anderen hier gestorben sind. Sie sagte, es sei ein sehr kalter Winter gewesen. Alle seien aufgestanden, als bei Mutter die Wehen eingesetzt hätten. Sie gaben ihr ihre Bekleidung, damit ihr nicht kalt war. Nach der Geburt war sie froh, dass sie ein Mädchen bekommen hatte.

0: Es war Nacht, 2 Uhr am Morgen. Sie drückte mich an ihre Brust und ich weinte das erste Mal. Wenn ich daran denke, wie sie mich umarmte, mit Tränen in ihren Augen und wie sie mich ihr wegnahm. Es rührt mich auch zum Weinen. Es war beängstigend und schrecklich dort. Was mit uns geschah, sollte mit niemandem in der Welt geschehen.
1: Man kann die Geschichte nicht zurückdrehen. Man muss sie kennen und daran erinnern. Sonst wird sich die Geschichte wiederholen und die Entfremdung zwischen den Menschen wird wieder zunehmen.

0: Die Deutschen haben Gefangene in mehrere Kategorien unterteilt. Die erste Kategorie bestand aus Geiseln. Es handelte sich um unschuldige Leute, die unter der Regel 100 für 1, die seit Oktober 1941 in Serbien galt, verhaftet wurden. Für jeden getöteten deutschen Soldaten sollten 100 Serben oder Juden erschossen werden. Für einen verwundeten Soldaten sollten 50 erschossen werden. Die zweite Kategorie umfasste Juden, deren einzige Schuld es war, Juden zu sein.
1: Diese Wände erinnern an die Geschichte. Mehr als 30.000 Menschen waren an diesem schrecklichen Ort eingesperrt. Es gab mehrere Fluchtversuche. Einer war erfolgreich und 100 Menschen gelangten in die Freiheit. Danach wurden die Wachen, Gestapo-Leute, durch andere ersetzt.
0: Vor dem Krieg waren diese Leute Schuhmacher und Bäcker. Sie waren keine richtigen Soldaten. Aber hier im Lager hatten sie das Gefühl, sie hätten uneingeschränkte Macht über die Gefangenen. Und sie begingen die größten Verbrechen.

Ich träume noch immer davon. Ich denke noch immer, dass es eine Art Spiel war, wenn sie uns folterten, um zu sehen, wie lange wir den Hunger ertragen konnten. Ich erinnere mich deutlich an den Morgen, an dem ein großes Fahrzeug mit Gummireifen, wie ich es noch nie gesehen hatte, heranfuhr. Sie luden ein paar Kinder ein, pferchten sich hinein. Einige von ihnen brachten sie zum Ofen, andere warfen sie in die Save. Das Schicksal meines Bruders Boschka traf mich tief. Sie wurden den ganzen Tag in der Sonne gehalten. Seine komplette Haut war verbrannt. Einige zogen die Haut ab und aßen sie.

Dann wurden einige nach Jiangxi gebracht. Sie wurden in die Gaskammer geschickt. Sie wurden in die Gaskammer geschickt. Auch er wurde dorthin geschickt und starb unter schrecklichen Qualen. Oh Gott. Oh mein Gott.

0: Ich habe ihnen so viel erzählt, wie ich konnte. Sehen Sie, wie viel Kraft es kostet. Vor allem mag ich, woher Sie kommen. All das war nicht umsonst. Blut ist dicker als Wasser. Sollen Sie sagen, was Sie wollen, aber Sie können uns nicht trennen. Sie können es nicht. Ich grüße alle, die Jungen und die Alten. Seid vorsichtig, gutherzig und wachsam. Denkt nicht an diese Schurken. Man muss ihnen nur eine Falle stellen. Dann fressen sie sich gegenseitig. Und vergebt ihnen nicht. Denn wir verzeihen ihnen, aber sie verzeihen uns nicht. Bleibt gesund und glücklich.
1: Dies ist das einzige Vorkriegsfoto von der Klasse, die Dubrila Kukol besuchte. Für diese Kinder wird sich alles sehr schnell ändern. Sie wissen es noch nicht, aber die Linien der Sperrzone, in der sie sich wiederfinden werden, sind bereits gezogen.

Ich bin Gabriel Doroshin, geboren in Frankreich, aber ein russischer Freiwilliger. Jeder Russe sorgt sich um Russlands Schicksal. Und als mir klar wurde, dass der Westen angefangen hat, Russland zu bedrohen, habe ich mich entschieden, hierher zu kommen, weil es keine andere Wahl gab. Diese Frage war für mich schnell geklärt. Ich habe nicht darüber nachgedacht, was Krieg bedeutet und was mich erwarten würde. Man geht einfach, weil man gehen muss, komme was wolle. Das ist einfach Schicksal. Ich habe Paris gegen Malaya Schischowka eingetauscht. Wir haben dort auch einen Turm, also ist es nicht so schlimm. Er erinnert an den Eiffelturm. Aber er ist noch cooler, weil über dem Eiffelturm keine russische Flagge weht. Noch nicht.

0: Jetzt handeln. 17 Wirtschaftsverbände und Vertreter namhafter bayerischer und baden-württembergischer Unternehmen mahnen in einem Brief Friedrich Merz und seine Regierungskoalition dringend zu Reformen. Indes kommt es in Deutschland zu einem massiven Stellenabbau und zur Schließung von Unternehmen. Mediale Russophobie. Das russische Innenministerium hat einen FAZ-Journalisten wegen seiner Äußerungen zur Beihilfe zum Mord an Russen zur Fahndung ausgeschrieben und bittet die deutsche Justiz um eine Prüfung seiner Aussage. Auch Experten in der jüngsten Sendung der Talkshow von Markus Lanz schlossen sich der kriegerischen Rhetorik über Russland als Feind an, ohne Chance auf Debatten über Frieden und Diplomatie. Rhetorisch scharf geschossen. Der politische Raum in Deutschland wird zunehmend von harscher, emotional aufgeladener Rhetorik geprägt. Hauptziel ist dabei die AfD. Selbst Prominente agieren nun als direkte Anti-AfD-Agitatoren. Guten Abend und herzlich willkommen bei ECDE. Mein Name ist Vadim Ivanov und wir beginnen diese Stunde mit unseren Nachrichten und den Themen der Woche am Sonntag. 17 Wirtschaftsverbände und Vertreter namhafter bayerischer und baden-württembergischer Unternehmen mahnen in einem Brief Friedrich Merz und seiner Regierungskoalition dringend zu Reformen. Zu den Unterzeichnern gehören unter anderem Audi, BMW und die Siemens AG. Die wichtigste Forderung lautet, alles, was im Koalitionsvertrag und im Wahlprogramm versprochen wurde, schleunigst und ohne irgendwelche Abstriche umzusetzen. Die Wirtschaftsvertreter betonen, die deutsche Wirtschaft läuft aufgrund der Rekordpreise für Energie und der weltweit veränderten Marktbedingungen ohnehin schon am Limit. Die Verfasser des Briefes schlagen Alarm, da die Gesamtbelastung der Löhne durch Sozialversicherungsbeiträge 42% überschritten hat. Ein historischer Höchststand. Wenn es nicht gelinge, diese zusätzlichen Kosten vollständig durch Produktivitätssteigerungen auszugleichen, werden alle geplanten Investitionen in deutsche Standorte auf unbestimmte Zeit verschoben.
1: Wir fordern echte Strukturreformen in allen Zweigen der Sozialversicherung, die an der Kostenseite ansetzen und den stetigen Anstieg der Ausgaben abbremsen. Nur wenn das gelingt, können wir die Arbeitskosten am Standort Deutschland wieder auf ein Niveau senken, das im internationalen Vergleich wettbewerbsfähig ist.
0: Im neuen Monatsbericht der Bundesbank heißt es, dass seit einigen Jahren in weiten Teilen der deutschen verarbeitenden Industrie ein erheblicher Stellenabbau zu verzeichnen sei. Davon betroffen sind vor allem energieintensive Branchen wie die Hersteller von Vorleistungsgütern, also Metallurgie und Metallverarbeitung, mit Rohstoffen und Halbfertigprodukten. Doch ebenso der Maschinenbau und die Automobilindustrie. Obwohl der Strukturwandel von der industriellen Produktion hin zum Dienstleistungssektor bereits seit mehreren Jahrzehnten andauert und kein neues Phänomen des aktuellen Wandels darstellt, äußern zahlreiche Experten ihre Besorgnis.
1: Im Moment gibt es keine Anzeichen, dass der Personalabbau endet. Am Bau und im Dienstleistungssektor ist die Stimmung weniger schlecht. Aber ob das schon eine nachhaltige Trendwende war, bleibt abzuwarten. Der Abbau ist relativ kontinuierlich und wird sich erstmal fortsetzen.
2: Die Produktion in der deutschen Automobilindustrie liegt heute um 25% niedriger als vor Corona. Dies ist kein vorübergehender konjunktureller Effekt, sondern Ergebnis einer strukturellen Erneuerungskrise. Während etablierte Bereiche unter Druck geraten, sinken die Investitionen, liegen die neu geschaffenen Stellen auf Tiefstand und gibt es in der Industrie so wenige Gründungen wie noch nie.
1: Der Beschäftigungsrückgang in der Metall- und Elektroindustrie ist dramatisch. Die Standortkosten müssen sinken, Bürokratie abgebaut und die Sozialversicherungsbeiträge auf 40% zurückgeführt werden. Erst wenn die Kosten sinken, werden Investitionen für die Unternehmen wieder attraktiver und somit Arbeitsplätze gesichert.
0: Laut einer gemeinsamen Studie von Kreditreform und dem Leibniz-Zentrum für europäische Wirtschaftsforschung in Mannheim wurden 2025 bundesweit rund 188.000 Unternehmen geschlossen. 10% mehr als im Vorjahr und so viel wie noch nie in den letzten fast 20 Jahren. In der verarbeitenden Industrie setzte sich der Anstieg der Schließungen fort, wenn auch mit einer leichten Verlangsamung. 2025 stellten mehr als 11.000 Industrieunternehmen ihren Betrieb ein, was einem Anstieg von 10% entspricht. Auch die Baubranche verzeichnete erneut eine hohe Zahl an Schließungen. Rund 24.000 Bauunternehmen wurden geschlossen. Das sind 12% mehr als im Vorjahr.
1: Die Krisendynamik frisst sich mittlerweile durch die gesamte Breite der Wirtschaft. Die Zahl der Marktaustritte steigt deutlich an. Große Unternehmen und Konzerne beherrschen derzeit die Nachrichten. Die Zahl an kleinen und mittleren Unternehmen, die leise verschwinden, ist aber um ein Vielfaches größer.
0: Professor Rainer Osbild, Gastforscher am Institut für konservative Wirtschaftspolitik, weist darauf hin, dass der Brandbrief der deutschen Wirtschaft an Friedrich Merz darauf zurückzuführen sei, dass die Regierung ihr für ihre große Loyalität in keiner Weise gedankt habe.
3: Lange Zeit waren nämlich die großen Industrieverbände und auch die großen Unternehmen, etwa der Automobilbranche, sehr loyal zur Regierung oder zu den Regierungen und zu den Altparteien. Und die Regierung hat es ihnen nicht gedankt. Ganz im Gegenteil. Schon vor einem Jahrzehnt hat man die Automobilindustrie beim Dieselskandal im Regen stehen lassen. Es gab milliardenschwere Zahlungen in den USA. Man hat sie nicht gegen die Zollpolitik von Donald Trump in Schutz genommen. Man hat das Verbrennerverbot durchgepeitscht. Eine desaströse Energiepolitik wurde fortgesetzt. Immer mehr Bürokratie statt weniger den Betrieben auferlegt. Über Lohn- und Sozialabgaben, Lohnkosten und Sozialabgaben braucht man gar nicht zu reden. Fachkräftemangel ist immer noch ein Thema, trotz rückläufiger Gesamtbeschäftigung. Das heißt also, diese Nibelungentreue der Regierung, zur Regierung durch die Verbände und durch die großen Unternehmen vor allen Dingen wurde in keinster Weise erwidert oder gar belohnt.
0: Das russische Innenministerium hat einen deutschen Journalisten zur Fahndung ausgeschrieben. Es handelt sich um den FAZ-Korrespondenten Michael Martens. Anfang August stellte er in Belgrad eine Frage an den ukrainischen Präsidenten bezüglich der Beihilfe zum Mord an Russen. Wie die Sprecherin des russischen Außenministeriums Maria Sacharowa feststellte, wurde bis heute keine Entschuldigung ausgesprochen.
4: Niemand hat eine öffentliche Entschuldigung gehört. Auch haben wir keine Versuche gesehen, sich von den geäußerten Worten zu distanzieren. Die von ihm gewählte Formulierung war bewusst gewählt. Es handelte sich offensichtlich um eine vorsätzliche Provokation. Dabei erfolgen solche Handlungen öffentlich, unter anderem unter Nutzung der Massenmedien oder von Informations- und Telekommunikationsnetzen, einschließlich des Internets.
0: Sacharowa wies darauf hin, dass die Botschaft des Landes in Berlin am Montag zu diesem Fall eine Eingabe an die Berliner Staatsanwaltschaft gerichtet habe. Darin wurde insbesondere um eine rechtliche Beurteilung gebeten, ob die Äußerungen des deutschen Journalisten Anzeichen für einen Straftatbestand aufweisen. Konkret wurden die Paragraphen 111, 130 und 140 des Strafgesetzbuches der Bundesrepublik Deutschland genannt. Dabei handelt es sich um Volksverhetzung, öffentliche Aufforderung zur Begehung rechtswidriger Handlungen sowie öffentliche Billigung strafbarer Handlungen. In den deutschen Medien ist eine zunehmend aggressive Rhetorik gegenüber Russland zu beobachten. Im Fernsehen werden die Deutschen aufgerufen, bereits jetzt Maßnahmen zu planen, um auf eine mögliche zukünftige Bedrohung durch Russland zu reagieren. Ein Beispiel dazu eine der jüngsten Folgen der Talkshow von Markus Lanz.
5: Wir müssen uns überlegen, wie vergelten wir? Also 4V. So habe ich das mal
6: genannt. Was meinen Sie mit vergelten wir?
5: Vergelten bedeutet, dass man Abschreckung wiederherstellt. Also dass wenn jetzt zum Beispiel Russland eine Drohne am Leipziger Flughafen fast zur Explosion bringt, dann muss es darauf natürlich eine Antwort Deutschlands geben.
6: Welche könnte das sein? Was könnte das für eine Antwort sein?
5: Das kann eine Antwort sein symbolischer Art. Man kann sagen, wir schließen das russische Haus oder wir weisen den Botschafter aus. Das kann aber auch etwas Substanzielleres sein. Wir können sagen, wir machen jetzt verdeckte Operationen gegen Cybernetzwerke in Russland. Wir gehen aggressiver gegen die Schattenflotte vor. Wir machen Sanktionen.
0: Die Rhetorik ist für Deutschland nicht neu. Schließlich hat sich auf höchster politischer Ebene gegenüber Russland längst das Bild eines Feindes und Aggressors verfestigt. Die diplomatischen Beziehungen zwischen den Ländern sind minimal. Bundesverteidigungsminister Boris Pistorius zeigt kein Interesse daran, diese auszubauen und erklärte zuvor, dass Russland nur die Sprache der Stärke verstehe. Obwohl der russische Präsident Wladimir Putin mehr als einmal erklärt hat, dass Russland weder gegen die EU noch gegen die NATO in den Krieg ziehen werde, hält Boris Pistorius an seiner Rhetorik über die Kriegstüchtigkeit Deutschlands seit Jahren fest.
7: Und gleichzeitig, das versteht sich von selbst, dürfen wir unsere eigene Verteidigungs- und Einsatzbereitschaft nicht vernachlässigen. Putins Kriegswirtschaft arbeitet auf einen weiteren Konflikt zu. Wir müssen bis 2029 kriegstüchtig sein. Wir müssen Abschreckung leisten, um zu verhindern, dass es zum Äußersten kommt.
0: Der AfD-Co-Vorsitzende Tino Chrupalla bezeichnete diese Art von Polemik als rhetorische Eskalation. In Bezug auf die Talkshow merkte der Politiker an, kein einziger Vorfall mit Drohnen an deutschen Flughäfen sei als von Russland ausgehend bewiesen worden.
1: Auch Roderich Kiesewetter von der CDU glaubt, wie üblich zu wissen, der Iwan ist schuld. Belege für die Anschuldigung? Keine. Halten Sie den Ball flach, meine Herren. Schwafeln Sie uns nicht in den Krieg gegen eine Atommacht. Für keinen der vielen Drohnenvorfälle an deutschen Flughäfen gab es bislang einen Beweis, dass Russland beteiligt war. Statt rhetorisch zu eskalieren und mit rostigem Säbel zu rasseln, ist endlich unsere kritische Infrastruktur effizient zu sichern.
0: Die Talkshow von Markus Lanz stellte jedoch nicht einmal eine Debatte dar. Die Seite, die sich für Frieden und Diplomatie einsetzte, fehlte dabei komplett. Dies bemerkte auch der Jurist Alexei Dankwart. Im Gespräch mit unserem Korrespondenten Ivan Medvedev erklärte er, dass es bei der Diskussion über Russland keine Distanz, keine Debatten und keine abweichenden Meinungen gegeben habe.
8: Was einem auch auffällt in diesen Talksendungen wie Markus Lanz, es gibt bei allen anderen Themen finden Debatten statt. Man hat also mehrere Leute in der Sendung sitzen, die unterschiedliche Auffassungen haben. Aber sobald es um die Ukraine geht, sobald es um Russland geht, ist es, wie ich es sage, eine Debatte Gleichgesinnter. Also da sitzen tatsächlich Leute mit derselben Auffassung. Ganz, ganz selten wird mal Wagenknecht zugelassen zum Beispiel oder jemand von der AfD. Aber in der Regel sind sie sich alle einig dort. Also überhaupt keine Distanz, keine Debatten, keine abweichenden Meinungen, kein Interesse daran, den Blick zu weiten. Der Journalismus ist in dieser Frage vollkommen tot.
0: In Deutschland und Europa insgesamt drehe sich das Eskalationsrad, bemerkt Alexei Dankwart. Und das zu sehen mache Angst, so der Jurist.
8: Ich habe mich nicht dran gewöhnt. Ich bin immer noch erschrocken. Es ist bittere Realität. Irgendjemand dreht in Deutschland, also nicht nur in Deutschland, auch in anderen europäischen Ländern. Aber wir sind ja sozusagen, stammen aus Deutschland, interessieren uns hauptsächlich für Deutschland. Irgendjemand dreht da an der Eskalationsrad. Irgendjemand bereitet tatsächlich einen großen europäischen Krieg vor. Und ich habe mich nicht dran gewöhnt. Das erschreckt mich. Ich habe richtige Angst davor, was ich da sehe, immer noch.
0: Der politische Raum in Deutschland wird zunehmend von einer harschen und emotional aufgeladenen Rhetorik geprägt. Das Hauptziel der politischen Angriffe ist die AfD. Und als direkte Akteure der Anti-AfD-Agitation treten sogar öffentliche Personen auf. So hat sich beispielsweise der Kabarettist Dieter Hallervorden in den letzten Wochen wiederholt in den Wahlkampf eingemischt, um eine AfD-Regierung nach der Landtagswahl in Sachsen-Anhalt am 6. September zu verhindern. Laut der letzten Umfrage hat die AfD dort einen Rekordwert von 43% erreicht. In einer Reihe von Videos auf TikTok hat Hallervorden die AfD ins Visier genommen. In einem der Videos bezeichnete er die Weigerung, für diese Partei zu stimmen, als Schädlingsbekämpfung. In einem anderen warf er der AfD beispielsweise vor, Kompromisse abzulehnen und damit die Demokratie zu zerstören.
9: Leute, ich bin ja sehr erfolgreich in der Schädlingsbekämpfung. Wie ich das mache? Ich wähle einfach nicht AfD. Ja, versuch es auch mal. Das hilft.
10: Leute, in meinen Augen ist die AfD für die Demokratie gefährlich wie ein Feuersturm. Wer schweigend nichts dagegen tut und dem Feuer einfach den Rücken kehrt, verbrennt sich irgendwann den Hintern. Und weiß dann plötzlich nicht, wie auf seinen verkohlten Po-Button sitzen soll. Denkt mal drüber nach.
9: Leute, also ich finde ja, die Demokratie ist eine viel zu wichtige Angelegenheit, als dass man sie der AfD anvertrauen sollte. Ja? Was meint ihr?
0: Es ist nicht das erste Mal, dass die AfD schärfste politische Rhetorik ausgesetzt war. Im Februar sprach der Musiker Herbert Grönemeyer bei einem Konzert in Dortmund von rechten Ratten und rechten Rassisten. Daraufhin leitete die Staatsanwaltschaft Dortmund Ermittlungen gegen Grönemeyer wegen des Verdachts der Volksverhetzung ein. Im Jahr 2024 verglich Marie-Agnes Strack-Zimmermann im Rahmen einer FDP-Rede den Zustrom von Wählern zur AfD mit, Zitat, Fliegen auf einem Haufen Scheiße. Und im Jahr 2023 bezeichnete der damalige Bundeskanzler Olaf Scholz bei einer Wahlkampfveranstaltung die Gegner von Waffenlieferungen an die Ukraine als gefallene Engel aus der Hölle.
11: Vielen Dank auch von meiner Seite recht schönen guten Morgen.
0: Der Politikexperte Gerd-Heven Unger bezeichnet die Hetzkampagne gegen die AfD als nichts anderes als den Versuch, einen politischen Gegner durch Diskreditierung und Verunglimpfung aus dem Weg zu räumen. Unbegründete Behauptungen haben nichts mit einem aufgeklärten politischen Diskurs zu tun, meint der Experte.
12: Das, was gerade in Deutschland passiert, diese permanente Hetze gegen die AfD, das hat auch mit einem politischen Gespräch, mit einer politischen Sondierung, mit einer Abgleichung unterschiedlicher Positionen überhaupt nichts mehr zu tun, ne? Sondern es ist einfach nur noch Hetze. Man muss kein Freund der AfD sein, um zu sehen, dass das, was passiert, der Demokratie schadet. Und es schadet der Demokratie nicht von Seiten der AfD. Es wird immer so getan, als wenn die AfD an die Macht kommt, geht in Deutschland die Sonne unter und es wird wieder alles irgendwie faschistisch oder so. Das ist gar nicht der Fall. Sondern das, was der Demokratie schadet, ist diese Beschimpfung im öffentlichen Raum, ne? Und diese Verunglimpfung von Menschen, die aus rationalen Gründen sich dazu bekennen, eine Partei zu wählen, von denen die etablierten Parteien überzeugt sind, dass sie schlechte Politik machen wird. Man kann diese Auffassung ja sein, aber dann muss man das auch irgendwie rational belegen. Da muss man auch in der Lage sein, das zu kommunizieren und von dieser Wählerbeschimpfung absehen. Das ist kontraproduktiv. Und das spielt im Übrigen auch nur der AfD in die Hände. Also wenn man die AfD verhindern möchte und man beschimpft alle, die sie wählen, als Fliegen, die auf einem Scheißhaufen sitzen, dann erreicht man genau das Gegenteil. Die etablierten Parteien stellen sich da als die einzig wahren Vertreter der Demokratie, verhindern aber im Grunde genau das, was Demokratie sein sollte, nämlich politischer Wettbewerb. Sie wollen den politischen Gegner durch Diskreditierung, durch Verunglimpfung und streckenweise eben auch durch richtige Gewalt aus dem Feld schlagen. Und das hat mit demokratischer Debattenkultur gar nichts mehr zu tun. Das ist völlig aufgeheizt. Das wird sich auch nicht einfach nach den Wahlen wieder zurückfahren lassen. Wie soll denn das gehen? Man hat jetzt wirklich 20-30% der Bevölkerung einfach so beschimpft und verunglimpft. Man verunglimpft irgendwelche Politiker, die einem nicht passen, ohne in die inhaltliche Argumentation zu gehen, sondern nur durch Beschimpfung. Man hört immer, irgendwie die AfD sei eine faschistische Partei. Die AfD ist schlecht, weil die AfD ist faschistisch. Punkt. Es gibt keine Beweisführung. Ne? Dann wird irgendwie Politiker der AfD, die schaffen es dann auf Spiegelcover als gefährlichster Mann der Bundesrepublik. Das hat alles mit einem aufgeklärten politischen Diskurs nichts mehr zu tun. Was ich dagegen aber sehe, ist, dass Deutschland gerade wieder größte Militärmacht werden möchte, dass in Deutschland Zensur herrscht, dass irgendwie Leute, die die falsche Meinung vertreten, mit Schikanen rechnen müssen, mit Sanktionen, dass man wieder Herrschaft über Europa oder Führungsmacht in Europa werden möchte, dass man wieder einen Krieg mit Russland anstrebt. Das wird komischerweise, und da hat auch der Mainstream, die Medien des Mainstreams einen großen Anteil, das wird komischerweise überhaupt nicht als irgendwie faschistisch wahrgenommen oder als Wiederkehr schon bereits gemachter Fehler. Da herrscht das große Schweigen. Aber genau darüber müsste man dringend diskutieren.
0: Panzersoldat Andrei Kusow vom 155. Regiment der 55. Gardedivision des Truppenverbands Ost wurde für seinen Einsatz bei der Sonderoperation mit dem Ehrentitel Held der Russischen Föderation ausgezeichnet. Kusow hat tapfer bei der Panzertruppe gekämpft und lässt sich nun zum Scharfschützen ausbilden. In einem Exklusivinterview mit unserem Militärkorrespondenten Ivan Polanski erzählte der Held Russlands seine Geschichte.

0: Wie war Ihre Laufbahn hier bei der Sonderoperation?
1: Wir waren zuerst in einer Panzergruppe. Dann waren wir als Artilleristen im Einsatz. Wir feuerten aus geschlossenen Positionen. Dann machten wir uns auf den Weg nach Nowomichailowka, um dort durchzubrechen. Unser Fahrzeug fuhr an der Spitze der Kolonne und war mit einer Minenräumwalze ausgestattet. Wir fuhren durch Minenfelder, uns folgten gepanzerte Truppentransporter mit Infanterie. Wir sollten also die Infanteristen bis an die Stützpunkte bringen, damit diese aussteigen und die Stützpunkte einnehmen konnten.
0: Wie viele Explosionen hält eine Minenräumwalze aus?
1: Laut Herstellerangaben soll die Walze, die wir hatten, 3 bis 5 Explosionen aushalten. Mehr geht nicht, weil sie dann auseinanderfällt. Aber wir hatten Glück, weil unsere Walze mehr als 10 Explosionen überstanden hat. Wir erfüllten unseren Auftrag, brachten die Infanterie, drehten uns um und kamen zurück zu unseren Stellungen. Für diesen Einsatz wurden wir mit den goldenen Sternen der Helden Russlands ausgezeichnet. Die ganze Besatzung.
0: Wenn Sie in einem Kampfpanzer fahren, im Grunde genommen als Pionier, und alles um sich herum explodiert, und Sie wissen nicht, wie viele Minen die Räumwalze noch aushält. Woran denken Sie in diesem Moment?
1: Da herrschte wilde Angst. Erstens, weißt du, dass die Walze für 3 bis 5 Explosionen ausgelegt ist? Und da kommt schon die 6., die 7. Explosion und so weiter. Und du betest um jeden weiteren Meter und denkst nur daran, wann du endlich das Ziel erreichst. Selbst unser Fahrer hat gebetet. Er bat auch unseren Kampfpanzer, uns zu beschützen. Das Gebet hat uns offenbar gerettet. Sowohl sein Gebet als auch unseres. Ich bemerkte damals, dass er, als er anfing, laut zu beten, nicht für sich selbst betete, sondern für die gesamte Besatzung. Normalerweise beteten die Menschen in schweren Situationen meistens nur für sich selbst. Aber hier hat er echte Kameradschaft bewiesen.
0: Das ist eine wirklich hohe Auszeichnung. Und Sie sind erst seit vor kurzem beim Militär. Wie war es für Sie, zum Helden Russlands ernannt zu werden?
1: Wir kamen an, wir waren 20 Leute. Der russische Verteidigungsminister Belousov kam, rief uns namentlich auf und überreichte uns die goldenen Sterne der Helden Russlands.
0: Sie bekommen den Heldenstern angeheftet. Was geht Ihnen dabei durch den Kopf?
1: Du kannst es in dem Moment noch nicht richtig begreifen. Der Minister hat mir den Stern angeheftet und mir die Hand geschüttelt. Und dann sagte er, gut gemacht, danke Sohn. Und ich sehe ihn an, er ist so alt wie mein Vater. Und man sieht, dass der Mann das wirklich meint, dass es keine Heuchelei ist.
0: Wie haben Sie Ihre Eltern empfangen? Was haben Sie gesagt? Hat Ihr Vater etwas über die Auszeichnung gesagt?
1: Mein Vater hatte früher ein sehr hohes Amt inne. Also als ich kam und sagte, Papa, weißt du, ich erinnere mich, seit meiner Kindheit hast du mir gesagt, Sohn, ich will stolz auf dich sein. Jetzt kannst du stolz auf mich sein. Du hast die Messlatte für mich so hochgelegt. Nun, ich denke, ich habe sie erreicht. Ich kann jetzt auch mit dir auf Augenhöhe reden. Wir umarmten uns, setzten uns hin und unterhielten uns.
0: Wie läuft es hier mit den Jungs? Werden Sie jetzt besonders behandelt?
1: Wir sind hier alle gleich. Es gibt hier nicht so etwas wie, ich bin ein Held und habe jetzt Privilegien. Nein, wenn es eine schwere Aufgabe gibt, dann erfüllen wir diese zusammen.
0: Wie geht es Ihnen jetzt? Haben Sie den militärischen Beruf ein bisschen geändert?
1: Ja, ich habe meinen Aufgabenbereich gewechselt. Ich bin jetzt Scharfschütze. Jetzt lerne ich etwas Neues, um den Jungs zu helfen.
0: Welche Pläne haben Sie für die Zukunft?
1: Später möchte ich einen zweiten Abschluss machen. Ich möchte Psychologe werden. Ich möchte mit Kindern in schwierigen Lebenslagen arbeiten. Ich möchte ihnen auch durch mein eigenes Beispiel helfen und ihnen erklären, dass das Leben jeden Menschen ziemlich hart treffen kann. Aber das bedeutet nicht, dass man schon in jungen Jahren die Hoffnung aufgeben muss.
0: Warum dieser Wunsch, Kindern zu helfen?
1: Ich liebe Kinder sehr. Ich hatte keine Geschwister, aber ich habe Cousins. 5 Neffen und 2 Nichten. Als sie aufwuchsen, war ich der Einzige, an dem sie sich klammerten. Alle sagen, dass ich zu Hause wohl der einzige positive Mensch bin, der immer lächelt. Und mir wurde klar, dass es die Kinder sind, die mir dieses Lächeln und diese Offenheit schenken. Ohne Täuschung, ohne List.
0: Sie versuchen also, den Kindern etwas beizubringen. Und die Kinder bringen ihnen auch was bei.
1: Natürlich. Sie schenken mir Lächeln und ich schenke ihnen eine gute Stimmung und den Gedanken, dass man manche Situationen im Leben mit einem Lächeln annehmen und alle Schwierigkeiten meistern kann.
2: Und nun die weiteren Nachrichten, kurz und bündig. In Moskau fand das 15. Jubiläumsfestival der slawischen Kunst Russisches Feld statt. Das Thema der diesjährigen Veranstaltung lautete die Einheit der Völker, die Stärke Russlands. Diese Aufnahmen zeigen Auftritte.

Auftritte von Musikensembles, gastronomische Stände, Nachstellungen alter Bräuche sowie eine Karte Russlands, auf der jede Region durch ihre typische Bootsorte dargestellt wird. Nach Angaben der Moskauer Regierung nahmen an diesem Festival 62 künstlerische Gruppen, 190 Handwerker sowie mehr als 20 Dichter und Vorleser teil. Darüber hinaus wurden 17 gastronomische Marken und 29 Modekollektionen einheimischer Designer präsentiert. Im malerischen St. Petersburg hat das Sandskulpturenfestival eröffnet. Dieses Jahr widmet sich die Ausstellung den historischen Sehenswürdigkeiten der Stadt und ihrer modernen Architektur. Auf den Videoaufnahmen ist zu sehen, wie die Besucher ungewöhnliche Exponate, darunter das Häuschen von Peter dem Ersten, die Peter- und Paul-Festung, die Kunstkammer und andere Wahrzeichen der Stadt bewundern. An den Kompositionen haben Künstler aus den unterschiedlichsten Ecken Russlands und der Welt sowie Teilnehmer internationaler Wettbewerbe gearbeitet. Das Festival soll bis zum 13. September andauern. In der chinesischen Hauptstadt fand die Eröffnungsfeier der zweiten Weltmeisterschaft der humanoiden Roboter statt. Über 2000 Robotersportler traten gemeinsam mit Tänzern und Musikern auf und legten den Sportler-Eid ab. 5 Tage lang werden die Roboter in Disziplinen wie Laufen, Fußball und Tischtennis sowie in Kampfsportarten gegeneinander antreten. Dabei sollen ihre Geschwindigkeit, ihr Gleichgewicht, ihre Koordination und ihre Autonomie auf die Probe gestellt werden. Die Organisatoren haben 51 Wettkampfdisziplinen und mehr als 1000 Wettkampfrunden geplant. Das waren die Tele-Nachrichten mit den Themen der Woche. Anschließend kommt hier die Dokumentation Träume über den Wolken. Ich bin Vadim Ivanov und um 21 Uhr wieder hier für Sie da. Bleiben Sie dran.

0: Der Westen versucht, Russland zu canceln. Allerdings hat er nicht bedacht, dass genau das die Menschen zusammenschweißt und für russische Unternehmen ein wahres Geschenk ist.
1: Ich schlage dir ein Abenteuer vor. Wir nehmen ein Auto aus einheimischer Produktion und fahren nach Dagestan. Auf dem Weg dorthin schauen wir bei russischen Unternehmen aller Art vorbei, um zu sehen, wie es ihnen geht.
2: Interessant, aber auch ein bisschen beängstigend.
1: Bist du etwa eine Spaßbremse? Zweifelst du etwa an der russischen Autoindustrie? Wir werden sehen. Wir müssen etwa 6000 Kilometer damit fahren. Verschwende die Milch doch nicht. Stell doch was drunter oder trink direkt draus. Was ist das da vorne?
3: Das ist unser Käseschmierroboter.
1: Socken.
2: Übrigens, Russen machen sehr gute Socken, finde ich, mit Humor.
1: Und was machen Russen schlecht? Wir können sehr gute Raketen bauen.
2: Raketen, Socken.
4: Ich wurde 2008 in Lugansk geboren. Damals war es noch eine ukrainische Stadt.
5: Was ist für dich das größte Böse?
4: Wahrscheinlich Kriege.
5: Weißt du noch, wie dieser Krieg angefangen hat?
4: Ja.
5: Wie alt warst du?
4: Ich war 5.
6: Faina ist auf der Mirotvorets-Abschussliste. Dort wurden ursprünglich Kopfgelder auf Leute ausgesetzt. Ich habe vorausgesagt, dass diese Seite gegen Journalisten eingesetzt werden würde. Jetzt befinden sich darauf sogar Kinder und Jugendliche.
4: Ich schreibe über Menschen, über Tiere, über das Gute und Böse.
7: Ein normaler Mensch würde nicht schreiben, dass Faina eliminiert werden muss, dass sie beseitigt werden muss. Faina ist in erster Linie ein Kind.
5: Dieses Kind und seine Eltern müssen also wirklich um ihr Leben fürchten?
8: In der Tat. Denn, soweit ich weiß, gab es bereits einen Versuch, Faina zu töten.
9: Sie sagen, dass sie ein Feind der Ukraine sei und dass sie Propaganda gegen die Ukraine betreibt. Sie hat nur gesagt, die Ukraine bombardiert Zivilisten. Sie hat einfach die Wahrheit gesagt.
4: Ich möchte, dass die Vereinten Nationen nicht vergessen, dass auch wir, die Kinder des Donbass, das Recht auf eine Kindheit und ein friedliches Leben haben.
10: Propeller frei.
11: Man muss nur so schnell und so tief wie möglich zwischen zwei Pylonen hindurchfliegen. Russische Luftrennen sind extreme Wettkämpfe. Wer es schafft, auf einer bestimmten Strecke zwischen den Pylonen

0: Früher als Kinder träumten sie vom Himmel. Aber diese Träume schienen zu unrealistisch, um jemals wahr zu werden. Deshalb wurden sie Geschäftsleute, Manager, Programmierer. Doch eines Tages gingen sie auf einen Flugplatz.
1: Ich war noch nie geflogen, nicht einmal als Passagier. Also gingen wir zu einem Fliegerclub.
2: Du warst noch nie geflogen?
1: Noch nie.
3: Seit meiner Kindheit träumte ich vom Fliegen, aber daraus wurde nichts. Meine Eltern waren dagegen. Ich machte eine Ausbildung, aber ich träumte weiter.
4: Ich wollte in eine Flugschule gehen. Ich habe mich sogar beworben. Es hat einfach nicht geklappt. In den 90ern, verschiedene Geschäfte. Ich habe seit 1988 so einige geführt. Und dann, an einem Zeitpunkt im Leben, sagte ich, hey, ich kann das.
0: Jetzt sind sie alle Piloten, Kunstflugmeister und Sieger von Flugwettbewerben. Sie verbringen jedes Wochenende auf dem Flugplatz. Im Familienbudget ist ein neuer Posten aufgetaucht. Kauf und Wartung von Flugzeugen. Fast jedes Flugzeug auf dem Flugplatz ist ein Privatflugzeug.
5: Unsere Firma hat es letztes Jahr aus Amerika nach Russland gebracht. Es ist eine Exportversion. Sukhoi belieferte den Weltmarkt mit diesen Flugzeugen. Dieses Flugzeug verbrachte sein halbes Leben in Amerika, wo es von lokalen Sportlern geflogen wurde. Jetzt kam es nach Hause und wir fliegen es.
2: Können Sie zu Ihrer Dacia fliegen?
6: Nein, nicht zur Dacia.
2: Warum?
6: Naja, könnte ich mir vorstellen, mit einem Formel-1-Auto zu einem Sommerhaus zu fahren? Wahrscheinlich schon. Sollte ich das machen? Wahrscheinlich nicht.
0: Der Wettbewerb findet bereits zum dritten Mal statt. Und selbst für erfahrene Kunstflugpiloten ist er eine große Herausforderung.
7: Ich versuche es. Ich sehe mal, wie es aussieht und dann entscheide ich. Das ist, als ob man Eiskunstlauf mit Eisschnelllauf vergleicht.
0: Es gibt nur einen Trainingstag vor dem Wettbewerb. Die Strecke besteht aus Paaren von Pylonen, zwischen denen die Flugzeuge hindurchfliegen müssen.
5: Der Wasserstand ist um 2 Meter gestiegen. Sie haben den Riasein-Stausee teilweise entleert, sodass sowohl der Fluss als auch die umliegenden Gewässer. Der Pegel stieg an. Es ist wirklich so plötzlich passiert. Ich kam an und musste mir überlegen, wie ich aus dieser Situation herauskomme.
0: Der Pylon wurde auf eine Plattform gestellt. Der erste Pilot rollte auf die Startbahn, musste aber wieder umkehren.
1: Eine Kunstflugmaschine im Regen zu fliegen ist nicht empfehlenswert, aus mehreren Gründen. Wenn das Flugzeug aus Kunststoff ist, ist die Aerodynamik, sie ist viel schlechter, wenn es nass wird.
6: Es besteht die Hoffnung, dass es bald aufhört zu regnen. Setzt eure Wetten, hört es auf oder nicht? In der Zwischenzeit warten wir.
1: Wir haben noch Zeit. Wenn es sehr stark regnen würde und es klar wäre, dass wir nicht fliegen können, dann okay.

0: Wie ist es?
1: Keine Ahnung. Fliegst du? So etwas haben wir noch nie erlebt. Man hebt ab und macht einen Wingover direkt über dem Wasser. Es ist nicht wie früher, eine kleine Rolle, dann eine halbe Rolle. Hier gibt es nur Wingovers. Ja, bei niedriger Geschwindigkeit ist es viel einfacher. Aber bei hoher Geschwindigkeit ist es total verrückt.

Die anderen können mehr dazu sagen. Wir haben erfahrene Piloten, Sascha zum Beispiel. Er fliegt sehr gut. Er sagt vielleicht, dass die Strecke leicht ist, aber ich verfluche sie.

0: Scheint in Ordnung zu sein.
1: Okay.
0: Bist du sehr schnell geflogen?
1: Ich weiß nicht. Die Tore 3 und 4 waren in Ordnung?
0: Ja, die Kurven waren okay.
2: Es ist hart. Härter als letztes Jahr. Aber aufregend.
3: Man braucht wirklich schnelle und präzise Rollen, um die Tore zu schaffen.
2: Und? Wie war's?
0: Nun ja, so einfach ist das nicht.
2: Du hast es geschafft?
0: Es ist vorbei, bevor es beginnt. Ich glaube, ich war auf dem Weg dahin, mit und ohne Rollen, absteigend.
2: Anfangs fühlte es sich ziemlich extrem an. Es ging schnell, rein und raus und wieder raus. Ich suche immer noch die richtige Strategie, welches Manöver wann wohin führt. Es ist sein erster Flug. Im Grunde genommen seine erste Flugstunde. Sie sind erfahrene Kunstflieger, aber mit diesem Ding... Versuche horizontal durch die Tore zu kommen. So, das war's.
4: Heute war mein erstes Mal. Ich hatte nicht erwartet, so schnell drehen zu müssen. Ich dachte immer, die Kontrolle ist der aktivste Teil. Hier fliegt man tief, daran muss man sich gewöhnen. Und dazu muss man sein Flugzeug spüren, damit man nicht überbremst oder es abwürgt. Naja, eigentlich ist es aufregend.

0: Direkt durch, nicht eine Sekunde zwischen den Swings. Nochmal, wieder glatt. Ein bisschen tiefer, aber immer noch schnell.
1: Eine Minute und vier. Ein tolles Ergebnis für Oleg Larionov.
2: Wenn man bedenkt, dass ich das Flugzeug noch nicht lange fliege oder erst gestern so tief, denke ich mir, gut gemacht.
0: Ein Extra, 330, Pilot Wladimir Jakuschew. Nicht schlecht. Das sind alle Tore bis auf eines. Und er wendet die Kurve.
1: Das ist die gelbe Linie. Er zielt, hält die Richtung und durch. Die Stoppuhr.
0: 1:08.
1: Und was für eine Fassrolle das ist.
3: Ein bisschen besser als gestern, ja? Aber immer noch ein bisschen schief. Zu viel Bewegung. Ich brauche auch mehr Tempo, aber insgesamt habe ich mich entschieden, vorsichtiger zu sein.
0: Also Sergei ist schon ein paar Runden geflogen, aber er ist noch nicht an der Startlinie. Leute, da ist... Bitte die Drohne entfernen. Drohnen dürfen nicht auf der Strecke sein.
1: Mitten durch die Starttore.
0: Was für ein Tempo. Das zweite Tor und die Kurve. Tor 4. Geschafft. Meisterhaft. Hochziehen, drosseln, durch. Und da ist es. Wieder 1 Minute. Knapp über 28 Millisekunden.
4: Der Pilot lebt, der Flug war okay. Sie ließen mich natürlich warten. Sogar mein Motor begann abzukühlen.
5: Was war das, eine Drohne?
4: Stellen Sie sich vor, man stößt in einem Tor bei 350 Stundenkilometern mit einer Drohne zusammen.
6: Wir kommen nicht oft zum Zuschauen.

0: Feuerknüppel zu dir, dann geht es hoch. Wenn du ihn wegdrückst, geht es nach unten.
1: Und eine Fassrolle?
0: Fassrolle, rechts, genau rechts. Hand auf rechts und das Pedal da.
1: Aha, ich verstehe. Die Höhe.
2: Heute ist alles virtuell. Wir holen die Leute in die Realität zurück, wenigstens ein bisschen.
1: Um es in der Hand zu spüren?
2: Ja, zu fühlen, anzufassen, zu fliegen. Ich weiß nicht. Es ist interessanter, die Geräusche zu hören, es mit eigenen Augen zu sehen.
3: Die 8 Besten stehen an der Startlinie. Jetzt geht es nicht mehr um Sekunden, sondern um Millisekunden.

0: hier ist Sergei Sacharow. Er hat den Rauchgenerator eingeschaltet. Seine Absicht ist klar. Und wie der Blitz schießt er durchs erste Tor.
1: Sergei Sacharow belegt den dritten Platz.
0: Wladimir Ilyinski, er schafft die Kurve ohne zu steigen. Ilyinski nähert sich dem letzten Tor und wir prüfen seine Zeit. 58:48.
1: Wladimir Ilyinski ist Zweiter.
0: Alexander Wasiljew beginnt seine Rennrunde. Er legt ein gutes Tempo vor.
2: Schneller, schneller, Sascha, schneller, yeah!
0: Mach weiter und ja!
1: Und der Gewinner des 2020 Russian Air Race ist Alexander Wasiljew.

0: Wir sind Papa und Mama für sie. Sie sehen uns als Rudel. Meine Schöne. Soho sieht Sergej als Mutter an. Er spuckte sie heulend aus. Er wollte nur Mama. Marussia, hier, nimm das. Was ist das für ein Schwarm? Igor, verschwinde von hier.
1: Der Westen versucht, Russland zu canceln. Allerdings hat er nicht bedacht, dass genau das die Menschen zusammenschweißt und für russische Unternehmen ein wahres Geschenk ist.
2: Ich schlage dir ein Abenteuer vor. Wir nehmen ein Auto aus einheimischer Produktion und fahren nach Dagestan. Auf dem Weg dorthin schauen wir bei russischen Unternehmen aller Art vorbei, um zu sehen, wie es ihnen geht.
3: Interessant, aber auch ein bisschen beängstigend.
2: Bist du etwa eine Spaßbremse? Zweifelst du etwa an der russischen Autoindustrie? Wir werden sehen. Wir müssen etwa 6000 Kilometer damit fahren. Verschwende die Milch doch nicht. Stell doch was drunter oder trink direkt draus. Was ist das da vorne?
4: Das ist unser Käseschmierroboter.
2: Socken.
3: Übrigens, Russen machen sehr gute Socken, finde ich, mit Humor.
2: Und was machen Russen schlecht? Wir können sehr gute Raketen bauen.
3: Raketen, Socken.
5: Der Libanon wurde die Schweiz des Nahen Ostens genannt.
6: Das Land war stabil, die Bedingungen waren gut.
7: Der Libanon war ein multireligiöses Land, in dem Christen und Muslime in Frieden zusammenlebten. Nachdem aber zehntausende palästinensische Flüchtlinge in dem Land angekommen waren, wurden die maronitischen Christen zur Minderheit und unterdrückt.
8: Einige syrische Flüchtlinge sagen, sie seien nicht bereit, nach Syrien zurückzukehren.
9: Der Syrien-Konflikt hat die Infrastruktur sehr belastet.
10: Die Explosion im Hafen von Beirut im Jahr 2020 verursachte schwere Schäden an der Infrastruktur.
11: Libanons Wirtschaft befindet sich im Niedergang.
12: Banken brachen zusammen und gaben den Menschen ihr Geld nicht.

0: Früher war die Landwirtschaft profitabel, aber jetzt verlieren wir unsere Erträge.
1: Das libanesische politische System und die Regierung befinden sich seit mindestens 20 Jahren in einer Krise.

0: Unser Film widmet sich den Ereignissen vor 50 Jahren, als der zerstörerische Wirbelsturm Gervais über die ferne Insel Mauritius hereinbrach. Damals kamen viele Länder der jungen unabhängigen Republik zu Hilfe, die von ihrem ersten Premierminister und Vater der Nation, Sir Sivasagur Ram Gholam, angeführt wurde. Wir wollen unsere Reise durch die Geschichte mit dem Archiv beginnen, der unvoreingenommensten und genauesten Datenquelle.
1: In dieser Nationalbibliothek werden alle Zeitungen aufbewahrt. Es sind etwa 240 Titel, die auf Mauritius gedruckt und veröffentlicht wurden. Und zwar von 1777 bis heute. Dies ist eine Wochenzeitung, die über den Wirbelsturm berichtete, der am Donnerstag, dem 6. Februar 1975, über die Insel Mauritius hereinbrach. Es war eine echte Katastrophe, da viele Häuser beschädigt wurden. Die Ernte wurde vernichtet, 9 Menschen kamen ums Leben.

0: Die kleine Insel Mauritius im Herzen des Indischen Ozeans wird regelmäßig von tropischen Wirbelstürmen heimgesucht. Dabei erreicht der Wind Geschwindigkeiten von bis zu 280 Kilometer pro Stunde und zerstört alles, was ihm in die Quere kommt.
1: Nach dem Wirbelsturm herrschte auf Mauritius völliges Chaos. Es gab weder Strom noch Wasser. Alle Telefonleitungen und alles andere waren beschädigt.
0: Jervez war eine nationale Tragödie. Diese Fotos zeigen das Ausmaß der Zerstörung. Oh, auch die Straßen wurden durch den Wirbelsturm zerstört. Umgestürzte Bäume, Strommasten und so weiter.
1: Ich weiß noch, dass wir einen sehr großen Hof mit Garten hatten. Aber das Haus war aus Beton und alles wurde überflutet. Es gab sehr viel Schlamm wegen des starken Regens. Ich erinnere mich gut daran, obwohl ich erst 8 Jahre alt war.

In der Nacht setzte ein starker Regen ein und es wehte ein starker Wind. Wir hatten Angst. Mit 10 Jahren fühlt man sich einfach hilflos, wenn es dunkel ist. Die Insel erstarrte. Ja, die Insel erstarrte. Wir hörten nur noch das Pfeifen des Windes und das Prasseln des Regens. Auf tropischen Inseln gibt es oft kleine und große Wirbelstürme. Es gibt hier von Zeit zu Zeit Wirbelstürme, aber nicht solche wie den ich erlebt habe. Es gibt zwar starke Wirbelstürme, die Zerstörungen anrichten, aber nicht solche wie

0: diesen.
1: Man hat uns im Radio mitgeteilt, dass sich der Wirbelsturm Gervais nähert. Wir waren besorgt, deckten uns mit allem Nötigen ein und blieben zu Hause. Unser Haus stand nicht auf Pfählen. Es lag nicht hoch genug und wurde komplett überflutet. Wir haben Kisten gefunden und stellten das Bett darauf. Wir setzten uns alle darauf. Aber das Wasser ging erst nach 2 Tagen zurück. Viele Sachen waren kaputt. Im Hof blieb das Wasser noch länger stehen, ganze 5 Tage lang. An einigen Stellen stieg das Wasser bis zu 1 Meter hoch, vielleicht sogar noch höher. Die Bäume wurden umgeworfen, Plantagen überflutet. Im Hof gab es nichts, was unbeschädigt geblieben ist.
2: Als wir hinausgingen, um uns umzusehen, waren viele Bäume umgestürzt. Fast alle Strommasten lagen auf dem Boden, auch die Telefonmasten. Es gab kein Wasser. Es gab kein Wasser, da es aus beschädigten Wasserbehältern auf den Boden ausgelaufen war. Viele Holzhäuser wurden vollständig zerstört. Ja, sie wurden zerstört. Einige Schulen, insbesondere die aus Holz, wurden ebenfalls beschädigt. Die Lage war wirklich katastrophal. Zu dieser Zeit war Zuckerrohr die Haupteinnahmequelle auf Mauritius. Auch er wurde vollständig zerstört. Wenn man zurückblickt, wird einem klar, dass der Schaden enorm hoch war. Er war enorm hoch. Zum Glück liefen damals mehrere Schiffe im Hafen ein. Unter den Ankommenden waren Amerikaner, Franzosen, Inder und Menschen aus der Sowjetunion. Sie kamen und leisteten uns große Hilfe.
3: Wussten Sie, dass Russen, Amerikaner und Franzosen Ihnen zu Hilfe kommen würden?
2: Nein, das wussten wir nicht.
3: Damals war der Indische Ozean Schauplatz des Kalten Krieges. Deshalb waren dort Kriegsschiffe der 7. US-Flotte und des 8. Pazifikgeschwaders der sowjetischen Flotte unterwegs. Dazu gehörten auch leichte Kreuzer des Projekts 68 bis, die nach dem Zweiten Weltkrieg gebaut worden waren.
4: Die Amerikaner reagierten als Erste auf den Vorfall. Sie näherten sich der Insel und starteten eine humanitäre Mission. Dann kamen die Franzosen hinzu. Auch die Franzosen schlossen sich an. Die sowjetische Regierung kam zu dem Schluss, dass es einfach unmöglich sei, Menschen in einer Notlage keine Hilfe zu leisten.
3: Zum Zeitpunkt des Wirbelsturms befanden Sie sich, wenn ich richtig liege, irgendwo hier?
4: Ja, Sie befanden sich in diesem Gebiet. Im Grunde genommen war es womöglich die erste oder eine der ersten gemeinsamen humanitären Missionen, bei der alle getrennt voneinander arbeiteten. Die Franzosen, die Amerikaner, wir, alle getrennt voneinander, aber mit dem gemeinsamen Ziel, den Betroffenen zu helfen, unabhängig von unseren politischen Vorlieben.
5: Neun Tote, 59 Verletzte, 11.320 zerstörte Häuser. 1.500 Menschen wurden obdachlos. Die Windgeschwindigkeit erreichte laut Angaben des Nationalen Wetterdienstes 128 Kilometer pro Stunde. Nach Angaben eines anderen Dienstes waren es 165 Kilometer pro Stunde. Die Pfähle, die Schiffe, alles war zerstört.
3: Die Russen kommen morgen. Die Russen sollen morgen kommen. Es wird ein sowjetischer Kreuzer erwartet. Dmitri Pozharsky. Er soll morgen kommen. An Bord sollen sich Techniker befinden, die dabei helfen werden, die Verbindung wiederherzustellen.
5: Sie haben uns sehr dabei geholfen, die Telefonleitungen wiederherzustellen. Das war äußerst wichtig.
3: 14. Februar 1975. Die Russen kommen. Hier steht, dass das russische Schiff Dmitri Pozharsky in Mauritius eintreffen wird.
1: Aus Moskau kam der Befehl, dem Staat Mauritius Hilfe zu leisten. Dort hatte ein Wirbelsturm gewütet und wir mussten helfen. Unser Schiff war von allen sowjetischen Schiffen das nächstgelegene, also machten wir uns auf den Weg dorthin. Ich glaube, wir waren 3 Tage lang mit einer Geschwindigkeit von 30 Knoten unterwegs.

0: Der leichte Artilleriekreuzer Dmitri Pozharsky war damals Teil der Pazifikflotte. Er unternahm lange Reisen nach China, in den Irak, nach Somalia, Indien und Pakistan. Ende 1974 brach er von Wladiwostok aus in den Indischen Ozean auf, um dort seinen Kampfeinsatz zu absolvieren. Im Februar 1975 befand er sich vor der Küste der fernen Insel Mauritius.
1: Wir hatten es eilig, denn jede Stunde war für die Bevölkerung, die sich in großen Schwierigkeiten befand, kostbar. Unterwegs stellten wir bereits Notfall- und Rettungsteams zusammen, um sofort vom Wasser aus an Land zu gehen und mit dem Einsatz zu beginnen.
0: In der Stadt Gatchina wird das Marinearchiv aufbewahrt. Hier sind das Wachbuch, die Befehle und alle Unterlagen aus dem Jahr 1975 zu finden. Kreuzer Dmitri Pozharsky aus dem Wachbuch vom Februar 1975. Einsatzalarm. Das Schiff ist umgehend für den Kampf und den Einsatz vorzubereiten. Mittwoch, der 12. Februar. Unterwegs vom Golf von Aden nach Port-Louis. Äquatorüberquerung. Betreten der südlichen Hemisphäre. 15. Februar, Samstag, 15.49 Uhr. Betreten der Hoheitsgewässer der Republik Mauritius. Vor Port-Louis vor Anker gegangen.

0: Die Tatsache, dass unser Kloster direkt an der Frontlinie lag und 3 Jahre lang durchgehalten hat, ist sehr symbolisch.
1: Wir wissen, was Rapiers, was Minen und was Granaten sind. Wir wissen, wie sich ein Cäsar anhört, weil wir auch mit Cäsars beschossen wurden.
2: Hier ist der erste HIMARS gelandet. Das ist ein leerer HIMARS-Sprengkopf.
3: Serge, das ist ein Attribut unserer Zeit. Der Tod kann uns jederzeit einholen.
4: Wir haben nachts die Gräber ausgehoben und sie bestattet. In der Nacht war es sicherer.
5: Es ist wie ein Peitschenhieb, tut einem das Herz danach weh.
6: Mein Gott, wir hatten nicht einmal Brot.
1: Ihre Sache ist es zu zerstören, unsere zu erschaffen. Also werden wir erschaffen.
7: Lautes Spielen. Der Balalaika ist ein offizieller Bestandteil der russischen Militärdoktrin.

0: das absurd? Ans Absurde grenzt auch die Aussage Angela Merkels, dass hybride Kriegsführung offiziell Teil der russischen Militärdoktrin sei, was ebenfalls viele Leute wütend machte. Die Doktrin wird im Internet veröffentlicht und es findet sich kein Wort davon im Netz. Lassen Sie sich von Fakten leiten, nicht von Emotionen.
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2: Jetzt handeln. 17 Wirtschaftsverbände und Vertreter namhafter bayerischer und baden-württembergischer Unternehmen mahnen in einem Brief Friedrich Merz und seiner Regierungskoalition dringend zu Reformen. Indes kommt es in Deutschland zu einem massiven Stellenabbau, zur Schließung von Unternehmen. Mediale Russophobie. Das russische Innenministerium hat einen FAZ-Journalisten wegen seiner Äußerungen zur Beihilfe zum Mord an Russen zur Fahndung ausgeschrieben und bittet die deutsche Justiz um eine Prüfung seiner Aussagen. Auch

0: Soldaten. In der jüngsten Sendung der Talkshow von Markus Lanz schlossen sich der kriegerischen Rhetorik über Russland als Feind an, ohne Chance auf Debatten über Frieden und Diplomatie. Rhetorisch scharf geschossen. Der politische Raum in Deutschland wird zunehmend von harscher, emotional aufgeladener Rhetorik geprägt. Hauptziel ist dabei die AfD. Selbst Prominente agieren nun als direkte Anti-AfD-Agitatoren. Guten Abend und herzlich willkommen bei TDE. Mein Name ist Vadim Ivanov und es geht wieder los. 17 Wirtschaftsverbände und Vertreter namhafter bayerischer und baden-württembergischer Unternehmen mahnen in einem Brief Friedrich Merz und seiner Regierungskoalition dringend zu Reformen. Zu den Unterzeichnern gehören unter anderem Audi, BMW und die Siemens AG. Die wichtigste Forderung lautet: Alles, was im Koalitionsvertrag und im Wahlprogramm versprochen wurde, schleunigst und ohne irgendwelche Abstriche umzusetzen. Die Wirtschaftsvertreter betonen, die deutsche Wirtschaft läuft aufgrund der Rekordpreise für Energie und der weltweit veränderten Marktbedingungen ohnehin schon am Limit. Die Verfasser des Briefes schlagen Alarm, da die Gesamtbelastung der Löhne durch Sozialversicherungsbeiträge 42% überschritten hat. Ein historischer Höchststand. Wenn es nicht gelinge, diese zusätzlichen Kosten vollständig durch Produktivitätssteigerungen auszugleichen, werden alle geplanten Investitionen in deutsche Standorte auf unbestimmte Zeit verschoben.
1: Wir fordern echte Strukturreformen in allen Zweigen der Sozialversicherung, die an der Kostenseite ansetzen und den stetigen Anstieg der Ausgaben abbremsen. Nur wenn das gelingt, können wir die Arbeitskosten am Standort Deutschland wieder auf ein Niveau senken, das im internationalen Vergleich wettbewerbsfähig ist.
0: Im neuen Monatsbericht der Bundesbank heißt es, dass seit einigen Jahren in weiten Teilen der deutschen verarbeitenden Industrie ein erheblicher Stellenabbau zu verzeichnen sei. Davon betroffen sind vor allem energieintensive Branchen wie die Hersteller von Vorleistungsgütern, also Metallurgie und Metallverarbeitung mit Rohstoffen und Halbfertigprodukten. Doch ebenso der Maschinenbau und die Automobilindustrie. Obwohl der Strukturwandel von der industriellen Produktion hin zum Dienstleistungssektor bereits seit mehreren Jahrzehnten andauert und kein neues Phänomen des aktuellen Wandels darstellt, äußern zahlreiche Experten ihre Besorgnis.
1: Im Moment gibt es keine Anzeichen, dass der Personalabbau endet. Am Bau und im Dienstleistungssektor ist die Stimmung weniger schlecht. Aber ob das schon eine nachhaltige Trendwende war, bleibt abzuwarten. Der Abbau ist relativ kontinuierlich und wird sich erstmal fortsetzen.
2: Die Produktion in der deutschen Automobilindustrie liegt heute um 25% niedriger als vor Corona. Dies ist kein vorübergehender konjunktureller Effekt, sondern Ergebnis einer strukturellen Erneuerungskrise. Während etablierte Bereiche unter Druck geraten, sinken die Investitionen, liegen die neu geschaffenen Stellen auf Tiefstand und gibt es in der Industrie so wenige Gründungen wie noch nie.
1: Der Beschäftigungsrückgang in der Metall- und Elektroindustrie ist dramatisch. Die Standortkosten müssen sinken, Bürokratie abgebaut und die Sozialversicherungsbeiträge auf 40% zurückgeführt werden. Erst wenn die Kosten sinken, werden Investitionen für die Unternehmen wieder attraktiver und somit Arbeitsplätze gesichert.
0: Laut Angaben einer gemeinsamen Studie von Kreditreform und dem Leibniz-Zentrum für europäische Wirtschaftsforschung in Mannheim wurden 2025 bundesweit rund 188.000 Unternehmen geschlossen, 10% mehr als im Vorjahr und so viel wie noch nie in den letzten fast 20 Jahren. In der verarbeitenden Industrie setzte sich der Anstieg der Schließungen fort, wenn auch mit einer leichten Verlangsamung. 2025 stellten mehr als 11.000 Industrieunternehmen ihren Betrieb ein, was einem Anstieg von 10% entspricht. Auch die Baubranche verzeichnete erneut eine hohe Zahl an Schließungen. Rund 24.000 Bauunternehmen wurden geschlossen. Das sind 12% mehr als im Vorjahr.
1: Die Krisendynamik frisst sich mittlerweile durch die gesamte Breite der Wirtschaft. Die Zahl der Marktaustritte steigt deutlich an. Große Unternehmen und Konzerne beherrschen derzeit die Nachrichten. Die Zahl an kleinen und mittleren Unternehmen, die leise verschwinden, ist aber um ein Vielfaches größer.
0: Professor Rainer Osbild,

0: Gastforscher am Institut für konservative Wirtschaftspolitik weist darauf hin, dass der Brandbrief der deutschen Wirtschaft an Friedrich Merz darauf zurückzuführen sei, dass die Regierung ihr für ihre große Loyalität in keiner Weise gedankt habe.
1: Lange Zeit waren nämlich die großen Industrieverbände und auch die großen Unternehmen, etwa der Automobilbranche, sehr loyal zur Regierung oder zu den Regierungen und zu den Altparteien. Und die Regierung hat es ihnen nicht gedankt, ganz im Gegenteil. Schon vor einem Jahrzehnt hat man die Automobilindustrie beim Dieselskandal im Regen stehen lassen. Es gab milliardenschwere Zahlungen in den USA. Man hat sie nicht gegen die Zollpolitik von Donald Trump in Schutz genommen. Man hat das Verbrennerverbot durchgepeitscht. Eine desaströse Energiepolitik wurde fortgesetzt. Immer mehr Bürokratie statt weniger den Betrieben auferlegt. Über Lohn- und Sozialabgaben, Lohnkosten und Sozialabgaben braucht man gar nicht zu reden. Fachkräftemangel ist immer noch ein Thema, trotz rückläufiger Gesamtbeschäftigung. Das heißt also, diese Nibelungentreue der Regierung, zur Regierung durch die Verbände und durch die großen Unternehmen vor allen Dingen wurde in keinster Weise erwidert oder gar belohnt.
0: Das russische Innenministerium hat einen deutschen Journalisten zur Fahndung ausgeschrieben. Es handelt sich um den FAZ-Korrespondenten Michael Martens. Anfang August stellte dieser in Belgrad eine Frage an den ukrainischen Präsidenten bezüglich der Beihilfe zum Mord an Russen. Wie die russische Außenamtssprecherin Maria Sacharowa feststellte, wurde bis heute keine Entschuldigung ausgesprochen.
2: Niemand hat eine öffentliche Entschuldigung gehört. Auch haben wir keine Versuche gesehen, sich von den geäußerten Worten zu distanzieren. Die von ihm gewählte Formulierung war bewusst gewählt. Es handelte sich offensichtlich um eine vorsätzliche Provokation. Dabei erfolgen solche Handlungen öffentlich, unter anderem unter Nutzung der Massenmedien oder von Informations- und Telekommunikationsnetzen, einschließlich des Internets.
0: Die Sprecherin des russischen Außenministeriums wies darauf hin, dass die russische Botschaft in Berlin am Montag zu diesem Fall eine Eingabe an die Berliner Staatsanwaltschaft gerichtet habe. Darin wurde insbesondere um eine rechtliche Beurteilung gebeten, ob die Äußerungen des deutschen Journalisten Anzeichen für einen Straftatbestand aufweisen. Konkret wurden die Paragraphen 111, 130 und 140 des Strafgesetzbuches der Bundesrepublik Deutschland genannt. Dabei handelt es sich um Volksverhetzung, öffentliche Aufforderung zur Begehung rechtswidriger Handlungen sowie öffentliche Billigung strafbarer Handlungen. In den deutschen Medien ist eine zunehmend aggressive Rhetorik gegenüber Russland zu beobachten. Im Fernsehen werden die Deutschen aufgerufen, bereits jetzt Maßnahmen zu planen, um auf eine mögliche zukünftige Bedrohung durch Russland zu reagieren. Ein Beispiel dazu, eine der jüngsten Folgen der Talkshow von Markus Lanz.
3: Wir müssen uns überlegen, wie vergelten wir? Also 4V, so habe ich das mal genannt.
4: Was meinen Sie mit vergelten wir?
3: Vergelten bedeutet, dass man Abschreckung wiederherstellt. Also dass wenn jetzt zum Beispiel Russland eine Drohne am Leipziger Flughafen fast zur Explosion bringt, dann muss es darauf natürlich eine Antwort Deutschlands geben.
4: Welche könnte das sein? Was könnte das für eine Antwort sein?
3: Das kann eine Antwort sein symbolischer Art. Man kann sagen, wir schließen das russische Haus oder wir weisen den Botschafter aus. Das kann aber auch etwas Substanzielleres sein. Wir können sagen, wir machen jetzt verdeckte Operationen gegen Cybernetzwerke in Russland. Wir gehen aggressiver gegen die Schattenflotte vor. Wir machen Sanktionen.
0: Die Rhetorik ist für Deutschland nicht neu. Schließlich hat sich auf höchster politischer Ebene gegenüber Russland längst das Bild eines Feindes und Aggressors verfestigt. Die diplomatischen Beziehungen zwischen den Ländern sind minimal. Bundesverteidigungsminister Pistorius zeigt kein Interesse daran, diese auszubauen und erklärte zuvor, dass Russland nur die Sprache der Stärke verstehe. Obwohl der russische Präsident Wladimir Putin mehr als einmal erklärt hat, dass Russland weder gegen die EU noch gegen die NATO in den Krieg ziehen werde, hält Pistorius an seiner Rhetorik über die Kriegstüchtigkeit Deutschlands seit Jahren fest.
5: Und gleichzeitig, das versteht sich von selbst, dürfen wir unsere eigene Verteidigungs- und Einsatzbereitschaft nicht vernachlässigen. Putins Kriegswirtschaft arbeitet auf einen weiteren Konflikt zu. Wir müssen bis 2029 kriegstüchtig sein. Wir müssen Abschreckung leisten, um zu verhindern, dass es zum Äußersten kommt.
0: Der AfD-Gruppvorsitzende Tino Chrupalla bezeichnete diese Art von Polemik heißt rhetorische Eskalation. In Bezug auf die Talkshow merkte der Politiker an, kein einziger Vorfall mit Drohnen an deutschen Flughäfen sei als von Russland ausgehend bewiesen worden.
6: Auch Roderich Kiesewetter von der CDU glaubt, wie üblich zu wissen, der Iwan ist schuld. Belege für die Anschuldigung? Keine. Halten Sie den Ball flach, meine Herren. Schwafeln Sie uns nicht in den Krieg gegen eine Atommacht. Für keinen der vielen Drohnenvorfälle an deutschen Flughäfen gab es bislang einen Beweis, dass Russland beteiligt war. Statt rhetorisch zu eskalieren und mit rostigem Säbel zu rasseln, ist endlich unsere kritische Infrastruktur effizient zu sichern.
0: Die Talkshow von Markus Lanz stellte jedoch nicht einmal eine Debatte dar. Die Seite, die sich für Frieden und Diplomatie einsetzte, fehlte dabei komplett. Dies bemerkte auch der Jurist Alexei Dankwart. Im Gespräch mit unserem Korrespondenten Ivan Medvedev erklärte er, dass es bei der Diskussion über Russland keine Distanz, keine Debatten und keine abweichenden Meinungen gegeben habe.
7: Was einem auch auffällt in diesen Talksendungen wie Markus Lanz, es gibt bei allen anderen Themen finden Debatten statt. Man hat also mehrere Leute in der Sendung sitzen, die unterschiedliche Auffassungen haben. Aber sobald es um die Ukraine geht, sobald es um Russland geht, ist es, wie ich es sage, eine Debatte Gleichgesinnter. Also da sitzen tatsächlich Leute mit derselben Auffassung. Ganz, ganz selten wird mal Wagenknecht zugelassen zum Beispiel oder jemand von der AfD. Aber in der Regel sind sie sich alle einig dort. Also überhaupt keine Distanz, keine Debatten, keine abweichenden Meinungen, kein Interesse daran, den Blick zu weiten. Der Journalismus ist in dieser Frage vollkommen tot.
0: In Deutschland und Europa insgesamt drehe sich das Eskalationsrad, bemerkt Alexei Dankwart. Und das zu sehen mache Angst, so der Experte.
7: Ich habe mich nicht dran gewöhnt. Ich bin immer noch erschrocken. Es ist bittere Realität. Irgendjemand dreht in Deutschland, also nicht nur in Deutschland, auch in anderen europäischen Ländern. Aber wir sind ja sozusagen, stammen aus Deutschland, interessieren uns hauptsächlich für Deutschland. Irgendjemand dreht da an der Eskalationsrad. Irgendjemand bereitet tatsächlich einen großen europäischen Krieg vor. Und ich habe mich nicht dran gewöhnt. Das erschreckt mich. Ich habe richtige Angst davor, was ich da sehe, immer noch.
0: Der politische Raum in Deutschland wird zunehmend von einer harschen und emotional aufgeladenen Rhetorik geprägt. Das Hauptziel der politischen Angriffe ist die AfD. Und als direkte Akteure der Anti-AfD-Agitation treten sogar öffentliche Personen auf. So hat sich beispielsweise der Kabarettist Dieter Hallervorden in den letzten Wochen wiederholt in den Wahlkampf eingemischt, um eine AfD-Regierung nach der Landtagswahl in Sachsen-Anhalt am 6. September zu verhindern. Laut der letzten Umfrage hat die AfD dort einen Rekordwert von 43% erreicht. In einer Reihe von Videos auf TikTok hat Hallervorden die AfD ins Visier genommen. In einem der Videos bezeichnet er die Weigerung, für diese Partei zu stimmen, als Schädlingsbekämpfung. In einem anderen warf er der AfD beispielsweise vor, Kompromisse abzulehnen und damit die Demokratie zu zerstören.
8: Ich bin ja sehr erfolgreich in der Schädlingsbekämpfung. Wie ich das mache? Ich wähle einfach nicht AfD. Ja, versuch es auch mal. Das hilft.
9: Leute, in meinen Augen ist die AfD für die Demokratie gefährlich wie ein Feuersturm. Wer schweigend nichts dagegen tut und dem Feuer einfach den Rücken kehrt, verbrennt sich irgendwann den Hintern. Und weiß dann plötzlich nicht, wie auf seinen verkohlten Po-Button sitzen soll. Denkt mal drüber nach.
8: Leute, also ich finde ja, die Demokratie ist eine viel zu wichtige Angelegenheit, als dass man sie der AfD anvertrauen sollte. Ja? Was meint ihr?
0: Es ist nicht das erste Mal, dass die AfD schärfste politische Rhetorik ausgesetzt war. Im Februar sprach der Musiker Herbert Grönemeyer bei einem Konzert in Dortmund von rechten Ratten und rechten Rassisten. Daraufhin leitete die Staatsanwaltschaft Dortmund Ermittlungen gegen Grönemeyer wegen des Verdachts der Volksverhetzung ein. 2024 verglich Marie-Agnes Strack-Zimmermann im Rahmen einer FDP-Rede den Zustrom von Wählern zur AfD mit, Zitat, Fliegen auf einem Haufen Scheiße. Im Jahr 2023 bezeichnete der damalige Bundeskanzler Olaf Scholz bei einer Wahlkampfveranstaltung die Gegner von Waffenlieferungen an die Ukraine als gefallene Engel aus der Hölle.
10: Ja, vielen Dank auch von meiner Seite. Recht schönen guten Morgen.
0: Der Politikexperte Gerd Evan Ungar bezeichnet die Hetzkampagne gegen die AfD als nichts anderes als den Versuch, einen politischen Gegner durch Diskreditierung und Verunglimpfung aus dem Weg zu räumen. Unbegründete Behauptungen

0: haben nichts mit einem aufgeklärten politischen Diskurs zu tun, meint der Experte.
1: Das, was gerade in Deutschland passiert, diese permanente Hetze gegen die AfD, das hat auch mit einem politischen Gespräch, mit einer politischen Sondierung, mit einer Abgleichung unterschiedlicher Positionen überhaupt nichts mehr zu tun, ne? Sondern es ist einfach nur noch Hetze. Man muss kein Freund der AfD sein, um zu sehen, dass das, was passiert, der Demokratie schadet. Und es schadet der Demokratie nicht von Seiten der AfD. Es wird immer so getan, als wenn die AfD an die Macht kommt, geht in Deutschland die Sonne unter und es wird wieder alles irgendwie faschistisch oder so. Das ist gar nicht der Fall. Sondern das, was der Demokratie schadet, ist diese Beschimpfung im öffentlichen Raum, ne? Und diese Verunglimpfung von Menschen, die aus rationalen Gründen sich dazu bekennen, eine Partei zu wählen, von denen die etablierten Parteien überzeugt sind, dass sie schlechte Politik machen wird. Man kann diese Auffassung ja sein, aber dann muss man das auch irgendwie rational belegen. Dann muss man auch in der Lage sein, das zu kommunizieren und von dieser Wählerbeschimpfung absehen. Das ist kontraproduktiv. Und das spielt im Übrigen auch nur der AfD in die Hände. Also wenn man die AfD verhindern möchte und man beschimpft alle, die sie wählen, als Fliegen, die auf einem Scheißhaufen sitzen, dann erreicht man genau das Gegenteil. Die etablierten Parteien stellen sich da als die einzig wahren Vertreter der Demokratie, verhindern aber im Grunde genau das, was Demokratie sein sollte, nämlich politischer Wettbewerb. Sie wollen den politischen Gegner durch Diskreditierung, durch Verunglimpfung und streckenweise eben auch durch richtige Gewalt aus dem Feld schlagen. Und das hat mit demokratischer Debattenkultur gar nichts mehr zu tun. Das ist völlig aufgeheizt. Das wird sich auch nicht einfach nach den Wahlen wieder zurückfahren lassen. Wie soll denn das gehen? Man hat jetzt wirklich 20-30% der Bevölkerung einfach so beschimpft und verunglimpft. Man verunglimpft irgendwelche Politiker, die einem nicht passen, ohne in die inhaltliche Argumentation zu gehen, sondern nur durch Beschimpfung. Man hört immer irgendwie, die AfD sei eine faschistische Partei. Die AfD ist schlecht, weil die AfD ist faschistisch. Punkt. Es gibt keine Beweisführung, ne? Dann wird irgendwie Politiker der AfD, die schaffen es dann auf Spiegelcover als gefährlichster Mann der Bundesrepublik. Das hat alles mit einem aufgeklärten politischen Diskurs nichts mehr zu tun. Was ich dagegen aber sehe, ist, dass Deutschland gerade wieder größte Militärmacht werden möchte, dass in Deutschland Zensur herrscht, dass irgendwie Leute, die die falsche Meinung vertreten, mit Schikanen rechnen müssen, mit Sanktionen, dass man wieder Herrschaft über Europa oder Führungsmacht in Europa werden möchte, dass man wieder einen Krieg mit Russland anstrebt. Das wird komischerweise, und da hat auch der Mainstream, die Medien des Mainstreams einen großen Anteil, das wird komischerweise überhaupt nicht als irgendwie faschistisch wahrgenommen oder als Wiederkehr schon bereits gemachter Fehler. Da herrscht das große Schweigen. Aber genau darüber müsste man dringend diskutieren.
0: Volontäre aus ganz Russland schicken humanitäre Hilfe an die Front. Doch neben ganz praktischen Sachen bekommen die Soldaten auch Maskottchen. Mit viel Liebe handgemacht halten sie die Moral und den Kampfgeist aufrecht. Unser Militärkorrespondent Ivan Polanski hat sich mit den Volontären unterhalten, die sie herstellen.
2: Viele Menschen in Russland wollen die Soldaten an der Front unterstützen. Menschen jeden Alters weben Tarnnetze, packen Hilfspakete, versuchen zu helfen, wie sie nur können. Оксана beschloss, Чебурашкас für die Jungs zu stricken. Чебурашка ist eine Märchenfigur, die Ende der 60er Jahre erfunden wurde. Bei Kindern und Erwachsenen wurde er schnell beliebt, für seine Gutmütigkeit und seine großen Ohren, mit denen er die ganze Welt zu umarmen schien. Er war vom Publikum so beliebt, dass er sogar mehrmals zum Maskottchen des russischen Olympiateams wurde. Während der Sonderoperation haben wir bei den russischen Soldaten immer wieder kleine Чебурашкас gesehen. Ein Symbol für Wärme, Heimat und Nostalgie.
3: Das ist eine Märchenfigur aus unserer Kindheit. Cheburashka gehört zu uns, zu Russland. Hasen und Bären gibt es überall auf der Welt. Und Cheburashka gibt es nur bei uns. Für mich ist es Kindheit, Wärme und Heimat. Die Jungs sind weit weg von zu Hause. Ich wollte ihnen ein Stück zu Hause schicken. Das kleine Cheburashka soll ihnen in schwierigen Zeiten ein bisschen Wärme geben.
2: Wo fangen Sie mit einem Cheburashka an?
3: Ich fange mit den kleinen Teilen an. Kleine Ohren, kleine Hände, natürlich auch das kleine Schwänzchen. Dann kommen die Pfoten und der Kopf.
2: Alles beginnt also mit den Ohren.
3: Ja.
2: Welcher Teil ist für Sie am schwierigsten?
3: Ich denke, das Gesicht ist am schwierigsten, weil es den Charakter von Cheburashka ausmacht. Das Gesicht zeigt alles. Unsere Gefühle und Emotionen. Es ist mir wichtig, dass sie schön, freundlich und lieb aussehen. Es liegt mir daran, dass es den Menschen gut geht, wenn sie Cheburashkas in die Hand nehmen. Wenn ich stricke, versuche ich, ein Stück meiner Seele in sie zu stecken.
2: Die Idee, Cheburashkas für die Soldaten zu stricken, hatte Sofia Alexandrovna. Sie ist Kunstgewerbelehrerin.
3: Ich bin Bildhauerin, stricken und nähen kann ich nicht. Ich habe oft bei den Jungs an den Schutzwesten verschiedene Maskottchen gesehen. Manche haben ein Cheburashka dabei. Andere bekommen von ihren Töchtern kleine Spielzeuge geschenkt. Und ich habe Oksana Wassiljewna gefragt: Können Sie Cheburashkas stricken? Sie sagte: Ich versuch's mal. Und sie hat es tatsächlich versucht. So begann die Geschichte mit den Cheburashkas.
2: Sofia Alexandrovna schickt an die Soldaten außerdem um ihre Hilfe und ein selbstgemachtes Geschenk. Einen kleinen Löwen.
3: Ich möchte, dass dieser Löwe unseren Jungen Glück bringt. Dass er sie beschützt, ihnen hilft, Unheil von ihnen fernhält und ihnen einfach Wärme und Geborgenheit gibt. Jungs, passt auf euch auf. Kommt gesund und heil zurück. Wir lieben euch alle sehr und werden euch bis zum Ende unterstützen.
2: Die Hilfspakete wurden den Soldaten des Truppenverbands Zentrum übergeben.
4: Das sind Kleinigkeiten, aber sie sind für den hohen Kampfgeist der Kämpfer von großer Bedeutung. Sie wirken sich sehr positiv aus, weil es nicht immer die Möglichkeit gibt, mit Familien zu kommunizieren. Und solche Sachen geben uns die Gewissheit, dass wir nicht allein kämpfen. Hinter uns steht das ganze Land und es unterstützt uns. So, es wird hier neben dem Erste-Hilfe-Kasten hängen.
5: Danke. Eins behalte ich für mich und eins gebe ich meinem Kameraden. Vielen Dank an die Freiwilligen, an alle, die uns unterstützen. Wir lieben euch sehr. Wir sind euch sehr dankbar und wissen eure Unterstützung sehr zu schätzen.
4: Danke. Ich hänge es in unserem Panzer auf. Es wird unser Glücksbringer sein.
5: Mein tiefster Dank gilt dir, russischer Soldat. Für mich, für das Land, für meine Familie, für unsere Zukunft. Möge der Schutzengel dich beschützen und dich in schweren Zeiten auf den Händen tragen. Sofia, Moskau. Sofia, ich danke dir. Wenn man weiß, dass es jemanden gibt, der auf einen wartet, hat man noch mehr Gründe, lebend zurückzukehren.
4: Ich möchte Ihnen für diese Worte danken. Sie haben mich gebeten, mit dem Sieg zurückzukehren. Also kehren wir mit dem Sieg zurück.
5: Ich werde diesen Löwen auf jeden Fall an meine Jungs weitergeben, die jetzt im Einsatz sind. Ich werde ihn von einer Kampfstellung an die andere bringen. So wird er irgendwann mal überall gewesen sein. Man spürt, dass dein Zuhause ganz nah ist. Das motiviert uns, weiterzumachen und auf den Sieg hinzuarbeiten. Und der Sieg wird unser sein. Er ist unvermeidlich.
2: Die Unterstützung aus dem Hinterland ist für die Kämpfer an der Front wirklich wichtig. Im Grunde spielt es keine Rolle, was die Freiwilligen schicken. Entscheidend ist die Unterstützung an sich. Denn sie zeigt, die Jungs sind nicht vergessen. Die Heimat steht hinter ihnen. Sie werden zu Hause mit dem Sieg sehnlichst erwartet. Ivan Polyansky, RTDE, Donbass, Russland.
0: Und nun die weiteren Nachrichten, kurz und bündig. In Moskau fand das 15. Jubiläumsfestival der slawischen Kunst Russisches Feld statt. Das Thema der diesjährigen Veranstaltung lautete die Einheit der Völker, die Stärke Russlands. Diese Videoaufnahmen zeigen Auftritte von Musikensembles, gastronomische Stände, Nachstellungen alter Bräuche sowie eine Karte Russlands, auf der jede Region durch ihre typische Brotsorte dargestellt wird. Nach Angaben der Moskauer Regierung nahmen an diesem Festival 62 künstlerische Gruppen, 190 Handwerker sowie mehr als 20 Dichter und Vorleser teil. Darüber hinaus wurden 17 gastronomische Marken und 29 Modekollektionen einheimischer Designer präsentiert. Im malerischen St. Petersburg hat das Sandskulpturenfestival eröffnet. In diesem Jahr widmet sich die Ausstellung den historischen Sehenswürdigkeiten der Stadt und ihrer modernen Architektur. Auf den Aufnahmen ist zu sehen, wie die Besucher ungewöhnliche Exponate, darunter das Häuschen von Peter dem Ersten, die Peter-und-Paul-Festung, die Kunstkammer und andere Wahrzeichen der Stadt bewundern. An den Kompositionen haben Künstler aus den unterschiedlichsten Ecken Russlands und der Welt sowie Teilnehmer internationaler Wettbewerbe gearbeitet. Das Festival soll bis zum 13. September andauern. In der chinesischen Hauptstadt Peking fand die Eröffnungsfeier der zweiten Weltmeisterschaften der humanoiden Roboter statt. Über 2000 Robotersportler traten gemeinsam mit Tänzern und Musikern auf und legten den Sportler-Eid ab. 5 Tage lang werden die Roboter in Disziplinen wie Laufen, Fußball und Tischtennis sowie in Kampfsportarten gegeneinander antreten. Dabei sollen ihre Geschwindigkeit, ihr Gleichgewicht, ihre Koordination und Autonomie auf die Probe gestellt werden. Die Organisatoren haben 51 Wettkampfdisziplinen und mehr als 1000 Wettkampfrunden geplant. Das waren die TD-Nachrichten mit den Themen der Woche. Anschließend kommt hier die Dokumentation auf den Spuren des Wirbelsturms Gervais. Ich bin Vadim Ivanov und um 22 Uhr wieder für Sie da. Bis dann.

0: In den USA ist unser bekanntestes Lied Cucaracha mit einer 500 Millionen Aufrufen. In Mexiko ist es Legend. Wir singen nicht nur. Wir repräsentieren unser Land und teilen unsere Lieder mit der Welt.
1: Kennt das neuronale Netz Handen und Mansen?
2: Heute werden zum ersten Mal Models aus der digitalen Welt in die reale Welt eintreten.
1: Wir zeigen, was uns inspiriert hat und was wir mittels KI geschaffen haben.
3: Dies hier heißt Glasgemälde mit Folie. Einzigartig aus Tatarstan. Diese Künstler malen ihr Volk aber nicht realistisch, sondern in einem avantgardistischen, modernen Stil.
1: Fast alle jungen Frauen träumen davon, in einer Tracht zu heiraten. Jetzt erleben wir eine komplette Neuauflage dieser Art Kleidung. Diese Mode steht in Opposition zur Globalisierung.

0: wir. Das sind unschuldige Zivilisten. Prozent von ihnen wurden durch die Kämpfe getötet.
1: Die Leute schrien, was tut ihr? Wir sind Ukrainer. Und sie sagten, Ukrainer, einen Dreck seid ihr. Und das war alles.
2: Haben sie das beim Rückzug getan?
1: Ja, beim Rückzug.
2: Was ist der Sinn?
1: Ich weiß es nicht.
0: AA, Saporozhets. Das ist das älteste Grab vom 27. Oktober.
3: Ich bin früh morgens aufgestanden, ging nach draußen und da hörte ich einen Schrei. Raus aus dem Haus und sowas. Sie haben alle an die Wand gestellt und angefangen zu schießen. Meine Schwiegertochter schrie, was tut ihr? Wir sind doch... Aber er hat einfach losgeschossen und das war's.

0: Die sowjetischen Seeleute mussten aus dem nördlichen Teil des Indischen Ozeans 2500 Seemeilen zurücklegen, um Mitte Februar 1975 die Küste von Mauritius zu erreichen. Port Louis ist die Hauptstadt und größte Stadt der Insel. Hier legte der Kreuzer Dmitri Pozharsky vor Anker. Die Russen sind bereits vor Ort. Der sowjetische Kreuzer Dmitri Pozharsky ist am Samstagabend eingetroffen. Seit den Morgenstunden sind mehrere Gruppen russischer Seeleute im Einsatz.
1: Sie helfen den Arbeitern beim Wiederaufbau des Zivilkrankenhauses in Port Louis.
0: Beim Wiederaufbau des Zivilkrankenhauses?
1: Ja, es befindet sich in Port Louis.
0: Der Wiederaufbau von Mauritius, Tag für Tag. Die russischen Seeleute haben am Sonntag in mehreren Teilen der Hauptstadt mit der Arbeit begonnen. Sie helfen beim Wiederaufbau der Strom-, Wasser- und Telefonleitungen. Wir haben in Russland einen Seemann gefunden, der 1975 hier war. Er diente als Matrose auf dem Kreuzer Dmitri Pozharsky und gehörte zu denjenigen, die beim Wiederaufbau der Stromversorgung halfen.
2: Es galt, die Stromversorgung und die Telefonleitungen wiederherzustellen. Überall lagen Kabel und Masten herum. Wir wurden zu den Stromleitungen geschickt, um die Kabel zu verlegen. In nur 2 Wochen haben wir so viel erreicht, wofür sie nach eigenen Angaben 6 bis 8 Monate gebraucht hätten.
0: Insgesamt wurden 4.358 Manntage gearbeitet. Es wurden 106,5 Kilometer Stromleitungen und 127 Kilometer Telefonverbindungen wiederhergestellt. 423 Wohnhäuser wurden an die Stromversorgung angeschlossen. 544 Masten wurden transportiert. Der Generator der Pumpstation sowie der Kühlschrank des Ministeriums für Fischerei wurden repariert, sowie 430 Quadratmeter Dachfläche des Krankenhauses in Port Louis. Und auch noch weitere Objekte. In 2 Wochen haben sie wirklich viel geschafft.
2: Wir sind auf die Masten geklettert, um die Stromleitungen zu verlegen.
0: So haben sie gearbeitet, ja?
2: Ja, wir sind auf die Masten geklettert und haben die Kabel gezogen. Und die Affen haben uns zugeschaut. Kaum waren wir weg, ist das Kabel wieder runtergefallen. Es waren die Affen. Auch haben wir angefangen, mit Stöcken und Steinen nach ihnen zu werfen. Die Affen haben mit Bananen und Kokosnüssen zurückgeworfen. Das ist meine Matrosenmütze. Oder besser gesagt, das, was von ihr übrig geblieben ist. Nur das Abzeichen für die Fernwanderung ist noch da. Das Einzige, das die Zeit unversehrt überdauert hat.
0: Wollen Sie sie anprobieren?
2: Das ist meine geliebte Matrosenmütze. Der Bus hatte eine Panne. Einige Leute kamen, um zu helfen. Sie brachten einen Büffel mit und spannten ihn ein, um uns herauszuziehen.
0: Mit solchen Bussen hat man sie
2: zur Arbeit transportiert.
0: Vom Hafen bis?
2: Bis zum Arbeitsort. Wir fuhren zum Polizeirevier und wurden von dort aus mit solchen Bussen weiter befördert.
0: Wir haben beschlossen, nach Novorossiysk zu fahren, wo der letzte Kreuzer des Projekts 68 bis erhalten geblieben ist, der an der humanitären Mission auf Mauritius teilgenommen hatte. Was seine Kampfeigenschaften betrifft, übertraf der Kreuzer des Projekts 68 bis die entsprechenden Schiffe ausländischer Flotten. Bis Mitte der 1960er Jahre waren diese Kreuzer die wichtigsten Schiffe der sowjetischen Marine. US-Experten verglichen sie damals mit den Kreuzern des Typs Baltimore. Dies ist der letzte erhaltene Kreuzer der Serie 68 bis und sieht genauso aus wie die Dmitri Pozharsky. Hier ist der Bug, wo sich die beiden Türme des Hauptkalibers befinden. Es handelt sich um die gefährlichste Waffe des Schiffes, dessen Schussreichweite bis zu 32 Kilometer beträgt. Doch neben den Kampfaufgaben standen der Besatzung viele Jahre lang andere, nicht weniger wichtige Aufgaben bevor. darunter auch humanitäre. Die Kreuzer des Projekts 68 bis leisteten anspruchsvollen Dienst, indem sie viele Monate lang auf See waren und nur für planmäßige Reparaturen zum Auffüllen der Vorräte und zur kurzen Erholung zur Basis zurückkehrten. Die Besatzung umfasste 1270 Personen. Eine der wichtigsten Aufgaben der Konstrukteure war es daher, für eine komfortable Unterbringung zu sorgen. Hier haben Sie geschlafen, nicht wahr?
1: Ja, dieser Schlafraum war für 27 Matrosen vorgesehen. Wie wir sehen können, sind die Betten über zwei Etagen angeordnet. Das ist der Stauraum. Vielleicht wissen Sie bereits, dass die Matrosen dort ihre persönlichen Gegenstände aufbewahrten. Auf dem Stauraum lag eine Matratze, die als improvisiertes Bett diente. Insgesamt gab es also drei Etagen. In der Regel erfolgte die Unterbringung auf drei Etagen. Der kleinste Schlafraum war für 12 Matrosen ausgelegt, der größte für 70 Matrosen.
0: Hier haben wir die Kartei des usbekischen Matrosen Tursunov Muhiddin Pulatovic. Er wurde 1955 in Angren im Gebiet Taschkent geboren. 1973 wurde er einberufen und zur Besatzung des Kreuzers Dmitri Pozharsky zugeteilt. Im Jahr 1975 war er zusammen mit der Schiffsbesatzung auf Mauritius und half, die Folgen des verheerenden Tsunamis zu beseitigen.
3: Es hat sich so ergeben, dass ich seit meiner Kindheit davon geträumt habe, zur Marine zu gehen. Und dann bin ich tatsächlich dort gelandet. Von den insgesamt 1200 Matrosen waren 400 aus Usbekistan. Aus Andijan, Fergana, Taschkent. Als wir auf der Insel Sokotra standen, erhielten wir eine Nachricht vom Festland aus der Sowjetunion, dass auf der Insel Mauritius ein Wirbelsturm vorbeigezogen sei und wir sofort helfen müssten. Wir mussten sofort hin. Das ist der Steuerraum. Das bin ich.
0: Das war auf der Dmitri Pozharsky, richtig?
3: Ja, das ist der Steuerraum.
0: Also eigentlich Ihr Arbeitsplatz?
3: Genau, mein Arbeitsplatz. Wir hatten sehr viele Leute aus Usbekistan. Das ist mein Kommandant, Herr Gromov. Hier sitze ich. Das ist mein Zimmer. Mein Arbeitsplatz, der Ruderraum,

Die erste Notiz stammt vom 16. Februar, dem Tag, an dem die Matrosen begannen, auf der Insel zu arbeiten. 8 Uhr morgens, 290 Personen sind zur Arbeit an Land gegangen. Am nächsten Tag gab es eine ähnliche Notiz über 308 Personen. Jeden Tag wurden rund 300 Seeleute an Land geschickt. In der Früh begibt sich die Besatzung auf die Insel und arbeitet den ganzen Tag lang an der Wiederherstellung der Infrastruktur. Am Abend kehrt das Team zum Schiff zurück.

0: Als ich 13 Jahre alt war, begann ich mit meinem Vater zusammenzuarbeiten.
1: Ich habe noch nicht erreicht, was ich erreichen will. Wenn ich mein Ziel erreicht habe, werde ich vielleicht meine Leidenschaft für das Handwerk verlieren.
2: Jeder omanische Dolch repräsentiert den sozialen Status des Trägers und die Beziehungen der Menschen zueinander.
3: Diese Dolche, die in der Omanhalle im Nationalmuseum ausgestellt sind, sind in der Tat einzigartig.
4: Eine perforierende Schusswunde. Ich tue alles dafür, dass die Menschen sicher sind und am Leben bleiben.
5: Zielen! Feuer!
6: 2014 wurde ein Bus mit Flüchtlingen aus Gorlovka beschossen und brannte aus. Meine Kinder haben wie durch ein Wunder überlebt. Jeder an meiner Stelle hätte also wahrscheinlich dasselbe getan.
4: Schussposition einnehmen. Bereit zum Zielen? Los geht's! Mir macht das immer Spaß, denn jeder Schuss bringt uns dem Sieg näher. Auf geht's. Natürlich habe ich Angst, aber ich habe meine Entscheidung getroffen. Ich bin hier. Manchmal spielen meine Nerven verrückt. Ich möchte weinen, aber ich kann es nicht zeigen. Ich möchte, dass die Jungs mit guter Laune in die Schlacht ziehen. Ja, ich setze mein Leben aufs Spiel. Aber ich habe ein Ziel. Wenn wir es jetzt nicht beenden, wird es noch schlimmer werden. Wir müssen siegen.

0: eingeredet wurde. Die Menschen glauben, dass die Vereinigten Staaten sie beschützen und ihnen ein besseres Leben ermöglichen können als in ihrer Heimat.
1: Präsident Trump verspricht, viele Menschen abzuschieben.
2: Wie lange hast du in den USA gelebt?
3: 12 Jahre. Ich bin 40 Jahre alt. Ich hatte mit 17 Jahren die Grenze überquert, illegal.
4: Aus anderen Ländern wird man nicht abgeschoben, nur aus den USA, die schon immer rassistisch waren.
5: Allein die Tatsache, dass man sich illegal in diesem Land aufhält, macht einen bereits zu einem Kriminellen.
6: Es geht darum, dass die Menschen eine falsche Vorstellung von den USA haben. Dort könne man glücklich, wohlhabend und ohne Sorgen leben.
7: Jetzt, da Donald Trump den Einwanderungsprozess eingestellt hat, ist unser Traum geplatzt.

0: Ein Polizeiauto hat mich hierher gebracht. Hier habe ich das zuständige Team getroffen.
1: Sie meinen die sowjetischen Seeleute?
0: Ja, sowjetische Seeleute. Sie waren hier, sie haben gearbeitet. Ich habe sie hier getroffen. Wir haben uns unterhalten. Meine Aufgabe war es zu helfen, zu dolmetschen. Ich wusste gar nicht, dass die Russen schon auf Mauritius waren. Eines Tages sah ich, wie ein Polizeiauto direkt vor der Tür hielt. Ein Polizist stieg aus und fragte, sind Sie Herr Todar? Ich antwortete, ja, ich bin Herr Todar. Er sagte, wir haben einen Anruf aus dem Büro des Premierministers erhalten. Wir brauchen morgen Ihre Hilfe. Ich fragte, wie kann ich dem Büro des Premierministers helfen? Er antwortete, nein, nicht ihm. Es gibt hier sowjetische Spezialisten, Russen, die auf Mauritius mithelfen, die Stromversorgung wiederherzustellen, aber wir können uns nicht verständigen. Da Sie in Russland studiert haben und die Sprache gut beherrschen, brauchen wir Sie, um Ihnen zu helfen. Ich sagte, gut, kein Problem. Am nächsten Tag holten Sie mich in der Früh ab. Die Leitung verlief genau hier, um andere Orte mit Strom zu versorgen. Sie verlief zunächst durch zwei Hotels und dann in andere Bezirke. Deshalb hat man wohl genau hier mit der Wiederherstellung der Masten begonnen. Wir kamen hierher und setzten unsere Arbeit in dieser Richtung fort. Wie ich bereits sagte, lagen die meisten Masten, wenn nicht sogar 99%, auf dem Boden.
1: Und das ist die Straße in Richtung Hauptstadt?
0: Ja, das ist die Straße, die in Richtung Hauptstadt führt.

0: Wir befinden uns in Vallée des Prêtres. Wir haben hier gearbeitet. Es ist eine ziemlich große Gegend. Wenn man weitergeht, gelangt man bis zu diesem Berg. Wie ich bereits gesagt habe, war der Schaden enorm. Da alle Pfosten aus Metall waren, waren sie verbogen und mitsamt den Wurzeln aus dem Boden gerissen worden. Sie lagen einfach auf dem Boden herum.
1: Wie reagierten die Einheimischen, als sie auf der Straße sowjetische Seeleute sahen und dass diese ihnen halfen? Waren sie überrascht?
0: Damals noch nicht, denn niemand wusste, dass es Russen waren. Verstehen Sie? Niemand wusste es, denn es gab hier auch andere Freiwillige, etwa Europäer, die ebenfalls hierher gekommen waren, um zu arbeiten. Aber selbst wenn sie es gewusst hätten, wenn jemand kommt und dir unentgeltlich hilft, schwere Arbeit verrichtet, ist es dann nicht Grund genug, Danke zu sagen? Der Strom war wirklich immens wichtig. Die Wiederherstellung der Stromversorgung kann man mit der Wiederbelebung des Landes vergleichen.
2: Zwei Wochen lang waren unsere Matrosen und Offiziere damit beschäftigt, Dutzende Kilometer Straßen, Strom- und Kommunikationsleitungen sowie Kühlschränke und Krankenhäuser wiederherzustellen. In der Gegend gab es wohl Industrieunternehmen. Man erinnert sich auf Mauritius bis heute daran.

0: Anfangs hatten wir keine Ahnung. Wir wussten nicht, wer die Russen sind. Aber sie kamen sehr schnell im Hafen an. Sie brachten Tonnen von Material, Kilometer an Kabeln und alles, was wir benötigten. Und sie haben sofort mit der Arbeit in Port-Louis begonnen. Sie haben uns ihre freundschaftliche Hilfe sehr schnell angeboten. Seitdem haben wir verstanden, dass unsere Freundschaft mit diesem Land wirklich sehr stark ist. Und die Beziehungen bleiben weiterhin stark. Unsere Freundschaft ist erhalten geblieben und lebt weiter. Vielleicht kommunizieren wir nicht oft und haben nicht immer etwas zu teilen, aber unsere Freundschaft ist weiterhin präsent.
1: Nein, wirklich. Wie ich bereits gesagt habe, ich kenne die genauen Zahlen nicht, aber vielleicht kann man sie in der Botschaft finden. Jedenfalls war es eine ziemlich große Anzahl von Fachkräften,
0: von Mauritiern,
1: die ihre Ausbildung in Russland abgeschlossen haben und nach Mauritius zurückgekehrt sind, um hier zu arbeiten. Es gibt auch viele russische Frauen auf Mauritius. Auch russische Touristen kommen regelmäßig hierher. Jetzt ist alles anders, ganz anders.
2: Ich war gestern angenehm überrascht, als wir in Port-Louis drehten, sahen wir die Gagarin-Allee sowie ein Denkmal für Puschkin und eines für Lenin.
1: Lenin, ja genau.
0: Und die Juri-Gagarin-Allee.
2: Drei Denkmäler.
1: An einem Ort.
0: Ja, Juri Gagarin war auf Mauritius.
1: Ja, wir kennen sie.
2: Das heißt, die Menschen auf Mauritius kennen diese Persönlichkeiten und erinnern sich an sie.
0: Ja.

0: Die Gagarin-Allee, das Puschkin-Denkmal und die Büste des Anführers des Weltproletariats Lenin. Das sind historische Persönlichkeiten, die in Russland jeder Schüler kennt. Sie hier zu sehen, vor dem Hintergrund einer tropischen Landschaft, ist jedoch sehr ungewöhnlich. Mauritius ist ein Land, dessen Unabhängigkeit die Sowjetunion als eines der ersten Länder anerkannt hat. Das hat man hier nicht vergessen. Dieses Denkmal ist ein weiterer Beweis dafür.
1: Außerdem bin ich sehr dankbar für die Möglichkeit, in Russland studiert zu haben. Vor allem dank der Ausbildung, die ich dort erhalten habe, bin ich heute der Mensch, der ich bin. Ich habe von 1966 bis 1972 in Russland studiert und bin nach dem Abschluss zurückgekehrt. Es ist ganz einfach. Auf Mauritius gab es die sogenannte Lenin-Jugendorganisation. Dort habe ich einiges über die Sowjetunion, Lenin und andere Themen gelernt. Irgendwann hat die Sowjetunion dann Stipendien an Mauritier vergeben. Ich war einer von ihnen. Ich bin ein Vertreter der 6. oder 7. Generation, die nach Russland gegangen ist, um dort zu studieren. Für mich sind Russen also keine Fremden. Ich habe ganze 6 Jahre in Russland gelebt und mich mit Menschen unterhalten, die nur Russisch sprachen. Deshalb bin ich mit ihrer Kultur, ihrer Sprache und anderen Dingen gut vertraut.

28. Februar, Freitag. Um 10.50 Uhr kamen 8 Mauritier an Bord, um der Besatzung Blut abzunehmen. Die Besatzung baute nicht nur die Infrastruktur der Insel wieder auf, sondern spendete auch Blut für die Betroffenen. Und hier die nächste Notiz einige Stunden später. Die ehrenamtliche Blutspende für den Staat Mauritius durch sowjetische Matrosen des Kreuzers Dmitri Pozharsky ist beendet. Insgesamt haben 127 Personen Blut gespendet. Eine Notiz vom 1. März. Um 16.22 Uhr haben wir die Hoheitsgewässer des Staates Mauritius verlassen. Genau 2 Wochen lang, vom 15. Februar bis zum 1. März, hielt sich die Besatzung auf Mauritius auf.

0: Als mein Vater Kommandant des Kreuzers Dmitri Pozharsky war, war ich 11 Jahre alt. Ich erinnere mich, wie mein Vater erzählte, dass es eine Menge Vorbereitungsarbeit gab. Während der Kreuzer noch in Richtung der Insel fuhr, versuchten sie bereits, die Wiederaufbauarbeiten zu organisieren. Sie wussten bereits, dass es um Stromleitungen und die Beseitigung von Trümmern ging. Außerdem um die Wiederherstellung der Straße und um medizinische Einrichtungen. Das waren ihre Kernaufgaben und sie versuchten herauszufinden, wer aus dem Team welche Fähigkeiten in dieser Hinsicht hatte.
1: Ein Befehl vom 3. März, zwei Tage nachdem Dmitri Pozharsky Mauritius verlassen hatte, über die Auszeichnung der Besatzung, die an den Wiederaufbauarbeiten im Staat Mauritius beteiligt waren. Während der Arbeiten zeigten die Offiziere, fähnriche Bootsmänner und Matrosen politische Reife sowie Verständnis für die Bedeutung der Lösung einer internationalen Aufgabe. Sie bewiesen Fleiß, Initiative und Können. Hier gibt es eine Liste mit Namen, denen ein besonderer Dank ausgesprochen wurde. Übrigens steht Kapitän des 2. Ranges Felix Gromov als erster auf der Liste. Er war damals Kapitän und wurde später Flottenadmiral.
2: Ich sage Ihnen Folgendes über die Russen. Ich habe die Bedeutung und den Wert der Arbeit in Russland verstanden. In Russland ist die Arbeit für sie heilig.
3: In Russland sind die Leute bereit, jederzeit und bei allen Belangen zu helfen, ohne dafür eine Gegenleistung zu verlangen.
2: Und das sage ich nicht, weil ich 6 Jahre dort gelebt habe. Das russische Volk ist objektiv gesehen sehr freundlich und hilft einem immer. Wie man so schön sagt, leisten sie selbstlose Hilfe. Das ist wahr. Sie tun das wirklich. Und selbst jetzt habe ich das Gefühl, dass trotz des Regimewechsels dort der Geist der Hilfe für die Schwachen unverändert geblieben ist.

Für Russland war der Begriff Freundschaft nie eine leere Worthülse. Unser Land hat sich stets vom Prinzip nicht nehmen, sondern geben leiten lassen. Russland hat Krankenhäuser und Schulen gebaut. Es hat Fachleute entsandt. In schwierigen Zeiten hat es stets selbstlos Hilfe geleistet. So war es auch auf Mauritius im Jahr 1975. Und hier erinnert man sich noch heute gut daran.

0: Jeden Frühling und Sommer gibt die Schneeschmelze in der Arktis zurückgelassene Maschinen, Millionen rostiger Tonnen und sonstige Überbleibsel der menschlichen Expansion in eines der unzugänglichsten Territorien preis.
1: Ich war geschockt. Wie kann jemand ein solches Schlamassel anrichten? Es war ein trauriger Anblick.
0: Freiwillige des Projektes Saubere Arktis reisen zur Hayes-Insel, auf der sich die größte Polarstation im Franz-Josef-Land befindet.
1: Alles grau in grau, Ozeane aus Schlamm. Oh mein Gott, ich werde einen ganzen Monat hier sein.
2: Mein erster Gedanke war, dass wir getäuscht wurden, dass es die schlimmste Insel des Archipels sei.
3: Ich weiß, dass es sich um einen der nördlichsten Orte auf unserem Planeten handelt, ungefähr 1000 Kilometer vom Nordpol entfernt.
0: Das Hauptziel der Arktis-Pioniere war es, die schroffen Landmassen zu bezwingen und zu erforschen. Man hatte keine Zeit, um über Müllentsorgung nachzudenken.
1: Die Menschheit gibt ein nicht wirklich schmeichelhaftes Bild ab. Es sieht so aus, als würden wir den Planeten zerstören, nur um dann woanders hinzugehen und wieder das Gleiche zu tun.
2: Ein sauberer Norden, eine saubere Arktis. Hurra!

0: lehrt uns.
1: Ich schlafe hier. Ich ziehe meine Schuhe an, gehe spazieren, esse. Ich spiele.
2: Es gab eine riesige Explosion, als ich in Donetsk auf dem Weg zum Tanzkurs war.
3: Warum haben Sie Ihre Tochter versteckt?
2: Damit sie nicht gewaltsam weggebracht werden würde. Ukrainische Freiwillige. Sie konnten Kinder zwingen, mit ihnen zu gehen. Mit Gewalt.
1: Ich weiß nicht, wo meine Eltern sind. Ich habe sie schon lange nicht gesehen.
2: Ich bin gegangen, weil ich die Kinder retten wollte.
3: Man weiß nicht, ob man überlebt oder nicht.

0: sehen wir. Das sind unschuldige Zivilisten. Prozent von ihnen wurden durch die Kämpfe getötet. Die Leute schrien, was tut ihr? Wir sind Ukrainer. Und sie sagten, Ukrainer? Einen Dreck seid ihr. Und das war alles.
1: Haben sie das beim Rückzug getan?
0: Ja, beim Rückzug.
1: Was ist der Sinn?
0: Ich weiß es nicht. AA, Saporozhets. Das ist das älteste Grab vom 27. Oktober.
2: Ich bin früh morgens aufgestanden, ging nach draußen und da hörte ich einen Schrei. Raus aus dem Haus und sowas. Sie haben alle an die Wand gestellt und angefangen zu schießen. Meine Schwiegertochter schrie, was tut ihr? Wir sind doch... Aber er hat einfach losgeschossen und das war's.
3: Wow. RT behaupten, Händewaschen sei wenig hilfreich gegen Covid-19.
4: Wirklich.
5: Leider löste diese falsche Meldung der Bild-Zeitung zwar Emotionen, aber keinen gesunden Menschenverstand aus. Doch es war Professor Bob Arnett, der gesagt hat, Sie können sich den ganzen Tag lang die Hände waschen, doch Sie werden trotzdem das Coronavirus bekommen, wenn jemand in Ihrer Nähe hustet. Lassen Sie sich von Fakten leiten, nicht von Emotionen.
4: 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Kritisch bleiben.

0: jetzt handeln. 17 Wirtschaftsverbände und Vertreter namhafter bayerischer und baden-württembergischer Unternehmen mahnen in einem Brief Friedrich Merz und seine Regierungskoalition dringend zu Reformen. Indes kommt es in Deutschland zu einem massiven Stellenabbau und zur Schließung von Unternehmen. Mediale Russophobie. Das russische Innenministerium hat einen FAZ-Journalisten wegen seiner Äußerungen zur Beihilfe zum Mord an Russen zur Fahndung ausgeschrieben und bittet die deutsche Justiz um eine Prüfung seiner Aussage. Auch Experten in der jüngsten Sendung der Talkshow von Markus Lanz schlossen sich der kriegerischen Rhetorik über Russland als Feind an, ohne Chance auf Debatten über Frieden und Diplomatie. Rhetorisch scharf geschossen. Der politische Raum in Deutschland wird zunehmend von harscher, emotional aufgeladener Rhetorik geprägt. Hauptziel ist dabei die AfD. Selbst Prominente agieren nun als direkte Anti-AfD-Agitatoren. Guten Abend und herzlich willkommen bei ITDE. Mein Name ist Vadim Ivanov und los geht's wieder. 17 Wirtschaftsverbände und Vertreter namhafter bayerischer und baden-württembergischer Unternehmen mahnen in einem Brief Friedrich Merz und seine Regierungskoalition dringend zu Reformen. Zu den Unterzeichnern gehören unter anderem Audi, BMW und die Siemens AG. Die wichtigste Forderung lautet, alles, was im Koalitionsvertrag und im Wahlprogramm versprochen wurde, Zitat, schleunigst und ohne irgendwelche Abstriche umzusetzen. Die Wirtschaftsvertreter betonen, die deutsche Wirtschaft läuft aufgrund der Rekordpreise für Energie und der weltweit veränderten Marktbedingungen ohnehin schon am Limit. Die Verfasser des Briefes schlagen Alarm, da die Gesamtbelastung der Löhne durch Sozialversicherungsbeiträge 42% überschritten hat. Ein historischer Höchststand. Wenn es nicht gelinge, diese zusätzlichen Kosten vollständig durch Produktivitätssteigerungen auszugleichen, werden alle geplanten Investitionen in deutsche Standorte auf unbestimmte Zeit verschoben.
1: Wir fordern echte Strukturreformen in allen Zweigen der Sozialversicherung, die an der Kostenseite ansetzen und den stetigen Anstieg der Ausgaben abbremsen. Nur wenn das gelingt, können wir die Arbeitskosten am Standort Deutschland wieder auf ein Niveau senken, das im internationalen Vergleich wettbewerbsfähig ist.
0: Im neuen Monatsbericht der Bundesbank heißt es, dass seit einigen Jahren in weiten Teilen der deutschen verarbeitenden Industrie ein erheblicher Stellenabbau zu verzeichnen sei. Davon betroffen sind vor allem energieintensive Branchen wie die Hersteller von Vorleistungsgütern, also Metallurgie und Metallverarbeitung, mit Rohstoffen und Halbfertigprodukten, aber ebenso der Maschinenbau und die Automobilindustrie. Obwohl der Strukturwandel von der industriellen Produktion hin zum Dienstleistungssektor bereits seit mehreren Jahrzehnten andauert und kein neues Phänomen des aktuellen Wandels darstellt, äußern zahlreiche Experten ihre Besorgnis.
1: Im Moment gibt es keine Anzeichen, dass der Personalabbau endet. Am Bau und im Dienstleistungssektor ist die Stimmung weniger schlecht. Aber ob das schon eine nachhaltige Trendwende war, bleibt abzuwarten. Der Abbau ist relativ kontinuierlich und wird sich erstmal fortsetzen.
2: Die Produktion in der deutschen Automobilindustrie liegt heute um 25% niedriger als vor Corona. Dies ist kein vorübergehender konjunktureller Effekt, sondern Ergebnis einer strukturellen Erneuerungskrise. Während etablierte Bereiche unter Druck geraten, sinken die Investitionen, liegen die neu geschaffenen Stellen auf Tiefstand und gibt es in der Industrie so wenige Gründungen wie noch nie.
1: Der Beschäftigungsrückgang in der Metall- und Elektroindustrie ist dramatisch. Die Standortkosten müssen sinken, Bürokratie abgebaut und die Sozialversicherungsbeiträge auf 40% zurückgeführt werden. Erst wenn die Kosten sinken, werden Investitionen für die Unternehmen wieder attraktiver und somit Arbeitsplätze gesichert.
0: Nach Angaben einer gemeinsamen Studie von Kreditreform und dem Leibniz-Zentrum für europäische Wirtschaftsforschung in Mannheim wurden 2025 bundesweit rund 188.000 Unternehmen geschlossen. 10% mehr als im Vorjahr und so viel wie noch nie in den letzten fast 20 Jahren. In der verarbeitenden Industrie setzte sich der Anstieg der Schließungen fort, wenn auch mit einer leichten Verlangsamung. 2025 stellten mehr als 11.000 Industrieunternehmen ihren Betrieb ein, was einem Anstieg von 10% entspricht. Auch die Baubranche verzeichnete erneut eine hohe Zahl an Schließungen. Rund 24.000 Bauunternehmen wurden geschlossen. Das sind 12% mehr als im Vorjahr.
1: Die Krisendynamik frisst sich mittlerweile durch die gesamte Breite der Wirtschaft. Die Zahl der Marktaustritte steigt deutlich an. Große Unternehmen und Konzerne beherrschen derzeit die Nachrichten. Die Zahl an kleinen und mittleren Unternehmen, die leise verschwinden, ist aber um ein Vielfaches größer.
0: Professor Rainer Osbild, Gastforscher am Institut für konservative Wirtschaftspolitik, weist darauf hin, dass der Brandbrief der deutschen Wirtschaft an Friedrich Merz darauf zurückzuführen sei, dass die Regierung ihr für ihre große Loyalität in keiner Weise gedankt habe.
3: Lange Zeit waren nämlich die großen Industrieverbände und auch die großen Unternehmen, etwa der Automobilbranche, sehr loyal zur Regierung oder zu den Regierungen und zu den Altparteien. Und die Regierung hat es ihnen nicht gedankt, ganz im Gegenteil. Schon vor einem Jahrzehnt hat man die Automobilindustrie beim Dieselskandal im Regen stehen lassen. Es gab milliardenschwere Zahlungen in den USA. Man hat sie nicht gegen die Zollpolitik von Donald Trump in Schutz genommen. Man hat das Verbrennerverbot durchgepeitscht. Eine desaströse Energiepolitik wurde fortgesetzt. Immer mehr Bürokratie statt weniger den Betrieben auferlegt. Über Lohn- und Sozialabgaben, Lohnkosten und Sozialabgaben braucht man gar nicht zu reden. Fachkräftemangel ist immer noch ein Thema, trotz rückläufiger Gesamtbeschäftigung. Das heißt also, diese Nibelungentreue der Regierung, zur Regierung durch die Verbände und durch die großen Unternehmen vor allen Dingen wurde in keinster Weise erwidert oder gar belohnt.
0: Das russische Innenministerium hat einen deutschen Journalisten zur Fahndung ausgeschrieben. Es handelt sich um den FAZ-Korrespondenten Michael Martens. Anfang August stellte er in Belgrad eine Frage an den ukrainischen Präsidenten bezüglich der Beihilfe zum Mord an Russen. Wie die Sprecherin des russischen Außenministeriums Maria Sacharowa feststellte, wurde bis heute keine Entschuldigung ausgesprochen.
4: Niemand hat eine öffentliche Entschuldigung gehört. Auch haben wir keine Versuche gesehen, sich von den geäußerten Worten zu distanzieren. Die von ihm gewählte Formulierung war bewusst gewählt. Es handelte sich offensichtlich um eine vorsätzliche Provokation. Dabei erfolgen solche Handlungen öffentlich, unter anderem unter Nutzung der Massenmedien oder von Informations- und Telekommunikationsnetzen, einschließlich des Internets.
0: Die russische Außenamtssprecherin wies darauf hin, dass die russische Botschaft in Berlin am Montag zu diesem Fall eine Eingabe an die Berliner Staatsanwaltschaft gerichtet habe. Darin wurde insbesondere um eine rechtliche Beurteilung gebeten, ob die Äußerungen des deutschen Journalisten Anzeichen für einen Straftatbestand aufweisen. Konkret wurden die Paragraphen 111, 130 und 140 des Strafgesetzbuches der Bundesrepublik Deutschland genannt. Dabei handelt es sich um Volksverhetzung, öffentliche Aufforderung zur Begehung rechtswidriger Handlungen sowie öffentliche Billigung strafbarer Handlungen. In den deutschen Medien ist eine zunehmend aggressive Rhetorik gegenüber Russland zu beobachten. Im Fernsehen werden die Deutschen dazu aufgerufen, bereits jetzt Maßnahmen zu planen, um auf eine mögliche zukünftige Bedrohung durch Russland zu reagieren. Ein Beispiel dazu, eine der jüngsten Folgen der Talkshow von Markus Lanz.
5: Wir müssen uns überlegen, wie vergelten wir. Also 4V. So habe ich das mal
6: gesagt. Was meinen Sie mit vergelten wir?
5: Vergelten bedeutet, dass man Abschreckung wiederherstellt. Also dass wenn jetzt zum Beispiel Russland eine Drohne am Leipziger Flughafen fast zur Explosion bringt, dann muss es darauf natürlich eine Antwort Deutschlands geben.
6: Welche könnte das sein? Was könnte das für eine Antwort sein?
5: Das kann eine Antwort sein symbolischer Art. Man kann sagen, wir schließen das russische Haus oder wir weisen den Botschafter aus. Das kann aber auch etwas Substanzielleres sein. Wir können sagen, wir machen jetzt verdeckte Operationen gegen Cybernetzwerke in Russland. Wir gehen aggressiver gegen die Schattenflotte vor. Wir machen Sanktionen.
0: Die Rhetorik ist für Deutschland nicht neu. Schließlich hat sich auf höchster politischer Ebene gegenüber Russland längst das Bild eines Feindes und Aggressors verfestigt. Die diplomatischen Beziehungen zwischen den Ländern sind minimal. Bundesverteidigungsminister Boris Pistorius zeigt kein Interesse daran, diese auszubauen und erklärte zuvor, dass Russland nur die Sprache der Stärke verstehe. Obwohl der russische Präsident Wladimir Putin mehr als einmal erklärt hat, dass Russland weder gegen die EU noch gegen die NATO in den Krieg ziehen werde, hält Pistorius an seiner Rhetorik über die Kriegstüchtigkeit Deutschlands seit Jahren fest.
7: Und gleichzeitig, das versteht sich von selbst, dürfen wir unsere eigene Verteidigungs- und Einsatzbereitschaft nicht vernachlässigen. Putins Kriegswirtschaft arbeitet auf einen weiteren Konflikt zu. Wir müssen bis 2029 kriegstüchtig sein. Wir müssen Abschreckung leisten, um zu verhindern, dass es zum Äußersten kommt.
0: Der AfD-Co-Vorsitzende Tino Chrupalla bezeichnete diese Art von Polemik als rhetorische Eskalation. In Bezug auf die Talkshow merkte der Politiker an, kein einziger Vorfall mit Drohnen an deutschen Flughäfen sei als von Russland ausgehend bewiesen worden.
1: Auch Roderich Kiesewetter von der CDU glaubt, wie üblich zu wissen, der Iwan ist schuld. Belege für die Anschuldigung? Keine. Halten Sie den Ball flach, meine Herren. Schwafeln Sie uns nicht in den Krieg gegen eine Atommacht. Für keinen der vielen Drohnenvorfälle an deutschen Flughäfen gab es bislang einen Beweis, dass Russland beteiligt war. Statt rhetorisch zu eskalieren und mit rostigem Säbel zu rasseln, ist endlich unsere

0: kritische Infrastruktur effizient zu sichern.
1: Die Talkshow von Markus Lanz stellte jedoch nicht einmal eine Debatte dar. Die Seite, die sich für Frieden und Diplomatie einsetzen sollte, fehlte dabei komplett. Dies bemerkte auch der Jurist Alexei Dankwart. Im Gespräch mit unserem Korrespondenten Ivan Medvedev erklärte er, dass es bei der Diskussion über Russland keine Distanz, keine Debatten und keine abweichenden Meinungen gegeben habe.
2: Was einem auch auffällt in diesen Talksendungen wie Markus Lanz, es gibt bei allen anderen Themen finden Debatten statt. Man hat also mehrere Leute in der Sendung sitzen, die unterschiedliche Auffassungen haben. Aber sobald es um die Ukraine geht, sobald es um Russland geht, ist es, wie ich es sage, eine Debatte Gleichgesinnter. Also da sitzen tatsächlich Leute mit derselben Auffassung. Ganz, ganz selten wird mal Wagenknecht zugelassen zum Beispiel oder jemand von der AfD. Aber in der Regel sind sie sich alle einig dort. Also überhaupt keine Distanz, keine Debatten, keine abweichenden Meinungen, kein Interesse daran, den Blick zu weiten. Der Journalismus ist in dieser Frage vollkommen tot.
1: In Deutschland und Europa insgesamt drehe sich das Eskalationsrad, bemerkt Alexei Dankwart. Und das zu sehen mache Angst, so der Jurist.
2: Ich habe mich nicht dran gewöhnt, ich bin immer noch erschrocken. Es ist bittere Realität. Irgendjemand dreht in Deutschland, also nicht nur in Deutschland, auch in anderen europäischen Ländern. Aber wir sind ja sozusagen, stammen aus Deutschland, interessieren uns hauptsächlich für Deutschland. Irgendjemand dreht da an der Eskalationsrad. Irgendjemand bereitet tatsächlich einen großen europäischen Krieg vor. Und ich habe mich nicht dran gewöhnt. Das erschreckt mich. Ich habe richtige Angst davor, was ich da sehe, immer noch.
1: Der politische Raum in Deutschland wird zunehmend von einer harschen und emotional aufgeladenen Rhetorik geprägt. Das Hauptziel der politischen Angriffe ist die AfD. Und als direkte Akteure der Anti-AfD-Agitation treten sogar öffentliche Personen auf. So hat sich beispielsweise der Kabarettist Peter Hallervorden in den letzten Wochen wiederholt in den Wahlkampf eingemischt, um eine AfD-Regierung nach der Landtagswahl in Sachsen-Anhalt am 6. September zu verhindern. Laut der letzten Umfrage hat die AfD dort einen Rekordwert von 43% erreicht. In einer Reihe von Videos auf TikTok hat Hallervorden die AfD ins Visier genommen. In einem der Videos bezeichnete er die Weigerung, für diese Partei zu stimmen, als Schädlingsbekämpfung. In einem anderen warf er der AfD beispielsweise vor, Kompromisse abzulehnen und damit die Demokratie zu zerstören.
3: Sehr erfolgreich in der Schädlingsbekämpfung. Wie ich das mache? Ich wähle einfach nicht AfD. Ja, versuch's auch mal. Das hilft.
4: Leute, in meinen Augen ist die AfD für die Demokratie gefährlich wie ein Feuersturm. Wer schweigend nichts dagegen tut und dem Feuer einfach den Rücken kehrt, verbrennt sich irgendwann den Hintern und weiß dann plötzlich nicht, wie auf seinen verkohlten Po-Button sitzen soll. Denkt mal drüber nach.
3: Leute, also ich finde ja, die Demokratie ist eine viel zu wichtige Angelegenheit, als dass man sie der AfD anvertrauen sollte. Ja? Was meint ihr?
1: Es ist nicht das erste Mal, dass die AfD schärfste politische Rhetorik ausgesetzt war. Im Februar sprach der Musiker Herbert Grönemeyer bei einem Konzert in Dortmund von rechten Ratten und rechten Rassisten. Daraufhin leitete die Staatsanwaltschaft Dortmund Ermittlungen gegen Grönemeyer wegen des Verdachts der Volksverhetzung ein. 2024 verglich Marie-Agnes Strack-Zimmermann im Rahmen einer FDP-Rede den Zustrom von Wählern zur AfD mit, Zitat, »Fliegen auf einem Haufen Scheiße«. Und im Jahr 2023 bezeichnete der damalige Bundeskanzler Olaf Scholz bei einer Wahlkampfveranstaltung die Gegner von Waffenlieferungen an die Ukraine als gefallene Engel aus der Hölle. Politikexperte Gerd Heven Ungar bezeichnet die Hetzkampagne gegen die AfD als nichts anderes als den Versuch, einen politischen Gegner durch Diskreditierung und Verunglimpfung aus dem Weg zu räumen. Unbegründete Behauptungen haben nichts mit einem aufgeklärten politischen Diskurs zu tun, meint der Experte.
5: Das, was gerade in Deutschland passiert, diese permanente Hetze gegen die AfD, das hat auch mit einem politischen Gespräch, mit einer politischen Sondierung, mit einer Abgleichung unterschiedlicher Positionen überhaupt nichts mehr zu tun, ne? Sondern es ist einfach nur noch Hetze. Man muss kein Freund der AfD sein, um zu sehen, dass das, was passiert, der Demokratie schadet Und es schadet der Demokratie nicht von Seiten der AfD. Es wird immer so getan, als wenn die AfD an die Macht kommt, dann geht in Deutschland die Sonne unter und es wird wieder alles irgendwie faschistisch oder so. Das ist gar nicht der Fall. Sondern das, was der Demokratie schadet, ist diese Beschimpfung im öffentlichen Raum, ne? Und diese Verunglimpfung von Menschen, die aus rationalen Gründen sich dazu bekennen, eine Partei zu wählen, von denen die etablierten Parteien überzeugt sind, dass sie schlechte Politik machen wird. Man kann diese Auffassung ja sein, aber dann muss man das auch irgendwie rational belegen. Dann muss man auch in der Lage sein, das zu kommunizieren und von dieser Wählerbeschimpfung absehen. Das ist kontraproduktiv. Und das spielt im Übrigen auch nur der AfD in die Hände. Also wenn man die AfD verhindern möchte und man beschimpft alle, die sie wählen, als Fliegen, die auf einem Scheißhaufen sitzen, dann erreicht man genau das Gegenteil. Die etablierten Parteien stellen sich da als die einzig wahren Vertreter der Demokratie, verhindern aber im Grunde genau das, was Demokratie sein sollte, nämlich politischer Wettbewerb. Sie wollen den politischen Gegner durch Diskreditierung, durch Verunglimpfung und streckenweise eben auch durch richtige Gewalt aus dem Feld schlagen. Und das hat mit demokratischer Debattenkultur gar nichts mehr zu tun. Das ist völlig aufgeheizt. Das wird sich auch nicht einfach nach den Wahlen wieder zurückfahren lassen. Wie soll denn das gehen? Man hat jetzt wirklich 20-30% der Bevölkerung einfach so beschimpft und verunglimpft. Man verunglimpft irgendwelche Politiker, die einem nicht passen, ohne in die inhaltliche Argumentation zu gehen, sondern nur durch Beschimpfung. Man hört immer irgendwie, die AfD sei eine faschistische Partei. Die AfD ist schlecht, weil die AfD ist faschistisch. Punkt. Es gibt keine Beweisführung. Ne? Dann wird irgendwie Politiker der AfD, die schaffen es dann aufs Spiegelcover als gefährlichster Mann der Bundesrepublik. Das hat alles mit einem aufgeklärten politischen Diskurs nichts mehr zu tun. Was ich dagegen aber sehe, ist, dass Deutschland gerade wieder größte Militärmacht werden möchte, dass in Deutschland Zensur herrscht, dass irgendwie Leute, die die falsche Meinung vertreten, mit Schikanen rechnen müssen, mit Sanktionen, dass man wieder Herrschaft über Europa oder Führungsmacht in Europa werden möchte, dass man wieder einen Krieg mit Russland anstrebt. Das wird komischerweise, und da hat auch der Mainstream, die Medien des Mainstreams einen großen Anteil, das wird komischerweise überhaupt nicht als irgendwie faschistisch wahrgenommen oder als Wiederkehr schon bereits gemachter Fehler. Da herrscht das große Schweigen. Aber genau darüber müsste man dringend diskutieren.
1: Volontäre aus ganz Russland schicken humanitäre Hilfe an die Front. Doch neben ganz praktischen Sachen bekommen die Soldaten auch Maskottchen. Mit viel Liebe handgemacht halten sie die Moral und den Kampfgeist aufrecht. Unser Militärkorrespondent Ivan Polanski hat sich mit den Volontären unterhalten, die sie herstellen.
6: Viele Menschen in Russland wollen die Soldaten an der Front unterstützen. Menschen jeden Alters weben Tarnnetze, packen Hilfspakete, versuchen zu helfen, wie sie nur können. Оксана beschloss, Чебурашкас für die Jungs zu stricken. Чебурашка ist eine Märchenfigur, die Ende der 60er Jahre erfunden wurde. Bei Kindern und Erwachsenen wurde er schnell beliebt, für seine Gutmütigkeit und seine großen Ohren, mit denen er die ganze Welt zum Armen schien. Er war vom Publikum so beliebt, dass er sogar mehrmals zum Maskottchen des russischen Olympiateams wurde. Während der Sonderoperation haben wir bei den russischen Soldaten immer wieder kleine Чебурашкас gesehen. Ein Symbol für Wärme, Heimat und Nostalgie.
7: Das ist eine Märchenfigur aus unserer Kindheit. Чебурашка gehört zu uns, zu Russland. Hasen und Bären gibt es überall auf der Welt. Und Чебурашка gibt es nur bei uns. Für mich ist es Kindheit, Wärme und Heimat. Die Jungs sind weit weg von zu Hause. Ich wollte ihnen ein Stück zu Hause schicken. Das kleine Чебурашка soll ihnen in schwierigen Zeiten ein bisschen Wärme geben.
6: Wo fangen Sie mit einem Чебурашка an?
7: Ich fange mit den kleinen Teilen an. Kleine Ohren, kleine Hände, natürlich auch das kleine Schwänzchen. Dann kommen die Pfoten und der Kopf.
6: Alles beginnt also mit den Ohren.
7: Ja.
6: Welcher Teil ist für Sie am schwierigsten?
7: Ich denke, das Gesicht ist am schwierigsten, weil es den Charakter von Чебурашка ausmacht. Das Gesicht zeigt alles. Unsere Gefühle und Emotionen.

0: Es ist mir wichtig, dass sie schön, freundlich und lieb aussehen. Es liegt mir daran, dass es den Menschen gut geht, wenn sie Cheburashkas in die Hand nehmen. Wenn ich stricke, versuche ich, ein Stück meiner Seele in sie zu stecken.
1: Die Idee, Cheburashkas für die Soldaten zu stricken, hatte Sophie Alexandrovna. Sie ist Kunstgewerbelehrerin.
0: Ich bin Bildhauerin, stricken und nähen kann ich nicht. Ich habe oft bei den Jungs an den Schutzwesten verschiedene Maskottchen gesehen. Manche haben ein Cheburashka dabei. Andere bekommen von ihren Töchtern kleine Spielzeuge geschenkt. Und ich habe Oksana Wassiljewna gefragt: Können Sie Cheburashkas stricken? Sie sagte: Ich versuch's mal. Und sie hat es tatsächlich versucht. So begann die Geschichte mit den Cheburashkas.
1: Sophie Alexandrovna schickte an die Soldaten außerdem um die Hilfe und ein selbstgemachtes Geschenk. Einen kleinen Löwen.
0: Ich möchte, dass dieser Löwe unseren Jungen Glück bringt. Dass er sie beschützt, ihnen hilft, Unheil von ihnen fernhält und ihnen einfach Wärme und Geborgenheit gibt. Jungs, passt auf euch auf. Kommt gesund und heil zurück. Wir lieben euch alle sehr und werden euch bis zum Ende unterstützen.
1: Die Hilfspakete wurden den Soldaten des Truppenverbands Zentrum übergeben.
2: Das sind Kleinigkeiten, aber sie sind für den hohen Kampfgeist der Kämpfer von großer Bedeutung. Sie wirken sich sehr positiv aus, weil es nicht immer die Möglichkeit gibt, mit Familien zu kommunizieren. Und solche Sachen geben uns die Gewissheit, dass wir nicht allein kämpfen. Hinter uns steht das ganze Land und es unterstützt uns. So, es wird hier neben dem Erste-Hilfe-Kasten hängen.
3: Danke. Eins behalte ich für mich und eins gebe ich meinem Kameraden. Vielen Dank an die Freiwilligen, an alle, die uns unterstützen. Wir lieben euch sehr. Wir sind euch sehr dankbar und wissen eure Unterstützung sehr zu schätzen.
2: Danke. Ich hänge es in unserem Panzer auf. Es wird unser Glücksbringer sein.
3: Mein tiefster Dank gilt dir, russischer Soldat. Für mich, für das Land, für meine Familie, für unsere Zukunft. Möge der Schutzengel dich beschützen und dich in schweren Zeiten auf den Händen tragen. Sofia, Moskau. Sofia, ich danke dir. Wenn man weiß, dass es jemanden gibt, der auf einen wartet, hat man noch mehr Gründe, lebend zurückzukehren.
2: Ich möchte Ihnen für diese Worte danken. Sie haben mich gebeten, mit dem Sieg zurückzukehren. Also kehren wir mit dem Sieg zurück.
3: Ich werde diesen Löwen auf jeden Fall an meine Jungs weitergeben, die jetzt im Einsatz sind. Ich werde ihn von einer Kampfstellung an die andere bringen. So wird er irgendwann mal überall gewesen sein. Man spürt, dass dein Zuhause ganz nah ist. Das motiviert uns, weiterzumachen und auf den Sieg hinzuarbeiten. Und der Sieg wird unser sein. Er ist unvermeidlich.
1: Die Unterstützung aus dem Hinterland ist für die Kämpfer an der Front wirklich wichtig. Im Grunde spielt es keine Rolle, was die Freiwilligen schicken. Entscheidend ist die Unterstützung an sich. Denn sie zeigt, die Jungs sind nicht vergessen. Die Heimat steht hinter ihnen. Sie werden zu Hause mit dem Sieg sehnlichst erwartet. Ivan Polyansky, RTDE, Donbass, Russland.
4: Nun die weiteren Nachrichten, kurz und bündig. In Moskau fand das 15. Jubiläumsfestival der slawischen Kunst Russisches Feld statt. Das Thema der diesjährigen Veranstaltung lautete die Einheit der Völker, die Stärke Russlands. Die Videoaufnahmen zeigen Auftritte von Musikensembles, gastronomische Stände, Nachstellungen alter Bräuche sowie eine Karte Russlands, auf der jede Region durch ihre typische Brotsorte dargestellt wird. Laut Angaben der Moskauer Regierung nahmen an diesem Festival 62 künstlerische Gruppen, 190 Handwerker sowie mehr als 20 Dichter und Vorleser teil. Darüber hinaus wurden 17 gastronomische Marken und 29 Modekollektionen einheimischer Designer präsentiert. Im malerischen St. Petersburg hat das St. Skulpturenfestival eröffnet. In diesem Jahr widmet sich die Ausstellung den historischen Sehenswürdigkeiten der Stadt und ihrer modernen Architektur. Auf den Aufnahmen ist zu sehen, wie die Besucher ungewöhnliche Exponate, darunter das Häuschen von Peter I., die Peter- und Paul-Festung, die Kunstkammer und andere Wahrzeichen der Stadt bewundern. An den Kompositionen haben Künstler aus den unterschiedlichsten Ecken Russlands und der Welt sowie Teilnehmer internationaler Wettbewerbe gearbeitet. Das Festival soll bis zum 13. September andauern. In der chinesischen Hauptstadt fand die Eröffnungsfeier der zweiten Weltmeisterschaften der humanoiden Roboter statt. Über 2000 Robotersportler traten gemeinsam mit Tänzern und Musikern auf und legten den Sportlereid ab. 5 Tage lang werden die Roboter in Disziplinen wie Laufen, Fußball und Tischtennis sowie in Kampfsportarten gegeneinander antreten. Dabei sollen ihre Geschwindigkeit, ihr Gleichgewicht, Koordination und Autonomie auf die Probe gestellt werden. Die Organisatoren haben 51 Wettkampfdisziplinen und mehr als 1000 Wettkampfrunden geplant. Das waren die TD-Nachrichten mit den Themen der Woche am Sonntag. Mein Name ist Vadim Ivanov. Anschließend kommt hier die Dokumentation Kosaken an der Front. Und die nächsten Nachrichten folgen ja morgen um 17 Uhr. Schönen Abend wünsche ich noch.

Das Ermittlungszentrum UKR Leaks, dessen Leiter ich bin, führt journalistische Ermittlungen durch, um die Kriegsverbrechen des Kiewer Regimes aufzudecken. Einer meiner Schwerpunkte sind die Operationen der ukrainischen Geheimdienste. Ich kenne ihre Methoden in- und auswendig. Ich weiß, wie sie vorgehen. Als ich von den Aktivitäten des sogenannten russischen Freiwilligenkorps hörte, weckte das meine Neugier. Was ist das für eine Organisation? Wer leitet sie? Wer finanziert sie? Und was für Ziele verfolgt sie?

0: Ого. И вторую. Ага.
1: Wir freuen uns, Sie in unserem improvisierten Kino zu begrüßen. Wir sind im ganzen Donbass unterwegs, um Dokumentarfilme zu zeigen, die hier aufgenommen wurden.

0: Das war hier. Am ersten Tag, als wir hier ankamen, wurden wir hier beschossen. Man hat uns ziemlich hart in die Mangel genommen. Das war genau in dieser Straße.
1: Ich sagte, ich erschieße dich, wenn du weiter so langsam herumläufst.
2: Nein, ich kann einfach nicht.
1: Warum glaubst du, bist du hier? Um auf dem Boulevard spazieren zu gehen? Du hast nicht mal irgendwelche Ausrüstung mitgebracht. Machst einfach eine Leerfahrt, was?
0: Ein Scharfschütze hat hierhin geschossen.
1: Ja, genau hierhin.
0: Wir saßen zusammen dort.
1: Siaba saß da am Rand und der Scharfschütze hat auf ihn geschossen.
0: Die Kugel hat ihn um Haaresbreite verfehlt.
1: Und ausgeruht.
2: Ja.
1: Gehen wir. Wärst du am 19. bei uns gewesen, wärst du wahrscheinlich nicht mehr hier.
2: Danke, Chef.

0: Wir haben Terek und Kuban-Kosaken hier. Unsere Brüder kommen und kämpfen. Ja, viele kommen.
1: Es gab vorher das Kosaken-Sturmbataillon Taurien, das sich aus Krim-Kosaken rekrutierte. Dann kamen immer mehr Kosaken aus ganz Russland. Einer kam aus Kanitschin, einer aus Gelenschik. Jetzt haben sie ein weiteres Bataillon geschaffen, das auf Taurien basiert, das Bataillon Krim.
0: Krim-Kosaken bilden den Kern des Bataillons. Es gibt noch Terek-Kosaken aus der Region Stavropol und aus dem Kuban-Gebiet der Region Krasnodar. Es gibt auch Kosaken aus Wolgograd. Sie alle kämpfen tapfer.
1: Der Krim-Frühling ist zu Ende. Wird es ernst im Donbass? Wir sind dort. Gibt es Probleme in Syrien? Wir sind zur Stelle. Braucht man uns hier, sind wir hier. Das ist es, was einen Kosaken ausmacht.
2: Ja, ich sehe, wie er losrennt. Ja. Ich sehe ihn. Jep. Nimm. Ja. Ich habe die Ohrstöpsel vergessen.

0: Gehen wir. Los, los, los. Weg vom Fenster, weg vom Fenster. Das war schon ihre Antwort für uns. Gefällt mir. Die Jungs haben es mit angesehen. Gleich sagen sie uns, was wir getroffen haben. Na, hast du das gesehen? So geht das. So kämpfen wir. Mal feuern sie auf uns, mal wir auf sie. Ich bin ein Kosake. Mein Deckname ist Taigan. Ich habe ein halbes Jahr in diesem Bataillon gedient, nur dass es da noch Taurien hieß. Ein Sturmbataillon. Jetzt habe ich meinen zweiten Vertrag unterzeichnet und schon die Hälfte davon abgedient. Vorher war ich nie im Kriegseinsatz. Ich war Fallschirmspringer. Ich brauche keine Ukraine oder die NATO auf der Krim. Damals, 2005, habe ich den NATO-Truppen nicht erlaubt, den Stari Krim-Schießplatz zu nutzen. Wir haben ihnen das nicht gestattet und sie konnte nichts dagegen machen. Wir haben sie aus Feodosia vertrieben. Ich brauche keinen anderen Staat dort. Deshalb bin ich hier.
1: Warum werden aus Kosaken so gute Krieger? Weil sie schon mit 4 Jahren lernen, auf Pferden zu reiten. Sie werden ab 4 Jahren zu Kosaken erzogen. Und mit 17 sind sie dann schon ausgebildete Krieger. Deshalb tragen Kosaken im Kampf immer den Sieg davon.

0: Bei ihnen kannst du Kosake werden, so Gott es will. Unsere Jungs arbeiten gerade. Der Glaube an Gott, das ist das Wichtigste. Auch die Aufnahme findet in der Kirche statt.
1: Ein Kosake ohne Glauben ist kein Kosake. Du kannst den Kubanka-Hut, das Schaschka-Schwert und einen Dolch haben. Aber ohne den Glauben siehst du nur aus wie ein Kosake. Aber ist dein Glaube stark, dann bist du ein Kosake. Doch ohne Glauben ist man kein echter Kosake. Mit dem Glauben an Gott fürchtet man weder Tod noch Teufel.
2: Vieles hat sich jetzt verändert. Tut mir leid, aber das Kosakentum ist nicht mehr das, was es mal war. Früher lebten die Kosaken auf dem Land, das ihnen gehörte. Sie lebten in ihren eigenen Siedlungen und Farmen. Man musste sie nicht extra mobilisieren. Wenn Gefahr drohte, waren sie die Ersten, die sich erhoben, um ihrem Vaterland zu dienen.
1: Die Kosaken haben schon immer Russlands Grenzen bewacht. Deswegen sind wir jetzt hier. Unser Vaterland hat uns gerufen und jetzt sind wir hier, um es zu beschützen.
3: Wir haben letzte Nacht einen Panzer entdeckt.
4: Schick mir alles rüber.
3: Ich habe dir die Koordinaten geschickt.
4: Okay, verstanden.
3: Ich schick dir gleich alles.
2: Weißt du, ich bin letzte Nacht rausgegangen und da schoss einfach so ein Scharfschütze um sich. Und ich musste auf die andere Straßenseite. Ich ging also raus und wollte warten, bis sich meine Augen an die Dunkelheit gewöhnt hatten. Tja, das konnte ich vergessen. Ich konnte nicht mal meine Füße sehen oder wo ich hin sollte. Ich wusste, da war ein Krater, wo ein Geschoss drin lag. Ich dachte also, jetzt krieche ich da rein, mit der Nase voraus.

0: Ich habe sie gestern mit dem Utyos-Maschinengewehr verdammt hart erwischt. Ich habe die ganze Zielvorrichtung neu justiert, aber die verdammten Kugeln hatten immer noch einen Linksdrall. Gestern habe ich das alles noch einmal gecheckt und nochmal neu justiert. Und dann mit dem ersten Schuss aus 800 Metern, rums, mit einer API, habe ich dann die Haustür getroffen und ihnen eingeheizt. Die Wände sind eingestürzt. Da war überall Staub. Man sah also überhaupt nichts, nicht mal die Hand vor Augen. Ich musste warten, bis der Staub sich legt. Die Jungs haben gestern Abend eine Granate auf das Scharfschützennest abgefeuert. Seit heute Morgen schießt ein Panzer zurück.
1: Echt?
0: Müssen schon 10 Schüsse oder so gewesen sein. Ja.
2: So, Brei. Buchweizenbrei-Konserven. Nimm die hier, eins. Und zwei. Das ist humanitäre Hilfe. So schicken sie uns die Konserven. Das
3: von einer Schule.
2: Ist, so wie ich das sehe, von der Moskauer Schule Nummer 2037. Oder 2073?
3: 2073.
2: 2073, genau. Weiter geht's. Fischkonserven.

Ein Soldat muss seine Waffe immer griffbereit haben. Deswegen ist mein Waffenbruder immer direkt bei mir. Leute sagen, du bist Koch, warum die Schutzweste? Warum? Es herrscht Krieg. Deswegen trage ich die Schutzweste und halte meine Waffe immer griffbereit. Hier sind die Magazine mit den Patronen. Hier muss man auf alles vorbereitet sein. Vielleicht müssen wir angreifen oder wir müssen einen Angriff abwehren und in die Offensive gehen. Tja, es finden eben Kampfhandlungen statt. Was gibt's da noch zu sagen? Granaten? Wir haben Granaten. So Gott will, werde ich sie nie benutzen müssen. Aber ein paar habe ich. Eine habe ich extra für mich aufgehoben. Die bewahre ich hier auf.

0: Ich heiße Ilya Kasakov. Ich bin Teilnehmer der speziellen Militäroperation. Mein Buch heißt genauso wie mein Blog Der eiserne Mann, weil ich Beine aus Stahl habe. Das Schicksal, das Universum hat mir eine zweite Chance gegeben.
1: Er ist ein Kämpfer. Er war immer bereit zu kämpfen und sein Ergebnis ist hervorragend.
0: Die Medizin hat für mich alles getan, was sie konnte. Es liegt nun an meiner Willenskraft.
2: Es sind Militärangehörige. Der Befehl wird angenommen und erfüllt.
0: Ich will mit meinem Buch zeigen, dass es darin nicht nur um den Krieg geht, sondern auch um die Rehabilitation und die Liebe zum Leben.
3: Der Westen versucht, Russland zu canceln. Allerdings hat er nicht bedacht, dass genau das die Menschen zusammenschweißt und für russische Unternehmen ein wahres Geschenk ist.
4: Ich schlage dir ein Abenteuer vor. Wir nehmen ein Auto aus einheimischer Produktion und fahren nach Dagestan. Auf dem Weg dorthin schauen wir bei russischen Unternehmen aller Art vorbei, um zu sehen, wie es ihnen geht.
5: Interessant, aber auch ein bisschen beängstigend.
4: Bist du etwa eine Spaßbremse? Zweifelst du etwa an der russischen Autoindustrie? Wir werden sehen. Wir müssen etwa 6000 Kilometer damit fahren. Verschwende die Milch doch nicht. Stell doch was drunter oder trink direkt raus. Was ist das da vorne?
6: Das ist unser Käseschmierroboter.
4: Socken.
5: Übrigens, Russen machen sehr gute Socken, finde ich, mit Humor.
4: Und was machen Russen schlecht? Wir können sehr gute Raketen bauen.
5: Raketen, Socken.

0: Jet 5000. Auch die Aufräumarbeiten. Oh. Step by step.
1: We went to the North Korean.
2: API B32. Okay. Gebt mir die Panzerbrechenden.
3: Wie viele?
2: Eine Box reicht erst mal.

0: Er ist ein Krim-Kosake vom Schwarzmeer. Kosakenheer.
1: Ich habe den Ataman-Posten in der Siedlung abgegeben und wurde erster Stellvertreter. In der Position bin ich auch hierher gekommen.
0: Und dein Rang?
1: Unter Jesaul.
2: Taigan war der Ataman, unsere Vorhut aus Novorossiysk, aus Myschako. Als alles vorbei war, sind wir auf seine Bitte hinhergekommen und haben ihm geholfen, die Krim-Kosakenarmee aufzustellen.
1: Okay, fahren wir weiter. Wir holen Sjeva ab und fahren dann weiter. Wir tun, was wir tun müssen und fahren zu unseren Stellungen, um zu kämpfen. Wohin wir fahren? In den Krieg. Sjeva und ich haben zurückgeschossen. Die haben Granaten auf uns abgefeuert und wir haben mit unserem Granatwerfer zurückgeschossen. Ich habe gefeuert und Sjeva gab mir Rückendeckung. Ein Splitter flog an meinem Kopf vorbei und hat ihn an der Seite getroffen. Dieses Auto wird

0: wird immer wieder getroffen. Es wurde schon von allem getroffen, was es nur gibt. Sogar eine Explosion einer Mine hat es schon überlebt. Es wurde mit Granatwerfern und allen möglichen Geschossen getroffen. Kann man alles gar nicht aufzählen, wie viele Reifen wir da wechseln mussten. Diesen Cheburashka hat mir unser gefallener Kamerad geschenkt. Buchstäblich 3 Stunden, bevor er starb. Er saß genau da, wo jetzt Sergei sitzt. Er sagte, Taigan, lass Cheburashka nicht zurück. Und ich sagte, Tourist, was soll das denn nun wieder? Und 3 Stunden später war er tot. Wie er gestorben ist? Eine Kugel im Kopf. Und jetzt fährt Cheburashka immer bei mir mit. Wie immer sind die Tode irgendwie ziemlich absurd. Tourist starb Anfang September. Das war 3 oder 4 Wochen, bevor wir weggingen.
1: Weniger?
0: Ja, sogar noch weniger.
1: 1,5 Wochen? Vielleicht auch 2?
0: Ja, es war schon September, bevor wir weggingen, als Vanya starb. Vanya, der Tourist. Tja, jetzt ist er nicht mehr. Was gibt's da noch zu sagen? Er war ein guter Kerl, fröhlich, lebensfroh. Angst ist natürlich immer ein Faktor. Nur ein Idiot hat nie Angst. Aber wenn man seine Angst bezwingt, wird daraus nur kalte Berechnung. Wenn du verstehst, was um dich herum geschieht, handelst du einfach aus kalter Berechnung heraus. Ein Geschoss fliegt heran, also kann man noch laufen, solange man sein Pfeifen hört. Feuert ein Maschinengewehr auf dich, fragst du deinen Kameraden um Hilfe, der nicht in der Schusslinie ist, damit er in Richtung des MGs schießt. Ist das Maschinengewehr verstummt, läufst du los. Alles wird nur noch eine Sache von kalter Berechnung.
1: Die Sicht war schlecht, also versuchten wir es über den Feldweg.
0: Wir haben uns hinter einem Haus versteckt und die Garagentür aufgemacht. Dann schlüpften wir rein und zerstreuten uns von der Garage aus. Hätte man uns entdeckt, wie wir in die Garage reinfuhren, dann wäre es das gewesen. Für das Auto und für alle, die sich noch nicht versteckt hatten.
1: Ich frage mich immer noch, wie ich es rechtzeitig aus dem Zimmer rausgeschafft habe.
2: Eine Panzerabwehrlenkwaffe ist schon ein mächtiges Teil.
0: Es hat eine Wand durchbrochen und die Wand dahinter auch. Das war eine tragende Wand und ist dann auf der anderen Seite aus dem Fenster wieder rausgeflogen. Die Sache ist also, da war ein großes Loch in einer Wand, ein kleineres dort und ein Loch von der Größe einer Kaffeetasse beim Ausgang. Und das Geschoss flog raus. Ich habe gestern die Wand eingerissen, durch die das Geschoss geflogen ist. Habe dort ein Utyos-Maschinengewehr aufgestellt und damit aus dem Fenster geschossen. Da war so viel Staub, dass man kaum etwas sehen konnte. Wir mussten Wasser auf den Staub gießen, um überhaupt schießen zu können. Wir schossen 5 bis 10 Mal und mussten dann erst einmal warten, bis sich der Staub legt. Andernfalls konnte man überhaupt nichts sehen.
1: Was meinst du, sollten wir Ahorn bitten, mit den Bossen zu reden? Sie könnten zumindest ein paar Geschosse abfeuern, während wir unterwegs sind.
2: Damit die Ruhe geben.
0: Wir können es versuchen, aber du weißt ja, gestern saß ich mit unseren AGS-Jungs zusammen. Es war so dunkel, dass man die Hand vor Augen nicht sehen konnte, aber ich musste auf die andere Straßenseite rennen. Und das unter Scharfschützenfeuer. Ich habe hinter dem Haus gewartet und es mal so versucht, während sie weiter ihren AGS aufgebaut haben. Das Wichtigste haben wir, um den Rest kümmern wir uns, wenn es soweit ist. Wir gehen los, dort stehen schon die MTBs und was nicht alles. Anziehen, ausrüsten und dann geht's los, direkt an die vorderste Front. Kurz gesagt, keine rosigen Aussichten. Das war's. Das sollte gehen. Perfekt.
3: Hast du das Öl?
0: Ja, ich habe es.
3: Du hast es.

0: ist das Öl.
1: Aha. Und jetzt Schutzwesten anziehen und losfahren?
0: Die kriechen gleich da raus, klopfen sich den Staub ab und feuern irgend so ein f***tes Geschoss auf uns ab. Aber wir kommen gleich an und dann, so Gott will, heizen wir den F*** nochmal ein, aber so richtig. Stimmt doch. Sergej?
1: Aber klar doch. Er hat sogar eine Kamera angeschnallt.
0: Wir haben ein geladenes Utyos. Das nehmen wir gleich und sorgen für etwas böses Blut. Wenn wir nur den verdammten Scharfschützen ausschalten könnten.

0: Das war's, Jungs.
1: Die Zeit der Witze ist vorbei.
0: Hast du das gesehen? Jemand ist auf eine Mine draufgefahren. Jemand hat echt Glück gehabt.

0: Ich verwisch unsere Spuren. Hier hat uns ein Hubschrauber beschossen. Genau hier war das. Von hier auf dem Sand habe ich mit dem Utyos und dem AGS geschossen. Der Hubschrauber hat das Feld hier erwischt, hat uns um Haaresbreite verfehlt.
1: Oha, da vorne ist es. Da ist was eingeschlagen.
2: Splitter.
0: Sollten wir aussteigen?
3: Von wo schießt der RPG?
4: Jetzt raus?
2: Hier anhalten.
0: Alle aussteigen, los.
2: Das war ein RPG.
0: Aha.
1: Beim ersten Rascheln sofort runter.
0: Es ist genau da reingeflogen und hat die verdammte Tür erwischt. Na ganz toll. Der Hurensohn wartet da auf uns. Wartet, bis wir im Stacheldraht feststecken.
4: Wer wartet auf uns?
2: Ein Scharfschütze.
0: Taigan an Bagdad. Da müssen wir hin.
1: Aha.
0: Boah, heilige Scheiße. Bagdad, siehst du diesen verdammten Schützen?
5: Nein.
0: Kannst du mir Deckung geben, damit ich da rein kann? Denn ich kann da verdammt nochmal nicht reinfahren. Kannst du mit dem AGS draufhalten?
5: Wir haben keine Munition mehr.
0: Verstanden. Geht nicht. Siehste. Und er schießt genau dorthin, wo wir hin müssen. Hast du den Splitter gesehen?
2: Ja, da liegt er.
0: Hörst du, wie er loslegt? Genau da. Sicher, dass das ein RPG ist, Sergei. Der knallt irgendwie echt laut.

0: Genau hier.
1: Hörst du das Geklapper hinter uns?
0: Yep.
1: Splitter.
2: Die haben dort Schützengräben im Wald.
0: Verstehe.
2: Die versuchen, sie zu treffen.

0: Ich denke, das chinesische und das russische Eiskunstlaufsystem sind völlig unterschiedlich. Bei uns wird das sehr ernst genommen, auch wenn es nur ein Hobby ist. Wenn man nichts aufzwingt, sondern etwas Gutes hinzufügt, entsteht eine sehr gute Mischung.
1: Anfangs hatte sie sogar Angst, einfach nur zu springen. In dieser Sportart kann man erst nach Hunderten oder sogar Tausenden erfolgloser Versuche, eine bestimmte Bewegung auszuführen, Erfolg haben.
2: Ich habe sogar einen Beitrag in den sozialen Netzwerken geteilt und geschrieben. Sie hat es geschafft.
3: Das ist unsere erste Auslandsreise. Wir fahren nach Moskau und St. Petersburg. Wir freuen uns schon sehr darauf.
0: Für mich ist das eine Verantwortung, denn sie lernen bereits Russisch. Ich versuche, den chinesischen Kindern einen Teil unserer grenzenlosen russischen Denkweise näher zu bringen.
4: Ich bin Gabriel Doroshin, geboren in Frankreich, aber ein russischer Freiwilliger. Jeder Russe sorgt sich um Russlands Schicksal. Und als mir klar wurde, dass der Westen angefangen hat, Russland zu bedrohen, habe ich mich entschieden, hierher zu kommen, weil es keine andere Wahl gab. Diese Frage war für mich schnell geklärt. Ich habe nicht darüber nachgedacht, was Krieg bedeutet und was mich erwarten würde. Man geht einfach, weil man gehen muss, komme was wolle. Das ist einfach Schicksal. Ich habe Paris gegen Malaya Schischowka eingetauscht. Wir haben dort auch einen Turm, also ist es nicht so schlimm. Er erinnert an den Eiffelturm. Aber er ist noch cooler, weil über dem Eiffelturm keine russische Flagge weht. Noch nicht.

0: Schauen wir uns beim Tor um.
1: Ich kann es auch von hier sehen.
0: Das war schon für uns bestimmt.
2: Ja, da lichtet sich der Rauch. Da fliegen auch schon die Splitter.
1: Lass zurückgehen und Deckung suchen.
3: Wohin?
1: Ins Auto und hinter den Hügel. Lauf hier nicht rum.
0: Ja.
1: Los, hinter den Hügel.

0: Geh weiter, tiefer rein.
1: Ja, wir gehen rein. Hier ist kein Loch, aber im Prinzip brauchen wir das jetzt auch nicht. Und, Misha, zufrieden?
2: Du wolltest echt hier rein, was?
0: Ich habe doch gesagt, dass das nicht unsere Drohne war. Die haben uns entdeckt.
1: Hast du gesehen, wie die auf uns geschossen haben? Wir sind da gerade noch rechtzeitig rausgekommen. Jetzt raus. Was ein Hundesohn.
0: Los, hier rein! Das hört sich nicht an wie ein RPG.
1: Ja, es ist zu laut. Vielleicht ein Panzer. Der W***er will unseren Wagen f***en.
2: Hurensohn. Der zieht genau hierher.
0: Er weiß, wo wir sind.
1: Laufen wir zu dem Haus da. Ja, warten wir, aber bis ihm langweilig wird. Es ist 2 Uhr. Bis er keinen Bock hat, dauert es. Das war aber ein echt guter Schuss. Das ist bestimmt kein RPG. Nicht mal annähernd. Schau mal.
2: Siehst du die Wand?
1: Ich habe doch gesagt, ihr sollt weiter hinabsteigen. Hast du das Loch da gesehen? Glatter Durchschuss. Das, meine Freunde, ist... Ich weiß nicht. Vielleicht ein Panzer. Hat einen echt großen Krater, 15 Meter von hier hinterlassen. Direkt im Asphalt.
0: Das war einer von uns.
1: Hat uns trotzdem aufgeschreckt.
0: Mein Arsch ist ja nicht aus Stahl.
1: Die haben uns aber gut erwischt. Haben sich Zeit genommen. 10 Schüsse, mehr sollte er nicht abfeuern können.
0: 3, 4, 5, 6, 7. Das waren schon 8.
1: Ich sagte doch, er ist schon fast am Limit. Bald muss er einpacken oder er riskiert, selbst erwischt zu werden. Verdammt nochmal, das ist absolut... So, vorwärts.
0: Gehen wir.
1: Mir nach. Der hat den Keller getroffen, wo wir hinlaufen wollten.
3: Gehen wir zurück?
2: Scheiße.
1: Rückzug.
0: Passt auf die Zweige auf. Dreckiger

0: Hört mich jemand? Hier ist Taigan. Sieht irgendjemand, von wo dieser Bastard auf uns feuert? Er hat uns hier festgesetzt und macht Kleinholz aus uns. Der ging daneben. Der will echt nicht aufhören.
1: Ja.
0: Der könnte uns hier festsetzen, bis es dunkel wird.
2: Und

0: Diese Kammer hält das nicht lange durch.
1: Vielleicht sollten wir gehen.
2: Gehen wir, schnell.
0: Los, los, los.
1: Siehst du, was er hier getroffen hat? Gehen wir, schnell.
2: Vorwärts.

0: In den Keller. Rein da, bleibt auf der Seite des Raums.
1: Bleib nicht im Gang stehen. Was für ein Bastard, was?
0: Warten wir auf den nächsten Schuss.
1: Und dann?
0: Dann gehen wir hinter das Haus da. Hier. Wir rennen hinter das Haus, dann links an der Straße entlang. Dort wird uns niemand mehr sehen können. Wie viele Schüsse hat er abgegeben?
1: Bestimmt schon 15. Mindestens 3, 4, 5, 6, 7. 4 waren für uns bestimmt. Das sind dann schon 11. Das waren gerade noch 2. Waren also etwa 15. Das hier ist Nummer 16.
0: Siehst du? Hier hört es sich sogar anders an.
2: Er lädt schnell nach.
0: Wenn das ein Panzer ist, lädt er sogar langsam nach. So oder so, er hat uns entdeckt und weiß, wo wir sind. Also schießt er auf uns. Soweit keine große Überraschung. Er weiß, dass wir von hier nirgendwo hin können. Also hält er weiter auf uns drauf. Aber in diesem Keller kriegt er uns nicht.
1: Genau.
0: Ich sag ja, hier hört sich das ganz anders an.
1: Hier fällt nicht mal der Verputz von der Decke.
0: Ja, dieser Keller wird nicht mal durchgeschüttelt.
1: Brauchte nicht lange, um seine Schusslinie zu ändern, was?
0: Hörst du das? Er schießt immer weiter.
1: Da stimmt was nicht.

0: Hör mal, die werden all unsere Unterkünfte da auseinandernehmen. Ich bezweifle echt, ob wir überhaupt mit unserem Wagen dorthin fahren sollten.
1: Wir sollten die Leute dort rausholen.
0: Wir müssten versuchen, die Menschen zu beschützen. Deswegen bemühen wir uns, unser Bestes zu tun.
2: Ich habe an der Universität Tjumen studiert. Erdölfakultät. Danach habe ich natürlich als Erdölarbeiter gearbeitet.
1: Ich habe mich freiwillig gemeldet und bin gleich hierher gekommen, weil ich wusste, dass meine Kameraden schon hier sind.
0: Alle haben sich gemeldet, genauso wie ich. Und jetzt bin ich hier.
2: Ich habe mich auch gemeldet. Ich will nicht, dass dieser Abschaum auf die Krim gelangt.
0: So sieht's aus, Leute. Da haben wir uns was eingebrockt, was?
2: Verzieh's.
0: Ich bin ein echter Narr. Was zum Teufel mache ich überhaupt?
2: Du bist 55?
0: Nun, ich werde am 19. Februar 55.

Gott steht uns im Krieg bei. Ein Gebet, ob nun vor, während oder nach dem Kampf, wann auch immer, nur so überlebt man. Bete, wie du kannst, so wie es für dich am besten ist.

0: Siehst du, dieses kleine Loch? Womit hat er das gemacht? Es war nicht da, bevor wir rübergelaufen sind. Oder doch? Wir haben nicht darauf geachtet.
1: Er schießt jetzt da drüben.
2: Du trägst Kopfhörer. Damit hast du ein besseres Ohr für die ganzen Geräusche. Versuch zu hören, ob eine Drohne im Anflug ist, damit sie nicht über uns kreist.
3: Verstanden.
1: Ja, wenn die was auf uns abwirft, wird's echt unangenehm.
0: Ja.
2: Und wir stehen hier alle dicht beisammen. Still. Luftalarm.
0: Leute, es ist ein Flugzeug.
2: Eines von unseren? Von der Seite.
0: Es kommt von dort.
1: Da sind sie.
2: Da kommen sie.
3: Sind das unsere?
2: Ja.
1: Sie drehen um.
2: Die sind fertig.
3: Hauptsache, die schießen nicht auf uns.
1: Nee.
2: Nein. Sie haben's getroffen. Na, also.
0: Na, geht doch, ein Treffer.
2: Ihr habt darum gebeten, hier habt ihr's.
0: Ja, das ist ein Granatwerfer.
1: Das ist gut.
2: Gehen wir lieber in den Keller.
0: In den Keller.
2: Ich kenne Taigan noch nicht sehr lange. Aber er weiß, was er tut. Er passt immer auf seine Männer auf. Das ist schon sein zweiter Vertrag. Also sein zweiter Einsatz. Er war einer der Ersten, die sich gemeldet haben. Er ist von Anfang an hier. Wenn es also irgendwo Schwierigkeiten gibt, kümmern sich Taigan und unsere Gruppe darum. Er ist ein großartiger Mann. Der Führungsstab bräuchte Leute wie ihn, um die Strategie auszuarbeiten und sie mit den anderen Einheiten zu koordinieren. Er ist jeder Aufgabe gewachsen und dem Feind immer einen Schritt voraus.

0: Ich denke, das chinesische und das russische Eiskunstlaufsystem sind völlig unterschiedlich. Bei uns wird das sehr ernst genommen, auch wenn es nur ein Hobby ist. Wenn man nichts aufzwingt, sondern etwas Gutes hinzufügt, entsteht eine sehr gute Mischung.
1: Anfangs hatte sie sogar Angst, einfach nur zu springen. In dieser Sportart kann man erst nach Hunderten oder sogar Tausenden erfolgloser Versuche, eine bestimmte Bewegung auszuführen, Erfolg haben.
2: Ich habe sogar einen Beitrag in den sozialen Netzwerken geteilt und geschrieben. Sie hat es geschafft.
3: Das ist unsere erste Auslandsreise. Wir fahren nach Moskau und St. Petersburg. Wir freuen uns schon sehr darauf.
0: Für mich ist das eine Verantwortung, denn sie lernen bereits Russisch. Ich versuche, den chinesischen Kindern einen Teil unserer grenzenlosen russischen Denkweise näher zu bringen.
4: Ich bin Gabriel Doroshin, geboren in Frankreich, aber ein russischer Freiwilliger. Jeder Russe sorgt sich um Russlands Schicksal. Und als mir klar wurde, dass der Westen angefangen hat, Russland zu bedrohen, habe ich mich entschieden, hierher zu kommen, weil es keine andere Wahl gab. Diese Frage war für mich schnell geklärt. Ich habe nicht darüber nachgedacht, was Krieg bedeutet und was mich erwarten würde. Man geht einfach, weil man gehen muss, komme was wolle. Das ist einfach Schicksal. Ich habe Paris gegen Malaya Schischowka eingetauscht. Wir haben dort auch einen Turm. Also ist es nicht so schlimm. Er erinnert an den Eiffelturm. Aber er ist noch cooler, weil über dem Eiffelturm keine russische Flagge weht. Noch nicht.

0: Sieh dir das Teil mal an. Womit schießen die auf uns? Von hier aus können wir nirgendwo hin, Sergej.
1: Ich hab dir doch gleich gesagt, dass der Hang hier zu steil ist.
0: Ja. Der Graben ist zu steil. Wir müssen jetzt da raus.
2: Da raus?
0: Ja, dort, wo wir reingefahren sind. Tirem, hier Taigan.
3: Fahr rein, fahr rein.
0: Verstanden, warte. Da fliegt irgendwo eine Drohne über uns, über euch, über uns, hier, irgendwo.
3: Ich weiß, ich höre sie.
0: Ich fahr los, sobald sie weg ist.
3: Verstanden.

0: hörst du, wie die Granate fliegt. Und bumm. Vor uns ist jetzt nur noch der Feind, sonst niemand mehr. Einen Granatwurf oder Gewehrschuss entfernt gibt es niemanden mehr. Nur noch den Feind. Sonst ist keine Menschenseele hier.
1: Und er sagt noch, ich mag keine Tiere.
2: Der Panzer hat sein Feuer zuerst hier konzentriert. Er hat diese Garage hier getroffen, die eingestürzt ist. Die Jungs hatten dort Feuerholz, Brot, alles war da drin. Ist jetzt alles unter den Trümmern begraben. Dann hat der Panzer uns in Visier genommen, als wir zur Tankstelle fuhren. Wie viele Schüsse hat er abgegeben? Über 15? Es waren mindestens 15. Dieser kleine, was war das? Spitzt die Ohren. Verdammt.
0: Also, wer kommt mit mir?
2: Ich bin dabei.
0: Damit ich später nicht alleine zurück muss.
2: Okay, fahr du.
0: Los geht's.
2: Geh du.
0: Aber bist du zu lahmarschig? Erschieße ich dich.
2: Gehen wir.
0: Zivilisten haben gestern versucht, rauszufahren. Siehst du, was von dem Auto übrig ist? Die Vorderseite ist komplett weg. Das ist Petrovic, das, was von ihm übrig ist. Und da liegt Tante Ljuba. Sie sind rausgefahren, als es dunkel war, und sind auf eine Mine gefahren.
2: Er fuhr im Dunkeln natürlich ohne Scheinwerfer. Entweder hat er sie nicht gesehen oder es einfach vergessen.
0: Da siehst du, keine Beine, keine Arme, kein Kopf, gar nichts mehr. Einfach in Stücke gerissen. Los, fahren wir. Er war ein guter Mann. Er half uns, wo er nur konnte. Es hat sich so ergeben, dass wir ihn evakuieren mussten. Er fuhr vorzeitig los. Im Dunkeln fuhr über eine Mine und wurde in die Luft gejagt. Ich habe gestern gehört, wie die Soldaten sagten, dass wir keine Verluste hätten, weil er und Tante Ljuba unser ganzes Unglück auf sich genommen haben. Auf Petrovic hat auch schon ein Scharfschütze geschossen. Sein Haus geriet auch unter Beschuss. Er ist nur knapp davongekommen, aber es war wohl sein Schicksal, durch eine Mine zu sterben. So kam es dann auch.

0: Hallo, ist Prapo hier?
1: Er ruht sich aus. Ist noch nicht aufgestanden.
2: Hi.
1: Hallo.
0: Ist Shamil hierher gefahren? Er fuhr in diese Richtung. War er hier?
1: Hier ist er nicht.
0: Nicht? Er war nicht hier? Hallo.
3: Was?
1: Los, bring ihn her.
3: Er ist noch nicht auf. Er war sehr müde.
0: Kurz gesagt, ein Panzer hat uns auseinandergenommen. Ein einziger Panzer.
4: Vollständig?
0: Hat das Dorf auch auseinandergenommen.
5: Das Haus, wo wir waren, gibt es nicht mehr.
0: Es ist ein Wunder, dass niemand getötet wurde. Keine Ahnung, wie die Jungs das Heil aus der Garage geschafft haben. Die Garage wurde getroffen und zerstört.
4: Habt ihr ihn gesehen?
0: Hat meinen Utyos zerstört. Wir haben ihn nicht gesehen, aber sieht uns. Ich schieße auf ihn aus dem Utyos. Die schießen auf mich mit einem Utyos und einer PALR. Haben uns nicht einmal erlaubt, einen Blick aus dem Keller zu werfen.
5: Ja.
0: Der Panzer hat das ganze Dorf zerstört. Ein Panzer hat das ganze Dorf auseinandergenommen.
4: Wir haben Fotos, die zwei Panzer zeigen.
0: Okay, dann eben zwei Panzer. Einer hat gestern Geschosse direkt über meinem Kopf abgeschossen, der andere weniger. Aber die Geschosse haben uns von der Seite getroffen. Die Geschosse flogen direkt über mir. Ich habe gehört, wie es Wumms machte. Eins flog direkt in den Hinterhof. Keine Ahnung, wie es kam, dass niemand getötet oder verwundet wurde.
5: Das kannst du laut sagen.
0: Wir befinden uns in einer ziemlich ungünstigen Lage.
5: Die haben uns direkt von der Seite beschossen.
0: Genosse Oberst, wir müssen diese Panzer eliminieren.
4: Wie, wenn wir sie nicht sehen können? Mit Artilleriefeuer?
5: Sie beschießen uns weder abends noch früh am Morgen, damit es kein Aufblitzen gibt.
0: Ja, sie schießen nur tagsüber.
5: Nur tagsüber, damit wir sie nicht lokalisieren können. Wir haben ihre MGs entdeckt. Auch schießen sie mit ihren Utyos MGs auf uns, direkt auf dieses Haus. Mit dem Utyos und mit Granatwerfern.
0: Ja, ich schieße mit einem Utyos auf sie. Sie antworten mit einem Utyos und einer PALR. Ich feuere auf sie mit dem AGS. Sie erwidern das Feuer mit Utyos und PALR. Tagsüber kommt der Panzer dazu. Wir hören ihn, wie er morgens rausfährt, wie er brummt und dröhnt. Und dann fängt er auch schon an zu feuern.

0: Ich habe mein Gesicht schon lange nicht mehr gewaschen.
1: Wen kümmert's? Film das nicht. Ich wusste es nicht.
0: Ha, jetzt gibt's kein Zurück mehr.
1: Was kann man schon machen? So ist unser Leben nun mal.
0: Was?
1: Ich freue mich, Sie zu sehen, weil, Genosse, ich mache mir wirklich große Sorgen wegen Ihnen. Sie sind da draußen und ich bin hier.
0: Die Kugel mit meinem Namen drauf wurde noch nicht gegossen.
1: Das ist das Allerwichtigste. Das Militärkommissariat Simferopol hat angerufen. Sie beschweren sich, weil Sie die Dokumente nicht bekommen haben.
0: Haben Sie sich über mich beschwert?
1: Nein.
0: Nein?
1: Sollten Sie?
0: Ja, Sie werden bald damit anfangen.
1: Warum haben Sie die Dokumente nicht im Original bekommen? Die haben mich deswegen angerufen.
2: Das weiß ich nicht.
0: Okay. Wo ist Sieva?
2: Er geht gerade Botex holen.
0: Alles klar. Wir haben also 10 Stunden. War er schon da? Prost.
2: Noch nicht.
0: Sobald er kommt, gibt's Brot. Ach ja, wir müssen etwas Brot und etwas zu essen besorgen. Unsere Vorräte gehen zur Neige. Geht's dir besser? Dein Gesicht ist immer noch irgendwie...
2: Es tut weh.
0: Mist, ich hab's ganz vergessen. Hör mal, was war es? Ach ja, haben Sie dir das Wärmepflaster mitgebracht? Sie hätten es gestern bringen sollen.
2: Das Wärmepflaster?
0: Ja.
2: Oder das Schmerzpflaster?
0: Entweder das eine oder das andere.
2: Ich brauche kein Wärmepflaster.
0: Brauchst du nicht?
2: Aber ein Schmerzpflaster wäre nicht schlecht.
0: Frag Botex, denn ich habe keins.
2: Er hat auch keins.
0: Nicht?
2: Die wissen nicht einmal, was das ist. Ich habe im Krankenhaus gefragt und hier auch. Die haben sowas nicht.
0: Das war's. Wir können aufbrechen. Wir müssen nur noch Sieva finden.
3: Wo ist er?
0: Sie haben ihn ins Krankenhaus gebracht.
2: Wie sieht's

0: mit den Rationen für die Jungs aus?
1: Krabben? Ich werde fürs Mittagessen warmes Essen mitbringen.
2: Los geht's.

0: Ein Kosake ist ein willensstarker Krieger Christi. Er ist ein Bruder, ein Helfer, ein Kamerad. Er ist ein treuer Ehemann, ein liebender Vater und ein liebevoller Sohn. Er verteidigt sein Land und seine Familie. Das ist Kosake.
1: Manche sind natürlich besser als andere, aber ich kann meinen Teil beitragen als Schütze.
2: Was bedeutet Vaterland für Sie?
1: Das Vaterland ist alles. Es ist die Nation, die Menschen, die Kinder und die Alten. Das Vaterland ist das Land unserer Vorväter. Es zu verteidigen, halte ich für meine oberste Pflicht. Das ist mein Vaterland, meine Heimat. Sie ist mein Ein und Alles.
0: Ruhm den Kosaken! Ruhm!
3: Ich wurde 2008 in Lugansk geboren. Damals war es noch eine ukrainische Stadt.
4: Was ist für dich das größte Böse?
3: Wahrscheinlich Kriege.
4: Weißt du noch, wie dieser Krieg angefangen hat?
3: Ja.
4: Wie alt warst du?
3: Ich war 5.
5: Faina ist auf der Mirotvorets-Abschussliste. Dort wurden ursprünglich Kopfgelder auf Leute ausgesetzt. Ich habe vorausgesagt, dass diese Seite gegen Journalisten eingesetzt werden würde. Jetzt befinden sich darauf sogar Kinder und Jugendliche.
3: Ich schreibe über Menschen, über Tiere, über das Gute und Böse.
6: Ein normaler Mensch würde nicht schreiben, dass Faina eliminiert werden muss, dass sie beseitigt werden muss. Faina ist in erster Linie ein Kind.
4: Dieses Kind und seine Eltern müssen also wirklich um ihr Leben fürchten?
7: In der Tat. Denn, soweit ich weiß, gab es bereits einen Versuch, Faina zu töten.
8: Sie sagen, dass sie ein Feind der Ukraine sei und dass sie Propaganda gegen die Ukraine betreibt. Sie hat nur gesagt, die Ukraine bombardiert Zivilisten. Sie hat einfach die Wahrheit gesagt.
3: Ich möchte, dass die Vereinten Nationen nicht vergessen, dass auch wir, die Kinder des Donbass, das Recht auf eine Kindheit und ein friedliches Leben haben.

0: Entwicklung von erdgebundenen Kommunikationssystemen.
1: Das Forschungs- und Entwicklungsunternehmen Radius Vias AG beschäftigt sich mit der Entwicklung und Herstellung von Erdfunkstellen für Satelliten- und Troposphärenfunk, Systeme und Geräte für Funknavigation durch Phasendifferenzmessung, Goniometer-Funknavigationssysteme und Satellitensysteme für staatliche und kommerzielle Zwecke. Na, Margo, hört sich das kompliziert an?
0: Sehr kompliziert. Versuchen wir mal, Licht in die Sache zu bringen. Also, wir sind hier in einem... Ich sollte vielleicht nicht sagen, dass wir in einem Geheimunternehmen sind. Ihr Unternehmen beschäftigt sich mit Satellitenkommunikation, Funknavigation und Troposphärenfunk. Auf Letzteres kommen wir nochmal zurück. Reden wir erstmal über allgemeinverständliche Dinge wie Satellitenfunk und Funknavigation. Alle nutzen diese Systeme. Ein Leben ohne Satelliten und Satellitennavigation kann man sich gar nicht mehr vorstellen. Aber niemand versteht wirklich, wie das eigentlich funktioniert. Wer arbeitet daran? Was wird dafür benötigt? Erzählen Sie bitte, was das für ein Fachgebiet ist.
2: Navigationssysteme dienen nicht der Kommunikation. Sie helfen uns dabei, Koordinaten auf einer Ebene zu bestimmen. Es gibt Goniometer-Navigationssysteme, mit denen wir uns beschäftigen. Sie ermöglichen es, die Position von Objekten im dreidimensionalen Raum zu bestimmen.
1: Hast du alles verstanden?
0: Nein.
2: Einfach erklärt funktioniert das so. Stellt euch ein Flugzeug mitten im Flug vor. Ja. Wir müssen seine tatsächliche Position bestimmen. Vielleicht neigt es sich zur Seite, vielleicht neigt es sich auf der Querachse. Wir müssen wissen, wie die Position des Flugzeugs sich in der Luft verändert. Dann wären da zum Beispiel Fahrzeuge. Wenn euer Niva fährt, kann er sich bei Abhängen zur Seite neigen, bergauf und bergab fahren. Dadurch verändert er seine Position im dreidimensionalen Raum. Er ist nicht einfach nur ein Punkt auf einer Ebene. Das Navigationssystem ermöglicht es uns, nicht nur einen Punkt auf einer Ebene zu bestimmen, sondern bei einem normalen Navigationssystem auch die Höhe. Goniometer-Navigationssysteme ermöglichen es, die sich verändernde Position des Objekts räumlich zu bestimmen. Wofür brauchen wir das? Wenn eine Satellitenfunkstelle sich auf einem Fahrzeug befindet, bewegt sich das Fahrzeug. Aber der Satellit, der sich in der geostationären Umlaufbahn befindet, wie das zum Beispiel bei Fernsehsatelliten der Fall ist, befindet sich immer stationär an einem Punkt. Wenn das Fahrzeug dann in Bewegung ist, fängt unsere Antenne an zu schwanken. Diese Antenne darf den Satelliten nicht aus den Augen verlieren. Das Goniometer-Navigationssystem ermöglicht es, dem fahrenden Auto den Kontakt zum Satelliten aufrechtzuerhalten, indem die nötigen Winkel für die Antenne berechnet und entsprechend angepasst werden. Die Verbindung wird so nicht unterbrochen. Für die Aufrechterhaltung der Verbindungen brauchen wir Goniometer-Navigation, zum Beispiel für die Kommunikation mit Schiffen, Autos und Flugzeugen. Überall werden da vergleichbare Navigationssysteme verwendet, die die genaue Ausrichtung der Antenne auf den Kommunikationssatelliten gewährleisten.
0: Das erklärt das wie, aber welchen Teil davon stellen Sie her?
1: Boxen, Schüsseln, meinst du so etwas?
0: Ja, was genau produziert Ihr Unternehmen?
2: Navigationssysteme haben keine besonders großen Antennen. Der Durchmesser einer solchen Antenne ist etwa so groß wie bei Ihrer Tasse. So ein Durchmesser ungefähr. Um die Position eines Objekts im dreidimensionalen Raum zu bestimmen, braucht man drei solche Antennen, die an einem Objekt befestigt sind. Anfangs bauten wir sie in Form eines Dreiecks und setzten die Antennen oben drauf. Die Größe einer Achse betrug 0,7 Meter, also 70 Zentimeter. Das hatte dann die Form eines Dreiecks. Mit Hilfe der Position des Dreiecks berechneten wir dann anhand seiner Schwankungen die Position des Objekts im dreidimensionalen Raum. Heutzutage müssen wir nicht mehr unbedingt an der Form des Dreiecks festhalten, sondern können die Antennen über das Dach verteilen, da wir durch die Berechnung der Koordinaten diese Winkel auch mit verteilt stehenden Antennen berechnen können. Das ist alles recht einfach.
1: Ja, einfacher geht's nicht.
0: Ich habe ja schon gesagt, alle nutzen das, doch nur wenige wissen, wie es funktioniert. Aber ich denke, dass alle verstehen, dass dieses Fachgebiet nicht nur etwas mit Komfort, sondern auch mit Staatssicherheit zu tun hat.
2: Staatssicherheit ist natürlich ein Faktor, ja.
0: Man hört heutzutage oft, dass der Westen Russland vom Satellitennetz trennen könnte und was dann passieren würde. Was glauben Sie, wäre das überhaupt möglich?
2: Wir würden dann dieses Goniometer-Navigationssystem nicht mehr nutzen können.
0: Und was würde dann passieren?
2: Was dann passieren würde? Es würde alles so sein wie in grauer Vorzeit. Ihr habt euch ja an das Handy gewöhnt. Wir müssten dann aber wieder Telefonzellen benutzen.
0: Aber das ist doch nicht möglich. Heutzutage kann man sich eine Welt ohne Internet gar nicht vorstellen.
1: Du wirst schon sehen, alles ist möglich.
0: Nein, es ist nicht. Alle Banksysteme, wirklich alles würde ohne Internet zusammenbrechen.
2: Da bin ich völlig Ihrer Meinung. Dieser technische Fortschritt ist natürlich schön und gut, aber manchmal denke ich mir, man sollte einmal für eine gewisse Zeit alles anhalten und die Technik 50 Jahre zurückdrehen. Und dann wieder in die Gegenwart zurückkehren.
0: Oder 200.
2: Wir würden dann weniger Zeit mit unseren Handys verbringen, so viel steht fest.
1: Wenn man einem modernen Menschen sein Handy wegnimmt, verliert er doch den Verstand.
0: So wie ich das verstehe, haben sich hier Troposphären...

0: Funk, der gerade in so einer Situation die Satellitennetzwerke ersetzen sollte, oder etwa nicht? Wir selbst verstehen kaum etwas davon.
1: Das eine schließt das andere nicht aus. Die Funktionsweise des Troposphärenfunks ist wirklich interessant. Die Streuung der Funkwellen wird dabei durch Inhomogenitäten in der Atmosphäre erzielt.
0: Sind das Funkmasten oder was ist das?
1: Das sind keine Funkmasten. Die Station kann sich auf dem Boden befinden und wird waagerecht ausgerichtet. Die Atmosphäre ist dabei inhomogen. Einfach gesagt lässt sich das so erklären, wir haben eine Ozonschicht und die Atmosphäre spiegelt sich darin wie in einem Spiegel. Das ist natürlich ein Scherz.
2: Ist das dann grob gesagt ein Ersatz für Satelliten?
1: Es ist kein Satellitenersatz, sondern eine eigene Form der Kommunikation.
2: Ich meine, die Wellen werden von der Atmosphäre gespiegelt, oder?
1: Ja, die Wellen werden gespiegelt. Satelliten gibt es da nicht. Es werden zwei Stationen mit einer gewissen Entfernung voneinander aufgestellt. Dann wird eine Verbindung aufgebaut, indem die Funkwellen von der Atmosphäre gespiegelt werden. Beim Troposphärenfunk haben wir eine recht hohe Frequenz, in etwa zwischen 4,5 und 5 Gigahertz.
0: Es gibt also diese verschiedenen Nischen. Alle wissen, was Satelliten machen. Aber wie wird Troposphärenfunk zu zivilen Zwecken benutzt?
1: Bei einem Satelliten ist das so. Wir befinden uns an einem bestimmten Punkt, senden ein Signal aus, das vom Satelliten empfangen, abgelenkt und zu dem Objekt zurückgesandt wird, an das wir Informationen senden oder von dem wir Informationen erhalten wollen. Das ist Satellitenfunk. Beim Troposphärenfunk ist es genauso, nur dass wir keine Satelliten haben. Unsere Signale werden von der Troposphäre gespiegelt.
0: Ich habe einmal gelesen, dass Troposphärenfunk auch in schwer erreichbaren Gebieten zuverlässig funktioniert. Stimmt das?
1: Nun, was heißt zuverlässig? Er wurde wahrscheinlich mit Richtfunk verglichen, bei dem Satellitenschüsseln auf Funkmasten platziert werden. Aber sie funktionieren nur, wenn sie einander sehen können. Es muss eine direkte Sichtverbindung geben. Wenn man bedenkt, dass die Erde rund ist, so müssen damit auf einer Distanz von 50 Kilometern eine Antenne die andere sehen kann, die Funkmasten mindestens 100 Meter hoch sein.
2: Ziemlich teuer.
1: So sind die Anforderungen. Es gibt eine spezielle Formel, mit der die Entfernung berechnet wird. Dabei wird der Koeffizient 3,67, falls ich mich richtig erinnere, mit der Quadratwurzel aus der Summe der Höhen der Funkmasten multipliziert.
2: Entspann dich. Habe ich richtig verstanden, dass...
1: Das gilt für den Richtfunk, aber der Troposphärenfunk kann Berge und Ähnliches überspringen.
2: Habe ich das richtig verstanden, dass es einen Sender gibt? Sagen wir mal diese Kaffeetasse hier. Das ist der Sender. Es gibt eine Schicht, von der das Signal gespiegelt wird. Das Signal wird gesendet und wird zu irgendeinem Verbraucher zurückgesendet.
1: Ja.
2: Sagen wir mal, diese Süßigkeiten sind ein Berg.
1: Das Signal springt drüber.
2: Er springt drüber und verteilt sich dort.
1: Es wird nicht verteilt, es landet bei genau so einem Punkt.
2: Ah, es gibt also noch einen Empfänger.
1: Einen Sendeempfänger.
2: Das Signal springt drüber.
1: Ja, hier ist Ihre Tasse, hier ist der Berg. Aber der Berg darf nicht zu nah an der Station sein.
0: Und die Antenne?
2: Nein, eine Antenne brauchen wir erstmal nicht.
1: Die Tasse ist grob gesagt die Antenne. Das Signal springt drüber und gibt die Information weiter. Bei dieser Endstelle kann man die Informationen dann per Kabel weiterleiten, einen Router für diese Station aufstellen und so weiter.
2: Wie WLAN?
1: WLAN, wie überall, genau.
2: Alles klar. Wie sieht das denn aus? Ich nehme also mein Handy und sehe, ob ich Empfang habe. Ist Troposphärenfunk irgendwie anders? Bräuchte man da irgendwelche Apps oder so?
1: Ganz genau so.
2: Wie normales WLAN?
1: Für Sie als Verbraucher gibt es da keine Probleme.
2: Diese Kommunikationssysteme, über die wir gesprochen haben, unter anderem der Troposphärenfunk, das heißt so, oder?
1: Ja.
2: Werden da russische Komponenten verbaut? Sind wir, was das angeht, unabhängig?
1: Nun, wenn man die ganze Welt betrachtet, so kann kein einziger alles machen, was auf der Welt produziert wird. Das wäre auch sinnlos. Deswegen bestimmt der Binnenmarkt, welche Komponenten wir hier verwenden.
0: Der Westen ist wohl nicht mehr Teil dieses Binnenmarktes, oder?
1: Warum denn? Wir haben keine Probleme mit dem Westen.
0: Überhaupt keine?
2: Großartig.
0: Das war's, Problem gelöst. Und dennoch, haben sich die Sanktionen des letzten Jahres irgendwie auf Ihr Unternehmen ausgewirkt? Irgendetwas muss sich doch in Ihrem Gebiet verändert haben.
1: Man muss davon ausgehen, was das für Sanktionen sind. Die Sanktionen haben Europa und die USA gegen uns verhängt.
0: Ja, der Westen.
1: Aber das ist nicht die ganze Welt.
0: Ich sage ja, dass es doch gewisse Probleme mit dem Westen gibt.
1: Es gibt noch Asien und weitere Märkte. Denk daran, was Business ausmacht. Beim Business geht es darum, Geld zu verdienen.
2: Beim Business ist alles wie gehabt?
0: Sie haben also durch diese Ereignisse überhaupt keine Veränderungen gespürt?
1: So wie die Dinge jetzt liegen, kann ich mich über nichts beschweren.
2: Aber die Ersatzteile brauchen länger, oder?
0: Sie können sich nicht beschweren, heißt, dass Sie die Auswirkungen gespürt haben, diese aber positiv waren, verstehe ich das richtig?
1: Der Markt reguliert sich immer selbst, weil er eben so gestrickt ist. Das ist seine Natur. Egal, wie man versucht, ihn zu beeinflussen, er wird nach seinen eigenen Gesetzen leben.
0: Na gut.
2: Das war's dann. Vielen Dank.
0: Vielen Dank.

0: Lernte zu wiederholen und zu vertiefen, machten wir uns auf zur Produktionsstätte. Das Thema ist kompliziert und erfordert eine durchdachte Herangehensweise.
1: Wie ist die Schüssel?
0: Nicht sehr groß.

0: Erzeugung von Troposphärenfunk. Das ist die Station GROSA 1,5.
1: GROSA?
0: GROSA 1,5. Die 1,5 stehen für den Durchmesser, da die Schüssel, wie ihr sie genannt habt, einen Durchmesser von 1,5 Metern hat. Man kann sie mit verschiedenen Durchmessern herstellen, um den Verstärkungsfaktor zu erhöhen.
1: Je größer die Schüssel, desto weiter sendet sie also?
0: Ja, oder sie sendet mehr Daten.
2: Die GROSA ist, wie ich es verstanden habe, die erste Serienherstellung solcher Antennen für zivile Zwecke, richtig?
0: Für zivile Zwecke, ja, absolut richtig.
1: Die ist für zivile Nutzung?
0: Ja, für zivile Zwecke. Vorher haben wir nur für das Verteidigungsministerium produziert oder Sonderanfertigungen gemacht.
1: Sie wird also Internet und Telekommunikation in irgendeine weit entfernte Region bringen.
0: Die Station ist für die Erzeugung von Troposphärenfunk für Distanzen bis zu 200 Kilometern bestimmt. Sie kann Daten mit einer Geschwindigkeit von bis zu 22 Mbit übertragen. Wenn man noch Dienstverkehr mit einbezieht, dann bis zu 25 Mbit. Wenn wir diese Stationen in irgendwelchen schwach besiedelten Orten aufstellen, dann werden sie diese bewohnten Orte verbinden und Daten zwischen ihnen austauschen. Damit wird auch der Internetzugang an schwach besiedelten Orten hergestellt.
1: Das haben wir schon verinnerlicht.
2: Ganz einfach gesagt, was unterscheidet den Troposphärenfunk vom Satellitenfunk?
0: Sie sind grundverschieden. Beim Satellitenfunk
1: gibt es Satelliten.
0: Werden Relaisstationen benutzt, wie ihr schon gesagt habt. Satellitenfunk heißt, dass da Satelliten benutzt werden.
2: Ja.
0: Wir senden also Daten zum Satelliten und vom Satelliten werden die Daten zur Station gesendet. Hier brauchen wir das alles nicht. Wir müssen keine Satelliten ins All schießen und kein Geld für die Anschaffung eines teuren Satelliten und einer Satellitenverbindung ausgeben. Hier haben wir nur zwei Stationen, die an der Troposphäre reflektierte bzw. zurückgestreute Funkwellen nutzen. Hier muss man die Geräte nur einmal anschaffen, installieren und schon funktioniert alles.
1: Es gibt also Vor- und Nachteile, richtig?
3: Ja.
2: Moment, aber wer wird das hier eigentlich kaufen?
1: Ich zum Beispiel.
2: Nein, aber im Ernst. Irgendeine Ortschaft möchte also ein Kommunikationssystem haben.
0: Nun, das wären zum Beispiel irgendwelche Netzbetreiber oder ähnliche Organisationen.
1: Oder irgendwelche Staatsaufträge.
0: Ja, Staatsaufträge oder beispielsweise auch Bergbauunternehmen.
1: Sie kaufen also die Geräte, stellen sie auf, arbeiten damit und bauen sie wieder ab.
0: Ganz genau. Sie haben da irgendwo weit im Norden einen Ort, wo sie Bodenschätze gewinnen. Sie transportieren das Gerät dorthin und stellen eine Verbindung her. Wenn ihre Schicht um ist, wenn sie mit ihrer Arbeit fertig sind, bauen sie alles wieder ab und fahren zum nächsten Ort weiter.
1: Also uns hat man gesagt, dass eine Station 5 Millionen Rubel kostet.
0: Eine Station kostet 5 Millionen. Für die Herstellung einer Verbindung braucht man zwei Stationen, insgesamt also 10 Millionen.
1: Wie zwei moderne chinesische Jeeps.
2: Ja, tatsächlich.
0: Ja.
2: Ich würde mal vermuten, dass dieses Thema im letzten Jahr mehr Aufmerksamkeit erregte.
0: Ja, das stimmt. Dieses Thema erregt jetzt mehr Interesse, da wir jetzt neu entwickelte Programme und neue Signalkodierungsgeräte in unseren Modemsystemen nutzen. Wir haben es geschafft, damit Geschwindigkeiten von bis zu 25 Mbit zu erreichen. Jetzt sind wir einen Schritt weiter gegangen und haben bei Feldversuchen Übertragungsgeschwindigkeiten von 46 bis 47 Mbit erreichen können.
1: Man fängt aber nicht an zu leuchten, wenn man sie benutzt, oder?
0: Von der Zone der Hauptkeule des Antennendiagramms dieser Station sollte man natürlich auf jeden Fall Abstand halten. Es gibt hier durchaus eine biologisch gefährliche Zone. Da ist eine etwa 700 bis 800 Meter große Fläche in der Hauptkeule des Antennendiagramms. Hinter der Antenne sollte man mindestens 3 Meter Abstand halten.
1: Jetzt noch eine Frage, über die wir vorher gesprochen haben. Wenn ein Feind, irgendein Bösewicht, versuchen sollte, in unser Kommunikationssystem einzudringen, ist die Wahrscheinlichkeit hoch, dass er den Satellitenfunk kaputt machen wird, richtig?
0: Ganz genau. Wo sich die Satelliten in der geostationären Umlaufbahn befinden, ist kein Geheimnis. Man kann sie finden, ihre Position bestimmen und dann entweder einen Störsender installieren oder im Extremfall den Satelliten selbst abschießen. In unserem Fall ist, wenn wir eine Verbindung aufgebaut haben, das Antennendiagramm, also die Strahlung, die von der Antenne ausgeht, sehr zielgenau ausgerichtet. Deswegen ist es einerseits sehr schwer, sie aufzuspüren und andererseits, selbst wenn man ihren Standort ausgemacht hat, sehr schwer, das Signal zu stören. Das muss man erst mal schaffen. Außerdem ist das eingebaute Modem ein störsicheres System, das es ermöglicht, selbst mit Rauschen und Störgeräuschen zu arbeiten. Die Leistungskapazität des Geräts ist übrigens geringer als die eines haushaltsüblichen Wasserkochers, nicht mehr als 700 Watt.
1: Ein Wasserkocher verbraucht doch recht viel.
0: Ein normaler Wasserkocher, wie wir ihn bei uns zu Hause haben, hat 2 bis 3 Kilowatt. Das Gerät hier nur 700 Watt.
1: Da es sich hier nicht um Know-how handelt,

0: drängt sich die Frage auf, ob jemand auf der Welt sich noch mit solchen Dingen beschäftigt.
1: Also in Russland?
0: Zum Beispiel im Ausland, in Europa, in Amerika.
1: Soweit wir das analysiert und in Erfahrung gebracht haben, verfügen die USA und China über solche Produktionsstätten.
2: Wer hätte gedacht?
1: Das wird für gewöhnlich alles für Verteidigungsministerien hergestellt.
0: Wenn also plötzlich alle Satelliten vom Himmel fallen, aufgrund von irgendwelchen bösen Mächten, haben wir immer noch das Ding hier.
1: Ja.
0: Direkt weiterchatten.
2: Inwiefern kann man damit den Satellitenfunk ersetzen? Das ersetzt ihn bestimmt nicht ganz, sondern funktioniert irgendwie anders, oder?
0: Er wird doch ersetzt.
1: Ich würde das so ausdrücken. Das ist eine Alternative zum Satellitenfunk. Das heißt, wenn man im Voraus ein Netzwerk für Troposphärenfunk aufbaut, zum Beispiel indem man eine Linie aus Moskau nach Krasnojarsk baut, mit der man Daten übermitteln kann, dann wird das Ganze funktionieren. Das heißt, es gibt zwar keine Satelliten, aber dafür gibt es Troposphärenfunk, warum auch nicht?
2: Das hier wurde in Russland entwickelt, richtig?
1: Ja.
2: Und niemand sonst auf der Welt hat bisher eine Produktserie
1: genau.
2: Für zivile Zwecke. Niemand hat zivilen Troposphärenfunk, aber wir schon. Wir nehmen also einfach ein komplettes Set.
0: Nehmen wir.
2: Zwei Stück bitte.
0: Zwei für 10 Millionen. Wir brauchen zwei.
2: Geht klar.
0: Vielen Dank für alles.
2: Vielen Dank.
0: Weißt du, was unsere Lebensmittel sind?
2: Was?
0: Das heißt, dass die Leute noch Lebensmittel herstellen.
2: Es hat sich herausgestellt, dass die Leute von Radio Sveis nicht nur Profis für Funkverkehr sind, sondern auch eine eigene Lebensmittelproduktion haben. Käse, Wurst, Fisch, Kefir, Joghurt und vieles mehr. Man bat uns zu Tisch, um das alles selbst zu verkosten. Es ist schön, Gast zu sein. Und Gäste haben höflich zu sein. Mit den Gastgebern zu Tisch zu sitzen, ist da eine heilige Pflicht.
0: Am Festtisch hat uns vor allem der hiesige Fisch beeindruckt. Und da wir keine Zeit hatten, die Stadt zu erkunden und Cafés und Restaurants zu besuchen, entschieden wir uns, einen Blick auf den lokalen Wochenmarkt zu werfen und Krasnojarsker Fischprodukte mit auf den Weg zu nehmen. Erst später stellte sich heraus, dass wir sehr viel mehr hätten kaufen sollen.

0: Wir fahren nach Kuryate.
1: Nach Kuryate fahren wir, um Fotos mit Kühen zu machen.
0: Das sind Kuryate.
1: Da wären wir.

0: Das Wichtigste ist, nicht in Kuriate stecken zu bleiben. Da sind sie, da sind sie.
1: Los, gehen wir näher ran und plaudern mit ihnen. Mir kommt das irgendwie bekannt vor. Davor waren es Schafe einen halben Tag lang. Jetzt sind es Kühe.
0: Du hast den Niva schmutzig gemacht. Mit Mist.
1: Ich habe eine Kuh gestreichelt.
0: Du hast so ein schönes weißes T-Shirt an. Gleich ist es nicht mehr so weiß.

0: Gleich zeigen wir, wie es hier in Toulon aussieht. Hier läuft das Leben auf Hochtouren. Da spielen Leute Fußball. Was wollen wir in Toulon machen?
1: Wir wollen hier übernachten.
0: Nein, fahren wir lieber weiter nach Ust-Sibirsk.
1: Ich habe Toulon schon ins Herz geschlossen. Von der Vergangenheit bis in die Zukunft. Schau mal, das steht sogar auf dem Gebäude. Und das ist ein Geschäft.
0: Ilja musste plötzlich unbedingt Feuerwerkskörper kaufen. Was hast du damit vor?
1: Damit?
0: Ja.
1: Ein Feuerwerk veranstalten. In 1-2 Stunden wird es schon dunkel.
0: Zeig mal deine Uhr. Die Uhr mit dem hier zusammen. Und das noch mit dem Niva, ein echtes Stillleben.
1: Ein Stillleben?
0: Sehr patriotisch.
1: Wir zünden sie, während wir unterwegs sind. Auf dem Weg wird uns bestimmt langweilig. Wir müssen noch lange fahren.

0: Wir sind Papa und Mama für sie. Sie sehen uns als Rudel. Meine Schöne. Soho sieht Sergej als Mutter an. Er spuckte sie heulend aus. Er wollte nur Mama. Marussia, hier, nimm das. Was ist das für ein Schwarm? Igor, verschwinde von hier.
1: Der Libanon wurde die Schweiz des Nahen Ostens genannt.
2: Das Land war stabil, die Bedingungen waren gut.
3: Der Libanon war ein multireligiöses Land, in dem Christen und Muslime in Frieden zusammenlebten. Nachdem aber zehntausende palästinensische Flüchtlinge in dem Land angekommen waren, wurden die maronitischen Christen zur Minderheit und unterdrückt.
4: Einige syrische Flüchtlinge sagen, sie seien nicht bereit, nach Syrien zurückzukehren.
5: Der Syrien-Konflikt hat die Infrastruktur sehr belastet.
6: Die Explosion im Hafen von Beirut im Jahr 2020 verursachte schwere Schäden an der Infrastruktur.
7: Libanons Wirtschaft befindet sich im Niedergang.
8: Banken brachen zusammen und gaben den Menschen ihr Geld nicht.
9: Früher war die Landwirtschaft profitabel, aber jetzt verlieren wir unsere Erträge.
4: Das libanesische politische System und die Regierung befinden sich seit mindestens 20 Jahren

0: Unser Film widmet sich den Ereignissen vor 50 Jahren, als der zerstörerische Wirbelsturm Gervaise über die ferne Insel Mauritius hereinbrach. Damals kamen viele Länder der jungen unabhängigen Republik zu Hilfe, die von ihrem ersten Premierminister und Vater der Nation, Sir Sivasagur Ram Gholam, angeführt wurde. Wir wollen unsere Reise durch die Geschichte mit dem Archiv beginnen, der unvoreingenommensten und genauesten Datenquelle.
1: In dieser Nationalbibliothek werden alle Zeitungen aufbewahrt. Es sind etwa 240 Titel, die auf Mauritius gedruckt und veröffentlicht wurden. Und zwar von 1777 bis heute. Dies ist eine Wochenzeitung, die über den Wirbelsturm berichtete, der am Donnerstag, dem 6. Februar 1975, über die Insel Mauritius hereinbrach. Es war eine echte Katastrophe, da viele Häuser beschädigt wurden. Die Ernte wurde vernichtet, 9 Menschen kamen ums Leben.

0: Die kleine Insel Mauritius im Herzen des Indischen Ozeans wird regelmäßig von tropischen Wirbelstürmen heimgesucht. Dabei erreicht der Wind Geschwindigkeiten von bis zu 280 Kilometer pro Stunde und zerstört alles, was ihm in die Quere kommt.
1: Nach dem Wirbelsturm herrschte auf Mauritius völliges Chaos. Es gab weder Strom noch Wasser. Alle Telefonleitungen und alles andere waren beschädigt.
0: Gervais war eine nationale Tragödie. Diese Fotos zeigen das Ausmaß der Zerstörung. Oh, auch die Straßen wurden durch den Wirbelsturm zerstört. Umgestürzte Bäume, Strommasten und so weiter.
1: Ich weiß noch, dass wir einen sehr großen Hof mit Garten hatten. Aber das Haus war aus Beton und alles wurde überflutet. Es gab sehr viel Schlamm wegen des starken Regens. Ich erinnere mich gut daran, obwohl ich erst 8 Jahre alt war.

In der Nacht setzte ein starker Regen ein und es wehte ein starker Wind. Wir hatten Angst. Mit 10 Jahren fühlt man sich einfach hilflos, wenn es dunkel ist. Die Insel erstarrte. Ja, die Insel erstarrte. Wir hörten nur noch das Pfeifen des Windes und das Prasseln des Regens. Auf tropischen Inseln gibt es oft kleine und große Wirbelstürme. Es gibt hier von Zeit zu Zeit Wirbelstürme, aber nicht solche wie den ich erlebt habe.

0: habe. Es gibt zwar starke Wirbelstürme, die Zerstörungen anrichten, aber nicht solche wie diesen.
1: Man hat uns im Radio mitgeteilt, dass sich der Wirbelsturm Gervaise nähert. Wir waren besorgt, deckten uns mit allem Nötigen ein und blieben zu Hause. Unser Haus stand nicht auf Pfählen. Es lag nicht hoch genug und wurde komplett überflutet. Wir haben Kisten gefunden und stellten das Bett darauf. Wir setzten uns alle darauf. Aber das Wasser ging erst nach 2 Tagen zurück. Viele Sachen waren kaputt. Im Hof blieb das Wasser noch länger stehen, ganze 5 Tage lang. An einigen Stellen stieg das Wasser bis zu 1 Meter hoch, vielleicht sogar noch höher. Die Bäume wurden umgeworfen, Plantagen überflutet. Im Hof gab es nichts, was unbeschädigt geblieben ist.
2: Als wir hinausgingen, um uns umzusehen, waren viele Bäume umgestürzt. Fast alle Strommasten lagen auf dem Boden, auch die Telefonmasten. Es gab kein Wasser. Es gab kein Wasser, da es aus beschädigten Wasserbehältern auf den Boden ausgelaufen war. Viele Holzhäuser wurden vollständig zerstört. Ja, sie wurden zerstört. Einige Schulen, insbesondere die aus Holz, wurden ebenfalls beschädigt. Die Lage war wirklich katastrophal. Zu dieser Zeit war Zuckerrohr die Haupteinnahmequelle auf Mauritius. Auch er wurde vollständig zerstört. Wenn man zurückblickt, wird einem klar, dass der Schaden enorm hoch war. Er war enorm hoch. Zum Glück liefen damals mehrere Schiffe im Hafen ein. Unter den Ankommenden waren Amerikaner, Franzosen, Inder und Menschen aus der Sowjetunion. Sie kamen und leisteten uns große Hilfe.
3: Wussten Sie, dass Russen, Amerikaner und Franzosen Ihnen zu Hilfe kommen würden?
2: Nein, das wussten wir nicht.
3: Damals war der Indische Ozean Schauplatz des Kalten Krieges. Deshalb waren dort Kriegsschiffe der 7. US-Flotte und des 8. Pazifikgeschwaders der sowjetischen Flotte unterwegs. Dazu gehörten auch leichte Kreuzer des Projekts 68 bis, die nach dem Zweiten Weltkrieg gebaut worden waren.
4: Die Amerikaner reagierten als Erste auf den Vorfall. Sie näherten sich der Insel und starteten eine humanitäre Mission. Dann kamen die Franzosen hinzu. Auch die Franzosen schlossen sich an. Die sowjetische Regierung kam zu dem Schluss, dass es einfach unmöglich sei, Menschen in einer Notlage keine Hilfe zu leisten.
3: Zum Zeitpunkt des Wirbelsturms befanden Sie sich, wenn ich richtig liege, irgendwo hier?
4: Ja, Sie befanden sich in diesem Gebiet. Im Grunde genommen war es womöglich die erste oder eine der ersten gemeinsamen humanitären Missionen, bei der alle getrennt voneinander arbeiteten. Die Franzosen, die Amerikaner, wir, alle getrennt voneinander, aber mit dem gemeinsamen Ziel, den Betroffenen zu helfen, unabhängig von unseren politischen Vorlieben.
5: Neun Tote, 59 Verletzte, 11.320 zerstörte Häuser, 1.500 Menschen wurden obdachlos. Die Windgeschwindigkeit erreichte laut Angaben des Nationalen Wetterdienstes 128 Kilometer pro Stunde. Nach Angaben eines anderen Dienstes waren es 165 Kilometer pro Stunde. Die Pfähle, die Schiffe, alles war zerstört.
3: Die Russen kommen morgen. Die Russen sollen morgen kommen. Es wird ein sowjetischer Kreuzer erwartet. Dmitri Pozharsky. Er soll morgen kommen. An Bord sollen sich Techniker befinden, die dabei helfen werden, die Verbindung wiederherzustellen.
5: Sie haben uns sehr dabei geholfen, die Telefonleitungen wiederherzustellen. Das war äußerst wichtig.
3: 14. Februar 1975. Die Russen kommen. Hier steht, dass das russische Schiff Dmitri Pozharsky in Mauritius eintreffen wird.
6: Aus Moskau kam der Befehl, dem Staat Mauritius Hilfe zu leisten. Dort hatte ein Wirbelsturm gewütet und wir mussten helfen. Unser Schiff war von allen sowjetischen Schiffen das nächstgelegene, also machten wir uns auf den Weg dorthin. Ich glaube, wir waren 3 Tage lang mit einer Geschwindigkeit von 30 Knoten unterwegs.

0: Der leichte Artilleriekreuzer Dmitri Pozharsky war damals Teil der Pazifikflotte. Er unternahm lange Reisen nach China, in den Irak, nach Somalia, Indien und Pakistan. Ende 1974 brach er von Wladiwostok aus in den Indischen Ozean auf, um dort seinen Kampfeinsatz zu absolvieren. Im Februar 1975 befand er sich vor der Küste der fernen Insel Mauritius.
1: Wir hatten es eilig, denn jede Stunde war für die Bevölkerung, die sich in großen Schwierigkeiten befand, kostbar. Unterwegs stellten wir bereits Notfall- und Rettungsteams zusammen, um sofort vom Wasser aus an Land zu gehen und mit dem Einsatz zu beginnen.
0: In der Stadt Gatchina wird das Marinearchiv aufbewahrt. Hier sind das Wachbuch, die Befehle und alle Unterlagen aus dem Jahr 1975 zu finden. Kreuzer Dmitri Pozharsky aus dem Wachbuch vom Februar 1975. Einsatzalarm. Das Schiff ist umgehend für den Kampf und den Einsatz vorzubereiten. Mittwoch, der 12. Februar. Unterwegs vom Golf von Aden nach Port-Louis. Äquatorüberquerung. Betreten der südlichen Hemisphäre. 15. Februar, Samstag, 15.49 Uhr. Betreten der Hoheitsgewässer der Republik Mauritius. Vor Port-Louis vor Anker gegangen.

0: Ich hatte eine glückliche Kindheit in einem friedvollen Elternhaus. Ich erinnere mich deutlich an die Worte meines Großvaters. Kinder, der Krieg kommt.
1: Mit so vielen Serben war es unmöglich, einen größeren kroatischen Staat zu errichten. Daher war der Völkermord die einzige Möglichkeit, einen solchen Staat aufzubauen. Neben der Vernichtung von Juden und Roma waren die Serben das Hauptproblem für die Kroaten.
0: Es war ein großer, sehr großer Baum. Es war das erste Mal, dass ich Menschen sah, die an dieser Pappel, an ihren Beinen herunterhingen.
2: Meine Mutter drückte mich an ihre Brust. Wenn ich daran denke, wie sie mich umarmte, mit Tränen in ihren Augen, wie sie mich ihr wegnahm. Es rührt mich auch zum Weinen.
3: Man kann die Geschichte nicht zurückdrehen. Man muss sie kennen und sich daran erinnern. Sonst wird sich die Geschichte wiederholen und die Entfremdung zwischen den Menschen wird wieder zunehmen.

0: Die Tatsache, dass unser Kloster direkt an der Frontlinie lag und 3 Jahre lang durchgehalten hat, ist sehr symbolisch.
1: Wir wissen, was Rapiers, was Minen und was Granaten sind. Wir wissen, wie sich ein Cäsar anhört, weil wir auch mit Cäsars beschossen wurden.
2: Hier ist der erste HIMARS gelandet. Das ist ein leerer HIMARS-Sprengkopf.
3: Serge, das ist ein Attribut unserer Zeit. Der Tod kann uns jederzeit einholen.
4: Wir haben nachts die Gräber ausgehoben und sie bestattet. In der Nacht war es sicherer.
5: Es ist wie ein Peitschenhieb, tut einem das Herz danach weh.
6: Mein Gott, wir hatten nicht einmal Brot.
1: Ihre Sache ist es zu zerstören, unsere zu erschaffen. Also werden wir erschaffen.
7: Da in Russland angestellt haben und wie die Russen sich hier aufgeführt haben. Also völlig konträr. Und der Russe kam denn praktisch, der hat als erstes Gulaschkanonen aufgestellt und hat an die Bevölkerung Essen verteilt.

0: Wir haben uns nicht verständigen in dem Sinn, aber sie hatten uns eingeladen zu Suppe und Brot. Und da braucht man keine Worte.
1: Wir haben gesehen, das waren ganz andere Menschen, als wie die da auf dem Plakat da gewesen sind. Weißt du, das ist das.
2: Können wir es heute nicht nachverfolgen, wenn man wieder zur Kriegstüchtigkeit aufruft?
3: Ich wollte einfach der russischen Bevölkerung sagen, wir haben es nicht vergessen und wir möchten eigentlich in Frieden leben. Und Frieden ist das Einzige, was zählt, ist Frieden. Да. Спасибо вам большое.

0: Die sowjetischen Seeleute mussten aus dem nördlichen Teil des Indischen Ozeans 2500 Seemeilen zurücklegen, um Mitte Februar 1975 die Küste von Mauritius zu erreichen. Port Louis ist die Hauptstadt und größte Stadt der Insel. Hier legte der Kreuzer Dmitri Pozharsky vor Anker. Die Russen sind bereits vor Ort. Der sowjetische Kreuzer Dmitri Pozharsky ist am Samstagabend eingetroffen. Seit den Morgenstunden sind mehrere Gruppen russischer Seeleute im Einsatz.
1: Sie helfen den Arbeitern beim Wiederaufbau des Zivilkrankenhauses in Port Louis.
0: Beim Wiederaufbau des Zivilkrankenhauses?
1: Ja, es befindet sich in Port Louis.
0: Der Wiederaufbau von Mauritius, Tag für Tag. Die russischen Seeleute haben am Sonntag in mehreren Teilen der Hauptstadt mit der Arbeit begonnen. Sie helfen beim Wiederaufbau der Strom-, Wasser- und Telefonleitungen. Wir haben in Russland einen Seemann gefunden, der 1975 hier war. Er diente als Matrose auf dem Kreuzer Dmitri Pozharsky und gehörte zu denjenigen, die beim Wiederaufbau der Stromversorgung halfen.
2: Es galt, die Stromversorgung und die Telefonleitungen wiederherzustellen. Überall lagen Kabel und Masten herum. Wir wurden zu den Stromleitungen geschickt, um die Kabel zu verlegen. In nur 2 Wochen haben wir so viel erreicht, wofür sie nach eigenen Angaben 6 bis 8 Monate gebraucht hätten.
0: Insgesamt wurden 4.358 Manntage gearbeitet. Es wurden 106,5 Kilometer Stromleitungen und 127 Kilometer Telefonverbindungen wiederhergestellt. 423 Wohnhäuser wurden an die Stromversorgung angeschlossen. 544 Masten wurden transportiert. Der Generator der Pumpstation sowie der Kühlschrank des Ministeriums für Fischerei wurden repariert, sowie 430 Quadratmeter Dachfläche des Krankenhauses in Port Louis. Und auch noch weitere Objekte. In 2 Wochen haben sie wirklich viel geschafft.
2: Wir sind auf die Masten geklettert, um die Stromleitungen zu verlegen.
0: So haben sie gearbeitet, ja?
2: Ja, wir sind auf die Masten geklettert und haben die Kabel gezogen. Und die Affen haben uns zugeschaut. Kaum waren wir weg, ist das Kabel wieder runtergefallen. Es waren die Affen. Auch haben wir angefangen, mit Stöcken und Steinen nach ihnen zu werfen. Die Affen haben mit Bananen und Kokosnüssen zurückgeworfen. Das ist meine Matrosenmütze. Oder besser gesagt, das, was von ihr übrig geblieben ist. Nur das Abzeichen für die Fernwanderung ist noch da. Das Einzige, das die Zeit unversehrt überdauert hat.
0: Wollen Sie sie anprobieren?
2: Das ist meine geliebte Matrosenmütze. Der Bus hatte eine Panne. Einige Leute kamen, um zu helfen. Sie brachten einen Büffel mit und spannten ihn ein, um uns herauszuziehen.
0: Mit solchen Bussen hat man sie
2: zur Arbeit transportiert.
0: Vom Hafen bis?
2: Bis zum Arbeitsort. Wir fuhren zum Polizeirevier und wurden von dort aus mit solchen Bussen weiter befördert.
0: Wir haben beschlossen, nach Novorossiysk zu fahren, wo der letzte Kreuzer des Projekts 68 bis erhalten geblieben ist, der an der humanitären Mission auf Mauritius teilgenommen hatte. Was seine Kampfeigenschaften betrifft, übertraf der Kreuzer des Projekts 68 bis die entsprechenden Schiffe ausländischer Flotten. Bis Mitte der 1960er Jahre waren diese Kreuzer die wichtigsten Schiffe der sowjetischen Marine. US-Experten verglichen sie damals mit den Kreuzern des Typs Baltimore. Dies ist der letzte erhaltene Kreuzer der Serie 68 bis und sieht genauso aus wie die Dmitri Pozharsky. Hier ist der Bug, wo sich die beiden Türme des Hauptkalibers befinden. Es handelt sich um die gefährlichste Waffe des Schiffes, dessen Schussreichweite bis zu 32 Kilometer beträgt. Doch neben den Kampfaufgaben standen der Besatzung viele Jahre lang andere, nicht weniger wichtige Aufgaben bevor. darunter auch humanitäre. Die Kreuzer des Projekts 68 bis leisteten anspruchsvollen Dienst, indem sie viele Monate lang auf See waren und nur für planmäßige Reparaturen zum Auffüllen der Vorräte und zur kurzen Erholung zur Basis zurückkehrten. Die Besatzung umfasste 1270 Personen. Eine der wichtigsten Aufgaben der Konstrukteure war es daher, für eine komfortable Unterbringung zu sorgen. Hier haben Sie geschlafen, nicht wahr?
1: Ja, dieser Schlafraum war für 27 Matrosen vorgesehen. Wie wir sehen können, sind die Betten über zwei Etagen angeordnet. Das ist der Stauraum. Vielleicht wissen Sie bereits, dass die Matrosen dort ihre persönlichen Gegenstände aufbewahrten. Auf dem Stauraum lag eine Matratze, die als improvisiertes Bett diente. Insgesamt gab es also drei Etagen. In der Regel erfolgte die Unterbringung auf drei Etagen. Der kleinste Schlafraum war für 12 Matrosen ausgelegt, der größte für 70 Matrosen.
0: Hier haben wir die Kartei des usbekischen Matrosen Tursunov Muhiddin Pulatovic. Er wurde 1955 in Angren im Gebiet Taschkent geboren. 1973 wurde er einberufen und zur Besatzung des Kreuzers Dmitri Pozharsky zugeteilt. Im Jahr 1975 war er zusammen mit der Schiffsbesatzung auf Mauritius und half, die Folgen des verheerenden Tsunamis zu beseitigen.
3: Es hat sich so ergeben, dass ich seit meiner Kindheit davon geträumt habe, zur Marine zu gehen. Und dann bin ich tatsächlich dort gelandet. Von den insgesamt 1200 Matrosen waren 400 aus Usbekistan. Aus Andijan, Fergana, Taschkent. Als wir auf der Insel Sokotra standen, erhielten wir eine Nachricht vom Festland aus der Sowjetunion, dass auf der Insel Mauritius ein Wirbelsturm vorbeigezogen sei und wir sofort helfen müssten. Wir mussten sofort hin. Das ist der Steuerraum. Das bin ich.
0: Das war auf der Dmitri Pozharsky, richtig?
3: Ja, das ist der Steuerraum.
0: Also eigentlich Ihr Arbeitsplatz?
3: Genau, mein Arbeitsplatz. Wir hatten sehr viele Leute aus Usbekistan. Das ist mein Kommandant, Herr Gromov. Hier sitze ich. Das ist mein Zimmer. Mein Arbeitsplatz, der Ruderraum.

Die erste Notiz stammt vom 16. Februar, dem Tag, an dem die Matrosen begannen, auf der Insel zu arbeiten. 8 Uhr morgens, 290 Personen sind zur Arbeit an Land gegangen. Am nächsten Tag gab es eine ähnliche Notiz über 308 Personen. Jeden Tag wurden rund 300 Seeleute an Land geschickt. In der Früh begibt sich die Besatzung auf die Insel und arbeitet den ganzen Tag lang an der Wiederherstellung der Infrastruktur. Am Abend kehrt das Team zum Schiff zurück.

0: Prapur hat dir einen Gefallen getan und dich Taigan zugeteilt.
1: So sieht's aus, Leute. Da haben wir uns was eingebrockt, was? Ich bin ein Kosake. Mein Deckname ist Taigan. Ich habe ein halbes Jahr in diesem Bataillon gedient. Nur dass es da noch Taurien hieß. Ein Sturmbataillon. Los, los, los. Weg vom Fenster, weg vom Fenster. Meine Söhne sind 16 Jahre alt. Nun, wenn ich nicht in den Krieg ziehe, werden sie es tun.
2: Wer sonst? Wir erziehen auch unsere Kinder zu echten Kosaken.
1: Man muss Soldat sein, ob man ein Kosake ist oder nicht. Man muss Soldat sein, von Kindesbeinen an.
3: Natürlich glauben viele Menschen an den American Dream, der uns so lang eingeredet wurde. Die Menschen glauben, dass die Vereinigten Staaten sie beschützen und ihnen ein besseres Leben ermöglichen können als in ihrer Heimat.
4: Präsident Trump verspricht, viele Menschen abzuschieben.
5: Wie lange hast du in den USA gelebt?
1: 12 Jahre.
6: Ich bin 40 Jahre alt. Ich hatte mit 17 Jahren die Grenze überquert. Illegal.
1: Aus anderen Ländern wird man nicht abgeschoben. Nur aus den USA. Die schon immer rassistisch waren.
7: Allein die Tatsache, dass man sich illegal in diesem Land aufhält, macht einen bereits zu einem Kriminellen.
0: Es geht darum, dass die Menschen eine falsche Vorstellung von den USA haben. Dort könne man glücklich, wohlhabend und ohne Sorgen leben.
8: Jetzt, da Donald Trump den Einwanderungsprozess eingestellt hat, ist unser Traum geplatzt.

0: In den USA ist unser bekanntestes Lied Cucacacha mit einer 500 Millionen Aufrufen. In Mexiko ist es Legend. Wir singen nicht nur. Wir repräsentieren unser Land und teilen unsere Lieder mit der Welt.
1: Kennt das neuronale Netz Handen und Mansen?
2: Heute werden zum ersten Mal Models aus der digitalen Welt in die reale Welt eintreten.
1: Wir zeigen, was uns inspiriert hat und was wir mittels KI geschaffen haben.
3: Dies hier heißt Glasgemälde mit Folie. Einzigartig aus Tatarstan. Diese Künstler malen ihr Volk aber nicht realistisch, sondern in einem avantgardistischen, modernen Stil.
1: Fast alle jungen Frauen träumen davon, in einer Tracht zu heiraten. Jetzt erleben wir eine komplette Neuauflage dieser Art Kleidung. Diese Mode steht in Opposition zur Globalisierung.

0: lautes Spielen. Der Balalaika ist ein offizieller Bestandteil der russischen Militärdoktrin.
1: Ans Absurde grenzt auch die Aussage Angela Merkels, dass hybride Kriegsführung offiziell Teil der russischen Militärdoktrin sei, was ebenfalls viele Leute wütend machte. Die Doktrin wird im Internet veröffentlicht und es findet sich kein Wort davon im Netz. Lassen Sie sich von Fakten leiten, nicht von Emotionen.
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0: Ein Polizeiauto hat mich hierher gebracht. Hier habe ich das zuständige Team getroffen.
1: Sie meinen die sowjetischen Seeleute?
0: Ja, sowjetische Seeleute. Sie waren hier, sie haben gearbeitet. Ich habe sie hier getroffen. Wir haben uns unterhalten. Meine Aufgabe war es zu helfen, zu dolmetschen. Ich wusste gar nicht, dass die Russen schon auf Mauritius waren. Eines Tages sah ich, wie ein Polizeiauto direkt vor der Tür hielt. Ein Polizist stieg aus und fragte, sind Sie Herr Todar? Ich antwortete, ja, ich bin Herr Todar. Er sagte, wir haben einen Anruf aus dem Büro des Premierministers erhalten. Wir brauchen morgen Ihre Hilfe. Ich fragte, wie kann ich dem Büro des Premierministers helfen? Er antwortete, nein, nicht ihm. Es gibt hier sowjetische Spezialisten, Russen, die auf Mauritius mithelfen, die Stromversorgung wiederherzustellen. Aber wir können uns nicht verständigen. Da Sie in Russland studiert haben und die Sprache gut beherrschen, brauchen wir Sie, um Ihnen zu helfen. Ich sagte, gut, kein Problem. Am nächsten Tag holten Sie mich in der Früh ab. Die Leitung verlief genau hier, um andere Orte mit Strom zu versorgen. Sie verlief zunächst durch zwei Hotels und dann in andere Bezirke. Deshalb hat man wohl genau hier mit der Wiederherstellung der Masten begonnen. Wir kamen hierher und setzten unsere Arbeit in dieser Richtung fort. Wie ich bereits sagte, lagen die meisten Masten, wenn nicht sogar 99%, auf dem Boden.
1: Und das ist die Straße in Richtung Hauptstadt?
0: Ja, das ist die Straße, die in Richtung Hauptstadt führt.

0: Wir befinden uns in Vallée des Prêtres. Wir haben hier gearbeitet. Es ist eine ziemlich große Gegend. Wenn man weitergeht, gelangt man bis zu diesem Berg. Wie ich bereits gesagt habe, war der Schaden enorm. Da alle Pfosten aus Metall waren, waren sie verbogen und mitsamt den Wurzeln aus dem Boden gerissen worden. Sie lagen einfach auf dem Boden herum.
1: Wie reagierten die Einheimischen, als sie auf der Straße sowjetische Seeleute sahen und dass diese ihnen halfen? Waren sie überrascht?
0: Damals noch nicht, denn niemand wusste, dass es Russen waren. Verstehen Sie? Niemand wusste es, denn es gab hier auch andere Freiwillige, etwa Europäer, die ebenfalls hierher gekommen waren, um zu arbeiten. Aber selbst wenn sie es gewusst hätten, wenn jemand kommt und dir unentgeltlich hilft, schwere Arbeit verrichtet, ist es dann nicht Grund genug, Danke zu sagen? Der Strom war wirklich immens wichtig. Die Wiederherstellung der Stromversorgung kann man mit der Wiederbelebung des Landes vergleichen.
2: Zwei Wochen lang waren unsere Matrosen und Offiziere damit beschäftigt, Dutzende Kilometer Straßen, Strom- und Kommunikationsleitungen sowie Kühlschränke und Krankenhäuser wiederherzustellen. In der Gegend gab es wohl Industrieunternehmen. Man erinnert sich auf Mauritius bis heute daran.

0: Anfangs hatten wir keine Ahnung. Wir wussten nicht, wer die Russen sind. Aber sie kamen sehr schnell im Hafen an. Sie brachten Tonnen von Material, Kilometer an Kabeln und alles, was wir benötigten. Und sie haben sofort mit der Arbeit in Port-Louis begonnen. Sie haben uns ihre freundschaftliche Hilfe sehr schnell angeboten. Seitdem haben wir verstanden, dass unsere Freundschaft mit diesem Land wirklich sehr stark ist. Und die Beziehungen bleiben weiterhin stark. Unsere Freundschaft ist erhalten geblieben und lebt weiter. Vielleicht kommunizieren wir nicht oft und haben nicht immer etwas zu teilen, aber unsere Freundschaft ist weiterhin präsent.
1: Nein, wirklich. Wie ich bereits gesagt habe, ich kenne die genauen Zahlen nicht, aber vielleicht kann man sie in der Botschaft finden. Jedenfalls war es eine ziemlich große Anzahl von Fachkräften,
0: von Mauritiern,
1: die ihre Ausbildung in Russland abgeschlossen haben und nach Mauritius zurückgekehrt sind, um hier zu arbeiten. Es gibt auch viele russische Frauen auf Mauritius. Auch russische Touristen kommen regelmäßig hierher. Jetzt ist alles anders, ganz anders.
2: Ich war gestern angenehm überrascht, als wir in Port-Louis drehten, sahen wir die Gagarin-Allee sowie ein Denkmal für Puschkin und eines für Lenin.
1: Lenin, ja genau.
0: Und die Juri-Gagarin-Allee.
2: Drei Denkmäler.
1: An einem Ort.
0: Ja, Juri Gagarin war auf Mauritius.
1: Ja, wir kennen sie.
2: Das heißt, die Menschen auf Mauritius kennen diese Persönlichkeiten und erinnern sich an sie.
0: Ja,

0: Die Gagarin-Allee, das Puschkin-Denkmal und die Büste des Anführers des Weltproletariats Lenin. Das sind historische Persönlichkeiten, die in Russland jeder Schüler kennt. Sie hier zu sehen, vor dem Hintergrund einer tropischen Landschaft, ist jedoch sehr ungewöhnlich. Mauritius ist ein Land, dessen Unabhängigkeit die Sowjetunion als eines der ersten Länder anerkannt hat. Das hat man hier nicht vergessen. Dieses Denkmal ist ein weiterer Beweis dafür.
1: Außerdem bin ich sehr dankbar für die Möglichkeit, in Russland studiert zu haben. Vor allem dank der Ausbildung, die ich dort erhalten habe, bin ich heute der Mensch, der ich bin. Ich habe von 1966 bis 1972 in Russland studiert und bin nach dem Abschluss zurückgekehrt. Es ist ganz einfach. Auf Mauritius gab es die sogenannte Lenin-Jugendorganisation. Dort habe ich einiges über die Sowjetunion, Lenin und andere Themen gelernt. Irgendwann hat die Sowjetunion dann Stipendien an Mauritier vergeben. Ich war einer von ihnen. Ich bin ein Vertreter der 6. oder 7. Generation, die nach Russland gegangen ist, um dort zu studieren. Für mich sind Russen also keine Fremden. Ich habe ganze 6 Jahre in Russland gelebt und mich mit Menschen unterhalten, die nur Russisch sprachen. Deshalb bin ich mit ihrer Kultur, ihrer Sprache und anderen Dingen gut vertraut.

28. Februar, Freitag. Um 10.50 Uhr kamen 8 Mauritier an Bord, um der Besatzung Blut abzunehmen. Die Besatzung baute nicht nur die Infrastruktur der Insel wieder auf, sondern spendete auch Blut für die Betroffenen. Und hier die nächste Notiz einige Stunden später. Die ehrenamtliche Blutspende für den Staat Mauritius durch sowjetische Matrosen des Kreuzers Dmitri Pozharsky ist beendet. Insgesamt haben 127 Personen Blut gespendet. Eine Notiz vom 1. März. Um 16.22 Uhr haben wir die Hoheitsgewässer des Staates Mauritius verlassen. Genau 2 Wochen lang, vom 15. Februar bis zum 1. März, hielt sich die Besatzung auf Mauritius auf.

0: Als mein Vater Kommandant des Kreuzers Dmitri Pozharsky war, war ich 11 Jahre alt. Ich erinnere mich, wie mein Vater erzählte, dass es eine Menge Vorbereitungsarbeit gab. Während der Kreuzer noch in Richtung der Insel fuhr, versuchten sie bereits, die Wiederaufbauarbeiten zu organisieren. Sie wussten bereits, dass es um Stromleitungen und die Beseitigung von Trümmern ging. Außerdem um die Wiederherstellung der Straße und um medizinische Einrichtungen. Das waren ihre Kernaufgaben und sie versuchten herauszufinden, wer aus dem Team welche Fähigkeiten in dieser Hinsicht hatte.
1: Ein Befehl vom 3. März, zwei Tage nachdem Dmitri Pozharsky Mauritius verlassen hatte, über die Auszeichnung der Besatzung, die an den Wiederaufbauarbeiten im Staat Mauritius beteiligt waren. Während der Arbeiten zeigten die Offiziere, fähnriche Bootsmänner und Matrosen politische Reife sowie Verständnis für die Bedeutung der Lösung einer internationalen Aufgabe. Sie bewiesen Fleiß, Initiative und Können. Hier gibt es eine Liste mit Namen, denen ein besonderer Dank ausgesprochen wurde. Übrigens steht Kapitän des zweiten Ranges Felix Gromov als erster auf der Liste. Er war damals Kapitän und wurde später Flottenadmiral.

0: Ich sage Ihnen Folgendes über die Russen. Ich habe die Bedeutung und den Wert der Arbeit in Russland verstanden. In Russland ist die Arbeit für sie heilig.
1: In Russland sind die Leute bereit, jederzeit und bei allen Belangen zu helfen, ohne dafür eine Gegenleistung zu verlangen.
0: Und das sage ich nicht, weil ich 6 Jahre dort gelebt habe. Das russische Volk ist objektiv gesehen sehr freundlich und hilft einem immer. Wie man so schön sagt, leisten sie selbstlose Hilfe. Das ist wahr. Sie tun das wirklich. Und selbst jetzt habe ich das Gefühl, dass trotz des Regimewechsels dort der Geist der Hilfe für die Schwachen unverändert geblieben ist.

Für Russland war der Begriff Freundschaft nie eine leere Worthülse. Unser Land hat sich stets vom Prinzip nicht nehmen, sondern geben leiten lassen. Russland hat Krankenhäuser und Schulen gebaut. Es hat Fachleute entsandt. In schwierigen Zeiten hat es stets selbstlos Hilfe geleistet. So war es auch auf Mauritius im Jahr 1975. Und hier erinnert man sich noch heute gut daran.

Wir freuen uns, Sie in unserem improvisierten Kino zu begrüßen. Wir sind im ganzen Donbass unterwegs, um Dokumentarfilme zu zeigen, die hier aufgenommen wurden.

0: wir. Das sind unschuldige Zivilisten. Prozent von ihnen wurden durch die Kämpfe getötet.
1: Die Leute schrien, was tut ihr? Wir sind Ukrainer. Und sie sagten, Ukrainer, einen Dreck seid ihr. Und das war alles.
2: Haben sie das beim Rückzug getan?
1: Ja, beim Rückzug.
2: Was ist der Sinn?
1: Ich weiß es nicht.
0: AA, Saporozhets. Das ist das älteste Grab vom 27. Oktober.
3: Ich bin früh morgens aufgestanden, ging nach draußen und da hörte ich einen Schrei. Raus aus dem Haus und sowas. Sie haben alle an die Wand gestellt und angefangen zu schießen. Meine Schwiegertochter schrie, was tut ihr? Wir sind doch... Aber er hat einfach losgeschossen und das war's.

0: Wow.
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3: Leider löste diese falsche Meldung der Bild-Zeitung zwar Emotionen, aber keinen gesunden Menschenverstand aus. Doch es war Professor Bob Arnott, der gesagt hat, Sie können sich den ganzen Tag lang die Hände waschen, doch Sie werden trotzdem das Coronavirus bekommen, wenn jemand in Ihrer Nähe hustet. Lassen Sie sich von Fakten leiten, nicht von Emotionen.
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4: Propeller frei.
5: Man muss nur so schnell und so tief wie möglich zwischen zwei Pylonen hindurchfliegen. Russische Luftrennen sind extreme Wettkämpfe. Wer es schafft, auf einer bestimmten Strecke zwischen den Pylonen in der schnellsten Zeit durchzufliegen, gewinnt.

0: Früher als Kinder träumten sie vom Himmel. Aber diese Träume schienen zu unrealistisch, um jemals wahr zu werden. Deshalb wurden sie Geschäftsleute, Manager, Programmierer. Doch eines Tages gingen sie auf einen Flugplatz.
1: Ich war noch nie geflogen, nicht einmal als Passagier. Also gingen wir zu einem Fliegerclub.
2: Du warst noch nie geflogen?
1: Noch nie.
3: Seit meiner Kindheit träumte ich vom Fliegen, aber daraus wurde nichts. Meine Eltern waren dagegen. Ich machte eine Ausbildung, aber ich träumte weiter.
4: Ich wollte in eine Flugschule gehen. Ich habe mich sogar beworben. Es hat einfach nicht geklappt. In den 90ern, verschiedene Geschäfte. Ich habe seit 1988 so einige geführt. Und dann, an einem Zeitpunkt im Leben, sagte ich, hey, ich kann das.
0: Jetzt sind sie alle Piloten, Kunstflugmeister und Sieger von Flugwettbewerben. Sie verbringen jedes Wochenende auf dem Flugplatz. Im Familienbudget ist ein neuer Posten aufgetaucht. Kauf und Wartung von Flugzeugen. Fast jedes Flugzeug auf dem Flugplatz ist ein Privatflugzeug.
5: Unsere Firma hat es letztes Jahr aus Amerika nach Russland gebracht. Es ist eine Exportversion. Sukhoi belieferte den Weltmarkt mit diesen Flugzeugen. Dieses Flugzeug verbrachte sein halbes Leben in Amerika, wo es von lokalen Sportlern geflogen wurde. Jetzt kam es nach Hause und wir fliegen es.
2: Können Sie zu Ihrer Dacia fliegen?
6: Nein, nicht zur Dacia.
2: Warum?
6: Naja, könnte ich mir vorstellen, mit einem Formel-1-Auto zu einem Sommerhaus zu fahren? Wahrscheinlich schon. Sollte ich das machen? Wahrscheinlich nicht.
0: Der Wettbewerb findet bereits zum dritten Mal statt. Und selbst für erfahrene Kunstflugpiloten ist er eine große Herausforderung.
7: Ich versuche es. Ich sehe mal, wie es aussieht und dann entscheide ich. Das ist, als ob man Eiskunstlauf mit Eisschnelllauf vergleicht.
0: Es gibt nur einen Trainingstag vor dem Wettbewerb. Die Strecke besteht aus Paaren von Pylonen, zwischen denen die Flugzeuge hindurchfliegen müssen.
5: Der Wasserstand ist um 2 Meter gestiegen. Sie haben den Riasein-Stausee teilweise entleert, sodass sowohl der Fluss als auch die umliegenden Gewässer. Der Pegel stieg an. Es ist wirklich so plötzlich passiert. Ich kam an und musste mir überlegen, wie ich aus dieser Situation herauskomme.
0: Der Pylon wurde auf eine Plattform gestellt. Der erste Pilot rollte auf die Startbahn, musste aber wieder umkehren.
1: Eine Kunstflugmaschine im Regen zu fliegen ist nicht empfehlenswert. Aus

0: mehreren Gründen. Wenn das Flugzeug aus Kunststoff ist, ist die Aerodynamik, sie ist viel schlechter, wenn es nass wird.
1: Es besteht die Hoffnung, dass es bald aufhört zu regnen. Setzt eure Wetten. Hört es auf oder nicht? In der Zwischenzeit warten wir.
0: Wir haben noch Zeit. Wenn es sehr stark regnen würde und es klar wäre, dass wir nicht fliegen können, dann okay.

0: Wie ist es?
1: Keine Ahnung. Fliegst du? So etwas haben wir noch nie erlebt. Man hebt ab und macht einen Wingover direkt über dem Wasser. Es ist nicht wie früher, eine kleine Rolle, dann eine halbe Rolle. Hier gibt es nur Wingovers. Ja, bei niedriger Geschwindigkeit ist es viel einfacher. Aber bei hoher Geschwindigkeit ist es total verrückt. Die anderen können mehr dazu sagen. Wir haben erfahrene Piloten, Sascha zum Beispiel. Er fliegt sehr gut. Er sagt vielleicht, dass die Strecke leicht ist, aber ich verfluche sie.

0: scheint in Ordnung zu sein.
1: Okay.
0: Bist du sehr schnell geflogen?
1: Ich weiß nicht. Die Tore 3 und 4 waren in Ordnung?
0: Ja, die Kurven waren okay.
2: Es ist hart. Härter als letztes Jahr. Aber aufregend.
3: Man braucht wirklich schnelle und präzise Rollen, um die Tore zu schaffen.
2: Und? Wie war's?
0: Nun ja, so einfach ist das nicht.
2: Du hast es geschafft?
0: Es ist vorbei, bevor es beginnt. Ich glaube, ich war auf dem Weg dahin, mit und ohne Rollen, absteigend.
2: Anfangs fühlte es sich ziemlich extrem an. Es ging schnell, rein und raus und wieder raus. Ich suche immer noch die richtige Strategie, welches Manöver wann wohin führt. Es ist sein erster Flug. Im Grunde genommen seine erste Flugstunde. Sie sind erfahrene Kunstflieger, aber mit diesem Ding... Versuche horizontal durch die Tore zu kommen. So, das war's.
4: Heute war mein erstes Mal. Ich hatte nicht erwartet, so schnell drehen zu müssen. Ich dachte immer, die Kontrolle ist der aktivste Teil. Hier fliegt man tief, daran muss man sich gewöhnen. Und dazu muss man sein Flugzeug spüren, damit man nicht überbremst oder es abwürgt. Naja, eigentlich ist es aufregend.

0: direkt durch, nicht eine Sekunde zwischen den Swings. Nochmal, wieder glatt, ein bisschen tiefer, aber immer noch schnell.
1: Eine Minute und vier, ein tolles Ergebnis für Oleg Larionov.
2: Wenn man bedenkt, dass ich das Flugzeug noch nicht lange fliege oder erst gestern so tief, denke ich mir, gut gemacht.
0: Ein Extra, 330, Pilot Wladimir Jakuschew. Nicht schlecht. Das sind alle Tore bis auf eines. Und er wendet die Kurve.
1: Das ist die gelbe Linie. Er zielt, hält die Richtung und durch. Die Stoppuhr.
0: Eine Minute acht.
1: Und was für eine Fassrolle das ist.
3: Ein bisschen besser als gestern, ja. Aber immer noch ein bisschen schief. Zu viel Bewegung. Ich brauche auch mehr Tempo, aber insgesamt habe ich mich entschieden, vorsichtiger zu sein.
0: Also Sergei ist schon ein paar Runden geflogen, aber er ist noch nicht an der Startlinie. Leute, da ist... Bitte die Drohne entfernen. Drohnen dürfen nicht auf der Strecke sein.
1: Mitten durch die Starttore.
0: Was für ein Tempo. Das zweite Tor und die Kurve. Tor 4. Geschafft. Meisterhaft. Hochziehen, drosseln, durch. Und da ist es. Wieder eine Minute. Knapp über 28 Millisekunden.
4: Der Pilot lebt, der Flug war okay. Sie ließen mich natürlich warten. Sogar mein Motor begann abzukühlen.
5: Was war das, eine Drohne?
4: Stellen Sie sich vor, man stößt in einem Tor bei 350 Stundenkilometern mit einer Drohne zusammen.
5: Wir kommen nicht oft zum Zuschauen. Ich mache mir Sorgen. Ich kann einfach nicht zusehen. Selbst wenn ich dieses Mal dabei bin, ich kann nicht hinsehen. Ich fange an zu zittern. Das blöde Ding ging hoch. So ein Durcheinander. Irgendein Idiot hat es geflogen.
4: Hast du es gesehen?
5: Na klar.
4: Ich habe es nicht gesehen. Wenn ich es gesehen hätte, dann hätte ich... Okay, setz dich.
5: Also, wie steuerst du dieses Ding?
4: Zieh den rechten Steuerknüppel zu dir, dann geht es hoch. Wenn du ihn wegdrückst, geht es nach unten.
5: Und eine Fassrolle?
4: Fassrolle, rechts,
5: hier?
4: Genau rechts. Hand auf rechts und das Pedal da.
5: Aha, ich verstehe. Die Höhe?
6: Heute ist alles virtuell. Wir holen die Leute in die Realität zurück, wenigstens ein bisschen.
5: Um es in der Hand zu spüren?
6: Ja, zu fühlen, anzufassen, zu fliegen. Ich weiß nicht. Es ist interessanter, die Geräusche zu hören, es mit eigenen Augen zu sehen.
7: Die acht Besten stehen an der Startlinie. Jetzt geht es nicht mehr um Sekunden, sondern um Millisekunden.

0: Und hier ist Sergei Sacharow. Er hat den Rauchgenerator eingeschaltet. Seine Absicht ist klar. Und wie der Blitz schießt er durchs erste Tor.
1: Sergei Sacharow belegt den dritten Platz.
0: Wladimir Ilinski, er schafft die Kurve ohne zu steigen. Ilinski nähert sich dem letzten Tor und wir prüfen seine Zeit. 58:48.
1: Wladimir Ilinski ist Zweiter.
0: Alexander Wasiljew beginnt seine Rennrunde. Er legt ein gutes Tempo vor.
2: Schneller, schneller, Sascha, schneller, yeah!
0: Mach weiter und ja!
1: Und der Gewinner des 2020 Russian Air Race ist Alexander Wasiljew.

0: Marco und Ilja machen sich wieder auf den Weg.
1: Du hast doch bestimmt irgendwas vor.
2: Ich schlage vor, wir fahren irgendwo hin. Wir waren im Sommer unterwegs, dann sollten wir auch im Winter reisen.
0: 5500 Kilometer mit dem Auto, von Moskau bis zum Baikalsee.
2: Augen zu, zwei, drei.
0: Auf dem Weg dorthin erwarten sie neue Bekanntschaften, überraschende Erkenntnisse und Abenteuer.
3: Prima, ich mache euch heute zu Knödelfeen.
1: Oh, du bist heute eine Knödelfee.
0: Das ist das wahre Russland, wie sie es mit eigenen Augen sehen sollten.
1: Hier fängt Sibirien an.

0: Hurra!
1: Ich heiße Ilya Kasakov. Ich bin Teilnehmer der speziellen Militäroperation. Mein Buch heißt genauso wie mein Blog, Der eiserne Mann. Weil ich Beine aus Stahl habe. Das Schicksal, das Universum hat mir eine zweite Chance gegeben.
0: Er ist ein Kämpfer. Er war immer bereit zu kämpfen und sein Ergebnis ist hervorragend.
1: Die Medizin hat für mich alles getan, was sie konnte. Es liegt nun an meiner Willenskraft.
2: Es sind Militärangehörige. Der Befehl wird angenommen und erfüllt.
1: Ich will mit meinem Buch zeigen, dass es darin nicht nur um den Krieg geht, sondern auch um die Rehabilitation und die Liebe zum Leben.

0: Jeder Baum in diesem Wald zeugt von einer großen Tragödie, die sich hier einst abgespielt hat. Die meisten, die gesehen haben und wussten, was an diesem Ort passiert ist, leben nicht mehr. Aber der Wald selbst lebt weiter. Er wächst und erinnert an alles.
1: Es war eine riesige Pappel. Das war das erste Mal, dass ich Menschen sah, die daran an den Beinen herunterhingen.
2: Es war Nacht, um 2 Uhr morgens. Sie drückte mich an ihre Brust und ich weinte zum ersten Mal.
3: Viele wurden in die Safe geworfen. Ihre Leichen erreichten Belgrad. Sie suchten nach wahrhaft unvorstellbaren Wegen, um Serben, Juden und Roma zu vernichten. Geistig und körperlich.
4: Ich kann einfach nicht akzeptieren, dass Menschen anderen Menschen so etwas antaten, nur weil sie einer anderen Religion oder Nationalität angehörten.

Jasenovac hatte nicht nur ein oder zwei Lager, sondern viele. Dieses hier zum Beispiel lag am anderen Ufer der Save im heutigen Kroatien. Und das hier ist Donja Gadina in Bosnien und Herzegowina. Es war der Hauptort für die Hinrichtung von Serben, Juden und Roma.

0: Dobrila Kukul. Sie war gerade mal 10 Jahre alt, als Jugoslawien besetzt wurde. Noch ein kleines Mädchen. Jetzt ist sie 94 Jahre alt und über all die Jahre hinweg erinnert sie sich täglich an diese Geschehnisse. Im Zweiten Weltkrieg verlor sie mehr als 30 Familienmitglieder.
1: Ich hatte eine glückliche Kindheit in einem friedvollen Elternhaus. Im Sommer aßen wir unser Mittagessen auf der Veranda. Im Winter, wenn es kalt war, drinnen im Esszimmer. Als Kind saß ich gern bei den Erwachsenen und hörte ihnen zu. Ich erinnere mich deutlich an die Worte meines Großvaters. Kinder, der Krieg kommt. Er ist bereits da.
0: Es war ein klassischer deutscher Blitzkrieg. Erst bombardieren, dann einmarschieren. Der Aprilkrieg, wie er in Serbien genannt wird, war in nur 11 Tagen vorüber.
2: 800.000 Soldaten marschierten in Jugoslawien ein und die dortige Front brach schnell zusammen. Der Widerstand der jugoslawischen Streitkräfte wurde durch den schnellen und gezielten Verrat kroatischer Einheiten in den Reihen der Armee zusätzlich geschwächt.
0: Die Vorstellung eines geeinten südslawischen Staates scheiterte mit einem Ruck in den ersten Kriegstagen. Auf diesen Bildern ist zu sehen, wie ein Soldat seinem serbischen Gefangenen erklärt, was er zu tun hat und wie er es zu tun hat. Das hier waren die Gesichter der neuen Herren Jugoslawiens. So wurden die Deutschen in Maribor, Slowenien, begrüßt. Und das ist Zagreb, die Hauptstadt Kroatiens, wo die Straßen zur Begrüßung der Deutschen mit Blumen übersät wurden. Als erstes rissen sie das Wappen Jugoslawiens mit dem serbischen Adler herunter. Sehen Sie nur, wie sich alle dem neuen Regime andienten. Mit deutscher Unterstützung verkündeten sie dann den unabhängigen Staat Kroatien, der innerhalb weniger Tage große Gebiete seiner Nachbarn einnahm und fast bis zum Stadtrand Belgrads vordrang. Welch ein toller kleiner Spaziergang. Das ist Ante Pavelić, der Führer des neuen Staates. Hier spricht er vom Balkon zu den Massen, verkündet Kroatiens Herrschaft über andere Nationen. Das Publikum ist begeistert. Und das sind die Ustascha, kroatische Nationalisten. Ihre Parole lautet Gott und die Kroaten. Die Ustascha wurden sofort zu Nazi-Kollaborateuren. Die Herren des neuen Staates begannen sofort mit dem Bau von Konzentrationslagern. Sogar für Kinder. Kinder wurden von ihren Eltern gewaltsam getrennt, in Ustascha-Uniformen gesteckt und gezwungen, kroatische Lieder zu singen.
1: Wir kamen ohne unseren Vater im Lager an. Sie brauchten keine Männer. Mutter begleitete mich, meine Schwester Jagoda und den Sohn meines Onkels. Neben uns lief eine Frau mit einem Kind im Arm. Das Kleinkind war ungefähr 1 Jahr alt, vielleicht etwas älter. Ein Ustascha-Soldat entriss es ihr. Sie schrie und weinte und wehrte sich. Aber er gab ihr das Baby nicht zurück. Wissen Sie, was er getan hat? Er spießte das Kind mit seinem Säbel auf und warf es den hungrigen Hunden zum Fraß vor. Die arme Mutter rannte auf ihn zu, zu ihrem Baby. Aber er

Es gibt eine Liste von etwa 20.000 Kindern unter 14 Jahren, die während des Zweiten Weltkrieges allein in Jasenovac ermordet wurden.

0: Eines Tages kam meine Mutter mit einer Frau, vielleicht einer Freundin, die sie dort kennengelernt hatte. Die beiden unterhielten sich sehr intensiv. Diese Frau sagte zu meiner Mutter: Ich kann nicht mehr. Ich halte es nicht mehr aus. Ich werde mich umbringen. Sie begann zu schluchzen und zu schreien. Mutter sagte ihr: Leise. Du weißt, was passiert, wenn sie dich hören. Natürlich hörten sie. Sie kamen und brachten sie an das Ufer der Save. Dort war ein Baumstumpf. Nach dem Krieg ging ich dorthin und sah den Stumpf. Sie drückten ihren Kopf auf den Stumpf. Ich sah das alles. Dann schlug er ihr den Kopf ab und warf ihn in die Save. Das war's für sie. Man ließ sie dort liegen, ohne Kopf.
1: Sie folgten weitgehend dem deutschen Modell. Neben der Vernichtung von Juden und Roma waren die Serben das Hauptproblem für die Kroaten, da sie eine eigene Nation bildeten, über ein Drittel der Bevölkerung stellten und eine starke nationale Identität besaßen. Und schließlich hatten sie einen eigenen orthodoxen Glauben, der sich von dem der Kroaten unterschied. Mit so vielen Serben war es unmöglich, einen größeren kroatischen Staat zu errichten. Daher war der Völkermord die einzige Möglichkeit, einen solchen Staat aufzubauen.
2: Dies sind Archivaufnahmen vom Bau des neuen Staates und von den Ergebnissen. Dieser lächelnde Mann ist kein geringerer als Vjekoslav Lubrić, einer der Kommandanten im Konzentrationslager Jasenovac. Der Mord an den Serben wurde von den kroatischen Katholiken an jeder Ecke unablässig gesegnet.
3: Die Franziskanerpater waren die bösartigsten und zahlreichsten. Es gab mehrere von ihnen, etwa 20. Im Grunde war dies ein Religionskrieg.
2: Die Kirchenväter besuchten den Führer des unabhängigen Staates Kroatien und fühlten sich wie zu Hause.
4: Für den kroatischen Staat war es wichtig, seine Zugehörigkeit zur westlichen Kultur zu demonstrieren und sich vom Osten, dem orthodoxen und byzantinischen barbarischen Osten, abzugrenzen.
2: Schauen Sie sich dieses Foto an. Auffallend daran sind nicht der kalte Blick oder die breiten Wangenknochen, sondern die Tatsache, dass dieser Mann eingewilligt hatte, mit dem abgeschlagenen Kopf eines Serben zu posieren. Der Henker war der Franziskaner Peter Brazica. Dieser Mann nahm an den Mordwettbewerben im Lager Jasenovac teil. Dabei nutzte er eine spezielle Waffe, den sogenannten Serbenschlitzer. Brazica stellte einen Rekord auf, indem er in einer Nacht 1360 Menschen tötete.
5: Es handelte sich um einen Lederhandschuh mit einer speziellen gebogenen Klinge, die für diese Art von

Arbeit angefertigt worden war. Mit dieser Waffe war es möglich, eine große Anzahl von Menschen innerhalb kürzester Zeit zu töten. Das war ihr Ziel. Beim Schaffen neuer Hinrichtungsmethoden waren die Ustascha sehr erfindungsreich. Eine Kugel kostete 5 Kuna. Sie sagten, dass es zu teuer sei, so viele Serben, Juden und Roma zu erschießen. Das Geld wollten sie sparen. Sie führten auch medizinische Experimente an Frauen durch. Zum Beispiel schnitten sie einer schwangeren Frau den Leib auf und übertrugen das Baby in den Leib einer anderen Frau.

Das Ermittlungszentrum UKR Leaks, dessen Leiter ich bin, führt journalistische Ermittlungen durch, um die Kriegsverbrechen des Kiewer Regimes aufzudecken. Einer meiner Schwerpunkte sind die Operationen der ukrainischen Geheimdienste. Ich kenne ihre Methoden in- und auswendig. Ich weiß, wie sie vorgehen. Als ich von den Aktivitäten des sogenannten russischen Freiwilligenkorps hörte, weckte das meine Neugier. Was ist das für eine Organisation? Wer leitet sie? Wer finanziert sie? Und was für Ziele verfolgt sie?

0: Und in diesen Bottichen kochten sie Menschen, um aus ihnen Seife zu machen.
1: Die Ustascha hatten die Idee, aus den Leichen der Häftlinge, aus ihren Überresten Seife herzustellen. Dem Beispiel der Deutschen folgend, die Seife aus Rinderkadavern machten, entschied sich die Ustascha, Seife aus Menschenleichen zu machen.

0: Eines Tages luden sie uns in Boote und auf Flüsse und brachten uns zu der Pappel. Wenn sie in Gradina sind, werden sie sehen, wo die Pappel stand. Es war ein großer, sehr großer Baum. Es war das erste Mal, dass ich Menschen sah, die an dieser Pappel an ihren Beinen herunterhingen.
1: Sie wird auch die Pappel des Todes genannt. Und das ist alles, was heute davon übrig ist.
0: Sie pferchten uns in Boote und auf Flüsse. Die auf den Flüssen litten am meisten. Ihre Flüsse kenterten und die Menschen ertranken. Die Leute in den Booten fühlten sich sicherer. Es war der Zusammenfluss von Save und Una, der tiefste Punkt. Es war die gefährlichste Stelle. Niemand konnte überleben. Aber das Boot mit mir, meiner Mutter, meiner Schwester, meiner Tante und 4 Kindern entkam und wir überlebten. Auf halbem Wege über der Save mussten wir hilflos zuschauen, wie viele Menschen ertranken. Meine Tante Maria sagte zu meiner Mutter: Savka, lass uns die Kinder ins Wasser werfen und ihnen nachfolgen. Die schicken uns direkt in den Ofen. Ich bin müde. Kann ich bitte etwas Wasser haben? Ja, Wasser. Bis auf den heutigen Tag weiß ich nicht, wie ich so alt werden konnte. Ich weiß es wirklich nicht.

0: Wir befinden uns jetzt auf dem Gelände des Lagers Saimishta. Vor dem Zweiten Weltkrieg war es das Schaufenster für zukünftige wirtschaftliche und technologische Entwicklungen. Hier bauten die Stadt Belgrad und ihre Unternehmer ein großartiges internationales Messegelände. Es war ein komplett neuer internationaler Komplex mit modernster Technologie und bemerkenswerter Architektur.
1: Und nur 4 Jahre später verwandelte sich dieses Messegelände in ein Konzentrationslager.

Ich weiß nichts über meinen Vater. Und was ich über meine Mutter weiß, weiß ich von meiner Großmutter, die mich nach Saimiste gebracht hat. Sie erzählte mir, dass meine Mutter und alle anderen hier gestorben sind. Sie sagte, es sei ein sehr kalter Winter gewesen. Alle seien aufgestanden, als bei Mutter die Wehen eingesetzt hätten. Sie gaben ihr ihre Bekleidung, damit ihr nicht kalt war. Nach der Geburt war sie froh, dass sie ein Mädchen bekommen hatte.

0: Es war Nacht, 2 Uhr am Morgen. Sie drückte mich an ihre Brust und ich weinte das erste Mal. Wenn ich daran denke, wie sie mich umarmte, mit Tränen in ihren Augen und wie sie mich ihr wegnahm. Es rührt mich auch zum Weinen. Es war beängstigend und schrecklich dort. Was mit uns geschah, sollte mit niemandem in der Welt geschehen.
1: Man kann die Geschichte nicht zurückdrehen. Man muss sie kennen und daran erinnern. Sonst wird sich die Geschichte wiederholen und die Entfremdung zwischen den Menschen wird wieder zunehmen.

0: Die Deutschen haben Gefangene in mehrere Kategorien unterteilt. Die erste Kategorie bestand aus Geiseln. Es handelte sich um unschuldige Leute, die unter der Regel 100 für 1, die seit Oktober 1941 in Serbien galt, verhaftet wurden. Für jeden getöteten deutschen Soldaten sollten 100 Serben oder Juden erschossen werden. Für einen verwundeten Soldaten sollten 50 erschossen werden. Die zweite Kategorie umfasste Juden, deren einzige Schuld es war, Juden zu sein.
1: Diese Wände erinnern an die Geschichte. Mehr als 30.000 Menschen waren an diesem schrecklichen Ort eingesperrt. Es gab mehrere Fluchtversuche. Einer war erfolgreich und 100 Menschen gelangten in die Freiheit. Danach wurden die Wachen, Gestapo-Leute, durch andere ersetzt.
0: Vor dem Krieg waren diese Leute Schuhmacher und Bäcker. Sie waren keine richtigen Soldaten. Aber hier im Lager hatten sie das Gefühl, sie hätten uneingeschränkte Macht über die Gefangenen. Und sie begingen die größten Verbrechen.

Ich träume noch immer davon. Ich denke noch immer, dass es eine Art Spiel war, wenn sie uns folterten, um zu sehen, wie lange wir den Hunger ertragen konnten. Ich erinnere mich deutlich an den Morgen, an dem ein großes Fahrzeug mit Gummireifen, wie ich es noch nie gesehen hatte, heranfuhr. Sie luden ein paar Kinder ein, pferchten sich hinein. Einige von ihnen brachten sie zum Ofen, andere warfen sie in die Save. Das Schicksal meines Bruders Boschka traf mich tief. Sie wurden den ganzen Tag in der Sonne gehalten. Seine komplette Haut war verbrannt. Einige zogen die Haut ab und aßen sie.

Dann wurden einige nach Jainzi gebracht. Sie wurden in die Gaskammer geschickt. Sie wurden in die Gaskammer geschickt. Auch er wurde dorthin geschickt und starb unter schrecklichen Qualen. Oh Gott. Oh mein Gott.

0: Ich habe Ihnen so viel erzählt, wie ich konnte. Sehen Sie, wie viel Kraft es kostet. Vor allem mag ich, woher Sie kommen. All das war nicht umsonst. Blut ist dicker als Wasser. Sollen Sie sagen, was Sie wollen, aber Sie können uns nicht trennen. Sie können es nicht. Ich grüße alle, die Jungen und die Alten. Seid vorsichtig, gutherzig und wachsam. Denkt nicht an diese Schurken. Man muss ihnen nur eine Falle stellen. Dann fressen sie sich gegenseitig. Und vergebt ihnen nicht. Denn wir verzeihen ihnen, aber sie verzeihen uns nicht. Bleibt gesund und glücklich.
1: Dies ist das einzige Vorkriegsfoto von der Klasse, die Dobrila Kukol besuchte. Für diese Kinder wird sich alles sehr schnell ändern. Sie wissen es noch nicht, aber die Linien der Sperrzone, in der sie sich wiederfinden werden, sind bereits gezogen.

0: Unser Film widmet sich den Ereignissen vor 50 Jahren, als der zerstörerische Wirbelsturm Gervais über die ferne Insel Mauritius hereinbrach.
1: Nach dem Wirbelsturm herrschte auf Mauritius völliges Chaos. Es gab weder Strom noch Wasser. Alle Telefonleitungen und alles andere waren beschädigt.
2: Die sowjetische Regierung kam zu dem Schluss, dass es einfach unmöglich sei, Menschen in einer Notlage keine Hilfe zu leisten.
3: Aus Moskau kam der Befehl, dem Staat Mauritius Hilfe zu leisten. Also machten wir uns auf den Weg dorthin.
0: 14. Februar 1975. Die Russen kommen.
2: Zwei Wochen lang waren unsere Matrosen und Offiziere damit beschäftigt, Dutzende Kilometer Straßen, Strom- und Kommunikationsleitungen wiederherzustellen. Man erinnert sich auf Mauritius bis heute daran.
4: In Russland sind die Leute bereit, jederzeit und bei allen Belangen zu helfen, ohne dafür eine Gegenleistung zu verlangen.
5: Selbstlose Hilfe.

0: Das war hier. Am ersten Tag, als wir hier ankamen, wurden wir hier beschossen. Man hat uns ziemlich hart in die Mangel genommen. Das war genau in dieser Straße.
1: Ich sagte, ich erschieß dich, wenn du weiter so langsam herumläufst.
2: Nein, ich kann einfach nicht.
1: Warum glaubst du, bist du hier? Um auf dem Boulevard spazieren zu gehen? Du hast nicht mal irgendwelche Ausrüstung mitgebracht. Machst einfach eine Leerfahrt, was?
0: Ein Scharfschütze hat hierhin geschossen.
1: Ja, genau hierhin.
0: Wir saßen zusammen dort.
1: Siaba saß da am Rand und der Scharfschütze hat auf ihn geschossen.
0: Die Kugel hat ihn um Haaresbreite verfehlt.
1: Und ausgeruht.
2: Ja.
1: Gehen wir. Wärst du am 19. bei uns gewesen, wärst du wahrscheinlich nicht mehr hier.
2: Danke, Chef.

0: Wir haben Terek und Kuban-Kosaken hier. Unsere Brüder kommen und kämpfen. Ja, viele kommen.
1: Es gab vorher das Kosaken-Sturmbataillon Taurien, das sich aus Krim-Kosaken rekrutierte. Dann kamen immer mehr Kosaken aus ganz Russland. Einer kam aus Kamitschin, einer aus Gelenschik. Jetzt haben sie ein weiteres Bataillon geschaffen, das auf Taurien basiert, das Bataillon Krim.
0: Krim-Kosaken bilden den Kern des Bataillons. Es gibt noch Terek-Kosaken aus der Region Stavropol und aus dem Kuban-Gebiet der Region Krasnodar. Es gibt auch Kosaken aus Wolgograd. Sie alle kämpfen tapfer.
1: Der Krim-Frühling ist zu Ende. Wird es ernst im Donbass? Wir sind dort. Gibt es Probleme in Syrien? Wir sind zur Stelle. Braucht man uns hier, sind wir hier. Das ist es, was einen Kosaken ausmacht.
2: Ja, ich sehe, wie er losrennt. Ja. Ich sehe ihn. Jep. Nimm. Ja. Ich habe die Ohrstöpsel vergessen.

0: Gehen wir. Los, los, los. Weg vom Fenster, weg vom Fenster. Das war schon ihre Antwort für uns. Gefällt mir. Die Jungs haben es mit angesehen. Gleich sagen sie uns, was wir getroffen haben. Na, hast du das gesehen? So geht das. So kämpfen wir. Mal feuern sie auf uns, mal wir auf sie. Ich bin ein Kosake. Mein Deckname ist Taigan. Ich habe ein halbes Jahr in diesem Bataillon gedient, nur dass es da noch Taurien hieß. Ein Sturmbataillon. Jetzt habe ich meinen zweiten Vertrag unterzeichnet und schon die Hälfte davon abgedient. Vorher war ich nie im Kriegseinsatz. Ich war Fallschirmspringer. Ich brauche keine Ukraine oder die NATO auf der Krim. Damals, 2005, habe ich den NATO-Truppen nicht erlaubt, den Stari Krim-Schießplatz zu nutzen. Wir haben ihnen das nicht gestattet und sie konnte nichts dagegen machen. Wir haben sie aus Feodosia vertrieben. Ich brauche keinen anderen Staat dort. Deshalb bin ich hier.
1: Warum werden aus Kosaken so gute Krieger? Weil sie schon mit 4 Jahren lernen, auf Pferden zu reiten. Sie werden ab 4 Jahren zu Kosaken erzogen. Und mit 17 sind sie dann schon ausgebildete Krieger. Deshalb tragen Kosaken im Kampf immer den Sieg davon.

0: Unsere Jungs arbeiten gerade. Der Glaube an Gott, das ist das Wichtigste. Auch die Aufnahme findet in der Kirche statt.
1: Ein Kosake ohne Glauben ist kein Kosake. Du kannst den Kubanka-Hut, das Schaschka-Schwert und einen Dolch haben. Aber ohne den Glauben siehst du nur aus wie ein Kosake. Aber ist dein Glaube stark, dann bist du ein Kosake. Doch ohne Glauben ist man kein echter Kosake. Mit dem Glauben an Gott fürchtet man weder Tod noch Teufel.
2: Vieles hat sich jetzt verändert. Tut mir leid, aber das Kosakentum ist nicht mehr das, was es mal war. Früher lebten die Kosaken auf dem Land, das ihnen gehörte. Sie lebten in ihren eigenen Siedlungen und Farmen. Man musste sie nicht extra mobilisieren. Wenn Gefahr drohte, waren sie die Ersten, die sich erhoben, um ihrem Vaterland zu dienen.
1: Die Kosaken haben schon immer Russlands Grenzen bewacht. Deswegen sind wir jetzt hier. Unser Vaterland hat uns gerufen und jetzt sind wir hier, um es zu beschützen.
3: Wir haben letzte Nacht einen Panzer entdeckt.
4: Schick mir alles rüber.
3: Ich habe dir die Koordinaten geschickt.
4: Okay, verstanden.
3: Ich schick dir gleich alles.
2: Weißt du, ich bin letzte Nacht rausgegangen und da schoss einfach so ein Scharfschütze um sich. Und ich musste auf die andere Straßenseite. Ich ging also raus und wollte warten, bis sich meine Augen an die Dunkelheit gewöhnt hatten. Tja, das konnte ich vergessen. Ich konnte nicht mal meine Füße sehen oder wo ich hin sollte. Ich wusste, da war ein Krater, wo ein Geschoss drin lag. Ich dachte also, jetzt krieche ich da rein, mit der Nase voraus. Ich habe sie gestern mit dem Utyos Maschinengewehr verdammt hart erwischt. Ich habe die ganze Zielvorrichtung neu justiert, aber die verdammten Kugeln hatten immer noch einen Linksdrall. Gestern habe ich das alles noch einmal gecheckt und nochmal neu justiert. Und dann mit dem ersten Schuss aus 800 Metern, rums. Mit einer API habe ich dann die Haustür getroffen und ihnen eingeheizt. Die Wände sind eingestürzt. Da war überall Staub. Man sah also überhaupt nichts, nicht mal die Hand vor Augen. Ich musste warten, bis der Staub sich legt. Die Jungs haben gestern Abend eine Granate auf das Scharfschützennest abgefeuert. Seit heute Morgen schießt ein Panzer zurück.
5: Echt?
2: Müssen schon 10 Schüsse oder so gewesen sein. Ja.
1: So, Brei. Buchweizen-Brei-Konserven. Nimm die hier, 1. Und 2. Das ist humanitäre Hilfe. So schicken sie uns die Konserven. Das
3: von einer Schule
1: ist, so wie ich das sehe, von der Moskauer Schule Nummer 2037. Oder 2073?
3: 2073.
1: 2073, genau. Weiter geht's. Fischkonserven.

Ein Soldat muss seine Waffe immer griffbereit haben. Deswegen ist mein Waffenbruder immer direkt bei mir. Leute sagen, du bist Koch, warum die Schutzweste? Warum? Es herrscht Krieg. Deswegen trage ich die Schutzweste und halte meine Waffe immer griffbereit. Hier sind die Magazine mit den Patronen. Hier muss man auf alles vorbereitet sein. Vielleicht müssen wir angreifen oder wir müssen einen Angriff abwehren und in die Offensive gehen. Tja, es finden eben Kampfhandlungen statt. Was gibt's da noch zu sagen? Granaten? Wir haben Granaten. So Gott will, werde ich sie nie benutzen müssen, aber ein paar habe ich. Eine habe ich extra für mich aufgehoben. Die bewahre ich hier auf,

0: Natürlich habe ich Angst, aber ich habe meine Entscheidung getroffen. Ich bin hier. Manchmal spielen meine Nerven verrückt. Ich möchte weinen, aber ich kann es nicht zeigen. Ich möchte, dass die Jungs mit guter Laune in die Schlacht ziehen. Ja, ich setze mein Leben aufs Spiel. Aber ich habe ein Ziel. Wenn wir es jetzt nicht beenden, wird es noch schlimmer werden. Wir müssen siegen.
1: API B32. Okay, gebt mir die Panzerbrechenden.
2: Wie viele?
1: Eine Box reicht erst mal.

0: Er ist ein Krim-Kosacke vom Schwarzmeer. Kosakenheer.
1: Ich habe den Ataman-Posten in der Siedlung abgegeben und wurde erster Stellvertreter. In der Position bin ich auch hierher gekommen.
0: Und dein Rang?
1: Unter Jesaul.
2: Taigan war der Ataman, unsere Vorhut aus Novorossiysk, aus Myschako. Als alles vorbei war, sind wir auf seine Bitte hinhergekommen und haben ihm geholfen, die Krim-Kosakenarmee aufzustellen.
1: Okay, fahren wir weiter. Wir holen Sjeva ab und fahren dann weiter. Wir tun, was wir tun müssen und fahren zu unseren Stellungen, um zu kämpfen. Wohin wir fahren? In den Krieg. Sjeva und ich haben zurückgeschossen. Die haben Granaten auf uns abgefeuert und wir haben mit unserem Granatwerfer zurückgeschossen. Ich habe gefeuert und Sjeva gab mir Rückendeckung. Ein Splitter flog an meinem Kopf vorbei und hat ihn an der Seite getroffen. Dieses Auto wird immer wieder getroffen. Es wurde schon von allem getroffen, was es nur gibt. Sogar eine Explosion einer Mine hat es schon überlebt. Es wurde mit Granatwerfern und allen möglichen Geschossen getroffen. Kann man alles gar nicht aufzählen, wie viele Reifen wir da wechseln mussten. Diesen Cheburashka hat mir unser gefallener Kamerad geschenkt. Buchstäblich 3 Stunden, bevor er starb. Er saß genau da, wo jetzt Sergei sitzt. Er sagte, Taigan, lass Cheburashka nicht zurück. Und ich sagte, Tourist, was soll das denn nun wieder? Und 3 Stunden später war er tot. Wie er gestorben ist? Eine Kugel im Kopf. Und jetzt fährt Cheburashka immer bei mir mit. Wie immer sind die Tode irgendwie ziemlich absurd. Tourist starb Anfang September. Das war 3 oder 4 Wochen, bevor wir weggingen.
3: Weniger?
1: Ja, sogar noch weniger.
3: 1,5 Wochen? Vielleicht auch 2?
1: Ja, es war schon September, bevor wir weggingen, als Vanya starb. Vanya, der Tourist. Tja, jetzt ist er nicht mehr. Was gibt's da noch zu sagen? Er war ein guter Kerl, fröhlich, lebensfroh. Angst ist natürlich immer ein Faktor. Nur ein Idiot hat nie Angst. Aber wenn man seine Angst bezwingt, wird daraus nur kalte Berechnung. Wenn du verstehst, was um dich herum geschieht,

0: handelst du einfach aus kalter Berechnung heraus. Ein Geschoss fliegt heran, also kann man noch laufen, solange man sein Pfeifen hört. Feuert ein Maschinengewehr auf dich, fragst du deinen Kameraden um Hilfe, der nicht in der Schusslinie ist, damit er in Richtung des MGs schießt. Ist das Maschinengewehr verstummt, läufst du los. Alles wird nur noch eine Sache von kalter Berechnung.
1: Die Sicht war schlecht, also versuchten wir es über den Feldweg.
0: Wir haben uns hinter einem Haus versteckt und die Garagentür aufgemacht. Dann schlüpften wir rein und zerstreuten uns von der Garage aus. Hätte man uns entdeckt, wie wir in die Garage reinfuhren, dann wäre es das gewesen. Für das Auto und für alle, die sich noch nicht versteckt hatten.
1: Ich frage mich immer noch, wie ich es rechtzeitig aus dem Zimmer rausgeschafft habe.
2: Eine Panzerabwehrlenkwaffe ist schon ein mächtiges Teil.
0: Es hat eine Wand durchbrochen und die Wand dahinter auch. Das war eine tragende Wand und ist dann auf der anderen Seite aus dem Fenster wieder rausgeflogen. Die Sache ist also, da war ein großes Loch in einer Wand, ein kleineres dort und ein Loch von der Größe einer Kaffeetasse beim Ausgang. Und das Geschoss flog raus. Ich habe gestern die Wand eingerissen, durch die das Geschoss geflogen ist. Habe dort ein Utios-Maschinengewehr aufgestellt und damit aus dem Fenster geschossen. Da war so viel Staub, dass man kaum etwas sehen konnte. Wir mussten Wasser auf den Staub gießen, um überhaupt schießen zu können. Wir schossen 5 bis 10 Mal und mussten dann erst einmal warten, bis sich der Staub legt. Andernfalls konnte man überhaupt nichts sehen.
1: Was meinst du, sollten wir Ahorn bitten, mit den Bossen zu reden? Sie könnten zumindest ein paar Geschosse abfeuern, während wir unterwegs sind.
2: Damit die Ruhe geben.
0: Wir können es versuchen, aber du weißt ja, gestern saß ich mit unseren AGS-Jungs zusammen. Es war so dunkel, dass man die Hand vor Augen nicht sehen konnte, aber ich musste auf die andere Straßenseite rennen. Und das unter Scharfschützenfeuer. Ich habe hinter dem Haus gewartet und es mal so versucht, während sie weiter ihren AGS aufgebaut haben. Das Wichtigste haben wir, um den Rest kümmern wir uns, wenn es soweit ist. Wir gehen los, dort stehen schon die MTWs und was nicht alles. Anziehen, ausrüsten und dann geht's los, direkt an die vorderste Front. Kurz gesagt, keine rosigen Aussichten. Das war's. Das sollte gehen. Perfekt.
3: Hast du das Öl?
0: Ja, ich habe es.
3: Du hast es.
0: Hier ist das Öl.
3: Aha.
1: Und jetzt? Schutzwesten anziehen und losfahren?
0: Die kriechen gleich da raus, klopfen sich den Staub ab und feuern irgend so ein f***tes Geschoss auf uns ab. Aber wir kommen gleich an und dann, so Gott will, heizen wir den f*** nochmal ein, aber so richtig. Stimmt doch. Sergej?
1: Aber klar doch.
3: Er hat sogar eine Kamera angeschnallt.
0: Wir haben ein geladenes Utios. Das nehmen wir gleich und sorgen für etwas böses Blut. Wenn wir nur den verdammten Scharfschützen ausschalten könnten.

0: Das war's, Jungs.
1: Die Zeit der Witze ist vorbei.
0: Hast du das gesehen? Jemand ist auf eine Mine draufgefahren. Jemand hat echt Glück gehabt.

0: Hier hat uns ein Hubschrauber beschossen. Genau hier war das. Von hier auf dem Sand habe ich mit dem Utyos und dem AGS geschossen. Der Hubschrauber hat das Feld hier erwischt, hat uns um Haaresbreite verfehlt.
1: Oha, da vorne ist es. Da ist was eingeschlagen.
2: Splitter.
0: Sollten wir aussteigen?
3: Von wo schießt der RPG?
4: Jetzt raus?
2: Hier anhalten.
0: Alle aussteigen, los.
2: Das war ein RPG.
0: Aha.
1: Beim ersten Rascheln sofort runter.
0: Es ist genau da reingeflogen und hat die verdammte Tür erwischt. Na ganz toll. Der Hurensohn wartet da auf uns. Wartet, bis wir im Stacheldraht feststecken.
4: Wer wartet auf uns?
2: Ein Scharfschütze.
0: Taigan an Bagdad. Da müssen wir hin.
1: Aha.
0: Boah. Heilige Scheiße. Bagdad, siehst du diesen verdammten Schützen?
5: Nein.
0: Kannst du mir Deckung geben, damit ich da rein kann? Denn ich kann da verdammt nochmal nicht reinfahren. Kannst du mit dem AGS draufhalten?
5: Wir haben keine Munition mehr.
0: Verstanden. Geht nicht. Siehste. Und er schießt genau dorthin, wo wir hin müssen. Hast du den Splitter gesehen?
2: Ja, da liegt er.
0: Hörst du, wie er loslegt? Genau da. Sicher, dass das ein RPG ist, Sergei. Der knallt irgendwie echt laut.

0: Genau hier.
1: Hörst du das Geklapper hinter uns?
0: Yep.
1: Splitter.
2: Die haben dort Schützengräben im Wald.
0: Verstehe.
2: Die versuchen sie zu treffen.

0: Propeller frei.
1: Man muss nur so schnell und so tief wie möglich zwischen zwei Pylonen hindurchfliegen.
2: Und anfangs fühlte es sich ziemlich extrem an. Es ging schnell, rein und raus und wieder raus. Es ist hart, härter als letztes Jahr, aber aufregend.
3: Man braucht wirklich schnelle und präzise Rollen, um die Tore zu schaffen.
1: Russische Luftrennen sind extreme Wettkämpfe. Wer es schafft, auf einer bestimmten Strecke zwischen den Pylonen in der schnellsten Zeit durchzufliegen, gewinnt.
4: Heute ist alles virtuell. Wir holen die Leute in die Realität zurück, wenigstens ein bisschen. Zu fühlen, die Geräusche zu hören, es mit eigenen Augen zu sehen.

0: Schauen wir uns beim Tor um.
1: Ich kann es auch von hier sehen.
0: Das war schon für uns bestimmt.
2: Ja, da lichtet sich der Rauch. Da fliegen auch schon die Splitter.
1: Lass zurückgehen und Deckung suchen.
3: Wohin?
1: Ins Auto und hinter den Hügel. Lauf hier nicht rum.
0: Ja.
1: Los, hinter den Hügel.

0: Alle zur Garage.
1: Wohin jetzt, Taigan?
2: Er kommt.
1: Geh weiter, tiefer rein.
0: Ja, wir gehen rein. Hier ist kein Loch, aber im Prinzip brauchen wir das jetzt auch nicht. Und, Misha, zufrieden?
2: Du wolltest echt hier rein, was?
1: Ich habe doch gesagt, dass das nicht unsere Drohne war. Die haben uns entdeckt.
0: Hast du gesehen, wie die auf uns geschossen haben? Wir sind da gerade noch rechtzeitig rausgekommen. Jetzt raus. Was ein Hundesohn.
1: Los, hier rein. Das hört sich nicht an wie ein RPG.
0: Ja, es ist zu laut. Vielleicht ein Panzer. Der W***er will unseren Wagen f***en.
2: Hurensohn. Der zieht genau hierher.
1: Er weiß, wo wir sind.
0: Laufen wir zu dem Haus da. Ja, warten wir, aber ein bisschen langweilig wird. Es ist 2 Uhr. Bis er keinen Bock hat, dauert es. Das war aber ein echt guter Schuss. Das ist bestimmt kein RPG. Nicht mal annähernd. Schau mal.
2: Siehst du die Wand?
0: Ich habe doch gesagt, ihr sollt weiter hinabsteigen. Hast du das Loch da gesehen? Glatter Durchschuss. Das, meine Freunde, ist... Ich weiß nicht. Vielleicht ein Panzer. Hat einen echt großen Krater, 15 Meter von hier hinterlassen. Direkt im Asphalt.
1: Das war einer von uns.
0: Hat uns trotzdem aufgeschreckt.
1: Mein Arsch ist ja nicht aus Stahl.
0: Die haben uns aber gut erwischt. Haben sich Zeit genommen. 10 Schüsse. Mehr sollte er nicht abfeuern können.
1: 3, 4, 5, 6, 7. Das waren schon 8.
0: Ich sagte doch, er ist schon fast am Limit. Bald muss er einpacken oder er riskiert, selbst erwischt zu werden. Verdammt nochmal. Das ist absolut... So, vorwärts.
1: Gehen wir.
0: Mir nach.